0: Täter auch eine lebenslange Freiheitsstrafe bekommen. Aktuell werde oft auf Totschlag entschieden. Die Ukraine und Russland haben sich gegenseitig einen Bruch der Waffenruhe vorgeworfen, die gilt. Die Ukraine berichtet von 51 russischen Angriffen seit Beginn des Tages, Russland von Angriffen auf Armeestellungen. Anlass für die dreitägige Waffenruhe ist, dass Russland den Sieg über Nazi-Deutschland feiert. Die Militärparade in Moskau fand ohne schwere Waffen statt, aus Angst vor ukrainischen Drohnen. In der zweiten Fußball-Bundesliga hat Schalke 04 eine Woche nach der Aufstiegsfeier beim 1. FC Nürnberg mit 0:3 verloren. In der ersten Liga verlor Wolfsburg gegen Bayern München mit 0:1. Dadurch kann Köln nicht mehr absteigen. Leverkusen hat nach einem 1:3 in Stuttgart kaum noch Chancen auf die Champions League.
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0: In Düsseldorf hat das Queere Zentrum offiziell seine neuen Räume eröffnet. In der Nähe des Hauptbahnhofs sollen sich Menschen aller Geschlechteridentitäten und sexuellen Orientierungen treffen und austauschen können. Olga Thomashoff, WDR Düsseldorf.
2: Bisher hatte der Trägerverein des Queeren Zentrums Düsseldorf keine Räumlichkeiten. Gemeinsam mit verschiedenen Partnern und unterstützt von der Stadt will das Zentrum Mitgliedern der Community einen Ort der Vernetzung und des Austauschs bieten. Außerdem soll hier eine zentrale Anlaufstelle für Beratungs- und Hilfsangebote entstehen.
0: Das Wetter in Nordrhein-Westfalen. In der Nacht bleibt es trocken bei 10 bis 4 Grad. Tagsüber gibt's dann mit viel Sonnenschein los. Später ziehen dann mehr Wolken auf und zwischen der Eifel und Südwestfalen können sich erste Schauer oder Gewitter bilden. Die meisten kommen aber noch trocken durch den Tag. Die Höchstwerte in Rheine bis zu 18 Grad, in Gummersbach 19 und in Bedburg bis zu 20 Grad. Das war WDR aktuell.
3: Uhr 3.
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4: Die A1 Dortmund Richtung Münster ist zwischen Kreuz Dortmund-Unna und Carmen Zentrum wegen Bauarbeiten bis Montag früh gesperrt. Nochmal die A1 Osnabrück Richtung Bremen. Da ist die Fahrbahn zwischen Bremen-Arsten und Hemelingen wegen Bauarbeiten bis 4 Uhr gesperrt. Die A2 Dortmund Richtung Oberhausen ist zwischen Dreieck Bottrop und Kreuz Oberhausen wegen Bauarbeiten bis Montag früh gesperrt. Die A3 Passau-Nürnberg ist zwischen Oberölsbach und Neumarkt in der Oberpfalz in Richtung Nürnberg bis 3 Uhr und in Richtung Passau bis 5 Uhr wegen Bauarbeiten gesperrt. Die A4 Köln Richtung Aachen ist zwischen Elsdorf und Merzenich wegen einer Fahrbahnerneuerung bis 4 Uhr gesperrt. Die A7 Flensburg Richtung Hannover ist zwischen Hamburg-Stellingen und Heimfeld wegen Bauarbeiten bis 19 Uhr gesperrt. Das ist also der Elbtunnel. Die weiträumige Umleitung führt ab Neumünster Süd über die B205, A21 und A1 zum Maschener Kreuz. Die A30 Bad Oeynhausen-Osnabrück ist zwischen Bad Oeynhausen-Ost und Dehme wegen Wartungsarbeiten bis 6 Uhr in beiden Richtungen gesperrt. A81 Heilbronn Richtung Würzburg. Da ist die Fahrbahn zwischen Weinsberg-Ellhofen und Kreuz-Weinsberg wegen Fahrbahnerneuerung bis Montag früh gesperrt. Die A92 München Richtung Deggendorf ist zwischen Oberschleißheim und Unterschleißheim wegen Bauarbeiten bis 4 Uhr gesperrt. Die Umleitung führt über die U3. Die A671 Wiesbaden Richtung Mainz ist zwischen Wiesbaden am Möhneburg und Mainz-Kastel wegen Bergungsarbeiten gesperrt. Und die A21 Bargteheide Richtung Kiel ist zwischen Schwissel und Bad Segeberg Süd wegen eines Polizeieinsatzes gesperrt. Das war's vom Verkehr. Ihnen eine gute Fahrt.
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4: Und die kommt vom Norddeutschen Rundfunk in Hamburg, heute mit Detlef Karg im Studio. Ich wünsche Ihnen informative nächtliche Stunden. Gestern war Europatag, wenig beachtet, aber in der Rückschau durchaus historisch bedeutend für das heutige Europa. An diesem Tag im Jahr 1951 legte der französische Außenminister Robert Schuman seinen Plan vor, der einen gemeinsamen Markt für Kohle und Stahl vorschlug, um künftige Kriege zwischen Deutschland und Frankreich unmöglich zu machen. Der Plan führte dann zur sogenannten Montanunion, die als Grundstein für die heutige EU gilt. Heute hat die inzwischen viel größere EU andere Sorgen. Einstimmigkeit in Sicherheitsfragen, die fehlt oft. Bundesaußenminister Wadefuhl hat sich erneut dafür ausgesprochen, das Einstimmigkeitsprinzip in bestimmten Bereichen aufzugeben. Wie steht es in der Europäischen Union um die Einstimmigkeit? Aus Brüssel dazu Jean-Marie Magro.
5: Die EU muss sich verändern und das grundlegend. Die Grundsatzrede des deutschen Außenministers Johann Wadefuhl auf der Konferenz der Konrad-Adenauer-Stiftung hallt durch die europäischen Hauptstädte.
6: Das bedeutet, dass wir in Politikbereichen, in denen gemeinsame Fortschritte mit allen 27 Mitgliedstaaten absehbar nicht erreichbar sind, mit einer kleineren Gruppe an Staaten vorangehen.
5: Ein Europa der verschiedenen Geschwindigkeiten. Das gibt es ohnehin schon. Nicht alle Europäer haben zum Beispiel den Euro. Die EU, beobachten sowohl Politiker wie auch Beobachter, ist oft gelähmt, weil in wichtigen Politikfeldern einige Mitgliedstaaten blockieren.
6: Der wichtigste Hebel dafür ist eine schnellere Entscheidungsfindung durch eine qualifizierte Mehrheit.
4: Da müssen wir leider einmal kurz und brutal unterbrechen. Wir haben einen Falschfahrer auf der A7 Würzburg Richtung Füssenreute. Zwischen Gingen-Herbrechtingen und Kreuz-Ulm-Elchingen kommt Ihnen ein Falschfahrer entgegen. Fahren Sie da äußerst rechts und überholen Sie nicht. Ich wiederhole, auf der A7 Füssenreute, Würzburg-Füssenreute, zwischen Gingen-Herbrechtingen und Kreuz-Ulm-Elchingen ist ein Falschfahrer unterwegs. Vorsicht dort in beiden Richtungen und nun weiter im Programm.
6: Suche nach Konsens werden wir dadurch nicht aufgeben. Durch die Abschaffung von Blockademöglichkeiten aber deutlich erleichtern.
5: Wadefuhl fordert also ein Ende des Einstimmigkeitsprinzips, speziell in Außen- und Sicherheitsfragen. In den vergangenen Jahren kam es hier immer wieder zu Verzögerungen, etwa bei Sanktionspaketen gegen Russland. Das bemängelte auch schon Kommissionspräsidentin Ursula von der Leyen. Ich bin der Meinung, dass wir in einigen Bereichen, beispielsweise in der Außenpolitik, zur qualifizierten Mehrheit übergehen müssen. Es ist an der Zeit, uns von den Fesseln der Einstimmigkeit zu befreien. Die qualifizierte Mehrheit wird erreicht bei mindestens 15 der 27 Staaten, die 65% der EU-Bevölkerung ausmachen. Von der Leyens Forderung teilt der liberale italienische Europaabgeordnete Sandro Gozi. Er fordert schon seit Jahren das Ende der Einstimmigkeit. Das Veto sei inzwischen zu einem Erpressungsmittel einzelner Staaten verkommen. Dabei sollte ein Veto im Geiste der Zusammenarbeit eigentlich nur als letztes Mittel dienen. Und zwar dort, wo wirklich sehr wichtige nationale Interessen auf dem Spiel stehen. In bestimmten Bereichen könnten die EU-Staaten eigentlich schon die Einstimmigkeit umgehen, durch sogenannte Passerelle-Klauseln. Die Mitgliedstaaten könnten sich darauf einigen, zum Beispiel Sanktionspakete nur noch mit qualifizierter Mehrheit zu beschließen. Jedoch wurde diese Regelung noch nie angewandt. In den vergangenen Jahren haben sich schon mehrere Bundesregierungen für ein Ende der Einstimmigkeit ausgesprochen, bisher ohne Erfolg. Denn um die Regelung abzuschaffen, müssen alle 27 zustimmen. Vor allem kleinere Länder fürchten, übergangen zu werden. Malta, Griechenland und Zypern sperren sich etwa. Auch Frankreich hält an der Einstimmigkeit fest. Andere Länder wie Dänemark zeigen sich grundsätzlich offen und erkennen die Probleme. Diese würden auch noch größer, wenn weitere Länder wie Montenegro, Albanien oder die Ukraine hinzukämen. Aber für quasi alle Mitgliedstaaten gilt, der Appetit auf Änderungen der EU-Verträge hält sich in Grenzen. Der belgische Premierminister Bart De Wever macht darauf aufmerksam, dass auch in Finanzfragen das Einstimmigkeitsprinzip gilt. Hier vertreten viele Länder die Auffassung, dass die EU gemeinsam Schulden aufnehmen sollte. Ganz im Gegensatz zu den Niederlanden und auch Deutschland.
7: Donc imaginez-vous un jour un vote de tous les autres contre l'Allemagne ou les Pays-Bas?
5: Stellen Sie sich also einmal vor, alle anderen würden eines Tages gegen Deutschland oder die Niederlande stimmen, mit der Begründung, wir kommen voran mit europäischen Schulden, die ihr nicht wollt. Dann ist die Sache nicht so lustig. Und selbst in Außen- und Sicherheitsfragen müsste Deutschland, falls das Einstimmigkeitsprinzip fallen sollte, eine Politik mittragen, gegen die es sich seit Jahren sträubt. Denn eine große Mehrheit der EU-Mitglieder wünscht sich schon länger einen härteren Umgang mit der israelischen Regierung.
4: Jean-Marie Magro informierte. Eine gemeinsame EU-Außenpolitik, bislang gestaltet sich das in vielen Details als schwierig, das wissen wir. Dabei sind die Ziele klar formuliert, etwa Friedenserhaltung, Stärkung der internationalen Zusammenarbeit. Blicken wir einmal auf die Praxis und den Konflikt zwischen Iran, Israel und den USA, der ja eine ganze Region betrifft. Darum gab es in der vergangenen Woche eine sogenannte Ad-hoc-Mission des EU-Parlaments, die nach Saudi-Arabien und Bahrain gerast war. Mit dabei war auch Hanna Neumann von den Grünen. Meine WDR-Kollegin Andrea Oster hat sie gefragt, was das Ziel dieser Reise war.
8: Das Ziel der Ad-hoc-Mission war zum einen einfach, den Golfstaaten Solidarität auszudrücken. Die sind ja ähnlich wie Europa nie Teil des Krieges geworden, im Sinne von, wir führen diesen Krieg mit, aber sehr stark von dem Krieg betroffen. Zum einen ökonomisch durch die Schließung der Straße von Hormuz, aber eben auch mit ganz, ganz konkreten und vielen Angriffen des Irans. Und die führen sich so ein bisschen in der Zwickmühle und suchen natürlich nach Unterstützung, nach Zusammenarbeit mit Akteuren, denen auch einem Ende dieses Krieges gelegen ist. Und das war so das Erste, also Solidarität auszudrücken und auch zu schauen, wie man zusammenarbeiten kann, damit man zu irgendeiner verlässlichen Beendigung dieses Krieges kommt. Darüber hinaus haben wir ja schon seit mehreren Jahren, ich sag mal, eine kritisch-konstruktive Beziehung zu den Golfstaaten, wo es auch um solche Fragen wie Visaerleichterungen, Zusammenarbeit im Bereich Finanzen, Klimaschutz und Ähnliches geht. Und auch das war Teil der Gespräche.
9: Wenn Sie sagen, es geht darum, Solidarität auszudrücken, kann die Europäische Union denn so viel mehr machen?
8: Also diese Solidarität ausdrücken ist erstmal nicht zu vernachlässigen. Sie müssen sich das immer vergegenwärtigen und das merkt man dann besonders, wenn man vor Ort ist. Israel hat ja direkt den Iran angegriffen. Die Golfstaaten haben eigentlich in den letzten Jahren versucht, so eine Art Containment, also irgendwie so ein annehmbares Verhältnis mit dem islamischen Regime hinzubekommen. Und trotzdem wurden die jetzt sehr zentral angegriffen. Also Israel wurde mit ungefähr 1500 Raketen und Drohnen angegriffen, die Golfstaaten mit mehr als 6000. Und diese Angriffe galten eben nicht nur amerikanischen militärischen Basen, sondern vor allem ziviler Infrastruktur, Krankenhäuser, Entsalzungsanlagen und Ähnliches. Und das hat die schon ins Mark getroffen und stellt auch viele Wirtschaftszweige ganz grundlegend in Frage. Also, dass man da hinfährt und sagt, wir sehen das, wir unterstützen euch, ist gerade auf einer psychologischen Ebene, glaube ich, nicht unwichtig. Und ich, auch deswegen hat unser Besuch doch sehr große Wellen auch medial dort vor Ort geschlagen. Aber es darf dabei nicht bleiben. Also jetzt geht es darum, zum einen im Sicherheits- und Verteidigungsbereich nochmal enger zusammenzuarbeiten. Es gibt jetzt schon die Unterstützung der Ukraine, gerade was Drohnenangriffe, Drohnenabwehr angeht. Aber wir müssen auch schauen, dass wir, und ich glaube, wenn sich die Europäische Union und die Golfstaaten zusammentun, dass wir auch nochmal im Vorstoß wagen, einen, ich sag mal, etwas verlässlicheren, professionelleren Verhandlungskorridor zu öffnen, als das, was wir da gerade in Islamabad sehen, wo man ja noch nicht mehr weiß, wer hier mit wem über was verhandelt.
9: Aber sieht man das dort in diesen Staaten auch so, dass es wichtig ist, dass man mit der Europäischen Union sich enger zusammenschließt? Oder guckt man da vielleicht in ganz andere Regionen dieser Welt?
8: Da geht es uns in Europa wie den Golfstaaten, dass im Moment über das Schicksal der Region verhandelt wird zwischen einem etwas irrlichternden amerikanischen Präsidenten, auf den man sich ja nun überhaupt nicht mehr verlassen kann, zwischen Benjamin Netanyahu, der ja, also dass eine Regierung ja zunehmend auch zu einem destabilisierenden Akteur in der Region wird, und dem islamischen Regime, verhandelt von Pakistan, das lässt dann niemanden ruhig schlafen. Also überlegen sich die Golfstaaten genauso wie wir, wer könnte denn sonst verhandeln, dass wir da irgendwas Sinnvolleres und vor allem was Verlässliches, weil darum geht es ja vor allem, was Verlässliches hinbekommen. Und da sind für die Golfstaaten, glaube ich, die Europäische Union erstmal der naheliegendste Partner, der auch eine gewisse wirtschaftliche, militärische, diplomatische Stärke hat. Für uns sind das in der Region die Golfstaaten. Das Ganze dann noch auszuweiten, gerade um Staaten in Afrika, die ja besonders unter der Schließung der Straße von Hormuz leiden, oder um südostasiatische Staaten, die unter der Energiekrise gerade leiden. Da besteht eine große Offenheit für, auch das wieder in den Rahmen der Vereinten Nationen zu bringen. Aber der erste wirklich schlagkräftige Vorschlag, der kann nur von Europäischer Union und den Golfstaaten kommen.
4: Sagt die EU-Abgeordnete Hanna Neumann von den Grünen im Gespräch mit meiner WDR-Kollegin Andrea Oster.
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4: In Ungarn ist Peter Modja neuer Regierungschef geworden. Die Abgeordneten des Parlaments in Budapest wählten den 45-Jährigen heute zum Ministerpräsidenten und Nachfolger des langjährigen Regierungschefs Viktor Orban. Modja versprach, er werde nicht über Ungarn herrschen, sondern seinem Land dienen. Er prangerte erneut die Korruption unter Orban an und will eine Behörde schaffen, die veruntreute Gelder zurückholen soll. Aus Budapest, Sarah Beham.
10: Ungarn in Aufbruchsstimmung. Zehntausende Menschen sind auf den Kossuth-Platz vor dem ungarischen Parlament gekommen, um die Vereidigung des neuen Ministerpräsidenten Peter Modja mitzuerleben. Darunter auch Matthias Helb. Er schwenkt die Ungarn-Fahne, darauf steht Frankfurt.
11: Ich bin zwar Deutscher, aber meine Frau ist aus Ungarn, ihr Sohn auch. Und nach diesem wahnsinnigen Wahlerfolg und diesem Regimewechsel ist es einfach eine absolute Pflicht, ähnlich wie damals beim Mauerfall, hier mal persönlich dabei zu sein und es mitzufeiern.
10: Und den neuen Ministerpräsidenten zu feiern. Als erste Amtshandlung setzt der proeuropäische Peter Modja ein klares Zeichen. Die Europafahne wird am ungarischen Parlamentsgebäude gehisst, wo sie Orban vor mehreren Jahren abgenommen hatte. Doch der Höhepunkt ist die offizielle Wahl zum Ministerpräsidenten. 140 von 199 Abgeordneten stimmen für Modja, der offiziell vereidigt wird. Nach dem Eid nutzt Peter Modja seine Rede, um mit Orbáns Regierung abzurechnen. Was illegal gestohlen wurde, werden wir nun mit legalen Mitteln zurückholen. Was Sie verborgen haben, werden wir ans Licht bringen. Diejenigen, die dafür verantwortlich sind, werden jetzt zur Rechenschaft gezogen. Klare, scharfe Worte drinnen, dann tritt der proeuropäische Ministerpräsident vor das Parlament, vor Zehntausende Ungarinnen und Ungarn, mit seinem zentralen Versprechen.
12: Szeretettel köszöntünk benneteket.
10: Herzlich willkommen im freien, demokratischen Ungarn.
12: Magyarországon.
10: Die Menge ist begeistert.
13: Also ich hoffe einfach nur, wieder stolz sagen zu können, ich komme aus Ungarn und nicht immer Nachfragen zu bekommen, so über die Situation hier.
10: Ich persönlich erwarte, dass die Zersplitterung zwischen den Menschen endet und ich hoffe, dass die Menschen miteinander friedlicher und geduldiger werden. Die Hoffnung der Ungarinnen und Ungarn liegt jetzt auf Modja und seiner konservativen proeuropäischen Tisza-Regierung. Der neue Ministerpräsident will der europäischen Staatsanwaltschaft beitreten, den Euro einführen, mit der Korruption aufräumen. 16 Ministerinnen und Minister sollen den illiberalen Umbau des Staats unter Orban zurückdrehen. Viele Baustellen also liegen vor ihnen, aber jetzt wird erst einmal gefeiert.
4: Und am Montag geht's dann ans Regieren in Ungarn. Das war Sarah Beham mit ihrem Bericht. In Lettland sind am Donnerstag in der Nähe der russischen Grenze erneut zwei Drohnen abgestürzt. Wahrscheinlich stammten sie aus der Ukraine und sollten eigentlich Ziele in Russland treffen. Solche Vorfälle mit verirrten Drohnen haben sich in den drei baltischen Staaten zuletzt gehäuft. In Lettland wird jetzt über politische Konsequenzen diskutiert, auch weil der Alarm in der betroffenen Region zu spät kam. Mehr dazu von Jana Sinram.
14: Donnerstag früh, Großeinsatz für die Feuerwehr in Rēzekne im Osten Lettlands. Eine Drohne ist auf ein Öllager gestürzt und hat einen Schwelbrand ausgelöst. Der ist zwar schnell gelöscht, denn die getroffenen Öltanks waren leer. Für die Menschen in der Kleinstadt nahe der russischen Grenze trotzdem ein Schreck, sagt Einwohnerin Ilona dem lettischen Rundfunk. Ich habe eine Explosion gehört und dann noch eine zweite. Ich bin aufgewacht und wusste nicht, was passiert. Ich hatte große Angst. Die Behörden in der Grenzregion hatten zwar Handywarnungen über eine mögliche Bedrohung des Luftraums verschickt, bei vielen Menschen in Rēzekne kamen sie aber erst nach dem Absturz an. Auch Ilona traf der Einschlag völlig unvorbereitet. Ich finde, es hätte eine Warnung geben müssen, und zwar nicht erst, nachdem es schon passiert ist. Dann wären die Menschen zwar vielleicht nicht perfekt vorbereitet gewesen, sie hätten aber gewusst, dass etwas passieren kann. Schon Ende März hatten sich ukrainische Drohnen über die Grenze des baltischen NATO-Landes verirrt. Eine Vermutung damals, sie könnten durch russische Störsignale vom Kurs abgekommen sein. Die Lage in der Grenzregion werde immer gefährlicher, sind sich lettische Medien am Tag nach dem neuen Vorfall einig und die Behörden anscheinend überfordert. Wann werden endlich Maßnahmen gegen die Drohnen im lettischen Luftraum ergriffen, fragt die Zeitung Latvijas AVC. Auch sie hätte sich eine schnellere Reaktion gewünscht, räumt Ministerpräsidentin Evika Siliņa in der Frühsendung des lettischen Rundfunks ein. Das habe ich auch gestern schon gesagt und ich bin nicht wirklich zufrieden mit der Arbeit des Verteidigungsministeriums und der Reaktion des Ministers in dieser Situation. Mehrere Oppositionsparteien fordern Verteidigungsminister Andris Brut sogar zum Rücktritt auf. So weit geht Siliņa zwar nicht, sie kündigte aber an, ein ernstes Gespräch mit ihm zu führen. Ich werde die Situation nicht so belassen, denn es ist nicht normal, dass wir schon zum wiederholten Mal nicht wirklich etwas tun können. Viele in Lettland fragen sich außerdem, warum die verirrten Drohnen nicht einfach abgeschossen wurden. Sprut selbst erklärte, er sei bereit, die politische Verantwortung zu übernehmen und werde zurücktreten, wenn das Parlament sich mehrheitlich dafür ausspreche. Die Menschen in der lettischen Grenzregion zu Russland interessiert vor allem, wann sie nachts wieder ruhig schlafen können, so wie Irena, die in Rzeszów lebt. Ich will am liebsten gar nicht reden. Ich fühle mich völlig ungeschützt durch den Staat. Es gibt keinen Schutz. Ich habe Angst.
4: Lettland und die abgestürzten Drohnen, das war eine Reportage von Jana Sinram. Wir kommen nach Deutschland und widmen uns einem Thema, das auf allen staatlichen und auch anderen Ebenen derzeit ganz oben auf der Agenda steht, die Digitalisierung oder besser die fehlende Digitalisierung. Weniger Papieraufwand für Bürger und Behörden ist das Ziel, mehr Schnelligkeit, weniger Doppelarbeit. Das erfordert auch neue Prozesse, vor allem viel Datensicherheit. Blicken wir nach Rheinland-Pfalz. Wie viele deutsche Stadtverwaltungen will auch Kaiserslautern digitaler werden? Friederike Pick hat sich das vor Ort einmal angeschaut.
15: Wir sehen hier die Stadt Kaiserslautern von oben, aufgeteilt in die verschiedenen Versiegelungsgrade, Grünflächen, vollversiegelte Straßenflächen, aber auch Waldflächen.
16: David Müller sitzt in seinem Büro im 15. Stockwerk der Stadtverwaltung Kaiserslautern. Was er beschreibt, ist aber nicht die Sicht aus seinem Fenster. Stattdessen zeigt er auf eine Karte, auf der die Umrisse der Straßen und Häuser in Kaiserslautern zu sehen sind.
15: In unserem System haben wir alle versiegelten Flächen der Stadt Kaiserslautern erfasst und können somit Potenziale berechnen, um städtische Flächen zu entsiegeln, um den Klimaschutz herzustellen.
16: David Müller arbeitet im Referat Digitalisierung und Innovation der Stadtverwaltung Kaiserslautern. Das Referat wurde vor 2 Jahren geschaffen, um die Behörde Stück für Stück immer digitaler werden zu lassen. Müller ist dafür zuständig, immer mehr geografische Daten über die Stadt auch digital zu erfassen, zum Beispiel in solchen Karten. Seine Karten sind aktueller und genauer als zum Beispiel die Karten von Google Maps, sagt Müller. Und sie würden inzwischen von allen möglichen Fachbereichen der Stadtverwaltung genutzt, um schnelle und verlässliche Infos zu bekommen. Die zunehmende Digitalisierung der Stadtverwaltung soll aber auch den Bürgerinnen und Bürgern zugutekommen. So erklärt es Uwe Schmeer, er leitet das neue Referat in Kaiserslautern.
17: Ich sage immer, es gibt einen direkten Bürgernutzen und einen indirekten Bürgernutzen. Der indirekte Bürgernutzen ist, wenn durch unsere Arbeit die Prozesse innerhalb der Verwaltung schneller laufen. Und der direkte Bürgernutzen liegt eben drin in der Nutzung unserer Services, die wir anbieten, dass man eben verschiedene Prozesse von zu Hause aus übers Internet anstoßen kann.
16: Immer mehr Anliegen der Bürgerinnen und Bürger sollen künftig nicht mehr vor Ort bei der Stadtverwaltung geklärt werden, sondern über den digitalen Weg. Das erspare den Menschen den Weg zum Amt und die teilweise langen Wartezeiten, um überhaupt erst einen Termin zu bekommen. Beim Antrag auf Elterngeld ist das bereits jetzt schon möglich. Vor der Digitalisierung haben Eltern teilweise rund 6 Monate auf einen Termin gewartet, berichtet Kevin Künstler von der Stadtverwaltung Kaiserslautern. Kevin Künstler organisiert, welche Behörde in Kaiserslautern als nächstes digitalisiert wird.
18: Die nächsten digitalen Projekte, die wir umsetzen möchten, ist unter anderem der digitale Führerschein. Andere Projekte wäre der digitale Widerspruch, sodass die Bürgerinnen und Bürger Gelegenheit haben, gegen Bescheide auch auf digitalem Wege Widerspruch einzulegen.
16: Vor allem jüngere Menschen nutzen das digitale Angebot. Um Anträge online zu stellen, braucht man allerdings den elektronischen Personalausweis und den haben sich viele noch nicht eingerichtet. Kevin Künstler ist überzeugt, je mehr Angebot es über den digitalen Weg gäbe, desto mehr Menschen würden sich auch für diesen Weg entscheiden. Die Vorteile lägen auf der Hand.
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19: Mit Moritz Kühn und Spannung pur im Kampf um den Abstiegsrelegationsrang in der Fußball-Bundesliga. Heidenheim, St. Pauli und Wolfsburg. Drei Teams haben die Chance auf Platz 16. Schlusslicht Heidenheim könnte mit einem Sieg heute in Köln von den Punkten her mit den Konkurrenten gleichziehen. In der Pole-Position der VfL Wolfsburg, der aber das Abendspiel gegen den bereits feststehendenden deutschen Meister FC Bayern mit 0:1 verloren hat. Holger Gerska war im Stadion dabei.
20: Trotz einer starken Leistung kann der VfL Wolfsburg nur noch über die Relegation den Klassenhalt schaffen. Vor allem in der ersten Halbzeit hatte der Tabellen-16. Zahlreiche gute Chancen. Der Bayern-Torhüter Jonas Obig zeigte einige herausragende Reflexe. Die Bayern hatten aber noch bessere Möglichkeiten. So schoss Harry Kane in der 36. Minute einen Elfmeter übers Tor. Im 25. Anlauf der erste Fehlschuss des Engländers in einem Bundesligaspiel. Aber Michael Olise zeigte seine Weltklasse und traf in der 56. Minute mit einem genialen Schlenzer von der rechten Strafraumkante ins linke obere Toreck. Wolfsburg wehrte sich, Matthias Swornberg traf in der 90. Minute aber nur den Pfosten. Das war der Unterschied zwischen Wolfsburg und den Bayern.
19: Ja, was für eine Dramatik. Am letzten Spieltag ist Wolfsburg beim punktgleichen Tabellenvorletzten St. Pauli zu Gast. Die Hamburger haben mit 1:2 in Leipzig verloren. Die Leipziger sind dagegen kommende Saison sicher in der Champions League am Start. Die Frage ist, wer noch? Die beste Ausgangsposition hat Stuttgart. Für die Mannschaft um Torschütze Dennis Undav gab es einen 3:1-Sieg gegen den jetzt nur noch Tabellensechsten Leverkusen.
21: Nach dem 3:1 war es einfach nur noch versuchen, entweder das Vierte zu machen und kein Gegentor zu kriegen, weil wir wissen, wie es bei uns ist, wenn wir ein Gegentor fressen am Ende. Deswegen Topleistung, Chapeau an die Mannschaft. Wir haben uns da reingeschmissen. Heute ging es um sehr, sehr viel und das hat man, glaube ich, heute gesehen.
19: Stuttgart liegt auf Champions League Rang 4 wegen der besseren Tordifferenz vor den punktgleichen Hoffenheimern. Die TSG hat mit 1:0 gegen Bremen gewonnen. Außerdem setzte sich Augsburg mit 3:1 gegen Gladbach durch und hat noch eine Mini-Chance auf Conference League Rang 7. Kommende Saison wieder in der Bundesliga am Start. Schalke 04. Der bereits feststehende Aufsteiger hat am vorletzten Zweitligaspieltag die Abendpartie in Nürnberg mit 0:3 verloren. Mehr dazu auf sportschau.de. In der Handball-Bundesliga ist die SG Flensburg-Handewitt auf Champions-League-Kurs. Unser Reporter Lars Grüning war beim 38:30-Sieg gegen Lemgo dabei.
22: Die SG brauchte einige Zeit, um in die Partie zu finden. Viele technische Fehler und ein gut aufgelegter TBV Lemgo-Lippe sorgten dafür, dass Flensburg erst nach rund 15 Minuten erstmals in Führung ging. In die Kabinen ging es mit einer 21:17-Führung. Die war nach 40 Minuten allerdings wieder weg. Ein ganz schwacher Flensburger Start in den zweiten Durchgang brachte Lemgo auf einmal wieder in Front. Aber die SG bewies auch hier wieder Moral, behielt die Ruhe und drehte das Spiel erneut. Tor um Tor setzte sich die SG wieder ab und gewann am Ende verdient mit 38:30.
19: Und festigte dadurch Rang 2. Und durch den Flensburger Sieg kann an diesem Wochenende der SC Magdeburg noch nicht deutscher Meister werden. Richtig viel los war auf der zweiten Etappe des Giro d'Italia. Das ist im Radsport die erste große Rundfahrt des Jahres. Steffen Gahr erzählt mehr.
23: Zu dem Sturz kam es gut 22 Kilometer vor dem Ziel. Mehrere Fahrer rutschten in einer Kurve auf leicht nasser Straße weg und knallten in die Leitplanke. Das Rennen wurde zwischenzeitlich neutralisiert, dann aber 18 Kilometer vor dem Ziel ging es weiter. Und wie? Am letzten Anstieg des Tages, gut 11 Kilometer vor dem Ziel, attackierte Jonas Vingegaard, der Topfavorit auf den Gesamtsieg. Nur zwei Fahrer konnten dem Dänen zunächst folgen. Auf dem letzten Kilometer aber kam das Feld wieder heran und zog noch vorbei. Im Sprint mischte dann auch Florian Storck mit. Aber der 29-Jährige aus NRW musste sich Guillermo Silva aus Uruguay knapp geschlagen geben.
19: Ja, und heute gibt's dann die dritte Giro-Etappe, die in Bulgariens Hauptstadt Sofia endet. Am Montag steht dann der Transfer nach Italien an.
4: Das war Moritz Kühn mit dem Sport.
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0: Um gleich 2.30 Uhr mit Olaf Knapp. Auf der spanischen Kanareninsel Teneriffa wird am Morgen die Ankunft der MV Hondius erwartet. An Bord des niederländischen Kreuzfahrtschiffs war das Hunter-Virus ausgebrochen. Drei Menschen waren daran gestorben. Katrin Schirwagen erklärt, wie die Behörden nun vorgehen.
24: Zunächst werden alle Passagiere und Besatzungsmitglieder an Bord auf Krankheitssymptome getestet. Erst dann werden sie an Land gebracht, in versiegelten und bewachten Fahrzeugen auf direktem Weg zum Flughafen. Dort warten dann schon Evakuierungsflugzeuge. Überwacht wird die Aktion von WHO-Chef Tedros. Er beruhigte die besorgten Menschen auf Teneriffa. Das Hantavirus sei nicht mit Corona vergleichbar. Das Risiko, sich anzustecken, sei gering.
2: Nach dem Stopp für die 1.000-Euro-Prämie wollen Union und SPD über das weitere Vorgehen beraten. Bundeskanzler Merz sagte in Stockholm, man werde in der Koalition darüber diskutieren, was noch getan werden könne, um den Bürgern und den Beschäftigten in den deutschen Unternehmen etwas Erleichterung zu verschaffen. Vizekanzler Klingbeil äußerte sich in Toronto ähnlich. Man werde darüber reden, wie Entlastungen aussehen könnten. Er bitte um Geduld. Am Dienstag dürfte das Thema im Koalitionsausschuss aufkommen. Ungarn hat einen neuen Regierungschef. Das Parlament hat den Vorsitzenden der bürgerlichen Tiso-Partei, Péter Modyar, zum Ministerpräsidenten gewählt. Nach der Vereidigung hielt Modyar seine Antrittsrede. Aus Budapest, Sarah Beham.
3: Der neue Ministerpräsident wandte sich direkt an die Zehntausenden Ungarinnen und Ungarn, die vor dem Parlament die Vereidigung auf Bildschirmen mitverfolgten. Péter Modyar sagte: Willkommen im freien, demokratischen Ungarn. Das Parlament gehöre wieder dem Volk. Es sei ihr Regimewechsel. Die Ungarn hätten ein Wunder geschaffen. Und die ganze Welt sei jetzt etwas neidisch. Die Korruption wolle Modyar mit seiner Tisza-Regierung bekämpfen und das Land vereinen. Dafür forderte er alle Ungarinnen und Ungarn auf, mitzumachen.
2: In Venedig ist die 61. Kunstbiennale gestartet. Sie gehört zu den wichtigsten Veranstaltungen zeitgenössischer Kunst. Überschattet wird die Biennale von einem Streit über die Teilnahme von Russland und Israel. Aus Protest trat die Jury in der vergangenen Woche geschlossen zurück. Außerdem ist die große Eröffnungsfeier ausgefallen. Das Wetter in Deutschland, in der Nacht meist trocken, bei Tiefstwerten von 11 bis 3 Grad, am Tage dann im Osten und Südosten heiter. Über den Mittelgebirgen und im Norden, später vor allem auch im Südwesten, Schauer oder Gewitter bei 18 bis maximal 26 Grad. Im Norden bleibt es kühler. Am Montag dann örtlich etwas Regen, im Süden Gewitter, 10 bis 20 Grad und am Dienstag Schauer, später im Westen und Südwesten freundlicher, bei 9 bis 16 Grad. Das waren die Nachrichten.
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4: Und aktuell liegt uns folgende Meldung vor. Die A21 Bargteheide Richtung Kiel ist zwischen Schwissel und Bad Segeberg Süd wegen eines Polizeieinsatzes gesperrt. Und dann noch eine Bergung. Die A671 Wiesbaden Richtung Mainz ist zwischen Wiesbaden am Lüneburg und Mainz-Kastel wegen Bergungsarbeiten gesperrt. Das war's aktuell vom Verkehr. Ihnen eine gute Fahrt.
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4: In einer Woche findet in Wien das Finale des größten Musikwettbewerbs der Welt statt, der Eurovision Song Contest. Aber 5 Staaten mittlerweile boykottieren den ESC, weil Israel teilnimmt. Das Ganze wird also immer mehr politisiert. Und das ist jetzt auch Thema aus EU-Perspektive im Podcast.eu mit Katrin Schmidt und Sabrina Fritz.
5: Der ESC, eine große Diskussion, mal wieder, das ist nicht neu, aber mein Eindruck ist schon, in diesem Jahr spitzt sich das politisch noch mal mehr zu, denn es sind ja auch noch andere Länder, die jetzt boykottieren, nicht nur die Niederlande.
6: Genau, also ich glaube, das größte Land, das hier zu nennen ist, ist einfach Spanien. Also Spanien hat ja auch gesagt, es nimmt nicht teil und überträgt auch nicht.
5: Ja.
6: Und das ist natürlich schon auch ja ein großer Verlust an Einschaltquote, an Geld. Also das ist schon ein ziemlicher herber Rückschlag für die EBU oder für den ESC. Aber es geht natürlich einher auch mit der politischen Linie, die wir in Spanien sehen. Ja, also der spanische Ministerpräsident Pedro Sanchez ist ja sehr israelkritisch. Also insofern passt das auch in die politische Linie. Insofern haben wir schon, wie du gesagt hast, da ja eine absolute Überschneidung von, wenn man so will, Kunst und Politik.
5: Mhm. Und wenn wir jetzt noch die anderen mit ins Boot holen, also Irland boykottiert, wird es auch nicht ausstrahlen. Island, gut, noch nicht in der EU, boykottiert auch, ist Teil des natürlich des ESC immer gewesen. Slowenien auch. Würdest du sagen, auch wirklich alle Konkurrent aus den gleichen Gründen?
6: Mhm. Ja, auf jeden Fall. Also Irland erleben wir auch immer hier als sehr israelkritisch als Land. Und es gibt ja auch noch noch andere. Es gibt Boykottaufrufe von Künstlern. Also wie du sagst, dieser ESC ist sehr politisch, vielleicht auch so ein bisschen als Nachgang vom letzten, wo ja auch die israelische Sängerin, die Künstlerin, die letztes Jahr angetreten ist, die stand ja auch schon im Feuer, wenn man so will. Mhm. Ja, die war ja auch sehr begleitet von einer Kampagne pro der israelischen Regierung. Sie hat selber dieses Massaker vom Oktober miterlebt. Also da hat Israel natürlich auch schon eine sehr politische Künstlerin hier zum ESC geschickt.
5: Und es hat jetzt auch quasi nochmal mehr Argumente geliefert im vergangenen Jahr, dass also jetzt alle die, die boykottieren, sagen können, der Grund ist erstmal grundsätzlich, wir verurteilen das Vorgehen der israelischen Regierung, der israelischen Armee im Gazastreifen. Und dann quasi noch dazu wehren uns auch gegen das, was letztes Jahr stattgefunden hat, wo man also im Nachhinein auch feststellen konnte, dass Marketingkampagnen, vor allem eben online natürlich, die israelische Künstlerin promotet haben, die auch zum Teil staatlich finanziert wurden. Also dass man sagt, das wollten wir ja eigentlich nicht, eine richtige genau. politische Einmischung auch in das Ergebnis. Und zwar ja am Ende auch zumindest etwas, ja, doch durchaus verdachtserregend, weil von der Jury hatte die Künstlerin nicht so eine richtig gute Platzierung bekommen, aber im Publikumsvoting war sie dann ganz, ganz, ganz, ganz vorne mit Abstand und am Ende Platz 2.
6: Genau, ja. Und wir haben in diesem Jahr jetzt auch noch den Iran-Krieg, wenn man so will, wo Israel ja auch eine wichtige Rolle spielt, ja, wo es ja auch scharfe Kritik gibt, zum Beispiel von Spanien, um wieder auf Spanien zu kommen. Also insofern ist das alles schon sehr politisch aufgeheizt dieses Jahr.
5: Genau, müssen aber eins noch dazu sagen, und wenn wir jetzt beim Beispiel Niederlande bleiben, ich war gerade die Tage in Rotterdam, habe mich da auch umgehört und mit Verantwortlichen gesprochen, mit vielen Menschen gesprochen, und es ist natürlich festzuhalten, es ist ja keine politische Entscheidung direkt, sondern es ist die Rundfunkorganisation, die das entschieden hat. Afrotros ist da zuständig in den Niederlanden, also ein Teil des großen NPO-Netzwerks. Man kann es ein bisschen vergleichen, wenn auch nicht bis ins letzte Detail, mit der ARD, also ein öffentlich-rechtlicher Sender, der natürlich über Gremien und so weiter nicht komplett abgekoppelt ist von der Politik. Also das bleibt es natürlich auch festzustellen. Das hat nicht die Regierung entschieden.
6: Ich meine, nur ein Gedanke, der mir gerade kommt. Jetzt stell dir mal vor, die ARD würde jetzt sagen, wir übertragen das nicht oder wir machen nicht mit. Also es ist ja völlig unvorstellbar, dass wir sowas entscheiden ohne einen politischen Backup. Ja, also insofern.
5: Das stimmt. Dementsprechend hören wir vielleicht einmal an die Erklärung dann auch, wie es dazu kam, vom zuständigen Direktor von Afrotos, Taco Zimmermann. Die hörte sich dann so an.
7: Ja, das ist natürlich ontzettend verdrietig. Wir haben hier vanmiddag natürlich alleen maar mit verliezers zu machen, want wir willen natürlich mit Europa de vrede vieren en genieten van een prachtig festijn. En dat wordt nu dan helaas gesaboteerd, of gaat niet door, hoe moet ik dat zeggen. Dat heeft alles te maken met het feit waar wij voor staan, onze waarden, en dan kan ik niet anders.
5: Also er sagt im Prinzip, ich stehe hier und kann nicht anders. Ja, wir wollten das eigentlich alles gerne machen, wir wollten das alles feiern, aber es steht eben nicht im Einklang mit unseren Werten. Deswegen ging es nicht anders, ist aber eine Entscheidung, die wirklich ja auch nicht, ich habe es gesagt, die spaltet, die finden nicht alle witzig. Ne?
6: Soweit ja, gab auch eine Umfrage in den Niederlanden und da ist es, also grob die Hälfte ist dafür, findet das richtig, die andere Hälfte sagt nein, das ist ein Musikwettbewerb, warum soll man, wie du auch schon gesagt hast, die Künstler jetzt bestrafen? Also
5: und für dieses bisschen hin und her steht auch ein bisschen dafür, dass man nicht so richtig weiß, dass man am Ende auch keinen wirklich konsequenten Boykott macht in den Niederlanden. Es wird nämlich übertragen, ganz im Gegensatz, Sabrina, du hast Spanien schon erwähnt, die übertragen es auch nicht. Es bleiben viele Fragen offen, aber es ist ein politisches Statement. Lass uns das so festhalten und auch nochmal ein bisschen da drauf gucken. Das ist ja auch der Anlass für uns im Europa-Podcast zu sagen, inwiefern ist es wirklich ein Spiegel dessen, was wir auch auf der politischen Bühne dann ganz direkt erleben. Und kann man das so sagen, die Länder, die jetzt ausscheren beim Eurovision, sind auch die, die am meisten Druck machen in Brüssel?
6: Ja, also ich würde schon sagen, wir hören wirklich von Spanien immer eine große Kritik an Israel. Wir haben ja sogar auch Spanien jetzt, das die Angriffe gegen den Iran sofort verurteilt hat. Also wir sehen Spanien, Irland vor allem. Und auf der anderen Seite vielleicht auch nochmal die nennen, die ja auch hinter Israel stehen und sagen, nein, wir müssen das Land sozusagen weiter dann auch in unserer Gemeinschaft halten. Da ist natürlich Deutschland ganz vorne. Da ist Österreich, das jetzt gerade den Contest auch ausrichtet.
5: Sabrina, wo du Deutschland sagst, ich will dir eine Sache vorspielen. Also es haben hier sicher viele geäußert. Wir haben im März schon gehört. Aber im Prinzip kann man sagen, der bayerische Ministerpräsident hat zu dieser Kontroverse es besonders gut auf den Punkt gebracht.
8: Wenn ich jetzt erlebe, wie auch in Europa darüber diskutiert wird, Boykott des ESC, des European Song Contest, weil Israel teilnimmt. Freunde, wenn Sie es nicht wollen, dann machen wir es halt auch nicht. Wir gewinnen eh nie, müssen eh nur alles zahlen. Wir stehen zu jüdischem Leben und sind gegen Antisemitismus.
5: also kann man es auch sagen. Aber viele haben sich in die Richtung und auch noch ernsthafter geäußert sozusagen.
6: Ne? Ja, der deutsche Außenminister Wadephul hat ja auch noch mal ganz klar gesagt, wir begrüßen die Entscheidung, dass Israel teilnehmen kann. Man kann das, glaube ich, nicht so jetzt immer politisch da verbinden und dann ist der ESC irgendwann, glaube ich, auch wirklich tot.
5: Das ist spannend, wie sich die einzelnen Politiken, sage ich jetzt mal, der EU-Staaten auch im Zweifel noch weiter auseinanderentwickeln mit all den aktuellen politischen Ereignissen. Und da hatte ich das Glück, für den Europa-Podcast mit Daniel Gerlach sprechen zu können. Das ist ja einer der renommiertesten Nahost-Experten, Autor und Chefredakteur des Zenit-Magazins. Und von ihm wollte ich noch mal wissen, mit all seiner Expertise, zeigt das jetzt beim ESC, dass sich eigentlich die politische Herangehensweise gegenüber Israel in den einzelnen EU-Staaten immer noch weiter ausdifferenziert, immer noch weiter auseinanderentwickelt?
9: Wenn man sich dann die Details anschaut, dann ist das doch ein sehr disparates Bild. Es gibt Staaten, die einseitig Sanktionen sogar verhängt haben. Sanktionen gegen beispielsweise verschiedene Siedlergruppierungen in Israel. Es gibt Staaten, die jegliche Form von Sanktionen oder einer härteren Linie gegenüber der israelischen Regierung wegen der Besatzung und des Kriegs in Gaza blockieren. Und das ändert sich auch immer wieder. Also wir haben zum Beispiel, wenn man sagen kann, auf dem ganz linken Spektrum der Staaten, die eine sehr pro-palästinensische Politik und eine sehr israelkritische Position eingenommen haben, vor dem Hintergrund der Politik der aktuellen israelischen Regierung, dann ist das Irland, dann ist Spanien, die auch sehr, sehr harte Positionen diesbezüglich eingenommen haben. Und auf der anderen Seite des Spektrums gab es bisher Ungarn unter Viktor Orban, der dem es vollkommen gleichgültig war, was die EU zum Thema Palästina-Israel zu sagen hatte, sondern da ging es wirklich nur darum, wir stehen an der Seite von Netanyahu, hatte auch mit der persönlichen Freundschaft zu tun, zwischen Viktor Orban und Netanyahu. Und dann haben wir Staaten wie Italien, die irgendwo dazwischen sind. Wir haben Frankreich, das im letzten Jahr einen großen Schub gemacht hat mit der Anerkennung Palästinas. Und wir haben Deutschland, das sich bei all dem eigentlich ziemlich zurückhält, im Hintergrund alle möglichen EU-Initiativen blockiert, die irgendwie israelkritisch sind. Und Deutschland wird in vielen EU-Staaten und nach meinem Dafürhalten auch von der Europäischen Union selber eigentlich als ein problematischer Kandidat angesehen, weil mit den Deutschen in einer hinsichtlich einer Friedenslösung für den Nahen Osten so richtig kein Fortkommen zu machen ist. Mhm.
5: Sehen Sie aber gerade zuletzt in diesem Spektrum auch vielleicht verwunderliche oder überraschende Verschiebungen, also über diese ja schon angedeutete Blockbildung hinaus dieser Staaten, die immer schon vergleichsweise kritisch gegenüber Israels Politik waren und denen, die da unverbrüchlich an der Seite standen. Was hat Sie überrascht in den letzten Jahren?
9: Definitiv. Ich meine, die Niederlande hatten deswegen eine wirkliche Regierungskrise wegen des Israel-Palästina-Themas. Die Niederlande waren ein Staat, der eigentlich immer mindestens so pro-israelisch war wie Deutschland, also zumindest in den letzten Jahrzehnten. Wir haben in Polen die Situation, dass Polen eigentlich sehr, sehr pro-israelisch eingestellt war von der Regierung her, auch wenn in der Bevölkerung sehr israelkritische Stimmen waren. Wir haben jetzt eine wirkliche Eskalation zwischen dem polnischen Außenminister und dem israelischen Außenminister, die sich zum Teil auch auf Twitter oder auf X abgespielt hat. Und dann haben sie ganz merkwürdige Widersprüchlichkeiten aus Staaten, von denen sie eigentlich denken würden, die müssten an einem Strang ziehen. Sie haben zum Beispiel Kroatien und Slowenien, zwei EU-Staaten, die eine ähnliche Befreiungsgeschichte erlebt haben nach dem Zusammenbruch Jugoslawiens, aber daraus vollkommen unterschiedliche Schlüsse ziehen. Sie haben in Slowenien in den letzten Jahren eine sehr pro-palästinensische Regierung gehabt und sie haben auf der anderen Seite Kroatien, was sehr auf die Sicherheitsinteressen, Sicherheitszusammenarbeit, Rüstungskooperation mit Israel Wert legt, wo sie eine politische Elite haben, die durchaus sehr islamkritisch eingestellt ist, eine starke Identifikation mit Israel. Und sie haben Staaten wie Griechenland, die das alles aus einer rein strategischen Perspektive zu betrachten scheinen. Mit einer Bevölkerung, die sehr pro-palästinensisch ist, historisch wie viele Mittelmeerstaaten, aber eine Regierung, die ganz klar geostrategische Interessen im Blick hat. Also die Zusammenarbeit mit Israel in der Rüstung, bei Militärübungen, die Ausbeutung von Gasfeldern im östlichen Mittelmeer, die Konkurrenz mit der Türkei. Und je weiter sie nach Osten gehen, Ausnahmen bestätigen die Regel, desto mehr haben sie europäische Staaten, die eigentlich das Israel-Palästina-Thema nur durch die Russland- und Ukraine-Brille betrachten, weil sie nämlich sagen, wir sind in einer solchen Bedrohungslage in der Auseinandersetzung mit Russland, dass die Zusammenarbeit mit Israel im Bereich der Cybertechnologie, der Abwehr von Cyberangriffen, aber auch Luftabwehr und Raketenabwehr, da brauchen wir die Israelis. Und deswegen interessiert uns das Schicksal der Palästinenser hier nicht.
5: Und gibt es auch Gegenbeispiele in die andere Richtung? Also ich denke jetzt zum Beispiel an Italien, wo, ich sage mal zu Verwunderung, glaube ich, auch vieler die Regierungschefin Meloni den Schritt gegangen ist und Militärkooperation mit Israel auf Eis gelegt hat oder abgesagt hat. Wie ist das zu bewerten?
9: Italien ist, glaube ich, ein besonderer Fall, weil die Regierung Meloni konservativ rechts sehr auf Seiten der israelischen Führung gestanden hat. Aber in Italien haben sie eine massive pro-palästinensische Mobilisierung. Sie hatten die Flotillas, also diese Schiffskonvois, die sich da nach Gaza aufgemacht haben. Es gab im vergangenen Jahr, im September, da bin ich auch dort gewesen, zufällig Streiks, wo Städte wie Milano und Napoli lahmgelegt wurden. Nicht wegen irgendwelcher Arbeitskämpfe oder Tarifstreits, sondern wegen der Solidarität für die Palästinenser. Und man sieht schon, wie sich auch Staaten wie Österreich beispielsweise verändern. Österreich hat in den letzten Jahren eine sehr pro-israelische Politik gefahren, auch fast wie Deutschland eigentlich so Staatsräson-Politik betrieben. Aber jetzt wollen die Österreicher gerne einen Sitz im Sicherheitsrat der Vereinten Nationen haben. Und die Regierung fängt jetzt auf einmal an, mehr auf internationale Ordnung, Resolutionen Wert zu legen, eine etwas nuanciertere Politik gegenüber den Palästinensern zu fahren, weil man weiß, dass im Großteil des globalen Südens, in vielen Staaten der Welt, die deutsche und die österreichische Haltung nicht als moralisch und nicht als anständig betrachtet werden und man deswegen auch einen Reputationsverlust befürchtet.
5: Ja, soweit Daniel Gerlach, Nahostexperte. Wir werden gleich eine weitere Analyse von ihm hören. Aber erstmal, Sabrina, wir gucken vor allem in Brüssel aufs Parkett und auf die Politik. Kann man eigentlich sagen, bei so einer komplexen Gemengelage wirkt es ja fast immer aussichtsloser, dass man da irgendwie noch auf eine gemeinsame EU-Politik kommt gegenüber Israel. Oder wie schätzt du das?
6: Ja, also ich fand interessant, also die Kommissionspräsidentin Ursula von der Leyen, so eine Art Bundeskanzlerin der EU, wenn man so will. Also die hat bei ihrer Rede zur Lage der Nation im September, fand ich, sehr doch deutlich kritische Worte gegenüber Israel gesagt. Also sie hat nochmal gesagt, die Lage im Gazastreifen ist inakzeptabel, Hunger darf keine Kriegswaffe sein. Also das waren schon für sie, die oft politisch recht neutral ist, fand ich, sehr klare Worte. Und dann hat sie eben auch ein paar Maßnahmen genannt. Ja, es gibt ja viele so gemeinsame Projekte zwischen Israel und auch der EU. Da geht es um eine Summe, nicht so viel Geld, 14 Millionen Euro. Die werden jetzt erstmal zurückgehalten. Es sollen Zölle erhoben werden auf Güter, die man aus Israel exportiert oder importiert in die EU. Man muss wissen, die EU ist der wichtigste Handelspartner für Israel. Also da sagen manche Staaten ja auch, das ist doch ein Hebel. Können wir da nicht dieses Handelsabkommen aussetzen? Aber dafür braucht es eben eine Mehrheit oder manchmal auch eine qualifizierte Mehrheit. Und die gibt's eben nicht. Zum Beispiel eben auch, weil so ein großes Land wie Deutschland da nicht mitgeht. Und darum haben manche Staaten jetzt schon Einzelmaßnahmen getroffen, einzelne Minister in Israel sanktioniert. Also keine einheitliche Politik, würde ich sagen, aber schon, so wie ich das in den Jahren erlebe, mehr Druck jetzt auf Israel, was eben die Situation im Gazastreifen betrifft.
5: Obwohl man sich eigentlich ja bei vielen Grundsätzen doch schon einig ist, ne? Aber wenn es dann darüber hinausgeht, wird es schwierig, also Zwei-Staaten-Lösung anzustreben, also all diese
6: großen Linien, ja, die aber dann in der Umsetzung halt schwierig sind, ne? Also und da ist es jetzt schon relativ konkret, wenn man jetzt nochmal sagt, Geld wird zurückgehalten, es wird diskutiert, Zölle, es gibt so ein Programm, wo man Start-ups unterstützen will. Also
5: das wurde gecancelt sozusagen, meinst du?
6: Ja, aber man darf sich da auch nichts vormachen. Das wird, ich meine, wenn man jetzt mal sieht, in was für große Konflikte Israel jetzt verwickelt ist, also dann wird es sich davon so ein paar Millionen aus der EU auch, glaube ich, jetzt nicht irgendwie da abhalten lassen.
5: Darüber habe ich abschließend auch mit Daniel Gerlach gesprochen. Mit der Frage, ja, ist das ewige Dilemma der EU eigentlich, dass man wegen dieser Uneinigkeit überhaupt gar nicht mehr

0: EU also keine Israel-Politik, keine Nahost-Politik, keine Konkurrente haben, die wirklich dazu führt, dass man ein entscheidender, handlungsfähiger Player ist. Wie sehr schwächt dieses Auseinanderfallen auch die EU jetzt im aktuellen Iran-Krieg, im aktuellen Nahost-Konflikt? Rächt sich das?
1: Das schwächt die EU enorm, wobei man den Israel-Palästina-Komplex Libanon und Iran, die Straße von Hormus, etwas auseinanderhalten muss. Das hängt zwar zusammen, aber das sind nicht die gleichen Spielfelder. Die EU hätte beim Thema Israel-Palästina einen großen Hebel, großen Einfluss auf die Friedenspolitik. Denn Deutschland und die EU-Staaten sind die engsten Handelspartner für Israel und natürlich potenziell auch die engsten Handelspartner eines palästinensischen Staats, jetzt schon die stärksten Unterstützer. Israel und Palästina liegen in der unmittelbaren europäischen Nachbarschaft, nicht der Nachbarschaft der USA. Und wenn die europäischen Staaten hier entschlossener vorgehen würden zusammen, und da muss Deutschland gar nicht in die Führung gehen, dann könnten sie viel mehr erreichen. Und zwar viel mehr auch bei diesem Thema als jetzt bei der Frage der Straße von Hormus. Und das Tragische ist ja, dass die EU-Staaten einig sind. Es gibt in der Theorie, auf dem Papier, bei der Unterstützung der Zwei-Staaten-Lösung, aber auch in der Tatsache, dass ein Großteil der Staaten der Europäischen Union beispielsweise Palästina bereits anerkannt hat. Ob jetzt vor kurzem oder, wie dann meistens der Fall, in der Zeit, als diese Staaten noch Teil des Warschauer Pakts waren und in den 80er Jahren größtenteils Palästina anerkannt haben. Also auf dem Papier gibt es Gemeinsamkeiten, aber in der Praxis, wenn es dann zu den nationalstaatlichen Entscheidungen kommt, gibt es die bedauerlicherweise nicht.
0: So, soweit Daniel Gerlach. Danke an ihn nochmal an dieser Stelle. Ich finde es auch interessant, er hat jetzt nochmal den Bezug genommen zu unserem ESC und auch die Biennale erwähnt und so weiter.
2: Ja, also wir erleben das ja bei Sportveranstaltungen ganz extrem. Da haben wir das ja schon seit Jahren. Freue mich schon auf die WM in den USA jetzt, die kommt. Aber ja, Biennale finde ich auch sehr interessant. Gerade Venedig, da ist ja, gibt es ja eine Diskussion um den russischen Pavillon, also dass man sagt, dass Russland da jetzt teilnehmen kann. Und da hat ja die EU zum Beispiel die Unterstützung jetzt auch gestrichen, hat gesagt, also dann geben wir der Biennale jetzt kein Geld mehr. Das fand ich schon auch einen ziemlich krassen Schritt. Und naja, also jetzt muss man sehen, man kann sich schwer vorstellen, wie jetzt der ESC in den nächsten Jahren, ob sich das wieder so ein bisschen beruhigt. Wir haben natürlich auch mit der Ukraine ein Land, das ja auch in einer besonderen Situation ist, das mitmacht. Ja, mal sehen. Also aus meiner Sicht wäre es ja wünschenswert, wenn wieder so ein bisschen mehr die Musik im Mittelpunkt steht,
0: ja,
2: oder? Wie siehst
0: und
2: du das?
0: Vor allem nicht jeder da mit reinquatschen würde. So haben wir ja die Diagnose jetzt gemacht. Aus den Staaten kommt die Politik, die dazu was zu sagen hat. Also
2: ja.
0: Witzigerweise alle, außer, und da ist die EU ja immer fein vornehm zurückhaltend, von da haben wir noch nichts gehört, ne? Die EU jetzt zum ESC.
2: Stimmt, vielleicht sollten wir mal anfragen. Vielleicht sagen sie uns was. Ja, obwohl es gibt, also das Parlament, die sind ja auch immer so ein bisschen politisch, äußern sich mehr. Also da gibt es ja über 50 Abgeordnete, die haben sich jetzt allerdings dafür ausgesprochen, Israel auszuschließen. Russland wurde ja auch ausgeschlossen. Es gibt ja auch dieses Verfahren vor Den Haag. Also man kann das jetzt natürlich noch mal politisch vertiefen und es werden sicher auch immer Stimmen und Gruppen ausnutzen und instrumentalisieren. Ja, insofern bleibt natürlich, um jetzt nochmal auf uns zu kommen, auf die EU. Wir haben jetzt relativ wenig gehört, wie die Lage im Gazastreifen ist. Alle gucken jetzt mehr in den Iran. Da ist es ja auch so, dass die EU, na, ich will nicht sagen gespalten, aber es halt sehr laute Stimmen gibt wie Spanien, andere, die eher zurückhaltend sind. Also der ganze Nahe Osten ist, ich sag mal, für die EU einfach ein schwieriges Terrain.
0: Und man kann insofern verstehen, sie hat damit so viel zu tun, dass sie sagt, da muss ich mich nicht noch, also sie, die EU, als jetzt ganz offiziell, muss ich mich nicht noch zum ESC äußern. Und ich glaube, weißt du was, ich glaube, wir sind einfach froh, dass auch diese Frage nicht kommt oder dass sie safe sind, was die EU-Flagge angeht, weil da gab es ja mal ein großes Ärgernis. Es ist 2 Jahre her, als der ESC in Schweden stattfand. Da waren die EU-Flaggen nicht erlaubt. Zwar nicht explizit verboten, aber es war eben die Regelung, nur die Flaggen aller Länder, die teilnehmen, plus die Regenbogenflagge, nichts anderes. Und damit war auch die EU-Flagge ausgeschlossen. Und da gab es dann doch also böse Blicke, sag ich mal. Und man hat dann schon im letzten Jahr gesagt, also wir sind vor allem froh, dass wir wieder die Sterne sehen können beim ESC. Und dieses Jahr ist es auch so.
2: Jetzt drücken wir erstmal Deutschland die Daumen. Ne?
0: So.
2: Also jetzt müssen wir erstmal hier wirklich am Schluss nochmal zurück zur Musik. Es wäre ja auch schön, dass Herr Söder nicht recht hat, dass wir immer verlieren, sondern dass wir
0: das stimmt
2: gut
0: auch.
2: Abschließen.
0: Das stimmt auch.
3: Ein frommer Wunsch für den ESC, das war der Podcast.eu.
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3: Über die deutsche Hamburger Drag Queen Olivia Jones gibt es jetzt eine Dokumentation, die in der ZDF-Mediathek zu sehen ist. Darüber und über anderes nun Silke Lahmann-Lammert mit dem Mediathekentipp.
5: Ich möchte, dass du nicht mehr an meine Sachen gehst.

0: Ja?
1: Schon als kleiner Junge ist es Olivers größtes Vergnügen, sich Frauenkleider anzuziehen.
0: Hast du das verstanden?
1: Später näht er sich seine Outfits selbst und geht, zum Entsetzen seiner Mutter, geschminkt und mit hochtupierten Haaren auf die Straße.
0: Was soll aus dir werden?
2: Aus mir muss nichts mehr werden. Ich bin schon was.
0: Was denn?
2: Ich bin Travestiekünstler.
0: Travestie ist kein Beruf, Oliver.
2: Doch, natürlich.
0: Nein, es ist nicht normal.
2: Entscheidest du jetzt, was
0: nicht
2: normal ist?
0: Normal, oder? Das ist abartig.
1: Fast könnte man glauben, den echten Oliver Knöbel vor sich zu haben. So überzeugend spielt Johannes Hegemann den Jungen, der aus spießigen Verhältnissen in der Kleinstadt ausbricht, um auf St. Pauli als Drag Queen Olivia Jones Karriere zu machen. Der Weg zum Ruhm erweist sich allerdings als steinig.
2: Nur Absagen. Keiner will mich. Aber ich bin gut. Das weiß ich.
1: Das Biopic Olivia erzählt nicht nur die bewegende Lebensgeschichte der Travestiekünstlerin. Es ist auch ein Film über Empathie und Freundschaft, über Zivilcourage und Widerstand gegen Queerfeindlichkeit und rechte Gewalt.
3: So, und jetzt amüsiert euch!
4: Ja.
1: Abrufbar im ZDF-Streaming-Portal. 8 Filme hat der spanische Regisseur Pedro Almodóvar mit seinem Lieblingsschauspieler Antonio Banderas gedreht.
5: He put in my character his own persona.
1: Oft, sagt Banderas, setze Almodóvar ihn als sein alter Ego ein. Auf der Kinoleinwand lebe er die verborgenen Wünsche und Leidenschaften des Regisseurs aus. Bei der Arbeit am Set habe er viel über seine eigenen Moralvorstellungen gelernt. Am Anfang, gesteht der Schauspieler, sei es ihm schwer gefallen, vor laufender Kamera einen Mann zu küssen.
5: Antonio, you killed somebody in scene 21.
1: In Szene 21 hast du jemanden getötet, erinnerte ihn Almodóvar.
5: Why? You don't have a problem to kill somebody in a movie, but you have a problem to kiss somebody in a movie. Think about it.
1: Du tötest jemanden im Film, ohne mit der Wimper zu zucken, hast aber ein Problem damit, jemanden zu küssen? Darüber solltest du mal nachdenken. Eine Doku auf Arte erzählt die Geschichte der fruchtbaren und manchmal komplizierten Zusammenarbeit zwischen den beiden Künstlern. Bis zum 4. Oktober online. Antonio Banderas, Pedro Almodóvar, der Meister und seine Muse.
6: Das war Silke Lahmann-Lammert mit den Mediathekentipps für diesmal. Gleich nach den Nachrichten blicken wir noch einmal ins gestrige Moskau zur Siegesparade auf dem Roten Platz. Bis gleich.
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8: Die Nachrichten mit Klaus Janssen. Guten Morgen. Das Kreuzfahrtschiff, auf dem das Hunter-Virus ausgebrochen war, ist kurz vor Teneriffa. Am Morgen soll es vor der Kanareninsel ankern, damit die Passagiere mit Booten von Bord gebracht werden können, wenn sie symptomfrei sind. Wie Julia Macher für WDR aktuell berichtet, sollen sie ohne Kontakt zur Bevölkerung in kleinen Gruppen direkt zum Flughafen gebracht werden, wo schon Maschinen bereitstehen.
9: Größere Proteste gab es gestern auf den Kanaren zwar keine, aber viele Menschen machen sich Sorgen. In einem persönlichen Schreiben hat sich der Generaldirektor der Weltgesundheitsorganisation deswegen gestern über Social Media an die Inselbevölkerung gewandt, sich für die Solidarität bedankt und betont, das Hunter-Virus sei nicht mit dem Coronavirus zu vergleichen und das Risiko für die Bevölkerung gering.
8: Das Minus bei der Pflegeversicherung ist nach Angaben von Bundesgesundheitsministerin Warken größer als gedacht. In den kommenden beiden Jahren fehlen demnach mehr als 22 Milliarden Euro. Warken will deshalb Besserverdienende stärker zur Kasse bitten und die Vorgaben für einen Pflegegrad verschärfen. Kritik daran kommt von Patientenschützern. In Ungarn ist der neue Ministerpräsident Modzsor vereinigt worden. Damit hat er jetzt offiziell seinen Vorgänger Orbán nach 16 Jahren abgelöst. Modzsors Partei hatte bei der Wahl im April eine Zweidrittelmehrheit geholt. Er verspricht, Orbáns Politik rückgängig zu machen und die Korruption in Ungarn zu bekämpfen. Bundesweit hat es ungewöhnliche Demos gegeben, auch in mehreren NRW-Städten. Menschen haben sich auf den Boden gelegt, um auf eine Krankheit aufmerksam zu machen. Das chronische Erschöpfungssyndrom. Es kann vor allem nach Infektionen auftreten und ist kaum erforscht. Deutschlandweit soll es etwa 650.000 Betroffene geben. In der zweiten Fußball-Bundesliga hat Schalke 04 eine Woche nach der Aufstiegsfeier beim 1. FC Nürnberg mit 0:3 verloren. In der ersten Liga verlor Wolfsburg gegen Bayern München mit 0:1. Dadurch kann Köln nicht mehr absteigen.
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8: In Gelsenkirchen sind an einem alten Kohlekraftwerk zwei weitere Kühltürme gesprengt worden. Der Rückbau des Kraftwerks läuft bereits seit mehreren Jahren. Björn Henke war für WDR aktuell dabei.
3: Die beiden Türme des Kraftwerks sind in sich zusammengesackt, aufeinander zu, damit die Überreste einen großen Haufen ergeben. 15.000 Tonnen Betonschutt sind es nach der Kalkulation des Betreibers Uniper. Nach 2008, 2015 und 2025 war es schon die vierte erfolgreiche Sprengung hier in Gelsenkirchen. Scholven, früher einmal eines der leistungsstärksten Steinkohlekraftwerke von ganz Europa.
8: Das Wetter in Nordrhein-Westfalen. In der Nacht bleibt es trocken bei 10 bis 4 Grad. Tagsüber geht es dann mit viel Sonnenschein los. Später ziehen dann aber mehr Wolken auf. Meistens bleibt es aber noch trocken am Tag. Die Höchstwerte in Brilon bis zu 18 Grad, in Bielefeld 19 und in Gelsenkirchen bis zu 20 Grad. Das war WDR aktuell.
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6: Mit einer Reihe von Baustellen. Die A1 Dortmund Richtung Münster ist zwischen Kreuz Dortmund-Unna und Carmen Zentrum wegen Bauarbeiten bis Montag früh gesperrt. Nochmal die A1 Osnabrück Richtung Bremen ist zwischen Bremen-Arsten und Hemelingen wegen Bauarbeiten noch bis 4 Uhr gesperrt. Die A2 Dortmund Richtung Oberhausen ist zwischen Dreieck Bottrop und Kreuz Oberhausen wegen Bauarbeiten bis Montag früh gesperrt. Die A3 Nürnberg Richtung Passau ist zwischen Oberölsbach und Neumarkt in der Oberpfalz wegen Brückenarbeiten bis ca. 5 Uhr gesperrt. Eine Umleitung ist dort eingerichtet. Die A4 Köln Richtung Aachen ist zwischen Elsdorf und Merzenich wegen einer Fahrbahnerneuerung bis 4 Uhr gesperrt. Die A7 Flensburg Richtung Hannover ist zwischen Hamburg-Stellingen und Heimfeld, also der Elbtunnel, wegen Bauarbeiten bis 19 Uhr gesperrt. Die weiträumige Umleitung führt ab Neumünster Süd über die B205, A21 und A1 zum Maschener Kreuz. Die A21 Bargteheide Richtung Kiel ist zwischen Schwissel und Bad Segeberg Süd wegen eines Polizeieinsatzes gesperrt. Die A30 Bad Oeynhausen-Osnabrück ist zwischen Bad Oeynhausen-Ost und Dehme wegen Wartungsarbeiten bis 6 Uhr in beiden Richtungen gesperrt. Die A81 Heilbronn Richtung Würzburg ist zwischen Weinsberg-Ellhofen und Kreuz-Weinsberg wegen Fahrbahnerneuerung bis Montag früh gesperrt. Die A92 München Richtung Deggendorf ist zwischen Oberschleißheim und Unterschleißheim wegen Bauarbeiten bis 4 Uhr gesperrt. Die Umleitung führt über die U3. Und die A671 Wiesbaden Richtung Mainz ist zwischen Wiesbaden am Möhneburg und Mainz-Kastel wegen Bergungsarbeiten gesperrt. Soweit der Verkehr. Ihnen eine gute Fahrt.
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6: Wie immer vom Norddeutschen Rundfunk in Hamburg und in dieser Nacht mit Detlef Karg im Studio und Informationen und Hintergründen. Hier noch bis 6 Uhr. Der 9. Mai ist der Tag der Siegesparade in Moskau im Gedenken an den Sieg über das Deutsche Reich im Jahr 1945. In diesem Jahr allerdings war das Ganze etwas abgespeckt am gestrigen Tag, nachdem der 80. Jahrestag im vergangenen Jahr besonders umfangreich begangen worden war, auch mit etlichen Staatsoberhäuptern, die mit Russland gute Beziehungen pflegen. In diesem Jahr gab es im Vorfeld Bedenken, die Ukraine könnte die Parade mit Drohnen angreifen. Das hätte natürlich ein verheerendes Bild in die Welt gesendet. Darum wurde alles etwas abgespeckter veranstaltet. Aber nun herrscht eine Waffenruhe, auch auf Druck der USA. Die Parade in Moskau hat für uns Björn Blaschke beobachtet.
4: Traditionelle Normalität sollte die diesjährige Militärparade zum Tag des Sieges der Sowjetunion über Nazi-Deutschland demonstrieren. Traditionelle Normalität in unnormalen Zeiten. Traditionell begann die Siegesparade um 10 Uhr Moskauer Zeit, also um 9 Uhr in Deutschland. Wie traditionell üblich auch nahm der Verteidigungsminister der Russischen Föderation, Andrei Belousov, die Parade ab. In einem offenen Auto stehend fuhr er Einheiten aller Waffengattungen ab, salutierend. Und ganz in der Tradition früherer Siegesparaden hielt Kreml-Chef Wladimir Putin eine kurze Rede. Vor letzten Veteranen der Sowjetarmee, ein paar Staats- und anderen Ehrengästen und den Kameras des Staatsfernsehens. Putin erinnerte an die Verbrechen Nazi-Deutschlands und daran, dass sich die Streitkräfte der Sowjetunion dem entgegengestellt haben. Normal mittlerweile auch, dass Putin in seiner Rede zum Gedenken an das Ende des Zweiten Weltkrieges einen Vergleich zog zwischen dem Krieg gegen Nazi-Deutschland und seiner militärischen Spezialoperation, wie der Krieg gegen die Ukraine in Russland genannt werden muss. Immer wieder beleidigt das politische Moskau die Führung in Kiew als Neonazi-Regime oder einfach als Nazis. Die große Heldentat der Generation der Sieger inspiriert die Soldaten, die heute die Aufgaben der Spezialoperation erfüllen. Sie stellen sich einer aggressiven Macht entgegen, die vom gesamten NATO-Block bewaffnet und unterstützt wird. Und trotzdem marschieren unsere Helden vorwärts. Kriegsherren müssen in gewisser Weise Berufsoptimisten sein. Daher zeigte sich Putin sicher, dass er und seine Streitkräfte den Krieg gegen die Ukraine gewinnen. Ich bin fest davon überzeugt, dass unsere Sache gerecht ist. Wir stehen zusammen. Der Sieg war immer auf unserer Seite und wird es immer sein. Ruhm dem siegreichen Volk, Ruhm den Veteranen, Ruhm den Streitkräften Russlands. Zum Feiertag, zum Tag des Sieges.
10: Hurra!
4: Und dann war da das Unnormale im traditionellen Normalen. In diesem Jahr ist bei der Siegesparade die Präsentation moderner Kriegstechnik weggefallen. Das war so vom Verteidigungsministerium angekündigt worden. Die Begründung, die operative Situation. Das heißt, die verstärkten Angriffe der Ukraine. Sie setzen die russische Führung zunehmend unter Druck. Statt also moderne Panzer und Raketensysteme über den Roten Platz zu rollen, wurden perfekt choreografierte Videoclips gezeigt von den Einsätzen der Streitkräfte der Russischen Föderation, Marine, Heer, Luftwaffe, Drohneneinheiten. Soldaten der Streitkräfte der Russischen Föderation sind im Kampfeinsatz, um die Land-, Luft- und Seegrenzen unseres Vaterlandes zu verteidigen. Das Personal der Vereinigten Truppengruppe erfüllt Kampfeinsätze im Gebiet der speziellen Militäroperation. Die verschlankte Siegesparade in diesem Jahr gilt als Spiegelbild der Situation in Putins Krieg. Dabei wurde sie zu einer Mischung aus ernsthaftem Gedenken an die sowjetischen Soldaten im Zweiten Weltkrieg, viel traditionellem Chingerasabum und Filmen, die so auch auf einer Waffenmesse laufen könnten.
6: Björn Blaschke war das und wir vertiefen das Ganze über die Militärparade in Moskau. Hat auch mein Kollege Ralf Baudach auf Tagesschau 24 mit unserem Moskauer Korrespondenten Norbert Hahn gesprochen, der bei der Parade vor Ort dabei war. Die erste Frage an ihn war, welchen Eindruck er von der Vorführung auf dem Roten Platz im Vergleich zu denen der Vorjahre hatte.
11: Ja, letztes Jahr war ich tatsächlich am Roten Platz und als ich das jetzt hier gesehen habe, da habe ich gedacht, es ist eine andere Veranstaltung. Also es ist wirklich sehr, sehr abgespeckt gewesen. Es ist ja nicht nur so, dass die Panzer oder die Drohnen gefehlt haben oder die strategischen Raketen, sondern es waren ja auch weniger Soldaten auf dem Platz. Im letzten Jahr sollen es über 10.000 gewesen sein, in diesem Jahr ein paar Tausend. Also das ist schon wirklich ein sehr, sehr großer Unterschied gewesen. Und wie gesagt, für mich war es fast eine andere Veranstaltung, auch in dem Moment, als ich Wladimir Putin zugehört habe und er schon nach relativ kurzer Zeit vorbei war.
12: Sowohl der Verteidigungsminister als auch Putin waren quasi ungeschützt, das heißt ohne Schutzglas oder Ähnliches vor Ort. Was sollte das denn zeigen?
11: Naja, wir haben ja schon im Grunde ein Signal nach außen. Wir haben ein Problem. Wir werden deswegen kein schweres Gerät auffahren. Wir werden das Ganze ein bisschen kürzer halten. Das ist ja schon ein Zeichen nach außen. Wir haben ein Sicherheitsproblem. Und wenn man jetzt ausgerechnet dem Präsidenten oder auch dem Verteidigungsminister noch schusssicheres Glas verpasst hätte oder irgendwelche Käfige gegen Drohnen, das wäre natürlich erst recht ein Zeichen gewesen. Dieses Land ist nicht mehr sicher, dieses Land können wir nicht mehr schützen, wir können nicht mal die Spitzenpolitiker hier schützen. Und deswegen denke ich, wird man davon Abstand genommen haben oder deswegen wird man es vielleicht gar nicht in die Überlegungen überhaupt einbezogen haben.
12: Putin zeigte sich in seiner Rede ja zuversichtlich, den Krieg gegen die Ukraine gewinnen zu können. Ging er auch auf das Wie ein?
11: Nein, er hat ja auch in seinem sein Optimismus war ja sehr wolkig. Er hat gesagt, wir haben immer gesiegt und wir werden auch diesmal siegen. So sehr viel mehr hat er ja eigentlich nicht gesagt. Es war mehr so ein Aufruf zur Ermutigung, Durchhalteparolen ans eigene Volk. So, den Rest schaffen wir jetzt auch noch. So habe ich das gelesen. Wie er das schaffen will, ist schwer zu sagen, denn der Krieg gegen die Ukraine dauert jetzt schon länger als der große Vaterländische Krieg, der als Sieg gefeiert wurde. Wie man das jetzt hinkriegen will, wie man jetzt einen echten Sieg an der Front herbeizaubern will. Ich glaube, das weiß Putin selbst nicht. Und deswegen hat er natürlich auch heute davon Abstand genommen, das irgendwie beschreiben zu wollen.
12: Wenn man jetzt mal auf die Riege der ausländischen Staatsgäste schaut, die vor Ort waren, das hat ja auch eine gewisse Aussagekraft. Wie ist es dieses Mal einzuordnen?
11: Ja, im letzten Jahr waren ja viele eingeladen, viele ganz wichtige, auch Präsident Xi aus China war da, andere wichtige Staatsoberhäupter, Brasilien ist da zu nennen. Es waren ganz viele, die ich jetzt noch aufzählen könnte. In diesem Jahr war das anders. In diesem Jahr hat man aber auch gesagt, wir haben keinen eingeladen. Diejenigen, die dann gekommen sind, die wollten alle kommen. Man könnte jetzt flapsig sagen, die haben sich selbst eingeladen. Der wichtigste ist der König von Malaysia, der Staatsoberhaupt von Laos. Und dann fällt es aber auch schon stark ab. Dann sind da Länder, die eigentlich von kaum einem anderen Land anerkannt werden in der Welt. Die Republik Srpska, Südossetien oder auch Abchasien, was alles eigentlich zu Georgien gehören sollte. Also die sind da und der neue EU-Querulant, der slowakische Ministerpräsident Fico, ist auch gekommen, hat sich angeblich dann auch selbst eingeladen. Der Mann, also der jetzt sozusagen in die Fußstapfen von Viktor Orban tritt, der ja auch immer ein gutes Verhältnis gepflegt hat zu Wladimir Putin.
12: Abschließend die Frage, seit Mitternacht gilt ja eine dreitägige Waffenruhe zwischen Russland und der Ukraine. Gab es dennoch Angriffe?
11: Bislang ist nichts von der Front zu hören, was die Verletzungen des Waffenstillstandes angeht. Das ist schon ganz interessant. Normalerweise war das immer der Fall, diesmal nicht. Vielleicht hat ja die Tatsache, dass der Waffenstillstand von Donald Trump vermittelt wurde, vielleicht hat das ja noch eine Rolle gespielt. Vielleicht haben Zelensky und Putin gesagt, also in diesem Fall müsst ihr wirklich aufpassen. Jedenfalls bislang ist nichts gehört worden von einer Verletzung der Waffenruhe. Und wir hoffen mal, dass es dann bis Ende Montag, so lange soll sie ja gelten, dass es bis dahin auch so bleibt.
6: Russland-Korrespondent Norbert Hahn war das im Gespräch mit Ralf Baudach auf Tagesschau 24.
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6: Die Pflegeversicherung steuert auf ein Milliardendefizit zu. Gesundheitsministerin Wagen sagte in einem Zeitungsinterview jetzt am Wochenende, sie wolle Leistungen neu ordnen und besser steuern. Demnach sollen Menschen mit höherem Einkommen stärker zahlen, was heißt, dass die sogenannte Beitragsbemessungsgrenze angehoben werden wird für die Pflegeversicherung. Und Pflegebedürftige müssen sich auf neue Regeln einstellen. Dazu die erste Frage an unseren Korrespondenten Dietrich Karl Meurer aus dem ARD-Hauptstadtstudio. Warum muss die Pflegeversicherung reformiert werden?
10: Die Gesundheitsministerin macht in dem Interview deutlich, was grundsätzlich bekannt ist. Die Pflegekassen sind praktisch pleite, denn die Ausgaben wachsen seit Jahren schneller als die Einnahmen. Das liegt auch daran, dass immer mehr Menschen als pflegebedürftig eingestuft werden. Nina Wagen macht indirekt frühere politische Entscheidungen verantwortlich dafür. Vor allem die Reform von 2017 habe den Kreis der Leistungsberechtigten stark ausgeweitet. Heute, so sagt sie, beziehen über 6 Millionen Menschen Leistungen aus der Pflegeversicherung, das übersteige deutlich frühere Erwartungen. Bereits in diesem Jahr könnte das Geld knapp werden, sagt die Ministerin. Für nächstes Jahr rechnet ihr Ministerium mit einem Minus von mehr als 7,5 Milliarden Euro. Und 2028 schon dürfte sich das Defizit mehr als verdoppeln. Nina Wacken warnt, ohne Reform gerate die Zahlungsfähigkeit der Pflegekassen in Gefahr.
6: Und die zweite Frage an ihn. Was plant die Ministerin für Pflegebedürftige?
10: Sie spricht in dem Interview den zentralen Punkt an, nämlich die Pflegegrade. Die Pflegegrade soll nach den Plänen der Ministerin bestehen bleiben. Bestehende Einstufungen will sie nicht antasten. Aber für neue Anträge stellt sie jedoch strengere Maßstäbe in Aussicht. Bei den Pflegegraden 1 bis 3 sollen wissenschaftliche Kriterien gelten, die vor 2017 empfohlen wurden. Das würde wohl bedeuten, dass künftig mehr Voraussetzungen erfüllt werden müssen, um einen Pflegegrad zu bekommen. Gleichzeitig sollen die Leistungen neu organisiert werden. Einzelne Ansprüche sollen in Budgets gebündelt werden. Pflegebedürftige könnten diese Mittel flexibler nutzen, sagt die Ministerin. Vorgesehen sei auch ein eigenes Budget für akute Notlagen. Neu geplant ist auch ein Anspruch auf professionelle Pflegebegleitung. Fachkräfte sollen Betroffene und Angehörige beraten. Die Ministerin erhofft sich davon, Selbstständigkeit länger zu erhalten. Nina Wacken betont aber auch, dass die Pflegeversicherung keine Vollversicherung sei, sondern nur einen Teil der Kosten absichern soll. Sprich, dahinter steckt die Aufforderung, in Sachen Pflege auch selbst vorzusorgen.
6: Und wie soll die Reform finanziert werden und wann kommt sie?
10: Ministerin Wacken denkt nun doch über höhere Beiträge zur Pflegeversicherung nach, zumindest für Gutverdienende. Geplant ist, die Beitragsbemessungsgrenze anzuheben. Bis zu dieser Einkommensgrenze fallen Beiträge an. Pflege- und Krankenversicherung sollen da gleich behandelt werden. Gleichzeitig strebt die Ministerin stabile Beitragssätze an. Zusätzlich will sie prüfen, ob sich der Pflegevorsorgefonds ertragreicher anlegen lässt. Dieser Fonds soll ja künftige Kosten der Babyboomer, also der geburtenstarken Jahrgänge, abmildern. Und bei Pflegeheimen bringt Wacken ins Spiel, Zuschüsse langsamer steigen zu lassen und Kosten zu bremsen. Konkrete Regeln nennt sie aber noch nicht. All das sind Ankündigungen. Ein Gesetzentwurf soll laut Ministerin bis Mitte Mai vorliegen. Danach beginnen die Beratungen. Ob und wann und in welcher Form die Pläne gesetzt werden, darüber entscheiden dann Bundestag und Bundesrat. Die Reform würde dann frühestens ab dem nächsten Jahr greifen.
6: Dietrich Karl Meurer informierte über die ersten Ideen der Ministerin Wacken zur Pflegereform. Haben Sie zu Hause noch alte D-Mark-Scheine oder Münzen herumliegen? Wer besitzt fast 25 Jahre nach der Währungsunion noch D-Mark und vor allem warum? Offenbar recht viele Menschen, denn Milliarden sind noch im Umlauf. Sandra Demmelhuber hat sich einmal umgehört.
13: Ja, logisch.
14: Was heißt logisch? Wie viel?
13: Von einem Pfennig bis 100 Mark alles. Das ist in einem Bilderraum und hängt an der Wand.
15: Wir haben bei der Ausräumung von der Oma welche gefunden, aber sonst haben wir eigentlich nichts mehr.
16: Ich habe noch mindestens insgesamt 50, 60 D-Mark zu Hause. Und ich habe es bei mir daheim im Schubfach drin und ich schaue es mir auch mal an, weil es einfach schön ist, das Geld noch mal zu sehen.
14: Wissen Sie noch, wer auf dem letzten 100-Markschein abgebildet war? Und haben Sie auch noch irgendwo alte Markstückerl oder D-Markscheine daheim? Wenn ja, dann sind Sie damit nicht allein, weiß Sven Bertelmann, Bargeldexperte der Deutschen Bundesbank.
17: Aktuell sind noch Banknoten und Münzen im Wert von 12,1 Milliarden D-Mark ausstehend.
14: 12,1 Milliarden Mark, die von der Bundesbank zwar irgendwann einmal ausgegeben worden sind, bis jetzt aber nicht wieder den Weg zurückgefunden haben. Warum eigentlich? Dazu noch einmal Sven Bertelmann.
17: Einer der Gründe ist sicherlich auch Nostalgie, dass Menschen gesagt haben, ich bewahre mir ein paar D-Mark-Banknoten und Münzen auf. Es kommen aber regelmäßig Kunden zu uns, die Scheine und Münzen in alten Jacken, Reisetaschen, bei Wohnungsauflösungen gefunden haben.
14: Der Bargeldexperte geht davon aus, dass ein Teil der rund 12 Milliarden D-Mark verschollen bleiben wird, weil das Geld zum Beispiel verloren, ins Ausland gebracht oder zerstört worden ist. Seit März 2002, also seit fast 25 Jahren, ist die gute alte Mark, wie es früher oft hieß, kein offizielles Zahlungsmittel mehr. Aber offenbar für viele Menschen immer noch stark emotional besetzt. Denn die D-Mark steht für Wirtschaftswunder, Stabilität und bezahlbare Lebenshaltungskosten. Viele Menschen verbinden mit ihr auch schöne Kindheitserinnerungen, wie beispielsweise das Zehnerleis oder die Schleckertüte beim Bäcker für eine Mark. So ist es kein Wunder, dass es immer wieder zeitlich befristete Nostalgieaktionen gibt, bei denen in Geschäften, auf Volksfesten oder in Museen auch mit D-Mark bezahlt werden darf. Zum Beispiel beim Frühlingsfest auf der Münchner Theresienwiese. Umrechnungskurs 2 D-Mark für 1 Euro. Vergangenen Montag gab es die Aktion schon einmal und Andreas Krems, der Chef des Münchner Weißbiergartens, hat sich sehr über einen 100-Mark-Schein gefreut.
18: Ja, den habe ich schon lange nicht mehr zu meiner Jugend öfters mal in der Hand halten dürfen.
14: Die Aktion unter dem Motto Her mit der D-Mark gab es früher schon einmal und wird heuer aufgrund des 60. Jubiläums des Volksfestes an 2 Tagen wiederholt. Viel wird dabei nicht zusammenkommen. Kleinere Standl rechnen mit rund 50 Mark und größere Bierzelte mit Biergarten mit mehreren 100 bis 1000 Mark.
6: Wer hat noch D-Mark? Sandra Demluber hat sich in Bayern umgehört.
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6: Heute vor 150 Jahren fand die erste offizielle Weltausstellung statt, und zwar in den USA. Jens Schellhas blickt zurück.
19: Mit großem Tamtam, Salutschüssen und Händels Halleluja wird die Weltausstellung zum 100-jährigen Bestehen der USA eröffnet. Überall in Philadelphia läuten die Glocken. Der Fairmount Park ist mit über 200 Messegebäuden und Pavillons übersät. Der deutsche Maschinenbauprofessor Franz Rollot gehört zur Jury der ausgestellten Exponate. Er schreibt:
20: Centennial heißt alles Denkbare. Die Wagen, die Fahnen. Alle tragen in irgendeiner Weise das Wort irgendwo angeschrieben. Es gibt Centennial-Pomade, Centennial-Seife, Centennial-Bier.
19: Die Vermarktung ist perfekt. Sogar Richard Wagner komponiert den USA zum 100. einen großen Centennial-Marsch. Das Getöse drumherum, zum Beispiel der neuen und riesigen Corliss-Dampfmaschine, lässt seine Musik allerdings untergehen. Am besten sei ohnehin das Honorar von $5.000 gewesen, soll Wagner gesagt haben. Wie jede Weltausstellung ist auch die in den Vereinigten Staaten ein Jahrmarkt internationaler Eitelkeiten. Graham Bell kommt mit dem Telefon. Die Engländer zeigen ihre Hochräder erstmals mit Speichen, Nikolaus Otto einen neuen Viertaktmotor. Und plötzlich gibt es neben Popcorn und Ketchup auch funktionstüchtige Näh- und Schreibmaschinen. Die Türken kommen mit Marihuana und die deutsche Firma Krupp versucht, wie auf anderen Weltausstellungen auch, mit einer gigantischen Kanone zu imponieren. Die New Yorker Evening Post schreibt:
21: Die großspurige Selbstverliebtheit und die unverschämte Arroganz des deutschen Beitrags sind unerträglich.
19: Überhaupt, das Image der deutschen Industrieprodukte ist niederschmetternd. Die Ideen geklaut, alles schlecht und billig produziert und kaum wettbewerbsfähig. So sieht es auch der deutsche Maschinenbauer und Preisrichter Franz Rollot.
20: Es darf nicht verhehlt, es muss sogar laut ausgesprochen werden, dass Deutschland eine schwere Niederlage auf der Philadelphia-Ausstellung erlitten hat.
19: Die Industriellen im Reich des Ramsches hören das nicht sehr gern. Unverzüglich starten sie eine Qualitätsoffensive. 10 Jahre später ist aus dem verpönten Hinweis Made in Germany tatsächlich ein echtes Gütesiegel geworden. Als einziges Gebäude der Weltausstellung ist bis heute die monumentale Memorial Hall geblieben, groß wie ein Fußballfeld. Als ihr markantestes Merkmal springt ihre Kuppel aus Eisen und Glas ins Auge. Halten Sie mal ein Bild des Reichstags in Berlin daneben.
22: Hoffentlich merkt keiner den Betrug, denn das ist alles nur geklaut.
19: Der deutsche Architekt Paul Wallot fand sie eben zu schön, die Memorial Hall. Und auch die Vereinigten Staaten fanden ihre erste offizielle Weltausstellung schön. Für ihre Reputation war es ein Hauptgewinn. Begonnen hat die Centennial Exhibition in Philadelphia am 10. Mai 1876. Heute vor 150 Jahren.
6: Das war der Stichtag von Jens Schellhas.
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4: Mit Moritz Kühn und dem Endspurt in der Fußball-Bundesliga. Der vorletzte Spieltag läuft und eine Überraschung verpasst hat der VfL Wolfsburg. Der Tabellendrittletzte hat das Abendspiel gegen den bereits feststehenden Meister FC Bayern mit 0:1 verloren. Da war mehr drin, sagt VfL-Trainer Dieter Hecking.
23: Trotzdem hat man am Ende auch noch wieder die Chance, das Spiel noch mal wieder zumindest unentschieden zu gestalten. Das wäre fürs Gefühl noch besser gewesen. Aber natürlich nehmen wir sehr viel mit, wobei, und das sage ich jetzt einmal, weil heute Samstag ist und dann noch 7 Tage Zeit ist bis zu dem Spiel, das wird ein ganz anderes Spiel werden wie heute Abend. Und da wird vieles an Kleinigkeiten hängen. Und wir müssen uns gut präparieren für diesen Spiel. Und dann werden wir sehen, ob es reicht.
0: Ja, Wolfsburgs Trainer Dieter Hecking spricht es an. Am letzten Spieltag geht es zum punktgleichen FC St. Pauli, der wegen der schlechteren Tordifferenz hinter Wolfsburg auf einem direkten Abstiegsrang liegt. Die Hamburger haben auch verloren am vorletzten Spieltag mit 1:2 in Leipzig. Für die Sachsen war es dagegen der entscheidende Erfolg, um das Champions-League-Ticket für die kommende Saison klarzumachen. Thomas Kunze war dabei.
1: St. Pauli agierte in der ersten Halbzeit defensiv sehr diszipliniert, ließ wenig zu und hatte gegen irgendwie lethargisch wirkende Leipziger durch Kahrs nach 34 Minuten die große Chance zur Führung. Kahrs scheiterte freistehend aus 14 Metern an der Latte. Die Quittung gab es dann ziemlich schnell. Kurz vor der Pause erzielte Xaver Schlager nach einer Ecke das 1:0 für RB Leipzig. Nach dem Seitenwechsel war dann RB die klar bessere Mannschaft, die nach 55 Minuten das 2:0 bejubelte. Willi Orban traf per Kopf. Leipzig verpasste es danach, weitere Tore durch Gruder oder Baumgartner zu erzielen. Und so wurde es nach 86 Minuten doch nochmal spannend. St. Paulis Cessai traf nach Kopfballvorarbeit von Jackson Irvine zum 1:2 aus Gästesicht. Dabei blieb es am Ende aber und so gewinnt Leipzig also mit 2:1 gegen St. Pauli. Und damit kehrt RB in die Champions League zurück.
0: Auf dem Weg in die Königsklasse ist auch der VfB Stuttgart, der mit 3:1 gegen Leverkusen gewonnen hat. Die Schwaben rangieren auf Champions League Platz 4, punktgleich mit Verfolger Hoffenheim. Die TSG hat mit 1:0 gegen Bremen gewonnen. Nur noch geringe Hoffnungen auf die Champions-League-Teilnahme hat Leverkusen als Tabellensechster. Noch eine Mini-Chance auf die Conference-League-Qualifikation hat Augsburg nach dem 3:1-Erfolg gegen Gladbach. Der Rückstand auf Rang 7 und Europa-League-Finalist Freiburg beträgt einen Zähler, aber die Freiburger spielen an diesem Wochenende noch beim Hamburger SV. In die Bundesliga aufsteigen möchte Zweitligist Hannover 96, aber die Mannschaft von Trainer Christian Tietz hat trotz Führung nur 1:1 in Bochum gespielt und rangiert auf dem Aufstiegsrelegationsrang.
2: Es geht darum, dass wir nicht aufgeben, dass es weitergeht. Auch wenn wir jetzt heute hier es nicht geschafft haben, das Spiel für uns zu entscheiden und zu gewinnen, haben wir ein Heimspiel und jetzt heißt es einfach den Kopf wieder hochnehmen, dass die Mannschaft weiß, wir sind nach wie vor in der Saison drin.
0: Über den Ausrutscher von Hannover 96 wird sich Elversberg freuen, denn die Saarländer können zum Wochenabschluss mit einem Sieg beim Abstiegskandidaten Düsseldorf den Aufstieg so gut wie sicher klar machen. So gut wie sicher Zweitligist bleibt der erste FC Magdeburg, der mit 3:1 in Kiel gewonnen hat. Das Fazit von Offensivspieler Barış Artık.
5: Wir wussten, wir müssen auf jeden Fall das Spiel ziehen, um vorzulegen, um Druck auf die anderen aufzubauen. Das ist halt auch Mentalität der Mannschaft, auch eine Charakterfrage. Und die Mannschaft hat heute die Charakterfrage und die Mentalität auf jeden Fall bestanden.
0: Die Magdeburger haben 5 Punkte Vorsprung auf die Abstiegszone und könnten heute vom Sofa aus den Klassenerhalt feiern. Auch Braunschweig ist auf Kurs Klassenerhalt nach dem 2:1-Erfolg gegen Dresden. Und im Abendspiel hat Nürnberg gegen den bereits feststehenden Aufsteiger Schalke mit 3:0 gewonnen. Mehr dazu gibt's auf sportschau.de. Und zum Schluss der Blick zur Tischtennis-Team-WM in London. Da hat die deutsche Frauenauswahl das Halbfinale gegen Japan deutlich mit 0:3 verloren. Ein Spiel um Platz 3 gibt es nicht. So war die Bronzemedaille schon vor dem Halbfinalduell sicher.
6: Und das war der Sport mit Moritz Kühn.

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1: Um 3.30 Uhr mit Olaf Knapp. Nach dem Hunter-Virus-Ausbruch auf einem Kreuzfahrtschiff wachsen die Sorgen vor weiteren Infektionen. Experten beruhigen, aber heute soll das Schiff Teneriffa erreichen und vor einem Hafen im Süden der Kanareninsel anlegen. Aus der Nachrichtenredaktion Klaas Christoffersen.
2: Zunächst sollen alle 150 Menschen an Bord auf Krankheitssymptome getestet werden. Ab dem Mittag ist geplant, Passagiere und Besatzungsmitglieder getrennt nach Nationalität in kleinen Booten an Land zu bringen. Von dort geht es weiter zu einem Flughafen, in versiegelten und bewachten Fahrzeugen, wie die Behörden mitteilten. Deutschland und andere EU-Länder haben für ihre Staatsangehörigen eigene Flugzeuge geschickt. Für die restlichen Personen haben die EU, die USA und Großbritannien Transporte vorbereitet. WHO-Chef Tedros wandte sich in einem Schreiben direkt an die Bevölkerung der Kanareninsel und beruhigte sie, das Risiko, sich anzustecken, sei gering.
1: Gesundheitsministerin Nina Warken will die Pflegeversicherung reformieren. Hintergrund ist ein wachsendes Milliardenloch in der Pflegekasse. Kritik gibt es an Äußerungen der CDU-Politikerin zu den Ursachen. Aus Berlin Dietrich Karl Meurer.
3: Die Gesundheitsministerin hatte gesagt, seit der Reform des Pflegebegriffs bekämen heute auch Gruppenleistungen, an die damals niemand gedacht habe. Dazu zählten viele Kinder und Jugendliche mit ADHS. Die Stiftung Patientenschutz wirft der CDU-Politikerin deshalb vor, pflegebedürftige Kinder für die Finanzprobleme mitverantwortlich zu machen. Doch viele Betroffene hätten schwere Erkrankungen und brauchten Hilfe im Alltag. Auch die Linke kritisiert die Reformpläne. Fraktionschef Sören Pellmann wirft Warken vor, bei besonders schwachen Menschen sparen zu wollen.
1: Kanzler Merz hat die Reise des slowakischen Regierungschefs Fico zu den Feiern zum Tag des Sieges in Moskau kritisiert. Er bedauere das zutiefst und werde mit Fico über diesen Tag in Moskau sprechen, sagte Merz in Stockholm. Der slowakische Ministerpräsident war als einziger Gast aus der EU angereist. Er verteidigte derweil seine Teilnahme an dem Weltkriegsgedenken. Die Slowakei ist noch immer weitgehend von russischem Öl abhängig. In Venedig ist die 61. Kunstbiennale gestartet. Sie gehört zu den wichtigsten Veranstaltungen zeitgenössischer Kunst. Überschattet wird die Biennale von einem Streit über die Teilnahme von Russland und Israel. Aus Protest trat die Jury in der vergangenen Woche geschlossen zurück. Außerdem ist die große Eröffnungsfeier ausgefallen. Das Wetter in Deutschland: am Tage im Osten und Südosten heiter, über den Mittelgebirgen und im Norden, später vor allem auch im Südwesten Schauer oder Gewitter, bei 18 bis maximal 26 Grad, im Norden kühler. Montag dann örtlich etwas Regen, im Süden Gewitter bei 10 bis 20 Grad. Das waren die Nachrichten.
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4: Die A21 Bargteheide Richtung Kiel ist zwischen Schwissel und Bad Segeberg Süd wegen eines Polizeieinsatzes weiterhin gesperrt. Und dann haben wir noch eine Bergungsmitteilung. Die A671 Wiesbaden Richtung Mainz ist zwischen Wiesbaden am Möhneburg und Mainz-Kastel wegen Bergungsarbeiten auf allen Spuren weiterhin gesperrt. Das war's vom Verkehr. Ihnen eine gute Fahrt.
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4: Im Studio ist Detlef Karg. Willkommen. Steht die Demokratie unter Druck, wie manche sagen? Und was kann dann politische Bildung dagegen tun? Fragen wir Sönke Rix. Er ist seit März Präsident der Bundeszentrale für politische Bildung. Er sieht zwar weiter großen Rückhalt für demokratische Werte, beobachtet aber Zweifel an Politik und Institutionen. Das ist nun unser Gast im ARD-Interview der Woche. Und das Gespräch mit Sönke Rix hat Hauptstadtkorrespondent Dietrich Karl Meurer geführt.
5: Sie treten in recht große Fußstapfen. Ihr Vorgänger Thomas Krüger, der hat die Bundeszentrale 25 Jahre lang geprägt. Mit welchem Gefühl sind Sie in dieses Amt gestartet?
6: Das sind tatsächlich große Fußstapfen, aber jeder Präsident oder jeder, der eine neue Aufgabe übernimmt, soll sie auch mit eigenen Akzenten machen. Ich bin Thomas Krüger sehr dankbar, der hat die Bundeszentrale in stürmischen Zeiten geführt und hat sie vor allen Dingen auch groß gemacht. Unter seiner Präsidentschaft eine große Anzahl an Mitarbeitern gewachsen, viel Mittel zur Verfügung, aber auch viele Herausforderungen gemeistert. Aber nun kommen neue Zeiten und wir werden auch die neuen Herausforderungen meistern.
5: Und damit bin ich beim Thema. Was möchten Sie in der Bundeszentrale unbedingt bewahren? Was soll so bleiben, wie es ist? Und wo sehen Sie klaren Veränderungsbedarf?
6: Es gibt viele sehr gute Produkte und Angebote der Bundeszentrale. Sowas wollen wir natürlich bewahren. Es sind jetzt auch schon gute Angebote. Insgesamt in der Vielfalt will ich sie auch aufrechterhalten. Sowohl zivilgesellschaftliche Organisationen unterstützen bei ihrer Aufgabe der politischen Bildung, als auch eigene Produkte und eigene Angebote machen. Diese Bandbreite will ich gerne aufrechterhalten.
5: Sie unterstützen Demokratieprojekte und da gibt es aktuell den Vorwurf, die Bundeszentrale habe Gelder verschwendet. Insgesamt mehr als 100.000 Euro flossen in den vergangenen Jahren an ein Demokratieprojekt mit, so heißt es in Schlagzeilen, mit Würmern. Das ergab eine Anfrage der AfD an die Bundesregierung. Das klingt auf den ersten Blick tatsächlich absurd. Wenn man das alles auf die Schlagzeile reduziert, wurde da wirklich ein absurdes Projekt gefördert? Und sehen Sie hier Veränderungsbedarf?
6: Also wenn wir Projekte nur noch danach organisieren, dass sie vielleicht einem gewissen Standard entsprechen, der nur einer gewissen Partei oder einer gewissen Richtung gefällt, dann sind wir verkehrt. Wir sollten unsere Projekte so gestalten, dass sie vielfältig sind, dass sie auch vielleicht mit ein bisschen Provokation auch Menschen ansprechen, die vielleicht als erstes sonst gar nicht vielleicht auf die Idee gekommen wären, dieses Angebot wahrzunehmen. Und von daher würde ich nicht grundsätzlich ausschließen, dass es nicht auch mal Projekte mit Würmern gibt oder mit Korbflechten oder wie auch immer. Am Ende ist es doch wichtig, ob man Menschen angesprochen hat und ob man Menschen dazu gebracht hat, über Politik ins Gespräch zu kommen.
5: Muss man dieses Projekt vielleicht auch ein bisschen einordnen im Verhältnis zu den ganzen anderen Projekten, die Sie gefördert haben?
6: Ja, natürlich. Man kann sich immer Einzelfälle rauspicken und es gibt mit Sicherheit auch Einzelfälle, wo wir auch hinterher nicht zufrieden waren, wie es vielleicht gelaufen ist. Aber in der großen Bandbreite, und das hat uns, sagt uns auch die Wissenschaft, und auch natürlich die Zuarbeit durch die zivilgesellschaftlichen Organisationen, haben wir gute Projekte, die wirklich auch eine breite Anzahl von Menschen auch ansprechen und auch eine gewisse Wirkung haben natürlich.
5: Trotzdem noch mal ganz kurz zu den Würmern. Sagt Ihnen das was? Das Projekt, das war ja vor Ihrer Zeit. Was sollte damit also erreicht werden?
6: Ganz ehrlich, ich kenne nicht jedes Projekt und nicht jede Sache, die in den letzten 25 Jahren oder länger auch gelaufen ist oder die da jetzt auch abgefragt worden ist. Aber ich bin mir sicher, es sind alle geprüft worden und auch wenn sie vielleicht witzig klingen oder vielleicht auch mit einer provokanten Machweise gemacht worden sind, heißt es noch lange nicht, dass sie nicht auch eine gewisse Wirkung bekommen haben.
5: Aufgabe der Bundeszentrale ist es, das demokratische Bewusstsein zu stärken und auch die politische Teilhabe zu fördern. Viele sagen ja, die Demokratie steht heute stärker unter Druck als früher. Teilen Sie die Einschätzung?
6: Ja, ich teile die Einschätzung, das sagen die meisten Untersuchungen auch, dass viele Bürgerinnen und Bürger sich davon abwenden, dass sie kein Vertrauen mehr in die demokratischen Institutionen haben. Wobei der Zuspruch zur Demokratie an sich, der ist nach wie vor groß. Aber man hat doch seine Zweifel daran, ob die demokratischen Organisationen und Institutionen die Herausforderungen meistern können. Das liegt wahrscheinlich auch daran, weil gerade die internationalen Herausforderungen so groß ist und man doch ein bisschen hilflos auf diese Situation guckt und man von einer Krise zur nächsten gerät. Und unsere Aufgabe als Bundeszentrale wird sein, klarzumachen, dass die Institutionen auch solche Herausforderungen meistern können. Es hängt immer davon ab, wer sie natürlich von innen führt.
5: Kann denn politische Bildung verlorenes Vertrauen tatsächlich zurückgewinnen oder wäre das eher eine unrealistische Erwartung?
6: Also Vertrauen in Politik zurückgewinnen müssen Politikerinnen und Politiker schon auch selbst in erster Linie. Was wir tun können, ist sagen können, es gibt das Rüstzeug für jeden Bürger und für jede Bürgerin, sich an dieser Demokratie zu beteiligen. Es lohnt sich für diese Institutionen und für diese Werte auch zu streiten. Sie sind gut und sie sind dazu geeignet, auch große Herausforderungen zu meistern. Diese Information, diese Bildung, das können wir leisten, aber wir können nicht die Politik verändern. Das müssen die Politikerinnen und Politiker schon selber tun.
5: Gibt es denn Zielgruppen, die Sie, wenn Sie das vergleichen, sozusagen mit den letzten Jahren bei Ihrem Vorgänger, Zielgruppen, die Sie stärker erreichen wollen, als das bisher der Fall war?
6: Also ich will das nicht in Abgrenzung zur Zeit meines Vorgängers machen, sondern ich glaube, das ist ein stetiger Prozess, dass wir uns immer wieder genau angucken müssen, welche Menschen sind denn diejenigen, die am meisten sich von Politik abwenden, von Demokratie abwenden, beziehungsweise das Zutrauen verlieren. Und da müssen wir aufpassen, dass wir nicht in gewissen Blasen bleiben, sondern auch uns an die Menschen wenden, die wir vielleicht nicht mit einer klassischen Veranstaltung erreichen, sondern eher über Social Media oder die Menschen, die wir über ihren Arbeitsplatz, ihren Ausbildungsplatz erreichen. Also hoffe ich auch, dass wir die die Zusammenarbeit mit den Arbeitgebern und Arbeitnehmern da noch ausbauen können an vielen Stellen. Also die Menschen auch da abholen, wo sie sind. Weil per se, glaube ich, suchen die nicht erst einmal nach den Informationen der Bundeszentrale für politische Bildung. Sie müssen schon auch direkt angesprochen werden.
5: Mhm. Viele Jugendliche, die wissen gar nicht, was die Bundeszentrale für politische Bildung ist. Wie wollen Sie das angehen?
6: Ich glaube auch nicht, dass es unbedingt ganz wichtig ist, dass wir die Bundeszentrale für politische Bildung an sich stärker bekannt machen. Wir müssen unsere Angebote bekannt machen, unsere Produkte bekannt machen. Also auch sowas wie den Fluter, der für junge Leute tatsächlich eine Zeitschrift ist, die auch im Internet abzurufen ist, die interessant Politik für junge Leute darstellt. Oder Social-Media-Angebote, wo vielleicht gar nicht erstmal politische Bildung draufsteht. Weil natürlich, sagen wir mal so, der Begriff Bundeszentrale für politische Bildung ist vielleicht auch nicht gerade sexy. Aber das, was wir machen, das soll unbedingt auch auf eine gewisse Art und Weise sexy sein und den Menschen ansprechen. Und da sind wir ziemlich gut in vielen Dingen, aber wir können besser werden.
5: Und den Namen wollen Sie nicht ändern?
6: Nein, den Namen will ich nicht ändern.
5: Sie haben schon ein paar Mal Social Media angesprochen. Wird quasi die politische Bildung damit jetzt digitaler in den nächsten Jahren?
6: Also sie muss digitaler werden, weil die Auseinandersetzung über Politik, die Diskussion über Politik finden im sozialen Medienraum statt. Wir müssen da auch Angebote ausbauen. Wir sind ja auch vertreten da. Wir haben auch sehr viel Zuspruch da für unsere Angebote. Aber ich glaube, wir müssen auch gucken, wie wir dort auch Diskussionsräume zur Verfügung stellen, die von uns auch moderiert werden können, wie wir auch noch besser werden können, Dinge kurz auf den Punkt zu bringen, wo Menschen auch das Hintergrundwissen haben wollen. Zum Beispiel, warum ist die Lage im Nahosten so gerade? Warum gibt es gerade den Krieg zwischen USA und Iran und solche Dinge? Das wollen die Menschen ja durchaus wissen und wir müssen auch in den sozialen Medien darauf Antworten geben.
5: Und sind Sie da auf allen Plattformen zukünftig unterwegs? Ich frage deshalb, weil gerade in dieser Woche haben Politiker verschiedener Parteien der Plattform X den Rücken zugekehrt. Sie sind bei X vertreten, spielen dort keine Inhalte ein, sondern sind einfach nur dort.
6: Also wir wollen schon.
5: Wie passt das zusammen sozusagen mit Ihrer Online-Strategie?
6: Wir wollen schon sehr breit auch aufgestellt sein in den sozialen Medien und uns nicht nur auf ein soziales Medium, wenn man das so sagen sollte, fokussieren. Wir diskutieren auch gerade innerhalb der Bundeszentrale, wie wir und ob wir auf X zurückkehren. Ich glaube schon, dass es wichtig ist, dass wir auch in den Räumen unterwegs sind, wo wir vielleicht schon andere was aufgegeben haben. Also zumindest ein Angebot zu haben, dass sie auch in den Räumen Informationen abgefragt werden können. Da wollen wir nochmal mit Wissenschaft auch in Kontakt treten. Wir wollen uns das nochmal genauer angucken. Aber das Ziel bleibt schon, auch in den sozialen Medien auch vertreten zu sein, damit auch die Menschen Informationen überall finden und nicht nur in ausgewählten Medien.
5: Also in möglichst vielen sozialen Plattformen, also auch Blue Sky, Mastodon, und so weiter?
6: Genau, mindestens die Angebote zur Information sollten breit aufgestellt sein in den sozialen Medien.
5: Seit Jahren, Herr Rix, gibt es Streit darüber, ob politische Bildung neutral sein kann oder auch neutral sein muss. Wie beantworten Sie die Frage als Präsident jetzt der Bundeszentrale für politische Bildung?
6: Wir als Bundeszentrale für politische Bildung dürfen gar nicht neutral sein, weil wir uns der Verfassung verpflichtet fühlen und dem Grundgesetz. Und unser Grundgesetz und unsere Verfassung ist keine wertneutrale Verfassung. Und deshalb werden wir für die Werte, die diese Verfassung auch hat, auch ständig streiten und auch aktiv sein. Und wenn mit Neutralität aber gemeint ist, parteiübergreifend oder überparteilich, das sind wir selbstverständlich. Wir wollen natürlich weiterhin auch überparteilich agieren. Wir wollen auch immer so agieren, dass wir auch in der Diskussion die Bandbreite darstellen, Pro und Contra von allen Seiten die Dinge auch beleuchten, auch in Veranstaltungen dafür Sorge tragen, dass die Meinungsvielfalt auch abgedeckt ist. Wenn das mit Neutralität, dann bleiben wir da neutral, aber wir sind nicht neutral, was die Verfassung anbelangt.
5: Bei Ihrer Person, als Ihr Name letzten Herbst das erste Mal auftauchte als potenzieller künftiger Präsident der Bundeszentrale, da kam gleich von rechts scharfe Kritik, da kamen Schlagworte, ich will mal zitieren, linker Ideologe oder linker Erzieher. Hat Sie das überrascht oder haben Sie damit gerechnet?
6: Also ich habe nicht damit gerechnet, dass ich jetzt zum linken Ideologen wurde und man ist ja auch verwundert, wer sich da alles in den Medien zu Wort meldet oder wer da über mich schreibt, ohne jeweils mich irgendwie kennengelernt zu haben. Aber ist, glaube ich, mit zu rechnen gewesen, weil jetzt an der Spitze der Bundeszentrale mit mir und mit Herrn Ulrich zwei ausgewiesene Parteipolitiker und auch...
5: Herr Ulrich von der CSU,
6: SPD. Herr Ulrich von der CSU, ich von der SPD. Da ist mit zu rechnen gewesen, dass es kritisiert werden kann oder zumindest mal hinterfragt werden kann. Das finde ich auch völlig in Ordnung. Unser Vorgänger oder mein Vorgänger war auch vorher Abgeordneter und Senator, also auch über die Partei. Und vielleicht hat man ihm zum Schluss vorgeworfen, dass er in gewissen Themen vielleicht nicht ganz neutral war, aber man konnte ihm bestimmt nicht vorwerfen, dass er nicht überparteilich wird. Und wir wollen auch überparteilich sein. Und wenn man sowohl jemanden von der CSU als auch von der SPD an der Spitze hat, dann ist vielleicht auch das vielleicht ein bisschen ein Zeichen dafür, dass man sagt, das wollen wir auch ein bisschen breiter aufstellen, auch in die Mitte der Gesellschaft hinein. Und das nehmen wir gerne an, diese Aufgabe.
5: Aber Sie haben in Ihrer Zeit als SPD-Bundestagsabgeordneter auch kräftig ausgeteilt Richtung AfD, auch die Union scharf kritisiert. Wo ziehen Sie da jetzt die Grenze zwischen sozusagen der Person Sönke Ricks als Sozialdemokrat, vielleicht auch eher linker Sozialdemokrat, und jetzt ihrer institutionellen Verantwortung?
6: Mit jeder Aufgabe hat man natürlich auch neue Herangehensweisen an die Arbeit. Das ist doch selbstverständlich. Und als Abgeordneter wäre es vielleicht auch komisch gewesen, wenn ich nicht den Streit auch mit anderen Parteien gesucht hätte. Davon lebt Demokratie ja auch. Aber jetzt als Präsident der Bundeszentrale für politische Bildung fühle ich mich dem Thema politische Bildung und dem Thema Demokratieförderung und vor allen Dingen unserer Verfassung, unserem Grundgesetz verantwortlich. Wie gesagt, in diesen Fragen bin ich nicht neutral, aber was die Parteien anbelangt, bin ich überparteilich.
5: Was wissen Sie über diesen Auswahlprozess? Hat diese Debatte, wie links Sie sind, wie parteiisch Sie sind, hat das Einfluss darauf gehabt, dass sich eben Ihre Ernennung über Monate hingezogen hat?
6: Ich kann Ihnen zum Auswahlverfahren wirklich nichts sagen. Ich habe irgendwann einen Anruf bekommen mit der Frage, ob ich mir diese Aufgabe zutraue. Meine Gegenantwort war, naja, wenn ihr mir das zutraut, ihr kennt mich jetzt schon seit vielen, vielen Jahren, dann traue ich mir das auch zu. Und dann habe ich mich sehr darüber gefreut, weil das Thema politische Bildung, das Thema Demokratieförderung habe ich auf der quasi anderen Seite im Parlament sehr intensiv behandelt und beraten. Ich war für diese Themen in der SPD-Fraktion zuständig und von daher habe ich mich gefreut, als der Anruf kam. Aber was die vorher diskutiert haben, das müssen Sie die Person fragen, die diese Auswahl getroffen
5: hat. Kam der Anruf von der SPD oder aus dem Innenministerium? Der Innenminister hat ja eigentlich die Entscheidung sozusagen getroffen.
6: Genau, weil das Vorschlagsrecht bei der SPD lag, kam der erste Anruf von der SPD, aber es folgte dann bald auch ein Anruf aus dem Innenministerium.
5: Und der Vizepräsident, Sie haben ihn schon angesprochen, der ehemalige CSU-Bundestagsabgeordnete Volker Ulrich, ist er jetzt in dieser Doppelspitze an der Bundeszentrale so als politisches Gegengewicht gedacht?
6: Ich weiß nicht, ob sich das einige vielleicht so vorgestellt haben, aber Herr Ulrich und ich arbeiten wirklich sehr partnerschaftlich miteinander zusammen. Er als Vizepräsident, ich als Präsident, und wir haben beide nicht irgendwie das Verlangen danach, jeweils nur unsere Parteien irgendwie oder als verlängerte Arme der SPD-Fraktion oder des CSU-Innenministers oder sowas zu sein. Dafür sind wir beide nicht geeignet, sondern wir fühlen uns der Aufgabe verpflichtet. Natürlich auch der Regierung, die uns ins Amt gebracht hat, aber in erster Linie der Aufgabe und wie gesagt den Werten unserer Verfassung. Und das kriegen wir beide auch gut gemeinsam hin.
5: Das ist überhaupt eine Debatte gibt sozusagen über die Besetzung und vor allen Dingen auch so eine emotionale Debatte. Das zeigt, dass unsere Gesellschaft stark polarisiert ist. Sehen Sie da irgendwie Wege zurück zu mehr Verständigung, auch mit Menschen, die eben politisch sehr weit auseinander liegen?
6: Also ich glaube schon, dass wir als Bundeszentrale für politische Bildung auch die Aufgabe haben, Debattenräume zur Verfügung zu stellen. Wir sollten auch es tun, nichts vermeiden, mit erhobenem Zeigefinger und mit Ausschließeritis auch an solche Debatten ranzugehen. Denn wir wollen ja gerade diejenigen, die gerade skeptisch gegenüber der Demokratie oder unserer Verfassung oder im Moment der demokratischen Institution, die wollen wir ja wiedergewinnen. Und das können wir nicht machen, indem wir denen als erstes einen Vorwurf an den Kopf knallen, sage ich mal so. Oder wenn wir ihnen sagen, nein, du hast einfach nur Unrecht. Sondern wir müssen hinterfragen, warum kommen diese Zweifel daran. Und diese Debattenräume müssen wir zur Verfügung stellen. Und da müssen wir gucken, unsere Angebote auch so auszubauen, dass es nicht als belehrend wirkt, sondern als Möglichkeit wirkt, den Menschen auch deutlich zu machen, du kannst was bewegen, du kannst auch mit deiner kritischen Haltung was bewegen. Wir hören auch zu, wir gehen auch miteinander in die Diskussion. Es gibt natürlich immer Grenzen, die Grenzen sind die Verfassung, das ist klar. Aber es soll niemals irgendwie den Anschein erwecken, dass wir einfach nur belehren und ausschließen wollen, sondern wir wollen auch gerade mit denen ins Gespräch kommen, die vielleicht auch ihre Zweifel haben und das vielleicht auch sogar noch gar nicht artikuliert haben, dass sie die Zweifel haben.
5: Aber das gilt auch für die AfD, für viele eine Partei, die durch die Wahl politisch legitimiert ist. Andere sehen die Partei als rechtsextrem und demokratiegefährdend an. Wie geht die Bundeszentrale unter Ihrer Führung mit der AfD um?
6: Also unsere Aufgabe ist es nicht in erster Linie, mit Parteivertretern ins Gespräch zu kommen oder mit Abgeordneten. Wir haben das Kuratorium. Das ist natürlich mit allen Bundestagsfraktionen besetzt. Und mit denen arbeiten wir und wollen wir auch gut zusammenarbeiten als Kuratorium insgesamt. Und auch jeder Bundestagsabgeordnete, der bei uns eine Anfrage stellt,

0: wir wollen und nicht irgendwie den Parteien sagen, das dürft ihr nicht oder das dürft ihr nicht. Das ist auch nicht unsere Aufgabe. Und unsere Aufgabe ist es auch nicht, klarzumachen, ob eine Partei extremistisch ist oder vielleicht sogar verboten werden sollte. Dafür haben wir andere Institutionen. Das macht nicht die Bundeszentrale für politische Bildung.
1: Ja, und trotzdem müssen Sie sich gegenüber der AfD verhalten, denn die AfD fordert immer wieder Mittelkürzungen für die Bundeszentrale.
0: Ja, aber das hat nichts mit der politischen Ausrichtung nach rechts, links oder oben oder unten zu tun. Ich bin natürlich als Präsident verpflichtet, auch der Aufgabe, die ich übertragen bekommen habe, auch die entsprechenden Mittel, dass diese entsprechenden Mittel auch zur Verfügung stellen. Und ich kann nur davor warnen, Strukturen zur Demokratieförderung oder zur politischen Bildung zu schwächen. Ganz im Gegenteil, wir brauchen diese Strukturen, wir müssen sie festigen. Und jeder Ansatz, da tatsächlich radikal zu kürzen, wäre der falsche.
1: Sie sind Präsident der bundesweiten Zentrale für politische Bildung. Gerade die AfD macht sich stark für eine Auflösung der Landeszentralen für politische Bildung. Sehen Sie da möglicherweise auch noch für die Zukunft eine wachsende Aufgabe für die Bundeszentrale?
0: Also ich kann nur davor warnen, die Landeszentralen bei ihrer Arbeit zu schwächen oder gar sogar zu schließen. Sie machen eine sehr wichtige Aufgabe, genauso wie die Bundeszentrale, und sollte tatsächlich es zur Schwächung bei einigen Landeszentralen kommen, wovon ich nicht ausgehe und was ich nicht hoffe, dann werden wir als Bundeszentrale natürlich auch da Wege finden, um da auch etwas aufzufangen.
1: Das heißt, Sie denken schon jetzt drüber nach, über eine spezielle Oststrategie? Wir haben jetzt Wahlen in diesem Jahr in Sachsen-Anhalt und in Mecklenburg-Vorpommern.
0: Also wir haben alle Bereiche der Bundesrepublik im Blick, und wir gucken auch insbesondere auf die Gegenden, wo wir auch durch Untersuchungen wissen, wo die Menschen am wenigsten Zutrauen zur Demokratie und zur Politik haben. Und das wissen wir, da sind im Osten auch viele Gegenden von betroffen. Wir haben extra deshalb auch in Gera eine unserer Niederlassung auch, wo wir auch niedrigschwellig Angebots mit unserem Medienzentrum auch stattfinden lassen. Deshalb den Osten haben wir schon die ganze Zeit auch mit im Blick.
1: Herr Rix, kurz nach Ihrem Amtsantritt, da gab es Berichte über Ihre Besoldung. Sie verdienen markant mehr als Ihr Vorgänger. Das ist eine Steilvorlage für Kritiker. Verstehen Sie die Irritation darüber?
0: Ich verstehe die Irritation. Man wird nie Wege finden, in Bezahlung von Präsidenten von Bundesbehörden, von Ministern, Staatssekretären, Abgeordneten, die nicht auch zur Diskussion führen. Deshalb verstehe ich das sehr gut. Und gerade angesichts der Tatsache, dass andererseits natürlich auch aufgefordert wird, den Gürtel enger zu schnallen, beziehungsweise es auch einsparen.
2: Da müssen wir uns einmal kurz aus dem Interview der Woche ausblenden. Wir haben einen Falschfahrer auf der A8 Saarlouis Neunkirchen. Zwischen Dreieck Saarlouis und Kreuz Saarbrücken kommt Ihnen der Falschfahrer entgegen. Fahren Sie da äußerst rechts und überholen Sie nicht. Ich wiederhole, auf der A8 Saarlouis Neunkirchen zwischen Dreieck Saarlouis und Kreuz Saarbrücken ist ein Falschfahrer unterwegs. Vorsicht in beiden Richtungen. Und nun weiter im Programm.
0: Wahrscheinlich ähnlich auch bezahlt werden. Das ist, glaube ich, auch okay so. Aber ich kann diese Debatte nachvollziehen und ich versuche auch gar nicht die großartige Rechtfertigung. Was ich nur machen kann, ist, dass ich das erklären kann. Und zu der Erklärung gehört erstens, das habe nicht ich beschlossen, sondern
1: das war nicht Ihr Verhandlungsergebnis.
0: Das war nicht mein Verhandlungsergebnis, das hat der Deutsche Bundestag so beschlossen. Einerseits eine Erhöhung der Besoldung, andererseits, dass es jetzt auch einen Vizepräsidenten gibt. Wir werden jetzt hoffentlich an unserer Arbeit gemessen und weniger an unserer Bezahlung.
1: Bleiben wir beim Geld. Angesichts des Spardrucks der Bundesregierung, befürchten Sie Kürzungen für die Bundeszentrale? Und was würde das konkret für Ihre Arbeit bedeuten?
0: Es gibt eine Generalansage der Bundesregierung, dass überall gespart werden soll, in allen Behörden. Und ich gehe davon aus, dass auch die Bundeszentrale davon betroffen sein wird. Wir werden uns aber so einstellen, dass wir unsere Kernanliegen, unsere Kernkompetenzen, unsere Kernaufgaben auch weiter erfüllen können, dass wir auch die Zuwendung insbesondere mit unseren zivilgesellschaftlichen Partnern auch erfüllen können und dass es nicht zu radikalen Kürzungen gibt, sondern durch geschickte Umschichtung dann auch gewährleistet werden kann, dass wir die wichtige Aufgabe auch erfüllen.
1: Aber ausgeschlossen ist nicht, dass Sie auch Personal abbauen müssen vielleicht?
0: Alle Bundesbehörden sollen Personal abbauen und davon ist auch die Bundeszentrale für politische Bildung betroffen. Das ist der Beschluss dieser Regierung und da habe ich mich als Behörde natürlich auch dran zu halten.
1: Ganz zum Schluss mal persönlich gefragt, was motiviert Sie an Ihrer neuen Aufgabe? Ist das eher die Sorge um die Demokratie oder einfach auch die Lust, neue Wege in politischer Bildung zu gehen?
0: Also ich habe im Deutschen Bundestag ja freiwillig aufgehört. Ich habe nach 20 Jahren nicht wieder für den Deutschen Bundestag kandidiert und habe aber schon im Kopf gehabt, ich will mich weiter für diese Demokratie einsetzen, gerade weil sie auch so unter Druck

0: geraten ist. Und mit der Bitte, diese Aufgabe zu übernehmen, habe ich gesagt, das ist eine große Chance, meinen Beitrag, wenn auch nur einen kleinen Beitrag dazu zu leisten, diese Demokratie zu stärken, zu festigen, über das demokratische Wesen in dieser Republik auch aufzuklären. Aber vielleicht auch die Chance, immer durch einen Personalwechsel auch die Chance, ein paar neue Wege zu gehen, ein paar neue Akzente zu setzen. Darauf freue ich mich auf jeden Fall.
1: Das sagt Sönke Rix, seit März Präsident der Bundeszentrale für politische Bildung, im ARD-Interview der Woche. 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
1: Der Debütroman Fast Abend immer noch hell von Linnea Meyer-Ernst wurde von der dänischen Presse als Adaptation von Shakespeares Ein Sommernachtstraum gefeiert. Jetzt gibt es einen neuen Roman von ihr, Fast Abend immer noch hell, stellt Lisa Kreisler vor.
3: Wahrscheinlich gibt es längst ein eigenes Genre für diese Art Roman. Schöne, erfolgreiche Menschen treffen sich in einer surreal unbeschadeten Natur und analysieren mit geschärften Denkwerkzeugen ihre Lebensperformances. Leitfragen bei dieser Feldforschung sind: Was bin ich? Und wie könnte ich noch optimaler sein? Die Meinungen gehen darüber auseinander, ob Call Me By Your Name oder die Bücher von Sally Rooney privilegierte Mikro-Emotionspornos sind oder Philosophie. Linnea Meyer-Ernst siedelt ihr Kammerspiel Fast Abend immer noch hell in der erotisch aufgeladenen Sommeridylle Dänemarks an.
4: Der Mädemsö ist klar und still, eine Lichtung aus Wasser. Am Ufer stehen die Birken wie weiße Wächter und tauchen ihre Kätzchen ins Wasser. Ein Zittern läuft durch die Blätter an ihren hängenden Ästen. Ein Vorhang, der gerne zur Seite gleiten möchte. Ein raschelnder Trommelwirbel. Quäde spürt eine prickelnde Erwartung.
3: Fünf Freunde, alle GeisteswissenschaftlerInnen, treffen sich mit ihren PartnerInnen in der Midsommeridylle. Ihre Leben sind seit der gemeinsamen Studienzeit ruhiger geworden. Karen und Espen wollen heiraten, Grü und Adam sind Eltern, nur Silvia sträubt sich gegen ein monogames Eheleben mit Partnerin Charlie. Sie träumt von einer polyamorösen Gemeinschaft, in der sie auch mit Espen schlafen kann. Transmann Quäde versteht sich selbst als Hermaphrodit und lebt die Lust an der Vieldeutigkeit seines Körpers selbstbewusst aus. In fluider Sprache erzählt Linnea Meyer-Ernst aus wechselnden Perspektiven. Jede Figur hat andere Sehnsüchte. Grü, der Inbegriff des skandinavischen Tradwives, backt tolles Brot mit Senf und Pistazien, hätte aber nichts gegen eine offene Beziehung. Ihr Partner Adam hält den Selbstoptimierungsvisionen der anderen rationales Denken entgegen.
4: Die Essenz der Wirklichkeit ist der Mangel, wie Sartre schon schrieb. Es gibt nicht genug Liebe, nicht genug Essen, nicht genug Güte, damit alle das bekommen könnten, was sie gerne hätten. Es gibt auch gar nicht genug Zeit, um alles zu machen, was man gern machen würde. Alle Menschen wollen irgendwas und es reicht nie für alle. Man ist immer im Defizit. Die passive Version dessen nennt sich Sehnsucht. Und die aktive heißt Konflikt.
3: Gesellschaftliche Diskurse in Romanform zu gießen, führt oft dazu, dass der Text nicht richtig abhebt. Dieser Gefahr erliegt auch Fast Abend immer noch hell. Die Figuren diskutieren aber nicht nur, sie schlafen auch miteinander. Die intensiven Sexszenen im Buch zeigen vor allem queeren Sex. Hier führen die Körper selbst Diskurse. Leider sind diese Szenen viel zu kitschig. Irgendwo zwischen den Theorien Judith Butlers und der psychologischen Prosa Virginia Woolfs betreibt Linnea Meyer-Ernst literarische Gendertheorie. Die Aussage, dass jeder Mensch das Wesentliche anders deutet, aber niemand die Deutungshoheit hat, übermittelt sich schnell. Begehren hat viele Gesichter und braucht eine freiheitsliebende Gesellschaft. Fast Abend immer noch hell bleibt seinem Genre treu. Das Buch ist ein sexy Wohlfühlroman für all jene, denen es eh schon gut geht.
1: Fast Abend immer noch hell von Linnea Meyer-Ernst ist bei Fischer erschienen und kostet 24 Euro.

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1: Die Nachrichten mit Klaus Janssen. Guten Morgen. Deutschland hat schon am heutigen Sonntag rein rechnerisch alle natürlichen Ressourcen aufgebraucht, die eigentlich für das ganze Jahr reichen müssten. Diesen sogenannten Erdüberlastungstag für Deutschland hat die Organisation Global Footprint Network ausgerechnet. Dominik Bartoschek für WDR aktuell.
2: Die Industrie braucht Energie, Autos verursachen CO2 und wertvolle Böden verschwinden unter Beton und Asphalt. Jeden Tag verbrauchen wir in Deutschland also viele Ressourcen. Die Erde kann diese nur bis zu einem begrenzten Zeitpunkt erneuern und dieser Zeitpunkt ist für Deutschland genau heute. Würden alle Länder auf der Erde so wirtschaften und konsumieren wie wir, dann bräuchte es dafür nicht nur einen Planeten, sondern gleich drei. Der BUND verlangt aus diesem Anlass ein Umdenken der Bundesregierung. Energiesparen müsse oberste Priorität bekommen. Unter anderem fordern die Umweltschützer ein generelles Tempolimit auf Autobahnen, den Ausbau der erneuerbaren Energien und der E-Mobilität.
1: Die Passagiere des Kreuzfahrtschiffes, auf dem das Hunter-Virus ausgebrochen war, sollen das Schiff heute verlassen können. Es ist kurz vor Teneriffa, dort soll es am Morgen ankern. Die Passagiere werden untersucht, mit Booten auf die Insel gebracht und direkt zu bereitstehenden Flugzeugen gefahren. Laut Weltgesundheitsorganisation hat kein Passagier aktuell Symptome. In Deutschland sollen Femizide härter bestraft werden können. Wie Justizministerin Hubig der Bild am Sonntag sagte, soll das Strafrecht so geschärft werden, dass die gezielte Tötung von Frauen aufgrund ihres Geschlechts häufiger auch als Mord gewertet werden kann. Dann können die Täter auch eine lebenslange Freiheitsstrafe bekommen. Der russische Präsident Putin hat gesagt, dass er zu einem Treffen mit dem ukrainischen Präsidenten Selenskyj bereit sei. Er stellte aber kaum erfüllbare Bedingungen. Putin sagte, Selenskyj könne nach Moskau kommen, was dieser ablehnt, oder man könne sich in einem Drittland treffen, wenn es schon vorher eine belastbare Friedensvereinbarung gäbe, was sich bisher nicht abzeichnet.
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1: In Ostwestfalen-Lippe hat das Literatur- und Musikfestival Wege durch das Land begonnen. Das diesjährige Motto, der Weg entsteht beim Gehen. Thorsten Knape für WDR aktuell.
3: Hochkarätige Konzerte und Lesungen mit vielen bekannten Schauspielerinnen und Schauspielern stehen auf dem Programm. Die Veranstaltungsorte ganz unterschiedlich. Auf Gutshöfen, in Scheunen und Schlössern, unter freiem Himmel oder in Industriehallen. Das Festival läuft noch bis zum 15. September, unter anderem mit Lesungen von Dietmar Bär, Benno Fürmann und Nina Kunzendorf.
1: Das Wetter in Nordrhein-Westfalen. In der Nacht bleibt es trocken bei 10 bis 4 Grad. Tagsüber gibt's mit viel Sonnenschein los. Später ziehen dann mehr Wolken auf. Und zwischen der Eifel und Südwestfalen können sich erste Schauer oder Gewitter bilden. Die meisten kommen aber noch trocken durch den Tag. Die Höchstwerte in Ebenbüren bis zu 18 Grad, in Dortmund 19 und in Troisdorf und Soest bis zu 20 Grad. Das war WDR aktuell.
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4: Uns liegt noch die Falschfahrermeldung auf der A8 Saarlouis Neunkirchen vor. Da bewegt sich der Falschfahrer offenbar immer noch weiter. Jetzt wird er uns zwischen Heusweiler und Dreieck Friedrichsthal gemeldet. Ich wiederhole, auf der A8 Saarlouis Neunkirchen zwischen Heusweiler und Dreieck Friedrichsthal ist weiterhin ein Falschfahrer unterwegs. Vorsicht dort in beiden Richtungen. Und nun weiter zu den Baustellen in Deutschland. Die A1 Dortmund Richtung Münster ist zwischen Kreuz Dortmund-Unna und Carmen Zentrum wegen Bauarbeiten bis Montag früh gesperrt. Die A1 Osnabrück Richtung Bremen ist zwischen Bremen-Arsten und Hemelingen wegen Bauarbeiten bis 5 Uhr gesperrt. Die A2 Dortmund Richtung Oberhausen ist zwischen Dreieck Bottrop und Kreuz Oberhausen wegen Bauarbeiten bis Montag früh gesperrt. Die A3 Nürnberg Richtung Passau ist zwischen Oberölsbach und Neumarkt in der Oberpfalz wegen Brückenarbeiten bis ca. 5 Uhr gesperrt. Eine Umleitung ist eingerichtet. Die A7 Flensburg Richtung Hannover ist zwischen Hamburg-Stellingen und Heimfeld gesperrt wegen Bauarbeiten bis 19 Uhr. Das ist also der Elbtunnel und die weiträumige Umleitung führt ab Neumünster Süd über die B205, A21 und A1 zur Maschener Kreuz. Die A27 Walsrode-Bremen wird zwischen Verden-Ost und Langwedel in beiden Richtungen wegen Bauarbeiten ab ca. 5.30 Uhr bis 9.30 Uhr gesperrt. Es gibt eine Umleitung über die U52 und U9. Die A30 Bad Oeynhausen-Osnabrück ist zwischen Bad Oeynhausen-Ost und Dehme wegen Wartungsarbeiten bis 6 Uhr in beiden Richtungen gesperrt. Die A81 Heilbronn Richtung Würzburg ist zwischen Weinsberg-Ellhofen und Kreuz-Weinsberg wegen Fahrbahnerneuerung bis Montag früh gesperrt. Und die A671 Wiesbaden Richtung Mainz ist zwischen Wiesbaden-Amöneburg und Mainz-Kastel wegen Bergungsarbeiten weiterhin gesperrt. Soweit der Verkehr. Ihnen da, wo es geht, eine freie Fahrt.
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4: Und die kommt vom Norddeutschen Rundfunk in Hamburg, heute mit Detlef Karg im Studio. Ich wünsche Ihnen informative Stunden hier noch bis 6 Uhr mit uns. Gestern war Europatag, wenig beachtet, aber in der Rückschau durchaus historisch bedeutend für das heutige Europa. An diesem Tag, dem 9. Mai im Jahr 1950, legte der damalige französische Außenminister Robert Schuman seinen Plan vor, als er einen gemeinsamen Markt für Kohle und Stahl vorschlug, um künftig Kriege zwischen Deutschland und Frankreich unmöglich zu machen. Dieser Plan führte dann zur sogenannten Montanunion, die als Grundstein für die heutige EU gilt. Heute hat die inzwischen viel größere Europäische Union andere Sorgen. Einstimmigkeit etwa, manchmal in Sicherheitsfragen, aber auch anderen Politikfeldern, die fehlt oft. Bundesaußenminister Wadefuhl hat sich jetzt erneut dafür ausgesprochen, das Einstimmigkeitsprinzip in bestimmten Bereichen aufzugeben. Wie steht es darum? Aus Brüssel berichtet Jean-Marie Magro.
5: Die EU muss sich verändern und das grundlegend. Die Grundsatzrede des deutschen Außenministers Johann Wadefuhl auf der Konferenz der Konrad-Adenauer-Stiftung hallt durch die europäischen Hauptstädte.
6: Das bedeutet, dass wir in Politikbereichen, in denen gemeinsame Fortschritte mit allen 27 Mitgliedstaaten absehbar nicht erreichbar sind, mit einer kleineren Gruppe an Staaten vorangehen.
5: Ein Europa der verschiedenen Geschwindigkeiten. Das gibt es ohnehin schon. Nicht alle Europäer haben zum Beispiel den Euro. Die EU, beobachten sowohl Politiker wie auch Beobachter, ist oft gelähmt, weil in wichtigen Politikfeldern einige Mitgliedstaaten blockieren.
6: Der wichtigste Hebel dafür ist eine schnellere Entscheidungsfindung durch eine qualifizierte Mehrheit. Die Suche nach Konsens werden wir dadurch nicht aufgeben. Durch die Abschaffung von Blockademöglichkeiten aber deutlich erleichtern.
5: Wadefuhl fordert also ein Ende des Einstimmigkeitsprinzips, speziell in Außen- und Sicherheitsfragen. In den vergangenen Jahren kam es hier immer wieder zu Verzögerungen, etwa bei Sanktionspaketen gegen Russland. Das bemängelte auch schon Kommissionspräsidentin Ursula von der Leyen. Ich bin der Meinung, dass wir in einigen Bereichen, beispielsweise in der Außenpolitik, zur qualifizierten Mehrheit übergehen müssen. Es ist an der Zeit, uns von den Fesseln der Einstimmigkeit zu befreien. Die qualifizierte Mehrheit wird erreicht bei mindestens 15 der 27 Staaten, die 65% der EU-Bevölkerung ausmachen. Von der Leyens Forderung teilt der liberale italienische Europaabgeordnete Sandro Gozi. Er fordert schon seit Jahren das Ende der Einstimmigkeit. Das Veto sei inzwischen zu einem Erpressungsmittel einzelner Staaten verkommen. Dabei sollte ein Veto im Geiste der Zusammenarbeit eigentlich nur als letztes Mittel dienen. Und zwar dort, wo wirklich sehr wichtige nationale Interessen auf dem Spiel stehen. In bestimmten Bereichen könnten die EU-Staaten eigentlich schon die Einstimmigkeit umgehen, durch sogenannte Passerelle-Klauseln. Die Mitgliedstaaten könnten sich darauf einigen, zum Beispiel Sanktionspakete nur noch mit qualifizierter Mehrheit zu beschließen. Jedoch wurde diese Regelung noch nie angewandt. In den vergangenen Jahren haben sich schon mehrere Bundesregierungen für ein Ende der Einstimmigkeit ausgesprochen, bisher ohne Erfolg. Denn um die Regelung abzuschaffen, müssen alle 27 zustimmen. Vor allem kleinere Länder fürchten, übergangen zu werden. Malta, Griechenland und Zypern sperren sich etwa. Auch Frankreich hält an der Einstimmigkeit fest. Andere Länder wie Dänemark zeigen sich grundsätzlich offen und erkennen die Probleme. Diese würden auch noch größer, wenn weitere Länder wie Montenegro, Albanien oder die Ukraine hinzukämen. Aber für quasi alle Mitgliedstaaten gilt, der Appetit auf Änderungen der EU-Verträge hält sich in Grenzen. Der belgische Premierminister Bart De Wever macht darauf aufmerksam, dass auch in Finanzfragen das Einstimmigkeitsprinzip gilt. Hier vertreten viele Länder die Auffassung, dass die EU gemeinsam Schulden aufnehmen sollte. Ganz im Gegensatz zu den Niederlanden und auch Deutschland.
7: Donc imaginez-vous un jour un vote de tous les autres contre l'Allemagne ou les Pays-Bas?
5: Stellen Sie sich also einmal vor, alle anderen würden eines Tages gegen Deutschland oder die Niederlande stimmen, mit der Begründung, wir kommen voran mit europäischen Schulden, die ihr nicht wollt. Dann ist die Sache nicht so lustig. Und selbst in Außen- und Sicherheitsfragen müsste Deutschland, falls das Einstimmigkeitsprinzip fallen sollte, eine Politik mittragen, gegen die es sich seit Jahren sträubt. Denn eine große Mehrheit der EU-Mitglieder wünscht sich schon länger einen härteren Umgang mit der israelischen Regierung.
4: Tja, Kontroversen in Europa und das Einstimmigkeitsprinzip, das wird die Europäische Union noch einige Zeit beschäftigen. Jean-Marie Magro war das. Blicken wir auf die Praxis. Eine gemeinsame EU-Außenpolitik gibt es ja in dem Sinne nicht. Aber natürlich widmet man sich internationalen Partnern und besucht diese auch in einem Praxistest, den wir jetzt einmal nachvollziehen. Im Konflikt zwischen Iran, Irak, Israel und den USA. In der vergangenen Woche gab es eine Ad-hoc-Mission des EU-Parlaments, diesmal nach Saudi-Arabien und Bahrain. Mit dabei war Hanna Neumann von den Grünen. Meine Kollegin vom WDR, Andrea Oster, hat sie gefragt, was dieses Ziel dieser Ad-hoc-Mission gewesen ist.
7: Das Ziel der Ad-hoc-Mission war zum einen einfach den Golfstaaten Solidarität auszudrücken. Die sind ja ähnlich wie Europa wie Teil des Krieges geworden, im Sinne von wir führen diesen Krieg mit, aber sehr stark von dem Krieg betroffen. Zum einen ökonomisch durch die Schließung der Straße von Hormuz, aber eben auch mit ganz, ganz konkreten und vielen Angriffen des Irans. Und die führen sich so ein bisschen in der Zwickmühle und suchen natürlich nach Unterstützung, nach Zusammenarbeit mit Akteuren, denen auch einem Ende dieses Krieges gelegen ist. Und das war so das Erste, also Solidarität auszudrücken und auch zu schauen, wie man zusammenarbeiten kann, damit man zu irgendeiner verlässlichen Beendigung dieses Krieges kommt. Darüber hinaus haben wir ja schon seit mehreren Jahren, ich sag mal, eine kritisch-konstruktive Beziehung zu den Golfstaaten, wo es auch um solche Fragen wie Visaerleichterungen, Zusammenarbeit im Bereich Finanzen, Klimaschutz und Ähnliches geht. Und auch das war Teil der Gespräche.
8: Wenn Sie sagen, es geht darum, Solidarität auszudrücken, kann die Europäische Union denn so viel mehr machen?
7: Also diese Solidarität ausdrücken ist erstmal nicht zu vernachlässigen. Sie müssen sich das immer vergegenwärtigen und das merkt man dann besonders, wenn man vor Ort ist. Israel hat ja direkt den Iran angegriffen. Die Golfstaaten haben eigentlich in den letzten Jahren versucht, so eine Art Containment, also irgendwie so ein annehmbares Verhältnis mit dem islamischen Regime hinzubekommen. Und trotzdem wurden die jetzt sehr zentral angegriffen. Also Israel wurde mit ungefähr 1500 Raketen und Drohnen angegriffen, die Golfstaaten mit mehr als 6000. Und diese Angriffe galten eben nicht nur amerikanischen militärischen Basen, sondern vor allem ziviler Infrastruktur, Krankenhäuser, Entsalzungsanlagen und Ähnliches. Und das hat die schon ins Mark getroffen und stellt auch viele Wirtschaftszweige ganz grundlegend in Frage. Also, dass man da hinfährt und sagt, wir sehen das, wir unterstützen euch, ist gerade auf einer psychologischen Ebene, glaube ich, nicht unwichtig. Und nicht, auch deswegen hat unser Besuch doch sehr große Wellen auch medial dort vor Ort geschlagen. Aber es darf dabei nicht bleiben. Also jetzt geht es darum, zum einen im Sicherheits- und Verteidigungsbereich noch mal enger zusammenzuarbeiten. Es gibt jetzt schon die Unterstützung der Ukraine, gerade was Drohnenangriffe, Drohnenabwehr angeht. Aber wir müssen auch schauen, dass wir, und ich glaube, wenn sich die Europäische Union und die Golfstaaten zusammentun, dass wir auch noch mal im Vorstoß wagen, einen, ich sag mal, etwas verlässlicheren, professionelleren Verhandlungskorridor zu öffnen, als das, was wir da gerade in Islamabad sehen, wo man ja noch nicht mehr weiß, wer hier mit wem über was verhandelt.
8: Aber sieht man das dort in diesen Staaten auch so, dass es wichtig ist, dass man mit der Europäischen Union sich enger zusammenschließt? Oder guckt man da vielleicht in ganz andere Regionen dieser Welt?
7: Da geht es uns in Europa wie den Golfstaaten, dass im Moment über das Schicksal der Region verhandelt wird zwischen einem etwas irrlichternden amerikanischen Präsidenten, auf den man sich ja nun überhaupt nicht mehr verlassen kann, zwischen Benjamin Netanyahu, der ja, also dass eine Regierung ja zunehmend auch zu einem destabilisierenden Akteur in der Region wird, und dem islamischen Regime, verhandelt von Pakistan, das lässt dann niemanden ruhig schlafen. Also überlegen sich die Golfstaaten genauso wie wir, wer könnte denn sonst verhandeln, dass wir da irgendwas Sinnvolleres und vor allem was Verlässliches, weil darum geht es ja vor allem, was Verlässliches hinbekommen. Und da sind für die Golfstaaten, glaube ich, die Europäische Union erstmal der naheliegendste Partner, der auch eine gewisse wirtschaftliche, militärische, diplomatische Stärke hat. Für uns sind das in der Region die Golfstaaten. Das Ganze dann noch auszuweiten, gerade um Staaten in Afrika, die ja besonders unter der Schließung der Straße von Hormuz leiden, oder um südostasiatische Staaten, die unter der Energiekrise gerade leiden. Da besteht eine große Offenheit für Staaten, die unter der Energiekrise gerade leiden. Da besteht eine große Offenheit für.

0: auch das wieder in den Rahmen der Vereinten Nationen zu bringen. Aber der erste wirklich schlagkräftige Vorschlag, der kann nur von der Europäischen Union und den Golfstaaten kommen.
1: Das sagt die EU-Abgeordnete Hanna Neumann von den Grünen im Gespräch mit meiner WDR-Kollegin Andrea Oster. Und wir kommen zur Wettervorhersage für heute Sonntag, den 10. Mai. Tagsüber im Osten und Südosten länger sonnig, sonst zunehmend wolkig, teils auch stärker bewölkt. Dabei zunächst nur einzelne Schauer oder Gewitter, meist über den Mittelgebirgen und im Norden. Ab dem Nachmittag dann auch im Süden und Südwesten mehr Schauer und teils kräftige Gewitter. Temperaturen im äußersten Norden und Nordwesten 15 bis 21 Grad, sonst 21 bis 26 Grad. Und hier die Temperaturen deutscher Städte zur Stunde. In Kiel 10 Grad, Hamburg 8 Grad, Rostock 9 Grad, Hannover 8 Grad, Berlin 7 Grad, Kassel 6 Grad, Münster 7 Grad, Köln 8 Grad, Frankfurt am Main 12 Grad, in Erfurt 6 Grad, Saarbrücken 13 Grad, Nürnberg 10 Grad, Dresden 7 Grad, Stuttgart 11 Grad, Freiburg 10 Grad und München 9 Grad. Und der Blick auf die Uhr verrät uns 4.16 Uhr.
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1: In Ungarn ist Wahlsieger Peter Modja neuer Regierungschef. Die Abgeordneten des Parlaments in Budapest wählten ihn zum Ministerpräsidenten und Nachfolger von Viktor Orbán. Er prangerte unter anderem die Korruption unter Orbán an und will das Geld für den Staat zurückholen. Aus Budapest, Sarah Beham.
3: Ungarn in Aufbruchsstimmung. Zehntausende Menschen sind auf den Kossuth-Platz vor dem ungarischen Parlament gekommen, um die Vereidigung des neuen Ministerpräsidenten Peter Modja mitzuerleben. Darunter auch Matthias Helb. Er schwenkt die Ungarn-Fahne, darauf steht Frankfurt.
4: Ich bin zwar Deutscher, aber meine Frau ist aus Ungarn, ihr Sohn auch. Und nach diesem wahnsinnigen Wahlerfolg und diesem Regimewechsel ist es einfach eine absolute Pflicht, ähnlich wie damals beim Mauerfall, hier mal persönlich dabei zu sein und das mitzufeiern.
3: Und den neuen Ministerpräsidenten zu feiern. Als erste Amtshandlung setzt der proeuropäische Peter Modja ein klares Zeichen. Die Europafahne wird am ungarischen Parlamentsgebäude gehisst, wo sie Orbán vor mehreren Jahren abgenommen hatte. Doch der Höhepunkt ist die offizielle Wahl zum Ministerpräsidenten. 140 von 199 Abgeordneten stimmen für Modja, der offiziell vereidigt wird. Nach dem Eid nutzt Peter Modja seine Rede, um mit Orbáns Regierung abzurechnen. Was illegal gestohlen wurde, werden wir nun mit legalen Mitteln zurückholen. Was Sie verborgen haben, werden wir ans Licht bringen. Diejenigen, die dafür verantwortlich sind, werden jetzt zur Rechenschaft gezogen.
1: Und da müssen wir uns einmal kurz ausblenden. Wir haben eine Meldung für Nordrhein-Westfalen, Bad Honnef-Bonn, und zwar auf der B42 der Schnellstraße Koblenz Richtung Bonn. Zwischen Bad Honnef und Dreieck Bonn-Beuel kommt Ihnen ein Falschfahrer entgegen. Ich wiederhole, auf der B42 Koblenz-Bonn ist zwischen Bad Honnef und Dreieck Bonn-Beuel ein Falschfahrer unterwegs. Da geht's dann in die A59 über. Vorsicht in beiden Richtungen und nun weiter im Programm.
3: Ich persönlich erwarte, dass die Zersplitterung zwischen den Menschen endet und ich hoffe, dass die Menschen miteinander friedlicher und geduldiger werden. Die Hoffnung der Ungarinnen und Ungarn liegt jetzt auf Modja und seiner konservativen proeuropäischen Tisza-Regierung. Der neue Ministerpräsident will der europäischen Staatsanwaltschaft beitreten, den Euro einführen, mit der Korruption aufräumen. 16 Ministerinnen und Minister sollen den illiberalen Umbau des Staats unter Orbán zurückdrehen. Viele Baustellen also liegen vor ihnen, aber jetzt wird erst einmal gefeiert.
1: Eine Reportage war das von Sarah Beham aus Budapest. In Lettland sind am Donnerstag in der Nähe der russischen Grenze erneut zwei Drohnen abgestürzt. Vermutlich stammten sie aus der Ukraine und sollten eigentlich russische Ziele treffen. Solche Vorfälle haben sich im Baltikum gehäuft und in Lettland wird jetzt auch über politische Konsequenzen diskutiert.

0: weil der Alarm zu spät kam. Mehr dazu von Jana Sinram.
1: Donnerstag früh, Großeinsatz für die Feuerwehr in Rejekne im Osten Lettlands. Eine Drohne ist auf ein Öllager gestürzt und hat einen Schwelbrand ausgelöst. Der ist zwar schnell gelöscht, denn die getroffenen Öltanks waren leer. Für die Menschen in der Kleinstadt nahe der russischen Grenze trotzdem ein Schreck, sagt Einwohnerin Ilona dem lettischen Rundfunk. Ich habe eine Explosion gehört und dann noch eine zweite. Ich bin aufgewacht und wusste nicht, was passiert. Ich hatte große Angst. Die Behörden in der Grenzregion hatten zwar Handywarnungen über eine mögliche Bedrohung des Luftraums verschickt, bei vielen Menschen in Rejekne kamen sie aber erst nach dem Absturz an. Auch Ilona traf der Einschlag völlig unvorbereitet. Ich finde, es hätte eine Warnung geben müssen, und zwar nicht erst, nachdem es schon passiert ist. Dann wären die Menschen zwar vielleicht nicht perfekt vorbereitet gewesen, sie hätten aber gewusst, dass etwas passieren kann. Schon Ende März hatten sich ukrainische Drohnen über die Grenze des baltischen NATO-Landes verirrt. Eine Vermutung damals, sie könnten durch russische Störsignale vom Kurs abgekommen sein. Die Lage in der Grenzregion werde immer gefährlicher, sind sich lettische Medien am Tag nach dem neuen Vorfall einig und die Behörden anscheinend überfordert. Wann werden endlich Maßnahmen gegen die Drohnen im lettischen Luftraum ergriffen, fragt die Zeitung Latvijas AVC. Auch sie hätte sich eine schnellere Reaktion gewünscht, räumt Ministerpräsidentin Evika Siliņa in der Frühsendung des lettischen Rundfunks ein. Das habe ich auch gestern schon gesagt und ich bin nicht wirklich zufrieden mit der Arbeit des Verteidigungsministeriums und der Reaktion des Ministers in dieser Situation. Mehrere Oppositionsparteien fordern Verteidigungsminister Andris Bruts sogar zum Rücktritt auf. Soweit geht Siliņa zwar nicht, sie kündigte aber an, ein ernstes Gespräch mit ihm zu führen. Ich werde die Situation nicht so belassen, denn es ist nicht normal, dass wir schon zum wiederholten Mal nicht wirklich etwas tun können. Viele in Lettland fragen sich außerdem, warum die verirrten Drohnen nicht einfach abgeschossen wurden. Sprutz selbst erklärte, er sei bereit, die politische Verantwortung zu übernehmen und werde zurücktreten, wenn das Parlament sich mehrheitlich dafür ausspreche. Die Menschen in der lettischen Grenzregion zu Russland interessiert vor allem, wann sie nachts wieder ruhig schlafen können, so wie Irena, die in Rejekne lebt. Ich will am liebsten gar nicht reden. Ich fühle mich völlig ungeschützt durch den Staat. Es gibt keinen Schutz. Ich habe Angst.
0: Das war ein Bericht von Jana Sinram. Wir kommen nach Deutschland. Die Lücke auf dem Arbeitsmarkt zwischen dem Bedarf und der tatsächlichen Anzahl von Fachkräften, sie wird ja derzeit immer größer. Da gibt es verschiedene Bundesprogramme. Eins davon holt unter anderem jetzt Klimatechniker aus Usbekistan nach Deutschland. Und die beiden ersten arbeiten inzwischen in Brandenburg. Amelie Ernst hat mit ihnen gesprochen.
2: Khurshid Bektursunov und Shobadjan Rabonov sind Pioniere. Sie sind die ersten usbekischen Klimaanlagenmechaniker, die über das Bundesprogramm FIT nach Deutschland gekommen sind. Seit Mitte Januar arbeiten die beiden bei der Firma HTB Haustechnik in Brandenburg an der Havel. Der Grund für sie, nach Deutschland zu kommen, sind die Perspektiven hier und die Arbeitsqualität.
3: Für mich war vor allem die deutsche Qualität entscheidend. In meiner Kindheit habe ich darüber viel gehört. Bei uns zu Hause, es gibt schon seit vielen Jahren eine deutsche Wasserwaage. Sie funktioniert auch jetzt noch wie neu. Sie ist sogar älter als ich.
4: Ich sehe meine Zukunft in Deutschland, weil es viele Möglichkeiten hier gibt, zu arbeiten, zu lernen. So, ich kann hier eine erfolgreiche Karriere aufbauen. So, deshalb bin ich hier gekommen.
2: Khurshid Bektursunov und Shobadjan Rabonov haben ihre Ausbildung zum Klimaanlagenmechaniker in Usbekistan absolviert und dort auch schon mehrere Jahre im Beruf gearbeitet. Vor dem Wechsel nach Deutschland standen intensive Deutschkurse und Fachlehrgänge, denn es gibt Unterschiede im Arbeitsalltag zwischen Usbekistan und Deutschland. Doch größer als die fachlichen Hürden sind für ihren Chef Dirk Lause die bürokratischen. Ein Beispiel, die Anerkennung des usbekischen Führerscheins. Das kann dauern.
5: Aber auch die Anmeldung, eben Steuernummer, Krankenkasse, überall muss man also hinlaufen. Es geht nicht automatisch. Selbst das Öffnen eines Bankkontos ist für Usbeken dann etwas problematisch, weil sie müssen den Arbeitsvertrag nachweisen, müssen viele Unterlagen noch wieder mitbringen, damit das anerkannt wird.
2: Trotzdem nimmt die HTB Haustechnik all das gern in Kauf. Denn ansonsten würde das Unternehmen schrumpfen, statt zu wachsen.
5: Also der Druck ist enorm in der Handwerkerschaft. Wir brauchen Nachwuchs, wir brauchen Fachkräfte, um einfach jetzt die Nachfrage zu befriedigen. Und es ist einfach für uns eine Chance, einen weiteren Weg zu gehen.
2: Zwei Bosnier arbeiten bereits erfolgreich im Unternehmen. Gleiches erhofft sich Dirk Lause auch für die beiden neuen Kollegen aus Usbekistan. Vorbehalte gegenüber ausländischen Fachkräften kennt auch Robert Wüst, der Präsident der Potsdamer Handwerkskammer. Doch letztlich müsse sich jeder Betrieb früher oder später mit der Realität auseinandersetzen.
6: Sicherlich haben wir bei uns in Deutschland auch eine Menge Leute, die noch einen Job suchen. Aber Fakt ist eins, dass wir gerade hier in Brandenburg eine Zahl haben. Wir haben jedes Jahr 40.000 Leute, die in den Ruhestand gehen, also quasi aus den Betrieben ausscheiden. Und wir haben nur 20.000 Schulabgänger.
2: Und auch die Kunden müssten ein Interesse am Einsatz ausländischer Fachkräfte haben, sagt Handwerksmeister Dirk Lause. Denn ansonsten müssten sie künftig immer länger auf eine neue Heizung oder Wärmepumpe warten.
0: Fachtechniker in Brandenburg aus Usbekistan, das war Amelie Ernst.
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8: Mit Moritz Kühn und Spannung pur im Kampf um den Abstiegsrelegationsrang in der Fußball-Bundesliga. Heidenheim, St. Pauli und Wolfsburg. Drei Teams haben die Chance auf Platz 16. Schlusslicht Heidenheim könnte mit einem Sieg heute in Köln von den Punkten her mit den Konkurrenten gleichziehen. In der Pole-Position der VfL Wolfsburg, der aber das Abendspiel gegen den bereits feststehenden deutschen Meister FC Bayern mit 0:1 verloren hat. Holger Gerska war im Stadion dabei.
9: Trotz einer starken Leistung kann der VfL Wolfsburg nur noch über die Relegation den Klassenhalt schaffen. Vor allem in der ersten Halbzeit hatte der Tabellen-16. Zahlreiche gute Chancen. Der Bayern-Torhüter Jonas Obig zeigte einige herausragende Reflexe. Die Bayern hatten aber noch bessere Möglichkeiten. So schoss Harry Kane in der 36. Minute einen Elfmeter übers Tor. Im 25. Anlauf der erste Fehlschuss des Engländers in einem Bundesligaspiel. Aber Michael Olise zeigte seine Weltklasse und traf in der 56. Minute mit einem genialen Schlenzer von der rechten Strafraumkante ins linke obere Toreck. Wolfsburg wehrte sich, Matthias Swornberg traf in der 90. Minute aber nur den Pfosten. Das war der Unterschied zwischen Wolfsburg und den Bayern.
8: Ja, was für eine Dramatik. Am letzten Spieltag ist Wolfsburg beim punktgleichen Tabellenvorletzten St. Pauli zu Gast. Die Hamburger haben mit 1:2 in Leipzig verloren. Die Leipziger sind dagegen kommende Saison sicher in der Champions League am Start. Die Frage ist, wer noch? Die beste Ausgangsposition hat Stuttgart. Für die Mannschaft um Torschütze Dennis Undav gab es einen 3:1-Sieg gegen den jetzt nur noch Tabellensechsten Leverkusen.
10: Nach dem 3:1 war es einfach nur noch versuchen, entweder das Vierte zu machen und kein Gegentor zu kriegen, weil wir wissen, wie es bei uns ist, wenn wir ein Gegentor fressen am Ende. Deswegen Topleistung, Chapeau an die Mannschaft. Wir haben uns da reingeschmissen. Heute ging es um sehr, sehr viel und das hat man, glaube ich, heute gesehen.
8: Stuttgart liegt auf Champions League Rang 4 wegen der besseren Tordifferenz vor den punktgleichen Hoffenheimern. Die TSG hat mit 1:0 gegen Bremen gewonnen. Außerdem setzte sich Augsburg mit 3:1 gegen Gladbach durch und hat noch eine Mini-Chance auf Conference League Rang 7. Kommende Saison wieder in der Bundesliga am Start. Schalke 04. Der bereits feststehende Aufsteiger hat am vorletzten Zweitligaspieltag die Abendpartie in Nürnberg mit 0:3 verloren. Mehr dazu auf sportschau.de. In der Handball-Bundesliga ist die SG Flensburg-Handewitt auf Champions-League-Kurs. Unser Reporter Lars Grüning war beim 38:30-Sieg gegen Lemgo dabei.
11: Die SG brauchte einige Zeit, um in die Partie zu finden. Viele technische Fehler und ein gut aufgelegter TBV Lemgo-Lippe sorgten dafür, dass Flensburg erst nach rund 15 Minuten erstmals in Führung ging. In die Kabinen ging es mit einer 21:17-Führung. Die war nach 40 Minuten allerdings wieder weg. Ein ganz schwacher Flensburger Start in den zweiten Durchgang brachte Lemgo auf einmal wieder in Front. Aber die SG bewies auch hier wieder Moral, behielt die Ruhe und drehte das Spiel erneut. Tor um Tor setzte sich die SG wieder ab und gewann am Ende verdient mit 38:30.
8: Und festigte dadurch Rang 2. Und durch den Flensburger Sieg kann an diesem Wochenende der SC Magdeburg noch nicht deutscher Meister werden. Richtig viel los war auf der zweiten Etappe des Giro d'Italia. Das ist im Radsport die erste große Rundfahrt des Jahres. Steffen Gahr erzählt mehr.
12: Zu dem Sturz kam es gut 22 Kilometer vor dem Ziel. Mehrere Fahrer rutschten in einer Kurve auf leicht nasser Straße weg und knallten in die Leitplanke. Das Rennen wurde zwischenzeitlich neutralisiert, dann aber 18 Kilometer vor dem Ziel ging es weiter. und wie. Am letzten Anstieg des Tages, gut 11 Kilometer vor dem Ziel, attackierte Jonas Vingegaard, der Topfavorit auf den Gesamtsieg. Nur zwei Fahrer konnten dem Dänen zunächst folgen. Auf dem letzten Kilometer aber kam das Feld wieder heran und zog noch vorbei. Im Sprint mischte dann auch Florian Storck mit. Aber der 29-Jährige aus NRW musste sich Guillermo Silva aus Uruguay knapp geschlagen geben.
7: Ja, und heute gibt's dann die dritte Giro-Etappe, die in Bulgariens Hauptstadt Sofia endet. Am Montag steht dann der Transfer nach Italien an.
0: Das war der Sport mit Moritz Kühn.
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14: Um 4.30 Uhr mit Olaf Knapp. Nach dem Hunter-Virus-Ausbruch auf einem Kreuzfahrtschiff wachsen die Sorgen vor weiteren Infektionen. Experten beruhigen aber. Heute soll das Schiff Teneriffa erreichen und vor einem Hafen im Süden der Kanareninsel anlegen. Aus der Nachrichtenredaktion Klaas Christoffersen.
15: Zunächst sollen alle 150 Menschen an Bord auf Krankheitssymptome getestet werden. Ab dem Mittag ist geplant, Passagiere und Besatzungsmitglieder getrennt nach Nationalität in kleinen Booten an Land zu bringen. Von dort geht es weiter zu einem Flughafen. In versiegelten und bewachten Fahrzeugen, wie die Behörden mitteilten. Deutschland und andere EU-Länder haben für ihre Staatsangehörigen eigene Flugzeuge geschickt. Für die restlichen Personen haben die EU, die USA und Großbritannien Transporte vorbereitet. WHO-Chef Tedros wandte sich in einem Schreiben direkt an die Bevölkerung der Kanareninsel und beruhigte sie, das Risiko, sich anzustecken, sei gering.
14: Bundesfinanzminister Klingbeil hat eingeräumt, dass es in der schwarz-roten Koalition zuletzt viel Streit gab. Die letzten Wochen seien nicht gut gewesen, sagte der SPD-Chef in Kanada vor seiner Rückreise nach Berlin.
16: Ich kann nur von meiner Seite nochmal sagen, ich will, dass wir da rauskommen. Ich will, dass wir wieder zeigen, was wir gemeinsam hinkriegen. Das heißt, die großen Dinge auch angehen in diesem Land. Ich nehme auch wahr, dass es sowohl bei den Gewerkschaften als auch bei den Arbeitgeberverbänden, dass es viele gibt, die sagen, lasst uns das doch gemeinsam machen, dass ich aus den Bundesländern auch das Signal bekomme, dort Dinge gemeinsam auf den Weg zu bringen. Also, und das ist die Aufgabe, die wir wahrnehmen müssen. Und dafür will ich jetzt werben und halte das auch für ganz wichtig, dass diese Koalition wieder in einen anderen Modus schaltet, nämlich das Miteinander, die großen Dinge in diesem Land hinzubekommen.
14: Bundesfinanzminister und Vizekanzler Klingbeil. Bundestagspräsidentin Klöckner und Bundestagsvizepräsident Nuripur wollen ein mehrere hundert Millionen Euro teures Neubauprojekt des Bundestags stoppen. Damit sollen mindestens 600 Millionen Euro an reinen Baukosten gespart werden. Die Bundestagsverwaltung bestätigte einen entsprechenden Bericht des Spiegel. Klöckner sagte dem Magazin, bei knappen Kassen dürften keine teuren Erweiterungen des Parlaments vorangetrieben werden, die nicht zwingend gebraucht würden. Über die Empfehlung der beiden Politiker soll Ende Mai eine Kommission entscheiden. Die FDP sucht einen neuen Vorsitzenden, weil der amtierende Parteichef Dürre nach nur einem Jahr im Amt nicht mehr zur Wiederwahl antritt. Für die Nachfolge beworben haben sich der frühere Bundestagsvizepräsident Kubicki und der nordrhein-westfälische SPD-Chef Höhne. Sie wollen sich heute der Parteibasis vorstellen. Die neue Parteiführung steht vor der Aufgabe, die FDP wieder aus ihrem Tief herauszuführen. Das Wetter in Deutschland. Am Tage im Osten, Südosten heiter, über den Mittelgebirgen und im Norden, später vor allem auch im Südwesten Schauer oder Gewitter. 18 bis 26 Grad, im Norden kühler. Das waren die Nachrichten.
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0: Zunächst kurz die Entwarnungen für die A8 Saarlouis-Neunkirchen. Kein Falschfahrer mehr zwischen Heusweiler und Dreieck Friedrichsthal und auch auf der B42 Koblenz-Bonn. Kein Falschfahrer mehr zwischen Bad Honnef und Dreieck Bonn-Beuel. Dann haben wir noch die Meldung für die A671 Wiesbaden Richtung Mainz. Da ist die Fahrbahn weiter zwischen Wiesbaden am Möhneburg und Mainz-Kastel wegen Bergungsarbeiten gesperrt. Kommen Sie gut über die Autobahn.
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0: Mit Detlef Karg im Studio, guten Morgen. Die Bundesregierung will im Gesundheitssystem einige Milliarden einsparen. Einen guten Teil davon sollen die Versicherten beitragen. Die Krankenkassenreform wird also spürbare Folgen für alle haben. Was heißt das konkret? Im Plus-Minus-Podcast prüft Anna Planken mit dem ARD-Gesundheitsexperten Nikolaus Nützel, wer draufzahlt und wer spart und was die Reform wirklich bringen kann.
17: Gesundheitsjournalist beim Bayerischen Rundfunk. Schön, Nikolaus, dass du dir Zeit genommen hast.
18: Sehr gerne habe ich mir die Zeit genommen, ja.
17: Sehr gut, dass wir das mit dir mal in Ruhe einordnen können. Gab es ja auch diese Expertenkommission, die eine lange Änderungsliste zusammengestellt hat für die CDU-Gesundheitsministerin Nina Wagen. Und als diese Liste bekannt wurde, da gab es erstmal Geschrei von allen Seiten. Jetzt sage ich als Journalist, ist ja meistens nicht das Schlechteste. Wenn alle sagen, oh mein Gott, ist ja oft auch was Gutes dran, oder nicht?
18: Ja, könnte man so sehen, würde ich im ersten Anlauf auch so sehen, dass sie überall hingelangt hat, in Anführungszeichen, oder hinlangen will. Aber muss man natürlich mal ein bisschen vorsichtig sein, weil nicht immer, wenn Leuten wehgetan wird, ist es auch wirklich in Ordnung, ihnen weh zu tun. Müssen wir mal durchgehen.
17: Okay, ja, wir gehen durch. Und die Frage ist natürlich, wie weit geht denn das? Also sie hat ja jetzt nicht alle Vorschläge dieser Kommission auch umgesetzt, sondern hat gesagt, ja, das mache ich nicht, aber alle müssen irgendwie ran. Wie weitreichend und umfassend ist das? Sie sagt, es ist ja eine umfassende Krankenkassenreform.
18: Das sagt sie, aber man muss eins sagen, es ist erstmal nur so eine Art Vorschaltreform. Es ist das erste Schmerzmittel, was, wenn du so möchtest, den groben Schmerz, den wir momentan im System haben, lindern soll. Also der Schmerz ist so groß, dass wir gar nicht mehr richtig weiterlaufen können. Und da soll diese erste Reform mal die Bremse reinhauen. Aber was es wirklich richtig raucht, soll die Bremse reingehauen werden. Das System ganz neu umbauen, das soll erst in einem zweiten Schritt geschehen und das wird auch noch Jahre dauern. Du kannst so ein komplexes System nicht mit einer Reform innerhalb von ein paar Monaten umbauen.
17: Aber schon mit dem ersten Einbremsen, habe ich ja gesagt, ne, gab es die Riesendiskussion über, ich würde mal sagen, wenn du sagst, es ist ein Schmerzmittel, sage ich ja den Beipackzettel, also die Nebenwirkungen. Da gab es verschreibungspflichtige Medikamente werden teurer, genauso wie Zahnersatz. Gutverdiener müssen höhere Beiträge zahlen. Die kostenlose Mitversicherung für Ehepartner wird teilweise abgeschafft. Zucker, hochprozentiger Alkohol, Tabak sollen teurer werden. Was ist mit Homöopathie? Was ist mit dem Hautkrebs? Screening. Da gab es also viel Tamtam und Aufregung drum. Was sagst du? Ist es gerechtfertigt?
18: Ja, weil man muss sich immer eins klar machen, wenn jetzt nichts geschieht, dann werden die Beiträge der gesetzlichen Krankenversicherung weiter schnell steigen. Das hatten wir in den letzten Jahren in einem Tempo, wie es das noch nie gegeben hat, seit Gründung der Bundesrepublik. Und das würde weitergehen, weil wir haben einfach große Lücken, zweistellige Milliardensummen. Diese Expertenkommission hat ausgerechnet, dass mehrere hundert Euro nächstes Jahr, übernächstes Jahr an Zusatzbelastungen über die Beiträge auf die Versicherten zukommen, wenn jetzt nicht die Bremse reingehauen wird. Also da muss was geschehen. Insofern, klar, langer Beipackzettel, aber muss manchmal sein.
17: Okay, mit einer Schmerztherapie, die für uns alle aber auch erstmal irgendwie schmerzhaft ist. Und jetzt haben wir die Frage, wer wird fair, wer wird unfair behandelt? Wie siehst du das, wenn du auf uns Beitragszahler guckst?
18: Also man muss immer eins klar machen, wenn wir auf die Beitragszahler schauen, geht es wirklich darum, dafür zu sorgen, dass wir nicht nächstes Jahr noch mehr zahlen. Ja, also das ist wirklich das Ziel der Reform und das merken die Leute nicht, wenn sie nicht mehr zahlen. Ja, sie merken es, wenn sie irgendwo was dazu zahlen müssen. Aber das ist das Ziel und das soll eingehalten werden, weil rein rechnerisch wird tatsächlich die Lücke geschlossen, die sich momentan da auftut. Und das soll dann eben verteilt werden auf die Kranken, zum Teil auch auf die Beitragszahler, aber auch auf alle anderen sogenannten Akteure im Medizin, Krankenhäuser, Ärzte, Pharmaindustrie. Also etwa ein Drittel sollen die Versicherten und Beitragszahler tragen. Die anderen etwa zwei Drittel sollen andere tragen, die da Geld verdienen. Insofern schaut man schon, dass man es auf mehrere Schultern verteilt.
17: Und da würdest du auch sagen, so ganz schlecht kommen wir gar nicht dabei weg?
18: Würde ich so sehen, mit allen Einschränkungen. Aber ich denke, wenn Politik mal was unternimmt, soll man auch nicht immer gleich aufschreien und sagen, hey, jetzt machen sie ja was und sich hinterher beschweren, wenn sie nichts tun.
17: Jetzt hat die Bundesgesundheitsministerin ja eigentlich so einen selbstverständlichen Leitsatz ausgegeben. Die Ausgaben sollen die Einnahmen künftig nicht übersteigen. Würde ich sagen, weiß jede schwäbische Hausfrau, die da immer wieder rangezogen wird. Aber wie war denn das vorher?
18: Also es ist eigentlich noch verrückter, weil was stabil bleiben soll, sind die Beitragssätze. Ja, also ob du 17 oder 17,5% von deinem Bruttolohn abführst. Das heißt aber, wenn der Beitragssatz stabil ist, kriegen die Kassen trotzdem mehr Einnahmen, weil ja jedes Jahr insgesamt die Löhne, die Einkommen steigen. Also das war auch so die letzten Jahre. Die Kassen haben 4-5% jedes Jahr mehr eingenommen, aber das hat nicht gereicht, weil die Ausgaben doppelt so schnell teilweise gestiegen sind, um 8%, um 10% in verschiedenen Bereichen. Und dadurch ist eben diese Schere aufgegangen und da muss jetzt die Bremse reingehauen werden.
17: Okay, also das Prinzip verstehen wir alle und sagen auch, okay, da muss was gemacht werden. Wenn jetzt mal angenommen diese Reform, so wie sie vorgeschlagen ist, nicht nur durchs Kabinett geht, sondern auch durch den Bundestag, das ist ja auch noch ganz wichtig, das kommt ja alles noch. Was ändert sich denn dann ab dem nächsten Jahr für mich als eine gesetzlich Versicherte?
18: Also eigentlich sollte sich idealerweise gar nicht viel ändern. Ne? Dein Beitragssatz sollte stabil bleiben und du solltest eigentlich in vielen Fällen, vor allem wenn du gesund bist, eigentlich nicht groß davon was spüren. Also das ist das, was man sich erhofft auf jeden Fall.
17: Aber ich muss wahrscheinlich für irgendwelche Antibiotika oder so mehr zahlen, wenn ich eine fette Erkältung im nächsten Frühjahr habe.
18: Genau, also wenn ich jetzt wirklich krank werde, wenn ich ein verschreibungspflichtiges Medikament brauche, dann soll ich in der Apotheke künftig um die Hälfte mehr zahlen. Klingt dramatisch. Momentan sind es mindestens 5 Euro, die ich dazu zahle, maximal 10 Euro. Da hat die Finanzkommission, diese Expertenkommission gesagt, hoppla, das ist seit über 20 Jahren nicht angehoben worden. Die Preise und auch die Einkommen sind etwa um die Hälfte gestiegen. Deswegen können wir das guten Gewissens um die Hälfte erhöhen. Aber wird natürlich manche Leute ganz schön wundern, dass sie sagen, hoppla, früher waren es 5 Euro, jetzt 7,50 oder früher waren es 10 Euro, jetzt 15. Das werden Menschen merken auf jeden Fall.
17: Okay, wenn dafür mein Beitragssatz sonst nicht steigt, ne, ist vielleicht aber dann der gute Gegeneffekt.
18: Könnte man sagen, ne, auf die Art und Weise trägt man als Kranker was dazu bei, dass insgesamt die Beiträge nicht steigen.
17: Und als Kranker möchte ich ja auch auf jeden Fall drankommen beim Arzt. Ändert sich an diesem großen Problem was oder hat das mit dieser ersten Reform gar nichts zu tun?
18: Hat damit direkt erstmal nichts zu tun. Es hatten ja manche Leute vielleicht schon mal gehört, dass ein sogenanntes Primärarztsystem kommen soll. Sprich, dass ich immer erstmal in Hausarztpraxen mich melden soll. Vielleicht auch die 116, 117, diese zentrale Nummer anrufen, wo es dann eine erste Einschätzung gibt, wo ich tatsächlich hin soll, ob ich es nicht vielleicht alleine auch hinkriege. Das wird erst in dem zweiten, dritten Schritt passieren und deswegen ändert sich da nichts direkt. Im Gegenteil warnen manche Ärzteverbände, die eben sagen, hoppla, wenn ihr uns jetzt nicht mehr so viel Geld gebt, dann gibt's auch nicht mehr so viel Termine. Also das ist das, wo Ärzteverbände schreien, muss man sagen. Ob das tatsächlich so kommt, muss man sehen, weil wie lang mein Termin ist, das ist ja eine Entscheidung in der jeweiligen Praxis. Also da werden Millionen Entscheidungen getroffen und wie die sich dann auf die Versorgung auswirken, das muss man sehen.
17: Okay, also nochmal so abwarten. Und da gibt es eine Sache, die ja im Gesundheitssystem unfassbar viel Geld verschlingt, sage ich mal. Auch wenn natürlich andere sagen, ich brauche das aber dringend. Das sind so große Operationen wie jetzt zum Beispiel ein Knie. Ne? Also Knieschmerzen, ich gehe zum Arzt und dann sagt er, ich muss dann Kniegelenk ausgetauscht kriegen. Ändert sich bei diesen Operationsgeschichten was?
18: Da soll sich was ändern, da soll es zur Vorschrift werden, dass ich mir eine zweite Meinung anhöre. Das kann ich jetzt schon. Da gibt's eine Liste von insgesamt 13 Operationen, aufwendige Operationen, wo in einem geregelten Verfahren klargemacht ist, wie du dir da eine zweite Meinung einholen kannst. Klammer auf, eine zweite oder dritte Meinung einholen kann man immer, wenn man jemanden findet dafür. Das soll aber jetzt eben so eine Pflicht werden im Sinne von, du musst eine zweite Meinung gehört haben, damit es bezahlt werden kann von der Kasse. Du musst aber der zweiten Meinung nicht folgen. Das im Einzelnen ausarbeiten wird ein spezielles Gremium, ganz wichtig, hat zwar kaum einer je gehört, gemeinsamer Bundesausschuss. Und da heißt es, die sollen sich anschauen, Knie zum Beispiel, Schulteroperationen, Rückenoperationen auch, solche häufigen, aber auch schweren Eingriffe.
17: Aber das hört sich jetzt ja erstmal an, als ob man dann mehr Arzttermine braucht. Warum macht das ganze System preiswert?
18: Weil es sich gezeigt hat, wenn die Leute eine zweite Meinung hören, dann entscheiden sich gar nicht wenige doch erstmal gegen die Operation. Und eine Operation, die du nicht machst, ist oftmals dann doch günstiger als eine, die du machst. Klar, kostet dann von mir aus Physiotherapie, Schmerzmedikamente, was auch immer. Aber diese Expertenkommission hat gesagt, wir geben einfach zu viel Geld für Operationen auch aus. Und zwar für Operationen, die eigentlich nicht wirklich notwendig sind.
17: Du hast vorhin schon mal gesagt, Deutschland ist nicht besonders gut jetzt bei der Versorgung von Diabetespatienten. Also gucke ich mal auf chronisch Kranke. Was ändert sich für die?
18: Naja, die werden tatsächlich, wenn sie halt zum Beispiel in die Apotheke gehen und ihr Dauermedikament holen, merken, dass die Zuzahlung höher ist. Also das ist einfach so. Da, wo ich früher 10 Euro gezahlt habe, zahle ich dann vielleicht 15 Euro. Die gute Nachricht ist, es bleibt weiterhin dabei, dass ich eine maximale Summe meines Bruttoeinkommens höchstens zahlen muss. Dann kann ich eine Befreiung von der Krankenversicherung bekommen. Das sind für normale Leute in Anführungszeichen 2% meines Bruttoeinkommens. Also wenn ich 40.000 Jahreseinkommen habe, muss ich maximal 800 Euro selber aufwenden für Zuzahlungen bei Medikamenten, Krankenhaus, was es halt alles gibt. Bei Chronikern ist es 1%, also wenn ich 40.000 Jahreseinkommen habe, wären es 400 Euro, die Chroniker maximal zahlen müssen. Da gibt es auch eine Menge Leute, die wirklich dann so ab der Jahresmitte befreit sind von den Zuzahlungen. Und zumindest in den Grundideen für diese Reform stand drin, das hat die Expertenkommission empfohlen, dass die Kassen die Versicherten dann auch darauf hinweisen sollen, dass sie jetzt bald die Belastungsgrenze erreichen. Ob das so kommt, muss man noch schauen.
17: Dann gibt's ja noch den anderen Part, den viele ganz fleißig genutzt haben, zum Beispiel jetzt beim Zahnarzt, dass sie gesagt haben, ach, ich mache da so ein Bonusheft, ich mache alle Vorsorgeuntersuchungen und dann kriege ich beim Zahnersatz mehr. Dann gibt es auch manchmal irgendwelche Fitnessprogramme. Was sieht die Reform jetzt da vor? Wird das besser, wenn ich mich gesünder verhalte?
18: Also beim Zahnersatz ist es tatsächlich so, dass der Anteil, den die Kasse übernimmt, gesenkt wird. Das geht um 10 Prozentpunkte runter, muss man einfach so sagen.
17: Also muss ich mehr zahlen dann?
18: Dann musst du dann mehr zahlen, es sei denn, du verhandelst mit einem Zahnarzt, dass es dir günstiger macht. Viel Erfolg dabei.
17: Okay.
18: Also musst du mehr zahlen. Die Idee ist, dass man eigentlich Zahnersatz vermeiden kann, weitenteils, wenn man sich die Zähne gut pflegt. Und das hat inzwischen auch ganz gut geklappt. Die Zähne junger Menschen sind viel, viel, viel gesünder, als sie vor ein paar Jahrzehnten gewesen sind. Also da hat man gesagt, da kann man guten Gewissens einen Einschnitt machen. Bei anderen Früherkennungsmaßnahmen, Hautkrebs-Screening, ohne dass ich den Hauch einer Gefährdung habe, ist das ja momentan eine Kassenleistung, gibt's auf der ganzen Welt nicht nochmal. Da hat die Expertenkommission gesagt, das kostet viel Geld, das kostet auch viel Arbeitszeit, das bringt aber nicht viel. Statistiken sagen, das rettet keine Leben. Deswegen kann man darauf verzichten und konzentriert sich lieber auf Leute, die Risikogruppen sozusagen sind. Bei anderen Sachen, die du angesprochen hast, so Sonderleistungen von der Krankenkasse, da wird Homöopathie wegfallen, wenn das Kassen angeboten haben, oder anthroposophische Medizin, weil es soll ein Grundsatz gelten, nur das, was wissenschaftlich in der sogenannten evidenzbasierten Medizin nachweislich was bringt für die Patienten, also wo es sich lohnt, Geld dafür auszugeben, nur das soll von den Kassen bezahlt werden. Sowohl das Vorgeschriebene, aber auch die freiwilligen Leistungen sollen nur wirklich wissenschaftsbasiert sein.
17: Was tragen denn die anderen Player, die auf dem Gesundheitsmarkt sind, zur Erhaltung dieses Systems bei?
18: Die Honorare für Ärzte, die Erlöse für Krankenhäuser, das, was an Apotheken geht, Physiotherapeutenpraxen, das Geld wird langsamer steigen als bisher. Also es soll jetzt nicht eingefroren werden und auch nicht gekürzt werden in der Summe, sondern es soll eben langsamer steigen, nicht mehr um 6 oder 8%, sondern 2 oder 3%. Das ist aber natürlich, was die Kurve sozusagen deutlich flacher werden lässt. Das führt dazu, dass die einfach weniger Geld haben, auch als sie erwartet haben. Und das wird dazu führen, dass die einzelnen Praxisbetreiber für sich sagen, hoppla, jetzt wird's ein bisschen knapper, schlägt aber natürlich dann jeweils auch aufs Personal durch. Das ist dann heißt, ich kann euch jetzt nicht mehr so viel zusätzlich geben. Bei den Krankenhäusern wird's auch so sein. Also wenn die Gewerkschaft eine gute Lohnerhöhung aushandelt, wird das Krankenhaus künftig stärker drauf schauen müssen, wo sie das Geld dafür herkriegt. Also da kommen eine Menge Konflikte aufs gesamte Gesundheitswesen zu, wo 5 Millionen, 7 Millionen Leute arbeiten, je nachdem, wie man es zählt. Also das trifft Millionen Menschen indirekt.
17: Und dann eine Sache, die überall auch durch die Medien geistert, die riesige Diskussion über die Frage, wer zahlt denn für Bürgergeldempfänger, die ja selber gar keinen Beitrag zur Krankenkasse dann in dem Moment leisten können, weil sie haben ja kein Einkommen. Und die Frage ist, zahlen das dann alle Versicherten? Du hast vorhin Solidargemeinschaft schon als Stichwort genannt. Oder sagt der Staat nicht, nee, wir haben ja noch ein paar andere, die zum Beispiel auch privat versichert sind, die nicht einzahlen, die sollen das mit ihren Steuern auch mittragen. Also die Frage, soll das Bürgergeld der Beitrag von den Krankenkassen Menschen bezahlt werden oder eben vom Staat über die Steuern? Was ändert sich da?
18: Es ändert sich ein bisschen was. Und das ist eine ziemlich irre Geschichte, weil das ist seit einer halben Ewigkeit eigentlich Konsens, dass die Bürgergeldempfänger aus Steuermitteln mitfinanziert werden sollten. Und momentan
17: und damit eben von allen, ne?
18: Damit eben von allen. Solidaraufgabe, wo dann auch wirklich reiche Leute mit dabei wären. Aber da gab es auch schon in Koalitionsverträgen entsprechende Vereinbarungen. Ja, machen wir. Aber es passiert einfach nicht. Die Krankenkassen sind deswegen sogar schon vor Gericht gegangen. Die haben gesagt, das ist unser Recht, das müssen wir einklagen. Also da ist seit ein paar Monaten ein Verfahren am Laufen. Aber der Finanzminister sagt natürlich, 12 Milliarden Euro, woher nehmen? Da müsste ich ja zusätzliche Schulden aufnehmen. Vielleicht jetzt macht

0: oder zu wenig Einnahmen. Wir haben einfach ein Riesenloch, ne? Den Krankenkassen fehlen allein im nächsten Jahr 15 Milliarden Euro. Also da muss man sagen, das läuft nicht gut. Liegt das auch daran, weil wir so ein Zwei-System uns leisten? Also mit, wir haben es gerade schon angesprochen, gesetzlichen und privaten Krankenkassen?
1: Ja, könnte man auf den ersten Blick denken. Ich glaube, die Krankenversicherung, die gesetzliche Krankenversicherung könnte auch für sich alleine ineffizient sein. Also selbst wenn es jetzt ein einheitliches System wäre, dann würde das die Ineffizienzen nicht automatisch abstellen. Aber ganz klar, wir haben ganz viele merkwürdige Doppelfunktionen in unserer Gesundheitsversorgung. Ja, du hast eben dieses private Element, das richtige Privatunternehmen, die auch Geld verdienen sollen, als Krankenversicherer auftreten. Aber jede einzelne Arztpraxis ist ja auch ein kleines Unternehmen. Pharmakonzerne sind sowieso Unternehmen, die versuchen, möglichst viel Geld für ihre Aktionäre zu erwirtschaften. Gleichzeitig sind die Menschen, die da unterwegs sind, die Patienten ja keine Kunden. Ja, ich entscheide mich ja nicht dafür, krank zu sein, ein neues Knie zu brauchen. Es wird trotzdem dann die Leistungen über Preise ausgehandelt. Und das ist ein nicht auflösbarer Konflikt eigentlich von Marktwirtschaft und Planwirtschaft. Und da gibt es eben ganz viele Reibungen, wo man dann die ganze Zeit kompliziert steuert, weil der Markt alleine macht es nicht gesund, das System, und sorgt eben eher für höhere Ausgaben, weil jeder versucht, seine Einnahmen so weit wie möglich nach oben zu schrauben.
0: Gucken wir jetzt mal auf uns selber. So, jeder fragt ja, wie kann ich denn für mich am meisten rausholen, am wenigsten zahlen? Wie stelle ich mich am besten auf? Und da gibt es viele, die sagen, ja, also vielleicht dann doch als Gutverdiener eine private Krankenversicherung. Und da ändern sich aber jetzt die Spielregeln, oder?
1: Ja, es wird für die gesetzlich Versicherten, die gut verdienen, die sogenannte Beitragsbemessungsgrenze angehoben. Da geht es um 300 Euro pro Monat nach oben. Klingt nach viel, aber das ist ja nur so das, woraus das Geld geschöpft wird, wenn man so möchte.
0: Also und ich muss nicht 300 Euro mehr zahlen, sondern...
1: Nein, um Himmels Willen. Also es wird je nachdem so um die 20 Euro. Der Verband der privaten Krankenversicherer selber sagt, es sind, wenn man dann Steuervorteile abzieht, eigentlich eher so 17,50 Euro im Monat, die draufkommen. Für diese etwas besser Verdienenden. Das sagen auch die Privatversicherer selber. Da muss man jetzt nicht irgendwie hektisch werden deswegen, ja, und eine Lebensentscheidung treffen, was der Wechsel in die PKV ist. Das ist eine Lebensentscheidung. Gleichzeitig wird aber auch die sogenannte Versicherungspflichtgrenze angehoben. Also die Grenze, ab der es mir überhaupt erst erlaubt ist, in die PKV zu wechseln als Angestellter. Die geht auch um 300 Euro nach oben. Das heißt, es wird für etliche Leute schwieriger, dann in die PKV zu wechseln. Und da könnte es sein, dass das einige dann nochmal angestrengt drüber nachdenken, ob es sich denn lohnt für sie oder ob es einfach eine gute Option für sie ist.
0: Naja, ist es denn? Das ist ja immer die Frage, ne? Also auf der Habenseite, auf der Plusseite hat man natürlich immer die Diskussion, schnellere Termine. Man muss sich nicht mit höheren Zuzahlungen rumschlagen. Die zahlen Dinge, die die gesetzlichen Kassen oft nicht zahlen. Und manchmal noch für einen geringeren Beitrag. Da wird man dann geködert und wird gesagt, also bei uns zahlst du nur 300 oder 400 Euro. Statt bei der gesetzlichen viel, viel mehr. Ist das eine gute Entscheidung für Leute, die genug Geld haben, in die Private zu gehen?
1: Kannst du pauschal leider echt nicht so sagen. Ne? Also es kann ja sein, dass es jetzt für dich, wenn du irgendwie Anfang 30 bist, gut verdienst, sagst ja super. Spannende Frage, wirst du Kinder kriegen später? Weil die bleiben in der gesetzlichen beitragsfrei mitversichert. In der privaten Krankenversicherung kosten die was. Dann hast du jetzt dann vielleicht einen günstigen Tarif, aber der kann, wenn du älter bist, und da sage ich jetzt nicht mit 90, sondern eigentlich schon so mit um die 50, einiges teurer werden. Also das, was du heute zahlst, kann in 5 oder in 10 Jahren ganz anders sein. Also die private Krankenversicherung hat nach eigenen Angaben zum Beginn des Jahres 2026 die Prämien um 13% im Schnitt angehoben. Ja, also da haben auch viele Leute echt ganz schön geguckt. Das mit den schnelleren Terminen, ja schon, aber ich habe die Erfahrung gemacht, es kommt eigentlich vor allem darauf an, ob du ein gutes Netzwerk in der Ärzteschaft hast, ob du einen Hausarzt hast, eine Hausärztin, die dir dann gut Termine verschaffen, ob du vielleicht einfach im Freundes- und Bekanntenkreis Leute kennst. Also ich habe vor 30 Jahren die Möglichkeit gehabt, in die PKV zu wechseln. Ich habe es nicht gemacht. Ich habe es aber auch nicht bereut.
0: Ah, okay. Das wäre meine nächste Frage gewesen.
1: Nee, aber ich kenne andere Leute, die sind in die PKV gewechselt. Die haben es auch nicht bereut. Ich kenne aber auch welche, die haben es bereut. Also es gibt da echt keine One-Size-Fits-All-Regel dafür, muss man sagen. Was man nicht machen sollte, irgendwie blauäugig jetzt in Hektik, Panik verfallen und sagen, so, jetzt muss ich ganz schnell.
0: Okay, dann bleiben wir jetzt mal

0: mal, du sagst ja, du hast es nicht bereut, einfach bei der gesetzlichen in diesem Solidarprinzip. Kann ich dann irgendwo sparen? Gibt es irgendwo so kleine Tricks und Kniffe, die du rausgefunden hast, mit denen man vielleicht auch wirklich seinen eigenen Beitrag senken kann oder die Kasse dann doch mehr zahlt, weil sie sagt, ja, der hat es dann verdient, weil der hat wirklich gut auf sich geachtet. Gibt es da was zum Sparen?
1: Da haben viele Kassen verschiedene Bonusprogramme, wo du dann zum Beispiel Zuschüsse kriegst, auch für Sportgeräte oder für Gesundheitskurse. Das musst du dir bei jeder Kasse einzeln anschauen. Aber du musst auch immer gucken, was ist denn das für eine Kasse insgesamt? Weil das sind teilweise Kassen, die dann einen hohen Beitragssatz haben, was dann vielleicht gar nicht auffällt, weil du begeistert bist, hoppla, ich kriege hier 500 Euro für das und das. Also du musst dir wirklich immer das Gesamtpaket anschauen. Und du musst auch überlegen, ist das jetzt eine Kasse, wo ich das Gefühl habe, dass die groß genug sind, um guten Service zu haben, auch Verträge mit Ärztegruppen zu schließen zum Beispiel. Also gesetzliche Krankenversicherung, muss man einfach sagen, ist nichts für Schnäppchenjäger, sondern ist ein Solidarsystem. Also da ist einfach der Grundgedanke ein anderer, als zu sagen, ich hole hier das und das raus. Es gibt Preisunterschiede bei den Kassen. Es gibt welche, die sind deutlich günstiger als andere. Aber da muss man auch immer vorher gucken, was hat die denn insgesamt eigentlich im Angebot und ist die auch da präsent, wo ich lebe, oder sitzt die irgendwo 500 Kilometer entfernt?
2: 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Reutlingen hat auf ungewöhnliche Weise in der Vergangenheit für das Image der Stadt geworben. Der Slogan Reutlingen kannst du nicht mögen wurde später mit dem Zusatz nur lieben ergänzt. Das Stadtmarketing steckte dahinter. Und meine Kollegin Julia Salinas ist dort zu Hause und beschreibt, was die Kampagne aus ihrer Sicht bewegt hat.
3: Wir müssen dir leider sagen, du bist in Reutlingen. Leben, wo keiner Urlaub macht. Oder das Schönste an Reutlingen ist die B27 nach Tübingen. Einige Tübinger klatschen bei diesen fiesen Sprüchen schamlos. Ich bin Reutlingerin und auch ich muss lachen. Auf riesigen Plakaten steht geschrieben, was so viele Leute denken. Reutlingen kannst du nicht mögen. Tage später dann der Zusatz, nur lieben. Und damit war der Coup gelungen. Zu benennen, warum Reutlingen echt uncool ist, ein genialer Schachzug. Die Menschen in der Stadt stimmen zu, sind empört, aber vor allem, sie reden darüber. Auf dem Wochenmarkt, in der Nachbarschaft, auf Social Media. Und die Kampagne des Stadtmarketings schreitet weiter voran. Reutlingerinnen und Reutlinger erzählen ihre Geschichte. Aus Reutlingen wird mein großes Glücklingen, mein Karrierelingen oder mein Coming-Home-Lingen. Wieder plakatiert in der ganzen Stadt und vermarktet online. Jeder ist eingeladen, sein Lingen zu beschreiben. Jeder hat seine Geschichte, doch sie wird nicht nur erzählt, sondern von allen gehört. Nur lieben wird zum Slogan in der Stadt. Und ja, natürlich ist nicht alles liebenswert. Auch hier fehlt es an Kita-Plätzen, bezahlbarem Wohnraum und Barrierefreiheit. Darüber kann man viel schimpfen und das können auch die Leute in Reutlingen richtig gut. Aber die Kampagne lenkt geschickt den Blick auf das, was wirklich toll hier ist. Und das sind vor allem die Leute, die vielleicht auch durch die Kampagne gelernt haben, sich gegenseitig anzufeuern und das Miteinander zu feiern. Die, weil man das hier eben so macht, am Mutscheltag gemeinsam mutscheln, am Schwörtag schwören und bevor alle Heiligabend feiern, lassen sie es am heiligen Morgen krachen. Und zwar so richtig. Nur Lieben findet sich in der ganzen Stadt mit Angeboten und Events von Reutlingern für Reutlinger. Und ja, letztlich ist es Marketing, meiner Meinung nach Gutes. Denn es lädt die Leute ein, mehr übereinander zu erfahren, miteinander ins Gespräch zu kommen und gemeinsam das Leben in der Stadt zu gestalten. Eins wird dadurch deutlich. Reutlingen ist bunt. Und das kann auch ich nur lieben.
4: Es ist 5 Uhr. 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
5: Die Nachrichten mit Klaus Janssen. Guten Morgen. Das Kreuzfahrtschiff, auf dem das Hunter-Virus ausgebrochen war, wird heute früh vor Teneriffa erwartet. Es wird dort vor der Insel ankern. In den Hafen darf es nicht. Auf dem Schiff gibt es laut Weltgesundheitsorganisation aber keine Passagiere mehr, die Symptome haben. Wie es nach der Ankunft weitergeht, berichtet Christina Böker aus Teneriffa für WDR aktuell.
6: Dann werden die Passagiere mit Booten hier an Land gebracht, von hier aus dann mit Bussen weiter zum Flughafen, zum sehr nahegelegenen Flughafen gebracht. Und von dort fliegen sie dann in die einzelnen Länder. Je nachdem, welches Land dann zuerst da ist mit den Fliegern, so werden dann die Passagiere abtransportiert. Was das für die deutschen Passagiere, 6 sind noch an Bord, 5 Passagiere, ein Crewmitglied, was das für eine Uhrzeit für die bedeutet, wissen wir nicht.
5: Heute am 10. Mai ist für Deutschland Erdüberlastungstag. Das hat die Organisation Global Footprint Network ausgerechnet. Das bedeutet, dass Deutschland alle natürlichen Ressourcen für dieses Jahr rechnerisch schon verbraucht hat. Wir leben also sozusagen auf Pump. Laut Bund für Umwelt und Naturschutz, BUND, sind Hauptverursacher energieintensive Industriebranchen, der Gebäudesektor, der Straßenverkehr und die industrielle Tierhaltung. Die Ukraine und Russland haben sich gegenseitig einen Bruch der Waffenruhe vorgeworfen, die seit Samstag gilt. Die Ukraine berichtete gestern von Dutzenden russischen Angriffen, Russland von Angriffen auf Armeestellungen. Anlass für die dreitägige Waffenruhe ist, dass Russland den Sieg über Nazi-Deutschland feiert. Die Militärparade in Moskau fand ohne schwere Waffen statt, aus Angst vor ukrainischen Drohnen. In der zweiten Fußball-Bundesliga hat Schalke 04 beim 1. FC Nürnberg mit 0:3 verloren. In der ersten Liga verlor Wolfsburg gegen Bayern München mit 0:1. Dadurch kann Köln nicht mehr absteigen.
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5: In den Kreisen Siegen-Wittgenstein-Olpe und Hochsauerland werden die Sperrzonen wegen der afrikanischen Schweinepest ausgeweitet. Dort waren weitere infizierte Wildschweine gefunden worden. Was das für Waldbesucher bedeutet, berichtet Uli Spinnrad für WDR aktuell.
7: Wege und Straßen in den betroffenen Gebieten dürfen auf keinen Fall verlassen werden. Hunde müssen unbedingt angeleint werden. Und wenn man als Spaziergänger vielleicht doch mal ein totes Wildschwein findet, dann sollte man das unbedingt melden, damit es eben auch schnell geborgen werden kann. Aber wichtig ist, die afrikanische Schweinepest ist für uns Menschen ungefährlich und auch Hunde stecken sich nicht an. Aber Hausschweine, die können sich eben über die Verbreitung auch anstecken und das wäre dann ein enormer wirtschaftlicher Schaden für die Schweinebesitzer, weil die Krankheit eigentlich meistens tödlich verläuft.
5: Das Wetter in Nordrhein-Westfalen. In der Nacht bleibt es trocken bei 10 bis 4 Grad. Tagsüber geht's dann mit viel Sonnenschein los. Später ziehen dann mehr Wolken auf. Und zwischen der Eifel und Südwestfalen können sich auch erste Schauer oder Gewitter bilden. Am meisten kommt es aber dann noch trocken durch den Tag. Die Höchstwerte in Steinfurt bis zu 18 Grad. In Dinslaken bis zu 19 und in Düsseldorf und Aachen bis zu 20 Grad. Das war WDR aktuell.
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2: Die A1 Dortmund Richtung Münster ist zwischen Kreuz Dortmund-Unna und Carmen-Zentrum wegen Bauarbeiten bis Montag früh gesperrt. Die A2 Dortmund Richtung Oberhausen ist zwischen Dreieck Bottrop und Kreuz Oberhausen wegen Bauarbeiten bis Montag früh gesperrt. Die A7 Flensburg Richtung Hannover ist zwischen Hamburg-Stellingen und Heimfeld wegen Bauarbeiten bis 19 Uhr gesperrt. Das ist also der Elbtunnel. Die weiträumige Umleitung führt ab Neumünster Süd über die B205, A21 und A1 zum Maschener Kreuz. Die A27 Walsrode-Bremen wird zwischen Verden-Ost und Langwedel in beiden Richtungen wegen Bauarbeiten von 5.30 Uhr an bis 9.30 Uhr gesperrt. Die Umleitung führt dort über die U52 und U9. Die A30 Bad Oeynhausen-Osnabrück ist zwischen Bad Oeynhausen-Ost und Dehme wegen Wartungsarbeiten bis 6 Uhr in beiden Richtungen gesperrt. Die A81 Heilbronn Richtung Würzburg ist zwischen Weinsberg-Ellhofen und Kreuz-Weinsberg wegen Fahrbahnerneuerung bis Montag früh gesperrt. Und die A671 Wiesbaden Richtung Mainz ist zwischen Wiesbaden-Amöneburg und Mainz-Kastel wegen Bergungsarbeiten weiterhin gesperrt. Das war's vom Verkehr. Ihnen eine gute Fahrt.
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2: Wie immer vom Norddeutschen Rundfunk in Hamburg, heute mit Detlef Karg im Studio. Guten Morgen. Der 9. Mai ist traditionell der Tag der Siegesparade in Moskau im Gedenken an den Sieg über das Deutsche Reich im Jahr 1945. In diesem Jahr allerdings war das Ganze etwas abgespeckt, nachdem der 80. Jahrestag im vergangenen Jahr besonders umfangreich begangen worden war, auch mit etlichen Staatsoberhäuptern, die mit Russland gute Beziehungen pflegen. In diesem Jahr gab es ja im Vorfeld Bedenken, die Ukraine könnte die Parade mit Drohnen angreifen. Das hätte natürlich ein verheerendes Bild in die Welt gesendet. Aber es herrscht eine Waffenruhe, nicht zuletzt auf Druck der USA. Die Parade in Moskau hat gestern für uns Björn Blaschke beobachtet.
8: Traditionelle Normalität sollte die diesjährige Militärparade zum Tag des Sieges der Sowjetunion über Nazi-Deutschland demonstrieren. Traditionelle Normalität in unnormalen Zeiten. Traditionell begann die Siegesparade um 10 Uhr Moskauer Zeit, also um 9 Uhr in Deutschland. Wie traditionell üblich auch nahm der Verteidigungsminister der Russischen Föderation, Andrei Belousov, die Parade ab. In einem offenen Auto stehend fuhr er Einheiten aller Waffengattungen ab, salutierend. Und ganz in der Tradition früherer Siegesparaden hielt Kremlchef Wladimir Putin eine kurze Rede. Vor letzten Veteranen der Sowjetarmee, ein paar Staats- und anderen Ehrengästen und den Kameras des Staatsfernsehens. Putin erinnerte an die Verbrechen Nazi-Deutschlands und daran, dass sich die Streitkräfte der Sowjetunion dem entgegengestellt haben. Normal mittlerweile auch, dass Putin in seiner Rede zum Gedenken an das Ende des Zweiten Weltkrieges einen Vergleich zog zwischen dem Krieg gegen Nazi-Deutschland und seiner militärischen Spezialoperation, wie der Krieg gegen die Ukraine in Russland genannt werden muss. Immer wieder beleidigt das politische Moskau die Führung in Kiew als Neonazi-Regime oder einfach als Nazis. Die große Heldentat der Generation der Sieger inspiriert die Soldaten, die heute die Aufgaben der Spezialoperation erfüllen. Sie stellen sich einer aggressiven Macht entgegen, die vom gesamten NATO-Block bewaffnet und unterstützt wird. Und trotzdem marschieren unsere Helden vorwärts. Kriegsherren müssen in gewisser Weise Berufsoptimisten sein. Daher zeigte sich Putin sicher, dass er und seine Streitkräfte den Krieg gegen die Ukraine gewinnen. Ich bin fest davon überzeugt, dass unsere Sache gerecht ist. Wir stehen zusammen. Der Sieg war immer auf unserer Seite und wird es immer sein. Ruhm dem siegreichen Volk, Ruhm den Veteranen, Ruhm den Streitkräften Russlands. Zum Feiertag, zum Tag des Sieges.
9: Hurra!
8: Und dann war da das Unnormale im traditionellen Normalen. In diesem Jahr ist bei der Siegesparade die Präsentation moderner Kriegstechnik weggefallen. Das war so vom Verteidigungsministerium angekündigt worden. Die Begründung, die operative Situation. Das heißt, die verstärkten Angriffe der Ukraine. Sie setzen die russische Führung zunehmend unter Druck. Statt also moderne Panzer und Raketensysteme über den Roten Platz zu rollen, wurden perfekt choreografierte Videoclips gezeigt von den Einsätzen der Streitkräfte der Russischen Föderation, Marine, Heer, Luftwaffe, Drohneneinheiten. Soldaten der Streitkräfte der Russischen Föderation sind im Kampfeinsatz, um die Land-, Luft- und Seegrenzen unseres Vaterlandes zu verteidigen. Das Personal der Vereinigten Truppengruppe erfüllt Kampfeinsätze im Gebiet der speziellen Militäroperation. Die verschlankte Siegesparade in diesem Jahr gilt als Spiegelbild der Situation in Putins Krieg. Dabei wurde sie zu einer Mischung aus ernsthaftem Gedenken an die sowjetischen Soldaten im Zweiten Weltkrieg, viel traditionellem Chingarasabum und Filmen, die so auch auf einer Waffenmesse laufen könnten.
2: So der Bericht von Björn Blaschke. Und über die Militärparade in Moskau hat mein Kollege Ralf Baudach auf Tagesschau 24 mit unserem Moskau-Korrespondenten Norbert Hahn gesprochen, der bei der Parade dabei war. Und die erste Frage an ihn war, welchen Eindruck er von der Vorführung auf dem Roten Platz im Vergleich zu denen der Vorjahre hatte.
10: Ja, letztes Jahr war ich tatsächlich am Roten Platz und als ich das jetzt hier gesehen habe, da habe ich gedacht, es ist eine andere Veranstaltung. Also es ist wirklich sehr, sehr abgespeckt gewesen. Es ist ja nicht nur so, dass die Panzer oder die Drohnen gefehlt haben oder die strategischen Raketen, sondern es waren ja auch weniger Soldaten auf dem Platz. Im letzten Jahr sollen es über 10.000 gewesen sein, in diesem Jahr ein paar Tausend. Also das ist schon wirklich ein sehr, sehr großer Unterschied gewesen. Und wie gesagt, für mich war es fast eine andere Veranstaltung, auch in dem Moment, als ich Wladimir Putin zugehört habe und er schon nach relativ kurzer Zeit vorbei war.
11: Sowohl der Verteidigungsminister als auch Putin waren quasi ungeschützt, das heißt ohne Schutzglas oder Ähnliches vor Ort. Was sollte das denn zeigen?
10: Naja, wir haben ja schon im Grunde ein Signal nach außen. Wir haben ein Problem. Wir werden deswegen kein schweres Gerät auffahren. Wir werden das Ganze ein bisschen kürzer halten. Das ist ja schon ein Zeichen nach außen. Wir haben ein Sicherheitsproblem. Und wenn man jetzt ausgerechnet dem Präsidenten oder auch dem Verteidigungsminister noch schusssicheres Glas verpasst hätte oder irgendwelche Käfige gegen Drohnen, das wäre natürlich erst recht ein Zeichen gewesen. Dieses Land ist nicht mehr sicher. Dieses Land können wir nicht mehr schützen. Wir können nicht mal die Spitzenpolitiker hier schützen. Und deswegen, denke ich, wird man davon Abstand genommen haben oder deswegen wird man es vielleicht gar nicht in die Überlegungen überhaupt einbezogen haben.
11: Putin zeigte sich in seiner Rede ja zuversichtlich, den Krieg gegen die Ukraine gewinnen zu können. Ging er auch auf das Wie ein?
10: Nein, er hat ja auch in seinem sein Optimismus war ja sehr wolkig. Er hat gesagt, wir haben immer gesiegt und wir werden auch diesmal siegen. So sehr viel mehr hat er ja eigentlich nicht gesagt. Es war mehr so ein Aufruf zur Ermutigung, Durchhalteparolen ans eigene Volk. So, den Rest schaffen wir jetzt auch noch. So habe ich das gelesen. Wie er das schaffen will, ist schwer zu sagen, denn der Krieg gegen die Ukraine dauert jetzt schon länger als der große Vaterländische Krieg, der als Sieg gefeiert wurde. Wie man das jetzt hinkriegen will, wie man jetzt einen echten Sieg an der Front herbeizaubern will. Ich glaube, das weiß Putin selbst nicht. Und deswegen hat er natürlich auch heute davon Abstand genommen, das irgendwie beschreiben zu wollen.
11: Wenn man jetzt mal auf die Riege der ausländischen Staatsgäste schaut, die vor Ort waren, das hat ja auch eine gewisse Aussagekraft. Wie ist es dieses Mal einzuordnen?
10: Ja, im letzten Jahr waren ja viele eingeladen, viele ganz wichtige, auch Präsident Xi aus China war da, andere wichtige Staatsoberhäupter, Brasilien ist da zu nennen. Es waren ganz viele, die ich jetzt noch aufzählen könnte. In diesem Jahr war das anders. In diesem Jahr hat man aber auch gesagt, wir haben keinen eingeladen. Diejenigen, die dann gekommen sind, die wollten alle kommen. Man könnte jetzt flapsig sagen, die haben sich selbst eingeladen. Der wichtigste ist der König von Malaysia, der Staatsoberhaupt von Laos. Und dann fällt es aber auch schon stark ab. Dann sind da Länder, die eigentlich von kaum einem anderen Land anerkannt werden in der Welt. Die Republik Srpska, Südossetien oder auch Abchasien, was alles eigentlich zu Georgien gehören sollte. Also die sind da und der neue EU-Querulant, der slowakische Ministerpräsident Fico, ist auch gekommen, hat sich angeblich dann auch selbst eingeladen. Der Mann, also der jetzt sozusagen in die Fußstapfen von Viktor Orban tritt, der ja auch immer ein gutes Verhältnis gepflegt hat zu Wladimir Putin.
11: Abschließend die Frage, seit Mitternacht gilt ja eine dreitägige Waffenruhe zwischen Russland und der Ukraine. Gab es dennoch Angriffe?
10: Bislang ist nichts von der Front zu hören, was die Verletzungen des Waffenstillstandes angeht. Das ist schon ganz interessant. Normalerweise war das immer der Fall, diesmal nicht. Vielleicht hat ja die Tatsache, dass der Waffenstillstand von Donald Trump vermittelt wurde, vielleicht hat das ja noch eine Rolle gespielt. Vielleicht haben Zelensky und Putin gesagt, also in diesem Fall müsst ihr wirklich aufpassen. Jedenfalls bislang ist nichts gehört worden von einer Verletzung der Waffenruhe. Und wir hoffen mal, dass es dann bis Ende Montag, so lange soll sie ja gelten, dass es bis dahin auch so bleibt.
2: Russland-Korrespondent Norbert Hahn war das im Gespräch mit Ralf Baudach auf Tagesschau 24. Und wir kommen damit zur Wettervorhersage für heute Sonntag, den 10. Mai. Tagsüber ist es im Osten und Südosten länger sonnig, sonst zunehmend wolkig, teils auch stärker bewölkt. Dabei gibt es zunächst nur einzelne Schauer oder Gewitter, vornehmlich über den Mittelgebirgen und im Norden. Ab dem Nachmittag dann im Süden und Südwesten zunehmende Schauer und mehr Gewitter. Die Temperaturen im äußersten Norden und Nordwesten 15 bis 21 Grad, sonst 21 bis 26 Grad. Es weht meist ein schwacher bis mäßiger Wind aus Nord, im Süden aus Ost. Und die Temperaturen deutscher Städte zur Stunde. In Kiel 10 Grad, Hamburg 8 Grad, Rostock 9 Grad, Hannover 8 Grad, in Berlin 7 Grad, Kassel 5 Grad, Münster 6 Grad, Köln 9 Grad, in Frankfurt am Main 11 Grad, Erfurt 5 Grad, Saarbrücken 11 Grad, Nürnberg 8 Grad, Dresden 7 Grad, Stuttgart 11 Grad, Freiburg 10 Grad und München 9 Grad.

0: Und wir schauen auf die Uhr. Es ist 5.15 Uhr, Viertel nach fünf. Da war ich ein Stück zu früh. Mit dem Beitrag habe ich jetzt noch nicht gerechnet. Das macht aber nichts. Wir gehen eins nach oben und es geht weiter im Programm. Sie wissen, kein Land wurde in den ersten Kriegswochen so heftig vom Iran beschossen wie die Vereinigten Arabischen Emirate, sogar Israel nicht. Für die reichen Touristenorte Dubai und Abu Dhabi eine Katastrophe. Vor allem das Image der Golfstaaten insgesamt hat massiv gelitten im Iran-Krieg. Der wirtschaftliche Schaden ist groß. Jetzt versuchen diese Staaten, Imagepflege zu beschreiben. Und es gibt dabei auch Streit. Anna Usius hat das beobachtet.
1: The Emirates reflects a clear national priority to build resilience through industry.
2: Die Eröffnungszeremonie einer Wirtschaftsmesse in dieser Woche in Abu Dhabi. In West USA investiert mit uns, steht in großen Lettern über der Bühne, während Industrieminister Sultan Ahmed Al-Jaber die Auftaktrede hält.
3: In den Emiraten beginnen die Chancen. Bauen Sie mit uns, investieren Sie mit uns und produzieren Sie in den Emiraten.
2: Der Versuch der Machthaber am Golf, das alte Image von einem attraktiven Wirtschaftsstandort zu polieren.
3: Die letzten zwei Monate haben uns zusammenrücken lassen, um stärker zu werden,
2: sagt der emiratische Unternehmer Abdallah Hassan Al-Mueini.
3: Die Wirtschaft ist trotz allem noch immer stabil und wird stabil bleiben.
2: Doch der Glitzerlack der Metropolen in Abu Dhabi und Dubai hat tiefe Kratzer bekommen. Der Schock ist immer noch groß. Iranische Drohnen und Raketen zerstörten in kürzester Zeit das über Jahre mit viel Geld aufgebaute Geschäftsmodell der reichen Golfstaaten, friedlich, sicher und damit attraktiv zu sein, für zahlungskräftige Touristen und Geschäftsleute. Panische gestrandete Urlauber in Dubai, Drohnen über der Skyline, Bilder, die für die PR-Strategen am Golf eine Katastrophe waren. Sebastian Sohns, Golfexperte vom Carpo-Institut.
4: Die Emirate haben in der Tat in den ersten Kriegswochen die meisten Drohnen- und Raketenangriffe abbekommen, noch mehr als Israel. Für die Golfstaaten ist dieser Krieg ein Super-GAU und für die Emirate ganz besonders. Und das liegt eben daran, dass man so verletzlich ist an vielerlei Fronten. Es geht ja nicht nur um die Ölindustrie, sondern es geht eben auch um die Reputation als Touristendestination, als Handelsdrehscheibe.
2: Nachdem rund 30.000 deutsche Pauschalurlauber Ende Februar in der Region strandeten, ist Dubai als Urlaubsziel derzeit weitgehend kein Thema mehr. Jedoch die offizielle Reisewarnung des Auswärtigen Amtes wurde nun teilweise aufgehoben. Thorsten Schäfer vom Deutschen Reiseverband stellt fest,
5: dass in den letzten Wochen kein deutscher Pauschalreisegast in diese Länder gereist ist. Sie haben alle Gäste, die dort vor Ort waren, auch auf eigene Kosten zurückgeholt.
2: Der ökonomische Schaden für die Vereinigten Arabischen Emirate und ihre Nachbarn ist enorm. Denn gleichzeitig hat das Hauptgeschäft der Golfstaaten, der Verkauf von Öl und Gas, durch die Krise und die Schließung der Straße von Hormuz massiv gelitten. Ölraffinerien in Saudi-Arabien gerieten ebenso unter Beschuss wie Anlagen zur Gasförderung in Katar. In dieser Woche gab es neue Angriffe auf die Vereinigten Arabischen Emirate. Eine Ölanlage im Hafen von Fujairah geriet in Brand. Der Hafen hat für die Emirate große strategische Bedeutung. Über ihn können sie Öl exportieren, ohne den Rohstoff durch die Straße von Hormuz transportieren zu müssen. Das kann die Verluste der Emirate aber nur zum Teil kompensieren. Die Blockade der Straße von Hormuz durch den Iran sei inakzeptabel, sagte der emiratische Energieminister Sulayh Al-Mazouri. Und er betonte auch, sein Land sei gewappnet für weitere iranische Angriffe.
3: Wir haben uns bereits verteidigt. Wir sind stark, wenn es darum geht, unsere Familien und alle, die bei uns leben, zu schützen. Ich habe keine Zweifel an unseren Fähigkeiten. Aber diese Fähigkeiten werden wir mit Made in the Emirates bald auf die nächste Stufe heben.
2: Das Land werde seine eigene Rüstungsindustrie ausbauen. Ob auf die nächste Stufe heben auch bedeuten kann, dass die Emirate aktiver in den Krieg gegen den Iran einsteigen, bleibt Spekulation. Golfexperte Sebastian Sohns.
4: Die Emirate haben definitiv eine effiziente Luftwaffe, haben auch in der Vergangenheit bewiesen, dass sie wirklich Kriegsführung betreiben können, im Gegensatz zu anderen Golfstaaten. Aber ich denke nach wie vor, dass sie dort zurückhaltender sind, weil sie eben auch genau wissen, sie müssen einen Spagat hinbekommen zwischen Druck und Diplomatie, weil am Ende des Tages ist Iran eben ein geografischer Nachbar, den man nicht wegdiskutieren kann, den man auch nicht wegbomben kann.
2: Dass vor allem die Emirate so massiv unter iranischem Beschuss standen, hat mehrere Gründe. Sie sind nicht nur geografisch besonders nah am Iran gelegen, sondern sie sind auch den Abraham-Abkommen beigetreten, haben ihre Beziehungen zu Israel normalisiert und sind enge Verbündete der USA und damit dem Iran ein Dorn im Auge. Die Reaktion der Golfstaaten auf den iranischen Beschuss, bislang blieb es bei scharfen Worten. Militärisch mischten sich die Staaten nicht in den Konflikt ein. Und es scheint auch nicht unbedingt Einigkeit am Golf zu herrschen. Die Emirate kritisierten ihre Nachbarn scharf für eine ausgebliebene gemeinsame Verteidigungsstrategie, traten aus der Gemeinschaft der Ölförderländer OPEC aus. Das dürfte Saudi-Arabien als de facto OPEC-Anführer gar nicht gefallen.
4: Da geht es darum, wer hat die Deutungshoheit innerhalb der Golfstaaten. Da sieht man in den Emiraten vor allen Dingen diese Führungsrolle, diesen Führungsanspruch Saudi-Arabiens recht kritisch.
2: Die Konkurrenz der Länder am Golf über den Ölpreis könnte sich verschärfen, wenn die Exportwege wieder frei sind. Denn dann wollen alle Golfstaaten voraussichtlich nur eines: so viel Öl und Gas verkaufen, wie es nur geht. US-Energiestaatssekretär Chris Wright:
3: Wenn der Konflikt endet und die Öllieferungen wieder ungehindert fließen, werden die Emirate, aber auch Saudi-Arabien, alle Länder mit freien Ölförderkapazitäten alle Anstrengungen unternehmen, um so viel Energie wie möglich zu produzieren.
2: Gleichzeitig wollen die Länder mit Messen und PR-Shows über alle Kanäle weiter am eigenen Image arbeiten, damit der Schrecken des Krieges vielleicht bald in Vergessenheit gerät.
4: Das Modell Dubai ist stark, aber es ist eben auch nicht unverwüstlich. Je länger der Krieg dauert, desto mehr wird eben auch die eigene Marke beschädigt sein.
2: Die Staaten hoffen, irgendwann wieder das zu werden, was sie einmal waren. Attraktive Standorte am Golf. In den luxuriösen Messehallen von Abu Dhabi gab es daran offiziell natürlich nie einen Zweifel.
0: Die Golfstaaten in der Krise und ihr Weg daraus, das war eine Analyse von Anna Usius. Ab welchem Alter erhält mein Kind ein eigenes Smartphone? Eine schwierige Frage, die viele Eltern beschäftigt und natürlich immer wieder auch für Diskussionen in Familien sorgt. Eine deutschlandweite Elterninitiative wirbt für smartphonefreie Klassen in den Schulen. Blicken wir einmal in die Regionen. Auch in Oberbayern machen da Schulen mit. Julia Binder hat einmal vorbeigeschaut.
6: Jetzt bei der Anmeldung fürs Gymnasium können die Eltern entscheiden. Melden sie ihre Tochter oder ihren Sohn für eine normale 5. Klasse an oder für eine smartphonefreie. Nicole Storz, die Leiterin des Max-Mannheimer Gymnasiums Grafing.
7: Der Vorteil ist, dass die Kinder einfach noch ein Jahr länger Kind sein können. Studien haben das erwiesen, dass die Ablenkung durch Bildschirme tatsächlich die Konzentrationsfähigkeit reduziert. Und wir sehen das selber, dass selbst die Kleinsten, wenn sie ein Smartphone haben, dann machen sie nimmer Dinge miteinander, sondern jeder sitzt vor diesem Gerät und schaut in sein Gerät rein.
6: Doch Smartphones deswegen gleich komplett verbieten, zu übergriffig, finden die einen. Dann entstehen Eliteklassen, kritisieren die anderen. Bloß kein Verbot, die Kinder brauchen doch Medienkompetenz, argumentieren viele weitere. Smartphone-frei sorgt freilich für Diskussionen. Hört man sich bei Eltern, Lehrern und Schülern um, gehen die Meinungen auseinander.
8: Ich finde das schwierig mit der Umsetzung.
9: Ich fahre mit dem Zug von weit weg zur Schule. Und wenn da ein Zug ausfällt oder so und ich kein Handy habe, um meiner Mutter Bescheid zu sagen, dann ist es natürlich blöd.
6: Maria Waldinger aus München ist Mutter von zwei Kindern. Sie setzt sich sehr für smartphone-freie Klassen ein.
10: Die Botschaft ist dann aber an alle Eltern: Hey, denkt darüber nach, wie ihr mit Social Media und Smartphone umgeht.
6: Maria Waldinger macht bei der Initiative Smarter Start ab 14 mit und ist wie viele Eltern dort der Meinung, dass eine offizielle smartphonefreie Klasse den Familien viel Ärger ersparen könnte und auch Druck und Energie, weil nicht ständig die leidigen Diskussionen ums Handy geführt werden müssten.
10: Und ich glaube, es ist deshalb wichtig, weil vielen dann auch erstmal bewusst wird, hey, es gibt noch ganz viele andere Eltern, die wollen eigentlich auch ihrem Kind kein Smartphone kaufen. Und dann kann ich das auch machen.
6: Beim Tag der offenen Tür am Grafinger Max-Mannheimer Gymnasium war das Interesse jedenfalls groß, erzählt Schulleiterin Nicole Storz. Und es gibt schon Anmeldungen für die smartphonefreie 5. Klasse. Die Schulleiterin ist überzeugt von der neuen Idee, denn
7: wenn ich in eine normale 5. Klasse gehe und da haben 29 von 30 Kindern ein Smartphone, dann brauche ich natürlich auch eins. diesem Druck, sich auch als Eltern dann zu widersetzen, das ist wahnsinnig schwierig. Und wenn aber keiner ein Smartphone hat, dann ist es einfach so.
6: Noch läuft die Anmeldung für die Gymnasien. In Grafing steht in gut einer Woche fest, ob es dort die erste smartphonefreie 5. Klasse geben wird.
0: Das war eine Reportage von Julia Binder.
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12: Mit Moritz Kühn und dem Endspurt in der Fußball-Bundesliga. Der vorletzte Spieltag läuft und eine Überraschung verpasst hat der VfL Wolfsburg. Der Tabellendrittletzte hat das Abendspiel gegen den bereits feststehenden Meister FC Bayern mit 0:1 verloren. Da war mehr drin, sagt VfL-Trainer Dieter Hecking.
13: Trotzdem hat man am Ende auch noch wieder die Chance, das Spiel noch mal wieder zumindest unentschieden zu gestalten. Das wäre fürs Gefühl noch besser gewesen. Aber natürlich nehmen wir sehr viel mit, wobei, und das sage ich jetzt einmal, weil heute Samstag ist und dann noch 7 Tage Zeit ist bis zu dem Spiel, das wird ein ganz anderes Spiel werden wie heute Abend. Und da wird vieles an Kleinigkeiten hängen. Und wir müssen uns gut präparieren für diesen Spiel. Und dann werden wir sehen, ob es reicht.
12: Ja, Wolfsburgs Trainer Dieter Hecking spricht es an. Am letzten Spieltag geht es zum punktgleichen FC St. Pauli, der wegen der schlechteren Tordifferenz hinter Wolfsburg auf einem direkten Abstiegsrang liegt. Die Hamburger haben auch verloren am vorletzten Spieltag mit 1:2 in Leipzig. Für die Sachsen war es dagegen der entscheidende Erfolg, um das Champions-League-Ticket für die kommende Saison klarzumachen. Thomas Kunze war dabei.
14: St. Pauli agierte in der ersten Halbzeit defensiv sehr diszipliniert, ließ wenig zu und hatte gegen irgendwie lethargisch wirkende Leipziger durch Kahrs nach 34 Minuten die große Chance zur Führung. Kahrs scheiterte freistehend aus 14 Metern an der Latte. Die Quittung gab es dann ziemlich schnell. Kurz vor der Pause erzielte Xaver Schlager nach einer Ecke das 1:0 für RB Leipzig. Nach dem Seitenwechsel war dann RB die klar bessere Mannschaft, die nach 55 Minuten das 2:0 bejubelte. Willi Orban traf per Kopf. Leipzig verpasste es danach, weitere Tore durch Gruda oder Baumgartner zu erzielen. Und so wurde es nach 86 Minuten doch nochmal spannend. St. Paulis Sessai traf nach Kopfballvorarbeit von Jackson Irvine zum 1:2 aus Gästesicht. Dabei blieb es am Ende aber und so gewinnt Leipzig also mit 2:1 gegen St. Pauli. Und damit kehrt RB in die Champions League zurück.
12: Auf dem Weg in die Königsklasse ist auch der VfB Stuttgart, der mit 3:1 gegen Leverkusen gewonnen hat. Die Schwaben rangieren auf Champions League Platz 4, punktgleich mit Verfolger Hoffenheim. Die TSG hat mit 1:0 gegen Bremen gewonnen. Nur noch geringe Hoffnungen auf die Champions-League-Teilnahme hat Leverkusen als Tabellensechster. Noch eine Mini-Chance auf die Conference-League-Qualifikation hat Augsburg nach dem 3:1-Erfolg gegen Gladbach. Der Rückstand auf Rang 7 und Europa-League-Finalist Freiburg beträgt einen Zähler, aber die Freiburger spielen an diesem Wochenende noch beim Hamburger SV. In die Bundesliga aufsteigen möchte Zweitligist Hannover 96, aber die Mannschaft von Trainer Christian Tietz hat trotz Führung nur 1:1 in Bochum gespielt und rangiert auf dem Aufstiegsrelegationsrang.
15: Es geht darum, dass wir nicht aufgeben, dass es weitergeht. Auch wenn wir jetzt heute hier es nicht geschafft haben, das Spiel für uns zu entscheiden und zu gewinnen, haben wir ein Heimspiel und jetzt heißt es einfach den Kopf wieder hochnehmen, dass die Mannschaft weiß, wir sind nach wie vor in der Saison drin.
12: Über den Ausrutscher von Hannover 96 wird sich Elversberg freuen, denn die Saarländer können zum Wochenabschluss mit einem Sieg beim Abstiegskandidaten Düsseldorf den Aufstieg so gut wie sicher klar machen. So gut wie sicher Zweitligist bleibt der erste FC Magdeburg, der mit 3:1 in Kiel gewonnen hat. Das Fazit von Offensivspieler Barış Artık.
16: Wir wussten, wir müssen auf jeden Fall das Spiel ziehen, um vorzulegen, um Druck auf die anderen aufzubauen. Das ist halt auch eine Mentalität der Mannschaft, auch eine Charakterfrage. Und die Mannschaft hat heute die Charakterfrage und die Mentalität auf jeden Fall bestanden.
12: Die Magdeburger haben 5 Punkte Vorsprung auf die Abstiegszone und könnten heute vom Sofa aus den Klassenerhalt feiern. Auch Braunschweig ist auf Kurs Klassenerhalt nach dem 2:1-Erfolg gegen Dresden. Und im Abendspiel hat Nürnberg gegen den bereits feststehenden Aufsteiger Schalke mit 3:0 gewonnen. Mehr dazu gibt's auf sportschau.de. Und zum Schluss der Blick zur Tischtennis-Team-WM in London. Da hat die deutsche Frauenauswahl das Halbfinale gegen Japan deutlich mit 0:3 verloren. Ein Spiel um Platz 3 gibt es nicht. So war die Bronzemedaille schon vor dem Halbfinalduell sicher.
0: Moritz Kühn mit dem Sport.
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17: Um 5.30 Uhr mit Olaf Knapp. Nach dem Hunter-Virus-Ausbruch auf einem Kreuzfahrtschiff wachsen die Sorgen vor weiteren Infektionen. Experten beruhigen aber, in Kürze soll das Schiff vor einem Hafen im Süden der Kanareninsel Teneriffa anlegen. Aus der Nachrichtenredaktion Klaas Christoffersen.
18: Zunächst sollen alle 150 Menschen an Bord auf Krankheitssymptome getestet werden. Ab dem Mittag ist geplant, Passagiere und Besatzungsmitglieder getrennt nach Nationalität in kleinen Booten an Land zu bringen. Von dort geht es weiter zu einem Flughafen, in versiegelten und bewachten Fahrzeugen, wie die Behörden mitteilten. Deutschland und andere EU-Länder haben für ihre Staatsangehörigen eigene Flugzeuge geschickt. Für die restlichen Personen haben die EU, die USA und Großbritannien Transporte vorbereitet. WHO-Chef Tedros wandte sich in einem Schreiben direkt an die Bevölkerung der Kanareninsel und beruhigte sie, das Risiko, sich anzustecken, sei gering.
17: Bundesfinanzminister Klingbeil hat eingeräumt, dass es in der schwarz-roten Koalition zuletzt viel Streit gab. Die letzten Wochen seien nicht gut gewesen, sagte der SPD-Chef in Kanada vor seiner Rückreise nach Berlin. Jetzt müsse die Koalition in einen anderen Modus schalten. Es gehe darum, miteinander die großen Dinge im Land wieder hinzubekommen. In der Bundesregierung hatte es zuletzt Streit über wichtige Reformprojekte gegeben. Erschwerend hinzu kommen die schlechte Wirtschaftslage sowie schwache Umfragewerte. Die Kassenärzte erwarten wegen der geplanten Einsparungen im Gesundheitswesen im kommenden Jahr deutlich weniger Behandlungen in den Praxen. Nach Berechnungen der kassenärztlichen Vereinigungen wären durch den geplanten Sparkurs rund 46 Millionen Behandlungsfälle nicht finanziert. Aus der Nachrichtenredaktion Johannes Zube.
12: Hausärzte und Allgemeinmediziner hätten bisher im Schnitt 984 Patienten pro Quartal versorgt. Diese Mediziner können laut KBV demnach nur noch 892 Fälle behandeln. Das Bundeskabinett hatte Ende April ein Sparpaket für das Gesundheitswesen auf den Weg gebracht, das noch durch Bundestag und Bundesrat muss. Geplant sind Ausgabenbremsen bei Praxen, Kliniken und der Pharmabranche. Aber auch höhere Zuzahlungen für Medikamente, höhere Beiträge für Gutverdiener und Einschränkungen der kostenlosen Mitversicherung von Ehepartnern.
17: Unter dem Motto Stärker mit uns beginnt am Vormittag die viertägige DGB-Bundeskongress in Berlin. 400 Delegierte aus den 8 Mitgliedsgewerkschaften beraten über den künftigen Kurs ihrer Dachorganisation. Die DGB-Vorsitzende Fahimi stellt sich morgen zur Wiederwahl. Im Verlauf des Kongresses werden auch Kanzler Merz, Arbeitsministerin Baas und Finanzminister Klingbeil zu den Teilnehmern sprechen. Das Wetter in Deutschland am Tage im Osten und Südosten heiter, über den Mittelgebirgen und im Norden, später vor allem auch im Südwesten Schauer oder Gewitter, 18 bis maximal 26 Grad, im Norden bleibt es etwas kühler. Das waren die Nachrichten.
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0: Und aktuell liegen uns nur wenige Meldungen vor. Wir haben noch die Sperrung, die A671 Wiesbaden Richtung Mainz. Da ist die Fahrbahn zwischen Wiesbaden-Amöneburg und Mainz-Kastel noch immer wegen Bergungsarbeiten gesperrt. Soweit der Verkehr. Ihnen eine gute und freie Fahrt.
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0: Und die kommt wie immer vom NDR in Hamburg. Im Studio ist heute Morgen Detlef Karg. Die Pflegeversicherung steuert auf ein Milliardendefizit zu. Gesundheitsministerin Wagen will ja die Leistungen neu ordnen und besser steuern. Das sagte sie in einem Interview mit der Rheinischen Post. Danach sollen Menschen mit höherem Einkommen mehr bezahlen. Was heißt, dass die sogenannte Beitragsbemessungsgrenze, und da muss ich kurz unterbrechen, wir haben noch aktuell einen Falschfahrer, den wir melden müssen. Falschfahrer auf der A6 Kaiserslautern-Mannheim zwischen Kreuz Frankenthal und Mannheim-Sandhofen kommt Ihnen der Falschfahrer entgegen. Ich wiederhole, auf der A6 Kaiserslautern Richtung Mannheim zwischen Kreuz Frankenthal und Mannheim-Sandhofen ist ein Falschfahrer unterwegs. Vorsicht dort in beiden Richtungen. Nun weiter im Programm und zur Gesundheitsreform von Ministerin Wagen. Pflegebedürftige müssen sich auf neue Regeln einstellen bei dieser Reform. Dazu die Frage an unseren Korrespondenten Dietrich Karl Meurer in Berlin. Warum muss die Pflegeversicherung reformiert werden?
19: Die Gesundheitsministerin macht in dem Interview deutlich, was grundsätzlich bekannt ist. Die Pflegekassen sind praktisch pleite, denn die Ausgaben wachsen seit Jahren schneller als die Einnahmen. Das liegt auch daran, dass immer mehr Menschen als pflegebedürftig eingestuft werden. Nina Barken macht indirekt frühere politische Entscheidungen verantwortlich dafür. Vor allem die Reform von 2017 habe den Kreis der Leistungsberechtigten stark ausgeweitet. Heute, so sagt sie, beziehen über 6 Millionen Menschen Leistungen aus der Pflegeversicherung. Das übersteige deutlich frühere Erwartungen. Bereits in diesem Jahr könnte das Geld knapp werden, sagt die Ministerin. Für nächstes Jahr rechnet ihr Ministerium mit einem Minus von mehr als 7,5 Milliarden Euro. Und 2028 schon dürfte sich das Defizit mehr als verdoppeln. Nina Wagen warnt, ohne Reform gerate die Zahlungsfähigkeit der Pflegekassen in Gefahr.
0: Was plant die Ministerin für Pflegebedürftige?
19: Sie spricht in dem Interview den zentralen Punkt an, nämlich die Pflegegrade. Die Pflegegrade sollen nach den Plänen der Ministerin bestehen bleiben. Bestehende Einstufungen will sie nicht antasten. Aber für neue Anträge stellt sie jedoch strengere Maßstäbe in Aussicht. Bei den Pflegegraden 1 bis 3 sollen wissenschaftliche Kriterien gelten, die vor 2017 empfohlen wurden. Das würde wohl bedeuten, dass künftig mehr Voraussetzungen erfüllt werden müssen, um einen Pflegegrad zu bekommen. Gleichzeitig sollen die Leistungen neu organisiert werden. Einzelne Ansprüche sollen in Budgets gebündelt werden. Pflegebedürftige könnten diese Mittel flexibler nutzen, sagt die Ministerin. Vorgesehen sei auch ein eigenes Budget für akute Notlagen. Neu geplant ist auch ein Anspruch auf professionelle Pflegebegleitung. Fachkräfte sollen Betroffene und Angehörige beraten. Die Ministerin erhofft sich davon, Selbstständigkeit länger zu erhalten. Nina Wagen betont aber auch, dass die Pflegeversicherung keine Vollversicherung sei, sondern nur einen Teil der Kosten absichern soll. Sprich, dahinter steckt die Aufforderung, in Sachen Pflege auch selbst vorzusorgen.
0: Dann bleibt die Frage, wie soll die Reform finanziert werden und wann kommt sie?
19: Ministerin Wagen denkt nun doch über höhere Beiträge zur Pflegeversicherung nach, zumindest für Gutverdienende. Geplant ist, die Beitragsbemessungsgrenze anzuheben. Bis zu dieser Einkommensgrenze fallen Beiträge an. Pflege- und Krankenversicherung sollen da gleich behandelt werden. Gleichzeitig strebt die Ministerin stabile Beitragssätze an. Zusätzlich will sie prüfen, ob sich der Pflegevorsorgefonds ertragreicher anlegen lässt. Dieser Fonds soll ja künftige Kosten der Babyboomer, also der geburtenstarken Jahrgänge, abmildern. Und bei Pflegeheimen bringt Wagen ins Spiel, Zuschüsse langsamer steigen zu lassen und Kosten zu bremsen. Konkrete Regeln nennt sie aber noch nicht. All das sind Ankündigungen. Ein Gesetzentwurf soll laut Ministerin bis Mitte Mai vorliegen. Danach beginnen die Beratungen. Ob und wann und in welcher Form die Pläne gesetzt werden, darüber entscheiden dann Bundestag und Bundesrat. Die Reform würde dann frühestens ab dem nächsten Jahr greifen.
0: Einschätzungen waren das von Dietrich Karl Meurer.
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0: Und da gibt's jetzt den Börsenwochenrückblick heute von Bianca von der Au.
20: Die Woche an der Börse begann mit einem neuen Zollhammer. Am 1. Mai-Feiertag kündigte US-Präsident Trump erneut Zölle auf Autos und Lkw aus der Europäischen Union an. Ein Anstieg von 15% auf 25%. Bäm. Zölle rauf. Aktienkurse runter, insbesondere bei den ohnehin schon gebeutelten deutschen Autobauern.
21: Die USA sind nach Europa tatsächlich der wichtigste Absatzmarkt, insbesondere auch für die deutschen Autobauer,
20: sagt Aktienanalyst Chris-Oliver Schickentanz von der Capitell Vermögensverwaltung. Zur Mitte der Woche erholten sich die Kurse der Autoaktien dann wieder, nachdem BMW bessere Zahlen als gedacht vorlegte und sich die Hoffnung auf eine Einigung im Zollstreit mit den USA durchsetzte. Für die Autobauer bleibe die Aussicht jedoch schwierig, auch mit Blick auf die Zapfsäule, so Marktkenner Schickentanz.
21: Wir haben natürlich eine Situation, dass viele Konsumenten durch die hohen Spritpreise besonders belastet sind. Das heißt, das verfügbare Haushaltseinkommen in vielen Privathaushalten ist durch diesen starken Benzinpreisschock deutlich gesunken. Und das führt natürlich dazu, dass man jetzt auch nicht die Bereitschaft hat, groß zu investieren, beispielsweise sich einen neuen konventionellen Benziner zu kaufen. Von daher ist das durchaus auch eine indirekte Folge, die die Autokonzerne jetzt verspüren.
20: Auch andere Branchen trifft die unsichere Lage am Persischen Golf. Nicht nur Öl könnte auf dem Weltmarkt knapp und dadurch teurer werden. Auch wichtige Produkte wie Helium Wichtig für die Chipproduktion können aktuell nicht durch die gesperrte Meerenge geliefert werden. Doch an der Börse wurden die Probleme einmal mehr geflissentlich ignoriert. Marktanalyst Jürgen Mollner von RoboMarkets.
1: Im Moment kann man nichts spüren von Sell in May and Go Away. Also die Aktienkurse laufen weiter. Wir sind jetzt im DAX über 24.700. Es sieht im Moment sehr gut aus an den Weltbörsen.
20: Während die KI-Fantasie weiter die Kurse treibt, müssen sich Commerzbank-Aktionäre nun entscheiden, ob sie ihre Aktien an die italienische Großbank UniCredit verkaufen wollen. Deren Chef lässt mit seinen Übernahmeplänen nicht locker und hat sich Anfang der Woche grünes Licht von seinen Aktionären geben lassen. Ein Angebot an die Commerzbank-Aktionäre folgte prompt. Die Italiener bieten kein Bargeld, sondern für jede Commerzbank-Aktie gut eine halbe UniCredit-Aktie. Das entspreche einem Preis von 30,80 Euro pro Commerzbank-Anteil, deutlich unter dem aktuellen Kurs von 35,47 Euro. Für Klaus Nieding von der Deutschen Schutzgemeinschaft für Wertpapierbesitz kein echtes Angebot.
5: Meines Erachtens nach haben die Commerzbank-Aktionäre alle Zeit der Welt, können sich zurücklehnen und in Ruhe beobachten, wie sich dieses Unterfangen von Herrn Orcel weiterentwickelt. Denn der Kurs ist für die Commerzbank-Aktionäre gelaufen und dieses Übernahmeangebot ist ja gar kein Übernahmeangebot, damit die Aktionäre es annehmen.
20: Der DAX insgesamt zeigte sich diese Woche sehr volatil und pendelte zwischen teils positiven Unternehmensberichten und der Sorge vor Lieferkettenengpässen auf und ab.
0: Die Börsenwoche, das war Bianca von der Au.

0: 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Es ist 5.42 Uhr.
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0: Mit Herzblut europäische Themen vermitteln, so beschreibt Stefan Lock seinen Job als Leiter der EU-Regionalvertretung in Bonn. Europa ist für ihn ein Grund zu feiern, speziell am Europatag, der gestern war. Große Sorge bereitet ihm aber die sicherheitspolitische Situation. In der Reihe Denke ich an Europa des Westdeutschen Rundfunks hat meine Kollegin Andrea Oster Stefan Lock gefragt, wie wichtig es ihm ist, mit Menschen über Europa ins Gespräch zu kommen.
2: Es ist absolut wichtig. Ich denke, es ist auch für uns wichtig, zuzuhören. Das machen wir momentan in einer größer angelegten Kampagne in Deutschland, die nennt sich Lass reden. Da wollen wir insbesondere jungen Menschen zuhören und aufnehmen, was die uns so zur EU zu sagen haben, an Kritik, an Fragen, an Wünschen. Das lief jetzt über die letzten 3 Monate deutschlandweit, auch in Nordrhein-Westfalen. Da waren wir im Ruhrgebiet, auch in Köln, aber auch an kleineren Orten, zum Beispiel in Steinfurt oder in Bocholt, um da junge Menschen einzuladen, uns mal zu sagen, was ihnen so durch den Kopf geht, wenn wir sie fragen.
3: Ja, was geht denen durch den Kopf?
2: Das war erstaunlich. Man würde erwarten, dass es so um Themen wie die wirtschaftliche Lage, Klimawandel und so weiter geht. Aber was junge Menschen am meisten beschäftigt momentan, ist offensichtlich die Wahrnehmung einer gesellschaftlichen Spaltung. Und die Angst vor Polarisierung, die Angst vor politischer Radikalisierung und die Frage, wie man damit umgehen kann. Wir hören auch sehr oft das Thema Desinformation zu europäischen Themen, aber auch weitergefasst.
3: Herr Lock, das ist ja ein großes Ding in der Europäischen Union, den Kontakt herzustellen zu den Bürgern und Bürgerinnen. Und wenn Sie sagen, wir werden das jetzt mehr machen, ist das in der Vergangenheit vielleicht zu wenig gemacht worden? War es zu selbstverständlich, was man gemacht hat in Brüssel vielleicht?
2: Ich glaube nicht zu wenig, aber ich denke, wir müssen schon über die Art nachdenken, wie wir das tun und da auch neue Möglichkeiten in Betracht ziehen und eben auch uns eingestehen oder für uns wahrnehmen, dass so traditionelle Angebote, Seminarveranstaltungen, Veranstaltungen vor Ort vielleicht nicht mehr so gut funktionieren oder eben nicht besonders die jungen Menschen ansprechen, auf die wir ja besonders zugehen wollen. Also die nicht sehr viel wissen über die Europäische Union, die sich unsicher fühlen, die aber nicht von sich aus zu uns kommen würden und sich Informationsangebote einholen, die wir auch nicht erreichen, wenn wir uns irgendwo an einem Veranstaltungsort hinstellen und sagen, kommt mal, wir diskutieren heute Abend zu Desinformation, zu welchem Thema auch immer, dem Binnenmarkt.
3: Ja. Welche Strategien gibt es da, um genau dieses Klientel zu erreichen, diese jungen Leute oder auch Erwachsenen, die der EU eher skeptisch gegenüberstehen oder desinteressiert?
2: Also ich glaube, es gibt da keine Zauberformel oder kein Patentrezept. Worauf es ankommt, ist eine Mischung, das merken wir, zwischen Nutzung von Online-Angeboten auf den sozialen Plattformen, mit den neuen Plattformen, die es da auch gibt. Aber was wir sehr oft hören, ist, dass junge Menschen auch wieder direkt miteinander reden wollen. Also es geht auch darum, so ganz analog, ganz im realen Leben einen Ort zu schaffen, wo man wieder miteinander reden kann. Das würde nicht von sich aus funktionieren, sondern es ist die Kombination aus beiden. Darin liegt, glaube ich, so ein bisschen der Schlüssel dessen oder die Erklärung dessen, was wir momentan machen.
3: Herr Lock, wenn Sie sagen, guten Tag, mein Name ist Lock, ich bin Leiter der EU-Regionalvertretung in Bonn, wissen die Leute dann, wer Sie sind oder welchen Job Sie haben?
2: Ich würde ein klassisches Jein antworten als Süddeutscher. Ja. Es ist einerseits manchmal auch für mich überraschend und oft eine schöne Überraschung, wenn mich Leute erkennen, ansprechen. Das passiert mir manchmal in Bonn im Bus oder irgendwo auf einem öffentlichen Platz. Und da freue ich mich drüber. Nicht, dass die Leute mich erkennen, sondern dass die tatsächlich wahrnehmen, dass jemand für die Europäische Union, für die Kommission vor Ort ist und involviert ist in einen Diskurs, der ja stattfindet in der Stadt, unterschiedliche Veranstaltungen und so weiter. Andererseits müssen wir auch immer wieder erklären, warum es uns gibt und was unser Anliegen ist. Und
3: machen Sie das doch auch mal für uns ganz kurz.
2: Also ich sehe mich und auch unser Team in Bonn in erster Linie als Vermittler. Ja, also wir sollen und wollen ja diejenigen sein, die ein Verbindungsglied herstellen zwischen Brüssel, das ja für viele Bürgerinnen und Bürger sehr weit weg ist, und ihrer Lebensrealität vor Ort. Der Kommission, die ja als abstrakte Behörde oft wahrgenommen wird, ein Gesicht geben, einen Kontaktpunkt, eine Identifikationsfläche, jemanden, den oder die man mal was fragen kann und dann hoffentlich auch eine gute Antwort bekommt.
3: Wir haben jetzt viel sozusagen über die Innensicht geredet, wie man die EU innerhalb der EU präsentiert, in Deutschland im Besonderen, hier in der Region im Besonderen. Sie haben aber auch sehr lange im Ausland für die Europäische Union gearbeitet. In Afrika, in Afghanistan waren Sie, in Laos waren Sie. Wie sieht man die Europäische Union da? Da stellen die Menschen wahrscheinlich andere Fragen, oder?
2: Die stellen mit Sicherheit andere Fragen. Was mich überrascht hat, was ich immer wieder auch jetzt einbringe in meine Arbeit, in meine gegenwärtige Arbeit, ist, dass wir außerhalb Europas oft sehr viel positiver wahrgenommen werden. Ja? Als Europäer, als Europäische Union, als wir das innerhalb der Grenzen der EU oder in den Mitgliedstaaten so mitbekommen. Also es ist schon so, dass die Europäische Union als ein Modell, ja, als ein Orientierungspunkt wahrgenommen wird, als ein gewünschter Kooperationspartner auch. Und das ist oft auch herangetragen worden an uns, der Wunsch, mit uns zu kooperieren, partnerschaftlich zu kooperieren, uns an bestimmten Werten zu orientieren in der Zusammenarbeit. Das hat eine große Rolle gespielt. Ja.
3: Kommt denn da auch eine größere Enttäuschung mittlerweile dazu, wenn man sieht, wie die Europäische Union auch manchmal in Krisen agiert? Diese Uneinigkeit, die sie oft hat, diese Vielstimmigkeit, die manche als Schwäche, manche als Stärke sehen, also auch eine... Ist es auch manchmal eine enttäuschte Erwartung, die da vorherrscht?
2: Vielleicht ist das aber auch eine Wahrnehmung von Ihnen, Frau Oster, eben eine Binnenperspektive. Mhm. Ne? Wenn Sie sich die Ukraine anschauen, und die feiern heute auch, ja. Und die haben sich da ja wegentwickelt auch von Russland und der gemeinsamen Feier des Endes des Zweiten Weltkriegs hin zu einer europäischen Feier, weil sie sehr wohl sehen, wie stark wir sie unterstützen. Und die Europäische Union ist die stärkste Unterstützerin der Ukraine. Das muss man einfach so sehen.
0: Sagt Stefan Lock, er ist Leiter der EU-Regionalvertretung in Bonn.
1: Kultur.
0: Die 1977 in Tatarstan geborene Autorin Guzel Yatschina gilt als eine der wichtigsten Schriftstellerinnen der russischen Sprache. Sie lebt inzwischen in Kasachstan. Ihre Romanbiografie über den Filmregisseur Sergei Eisenstein, der einerseits Meisterwerke der Filmkunst und andererseits schaurige Propagandafilme geschaffen hat, ist eine Studie über ein diktatorisches Regime, das die Kunst der Doktrin unterwirft. Und Anne-Marie Stoltenberg stellt uns nun dieses Buch vor.
4: Dieser Roman ist eine Einladung, sich mit einer nur scheinbar weit entfernten Zeit zu beschäftigen. Russland und die Kunst während der Stalin-Ära. Guzel

0: Die Emotionen schossen von der Leinwand wie aus einem Maschinengewehr. Ratatatata. Und sie waren heiß. Wenn schon Lachen, dann Wildes. Wenn schon Angst, dann Todesfurcht. Wenn schon Wut, dann zum Zähneknirschen. Der Film schleuderte den Zuschauer in einen Fleischwolf der Gefühle und zerrte ihn am Schlafittchen gepackt einmal durch das Geschehen. Von der Idee des Streiks über die Umsetzung bis zur brutalen Unterdrückung. Das hatte im Film noch niemand getan.
1: Wer an dieser Stelle im Internet Filmausschnitte von Eisenstein anguckt, wird feststellen, besser kann man nicht beschreiben, was man dort sieht. Meisterhaft aus dem Russischen übersetzt von Helmut Ettinger. Gusel Yachina erzählt mit Verve von Einsteins Erfolgen und Niederlagen, wie er Fritz Langs Film Dr. Mabuse den Anforderungen der sowjetischen Zensoren entsprechend umgeschnitten hat, wird als eine Art Schaffensrausch beschrieben. Breiten Raum nehmen die Dreharbeiten und der Schnitt des berühmten Films Panzerkreuzer Potjomkin ein. Und immer wieder geht es um bizarre Charaktereigenschaften von Eisenstein, der Geschichte in Kunst umwandeln wollte und bereit war, alles dafür zu geben, auf alles zu verzichten, sich von allem anderen loszusagen. Er war absolut hysterisch, brüllte beim Drehen und machte alle um sich herum schier wahnsinnig mit seinen Forderungen. Nicht ganz ohne Komik sind die Passagen, als Eisenstein einen Nervenzusammenbruch erleidet und seine Mutter anrücken muss. Sie füttert ihn mit Brei, sie duscht ihn, sie wäscht seine Wäsche, sie liest ihm stundenlang positive Kritiken der internationalen Presse zu seinen Filmen vor, sie schmeichelt, erfindet Kosenamen.
0: Sie flüsterte ohne Pause und füllte statt mit Licht mit Worten den Raum. Mein Herz, mein Blut, meine Freude. Meine liebe Seele, mein Schmuckstück, meine helle Sonne, mein Augenstern, mein Engelchen.
1: Mehrere Tage verbringt seine Mutter in seinem Hotelzimmer, um ihren aus unerklärlichen Gründen erblindeten Sohn wieder auf die Füße zu stellen. Sie lässt sich von ihm beschimpfen, ausnutzen und immer wieder anpöbeln. Als der Anfall vorüber ist, schreibt er ihr als Rauswurf ein Briefchen.
0: Teures Mamachen, es war lieb von dir, mich zu besuchen. Schade, dass du beschlossen hast, schon heute zu fahren.
1: Wie bedeutend Eisensteins Schaffen als Regisseur für die Geschichte des Films ist, kann man in dieser packenden Romanbiografie ebenso nacherleben wie das Verhältnis von diktatorischen Regimen zur Kunst. Cineasten können ein wichtiges Stück Filmgeschichte nachvollziehen und dazu ist es eine Studie über Genie und Wahnsinn, Eitelkeit und Sinnkrisen, Führerkult und Widerstand gegen die Staatsmacht.
2: Eine Rezension von Annemarie Stoltenberg.
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2: Heute vor 150 Jahren fand die erste offizielle Weltausstellung in den USA statt. Jens Schellhas blickt zurück.
4: Mit großem Tamtam, Salutschüssen und Händels Halleluja wird die Weltausstellung zum 100-jährigen Bestehen der USA eröffnet. Überall in Philadelphia läuten die Glocken. Der deutsche Maschinenbauprofessor Franz Rollot gehört zur Jury der ausgestellten Exponate. Er schreibt,
5: Centennial heißt alles Denkbare. Es gibt Centennial Pomade, Centennial Seife, Centennial Bier.
4: Die Vermarktung ist perfekt. Sogar Richard Wagner komponiert den USA zum 100. einen großen Centennial-March. Wie jede Weltausstellung ist auch die in den Vereinigten Staaten ein Jahrmarkt internationaler Eitelkeiten. Graham Bell kommt mit dem Telefon. Die Engländer zeigen ihre Hochräder erstmals mit Speichen, Nikolaus Auto einen neuen Viertaktmotor. Und plötzlich gibt es neben Popcorn und Ketchup auch funktionstüchtige Näh- und Schreibmaschinen. Die Türken kommen mit Marihuana und die deutsche Firma Krupp versucht, wie auf anderen Weltausstellungen auch, mit einer gigantischen Kanone zu imponieren. Die New Yorker Evening Post schreibt,
6: die großspurige Selbstverliebtheit und die unverschämte Arroganz des deutschen Beitrags sind unerträglich.
4: Überhaupt, das Image der deutschen Industrieprodukte ist niederschmetternd. Die Ideen geklaut, alles schlecht und billig produziert. So sieht es auch der deutsche Preisrichter Franz Rollot.
5: Es darf nicht verhehlt, es muss sogar laut ausgesprochen werden, dass Deutschland eine schwere Niederlage auf der Philadelphia-Ausstellung erlitten hat.
4: Die Industriellen im Reich des Ramsches hören das nicht sehr gern. Unverzüglich.

0: Endlich starten sie eine Qualitätsoffensive. 10 Jahre später ist aus dem verpönten Hinweis Made in Germany tatsächlich ein echtes Gütesiegel geworden. Als einziges Gebäude der Weltausstellung ist bis heute die monumentale Memorial Hall geblieben, groß wie ein Fußballfeld. Als ihr markantestes Merkmal springt ihre Kuppel aus Eisen und Glas ins Auge. Halten Sie mal ein Bild des Reichstags in Berlin daneben.
1: Hoffentlich merkt keiner den Betrug. Das ist alles nur geklaut.
0: Der deutsche Architekt Paul Wallot fand sie eben zu schön, die Memorial Hall. Und auch die Vereinigten Staaten fanden ihre erste offizielle Weltausstellung schön. Begonnen hat die Centennial Exhibition am 10. Mai 1876, heute vor 150 Jahren.
2: Und daran erinnerte unser Autor Jens Schellhas in seinem Stichtag. Und mit diesem Stichtag geht nun auch die ARD-Infonacht vom Norddeutschen Rundfunk an diesem sehr frühen Sonntagmorgen, dem 10. Mai 2026, so langsam ihrem Ende entgegen. Im Studio war bis hierhin Detlef Karg. Ich sage danke fürs Zuhören und für Ihr Interesse, auch im Namen von Redaktion und Technik. Wir schauen noch ganz kurz auf die Uhr. Es wird gleich 5 Uhr und 58 Minuten.

0: Es ist 6 Uhr. 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Die Nachrichten mit Kerstin Fischer. Guten Morgen. Auf der Kanareninsel Teneriffa soll gleich das Kreuzfahrtschiff anlegen, auf dem das Hunter-Virus ausgebrochen war. 3 infizierte Menschen starben. Alle, die jetzt noch an Bord sind, gelten als symptomfrei. Darunter sind auch einige Deutsche. Julia Macher für WDR aktuell.
1: Die MV Hondius legt nicht direkt am Kai an, sondern ankert im Hafenbecken von Granadilla im Südosten Teneriffas. Und von dort werden die 86 Passagiere und ein Teil der Crew nach einer gründlichen Untersuchung dann in Beibooten an Land gebracht, in Gruppen von maximal 5 Personen. Am Hafen werden sie dann in speziell ausgestatteten Militärfahrzeugen zum 10 Minuten entfernten Flughafen gefahren, wo bereits von den jeweiligen Herkunftsländern gecharterte Flugzeuge und Militärmaschinen bereitstehen. Während der gesamten Transportzeit werde es zu keinem Zeitpunkt zu Kontakt mit der Inselbevölkerung kommen. Das hat die spanische Regierung gestern mehrfach betont.
0: Ein weiteres Mitglied der Landesregierung von NRW gerät offenbar im eigenen Haus in die Kritik. Nachdem vor kurzem Vorwürfe gegen Bauministerin Scharrenbach erhoben wurden, geht es nun um den Führungsstil von Innenminister Reul. Dem CDU-Politiker wird unter anderem Beratungsresistenz nachgesagt. Reul widerspricht den Vorwürfen. Daniela Becker, WDR Landespolitik.
2: Herbert Reul gilt vielen seit 2017 als Star der NRW-Landesregierung. Doch dieses Bild bekommt nun Kratzer. Das WDR-Magazin Westpol hat mit mehr als 20 Personen aus verschiedenen Bereichen der Polizei und des Innenministeriums gesprochen. Sie werfen Reul vor, er führe das Haus falsch und setze sich über eigene Fachleute hinweg. Das führe dazu, dass Dinge liegen bleiben würden. Zum Beispiel die Sanierung maroder Polizeiliegenschaften. Reul sagt im WDR-Interview, er nehme die Kritik ernst. Er ist aber überzeugt, dass sie nicht die Meinung der Mehrheit der Beschäftigten widerspiegle. Aber auch die Gewerkschaft der Polizei sieht Probleme, vor allem bei der Ausstattung der Polizei.
0: Weitere Meldungen im Überblick. Für Deutschland ist heute der sogenannte Erdüberlastungstag. Die jährlichen Ressourcen des Planeten für Deutschland wären demnach bereits aufgebraucht. Die Berechnung erstellt die Umweltorganisation Global Footprint Network. Sie ruft dazu auf, die Erde zu schonen, zum Beispiel durch weniger CO2-Ausstoß. Im zentralen Afrika hat es offenbar einen schweren Angriff auf Zivilisten gegeben. Dabei sollen in der Demokratischen Republik Kongo etwa 70 Menschen getötet worden sein. Der Angriff ereignete sich in einer Region des Landes, in der viel Gold abgebaut wird. Verschiedene bewaffnete Gruppen kämpfen dort um die Macht und verüben dabei immer wieder Massaker an der Zivilbevölkerung. In der Fußball-Bundesliga haben die Bayern das Samstagabendspiel mit 1:0 in Wolfsburg gewonnen. Dieses Ergebnis hat positive Auswirkungen auf den ersten FC Köln. Der kann durch die Wolfsburger Niederlage nicht mehr absteigen. Köln selber spielt heute zu Hause gegen Heidenheim. In der zweiten Liga verlor Aufsteiger Schalke am Abend 0:3 in Nürnberg.
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0: In Münster geht es ab heute darum, wie sich Museen für die Zukunft aufstellen können. Das ist Thema auf der Jahrestagung des Deutschen Museumsbundes. Sie beginnt heute und geht bis Mittwoch. Katja Bothe, WDR Münster.
4: Museen könnten Orte sein, an denen gesellschaftlicher Zusammenhalt sichtbar wird, so der Deutsche Museumsbund. Aber wie sollen sie agieren in diesem Spannungsfeld zwischen Polarisierung, Populismus und extremistischen Strömungen? Und welche Rolle können Museen einnehmen, um Brücken zu bauen und Toleranz zu leben? Experten aus dem In- und Ausland sind von heute an zum Austausch eingeladen. Die Konferenz soll außerdem Impulse und praktische Werkzeuge liefern zum Handeln in der neuen Zeit.
0: Das war WDR aktuell. Das Wetter in Nordrhein-Westfalen: am Vormittag oft sonnig, im Lauf des Tages wolkiger und windiger und ab dem späten Nachmittag ziehen Schauer und Gewitter auf. Schleiden erreicht 17 Grad, Bielefeld 19 und Bocholt 20 Grad. Morgen südlich der Ruhr erst regnerisch, über Mittag trockener und am Nachmittag überall Schauer, 4 bis 13 Grad. Die Zeit 6.04 Uhr. WDR, die Verkehrslage mit 2 Sperrungen. Die A1 Dortmund Richtung Münster ist zwischen Kreuz Dortmund-Unna und Carmen-Zentrum bis morgen früh gesperrt. Dort wird die Fahrbahn saniert. Und die A2 Dortmund Richtung Oberhausen ist zwischen Dreieck Bottrop und Kreuz Oberhausen wegen Bauarbeiten bis morgen früh gesperrt.
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5: Freunde der Weisheit, guten Sonntag. was da wohl für eine Zahl herauskäme, wenn man jetzt mal alle Buddha-Figuren in deutschen Haushalten durchzählen würde. Wäre mal was fürs Bundesamt für Statistik. Und ganz sicher, die Zahl wird gewaltig sein. Wobei ja klar ist, dass es sehr verschiedene individuelle Gründe dafür gibt, warum jemand dem etwas wohlbeleibten Herrn im Schneidersitz einen Platz in den eigenen vier Wänden einräumt. Die einen sind tatsächlich und sehr ernsthaft auf Buddhas Pfaden unterwegs und betrachten ihn als einen Lehrmeister für ein Leben mit Weisheit. Andere finden eine Prise Buddhismus einfach nur schick und sprechen in jedem zehnten Satz irgendwas mit Achtsamkeit. Ist schon spannend, dass in einer Welt, die sich gerade so schnell verändert wie unsere, Jahrtausende alte Ideen, ja, dass die eine Chance haben. In Indien sind sie mal entstanden, aber schon seit Jahrhunderten gibt es auch im westlichen Denken Spuren, die in Richtung Buddhismus weisen. Unsere Frage diesmal im philosophischen Radio: Gibt es denn Gedanken, die das fernöstliche und das westliche Denken gleichermaßen prägen? Ja, und was könnte heute besonders an der Ideenwelt des Buddhismus uns interessieren? Unser Gast ist diesmal Hans-Günter Wagner, Autor, Übersetzer aus dem Chinesischen, häufig zum Thema Buddhismus. Willkommen, Herr Wagner.
6: Willkommen, Tagger Wiebeke.
5: Ich habe ja gesagt, Ursprung des Buddhismus in Indien. Aber wenn ich das richtig verstehe, was Sie schreiben, dann ist das für Sie eigentlich vollkommen unerheblich. Warum?
6: Ja, weil im Buddhismus universelle Anliegen thematisiert werden. Es geht um die Frage, wer bin ich? Was ist das Ziel meines Lebens? Wie ist die Welt beschaffen? Warum leiden wir? Welche Wege gibt es aus dem Leiden? Und das sind Fragen, die hat sich die griechische Philosophie gestellt, die stellt sich das Christentum, die stellen sich Menschen ganz unabhängig von ihrer religiösen oder sonstigen weltanschaulichen Überzeugung. Und der indische Buddhismus, der Buddha, hat er halt ganz spezifische Antworten zugegeben, die von seinen Anhängern dann auch wiederum in verschiedener Weise interpretiert und ausgelegt wurden.
5: Ja, Sie haben gesagt, Antworten gegeben, also in der Mehrzahl. Aber angenommen, Sie müssten sich jetzt entscheiden auf die Frage, auf welche zentrale Frage der Buddhismus eigentlich eine Antwort gibt. Was könnte das für eine Frage sein?
6: Also die zentrale Frage ist sicherlich die Frage nach dem Leiden. Also westliche Philosophien, besonders die griechische Philosophie, fragt ja nach der letzten Beschaffenheit der Dinge, nach der höchsten Wahrheit, nach Erkenntnis. Das spielt im Buddhismus zwar auch eine Rolle, aber eine sekundäre. Also es gibt bei Buddha dieses berühmte Gleichnis vom abgeschossenen Pfeil, wo ihn jemand fragt, ja, ist es die Seele sterblich, unsterblich, wie ist das Nirvana beschaffen? Und da sagt Buddha, stell dir vor, ein Mensch, der von einem Pfeil getroffen wurde, dieser Pfeil steckt in seinem Kopf. Was ist das Erste, was er machen muss? Doch diesen Pfeil herausziehen, aber nicht die Frage beantworten wollen, wer hat diesen Pfeil abgeschossen?
5: Also wenn man vom Pfeil getroffen wird, dann leidet man definitiv.
6: Und das beschreibt die existenzielle Situation des Menschen. Wir leiden an der Welt. Er hat dafür diesen Begriff Dukkha geprägt, der im Pali und auch im Sanskrit eigentlich mehr heißt als Leiden, Unbeständigkeit. Wir erfahren zwar Glück, aber das Glück hält nicht an, es vergeht. Und sozusagen diese Erfahrung der Unzulänglichkeit der Existenz, das ist das Grundlegende. Und insofern kann man sagen, die Problematik des Leidens und die Suche nach einem Weg der leidhaften oder mit der leidhaften Existenz umzugehen, das ist sicherlich die grundlegende Frage
5: für den historischen Buddha gewesen. Würden Sie denn da zustimmen, dass das tatsächlich unser allererstes Verhältnis zur Welt ist, dass wir an ihr leiden?
6: Das ist natürlich eine Frage, die jeder für sich selbst beantworten muss. Und jemand, der sagt, ich habe so viel Spaß am Leben, für den ist halt der Buddhismus nicht die richtige Religion. Aber ich bin nun auch schon älter und im Laufe meines Lebens und der Erfahrung, die ich selbst gemacht habe, was man in der Familie, in der Gesellschaft, in der Welt erlebt, muss ich doch feststellen, dass diese Auffassung der Leidhaftigkeit, zumindest der Unzulänglichkeit der Existenz, so ganz unbegründet nicht ist. Wenn es auch falsch wäre, sicherlich zu sagen, das Leben besteht ausschließlich aus Leiden, das ist nicht der Fall. Aber Buddhas Interpretation von Leiden ist, Das Glück haftet nicht an. Und darin liegt eigentlich das Unglück des Lebens.
5: Das Glück haftet nicht an.
6: Das Glück hält nicht an.
5: Ja. Ja, das heißt, es hat seine Zeit und dann wird wieder gelitten.
6: So kann man sagen, ja.
5: Aber gibt es denn, wenn der Pfeil getroffen hat, wenn ich leide, gibt es dann also eine Lösung oder eine Erlösung?
6: Ja, also Buddhas Auffassung des Lebens geht dahin, die Ursachen des Leidens zu ergründen. Und er sieht die Ursachen des Leidens vor allem im Phänomen der Anhaftung. Wir leiden, weil wir etwas streben, was wir nicht bekommen. Oder wir leiden darunter, dass das, was wir nicht bekommen haben, nicht das ist, was wir uns vorstellen. Und der ganze Lebensprozess, wie er in seiner Philosophie darlegt, besteht darin, dass wir in dieses Dasein getreten sind, eigentlich aus einem Zustande der Unwissenheit heraus. Wir wussten nicht, was kommt auf uns zu. Und als wir dann sozusagen in diese Existenz getreten sind, stellen wir fest, es ist ein Wille da und dieser Wille strebt danach, etwas zu erreichen und ist sehr frustriert, wenn er nicht bekommt, was er bekommen möchte. Und das ist eigentlich sozusagen der Kern der Existenzanalyse Buddhas, die anders als die griechische Philosophie nicht auf umfassende Welterklärung zielt, sondern danach die Ursache des Leidens zu ergründen und sozusagen die Anhaftung an den Dingen, das Begehren, das wird als Grundmotiv gesehen, dass wir leiden, weil wir etwas nicht bekommen.
5: Also auf die Anhaftung müssen wir gleich nochmal kommen. Aber wissen Sie, was Ihnen gerade passiert ist? Und ich bin mir gar nicht sicher, ob das sehr bewusst war oder ob es ein Lapsus war. Sie haben Buddha einen Philosophen genannt.
6: Ist er auch. Man kann darüber streiten, ob der Buddhismus eine Philosophie oder eine Religion ist. Man kann die Frage aber anders stellen. Wie verstehen wir den Buddhismus? Verstehen wir ihn als Religion oder verstehen wir ihn als Philosophie? Für beide gibt es Gründe. Buddha war insofern kein Philosoph, Metaphysik hat ihn nicht interessiert. Also dieses Fallgleichnis zeigt ja schon, es geht ihm nicht um letzte und größte Fragen. Die sind nachgeordnet gegenüber der für ihn wichtigen Frage der Überwindung des Leidens.
5: Das gibt es auch unter anderen Philosophen, dass sie sich für letzte Dinge gar nicht so interessieren.
6: Ja, sicherlich. Aber wenn wir die griechische Philosophie in ihrer Entwicklung betrachten, dann war natürlich die Auseinandersetzung zwischen Mythos und Logos eine ganz zentrale, dass man sozusagen nicht bereit war, Mythen zu glauben, die in sich widersprüchlich waren. Dass irgendwie eine Riesenschildkröte den Urozean verquirlt hat und daraus die Kontinente entstanden sind. Und da waren es natürlich die kritischen Philosophen, die fragten, ja, wo ist denn die Schildkröte gekommen? Und damit kommt man zur logischen Urteilsbildung, zu Auffassungen, dass nicht etwas als Ergebnis hervortreten kann, wenn schon in Prämissen vorhanden ist. Das Interessante ist, dass Buddha selbst diesen Fragen zwar keine große Beachtung geschenkt hat, aber eine Ethik entwickelt hat, insofern auch ein Philosoph war, aber seine Nachfolger, besonders die Nachfolger im Mahayana-Buddhismus, also dem späten Buddhismus, wie er in den nordasiatischen Ländern sich verbreitet hat, sehr wohl ganz ausgefeilte philosophische Fragen diskutiert und entwickelt haben.
5: Sind Sie denn eigentlich glücklich damit, dass zum Buddhismus ein Ismus gehört?
6: Das ist natürlich eine europäische Begriffsbildung. Dieser Begriff Buddhismus wird, wie ich es gelesen habe, wahrscheinlich so erst so ab 1830, 1840 in der Form gebraucht. Der ursprüngliche Begriff für Buddhismus war der Ausdruck der Dharma, das Dharma. Das Dharma ist aber ein Begriff, der eigentlich aus den Hindu-Religionen kommt und dahinter steckt die Auffassung, dass es eine Gesetzmäßigkeit der Welt gibt, die sowohl die Gesellschaft als auch die Natur umgreift. Und in anderen asiatischen Ländern hat man dann entweder diesen Begriff übernommen oder man hat im etwa Ausdrücke gebraucht wie im chinesischen Fo Jiao, die Lehre des Buddha. Also Buddha-Lehre wäre noch ein alternativer Begriff.
5: Aber wie könnte man Dharma übersetzen oder stoßen wir da an die Grenzen der Wörter?
6: Dharma ist ein sehr komplexer Begriff. Er stammt, wie gesagt, aus den Hindu-Religionen und umfasst sowohl die Naturgesetze, aber auch die Traditionen. Im Buddhismus umgreift er beispielsweise die Karma-Kausalität, was vereinfacht ausdrückt, so wie ich mich jetzt fühle, ob ich jetzt glücklich oder unglücklich bin, ist das Ergebnis meiner Taten in diesem oder vielleicht auch in vorherigen Leben. Und ob ich später glücklich sein werde oder unglücklich oder ich leiden muss oder nicht, ist das Ergebnis meiner jetzigen Handlung. Das alles gehört zum Dharma. Wenn man es irgendwie in angemessene deutsche Begriffe bringen möchte, ist es so etwas wie ein kosmisches Gesetz, was natürlich gleich etwas mystisch klingt. Jedenfalls eine Gesetzmäßigkeit der Welt.
5: Mhm. Aber das klingt wieder so ganz groß. Also dann ist es doch gar nicht so fern von dem, was jetzt antike griechische Philosophen auch beschäftigt hat.
6: Ja, es gibt natürlich eine ganze Reihe von ähnlichen Fragestellungen. Und es gibt allerdings auch Unterschiede. Und den ersten Unterschied hatte ich schon angesprochen, diese Suche der Wahrheit wegen, also aus einer Art scientistischen Neugier heraus, das ist dem Buddhismus eher fremd, sondern er ist wie auch andere Philosophien in China und auch in Indien sehr stark konzentriert Philosophie als die Suche nach dem richtigen Leben, nach dem ethischen Leben, nach dem glücklichen Leben. Das gibt's natürlich auch in der griechischen Philosophie, aber es gab nicht sozusagen diese strikte Trennung zwischen Mythos und Logos, zwischen der rationalen Weltbetrachtung und der Überlieferung, den Geschichten der Götter und so weiter. Es ist ja interessant, dass einige der Lehren des Buddhismus gar nicht Neuschöpfungen des Buddha waren. Der Buddhismus ist eine Reformbewegung innerhalb der Hindu-Religionen seiner Zeit. Und viele dieser Gottheiten, es gibt keine eigenständigen buddhistischen Gottheiten, sondern diese Gottheiten des Buddhismus stammen ursprünglich aus den Hindu-Religionen und wurden dann in verschiedener Weise transformiert. Und als der Buddhismus sich dann in andere asiatische Länder ausgebreitet hat, haben diese Gottheiten wiederum Transformationen erlebt. So wurde aus dem Avalokiteshvara, der ähnlichen männlichen Gottheit, umfassenden Mitgefühls, in China eine weibliche Gottheit, die Kuan Yin, in Japan die Kanon. Also die Gottheiten wurden auch den lokalen Bedingungen angepasst. Sie sprachen ja am Anfang von den dickleibigen Buddhas, aber dickleibig sind die Buddhas eigentlich erst in China geworden. Wenn man die ursprünglichen indischen Buddha-Figuren ansieht, die sind streng, der Leib ist asketisch, ist ganz schlank.
5: Ja, der war ja ein Hungerkünstler nach allem, was ich weiß.
6: Ja, aber er war eigentlich kein Hungerkünstler in dem Sinne, dass er eine super grausame Askese praktiziert hätte. Man muss also über Buddha wissen, als er mit 35 Jahren den königlichen Palast verließ, hat er ja ein sehr reiches Leben, er hatte eine Frau, er hatte einen Sohn und war aber dann unzufrieden. Das gibt also diese Geschichte von der Ausfahrt, er verlässt den königlichen Palast, sieht einen Kranken, einen Sterbenden, einen toten Menschen und begreift die Unzulänglichkeiten des Daseins. Und der erste Weg, wo er versucht hat, das zu ergründen, warum ist das so und wie kann man dem entkommen, war, dass er sich in die Askese der Wälder begeben hat. Da lebten damals in Indien sehr viele Asketen und er hat eine sehr strenge Askese praktiziert. Also es waren Leute, die haben sich nur von Resten ernährt. Teilweise sind sie nackt umhergelaufen, bis hin zu Formen, dass man den Körper malträtiert, um in höhere Bewusstseinsregionen zu gelangen.
5: Das sind das schon Methodiken, um aus dieser Anhaftung herauszukommen?
6: Ja, aber er hat die als falsch erkannt. Er hat das 6 Jahre lang praktiziert und hat festgestellt, ich komme auf diesem Weg nicht weiter, ich werde nicht erleuchtet. Und dann hat er diese Asketengemeinschaft verlassen und dann erzählt eine Legende, in einem Dorf sei ihm dann ein Hirtenmädchen begegnet, das ihm einen Brei bereitet habe. Und er habe diesen Brei zu sich genommen, der ihn nach so langen Jahren starken Nahrungsentzugs und Deprivation aller Art dann plötzlich gestärkt habe. Und da habe er den Vorsatz gefasst, so lange unter einem Baum zu verharren, bis die Erleuchtung über ihn kommt. Und die kam dann schließlich auch. Und dann kam sozusagen seine Lehre, die ist nicht der Weg der selbstquälerischen Askese. Natürlich ist der Buddha wie jede echte Religion irgendwo asketisch, sondern es ist der mittlere Weg, hat er ihn genannt, zwischen diesen Extremen des Schwelgens in sinnlichen Freuden und der Selbstquälerei durch Askese.
5: Gut, also wenn wir jetzt so eine Buddha-Figur betrachten, mit allem Kitsch, der da auch oft drinsteckt, dann können wir uns das vorstellen als einen Menschen mit einem Brei im Bauch. Gut, dass wir das wissen. Wir wollen, glaube ich, heute das noch mal ein bisschen herausarbeiten, wie viel am Buddhismus Philosophie ist, wie viel Religion. Sie haben mit Buddha, dem Philosophen, begonnen. Gleichzeitig die Ursprünge in der hinduistischen Religion. Und das wird uns, glaube ich, die ganze Zeit begleiten. Mal hören, was Michael Beckers uns zu sagen hat in Köln. Ich grüße Sie, Herr Beckers.
7: Guten Abend, Herr Wiebeke.
5: Was wäre denn Ihr Gedanke?
7: Mein Gedanke zum Buddhismus?
5: Mhm.
7: Es ist so, dass ich seit 40 Jahren Buddhist bin. Und was mache ich mir für Gedanken zum Buddhismus? Wichtig ist natürlich, die alten Geschichten von einem asketischen Buddha vor 2500 Jahren haben heute eigentlich keinen Wert mehr. Wichtig ist, was hat uns der Buddhismus in der heutigen Zeit zu sagen?
5: Naja, und darauf hatte Herr Wagner geantwortet, es geht um die Auseinandersetzung mit dem existierenden Leid in der Welt.
7: Das kann ich jetzt leider nicht sagen, weil ich in der Warteschleife war. Ich habe nicht gehört, was Herr Wagner gesagt hat.
5: Das macht ja nichts.
7: Dann,
5: was wäre dann Ihre Antwort?
7: Der Punkt ist, dass natürlich, die Antwort auf die Fragen des Lebens, die grundsätzlich, die man allen Religionen stellt. Die Frage nach der Wahrheit, die Frage nach dem Sinn und die Frage, die auch gerade in der alten Geschichte gestellt wurde, die Frage nach der Überwindung der Leiden.
5: Mhm.
7: Das ist das, womit ich mich im Prinzip ständig auseinandersetze. Buddhismus ist eine Religion ohne Gott. Das ist das, was für mich wichtig ist.
5: Und warum? Ist das wichtig?
7: Das hat mich, glaube ich, damals dahin geführt, weil ich Messdiener der Jugend, der irgendwie diese Religion nie verstanden hat, den katholischen Glauben, die bei mir im Agnesviertel praktiziert wurde, sich eigentlich von Religion abgewandt hatte. Aber als ich den Buddhismus getroffen habe, habe ich unglaublich viele Antworten auf Dinge bekommen, die ich mir selber so zusammengereimt hatte. Und plötzlich konnte ich das alles irgendwo nachlesen. Das hat mich sehr fasziniert.
5: Wenn man von der Religion die Gottesfrage abzieht, landet man dann in der Philosophie?
7: Nein. Religion hat immer etwas mit Glauben zu tun. Und ich glaube, bei der Philosophie geht es mehr um rationale Erklärungen und Beweise. Und der Glaube geht über etwas hinaus,
5: mhm.
7: über so etwas hinaus und macht ihn deswegen, das ist der Aspekt der Religion. Der Buddhismus geht ja davon aus, dass das Leben ewig ist. Der Buddhismus weist vieles von dem, was im den abrahamitischen Religionen auf Gott projiziert wird, dem einzelnen Menschen zu. Die Ewigkeit des Lebens, die Schöpferkraft, die Verantwortung, die Gerechtigkeit, alles das wird dem Menschen in die Hand gegeben, und zwar mit dem Sinn, sich selbst vom Leiden zu befreien und dass die Erlösung nicht von außerhalb zu erflehen, sondern sein eigenes Leben in die Hand zu nehmen.
5: Na, da haben wir es ja wieder. Da haben wir es wieder, das Thema Leiden. Aber wir müssen unbedingt auf diesem Pfad nochmal weiterlaufen und Hans-Günther Wagner fragen.
7: Ja.
5: Herr Wagner, ob Sie das, was Michael Beckers jetzt vorgeschlagen hat, als Unterscheidung akzeptieren würden an dieser Schnittstelle Philosophie, Religion, dass zum Buddhismus das Glauben dazu gehört, was in den Augen von Herrn Beckers nicht zur Philosophie gehört.
6: Also ich denke, das Moment des Glaubens spielt im Buddhismus eine Rolle. Das Glauben, dass es zum Beispiel eine Welt jenseits dieser Welt des Werdens gibt, ein Nirvana, einen Zustand der Todlosigkeit, des Nichtgeborenseins, der als vollkommen betrachtet wird, der lässt sich ja sozusagen aus der Empirie dieser Welt nicht begründen. Und nach meinem Studium des Buddhismus ist das eigentlich auch ein Element, wo Buddha auch einen Glaubenssatz formuliert. Es gibt ja heute auch säkulare Buddhisten, die das in Frage stellen. Der sagt, er hat gar nicht so oft über das Nirvana gesprochen. Vielleicht ist es ihm gar nicht so wichtig gewesen. Das glaube ich aber nicht. Ich wollte aber noch was anderes sagen, was Herr Becker auch gesagt hat. Es waren ja verschiedene Sachen, die alle sehr interessant sind. Diese Sache mit dem ewigen Leben, der Buddha-Glaube an ein ewiges Leben. Ich denke, dass sich das so mit dem Pali-Kanon nicht bestimmen lässt. Es ist richtig, dass es seine Nachfolger tun, also im japanischen Zen-Buddhismus spielt sozusagen die Frage der Unendlichkeit des ewigen Kreises als Symbolik eine wirkliche Rolle. Aber wenn man den Pali-Kanon liest, da wird Buddha mehrfach die Frage gestellt, ist das Leben endlich oder unendlich? Und er antwortet mit so Dingen wie dem Fallgleichnis oder dem Gleichnis vom brennenden Haus, was ähnlich ist, wenn man in einem brennenden Haus sitzt, was will man dann? Als erstes will man doch entfliehen und sich nicht die Frage stellen, wie lange wird das Feuer noch dauern oder wer hat den Brand gelegt? Also die Frage der Endlichkeit oder der Unendlichkeit des Lebens ist eine Frage, die Buddha bewusst offen gelassen hat.
5: Naja, wir könnten das jetzt, also Sie beide, in einen Disput versetzen, dann hätten wir einen langen Abend, aber so soll es nicht sein. Und ich vermute ohnehin, Herr Wagner, wenn Sie jetzt zwei Buddhisten miteinander sprechen lassen, dann haben Sie auf einmal drei Meinungen, oder?
6: Das kann durchaus passieren. Es ist ja nicht nur so, das, was Sie anfangs sagten, Menschen, die sonst eigentlich mit Religion wenig am Hut haben, sich eine Buddha-Figur ins Regal stellen oder einen großen Buddha aus Beton in den Garten, was ich eigentlich sehr gut finde. Das macht man nämlich nicht, keiner, der nicht Christ ist oder nicht Muslim, stellt sich Symbolik dieser Religion in den Garten. Das zeigt die Popularität des Buddhismus und das, was Buddha lehrte, auch von Menschen zumindest teilweise akzeptiert werden kann, die sich gar nicht mit ihm als Religion identifizieren. Mhm. Und in der Tat, allein eine Bemerkung noch zu es gibt die Bibel, das wissen wir, ist ein Dokument mit einem bestimmten Umfang, aber der buddhistische Schriftenkanon ist um einiges, um Vielfaches größer als der der Bibel. Wenn man noch die ganzen anderen späteren Texte des tibetischen, chinesischen, koreanischen und so weiter Buddhismus hinzuzählt, ein zigfaches mehr als das, was an christlichen Schriften existiert. Und da liegt es natürlich.
5: Dann ist es ja sehr gut, dass Sie ein Stündchen Zeit für uns haben, weil es ein ganzes Leben kostet, sich mit diesen Schriften auseinanderzusetzen. Tasten wir uns weiter heran, worin der Kern buddhistischen Denkens bestehen könnte. Und dazu greife ich jetzt mal zur Mail von Reino Kropfgans an philo@wdr.de. Und dann können Sie ja sagen, Herr Wagner, was davon Sie verfolgen möchten und was eher nicht. Bei Reino Kropfgans steht nämlich, sich im anderen erkennen, seine Meinung akzeptieren, auch wenn man sie nicht teilt, einmal nicht recht haben wollen, sich einmal nicht über seinen Besitz, seine Expertise oder seine Performance definieren, sich einmal nicht provozieren lassen. Verzicht auf Krieg im Kleinen. Es geht um den Versuch, ein Leben in der Gegenwart des Seins zu führen und die Welt der Dinge als den Traum des Verstandes zu betrachten, wie Fritz Perls bemerkte. Homo occidentalis, also der, sagen wir mal, abendländische Mensch, versteht sich in krasser Verkennung der historischen Tatsachen als weiser, verständiger, verstehender Mensch, ein geradezu lachhafter Euphemismus, von ein paar wenigen Ausnahmen abgesehen. Die pathologische Ausrichtung auf das Außen, die Welt der Dinge, des Habens, der Statussymbole und der Macht über andere hat uns in tiefe Ratlosigkeit gestürzt, meint Reino Kropfgans.
6: Ja, was Herr Kropf sagt, ist ganz wunderbar und auch ganz exzellent formuliert und bringt meines Erachtens sowohl so die philosophische Grundlage, dass sich selbst im anderen erkennen auf den Punkt, als auch das, was daraus folgt, nämlich eine Lebenshaltung des Gleichmuts, der Toleranz, des Wohlwollens gegenüber anderen. Und das ist in der Tat, wenn man so etwas wie einen Kern der buddhistischen Lehre formulieren will, da kann man das durchaus in dieser Weise tun.
5: Mhm. Nun suchen Sie ja in Ihrem Buch nach Verbindungslinien. Also einmal der Buddhismus, wie er in Fernost entstanden ist, und dann aber eben die Spuren in westlichen Denken und in westlicher Kultur. Und da tauchen einige Philosophennamen auf. Greifen Sie mal nach einem, um zu sehen, wie viel Parallelität da auch existiert.
6: Ja, es sind eigentlich verschiedene Denker, die modernen Denker werden. Ich will aber vielleicht mal einen, den man relativ selten bisher mit Buddha in Verbindung gebracht hat, erwähnen. Und das ist Georg Wilhelm Friedrich Hegel. Das war eigentlich kein Freund des Buddhismus. Zur Zeit, als Hegel lebte, gab es schon erste Übersetzungen aus Sanskrit-Texten.
5: Also wir sind jetzt um 1800.
6: Wir sind jetzt um 1800, ja. Und Hegel hat das auch gelesen. Allerdings waren diese Texte nicht besonders gut. Die waren teilweise von Missionaren verfasst, die ihr christliches Gedankengut dort haben einfließen lassen. Sie waren teilweise ungenau. Und der Buddhismus erschien als eine Art Weltflucht, als wäre das größte Ziel der Meditation, sich so lange in Versenkung zu versetzen, bis man von der Welt überhaupt nichts mehr mitkriegt. Und so hat Hegel das auch verstanden und hat den Buddhismus auch dementsprechend kritisiert. Das kann man ihm aber nicht zum Vorwurf machen. Es ist einfach den Quellen der Zeit und der Beschränktheit dieser Quellen geschuldet.
5: Aber wenn Sie jetzt nicht sagen Weltflucht, sondern sagen wir mal Weltdistanz, dann ist das doch vielleicht gegeben, oder?
6: Nee, Herr Wiebeke, das würde ich nicht sagen. Ich würde es eher so sehen, wie es Herr Kopf eben formuliert hat.
5: Kopf ganz,
6: ja, wie er es eben formuliert hat, nämlich in der Welt leben, aber auf eine andere Weise, sich selbst nicht so wichtig nehmen, das Ego nicht immer in den Mittelpunkt stellen, die Interessen anderer berücksichtigen, anderen mit Großmut und Toleranz gegenüberzutreten.
5: Aber ich meine, wer will da widersprechen? Das sagen alle Eltern ihren Kindern, wenn sie wohlmeinend sind.
6: Ja, das zeigt
5: dafür doch, brauchen wir keinen Buddhismus.
6: Ja, aber das zeigt doch, wie ubiquitär buddhistische Gedankengut ist. Das würde ich doch als sehr positiv bewerten.
5: Mhm.
6: Wir waren vielleicht am Anfang bei dieser Frage, dass sich selbst im anderen entdecken geblieben. Und das wirft ja die Frage des Ichs auf. Und es gibt also eine bestimmte Auffassung des Ichs im Buddhismus, die sich in der Tat von der westlichen Philosophie unterscheidet.
5: Ja.
6: Wir haben ja sozusagen die Idee, das Ich sei etwas Ewiges. Und auch Atheisten, die eigentlich nicht an Gott glauben, an eine Seele, sehen doch immer sozusagen, dass es im Menschen einen festen Kern gebe. Das war auch in der indischen Philosophie so. In den traditionellen religiösen Texten gab es die Vorstellung eines Atman, eines Einzelwesens, einer Einzelseele, die zwar auch durch viele Leben geht, aber am Ende sich dann mit dieser kosmischen Seele, mit Brahman vereinigt, aber in irgendeiner Form ihre Einzelexistenz beibehält.
5: Ich würde sagen, so gehen wir zuallererst durch das Leben. Dass wir uns als ein Ich betrachten, was eine Geschichte hat und was sich über die Jahre und Jahrzehnte entwickelt.
6: Und hier liefert Buddha eine etwas andere Erklärung. Ich meine, auch die Hindu-Religionen hatten schon die Vorstellung, dass alles in der Welt veränderlich ist. Nichts bleibt, wie es Ich ist. Und irgendwo fehlt ein substanzieller Kern. Das war kein neuer Gedanke. Aber Buddha bezog nun diese Vorstellung auch auf das erkennende Ich selbst und frage, was ist dann sozusagen diese Substanz, dieses Ich? Und er versucht, diese Substanz dann zu finden, irgendwo im Inneren, in irgendeinem inneren Organ, in der Außenwelt, im Erkenntnisvorgang und kommt dann am Ende zu der Schlussfolgerung, ich kann es eigentlich nirgends entdecken. Und was er entdeckt, das ist ein kleines philosophisches Konzept, was er liefert, er nennt es die Skandas, die fünf Skandas. Er sagt, was man aber feststellen kann, wenn man durch die Welt geht, wenn man meditiert, aber wenn man die Welt ohne Meditation betrachtet, da ist der Körper, die Form, das sind die fünf Sinne, die uns Informationen über die Welt geben. Das sind die Gefühle als zweiter Bereich, die angenehm, unangenehm oder neutral sind. Dann sind da als nächstes die Wahrnehmungen, die Verarbeitung dieser Eindrücke, aus denen bauen wir dann Konzepte, erklären, das ist jenes, ein Tier, ein Mensch und so weiter. Und dann gibt es Willenskräfte in uns, die sagen, das will ich und das will ich nicht. Das ist mir angenehm, das ist mir unangenehm. Und am Ende gibt es ein Bewusstsein, dass das alles verarbeitet. Und er sagt, diese fünf Phänomene, das ist in ständiger Wechselwirkung miteinander.
5: Ja.
6: Und die suggerieren uns den Eindruck, als sei da in der Mitte ein Ich, dass das alles steuert.
5: Okay, das heißt, Hans-Günther Wagner, der heute unser Gast im philosophischen Radio ist, existiert eigentlich gar nicht.
6: Ich würde unterscheiden, das macht Buddha auch, zwischen einer empirischen Existenz. Empirisch sitze ich hier, genau wie Sie, aber was ist in 100 Jahren, in 200 Jahren oder was war vor vielleicht 70, 80 Jahren? Sozusagen, das Ich ist nichts, was dauerhaften Bestand hat. Es ist ein Konglomerat aus bestimmten Faktoren, inneren Faktoren wie äußeren Faktoren. Aber es ist nichts, was eine ontologische Existenzbesäße. Und das ist natürlich ein Unterschied etwa zur Philosophie eines René Descartes oder zur Seelenlehre eines Platon, der auch von einer ewigen Seele ausgeht.
5: Also bei Descartes kennen wir den berühmten Satz, ich denke, also bin ich. Das Ich stellt sich in den Mittelpunkt. Und das Ich kann auf die Welt blicken. Das ist der Bezugspunkt. Und da würde dann ein Buddhist sagen, nee, Descartes, dich gibt's eigentlich gar nicht. Also jedenfalls dein Ich gibt es nicht.
6: Naja, Descartes macht's ja so, er sagt ja, man kann ja alles Mögliche in Zweifel stellen. Aber wenn ich bezweifle, dass ich bin, geht das ja nicht, denn ich bin ja da, ich bin ja der zweifelt. Also versucht's ja über einen logischen Widerspruch hinaus. Aber ich war ja bei Hegel schon gewesen. Hegel stellt ja diese Überlegung Descartes auch mit dem Argument in Frage, dass dieser Gedanke, ja, dass ich in seiner Existenz und auch die Welt, die das Ich betrachtet, immer schon voraussetzt. Und Buddha würde sagen, du nimmst diese Existenz des Ich einfach als gegeben an, fragst aber nicht, aus welchen Faktoren es sich zusammensetzt. Und insofern, Buddha sagt ja nicht das Gegenteil. Das wird zwar oft in vulgär buddhistischen Papieren manchmal so vertreten, als würde er behaupten, die Anatta-Lehre, so nennt er das, sei die Lehre von der Existenz eines Nicht-Ich. Er ist aber eher jemand, der das Ich in Frage stellt und einfach sagt, ihr, die an dein Ich glaubt, beweist mir doch, aus was es besteht.
5: Da würde ich sagen, das können wir sogar in unserem Alltag in manchen Situationen sehr gut verstehen, indem wir merken, dass wir uns fremd werden können, indem wir merken, dass wir Schwierigkeiten haben, uns in dem wiederzuerkennen, der mal vor 20 Jahren fotografiert wurde zum Beispiel.
6: Ja.
5: Also das wäre eine Alltagsanwendung von diesem Gedanken, dass das Ich jedenfalls keinen Kern ausmacht, sondern eben, ja, wie sollen wir sagen, ein Konglomerat ist aus Sinneseindrücken und Wahrnehmungsverarbeitungen und, wie Sie gesagt haben, Konstruktionen.
6: Ja.
5: Kann man denn ohne Konstruktionen durchs Leben gehen?
6: Ja, das ist sozusagen, es hat verschiedene Facetten, diese Frage. Einmal, was folgt daraus, wenn ich sage, das Ich ist eine Konstruktion? Das war Kopf Ganz hieß der Teilnehmer, wenn er ankommt. Der hat ja so schön gesagt, das Ich und das Andere sind austauschbar und ich erfahre eigentlich Glück, wenn ich mich nämlich ganz so wichtig nehme, wenn ich mein Ich, den Ruhm, das, was ich besitze, meine Errungenschaften der Vergangenheit, meine echten oder vermeintlichen, nicht allzu wichtig nehme, sondern in jedem Moment, wo ich von diesem Ich ein Stück zurücktrete, erfahre ich eigentlich Glück. Also Glück kommt nicht aus möglichst viel haben, sondern eigentlich auch loslassen können, aus Loslösung. Das ist auch die Idee der buddhistischen Ethik, das Loslassen können und das Verzichten können. Und die allerhöchste Form des Loslassens, die beschreibt Buddha mit dem Akt der Erleuchtung. Wenn ich also meine völlige Gleichheit von Ich und anderen realisiere, das hat natürlich jetzt sehr viele philosophische Implikationen. Wenn ich völlig mit allen Dingen eins werde und das erkenne, bin ich ja ich immer noch da. Da müssen wir jetzt länger drüber sprechen, wie das in den buddhistischen Texten verarbeitet wird. Aber sozusagen die bewusste Aufgabe des Ich als einen bewussten Akt gilt im Buddhismus als großer Erkenntnisfortschritt.
5: Würden Sie denn sagen, dass diese Erleuchtung demokratischen Charakter hat? Also dass jeder erleuchtet werden kann? Oder ist das einigen wenigen mit einer besonderen Begabung oder visionärem Geist vorbehalten?
6: Also im Buddhismus gilt die Überzeugung, dass das, was die Erleuchtung ausmacht, nämlich die Buddha-Natur, allen Wesen eigen ist. Also nicht nur menschlichen Wesen, sondern allen Lebensformen. Und es bedarf allerdings einer gewissen Anstrengung, sie zu erreichen. Und deswegen hat Buddha auch eine bestimmte Ethik entwickelt. Und die entwickelste Form der buddhistischen Ethik, das ist in der Tat die Ethik für die buddhistischen Ordensleute, also für den Mönchs- und für den Nonnenorden, da gelten halt über 200 Gebote, die zu beachten sind, um möglichst an nichts anzuhaften und sich ganz dieser Übung der Erleuchtung zu widmen. Allerdings hat Buddha auch gleichzeitig eine Ethik für die Laien dargelegt, die eigentlich aus diesen fünf Geboten besteht, nicht zu töten, nicht zu stehlen, nicht zu lügen, nicht falsch zu reden und keine sexuelles Fehlverhalten zu zeigen. Ich sage, damit kann man schon sehr, sehr weit kommen.
5: Ja, das kann man prächtig verallgemeinern für den ganzen Globus. Wenn das alle machten, wären wir schon ein Stück weiter.
6: Natürlich. Diese fünf Gebote sind Grundlagen. Sie sind vor allem aber Es sind bestimmte Einstellungen, die man entwickeln kann. Wir finden natürlich in der Geschichte des Buddhismus, genau wie in Geschichten aller anderer Religionen, wie sozusagen die Regler immer ihr Gegenteil mit sich bringt. Also dieses absolute Gebot des Nichttötens, Ahimsa, der Gewaltlosigkeit, was Buddha zu seinen Lebzeiten eigentlich sehr konsequent praktiziert hat, ist dann später im Mahayana-Buddhismus durchaus degeneriert, bis hin zum Zweiten Weltkrieg, als japanische Zen-Mönche sogar die Soldaten zum Töten aufgefordert haben, mit philosophischen Argumenten wohlgemerkt, in dem gesagt wurde, ja, auf der höchsten Ebene gibt's doch weder ich noch anderes, deswegen macht's ja nichts, wenn ihr den Gegner tötet. Ihr tut eigentlich einen guten Akt. Und das ist natürlich eine Pervertierung dieser ursprünglichen Lehre. Die Frage, was folgt daraus? Ein gutes Gebot wird ja nicht dadurch falsch, dass es andere in einer unangemessenen Weise auslegen.
5: Hören Sie mal, Herr Wagner, was uns Michael Kabach geschrieben hat. Bei ihm steht nämlich, ich vermute, dass der Buddhismus im Ursprungsland Indien, wie auch allgemein in Asien, viele verschiedene Ausprägungen hat und auch der westliche Buddhismus nicht einheitlich ist. Die westliche Form zielt eher auf eine Optimierung des eigenen Selbst, während die ursprüngliche Lehre diese Selbstbezogenheit grundlegend hinterfragt. Vor diesem Hintergrund erscheint mir die buddhistische Lehre sogar widersprüchlich, was wahrscheinlich an meinem Verständnis von Ich und Selbst liegt. Mir ist bewusst, dass meine Selbstwahrnehmung sich ständig verändert. Aber ich habe in jedem bewussten Moment eine klare Vorstellung von meinem Selbst. Eine Auflösung dieser Selbstempfindung würde nach westlicher Lehre wahrscheinlich sogar als psychische Erkrankung klassifiziert, meint Michael Kabach.
6: Ja, das ist ein sehr, sehr interessantes Argument. Wir sind ja der Meinung, wir hätten ein Selbst. Aber nehmen Sie einfach mal eine existenzbedrohende Situation. Also jemand erleidet plötzlich einen Herzinfarkt und dieses Ich, dieses Selbst wird auf ganz massive Weise bedroht. Er wird plötzlich mit terminalen Erscheinungen konfrontiert. Das erfährt ja auch jeder Mensch. Also wir haben eigentlich nur die Illusion, über unser Ich und unser Selbst frei zu verfügen zu können. Und viele existenzielle Lebenssituationen, Krankheiten, auch Bedrohungen, Unfälle zeigen uns da eigentlich, dass diese Verfügung zumindest sehr beschränkt ist. Ein anderer Punkt, der angesprochen wurde, ist der westliche Buddhismus.
5: Die Optimierung,
6: das ist völlig richtig. Buddhismus wird in dieser Weise gebraucht. Also Buddhismus kann in einer sinnvollen Weise für das Leben meines Erachtens genutzt werden, zur persönlichen Lebensphilosophie, aber er kann auch als politische Bewegung, und Buddhismus war auch immer eine politische Bewegung, missbraucht werden. Das war im Falle des japanischen Buddhismus im Zweiten Weltkrieg dazu. Das kann man auch heute beobachten in Myanmar, wo buddhistische Mönche sich durchaus auch als antimuslimische Hassprediger betätigen. In Sri Lanka haben buddhistische Mönche auch schon rassistisch argumentiert und sich im Kampf gegen die Tamilen beteiligt und Kampfhandlungen gegen diese Bevölkerungsgruppe gut geheißen. Also es gibt überall auch einen Missbrauch. Und diese westliche Strategie, die Achtsamkeit, ist teilweise auch ein Kampfbegriff. Also Google bietet ja inzwischen selbst Achtsamkeitskurse für Mitarbeiter an. Der Begriff ist eigentlich in vielen Bereichen abgenutzt. Es gibt teilweise.
5: Ja, je öfter wir das Wort benutzen, umso weniger hat es noch zu bedeuten. Das ist ja so.
6: In der Tat. Ist teilweise auch schon die Rede davon, dass man ja achtsam morden könne. Gibt es einige Romane zu diesem Thema. Selbst das Militär überlegt schon, wie man durch Achtsamkeit Kampfeinsätze optimieren kann. Das ist aber von dem, was Buddha unter Achtsamkeit verstanden hat, sehr, sehr weit verschieden. Es gibt ein bekanntes Sutra, das Satipatthana-Sutra, Sutra über die Grundlagen der Achtsamkeit, wo man eigentlich sagen kann, dass auf wenigen Seiten hier in diesem Text die Essenz des Buddhismus zusammengefasst ist. Und Buddha sagt einfach, der Mönch in der Abgeschiedenheit oder die Person, gar nicht mal nur der Mönch, zieht sich zurück in die Abgeschiedenheit, wird sich seines Atems gewahr. Also am Anfang dieser Meditation steht das bewusste Atmen. Und im nächsten Schritt wird er sich des Körpers bewusst. Er spürt, wo der Körper anfängt, wo er aufhört, wo er den Boden berührt. Man wird sich der Berührungen bewusst. Auf einer weiteren Stufe nimmt der Körper die Gefühle wahr, angenehm, unangenehm. Man bleibt aber ruhig sitzen, egal welche Gefühle auftauchen. Die sind unbeständig, sie kommen und gehen. Und auf einer weiteren Stufe wird man sich der Gedanken bewusst und kann diese dann bewerten. Das sind angenehme, das sind unangenehme Gedanken, das sind Gedanken, die mich weiterführen, das sind Gedanken, die mich nicht weiterführen. Und es bieten da heute auch Meditationszentren diese Kurse an, die sogenannte Vipassana-Meditation. Und im Unterschied auch zu dem Missverständnis, was es gibt, diese buddhistische Form der Meditation soll nicht dazu führen, dass man sich von der Welt abkoppelt, dass man sozusagen die Sinne zumacht und in sein persönliches Nirvana entschwebt, sondern sie dienen zur Auseinandersetzung mit dem, was wir als ein Ich definieren, also zum Bewusstwerden über das, was gerade jetzt in diesem Moment mit meinem Körper, mit meinem Geist, mit meinem Atem stattfindet.
5: Und aber was ist es denn, was jetzt diesen Buddhismus in einer bestimmten westlichen Lesart empfänglich macht für den Gedanken von Optimierung? Also ich will mich selbst steigern, ich will leistungsfähiger sein, ich will besser drauf sein.
6: Ich denke, der Punkt ist einfach, dass diese Meditation, wenn man sie richtig praktiziert, funktioniert. Wenn man jeden Tag sich etwas Zeit nimmt, den Atem beobachtet, in sich geht, gewinnt man dadurch auch eine innere Stärke. Die Leistungsfähigkeit wird gesteigert, die Gesundheit verbessert sich. Aber das ist für Buddha, und das ist der große Unterschied, nur ein Mittel zu einem Zweck gewesen. Während in diesen vielen westlichen Achtsamkeitsmethoden, die praktiziert werden, wird das Eigentliche, die Methode zum Zweck. Und damit werden die höheren Ziele, die Buddha eigentlich angestrebt hat, ausgeblendet. Das dient lediglich der Selbstoptimierung und vor allem so diesem großen Tanz ums goldene Kalb der Kreativität. Ich sagte ja am Anfang, Buddha wollte eigentlich keine Kreativität entfalten. Er war gegenüber allen Gestaltungen von Welt sehr skeptisch. Insofern ist genau das, wie es in der Form, wie es hier praktiziert wird, ist ein kleiner Teilaspekt des Buddhismus. Es ist etwa so, als wenn jemand mal einen Kopfstand macht, das ist aber noch nicht Yoga. Yoga in Indien ist ein umfassendes Konzept einer Lebensweise, die Meditation einschließt, die Askese einschließt und so weiter.
5: Aber da würde ich sagen, so geht es allen, die Ideen in die Welt setzen. Sobald das geschehen ist, gehören sie nicht mehr allein den Urhebern. Und was dann draus wird, darüber kann man sich dann manchmal nur wundern. Wir wollen eine Runde telefonieren. Martin Weidner in Velbert. Ich grüße Sie, Herr Weidner.
8: Guten Abend, Herr Wiebeke. Ja, ich rufe an, weil ich einen Punkt nennen möchte, wo ich den größten Unterschied sehe zwischen westlicher Tradition und Buddhismus. Und das ist die Tradition, die die Liebe als das erste Prinzip der Welt, aus der alles entstanden ist, ansieht. Und darin, denke ich, auch das Ziel von allem sieht. Und das ist kein Ansatz vom Leid her, von der was Negativem her, sondern etwas Positiven.
5: Das wäre jetzt das Christliche.
8: Ja, das Christliche. Und diese Liebe ist ja auch bereit, Leiden auf sich zu nehmen. Das heißt also, Leiden ist jetzt nicht, wird nicht verklärt, aber es ist nicht das Ziel, das zu verdrängen, sondern es ist auch etwas, was dazugehört. Und das ist also, denke ich, der größte Unterschied. Und Liebe heißt ja auch, dass da ist eine Beziehung und dass das Ich, was ja auch unergründlich ist, das würde ich sagen, da ist schon eine Gemeinsamkeit, aber das wird ja dadurch, nicht sagen definiert, aber dadurch bekommt es einen Halt, dass man in einer Beziehung drin ist, in einer Liebesbeziehung. Dadurch.
5: Das geht nur, wenn ein Ich auch existiert, meinen Sie?
8: Genau, ja, und das geht auch darum, dass das Ich eben, indem sich der andere die Liebe verliert, aber dadurch eben auch zu sich selbst findet und gestärkt
5: wird. Herr
8: Weidner,
5: warum ist es in Ihren Augen heute wichtig, die Unterschiede zu beschreiben? Man könnte auch mit den Gemeinsamkeiten beginnen.
8: Ja, da hätte ich auch einige, aber ich habe erlebt, dass ich habe in meinem Bekanntenkreis und auch in meiner Familie sind Buddhisten und da haben wir gemerkt, wenn man den anderen seine Andersartigkeit respektieren will, dann muss man eben auch sagen, okay, es gibt eben Unterschiede, die sind nicht einfach überbrückbar. Das heißt also, es ist eine Sache des Respektes.
5: Ja, sonst wird alles ein großer Brei.
8: Ja.
5: Interessant, Herr Wagner, was fällt Ihnen dazu ein?
6: Also ich finde, die Differenzen zu erkennen, heißt ja nicht gleich in Streit auszubrechen, sondern eine Differenz zu erkennen, ein Anderssein zu erkennen und dieses Anderssein zu akzeptieren, das ist ja die eigentliche Bereicherung. Es gibt im westlichen Buddhismus meines Erachtens das größere Problem, dass man eben reale Widersprüche einfach versucht wegzuwischen oder zu Phänomenen, wie ich sie angesprochen habe, in Burma, in Japan, im Zweiten Weltkrieg, das einfach ignoriert oder unter den Tisch kehrt. Das wird dann meines Erachtens gefährlich. Aber es ist auch Teil des Respekts, einen anderen als anderen anzuerkennen. Und wenn der andere mich auch so anerkennt, dann wird eigentlich erst ein wirklich produktiver Dialog möglich. mit der Liebe, da stimme ich zu, das ist ein ganz wichtiger Punkt. Wobei hier dann wiederum die Frage der Differenz zu klären wäre. Wenn wir über Liebe sprechen, da meinen wir ja sehr oft sehr unterschiedliche Dinge. Die Liebe zu gutem Essen und Sex und Liebe und die liebevolle Güte, das sind unterschiedliche Dinge oder beziehungsweise das sind verschiedene Facetten von Liebe. Diese Liebe verbunden mit Geschlechtlichkeit, das muss man in der Tat, das ist das, was Buddha tatsächlich lehrt und was oft verloren gegangen ist. Buddha hat nirgends gesagt, seid fruchtbar und mehret euch. Und die geschlechtliche Liebe warnt er immer vor die Anhaftungen, die das mit sich bringen kann. Dieses andere Wort.
5: War der denn Single?
6: Ja, nicht, er war verheiratet, hat ein Kind, hat sich aber später für das Eremitendasein zunächst entschieden und hat das Palastleben, die Frau und das Kind aufgegeben. Und ich meine, der buddhistische Mönchsorden und auch der Nonnenorden, da ist natürlich sozusagen das Keuschheitsgelübde ein ganz zentraler Teil der religiösen Übung. Das ist etwas, was von vielen westlichen Buddhisten nicht gesehen wird. Aber Buddha hat auch nicht die Ehe verdammt. Er hat gesagt, wenn ihr heiraten wollt und Kinder, ist auch in Ordnung, haltet euch an die fünf Gebote. Es gibt also sozusagen eine doppelte buddhistische Ethik. Einmal für die Ordinierten, dann wiederum für die Laien. Aber zurück zum Begriff der Liebe, es gibt diesen Begriff von Maitri, das ist Freundschaft und freundschaftliche Beziehungen. Und buddhistische Meditationen sind auch sehr vielfältig. Es gibt nicht nur diese analytischen, wo man den Körper beobachtet und analysiert, sondern auch die, wo sozusagen Wohlwollen im Geiste auf alle anderen Wesen gerichtet wird.
5: Mhm.
6: Und zwar, ja.
5: Herr Weidner, letzte Chance, dass Sie jetzt nochmal darauf reagieren. Und zwar haben Sie die Wahl, ob Sie jetzt nach den Unterschieden weiterfahren wollen oder andersrum.
8: Nach der Liebe wollte ich nur mal.
5: Ja?
8: Denn was jetzt Herr Wagner nicht aufgeführt hat, war die Liebe, die sich für andere hingibt und opfert. Und das ist die Liebe, die ich meinte. Die anderen Aspekte hatte ich nicht im Blick. Und dass das etwas ist, was eben das Grundprinzip seit oder vor Erschaffung der Welt schon war. Und dass das eigentlich das ist, was

0: Buddha vor einer großen Versammlung von Menschen gebeten wurde, das Wesen seiner Lehre darzulegen. Mhm. Und Buddha schwieg und deutete lediglich auf eine Blume. Es gibt auch Versionen, nachdem er die Blume in die Hand genommen haben soll, ausgerissen. Das glaube ich aber nicht. Das würde eher in den Kontext passen. Er deutete nur auf eine Blume und alle Anwesenden sahen sich an und keiner verstand. Lediglich einer seiner Mönche, Kashyapa. Und er erwachte in diesem Augenblick. Also alles, was der Buddha in seinem Erwachen erfahren hat, erfuhr er plötzlich auch. Und damit wird begründet eine Überlieferungslinie des plötzlichen Erwachens jenseits von Worten und Schriftzeichen. Und das ist der Ausgangspunkt, das ist natürlich eine Geschichte, die erzählt wird, sowohl des chinesischen Chan auch als des japanischen Zen-Buddhismus. Sozusagen das Eigentliche der Lehre wird nicht in Worten transportiert.
1: Er hätte auch vollends schweigen können wahrscheinlich, oder?
0: Ja.
1: Er hätte sogar noch auf die Geschichte mit der Blume verzichten können.
0: Das wäre das vollendete Schweigen gewesen, ja. Das Problem ist natürlich, Schweigen ist ja auch eine Form der Kommunikation, ein Akt des Mitteilens. Und das hat sich dann fortgesetzt in diese großen Übungen der Chan- und der Zen-Schule, wo der Schüler entweder durch Meditationsanweisungen oder durch Koans, also abstrakte Situationen, die man rational nicht klären kann, aber indem man lange, lange darüber nachdenkt, zum Beispiel die Frage, was ist der Ton der einen Hand? Eine Hand kann ja keinen Ton produzieren. Und dann nach Tagen, nach Wochen, es dann zu einer plötzlichen Erfahrung kommt. Man kann das jetzt Erleuchtung nennen, man kann es auch Super-Aha-Erlebnis nennen. Jedenfalls zu einer Erfahrung, die durch rein rationales Erwägen nicht möglich gewesen wäre. Und dann ist die Frage, wie kann man das mitteilen? Und dann kommt man zu dem Punkt, den Sie angesprochen haben, über die Grenzen des sprachlichen Ausdrucks. Wenn der Schüler jetzt anfängt, wortreich zu erklären, ja, ich habe das erlebt und so und so und so, ist das Ehrenzeichen dafür, dass er vielleicht nicht allzu viel erlebt hat?
1: Naja, ich habe einen Verdacht, wie das in dem Fall gelöst wurde, denn so haben sie es auch gemacht. Also oft sind es dann Gleichnisse, sind es Anekdoten, sind es Erzählungen, die dann die Antwort wahrscheinlich ein bisschen verborgen enthalten sollen.
0: Ja, aber die Antwort muss man dann wiederum dechiffrieren. Also
1: und sie ist vieldeutig.
0: Manchmal ist sie vieldeutig, aber sie ist immer so, dass sie in eine bestimmte Richtung weist, auch in der Vieldeutigkeit. Also ein Zen-Meister fragt einen Schüler, deutet auf einen Stein auf seinem Schreibtisch, existiert dieser Stein außerhalb oder innerhalb deines Bewusstseins? Und der Schüler, der jetzt anfängt, eine große philosophische Debatte zu entfalten, hat das Problem eigentlich nicht erkannt. Also eine mögliche Lösung wäre, der Schüler greift zu dem Stein, führt ihn an seine Schläfe und sagt, dieser Stein ist kalt.
1: Was wäre damit geklärt?
0: Er hätte eine Erfahrung an die Stelle einer Reflexion gesetzt.
1: Ja, also bei mir fiel gerade der Groschen nicht, deswegen. Aber manchmal kann man ja Geschichten auch zweimal erzählen.
0: Ja.
1: Wir hatten ja, Herr Wagner, damit begonnen, die Ursprünge zu ergründen. Wir haben gesagt, Indien ist das Ursprungsland und Sie haben gesagt, eigentlich geht es um universelle Gedanken. Was würden Sie denn sagen als Antwort auf das, was man heute hört, dass gesagt wird, ja eigentlich dieser echte, dieser authentische Buddhismus, den gibt's nicht in Mannheim und New York, den gibt es eigentlich nur in Indien oder China. Ist das heute noch im 21. Jahrhundert zeitgemäß in Ihren Augen?
0: Also zunächst ist ja der Begriff der Authentizität ein sehr problematischer Begriff. Und er ist ja oft auch ein Kampfbegriff, dass sozusagen Authentizität reklamiert wird, um Anhänger zu gewinnen, um Überzeugungskraft zu gewinnen, was ich vorhin erwähnt habe.
1: Es gibt ja auch die vielen Schulen, die Anhänger wollen.
0: Ja, genau. Und die erzählen ja, wir sind eine authentische Schule. Also viele japanische Zen-Buddhisten sagen, ja, es gab diese Blumendemonstration des Buddha und über Kashyapa, 28 Meister in Indien, dann die Meister in China, bis hin zu unserem Meister, hat sich diese Übertragung jenseits der Worte und Schriftzeichen von Herz zu Herz weitergegeben, fortgesetzt. Und wenn du jetzt zu uns kommst, bist du in direkter Verbindung mit dem historischen Buddha. Tatsächlich gibt es aber sehr viele Belege, dass diese Linie schon in Indien unterbrochen wurde, dass in China Meister-Schüler-Linien konstruiert wurden, um bestimmte Ansprüche zu rechtfertigen. Also es sind Konstruktionen. Insofern ist dieser Authentizitätsbegriff

0: etwas fragwürdig.
1: Und Sie würden gerne sich überall da bedienen, wo es für Sie interessant ist? Oder was ist die Schlussfolgerung daraus?
0: Ich habe tatsächlich einen eher pragmatischen Blick auf die Dinge. Natürlich, der Buddhismus ist eingebettet in seiner Entstehung in die indische Geisteswelt, in die Art und Weise, wie Menschen in Indien gelebt haben, ihre Philosophie, ihre Glaubensvorstellungen. Und die sind aber, haben Veränderungen durchgemacht. Wir leben heute in einer globalisierten Welt und es ist uns viel einfacher als früher möglich, Zugang zu anderen Traditionen in der Vergangenheit zu finden. Als der Buddhismus nach China kam, da kamen nach und nach ein paar Mal Mönche durch Händlerkarawanen ins Land. Mahirentext, Madantext, da war noch gar nicht klar, dass es einen frühen Buddhismus, einen späten Buddhismus gibt, einen tantrischen Buddhismus. Die Texte mussten erstmal übersetzt werden. Es gab jede Menge von Missverständnissen zu klären.
1: Auch das geht heute alles einfacher und zwar auch mit Hilfe Ihres Buches Buddhismus. Eine Spurensuche in der westlichen Kultur heißt das Buch von Hans-Günther Wagner und erschienen ist es im Origo Verlag. Ganz herzlichen Dank für diese gemeinsame Stunde, Herr Wagner.
0: Ich danke Ihnen sehr, Herr Wiebeke.
1: 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Grübeln Sie nicht zu viel.

0: 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Die Nachrichten mit Kerstin Fischer. Guten Morgen.
1: Ich nehme auch jede Kritik ernst. Nur mit Kritik kann man lernen. Aber das, was Sie an Eindruck gerade herstellen wollen, ist, glaube ich, nicht die Wirklichkeit dieses Hauses.
0: NRW-Innenminister Reul wehrt sich gegen Vorwürfe, die in einem Bericht des WDR-Fernsehmagazins Westpol erhoben werden. Es geht dabei um den Führungsstil des CDU-Politikers, der als Innenminister auch für die Polizei zuständig ist. Reul soll dem Bericht zufolge unter anderem selbstherrlich agiert und sich über den Rat von Fachleuten hinweggesetzt haben. Daniela Becker, WDR-Landespolitik.
2: Es geht um marode Polizeiliegenschaften, verzögerte Fahrzeugbeschaffung und Stellenbesetzungen. Dazu hat das WDR-Magazin Westpol mit mehr als 20 Personen aus verschiedenen Bereichen der Polizei und des Innenministeriums gesprochen. Sie berichten von politischen Machtspielen und dass Reul der Organisation schaden würde. Der Minister zeigt sich davon überrascht, betont aber, dass das nach seiner Wahrnehmung nicht die Meinung der Mehrheit der Beschäftigten sei. Doch auch die Gewerkschaft der Polizei kennt die Kritik und bemängelt ebenfalls, dass die Sanierung von Polizeigebäuden nicht vorangeht.
0: In Wien beginnen heute die Feierlichkeiten rund um den Eurovision Song Contest. Die Entscheidung in dem Musikwettbewerb fällt zwar erst am Samstag, heute Nachmittag werden die Teilnehmer aber schon mal auf einer Bühne am Wiener Rathaus dem Publikum präsentiert. Einige Länder boykottieren den ESC aus Protest gegen Israels Teilnahme. Nils Dams für WDR aktuell.
3: Nicht dabei sind in diesem Jahr Spanien, Irland, Island, Slowenien und die Niederlande, also 5 Länder, und zwar aus Protest gegen Israel. Hintergrund ist der Gaza-Krieg. Die Länder sagen, solange Israel beim Eurovision dabei ist, sind wir raus. Hier in Wien sind auch mehrere Proteste gegen die Teilnahme Israels angemeldet. Für Israel tritt der Sänger Noam Bethan an. Er hat gesagt, dass er sich bei Proben von seinen eigenen Leuten absichtlich ausbuhen lässt, um vorbereitet zu sein, wenn er am Dienstag im ersten Halbfinale antritt. Der ESC will offiziell eine unpolitische Veranstaltung sein, aber das ist er faktisch einfach nicht. Das ist mit der Absage der 5 Länder nochmal besonders deutlich geworden.
0: Weitere Meldungen im Überblick. Vor der Kanareninsel Teneriffa soll in diesen Minuten das Kreuzfahrtschiff ankern, auf dem das tödliche Hunter-Virus ausgebrochen war. Die Passagiere, darunter einige Deutsche, werden anschließend in ihre Heimatländer ausgeflogen. Sie gelten alle als symptomfrei. Gesundheitsbehörden empfehlen aber, die Menschen vorerst noch unter Quarantäne zu halten. Die Zahl von gesprengten Geldautomaten geht in NRW offenbar weiter zurück. Laut dem Landeskriminalamt gab es dieses Jahr bisher 8 Fälle, 5 weniger als im Vorjahreszeitraum und fast 70 weniger als in den ersten Monaten des Jahres 2022. Den Rückgang führt die Polizei vor allem auf Farbpatronen zurück, die Geldscheine bei einer Automatensprengung unbrauchbar machen. In Berlin haben rund 3000 Menschen gefeiert, dass Galatasaray Istanbul die türkische Fußballmeisterschaft gewonnen hat. Nach Angaben der Polizei von gestern Abend gab es dabei keine Ausschreitungen, anders als letztes Jahr. Auch dieses Mal war die Stimmung aber wohl zumindest aufgeladen. Die Galatasaray-Fans in Berlin brannten Pyrotechnik ab und machten Autokorsos.
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0: Bielefeld ist an diesem Wochenende Austragungsort der deutschen Jugendmeisterschaften im Fechten. Am heutigen Sonntag stehen die Teamwettbewerbe auf dem Programm. Stefan Duxch, WDR Bielefeld.
5: Die Ausrichter vom Landesleistungsstützpunkt der Bielefelder Turngemeinde haben reichlich zu tun. 500 Nachwuchsathleten und Athletinnen kämpfen in 2 Altersklassen um insgesamt 16 Meistertitel. Deshalb wird auf 45 Fechtbahnen in 3 Sporthallen gleichzeitig gekämpft. Denn die Meisterschaften werden auch noch in 2 verschiedenen Disziplinen ausgetragen, mit den Waffen Degen und Säbel. Gut 40 freiwillige Helfer sorgen dafür, dass heute Nachmittag in der Bielefelder Seidenstickerhalle die neuen deutschen Meister feststehen.
0: Das war WDR aktuell. Das Wetter in Nordrhein-Westfalen: am Vormittag oft sonnig, im Lauf des Tages wolkiger und windiger und gegen Nachmittag ziehen Schauer und Gewitter auf. Wermelskirchen erreicht 17 Grad, Minden 19 und Witten 20 Grad. Die Zeit 7.04 Uhr. 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Folgende Autobahnen sind bis morgen früh 5 Uhr wegen Fahrbahnarbeiten gesperrt. A1 Dortmund Richtung Münster zwischen Kreuz Dortmund-Unna und Carmen-Zentrum. A2 Dortmund Richtung Oberhausen zwischen Dreieck Bottrop und Kreuz Oberhausen. Und A1 Dortmund Richtung Münster zwischen Unna und Carmen-Zentrum 3 Kilometer Stau.
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7: Und mit einer Horde Piraten, die gibt's jetzt gleich in unserem Hörspiel. Wenn ihr jetzt aber denkt, boah, Piraten, das wird ja so richtig wild und grausam. Nee, nee, ihr liegt komplett falsch, denn unsere Piraten sind eher so Teichpiraten. Die sind ziemlich tollpatschig und haben ein ganz, ganz großes Herz. Das mit dem Schiffekapern vermasseln sie regelmäßig. Und wenn's dann doch mal klappt, dann können sie es irgendwie selbst nicht glauben. Die unsinkbaren drei sind ganz bestimmt die verpeiltesten Piraten, die es jemals gegeben hat. Kapitän Flitschauge, der braucht richtig gute Nerven für seine Crew und heute braucht er die ganz besonders. Warum? Das hört ihr gleich. Vorher gibt's aber Olli Schulz, Kommissar Ärmchen.
8: Flossen hoch, sie sind umzingelt.

0: Aber eigentlich ganz lieb ist der Hai mal wieder Hai. Hat er rochen, was verbrochen, kommt der Kommissar vorbei und dann wird kurz streng gesprochen.
1: Leute, so geht das hier nicht.
0: Ja, dann wird mal streng gesprochen.
1: Das

Diese super schlaue Krake mit der Polizistenmarke wird bewundert von den Flundern und macht mit den Lachsen Faxen. Doch der

0: Debakel mit Tentakeln.
1: Es ist kein leichtes Piratenleben, was die unsinkbaren drei so haben. Ständig gibt's Zoff und anstatt andere Schiffe zu plündern, zerlegen Bumskopf und Grete regelmäßig ihr eigenes Schiff, die Sturmhölle. Nicht absichtlich, sondern weil sie einfach so verpeilt sind. Der arme Kapitän Flitschauge, der ist dauergestresst, aber unsere Geschichte heute, die fängt eigentlich zur Abwechslung mal ganz friedlich an. Mit einer schönen Insel, strahlender Sonne und mit prall gefüllten Schiffskisten. Aber dann kommt halt doch wieder alles anders. Hier ist unser Hörspiel, die unsinkbaren drei, Ermittlungsdetektiv Grete. Viel Spaß!

0: Ahoi! Ich hoffe, es geht euch gut. Uns geht es auf jeden Fall sehr gut. Die Schatzkissen sind reich gefüllt, das Wetter könnte nicht besser sein und Bumskopf und Grete sind richtig gut drauf. Wenn ich daran denke, was vor ein paar Monaten mit Grete los war, Begonnen hatte es, als wir vor einer traumhaft schönen, palmbesetzten Insel festgemacht hatten und mal für einen Landgang von Bord gegangen waren.
1: Oh, Captain, guck mal die Hecke.
2: Oh, die ist wirklich riesig.
3: Hecke? Aber da ist ja auch ein Schloss dahinter. Das ist doch bestimmt... Ha, das ist doch voll total klar, was das für ein Schloss ist.
4: Hey, Kette, bleib hier.
1: Der meint bestimmt, das wäre Don Rösins Schloss.
3: Ah, man hat mich gestochen.
1: Jetzt ist er umgefallen.
4: Das gibt es doch gar nicht. Komm, wir gucken mal, was mit ihm los ist.
2: Der schläft. Guck mal da am Finger. Da hat er sich an der Hecke gekratzt.
1: Ach du je. Dann schläft er ja jetzt auch 100 Jahre.
0: Tja, da lag mein zweiter Pirat da und meinte, er habe sich vergiftet. Ich muss dazu sagen, dass ich Ihnen kurz davor das Märchen vom Dornröschen erzählt hatte, wo die schöne Königstochter sich ja an einer Spindeldornröschen erzählt hatte, wo die schöne Königstochter sich ja an einer Spindel gestochen hatte und in einen 100-jährigen Schlaf gefallen war. Um es kurz zu machen, Grete war natürlich nicht vergiftet, wie auch bei einer Brombeerhecke und einem kaum sichtbaren Kratzer am kleinen Finger. Aber Grete ist eben Grete und dem geht so etwas wie Gift nicht so schnell wieder aus dem Kopf. Und irgendwie musste er was falsch verstanden haben. Auf jeden Fall begann er kurz danach, Bumskopf die verrücktesten Dinge zu unterstellen.
3: Oh, so eine Diebstahl!
5: Was ist denn los, Grete?
3: Da hat ganz klar einer an meinem Apfel rumgebissen. Und wer soll das wohl sein, außer...
1: Ich weiß nicht.
3: Schon überführt.
1: Was?
3: Ha! Wer sich verteidigt, klagt sich schließlich an.
1: Ja, aber...
3: Aber, wer hat denn gerade noch gesagt, dass er es nicht war?
1: Ja, aber wenn ich es doch nicht war...
3: Schon wieder! Kapitän Fitchaugen, der Bumskopf klagt sich die ganze Zeit an und behauptet trotzdem...
1: Jetzt reicht's aber!
3: Mir schon lange!
6: Das ist ja wie im Märchen vom Schneewittchen hier. Wer hat von meinem Tellerchen gegessen?
1: Märchen?
3: Schneewittchen?
1: Tellerchen?
6: Ja, ist ja schon gut. Ich erzähle es ja schon.
3: Oh ja!
6: Also, es war einmal vor langer, langer Zeit und es war Winter. Schneeflocken schwebten wie Federn vom Himmel herab und eine Königin saß am Fenster.

0: Fenster ihres Schlosses und nähte.
1: Die nähte selbst?
0: Die ja.
1: Ah ja.
0: Und während sie so nähte, nu, Himmel, Donnerkeil, nein! Das Schneewittchen hatte vom Teller der Zwerge gegessen und deswegen fehlte da was. Und vom Apfel hatte sie auch selbst was gegessen und der war ihr angeboten worden.
1: Ah ja, aber dann ist das bei uns aber ja ganz anders als beim Wittchen.
0: Wir sind ja auch nicht die sieben Zwerge.
1: Ja, ja, aber du hast doch eben selbst gesagt, dass...
0: Dass es hier wie bei Schneewittchen zugeht, ja, aber...
2: Aber dann müsste ja schon längst einer hier irgendwo rumliegen.
0: Was?
2: Na, weil der Apfel bei Schneewittchen doch vergiftet war.
0: Ja, ganz genau, Bumskorb.
1: Der Apfel vergiftet?
2: Der von Schneewittchen, nicht deiner.
1: Woher willst du denn wissen, dass mein Apfel nicht vergiftet war, wenn du ihn nicht gegessen hast?
2: Weil ich nicht hier rumliege.
1: Das beweist gar nichts, denn das Apfelgift...
0: Grete, du nimmst jetzt mal dieses Büchlein hier, liest es durch und dann reden wir noch mal über deinen Apfel.
1: Der kleine Detektiv? Oh, Beobachtungstechnik. Beweise, Festnahme. Ha, jetzt krieg ich dich.
2: Hä?
1: Na, da nutzt dir dein Gehör gar nichts. Aus dem Weg. Grete muss lesen. Das Beweisstück wird gesichert. Her mit dem Apfel. Wer doch gelacht, bin Detektiv Grete. Ha!
0: Das alles so richtig war?
3: Ganz sicher nicht. Und das sollten wir in der Folgezeit sehr deutlich zu spüren bekommen. Denn Grete verwandelte sich zusehends in einen Superdetektiven. Hätte ich ihm doch nur nicht dieses Büchlein gegeben.
0: Sag mal, Bumskorb, wo ist Grete eigentlich?
2: Der liest die ganze Zeit im kleinen Detektiven.
0: Doch nicht immer noch wegen des angebissenen Apfels.
2: Doch. Jetzt hat er was entdeckt.
0: Oh.
1: Ha! Ha! Ha!
2: Dreimal. Ha! Na, das klingt nicht gut.
1: Und überführt. Ah, Kapitän Flitschauge, gut, dass du da bist. Alles glasklar. Fall gelöst. Da steht der Täter.
2: Was?
1: Ja, tu du nur so. Aber hier im kleinen Detektiv, da steht es ja sowas von genau drin. Und zwar da. Das Motiv, das Wichtigste am Fall überhaupt.
0: Und?
1: Das kann man bei dem doch mit der Waage wiegen.
2: Hä?
1: Hö, hö, hö. Hab ich schon drauf gewartet, dass der höht.
0: Das Motiv mit der Waage wiegen? Ja, kannst du mir vielleicht mal sagen, was das heißt?
1: Fresssucht.
0: Fresssucht.
1: Voll zack. Denn wenn hier einer in allen fremden Essen rumbeißt, dann ist das ja wohl ganz klar der Bumskorb.
2: Hör's bloß auf.
1: Ja, ja. Wovon bist du denn so dick?
2: Na, wenigstens kein pipidünnes Fischgerippe.
1: Pipidünnes?
0: Jetzt mal ganz langsam. Das Motiv ist zugegeben sehr wichtig bei einem Kriminalfall. Aber hier geht es doch, soviel ich weiß, nur um ein Stückchen Apfel.
1: Nur? Schneewittchen wäre da beinahe dran gestorben, wenn die nicht der stolze Königssohn gerettet hätte. Hast du doch selbst erzählt.
0: Schneewittchen ist ein Märchen.
1: Schon, aber, und das steht auch im Detektiv, oft ahmt der Täter nach.
0: Ah, und jetzt meinst du, dass der Bumskorb das Märchen von Schneewittchen nachgeahmt hat?
1: Ha, genau. Dass der nur zu dämlich war, das alles richtig nachzuahmen.
2: Jetzt reicht's mir aber
1: mal. Mir ja wohl schon länger.
0: Moment. Bevor das hier wieder auf eure Art geregelt wird, habe ich das Märchen vom Schneewittchen nicht erst erzählt, nachdem der Apfel angebissen war?
2: Genau. Deswegen konnte ich das ja auch gar nicht nachahmen, weil ich das Märchen vorher ja noch gar nicht kannte.
1: Wann kennst du denn schon überhaupt mal was?
0: Dann wäre das ja wohl geklärt.
1: Fast. Habe da nur noch was im kleinen Detektiv gelesen, was ich dringend noch mal überprüfen müsste.
0: Aha.
1: Ja, dann klär ich das mal eben auf.
3: Was immer er da abklären musste. Jedenfalls gab Grete ab jetzt keine Ruhe mehr. Er beobachtete, verdächtigte, ermittelte in einer Tour. Selbst als ich in der Piratenschule mit den beiden über Kapertechniken zu sprechen versuchte, hatte er immer nur eins im Sinn.
1: Aber beim Stielzchen.
4: Rete, bei dem Märchen ging es nicht um Diebstahl, sondern um den Namen von Rumpelstielzchen, der herausgefunden werden musste.
1: Aber der wollte doch das Kind von der Königin haben.
2: Das war ihm ja auch versprochen worden.
4: Ganz genau, Bumskopf.
1: Das wusste ich auch. Aber, der Bumskopf, der hätte ja nie das Stielzchen sein können. Bei dem wüsste doch jeder sofort, dass der Bumskopf heißt.
2: Ja, zu dir, Klappergerüst, eigentlich schon mal jemand was anderes als Grete gesagt?
1: Klappergerüst?
4: Das ist doch nicht zum Aushalten. Wir reden hier über Beobachtungstechniken und darüber, wie man den Dampfer sofort am Horizont entdeckt.
1: Ja, ja, aber im kleinen Detektiv, da steht, dass man immer alle Seiten eines Falls bedenken muss.
4: Ja, und?
1: Das Stielzchen ist doch auch beobachtet worden. Und wenn der Bumskopf mal...
4: Wenn der Bumskopf mal als Rumpelstielzchen auf dem Dampfer Stroh spinnt, meine Güte. Wenn du die Beobachtungstechniken der Detektive anwenden willst, ganz prima.
1: Ja.
4: Aber jetzt will ich nicht ein Piepstönchen mehr von irgendwelchen Rumpelstielzchen, Königinnen oder Klappergerüsten hören, die...
1: Das hat er gesagt.
2: Du auch.
1: Schluss jetzt. Schon Mucks, Mäuschen still.
2: Sowieso.
4: Also, der Himmel ist verhangen und der Horizont erscheint uns wie eine unscharfe Linie. Welche Hilfsmittel benutzen wir dann, um den Dampfer trotzdem sofort...
1: Halt! Stopp! Was war das da gerade? Hö ist keine Antwort.
2: Ich frage ja auch nur und will wissen, was du meinst mit das.
1: Was ich damit meine, nicht mit das.
2: Womit?
1: Mit dem, was du da gerade...
2: Mit dem? Ja, aber was denn nun? Mit das, damit oder mit dem? Der Dampfer.
1: Versuch nicht abzulenken. Detektiv Grete durchschaut alles.
2: Aber
1: Rhabarber, habe alles im Blick. Dir ist übrigens nicht gerade zufällig schlecht.
2: Schlecht? Warum?
1: Das geht dich gar nichts an. Ich beobachte nur alles.
4: Sag mal, ich bild mir doch nicht ein, dass da der Dampfer tutet.
1: Längst gesehen. Der schwimmt da hinten. Wird mit Doppeltechnik beobachtet. Kleiner Detektiv, Seite 41. Hat keine Chance, nicht gesehen zu werden.
4: Und dass er dabei abhaut, siehst du auch?
1: Vollzack. Ist ja mit der Detektiv-Beobachtungstechnik voll der Totalklacks.
4: Aber du beobachtest den doch nicht nur, um den zu sehen. Och, da totet er dahin.
1: Das ist aber nur, weil der Bumskopf...
2: Ich?
1: Ja, ja. Wer konnte mir denn nicht sagen, was er macht?
2: Und wer wusste nicht, wonach er fragt?
1: Ich nicht wissen, wonach ich frage? Wer weiß denn besser, nach was ich frage, als ich?
2: Ich? Sonst hättest du ja nicht gefragt.
4: Das ist ja schlimmer als im Kino.
3: Langsam wurde es kritisch. Denn jetzt vernachlässigte er auch noch die grundlegendsten Piratenarbeiten, weil er alles, auch die einfachsten Dinge, detektivisch zu lösen versuchte.
4: Ganz genau. Wenn ein Alibi durch nichts zu erschüttern ist, sagt man auch, dass es wasserdicht ist. Sehr gut, Grete.
1: Steht alles im kleinen Detektiv unter Verhörmethoden.
4: Aha, sehr schön. Aber apropos wasserdicht. Ihr müsst euch dringend mal um das Hauptdeck kümmern. Da tropft es an einigen Stellen ziemlich durch.
2: Hab ich auch schon gesehen.
4: Na prima, dann wisst ihr ja, wo ihr suchen müsst. Also... Bis später, ahoi!
5: Ei, ei, Kapitän Flitschauge, schon überall am Kümmern und...
1: Ja, dann wollen wir mal.
2: Was?
1: Was, was? Die Löcher aufspüren, natürlich.
2: Aufspüren? Die Löcher?
1: Voll zack, und zwar detektivisch. Habe beim Tauscher da auch schon eine super Maschine gesehen. Bin gleich wieder da.
2: Beim Tauscher...
1: Ist er?
2: Lochspeer.
1: Ja, so heißt er. Modell VN. Und VN heißt Vollnebel. Der nebelt alles ein. Voll dicht.
2: Und er findet dann trotzdem noch jedes Loch im Nebel?
1: Gerade dadurch ja, weil ist irgendwo ein Loch, dann kommt ja auch der Dampf daraus.
2: Ja, Wie beim Dampfer der Schornstein.
1: Ah, genau. Der Schornstein ist das Loch vom Dampfer. Und deswegen brauche ich jetzt ja auch nur Nebel und das Hauptdeck.
2: Und schon kommt er oben durch die Löcher wieder raus.
1: Ganz genau. Super Idee. Ich gehe dann schon mal mit dem Lochspeer unter Deck.
6: Es geht los!
2: Es dampft schon. Und wie?
6: Hilfe! Ich sehe nichts mehr!
7: Herr Himmel, Donnerkeil! Wo kommt denn der Qualm auf einmal her? Man kann die Hand ja nicht vor Augen sehen.
2: Das ist Grettes Lochspeer!
7: Grettes was?
6: Der Dampfer!
2: Ja, nur schade, dass man ihn nicht sehen kann. Wir sind hier, Grete!
7: Oh, das träume ich doch nur. Da tutet der Dampfer und meine Mannschaft irrt im Nebel auf dem Schiff rum.
1: Ja, super Nebel. Alles voll Lochspeer. Nur, dass ich den Abstellhebel im Nebel nicht finden kann. Da konnte ich ja nun wirklich nichts dafür.
7: Willst du, Hammel, damit sagen, dass dein Nebelmonster noch immer still vergnügt da unten weiter vor sich hin nebelt?
1: Schon, aber der soll doch auch die Löcher zeigen.
2: Aber die kann man doch gar nicht mehr sehen.
1: Hältst du dich da wohl raus?
7: Ich zähle jetzt bis... Ach, wenn die Maschine nicht bei unter Null da unten raus und über Bord ist, dann...
1: Blitzschnell verstanden, nur wo geht's denn noch mal zum Speer?
2: Komm, ich helf dir.
1: Finger weg, das mache ich alleine. Au. Oh.
7: Au. Das darf doch alles nicht mehr wahr sein.
2: Oh. Vorsicht, Grete!
3: Ja, wenn ich daran denke, was alles kaputt ging, bis wir diesen vertrackten Nebellochsucher endlich gefunden hatten. Es war klar, dass das so nicht weitergehen konnte, aber Grete war einfach nicht zu stoppen. Als ich ihnen erzählte, was einem alten Freund widerfahren war, legte er sogar noch einen Zahn zu.
8: Boah, absoluter Superplan.
9: Ja, Kapitän Wildbüchs war wirklich einer der größten Kaperplaner. Aber als Kapitän Wildbüchs den Dampfer am nächsten Morgen kapern wollte, war alles anders als vorher ausgekundschaftet. Und das war so, weil... Grete?
8: Total voll Spitzel.
9: Genau, Grete. Wieder hatte ein Spitzel irgendwo gelauscht und über Nacht alles verraten.
2: Oh, und da kann man nichts gegen machen?
9: Doch, nie über geheime Pläne reden. Und sehr gut aufpassen.
1: Das hätte ich auch gemacht. Und den Spitzel natürlich blitzspitz erkannt.
2: Und wo dran?
1: Wo dran? Erstens ist ein Spitzel ja wohl voll spitz, sonst hieß er ja nicht so. Und zweitens...
9: Langsam, Grete. Ein Spitzel ist grundsätzlich nichts von dem, was man von ihm erwartet. Der kann also genauso gut kantig oder rund sein.
1: Rund?
9: Ja, das ist ja der Trick. Als Spitzel ist man unauffällig, getarnt und redet nicht viel.
1: Unauffällig, getarnt? Rund? Redet nicht viel?
2: Was guckst du denn so? Oh.

0: Ja, gleich hab ich dich. Halt! Erwischt! Und keine Bewegung! Der Tatort darf nicht verändert werden.
1: Von wegen, damit hast du ausgehöhlt. Kapitän Flitschauge!
2: Was brüllst du denn hier so rum, als ob das Schiff brennt?
0: Viel schlimmer, Kapitän Flitschauge. Habe den Bumskopf da nämlich soeben beim Ausspitzeln und Sabo, von wichtigstem Arbeitsmaterial erwischt. Finger weg von der Kanone!
2: Hey, ja. Bumskopf, ein Spitzel und Sabo, Tör? Wie bist du denn da drauf gekommen?
0: Alles messerscharf beobachtet und dabei rausgefunden, dass der Bumskopf nur deswegen nicht spitz wie ein Spitzel ist, weil er sich rund tarnt. Dir wird das Lachen noch vergehen. Wobei ich noch nicht abschließend ermittelt habe, was unter der Fettwalze da nämlich wirklich verborgen ist.
2: Hey, hörst du wohl auf, an mir rumzufummeln?
0: Nicht, wenn ich einen Spitzel überführe.
3: Schluss jetzt. Was hast du denn noch rausgefunden, Grete?
0: Alles. Denn jetzt weiß ich auch, warum der Spitzkopf nie was sagt.
3: Nämlich?
0: Damit man ihn nicht hört, wenn er in der Gegend rumspitzelt, Sabo. Zum Beispiel, wie gerade eben, heimlich die Kanone entlädt.
2: Was? Jetzt reicht's mir, aber ich hab doch nur die Sprengladung in der Kanone rumgedreht, weil Grete dir jedes Mal verkehrt rum ins Kanonenrohr schiebt.
0: Oh, ich was verkehrt? Das nimmst du sofort zurück.
2: Im Gegenteil, es gibt noch was dazu.
0: Au.
2: Mir einfach hinterher zu spionieren. Wer ist denn hier der Spitzel?
0: Ein Spion ist ja wohl ganz was anderes als ein Spitzel.
2: Ich mag die aber beide nicht.
0: Au, oh, da warte. Und den und das. Au, au, au, au. Kapitän Blitzkopf, aus dem Stich. Au, au, au.

0: Es wurde ab da nahezu unerträglich. Grete vermutete hinter jedem und allem irgendetwas. Er spitzelte hier, spitzelte da. Und wer war wohl in der Regel der Bespitzelte?
1: Ha!
2: Hä? Ja, da erschrickst du. Eben der Schreck des Ertappten.
1: Hä?
2: Hönicht, habe voll spitzelig schon alles entdeckt.
1: Was?
2: Versuch gar nicht erst, dich zu verstellen.
1: Ich mich verstellen?
2: Ha, genau. Jeder weiß, dass der Dumme zu dumm zum Verstellen ist.
1: Pass bloß auf.
2: Ruhe! Was ist das für ein Fleck da auf deiner Hose?
1: Wo?
2: Da.
1: Der. Mehl.
2: Aha. Und was hast du im Mehlsack zu suchen?
1: In was für einem Mehlsack?
2: In dem, wo das Mehl ist, natürlich.
1: Ja, aber...
2: Abarababa, zieh sofort die Hose aus.
1: Hä?
2: Und hör auf zu höhen. Her mit der Hose. Das ist ein Beweisstück.
1: Hey, nimmst du wohl die Finger von meiner Hose?
2: Du willst auch noch Widerstand leisten.
1: Und wie?
2: Na, warte!
0: Ja, und dann ging es auch schon wieder los. Auf jeden Fall musste ich ständig dazwischen gehen. Bumskopf tat mir fast schon leid, denn für vieles wie zum Beispiel Fischstäbchen kam er ja nun wirklich nicht in Frage.
2: Oh, das ist ja wohl. Da fehlen ja ganz klar zwei Fischstäbchen. Aber wer soll die wohl... Bumskopf!
1: Was ist denn, Grete?
2: Wo sind sie?
1: Wer?
2: Frag nicht, gib es lieber zu.
1: Was?
2: Dass du meine Fischstäbchen gegessen hast.
1: Nicht? Deine Fischstäbchen? Die mag ich doch gar nicht.
2: Aha, du willst dich also verteidigen. Damit klagst du dich an und bist hiermit vorbeugend festgenommen.
1: Hä?
2: Ja, hör du nur. Das hilft dir gar nichts. Los, rein da in die Zelle.
1: Ins Klo? Aber ich hab doch gar nichts.
2: Abarababa und papalapap. Da gibt's nichts zu essen und Balken davor. Ha. So, so schnell kommst du da nicht mehr raus.
1: Mach sofort die Tür wieder frei.
3: Was ist denn das hier für ein Gewummer und Getöse?
2: Habe den Bumskopf nur eben vorbeugend wegen viel und Fremdfresserei festgenommen und vorsichtshalber gleich eingesperrt. Der hat doch glatt mal wieder an meinen Fischstäbchen rumgefressen.
1: Das war ich nicht.
2: Wer glaubt denn schon einem Fischstäbchen-Dieb?
1: Pass bloß auf.
4: Fischstäbchen? Ach ja, das wollte ich dir ja noch sagen. Da hab ich gestern zwei von gegessen. Ich hatte auf einmal einen solchen Hunger.
2: Oh, kenn ich. Mit dem richtigen Hunger schmecken die voll am besten.
4: Ja, dann wäre das ja geklärt und du kannst Bumskopf wieder freilassen.
1: Und zwar ganz schnell.
2: Ruhe da!
4: Ja, jetzt mach den Balken schon weg, oder stimmt was nicht? Du stehst die ganze Zeit so komisch da.
2: Ist nur, weil ich komischerweise urplötzlich auf einmal ganz dringend mal eben müsste.
4: Was war denn das?
1: Hab nur von innen abgeschlossen, damit keiner hier reinkommt. Ich hab nämlich komischerweise auf einmal ganz urplötzlich Bauchschmerzen.
2: Was?
3: Oh. Ja, also das müsst ihr wohl untereinander ausmachen. Also bis später. Ahoi.
2: Ei, ei, Kapi. Oh, mach sofort die Tür auf. Ich musste schließlich eher als du.
1: Das geht gerade nicht. Ich hab die Hose schon runter.
2: Dann zieh sie gefälligst wieder hoch.
1: Die Hose beim Müssen hochziehen? Wie soll denn das gehen?
2: Oh, ich zeig dir gleich mal haargenau, wie das alles geht. Denn wenn die Tür nicht bei... Ach, was red ich überhaupt?
1: Die Kanone?
2: Ja, die Kanone. Denn wenn die Tür nicht auf Punkt bei drei wieder auf ist, dann eins, zwei...
5: Und fertig.
2: Aus dem Weg! Oh.
1: Ach so, es ist übrigens kein Klopapier mehr da.
2: Was? Oh, das ist ja wohl. Na warte, wenn ich hier wieder rauskomme, dann...
0: Da hat der Bumskopf ihn so richtig schön reingelegt. War aber auch mal an der Zeit. Allerdings gab es zu der Suche mit der Toilette ein paar Tage später ein Nachspiel. Ich weiß nicht, ob Grete da was extra gemacht hat oder es fing damit an, dass wir über Codes, Geheimwörter und sowas sprachen.
6: Nein, Grete, nicht Patrone, sondern ganz einfach Parole. Und das ist eine Losung.
1: Hä?
6: Nein, nicht, was du meinst.
2: Aber...
6: Um es kurz zu machen, eine Parole ist ein Kennwort, ein Geheimes. Und das spricht man ab, wenn man...
7: Grete?
2: Wenn das ein Kennwort ist, kennt das doch jeder. Und dann ist das Wort doch gar nicht mehr geheim.
6: Aber das Kennwort kennen ja nur die, die sich das Wort überlegt haben. Und die erzählen das natürlich auf keinen Fall an irgendwelche Fremden weiter.
2: Ah ja, nur...
6: Moment, ich gebe euch mal ein Beispiel. Sagen wir mal, der Bumskopf wollte wohl in die Kombüse und du, Grete, würdest die Tür nicht aufmachen, weil er...
2: Weil er ja sonst alles leer frisst da.
5: Pass bloß auf.
6: Ah, nicht, weil er alles leer frisst, sondern weil er das Kennwort, die Parole nicht kennt.
2: Ah, ja. Aber was wäre denn, wenn er die Parole irgendwie rausgekriegt hätte?
5: Durch Belauschen zum Beispiel.
2: Ha, genau. Weil er mit seinem dicken Ohr...
3: Dann beugt man dem vorher schon durch einen weiteren Trick vor. Nämlich dadurch, dass man die Parole einfach häufiger ändert. Also zum Beispiel...
2: Gestern Fisch, heute Stäbchen und morgen Fischstäbchen.
3: Zum Beispiel, ganz genau.
2: Naja, schon völlig verstanden, die gesamte Patrole.
3: Parole.
6: Ja, prima. Ja, dann überlegt euch doch mal ein paar nicht so ganz einfache Parolen und übt schon mal damit. Bis später.
1: Ahoi!
2: Schon voll alles am Üben mit der Patte. Ja, hole. Ja, dann los. Du wolltest jetzt wohl mal wissen, wo die Schatzkiste wohl wäre und die Parole, die wäre wohl...
5: Grüne Gummibärchen.
2: Ha, sowas Einfallsloses.

0: lässt du mich wohl sofort da rein?
1: Ohne das Parolenwort bleibt die Tür zu.
0: Aber ich hatte es doch schon 10-mal gesagt.
2: Ja, was ist denn hier schon wieder los?
0: Ich muss mal und Grete macht die Klotür nicht auf.
1: Sendet dem Lack doch die Parole nicht weg. Oh.
0: Aber ich sag doch andauernd Knorkenbotzel.
1: Parole Knorkenbotzel ist aber um Punkt 8:08 abgelaufen. Jetzt gilt schon längst eine andere Parole. Hab ich eben geändert.
0: Aber die haben wir aber doch gar nicht abgesprochen.
1: Ach, das wäre ja auch noch schöner, wenn ich dir die immer sagen würde. Dann könntest du ja hinterher auch andauernd in die Kombüse rein und würdest da alles leer fressen.
3: Grete! Wenn die Tür nicht bei unter Null auf ist, damit der Bumskopf endlich sein Geschäft verrichten kann.
1: Ohne Parole?
3: Ohne Parole. Dann.
0: Lass mich schon.
4: Parole wäre Pimpelfurz gewesen. Aber der Dämlack.
3: Wie soll der das denn wissen, wenn du das ganz alleine beschließt?
4: Schon, aber du hast selbst gesagt, dass man das Parolenwort nicht weitererzählen darf. Und außerdem, wenn ich auf dem Klo bin, dann will ich doch nicht.
3: Dann willst du nicht, dass der Bumskopf auch noch da drauf kommt.
4: Ha, genau.
3: Aber du warst doch schon längst fertig.
4: Ja, ja, aber.
3: Ja, dann beschließen wir für die nächste Zeit mal für die Klotür die Parole. Pups.
4: Pups? Super Idee, weil...
5: Schon gut, Grete. Alles ganz prima.
6: Parole Pimpelfurz. Mag ja noch ganz treffend für unser stilles Örtchen gewesen sein, aber die Parole zu ändern, ohne Bumschkopf zu informieren. Manchmal frage ich mich wirklich, womit mein zweiter Pirat eigentlich denkt. Vor allem, wenn man sich anhört, was er sich am nächsten Tag noch hatte einfallen lassen.
7: Müsste der Dampfer aber jeden Moment kommen. Alles vorbereitet?
4: Längst.
7: Die Buha, Totenkopffahne und der Enterhaken repariert?
0: Ich hab die Fahne sogar extra gewaschen.
4: Und der Haken ist spitz wie nie.
7: Na prima, dann kann ja nichts mehr schiefgehen.
4: Wie auch, ist ja heute alles zusätzlich noch über Superparolentechnik abgesichert.
0: Ja, das verstehen nur wir.
7: Parolen? Mach später.
3: Da ist er ja.
7: Sehr schön.
6: Na, dann mal los.
8: Das Großsegel setzen!
6: Blitzschnell! Parole!
0: Schiebewerk!
4: Ha, genau.
0: Gesetz!
8: Die Buha, Totenkopffahne!
0: Parole, Klappermann!
4: Perfekt!
0: Gezeigt!
3: Der Enterhaken!
0: Parole, Quark!
4: Ja, ha.
3: Quark? Die Parole und Feuer!
0: Parole, Bumm!
4: Halt! Das ist doch schon die Schussparole! Zuerst die Kanonenparole!
0: Ja, ja,
3: aber was ist denn hier eigentlich los? Feuer, hab ich gesagt!
4: Ja, aber wir haben die Kommandos doch extra mit Parolen abgesichert!
0: Damit kein fremder Kommandos dazwischen rufen kann!
4: Weil die könnten ja falsch sein!
3: Ein Fremder mit falschen Kommandos hier auf dem Schiff?
4: Man weiß ja nie! Aber mit den Parolen kann da rein gar nichts mehr schiefgehen!
3: Außer, dass der Dampfer mal wieder in aller Ruhe am Horizont verschwindet!
0: Ja, aber nur, weil Parole Bumm für den Schuss zu schnell kam!
3: Ja, jetzt war ich's auch noch! Ich sage euch was, wenn ich noch einmal das Wort Parole hier höre, besonders Parole Bumm, ja, dann bummt es hier gleich und mal ganz gewaltig und dann...
4: Blitzschnell,
0: ja, ja. Verstanden!
4: Aber außer bei Bumm war noch alles super top.
3: Grete!
6: Och, ich hätte ihn... Verparolisiert der die gesamte Kaperung, statt direkt Bumm zu schießen, Parole Bumm. Wenigstens war seitdem Schluss mit den Parolen. Ruhe gab es auf der Sturmhölle allerdings damit nicht, denn Superdetektiv Grete hatte das Mittel zum Gesamtnachweis entdeckt.
9: Lecker, die Wurst.
10: Wo ist Grete denn schon wieder?
0: Der liest im kleinen Detektiv.
4: Ha! Oh. Ich hab's! Kapitän Flitschauge habe gerade im kleinen Detektiv gelesen.
10: Nicht schon wieder.
4: Ja, ja, aber da steht, wie man alles nachweisen kann, weil der Täter seine Spuren überall hinterlässt. Und zwar, gib schon die Wurst her.
0: Die Wurst?
4: Die Wurst. Jetzt einfach Kohlenstaub.
0: Hey.
4: Da drauf gepinselt.
0: Die gute Wurst.
4: Und schon.
7: Und schon hast du selten dämliche Hammel die Wurst versaut.
4: Ja, ja. Habe aber auch blitzschnell den Bumskopf überführt.
0: Hä?
4: Ja, hör du nur. Da sitzt sie.
7: Du meinst die Fingerabdrücke.
4: Ha, genau. Und damit ist voll Prozent bewiesen, dass er die Wurst da in der Hand hatte.
0: Das wusste ich vorher auch.
4: Und wenn er geleugnet hätte, wie bei der wurstverglitschten Kanone gestern?
0: Da gab es nichts zu leugnen. Ich hatte die ja nicht verglitscht.
4: Dann wollen wir das doch schnell mal überprüfen. Brauche ja nur die Kanone mit dem Kohlenstaub und schon... Boah, alles voller Abdrücke. Schon wieder überführt.
7: Jetzt hör mal zu, du Detektiv. Dass die Kanone gleich wieder blitzeblank an ihrem Platz steht, ist ja wohl...
4: Voll klar, aber wer weiß, wo der Bumskopf sonst noch... Oh, der war an meinen Fischstäbchen!
0: Was? Die hab ich ihm nur reingetragen.
4: Jetzt reicht's. Kapitän Flitschauge, Abdrücke überall. Das ist ein Serientäter.
0: Pass bloß auf.
4: Ich, jetzt werd ich dich total entlarven. Ha, brauche ja nur den Sack mit dem Kohlenstaub und ein Stängelchen.
7: Ha. Was macht er denn jetzt?
0: Er ist in die Pulverkammer gegangen.
7: In die...
4: Super Idee. Kapitän Flitschauge, Gesamtnachweis. Brauche gleich nur...
7: Moment mal. Was zischt da in dem Staubsack?
4: Das ist ja gerade die Super...
0: Jetzt sehen wir alle aus wie Schornsteinfeger.
7: Das träum ich doch nur, du selten dämlicher Teichpirat. Hast das ganze Schiff und uns versaut.
4: Habe aber alle Fingerabdrücke auf einen Schlag und kann den Bumskopf nach detektivischer Prüfung gleich wegen Massentäterei in Serie...
7: Räte, wenn ich noch einmal das Wort detektivisch oder Täter hier höre und das Schiff nicht unter Null wie neu glänzt und eine saubere Wurst auf dem Tisch legt, dann...
4: Schon begriffen, aber...
7: Kein Wort mehr. Los, Bumskopf, versuchen wir den Dreck mal wieder loszuwerden.
0: Oh ja!
6: Ihr könnt euch kaum vorstellen, wie die Sturmhölle aussah. Aber ich habe Grete alles ganz allein wieder sauber machen lassen und damit war auch Schluss mit der Detektivspielerei. Nur schmuggelte sich genau da ein viel schlimmerer Unruhgeist auf die Stirn.
4: So, jetzt nur noch durch die Kombüsentür und...
0: Boah, ganz schön schwer das Ding.
4: Ist ja auch das neueste Modell. Ja, und... Super. Was meinst du, was der kühlt?
0: Obwohl er ja Heißzeit heißt.
4: Wie der heißt, ist doch völlig egal. Der neue Teekocher heißt ja auch Wummerdampf. Und das hat mit Tee ja wohl genauso wenig zu tun wie die neue Uhr mit Bumm.
0: Wummerdampf und Bumm heißen die.
4: Und der neue Herd Fliegetücht, ja.
0: Fliegetücht,
4: ha, genau.
7: Schon wieder was Neues?
0: Heißzeit.
7: Was?
4: Ja, so heißt er, der neue Kühlschrank.
7: Heißzeit?
0: Und Bumm, Wummerdampf und Fliegetücht, die...
7: Ja, ganz prima. Hauptsache, die neuen Geräte funktionieren.
4: Total super, hat der Neugerätehändler gesagt. Voll top. Vor allem Bumm, weil die als Funkuhr ja ganz...
7: Ja, sehr schön, Grete. Alles später. Jetzt wenden wir uns erstmal den wichtigen Dingen des Tages zu.
4: Längst.
7: Also... Wenn der Dampfer, der ja jeden Moment kommen muss, wenn der am Killerzahnfelsen erscheint...
0: Täuschbojen.
7: Genau. Dann lassen wir im nächsten Augenblick die Täuschbojen aufsteigen, sodass er in unsere Richtung abbiegen muss und...
0: Bumm,
7: bumm. Genau. Bumm, haben wir ihn. Und dann... Wie immer.
4: Ja. Superplan.
7: Ja, dann sollte er aber eigentlich auch...
0: Der Dampfer.
7: Wie auf Bestellung. So. Hä? Wer hat da geschossen?
0: Wummerdampf ist explodiert.
7: Oh, was? Was in drei Teufelsnamen war das jetzt wieder?
0: Nach Tut hat Bumm gepiept und Heißzeit ist hochgegangen.
7: Der neue Kühlschrank?
4: Die gute Kombüse.
7: Tut, Piep und oh. Die Funkuhr reagiert auf die Dampfertute und dann, wo ist die Uhr?
4: Bumm?
0: Am Hauptmast.
7: Zu spät. Volle Deckung.
0: Du
9: Bei welchem Neugerätehändler hast du, oberselten knalldämlicher Teichpirat, deinen Fliegetücht, Wummerdampf, Bumm und Ach wieder besorgt?
4: Super Typ! Anzug, Schlips, Krawatte, Fliege, rote Unterhose, gelbe Schuhe.
9: Schlipse sind Krawatten. Und Fliegen, gelbe Schuhe? Oh, das war Schwarzbart. Und der...
7: Was ist das eigentlich für ein krankes Getute?
11: Kommt vom Dampfer.
9: Vom... Hä? Der ist getroffen.
4: Fliegetücht ist in den Rhein gekracht.
9: Unser neuer Herd, voll die Kanne.
12: Na dann. Aber wer anderen eine Grube gräbt, der... Wir sprechen uns noch. Die unsinkbaren drei versenkt man nicht so leicht. Aber dich, Schwarzbart, wart's nur ab. Aber vorher schnappen wir uns erstmal den Dampfer.
13: Yippie! Ja.
12: Los, den Anker lichten!
6: Puh, das war gerade noch mal gut gegangen. Wollte dieser Halunke von Schwarzbart uns doch tatsächlich versenken. Uns, die unsinkbaren drei. Ich fragte mich langsam, woher er eigentlich immer so genau wusste, wo wir waren und was wir vorhatten. Da stimmte doch was nicht. Ich nahm mir Grete vor.
4: Ja, ja, aber das konnte ich ja nicht wissen.
9: Aber wenn dir jemand in roten Unterhosen auf dem Kopf stehend einen Teekocher verkauft, dann ist das doch...
4: Das hat er nur gemacht, weil er nachdenken musste.
11: Über den Teekocher?
4: Ach, das geht dich ja wohl so null wie nichts an.
9: Es geht uns alle an. Schließlich ist erst der Teekocher, dann der Kühlschrank und zu guter Letzt der Herd in die Luft geflogen.
11: Der dann aber ja den Dampfer getroffen hat.
4: Ja, volle Breitseite.
9: Aber ja wohl zufällig. Am Ende ist doch wohl allen klar hier, dass Kapitän Schwarzbart uns versenken wollte. Und deswegen habe ich beschlossen, dass wir Schwarzbart eine Lehre erteilen.
4: Ja, das ist gut.
11: Aber wir wissen doch gar nicht, wo er ist.
9: Und wie er gerade mal wieder aussieht, was er anhat und, und. Aber wir haben ihn alle schon mal gesehen. Und deswegen machen wir jetzt ein Phantombild von ihm. Und
4: da hört der schon wieder. Der weiß aber auch.
9: Dann kannst du, Bumskopf, ja mal erklären, was das ist. Sehr schön. Also, ein Phantombild ist ein Bild, das aus der Erinnerung von einem Täter erstellt wird.
11: Aber wenn die Haare doch mal blau, grün, lila oder gelb sind.
9: Oder er rot karierte oder gelb gelochte Hosen trägt. Oder auf einem Bein bei pinkem Licht im Nachttopf steht. Alles nur Täuschung. Wir müssen das Unverwechselbare herausfinden.
11: Die Hakennase.
4: Der schwarze Bart.
9: Sehr gut. Und? Sonst nichts?
4: Vielleicht die Ohren. Der hatte auch mal eins auf seiner Stirn.
9: Grete. Ohren hat man rechts und links, aber doch nicht mitten im Gesicht. Das war auch Täuschung.
4: Ah ja, der Hund.
9: Machen wir es anders. Ihr nehmt euch jetzt Papier und Bleistift und dann macht ihr zur Übung Phantombilder. Bumskopf von Grete und Grete von Bumskopf.
4: Ich? Von ihm?
9: Ja, du von ihm. Aber nur das Besondere, Unverwechselbare. Das, was immer gleich ist.
13: Aber...
9: Nein. Danach versuchen wir es mit einem Bild von Schwarzbart. Legt los, ich bin gleich wieder da.
4: Ei, ei, Kapitän Flitschauge, schon alles so gut wie...
11: Er ist weg.
4: Ach, halt du dich doch da raus. Das soll ich sein.
11: Und das ich.
4: Oh, na warte.
11: Hey, das bist du wieder.
4: Oh, was ich, auf.
9: Das was ist denn hier schon wieder los? Aufeinander.
11: Ja.
9: Da bin ich gerade mal eine halbe Minute weg und schon...
11: Aber wenn der doch...
4: Ich, Kapitän Flitsch...
9: Ruhe. Wenn ich mich recht erinnere, sollte doch nur jeder ein Phantombild vom anderen zeichnen.
11: Na, haben wir doch.
9: Habt ihr? Und warum prügelt ihr euch dann?
11: Weil...
4: Da!
9: Eine Fischgräte mit Bart und ein etwas eieriger... Was soll das sein?
4: Ein Bauch, weil man die dickfettschwabbelige Matschwurst ja wohl kaum...
11: Und dich, abgenagtes Strichmännchen!
4: Was?
9: Dann hab ich es hier also mit euren Phantombildern zu tun.
4: Ja, ja, ja,
9: genau. Und bevor es irgendwelche Missverständnisse gibt, das Wesentliche
14: habt ihr beide zweifellos überragend getroffen.
15: Mhm. Naja.
14: Ja. Jetzt guckt aber mal, was ich in der Uhr gefunden habe, die Schwarzbart dir verkauft hat, Grete.
15: Oh,
16: eine Wanze?
15: Der hört uns ab.
14: Jetzt nicht mehr. Ich habe sie ausgeschaltet. Aber wenn ich sie wieder anschalte, dann werden wir Schwarzbart mal etwas ganz Besonderes hören lassen. Nämlich, wo wir unsere Schätze lagern. Und dann...
16: kommt er.
14: Und dann...
13: schnappen wir das Phantom.
12: Genau. Und brauchen kein Bild mehr. Also, bis später.
14: Ich muss mir den genauen Plan noch überlegen. Ahoi!
17: Ei, ei, Kapitän!
18: Ja. Ich wäre also ein abgenagtes Strichmännchen.
16: Und ich eine fett schwammelige Matsch. Au!
18: Ein dick und fett schwammeliger Matsch. Au!
12: Du Wurst!
14: In der Uhr hat er also eine Abhörwanze versteckt. Raffiniert. Aber nicht raffiniert genug für uns. Denn mithilfe der Wanze entwickelte ich einen Plan. Und zwar, wie wir ihn mit seinen eigenen Waffen schlagen würden.
18: Wart's nur ab, Schwarzbart, wenn wir dich...
14: Leise, Grete. Du verjagst ihn ja noch, wenn du so brüllst. Wenn das mit der Falle klappt, schnappen wir ihn doch gleich. Und dann... Also, gehen wir noch mal alles durch. Das Boot
18: liegt bombensicher verteut über der Untiefe vom Killerzahn. Zugedeckt.
14: Sehr gut. Die Schätze?
16: Unter der Decke, im Boot.
18: Ja, genau die richtigen Schätze für Schwarzbart. Der wird sich wundern.
14: Prima. Dann können wir die Abhörwanze ja wieder einschalten, damit Schwarzbart auch gut hört, wo wir unsere Schätze gelagert haben.
18: Ja.
14: So, dann ruhig jetzt. Es wird nur das gesagt, was wir verabredet haben.
16: Sowieso.
14: Dann mache ich sie jetzt an.
18: Schon Mucks.
14: Und? Grete?
18: Schon da, Kapitän Filzauge. War nur eben...
14: Ja, schon gut. Wo ist Bumskopf?
18: Der verteut gerade das blaue Boot an der Killertiefe. Vom Zahn,

0: pack die Uhr doch mal in ein sicheres Kartönchen.
1: Bumm?
0: Ja, damit die nicht kaputt geht.
1: Schon so gut wie verpackt.
0: Prima, dann schlaf gut.
2: Sowieso.
0: Und ausgeschaltet, die Wanze. Jetzt wollten wir doch mal sehen, wie lange der Herr Schwarzbart bis zu unseren Schätzen braucht.
1: Ja.
0: Na los, ab ins Versteck.
1: Schon weg.
2: Da kommt er schon.
0: Donnerwetter, ist er schnell.
2: Wie der aussieht mit seinen grünen Haaren und dem goldenen Umhang.
1: Und guck mal das lila Horn auf der Stirn. Und ein blaues Boot hat er auch. Genauso blau wie unseres.
0: Der will das Boot tauschen. Denkt, wir würden das nicht bemerken. Ganz schön raffiniert. Aber wart's nur ab, Schwarzbart. Gib mir mal die Fernzündung rüber.
2: Jo, hier.
1: Jetzt tauscht er das Boot wirklich. Der klettert in unseres. Und da lacht er auch noch.
0: Und gleich guckt er unter die Decke. Und dann lacht er gleich nicht mehr.
2: Das war die rote Schmierfettladung.
1: Jetzt sieht er aus wie ein Pavian von unten hinten.
0: Ja, dann wollen wir mal sehen, wie er gleich aussieht.
2: Wie eine aufgeplusterte Gans mit Fell.
1: Und zugepappt mit Federn.
0: War anscheinend ja auch eine ordentliche Ladung Haare und Federn, die ihr da ins Boot gepackt habt.
2: Stinkkäse war auch dabei.
0: Stinkkäse? Dann sollten wir ihn aber ganz schnell baden.
1: Aber das war unser Boot.
0: Und? Wir haben doch jetzt seins.
2: Guck mal, wie schnell der jetzt schwimmen kann.
1: Als ob er übers Wasser flöge.
0: Kein Wunder mit den Federn. Ach ja, Schwarzbart. So geht es übrigens einem, der sich mit den unsinkbaren Drei anlegt.
1: Und beim nächsten Mal sind wir nicht so freundlich.
2: Da gibt's noch mehr. Bum, bum, bum, bum, bum.
0: Ja, dann los. Schnappen wir uns erst sein Boot und danach den Dampfer.
2: Yippie!
3: Das hatte geklappt. Und wie? Schwarzbart, der Dampfer, alles. Und das musste natürlich gefeiert werden, was wir auch gründlich taten. Macht's gut, bis bald, ahoi!
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0: Schön, dass ihr mit an Bord wart. Das war das Hörspiel Die unsinkbaren drei, Ermittlungsdetektiv Grete, eine Produktion des Westdeutschen Rundfunks 2016. Regie hatte Wilhelm Nünnerich und die Redaktion Ulla Illerhaus. 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
1: 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Danke fürs Zuhören. Ciao, sagt Elke.

0: ist 8 Uhr. 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
1: Die Nachrichten mit Kerstin Fischer. Guten Morgen. Deutschland hat schon am heutigen Sonntag rein rechnerisch alle natürlichen Ressourcen aufgebraucht, die eigentlich für das ganze Jahr reichen müssten. Diesen sogenannten Erdüberlastungstag für Deutschland hat die Organisation Global Footprint Network ausgerechnet. Dominik Bartoschek für WDR aktuell.
2: Die Industrie braucht Energie, Autos verursachen CO2 und wertvolle Böden verschwinden unter Beton und Asphalt. Jeden Tag verbrauchen wir in Deutschland also viele Ressourcen. Die Erde kann diese nur bis zu einem begrenzten Zeitpunkt erneuern und dieser Zeitpunkt ist für Deutschland genau heute. Würden alle Länder auf der Erde so wirtschaften und konsumieren wie wir, dann bräuchte es dafür nicht nur einen Planeten, sondern gleich drei. Der BUND verlangt aus diesem Anlass ein Umdenken der Bundesregierung. Energiesparen müsse oberste Priorität bekommen. Unter anderem fordern die Umweltschützer ein generelles Tempolimit auf Autobahnen, den Ausbau der erneuerbaren Energien und der E-Mobilität.
1: Ein weiteres Mitglied der Landesregierung von NRW gerät offenbar im eigenen Haus in die Kritik. Nachdem vor kurzem Vorwürfe gegen Bauministerin Scharrenbach erhoben wurden, geht es nun um den Führungsstil von Innenminister Reul. Dem CDU-Politiker wird unter anderem Beratungsresistenz nachgesagt. Reul widerspricht den Vorwürfen. Daniela Becker, WDR-Landespolitik.
3: Herbert Reul gilt vielen seit 2017 als Star der NRW-Landesregierung. Doch dieses Bild bekommt nun Kratzer. Das WDR-Magazin Westpol hat mit mehr als 20 Personen aus verschiedenen Bereichen der Polizei und des Innenministeriums gesprochen. Sie werfen Reul vor, er führe das Haus falsch und setze sich über eigene Fachleute hinweg. Das führe dazu, dass Dinge liegen bleiben würden. Zum Beispiel die Sanierung maroder Polizeiliegenschaften. Reul sagt im WDR-Interview, er nehme die Kritik ernst. Er ist aber überzeugt, dass sie nicht die Meinung der Mehrheit der Beschäftigten widerspiegle. Aber auch die Gewerkschaft der Polizei sieht Probleme, vor allem bei der Ausstattung der Polizei.
1: Auf Teneriffa startet heute eine Evakuierungsaktion wegen des Hunter-Virus. Das war auf einem Kreuzfahrtschiff ausgebrochen, das jetzt auf der Kanareninsel angekommen ist. Die Passagiere werden isoliert an Land gebracht und in ihre Heimat ausgeflogen, auch nach Deutschland. Sie gelten als symptomfrei. 3 mit dem Hunter-Virus infizierte Menschen von dem Kreuzfahrtschiff waren gestorben. Der erste FC Köln kann diese Saison nicht mehr aus der Fußball-Bundesliga absteigen. Weil Wolfsburg gestern Abend 0:1 gegen die Bayern verloren hat, kann Köln nicht mehr auf einen der 3 letzten Tabellenplätze abrutschen. Der FC selber trifft heute am vorletzten Spieltag zu Hause auf Heidenheim. In der zweiten Liga hat Aufsteiger Schalke am Abend 0:3 in Nürnberg verloren.
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1: Im Sauerland sind auch heute noch mal zahlreiche Gleitschirmpiloten aus aller Welt unterwegs. Sie starten beim sogenannten NRW-Cup, dem ersten größeren Gleitschirmwettkampf nördlich der Alpen in diesem Jahr. Heute ist der 3. und letzte Tag. Felix Tusche für WDR aktuell.
4: Rund 100 Pilotinnen und Piloten schwingen sich heute vom Stüppel in Bestwig aus ein letztes Mal in die Sauerländer Lüfte. Sie sind zum Teil extra aus China oder aus den USA angereist. Es muss ein vorher virtuell abgesteckter Kurs abgeflogen werden. Wer am schnellsten ist, gewinnt. Besonders spektakulär ist die Startphase. Dann fliegen im Sekundentakt die Gleitschirme nach oben. Los geht es heute voraussichtlich um 11 Uhr. Zuschauerinnen und Zuschauer sind herzlich willkommen.
1: Das war WDR aktuell. Das Wetter in Nordrhein-Westfalen. Am Vormittag oft sonnig mit wenigen Wolken. Im Lauf des Tages wird es wolkiger und windiger und ab dem späten Nachmittag ziehen im südlichen Rheinland und in Südwestfalen Schauer und Gewitter auf. Sonst bleibt es trocken. Schleiden erreicht 17 Grad, Bielefeld 19 und Bocholt 20 Grad. Morgen südlich der Ruhr erst regnerisch, über Mittag trockener. Am Nachmittag ziehen Schauer durch und es wird kühler, nur noch 4 bis 13 Grad. Die Zeit 8.04 Uhr. 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Diese Autobahnen sind bis morgen früh 5 Uhr wegen Fahrbahnarbeiten gesperrt. A1 Dortmund Richtung Münster zwischen Kreuz Dortmund-Unna und Carmen-Zentrum und A2 Dortmund Richtung Oberhausen zwischen Dreieck Bottrop und Kreuz Oberhausen.
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6: Wir befinden uns im 5. Jahrhundert vor Christus im antiken Athen. Zwischen den Menschen schlendert wie fast jeden Tag ein beleibter Mann mit flacher Stupsnase, wulstigen Lippen und hervorstehenden Augen einher. Gerade wurde ihm Theaetet, ein in zahlreichen Wissenschaften bewanderter junger Mann, vorgestellt. Nach einem kurzen Plausch über Geometrie geht der Barfüßige, Sokrates sein Name, aufs Ganze und fragt nach dem Wesen des Wissens selbst. Hören wir mal rein.
7: Was Wissen ist herauszufinden, hältst du das für eine Kleinigkeit oder gehört dies nicht vielmehr zu den schwierigsten Aufgaben?
8: Bei Zeus, meiner Meinung nach sogar zu den allerschwierigsten.
7: Versuche, die vielen Wissensarten mit einem Begriff zu bezeichnen.
8: Glaube mir, Sokrates, ich habe mir dies schon oft klarzumachen versucht, wenn ich die Fragen hörte, die von dir im Umlauf sind. Aber ich kann mich weder selbst überzeugen, dass ich hierzu etwas Haltbares beitragen kann. Andererseits aber kann ich von dieser Frage auch nicht loskommen.
7: Das kommt von deinen Geburtswehen, lieber Theaetet. Denn du bist nicht inhaltsleer, sondern gehst schwanger.
8: Darüber weiß ich nichts, Sokrates.
7: Das ist ja eigenartig. Hast du denn nicht gehört, dass ich der Sohn einer tüchtigen und zupackenden Hebamme bin?
8: Doch, das habe ich schon gehört.
7: Und auch, dass ich dieselbe Kunst ausübe.
6: Im weiteren Gespräch erklärt Sokrates dem erstaunten Theaetet, dass er sich selbst als eine Art Geburtshelfer sieht. Als jemand, der im Dialog seinem Gegenüber Fragen stellt und ihm so hilft, Gedanken auf die Welt zu bringen, statt Wahrheiten parat zu halten. Er hilft dem anderen dabei, selbst Antworten zu finden, sie quasi zu gebären. Mit seiner Kunst der Mäeutik begründete Sokrates eine eigene Methode, die nicht nur in die Philosophiegeschichte einging, sondern bis heute in verschiedene Bereiche hineinwirkt.
9: Dass das kritische Hinterfragen für ihn Inhalt, ja Sinn menschlichen Lebens war, kommt in dem Zitat, das sein bekanntester Schüler Platon aufschrieb, zum Ausdruck.
6: Das ungeprüfte Leben ist nicht lebenswert,
9: heißt es in Platons Apologie. Sokrates betont, dass der Mensch sein Leben durch kritische Selbstbefragung und ständige Prüfung seiner Werte sinnvoll gestalten solle. Dass das mitunter damit einhergeht, auch Autoritäten in Frage zu stellen, kostete ihn schließlich das Leben. Übrigens soll er, der unerschrockene Fragensteller, einst aufrecht stehend den tödlichen Schierlingsbecher getrunken und angstfrei und neugierig in den Tod gegangen sein.
6: Was kann uns dieser barfüßige, alles und jeden hinterfragende Sokrates heute noch sagen? In Zeiten von Social Media, in Zeiten, in denen starke Behauptungen und Statements Konjunktur haben und in denen es schnell als ein Zeichen von Schwäche gedeutet wird, auf der Seite der Fragensteller und nicht der Antwortgeber zu stehen.

0: Um Fragen zu stellen, braucht es Neugier und Offenheit. Und die Bereitschaft, wirklich nach den komplexen Antworten zu suchen und diese nicht etwa vorab kennen zu glauben. Etwas, das in der heutigen von Polarisierung geprägten Welt eher abnimmt.
1: Wir sehen ja ein zunehmendes Problem der Meinungsvielfalt und auch der Demokratie.
0: Meint Thomas Bauer. Der Islamwissenschaftler spricht von einer Vereindeutigung der Welt und hat ein Buch über diesen Verlust der Mehrdeutigkeit und Vielfalt geschrieben.
1: Wir sehen eine Rede von gespaltenen Gesellschaften. Nicht nur Deutschland ist ein gespaltenes Land. Solche Formulierungen hören wir. Die USA sind ein gespaltenes Land. Die katholische Kirche ist gespalten. Da sprach neulich sogar jemand von einem Bürgerkrieg in der katholischen Kirche. Das heißt, wir haben doch ein eindeutiges Anwachsen extremer Positionen. Aber wir haben auch, um jetzt ganz banale Dinge zu nennen, man merkt es in der Alltagssprache. Zum Beispiel ganz einfach, Dialekte werden immer weniger gesprochen. Die Leute sprechen immer gleicher. Man muss nicht in die großen Dinge gehen, wie die Weltanschauungen und so weiter, um zu sehen, wie alles eindeutiger wird.
0: In einer Welt zunehmender, einander ausschließender Eindeutigkeiten schwindet auch die Fähigkeit, Mehrdeutigkeiten überhaupt auszuhalten, so Thomas Bauer. Die steigende Komplexität unserer Welt führt bei vielen zu einer Überforderung und letztlich dazu, dass Ambiguitäten, also Mehrdeutigkeiten, nicht akzeptiert werden.
1: Also Ambiguitätstoleranz ist prinzipiell nicht grenzenlos möglich. Der Mensch muss in der Welt sich zurechtfinden und er kann sich nur zurechtfinden, wenn es bestimmte Orientierungspunkte gibt. Deshalb haben Menschen ja auch Vorurteile. Vorurteile sind zwar einerseits schlecht, andererseits aber unvermeidlich. Man muss sowas natürlich immer wieder in Frage stellen können. Und dasselbe gilt für Ambiguität. Man möchte eigentlich, dass die Welt einwandfrei und eindeutig funktioniert. Das wäre am einfachsten. Das wäre für alle am einfachsten. Aber so kann man nun mal keine komplexe Gesellschaft bilden. Je komplexer die Gesellschaft wird, desto vielfältiger werden die Herausforderungen, vor denen man sich gestellt fühlt. Das möchte man eigentlich reduzieren, aber man muss sich sozusagen immer dazu zwingen, damit zu leben.
0: Anders als gemeinhin gedacht, ist es demnach eben nicht so, dass moderne, komplexe Gesellschaften mehr Ambiguitäten aushalten. Im Gegenteil. Je diverser, komplexer und weniger eindeutig die Orientierungspunkte, desto größer der Bedarf nach Vereindeutigung. Das Verhältnis zwischen einer modernen, nicht traditionellen Gesellschaft und der Fähigkeit, Ambiguität auszuhalten, ist ein dialektisches. Geprägt von dem Wechselspiel zwischen dem Bedürfnis nach Eindeutigkeit und der Übung von Ambiguität.
1: Das klappte eigentlich relativ gut bis zu einem bestimmten Zeitpunkt, in dem die Reduzierung von Ambiguität historisch immer stärker attraktiv erschien. In der europäischen Geschichte war es die Reformation und die dann folgenden Religionskriege, die die Menschen dazu veranlassten zu suchen, ob es denn nicht irgendetwas gibt jenseits dieser komplizierten Dinge wie Religion, wo wir absolute Festheit und Unerschütterlichkeit finden. Und das hat man natürlich gedacht, die Wissenschaften könnten uns das liefern.
0: Mit der Aufklärung kommt der Glaube an die Ratio, an die Wissenschaften, die Gewissheiten liefern sollen, aber auch wieder weitere Fragen aufwerfen, bisherige Erkenntnisse in Frage stellen und zu immer mehr Komplexität führen. Die großen Ideologien, Sozialismus, Kommunismus und Nationalismus, sind auch Antworten auf von Komplexität überforderte Gesellschaften. Thomas Bauer meint,
1: wenn ich mir andere Gesellschaften anschaue, wie zum Beispiel die klassische islamische, dann stellt man immer fest, wenn wir ein Fundament haben, ein gar nicht großes, ein kleines Fundament, das aber stabil ist, dann ist es viel einfacher, Ambiguitätstoleranz auszuleben, als dann, wenn wir dieses Fundament nicht mehr haben. Gerade der Wegfall dieses Fundaments, diese Infragestellung des Fundaments insgesamt, hat dazu geführt, dass wir immer intoleranter werden. Und also intoleranter nicht nur im Sinne von weniger Ambiguitätstoleranz, sondern auch insgesamt intoleranter, weil wir dann Sicherheiten da suchen, wo Sicherheiten nicht zu finden sind.

0: doch muss ich erwähnen, im Zweifel für Ziellosigkeit. Ihr Menschen hört mich rufen, im Zweifel für Zerwürfnisse und für die Zwischenstufen.
1: Sicherheiten und Antworten auf die letzten großen Fragen. Das erhofften und wünschen sich Menschen immer noch gemeinhin von den Religionen. Doch wie ist es gerade hier ums Fragen bestellt, ums Infragestellen? Veronika Hoffmann ist katholische Theologin und Professorin für Dogmatik an der Universität Fribourg in der Schweiz. Ihr Gebiet sind also gerade jene Dogmen, Sicherheiten und Lehrmeinungen des christlichen Glaubens, die wir meistens für unverrückbar halten. Sie ist Dogmatikerin, möchte aber wegen des schlechten Rufs des Begriffs in der Alltagssprache lieber nicht so bezeichnet werden.
2: Ich sage deswegen eigentlich lieber, ich bin systematische Theologin. Und das soll heißen, ich frage eben nach den inneren Zusammenhängen von dem, was Christen glauben. Also ich frage nach den Begründungskontexten und damit frage ich eben auch nach den Fragen.
1: Nicht etwa die Antworten stehen für Sie im Mittelpunkt, sondern die Fragen. Ihr geht es darum, die Wege aufzuzeichnen, die zu bestimmten Lehrmeinungen und christlich-kirchlichen Überzeugungen überhaupt erst geführt haben. Darum, die Fragen hinter den Antworten zu finden.
2: Natürlich ist Religion keine Mathematik. Also wir haben viele Fächer, die so zwischen Geschmacksurteil und knallharter Beweisbarkeit liegen. Und komischerweise, immer wenn es um Religion geht, haben wir Mühe, diesen Zwischenbereich zu bekommen. Und das ist eine Aufgabe insgesamt von Theologie, zu sagen, es gibt eine Form von Rationalität hier. Und nur dann kann man auch fragen und antworten. Wenn Sie über Geschmacksurteile reden, hat auch das Fragen gar keinen Sinn.
1: Warum glauben Christen an einen dreifaltigen Gott? Was hat es mit Marias unbefleckter Empfängnis auf sich? Und warum gelten bestimmte Gebote? Das sind Fragen, auf die Dogmatikerinnen wie Veronika Hoffmann Antworten suchen.
2: Es gibt natürlich schon Bereiche, also jetzt gerade der wissenschaftliche Bereich, wo ich als systematische Theologin relativ ähnlich arbeite wie eine Philosophin und in ähnlicher Weise Fragen stelle und Dinge abklopfe, eben argumentative Stabilität. Da ist Fragestellen absolut wichtig und da ist auch das Infragestellen von Traditionen wichtig.
1: Kehren wir für einen Moment nach Athen zurück. Theätet und Sokrates haben sich unter einen schattigen Baum gesetzt.
3: Das Wichtigste an meiner Kunst ist die Fähigkeit, mit allen Mitteln zu prüfen, ob die Überlegungen ein bloßes Trugbild und etwas Falsches herausgebracht haben oder etwas Lebenskräftiges und Wahres.
1: Theätet hört gebannt zu, Sokrates erzählt.
3: Wenn ich bei meiner Prüfung etwas von deinen Behauptungen für ein Trugbild und nicht für wahr halte und es daher ohne weiteres Aufsehen beiseite schaffe und wegwerfe, dann werde nicht zornig. Denn schon viele, mein Lieber, waren so wütend auf mich, dass sie mich am liebsten gebissen hätten, wenn ich sie von irgendeinem Unsinn befreit hatte. Sie glauben nämlich nicht, dass ich sie so behandle, weil ich es gut mit ihnen meine. Denn sie verkennen völlig, dass ich derartiges nicht aus Böswilligkeit tue.
1: Bereits Sokrates ging nach bestimmten Regeln vor, um die richtigen Fragen und dann die Antworten mit seinem Gegenüber zu finden. Er wandte dabei eine Vorgehensweise an, mit der er gezielt Widersprüche in der Argumentation seines Gesprächspartners aufdeckte. Elenchos heißt diese sokratische Befragungsmethode. Auch eine gezielte Begriffsdefinition war Teil davon. Systematisches Befragen und eine rationale Argumentationsweise sind auch für die Theologin Veronika Hoffmann zentral. Dennoch unterscheidet sie Wesentliches von dem rein philosophischen Fragesteller. Ausgangspunkt all ihrer Fragen ist dabei für sie die Frage nach dem Seelenheil, dem eigenen, aber auch dem der Welt. Die Frage danach, wie es gut wird.
2: Diese Suche danach in unserer zerbrochenen und zerbrechlichen Welt und angesichts unserer eigenen Wahrnehmung von Zerbrechlichkeit und Schuld und Endlichkeit und all dem, wie es gut wird und was kann ich dafür tun und wer garantiert mir oder worauf kann ich vertrauen, dass es gut wird? Gibt es überhaupt eine Möglichkeit, darauf zu vertrauen? Das scheint mir die wesentliche Frage zu sein. Auch die Gottesfrage, sage ich jetzt mal überspitzt, ist eigentlich abgeleitet. Das heißt, das sind Fragen, die sich wenige damit zufrieden geben, zu sagen, ach, und morgen überlege ich das wieder. Weil es eben nicht so sehr um intellektuelles Verstehen geht, sondern mehr um Existenz.

0: Geschmacks, für die äußerste Zerbrechlichkeit, für einen Willen wie aus Wachs. Im Zweifel für die Zwitterwesen aus weit entfernten Sphären, im Zweifel fürs Erzittern beim Anblick der Chimären, im Zweifel für die Bitterkeit und meine heißen Tränen.
1: Der Zweifel. Dort, wo das Anliegen des Fragestellers eine solch existenzielle Dringlichkeit hat und sich auf etwas bezieht, mit dem man sich mittels rationaler Argumentation nur annähern kann, ist der Zweifel immer präsent und besonders schwer auszuhalten. Wie also umgehen damit?
2: Das eine, das war klassisch sehr lange im Vordergrund, das sind die, die sagen, wenn ich mich im Leben und Sterben auf diesen Gott verlassen will, wenn dieser Glaube für mich existenziell wichtig ist, dann kann ich nicht jeden Morgen aufstehen und sagen, ah, stimmt das denn alles noch? Will ich immer noch an die Bibel glauben? Das heißt, dann will ich Sicherheit, dann wird nicht dauernd gefragt. Und dann ist der Zweifel eher was, was den Glauben in Frage stellt.
1: Wie stehen Glauben und Zweifeln im Verhältnis zueinander? Welche Berechtigung hat der Glaube und wie viel Zweifel, wie viel Infragestellen ist im Bereich der christlichen Religion überhaupt erlaubt?
2: Also es kann nicht sein, dass man mir in meiner Religion das Fragen verweigert. Ich muss es selber verstehen. Ich muss ja auch heute in einem viel höheren Maß als früher meinen Glauben selber vertreten können. Ich kann nicht sagen, im Dorf glauben das alle, das reicht nicht mehr. Also insofern verstehe ich auch diesen Impuls, auch den Impuls der Kritik, gerade auch angesichts der Gefahr in Religionen, sich irgendwie hinter Autorität zu verschanzen. Wir sehen das ja immer wieder, wenn man dann nicht kritisch fragen darf, dann führt es zu Missbrauchsstrukturen.
1: In der Religion, auch das ist eine jüngere Entwicklung, suchen Menschen wieder verstärkt nach Sicherheit und unverrückbaren Antworten. Und die sollen nicht allein auf das Religiöse beschränkt bleiben. Gerade in den USA gibt es eine zunehmende Instrumentalisierung von Religion, eine Verquickung von religiösen Inhalten mit politischen Machtansprüchen. Für den Islamwissenschaftler Thomas Bauer ist dieses Erstarken des Religiösen in der Politik auch Ausdruck dafür, dass sich Religion von sich selbst entfremdet hat.
3: Wenn dieser Eigenwert der Religion nicht mehr als eigenes Feld betrachtet wird oder sogar vielleicht als Fundament, wenn das wegbricht, dann guckt man, wo ist denn noch der Mehrwert? Und der Mehrwert ist eben sehr häufig ein ideologischer Mehrwert, den man findet. Und es ist eben dann tatsächlich die Gefahr, dass der Eigenwert von Religion schwindet und Religion dann als politisches Identifikationsmerkmal wird. Das ist in den USA sicher ganz stark der Fall.
1: Was dem entgegenstellen? In Sachen der Religionen lieber alles wieder auf Anfang? Zurück zu den Wurzeln, so wie es bei Thomas Bauer anklingt? Die Irrwege des Religiösen von den ursprünglichen Ideen der Religion abzugrenzen und sie als nicht lehrmeinungskonforme Irrtümer zu erkennen, das ist Aufgabe der Dogmatik. Etwa wenn es um die Gottesfrage geht.
2: Eine der klassischen Fragen, die natürlich immer wieder gestellt ist, ist, wie sollen wir uns eigentlich Gott vorstellen und wie kommen wir überhaupt zu einer Vorstellung, die mehr ist als nur mein Bild im Kopf?
1: Gerade Fragen, die sich auf etwas beziehen, für das es keine wissenschaftlichen, heißt empirisch belegbaren Antworten gibt, wollen richtig gestellt und argumentativ erörtert werden. Etwa die Frage nach den Gottesbildern und Vorstellungen.
2: Wie weit glaube ich denn, dass meine Argumentation reichen kann im Blick auf Gott? Und wo sage ich im Sinne der berühmten negativen Theologie, dass man dann letztlich über Gott nichts mehr sagen kann? Da sind auch Theologen durchaus nicht immer derselben Meinung. Das müssen sie auch nicht sein, aber es ist wieder eine Stelle, wo sie argumentieren müssen.
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1: Das Paradoxon? Religionen beziehen sich allesamt auf einen Bereich, der über das Erkennbare hinausgeht. Auf ein Transzendentes, das selbst nicht gänzlich erschlossen werden kann. Wie weit lässt sich dieser Bereich überhaupt fragend erschließen?
2: Wenn wir etwas reden, was transzendent ist, das heißt etwas, was mit den Kategorien unserer Welt grundsätzlich nicht zu erfassen ist, dann ist der Gott auch mit dem Begriff der Existenz nicht endgültig zu erfassen, weil er nicht existiert in derselben Weise, wie wir existieren. Also Sie können ein exzellenter Christ sein und sagen, Gott existiert nicht, weil der Ersatz in einer gewissen Weise stimmt.
1: Nicht den christlichen, nicht den jüdischen Gott und auch keine andere konkrete religiöse Vorstellung im Sinn hatte im Jahr 1926 der Wiener Psychiater, Neurologe und promovierte Philosoph Viktor Frankl, als er sein erstes Manuskript zur sogenannten Logotherapie schrieb. Statt von Gott sprach Frankl vom Menschen als einem von der Transzendenz durchtöntem Wesen.
4: Es ist seine Formulierung und die gefällt mir sehr gut. Also es ist anders, als viele Religionen ja sagen, es gibt einen göttlichen Kern. Fragt man sich, wo ist der denn? Und was soll denn jetzt das sein und so weiter? Das ist nicht sein Ansatz, sondern er sagt, wir sind durchtönt. Alle Zellen, alle der ganze Körper, die Psyche hat auch nicht die Dimension, sondern ist durchtönt davon.
1: Sibylle Meyer ist Soziologin und Psychotherapeutin. Sie gründete vor rund 20 Jahren die sogenannte Werteakademie Berlin, ein von der Wiener Viktor-Frankl-Gesellschaft akkreditiertes Ausbildungs- und Fortbildungsinstitut. Was fasziniert Sibylle Meyer an dem Ansatz Frankls?
4: Ich würde sagen, das grundlegend Besondere ist Viktor Frankls Menschenbild, der davon ausgeht, dass der Mensch neben seinem Körper, seiner Psyche und seinem Verstand sowas hat wie eine geistige Dimension. Dass er mehr ist als das, was Therapie und Forschung und Psychologie normalerweise anschaut, sondern er sagt, diese geistige Dimension macht den Mensch zum Menschen. Und dort sind auch ethische Werte verankert, ein Gewissen verankert, ein prämoralisches Wissen darüber, was gut und was schlecht ist. Und er geht davon aus, dass es dem Mensch nicht nur um sich selber geht, nicht nur um seine Bauchnabelshow, sondern auch darum, sinnvoll zu leben und seine Talente und seine Möglichkeiten als Mensch in die Welt zu bringen.
1: Als sinnzentrierte Psychotherapiemethode wird die Logotherapie gern bezeichnet. Für Viktor Frankl war es die geistige Dimension des Menschen und die Frage nach dem Logos, dem Sinn. Damit untrennbar verknüpft, die Frage nach der eigenen Existenz. Frankl, so sagt sie,
4: ist immer an dem Punkt geblieben, was ist der Sinn im Leben? Wie können wir sinnvoll leben? Was bedeutet das? Und dann bezogen auf die Therapie, wie kann eine sinnvolle Lebensführung oder ein sinnvoller Lebensstil Menschen stabil machen? Wie kann sie zur Gesundheit beitragen? Wie kann sie zur Orientierung beitragen?
1: Anders als man annehmen könnte, steht dabei nicht die Frage nach dem Sinn des Lebens im Mittelpunkt als eine Frage, die wir an das Leben stellen. Es verhält sich genau andersherum.
4: Frankl nennt es die kopernikanische Wende. Es geht nicht darum, dass wir Fragen stellen ans Leben, an die Politik, an uns Gegenüber, sondern Frankl sagt, wir werden vom Leben befragt. Das Leben stellt uns Fragen und es geht darum, die richtigen Antworten zu finden. Und wenn man darüber ein bisschen nachdenkt, ist das ein unheimlicher radikaler Satz. Es geht für mich darum, die richtige, die sinnvolle oder die bestmögliche Antwort zu finden. Und zwar nicht nur für mich, sondern für die ganze Situation. Das ist das Radikale. Es geht nicht nur darum, um mich zu denken, wie komme ich hier am besten durch und wie, sondern wie kann ich im besten Sinne für mich und für die anderen antworten.
1: Doch wenn nicht ich der Fragesteller bin, sondern der Empfänger der Fragen, die das Leben an mich stellt, wie kann ich dann diese Fragen überhaupt hören oder finden?
4: Der erste Schritt ist immer, sich eine spezifische Situation, in der ich bin, so genau anzuschauen, dass ich überhaupt herausfinde, was ist denn da für eine Frage drin? Also wozu fordert mich denn das Leben heraus? Und zwar meine persönliche Situation jetzt.
1: Die sinnhafte Antwort lässt sich nach Frankl auf dreifache Weise finden. Zum einen die Natur erleben, dann in der Liebe zu anderen Menschen und drittens, wenn sich die Ursache eines Leids nicht mehr beseitigen lässt, liegt der Sinn in der Haltung, mit der wir diesem Leid gegenübertreten.
5: Wer ein Warum zu leben hat, erträgt fast jedes Wie.
1: Ein Satz von Friedrich Nietzsche, der oft dem Nietzsche-Kenner Frankl zugeordnet wird und den dieser häufig zitierte. Ein Gedanke, der angesichts großen Leids schnell zynisch klingen könnte. Doch aus der Feder Viktor Frankls, der als österreichischer Jude selbst insgesamt 4 Konzentrationslager überlebte und dessen gesamte Familie in Auschwitz ermordet wurde, klingt daraus kein Zynismus. In einer Dokumentation des ORF aus dem Jahr 1994 äußert sich der 1997 verstorbene Viktor Frankl dazu so.
6: Es gibt eigentlich keine einzige Lebenssituation oder Leidenssituation, die nicht irgendeine Möglichkeit böte, sie in eine sinnvolle Leistung umzuwandeln.
7: Es ist das, was Sie in einem Buch einmal die Trotzmacht des Geistes genannt haben. Sie glauben ja auch in Ihrem gesamten Lebenswerk daran, dass der Geist den Körper bestimmt.
6: Sagen wir, dass die persönliche, die geistige Einstellung zu einer Situation das Wesentliche ist, das dann entscheidet, ob man diese Situation und das Leiden an ihr und in ihr überwinden kann.
1: Es ist also eine Freiheit, die Frankl dem Menschen darin zuerkennt. Und die Möglichkeit, sinnhaft auf noch so schwer erträgliche Aufgaben, die das Leben uns stellt, zu antworten.
4: Frankl fragt immer, Freiheit wozu? Also nicht, ich habe eine totale Freiheit, das wäre meiner Meinung nach auch großer Blödsinn, sondern wir sind alle gebunden, also in unserer Biologie, in ihrem sozialen Zusammenhang, in unserer Bildungskarriere, in unserer und so weiter. Das sind ja alles Bedingungen, die uns auch festlegen. Aber darüber hinaus haben wir die Freiheit wozu? Zu einer Entscheidung, zu einer Handlung, zu einem Anderssein, zu einem sinnvollen Handeln. Das ist der Frankl'sche Freiheitsbegriff. Und er ist immer gebunden an Verantwortung. Es geht nicht um allgemeine irgendwie Freiheit, alles zu tun und zu lassen, sondern frei zu sein zu einer sinnvollen Handlung in Verantwortung mir gegenüber und anderen gegenüber.
1: Seine Ideen zur Logotherapie hatte Viktor Frankl bereits 1926 niedergeschrieben. Das Manuskript, das er eingenäht in seiner Jackentasche bei sich trug, wurde ihm an den Toren des KZs abgenommen. Nach seiner Befreiung arbeitete er mit enormer Intensität daran, das Manuskript zu rekonstruieren und seine Ideen weiterzuentwickeln. Sein zutiefst humanistischer Ansatz ist ihm bei allem Erlebten nicht abhanden gekommen. Sinn lässt sich demnach nicht allein für sich, sondern nur in Beziehung mit anderen finden.
4: Natürlich geht es auch um Selbstfürsorge, weil wenn Sie nicht um sich selber sich sorgen, können Sie auch nicht sinnvoll leben und können auch nicht sich in die Welt stellen. Aber Frankl sagt, Selbstfürsorge, ja, aber wozu? Wozu? Damit ich sinnvolle Antworten finde. Er fragt auch Gesundheit, Resilienz, wozu? Damit ich mich in die Welt stellen kann, damit ich die bestmöglichen Antworten geben kann. Und dann sagt man, um Gottes Willen, das klingt ja wie Selbstaufopferung. Das ist es auch nicht. Sondern Frankl sagt, indem ich das tue, indem ich die sinnvollen Antworten finde und so handle, tue ich auch was für mich. Ich halte mich selber stabil. Ich entwickle Freude am Tun.
1: Klingt moralisierend? Ist es nicht.
4: Also, dass man sagt, also die richtige Antwort ist immer die oder jene oder eine andere. Nee, die richtige Antwort liegt in Ihnen oder die liegt in mir. Die muss ich finden, weil nur dann kann sie mich in die Handlung führen. Wenn ich jemanden eine Predigt halte, moralisch, tut der im Zweifelsfall gar nichts. Aber das herauszufinden, welche Antwort liegt in Ihnen, die beste ist für diese Situation. Das ist der Ansatz der Logotherapie.
1: Klingt ganz nach, genau, Sokrates. Nicht nur bei Frankl lassen sich aktuelle Bezüge zu dem antiken Philosophen finden, auch in der Pädagogik, in der Beratung, in vielen Bereichen findet sich die Idee der dialogischen Haltung, so wie sie einst Sokrates entwickelte und praktizierte, wieder. Nach Sokrates' Methode des kritischen Hinterfragens, die die Haltung einer Hebamme voraussetzt, steht am Anfang eine Haltung der Offenheit und Neugier, nicht der Belehrung. Mehr noch.
8: Es gibt keinen anderen Anfang der Philosophie als die Verwunderung.
1: Zweifeln, philosophisches Staunen und Befragen. Das alles steht in enger Beziehung zur Sinnsuche und zur möglichen Findung von Antworten. Nicht als Widerspruch. Wir müssen uns aufs Fragen erst einlassen, um gute, tragfähige Antworten überhaupt erst finden zu können. Insofern sind Zweifel und Sinn keine Gegensatzpaare, sondern zusammenhängende Momente. Dem Menschen eingeboren ist der Wille zum Sinn, hatte Viktor Frankl einst gesagt. Und genau dieser Sinn ist nicht einfach gegeben, sondern muss aktiv gesucht werden. Das Leben will angezweifelt, es will befragt werden. Der Zweifel ist also der Zwillingsbruder des Sinns, der eine ohne den anderen gar nicht denkbar.
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2: Das sind die Glocken der St. Andreaskirche in Lübbecke. Heute werden hier 27 Jugendliche konfirmiert. Die meisten von ihnen sind 14 Jahre alt. Ihr großer Tag startet mit festlicher Bläsermusik. Wenn ich mit den Konfirmanden so feierlich in die Kirche einziehe, dann spüre ich, wie viel diese Jugendlichen den Menschen bedeuten, die mit uns diesen Gottesdienst feiern, den Eltern, den Familien und den Freunden und mir auch. Im Februar haben wir mit den Jugendlichen eine Abschlussfreizeit ihrer Konfizeit gemacht. Ich habe sie danach gefragt, wie sie ihren Glauben formulieren und welche Erfahrungen sie mit unserer Gemeinde gemacht haben. Nach fast 2 gemeinsamen Jahren war ich ziemlich gespannt, was diese jungen Menschen aufschreiben werden. Bevor es aber an die eigenen Gedanken ging, haben die Konfirmandinnen und Konfirmanden Fragen formuliert. Und zwar an ihre Heroes, Stars, eben Menschen, die sie bewundern. Die Heroes, die Vorbilder der Konfirmandinnen und Konfirmanden sind natürlich Musikerinnen und Sportler, wenig ungewöhnlich. Aber was diese Vorbilder alle gemeinsam haben, sie positionieren sich in Glaubensfragen, haben Rituale, die sie auf der Bühne oder auf dem Sportplatz zeigen. Die Jugendlichen interessiert das.
3: Leonie, eine berühmte Sängerin, möchte ich mal befragen. Sie stammt aus einem kleinen Dorf in Bayern und hat es durch ihr Singen auf die großen Bühnen in Europa und Amerika geschafft. Ich möchte mit ihr einmal allgemein über das Thema Glauben sprechen. Macht sie sich etwas aus diesem Thema und hat sie vor einem Auftritt bestimmte Rituale, Traditionen mit Gott?
2: Rituale werden von den Jugendlichen sehr genau wahrgenommen. Auch bei den bewunderten Fußballspielern. Und die Jugendlichen wissen manchmal sogar, was bei den Spielern dahinter steckt.
4: Lionel Messi. Ich finde sein Jubeln interessant. Er streckt dann seinen Finger nach oben. Er will so Gott für seine Leistung danken. Und er denkt dabei an seine verstorbene Großmutter. Bei seinem Jubel denkt er auch daran, dass wir nach dem Tod in den Himmel kommen. Deswegen denkt er auch an seine Großmutter, weil sie auch im Himmel ist.
2: Gerade bei lateinamerikanischen Spielern nehmen wir immer wieder eine auch nach außen gelebte religiöse Haltung wahr. Wie auch bei dem Spieler Rayan Cherki mit algerisch-portugiesischen Wurzeln.
5: Mein Idol ist Rayan Cherki, weil er sehr gut dribbeln kann. Als er klein war, ist er arm aufgewachsen und hat früher nur auf der Straße gespielt. Und jetzt spielt er bei einem der größten Fußballvereine der Welt, Manchester City. Er ist sehr gläubig und dankt Gott für seinen Erfolg und er ist ein Teamplayer. Auch andere Fußballprofis sprechen darüber, dass der Glaube ihnen Halt gibt, besonders bei Niederlagen und Verletzungen. Mich würde interessieren, ob der Glaube ihnen wirklich dabei hilft, mit Druck umzugehen und ob sie auch Zweifel haben. An ihrer Lebensgeschichte könnte man sehen, dass Glaube nicht heißt, dass es immer gut läuft, sondern man trotzdem weitermacht.

0: Die Jugendlichen bekommen sehr genau mit, dass es Risse im Leben gibt. Gerade bei den erfolgreichen und bewunderten Leuten. Auch die müssen mit Niederlagen und Verletzungen umgehen. Sogar der Tod hat in Zeiten von Erfolg und Glück ein erhebliches Mitspracherecht bei den Großen. Für die Jugendlichen ist es interessant, wie ihre Vorbilder agieren. Ob der Glaube etwas austrägt, ob der Glaube hilft, mit den Unsicherheiten des Lebens fertig zu werden. Und die Jugendlichen nehmen sehr deutlich wahr, dass beim Glauben immer wieder einmal mehr versprochen wird, als sich einlösen lässt. Auf der Konfi-Freizeit haben wir die Konfirmandinnen und Konfirmanden gebeten, Briefe an Leute zu schreiben, denen sie vertrauen und mit denen sie über ihren Glauben sprechen würden. In allen Briefen, die sie uns zur Verfügung gestellt haben, kommt diese Ungewissheit zur Sprache.
1: Hey, ich glaube an Gott, auch wenn ich nicht immer alles verstehe. Jesus finde ich vor allem wegen seiner Art wichtig. Er ist respektvoll mit den anderen umgegangen und hat gezeigt, dass Nächstenliebe und Vergebung wichtig sind. Das versuche ich auch für mein eigenes Leben mitzunehmen. Ich habe trotzdem manchmal Fragen und Zweifel, aber ich denke, das gehört zum Glauben dazu und macht ihn nicht weniger echt.
0: Echtheit, die auch angekratzt sein darf, ist wichtig, denn nur die schafft Vertrauen. Es macht gerade in Sachen des Glaubens keinen Sinn, einem etwas vorzuspielen. Und es ist wichtig, dass der Glaube sich im eigenen Leben ganz praktisch widerspiegelt. Gerade dann, wenn es im eigenen Leben unübersichtlich wird, man mit den eigenen Unzulänglichkeiten zu tun hat. Das beschreiben zwei Konfirmanden in ihren Briefen.
2: Liebe Lenja, Gott und Jesus sind immer bei mir. Daran glaube ich fest. Ich glaube daran, dass sie immer meine Fehler verzeihen werden. Und deswegen mache ich dasselbe bei meinen Freunden. Natürlich sind manche Fehler schlimmer als andere, aber am Ende sind es Fehler und jeder verdient eine zweite Chance.
3: Hi, ich finde es gut, an Gott zu glauben. Da hat man immer einen, mit dem man über alle Probleme reden kann, die einen bewegen, und er sagt es nicht weiter. Er ist wie ein treuer Begleiter. Aber man kann auch in Krisenmomenten, zum Beispiel bei einer Arbeit oder bei einer Beerdigung, mit Gott darüber reden. Auch wenn man Mist gebaut hat und ich ihm alles sagen kann und er mich dann nicht beschimpft, sondern verzeiht. Deswegen finde ich es gut, an Gott zu glauben.

0: Der Glaube, wie diese Jugendlichen ihn formulieren, bringt Sicherheit und Zuversicht in unsicheren Situationen. Aber das ist nicht bei allen der Fall. Einige formulieren ihre Zweifel und Anfragen sehr deutlich.
1: Liebe Oma, lieber Opa, mir fällt es manchmal schwer, an Gottes Existenz zu glauben. Und doch hat er immer mindestens einmal geholfen. Doch wenn man da Nachrichten schaut, Krieg, Krieg, Krieg, warum hilft Gott nicht? Und wenn er die Menschen bestrafen will, dann doch keine Kinder, die ihre Väter verloren haben. Doch das Schlimmste ist für mich, was man in der Nazizeit den Juden angetan hat. Liebe Oma, lieber Opa, warum schickt Gott uns nicht ein Zeichen? Wie entscheidet Gott, was er tut, ob es richtig oder falsch ist? Die griechischen oder römischen Götter haben Gefühle und streiten sich, aber wie denkt und handelt unser Gott? Eine Bitte habe ich, lieber Gott, hilf uns, hilf mir, mit dir zu wachsen und meine Zweifel zu begraben.
0: Die Stärke in diesem Brief liegt für mich darin, wie die Konfirmandin am Ende mit ihren Fragen und Zweifeln umgeht. Die werden nicht weggeredet. Sie benennt die Fragen und Zweifel, die jeden fühlenden, wachen Menschen überkommen, wenn man ungefiltert in die Welt schaut. Wie kommt es, dass wir die Geißel des Krieges immer noch nicht überwunden haben? Warum sterben unschuldige, unbeteiligte junge Menschen? Lässt Gott das alles kalt? Was will der allmächtige, allwissende Gott wirklich? Diese Fragen werden gestellt, ganz unkommentiert stehen gelassen und ins Gebet genommen. Dieses junge Mädchen hat erlebt, dass wir unsere Beziehungen nicht von außen klären können. Wenn uns denn wirklich daran liegt, die Beziehung zu erhalten, dann müssen wir die von innen klären. Und die Beziehung zu Gott äußert sich nun einmal nicht in klugen, abgehobenen Nachdenken über Gott und die Welt, sondern im Gebet. Solch ein Gebet muss nicht lang und wortreich sein. Ein Satz, ein Wort vielleicht nur, das reicht, um den Kontakt zu halten.

0: Und dann bin ich beeindruckt, wie aufrecht und klug diese jungen Leute ihre Lebenssituation mit ihrem Glauben in Beziehung setzen. Immer wieder taucht das Geheimnis des Todes in ihren Briefen auf. Da kann es noch so albern und ausgelassen zugehen. Auf einmal steht der Tod im Raum. Und dann?
1: Liebe Lena, manchmal denke ich mir, Gott will etwas machen, was ich nicht will. Als ob er gegen meinen Willen arbeitet. In anderen Momenten denke ich, er will einen weinen sehen, wie damals, als Sam, unser Labrador, eingeschläfert werden musste. Aber andererseits will er, dass uns nichts Schlimmes passiert, sondern dass es uns gut geht. Wie zum Beispiel mit einer Freundin treffen und den größten Spaß des Lebens haben. Das Leben geht immer auf und ab und man weiß nie, wann es endet. Was als nächstes passiert oder wer ins Leben stößt oder das Leben verlässt. Man wünscht sich manchmal ein besseres Leben, obwohl es gut so ist, wie es ist. Das Leben kann nie perfekt sein und alle Träume erfüllen. Teilweise hat man das Gefühl, dass man im Stich gelassen wurde, aber es ist meist jemand da.
0: Aber es ist meist jemand da. Wenn die Konfirmandinnen und Konfirmanden dieses Gefühl, diese Gewissheit aus unserer gemeinsamen Zeit doch mitnehmen könnten. Ich finde, dann hat sich diese Zeit mehr als gelohnt. Denn genau dafür steht die Kirche, die Gemeinde ein, dass jemand da ist. Und dieser jemand hat einen Namen, Jesus, der Messias. Der hat sich von seinen Menschen mit einem großen Versprechen aus der Sichtbarkeit verabschiedet. Kurz bevor Jesus zu seinem himmlischen Vater aufgenommen worden ist, hat er ein Versprechen hinterlassen.
2: Gott hat mir alle Macht gegeben, im Himmel und auf der Erde. Geht nun hin zu allen Völkern und ladet die Menschen ein, meine Jünger und Jüngerinnen zu werden. Seid gewiss, ich bin immer bei euch, jeden Tag bis zum Ende der Welt.

0: Meine Frage ist, ob die Konfirmandinnen und Konfirmanden etwas von diesem Versprechen in unserer gemeinsamen Zeit mitbekommen haben. Vielleicht deutet sich etwas davon an, wenn sie darüber reden, was ihnen an ihrer Konfirmandenzeit gefallen hat und was nicht.
1: In der Kirche gefällt mir, dass man einfach mal ruhig sitzen kann und nicht ständig auf sein Handy schauen muss. Manchmal finde ich es sehr angenehm, nichts tun zu müssen und einfach nachdenken zu können.
2: In der Kirche

0: Allerdings kommen an diesen Vormittagen in der Regel ganz erstaunliche Ergebnisse heraus, weil man sich einmal in Ruhe und mit etwas mehr Zeit einem Thema widmen kann. Und ja, es gibt auch noch diese Stempelkarten, auf denen die Jugendlichen ihre Teilnahme bei Mitmachaktionen und ihre Gottesdienstbesuche abzeichnen lassen. Damit hadere ich auch, bei allen guten Gründen, diese Stempelkarten noch zu behalten. Ganz offensichtlich haben die Jugendlichen ein Gespür dafür, dass in unserer Kirche noch Luft nach oben ist, was die Beteiligung von Jugendlichen angeht.
1: Die Mitarbeit von uns gefällt mir. Das Vorlesen macht Spaß. Man fühlt sich gut und es fördert die Gemeinschaft. Kirche kann Rückhalt sein. Gemeinschaft verbindet. Gott verbindet uns, egal ob Vierjährige oder 80-Jährige. In meinem Umfeld gibt es viele junge Leute, die in die Freikirche wechseln. Ich bezweifle, dass viele nach der Konfirmation noch kommen werden. Oder seht ihr Jugendliche in der Kirche, die nicht gerade dabei sind, sich konfirmieren zu lassen? Ich würde mich freuen, wenn man zu klassischer Musik Contemporary tanzt.
0: Ob man als nächstes bei uns in der St. Andreaskirche modernen Tanz zu klassischer Musik sehen wird? Auf jeden Fall haben sich unsere Konfirmanden mit dem klassischen Glaubensbekenntnis beschäftigt und sich auf Gott Vater, Sohn und Heiligen Geist ihren eigenen Reim gemacht. Gut, ein Tanz ist nicht dabei herausgekommen, aber es sind erstaunliche Glaubenssätze entstanden.
2: Wir glauben, dass Gott jedem die Kraft gibt, die er braucht, und nicht die Kraft, die er will. Gott ist immer da, auch wenn man ihn nicht sieht. Der Schöpfer hat uns diese Welt in die Hand gegeben. Jetzt müssen wir dafür sorgen, dass sie nicht kaputt geht. Jesus hat allen geholfen, egal was die Leute vorher gemacht haben. Heute, jetzt, wird man verurteilt, wenn man den Falschen hilft. Jeder Mensch ist dein Bruder, deine Schwester. Also sollte man auch alle Menschen wie einen Bruder, wie eine Schwester behandeln, egal wie sie dich behandeln. Ich glaube an Gott. Er weist uns den Weg durchs Leben. Er ist nicht immer sichtbar, aber immer da. Er vergibt, er stärkt. So begleitet er uns durchs Leben, bis in alle Ewigkeit. Ich glaube an Jesus. Er kam zu uns, um uns die Augen für den Glauben zu öffnen. Er lebte, er starb und er ist wieder auferstanden. Nun sitzt er neben Gott, bis in alle Ewigkeit. Ich glaube an den Heiligen Geist, an seinen Draht, der uns alle vernetzt, die Gemeinschaft, die er zusammenhält. Seine Anwesenheit stärkt uns bis in alle Ewigkeit. Ich glaube an Gott, obwohl ich ihn nicht sehen kann. Er ist jederzeit um uns herum. Er öffnet uns die Augen als Herrscher und Schöpfer dieser Welt. Ich glaube an Jesus. Er verstand die Menschen und sie waren ihm alle gleich viel wert. Er war Gottes Bote und starb für alle Menschen. Er heilte viele Menschen, zum Beispiel Blinde, Taube und auch andere. Der Heilige Geist ist für uns wie Gott unter uns. Der Heilige Geist öffnet unsere Augen und beschützt uns jederzeit. Er ist stärker als der Tod.
0: Als die Jugendlichen diese Texte geschrieben haben, habe ich ihnen Formulierungsvorschläge von anderen Jugendlichen gezeigt, so wie ich das schon bei vielen anderen Gruppen zuvor gemacht habe. Diese Gruppe hat kaum von meinen Vorschlägen Gebrauch gemacht. Sie haben eigene, starke Worte gefunden. Sie haben sich in den traditionellen Inhalten bewegt und zugleich etwas sehr Eigenes zum Ausdruck gebracht. Eine Gewissheit. Konfirmation heißt ja, dass sie ihren Glauben zum Ausdruck bringen können. Mich haben diese Texte sehr angesprochen. Die Jugendlichen, die diese Texte geschrieben haben, werden gleich in unserer St. Andreaskirche konfirmiert. Ich freue mich darauf. Einen gesegneten Sonntag wünscht Ihnen Eberhard Helling, Pfarrer aus Lübbecke.

0: 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Es ist 9 Uhr. 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
1: Die Nachrichten mit Kerstin Fischer. Guten Morgen. Auf der Kanareninsel Teneriffa läuft eine Evakuierungsaktion wegen des Hantavirus. Am Morgen ist das Kreuzfahrtschiff, auf dem das Virus ausgebrochen war, vor der Insel angekommen. Markus Epping, WDR aktuell. Wie geht es denn jetzt weiter?
2: Die spanischen Behörden sind vorsichtig, möglicherweise auch, weil Anwohner auf Teneriffa aus Sorge vor dem Virus protestiert haben. Gesundheitsexperten sagen aber, eine Ausbreitung ist äußerst unwahrscheinlich, anders als vor Jahren bei Corona. Die Passagiere auf dem Schiff gelten alle als symptomfrei. Sie werden jetzt in Kleingruppen isoliert an Land gebracht und dann in ihre Heimatländer geflogen, meistens in Militärmaschinen, begleitet von medizinischen Teams mit Schutzkleidung. Unter den Passagieren sind auch Deutsche, laut Veranstalter sind es 6. Nach ihrer Rückkehr sollen sie noch einige Wochen in Isolation bleiben, das geht oft auch zu Hause. Hintergrund ist die lange Inkubationszeit des Hantavirus. Theoretisch können Symptome noch bis zu 8 Wochen nach einer Ansteckung auftreten. 3 Infizierte von dem Schiff mit dem Hantavirus waren gestorben.
1: In Wien beginnen heute die Feierlichkeiten rund um den Eurovision Song Contest. Die Entscheidung in dem Musikwettbewerb fällt zwar erst am Samstag, heute Nachmittag werden die Teilnehmer aber schon mal auf einer Bühne am Wiener Rathaus dem Publikum präsentiert. Einige Länder boykottieren den ESC aus Protest gegen Israels Teilnahme. Nils Dams für WDR aktuell.
3: Nicht dabei sind in diesem Jahr Spanien, Irland, Island, Slowenien und die Niederlande, also 5 Länder, und zwar aus Protest gegen Israel. Hintergrund ist der Gaza-Krieg. Die Länder sagen, solange Israel beim Eurovision dabei ist, sind wir raus. Hier in Wien sind auch mehrere Proteste gegen die Teilnahme Israels angemeldet. Für Israel tritt der Sänger Noam Betan an. Er hat gesagt, dass er sich bei Proben von seinen eigenen Leuten absichtlich ausbuhen lässt, um vorbereitet zu sein, wenn er am Dienstag im ersten Halbfinale antritt. Der ESC will offiziell eine unpolitische Veranstaltung sein, aber das ist er faktisch einfach nicht. Das ist mit der Absage der 5 Länder nochmal besonders deutlich geworden.
1: Weitere Meldungen im Überblick. Eine Gesetzesänderung zum besseren Schutz von Frauen nimmt offenbar Form an. Es geht darum, dass es für Gerichte schwieriger werden soll, Femizide nur als Totschlag einzustufen und nicht als Mord. Das hatte Justizministerin Hubig bereits angekündigt. Jetzt sagte sie der Bild, man habe einen Weg gefunden. Ein Femizid liegt dann vor, wenn eine Frau aufgrund ihres Geschlechts getötet wird. Für Deutschland ist heute der sogenannte Erdüberlastungstag. Die jährlichen Ressourcen des Planeten für Deutschland wären demnach bereits aufgebraucht. Die Berechnung erstellt die Umweltorganisation Global Footprint Network. Sie ruft dazu auf, die Erde zu schonen, zum Beispiel durch weniger CO2-Ausstoß. In Berlin haben rund 3000 Menschen gefeiert, dass Galatasaray Istanbul die türkische Fußballmeisterschaft gewonnen hat. Nach Angaben der Polizei von gestern Abend gab es dabei keine Ausschreitungen, anders als letztes Jahr. Auch dieses Mal war die Stimmung aber wohl zumindest aufgeladen. Die Galatasaray-Fans in Berlin brannten Pyrotechnik ab und machten Autokorsos.
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1: Bielefeld ist an diesem Wochenende Austragungsort der deutschen Jugendmeisterschaften im Fechten. Heute stehen die Teamwettbewerbe auf dem Programm. Stefan Duksch, WDR Bielefeld.
4: Die Ausrichter vom Landesleistungsstützpunkt der Bielefelder Turngemeinde haben reichlich zu tun. 500 Nachwuchsathleten und Athletinnen kämpfen in 2 Altersklassen um insgesamt 16 Meistertitel. Deshalb wird auf 45 Fechtbahnen in 3 Sporthallen gleichzeitig gekämpft. Denn die Meisterschaften werden auch noch in 2 verschiedenen Disziplinen ausgetragen, mit den Waffen Degen und Säbel. Gut 40 freiwillige Helfer sorgen dafür, dass heute Nachmittag in der Bielefelder Seidenstickerhalle die neuen deutschen Meister feststehen.
1: Das war WDR aktuell. Das Wetter in Nordrhein-Westfalen. Im Lauf des Tages wird es wolkiger und windiger. Ab dem späten Nachmittag ziehen dann Schauer und Gewitter durch. In Monschau bis 16 Grad, in Aalen 19 und in Castrop-Rauxel 20 Grad. Morgen südlich der Ruhr erst Regen, über Mittag trockener und am Nachmittag überall Schauer, kühler, nur noch 4 bis 13 Grad. Die Zeit 9.04 Uhr. 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Diese Autobahnen sind bis morgen früh 5 Uhr wegen Fahrbahnarbeiten gesperrt. A1 Dortmund Richtung Münster zwischen Kreuz Dortmund-Unna und Kamen Zentrum und A2 Dortmund Richtung Oberhausen zwischen Dreieck Bottrop und Kreuz Oberhausen.
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5: Mit Lilia Becker. Guten Morgen.

0: Tja, ein kleines Küken sucht seine Mama. So viel sei verraten, am Ende dieses Kinderliedes, da findet das kleine, flauschige Küken tatsächlich die Mama. Und schön, dass Sie uns gefunden haben im Radio, diesseits von Eden. Heute ist Muttertag. Und eine Mutter, die ja braucht im Schnitt 280 Tage, bis das Kind ausgetragen ist. Es gibt aber auch Mütter, die sind 700 Jahre schwanger. 700 Jahre. Nun, Mütter haben ja bekanntlich ein anderes Verhältnis zur Zeit und Gottheiten zur Biologie. Ein Weib ohne Kind, das ist doch keine richtige Frau, höre ich immer mal wieder Leute sagen. Ja, eine Frau ist dazu geboren, Mutter zu werden. Das war es dann wohl für sie. Und wer keine ist, der hat's nicht geschafft im Leben. So wurde früher viel gedacht und so denken einige heute immer noch, aber dass es auch andere Modelle für Frauen gibt, die sich vielleicht auch an den Nonnen aus dem 16. Jahrhundert orientieren, darüber geht's heute. Und apropos anders, Alkohol und Kirche, Sie denken da vielleicht an Wein, ich an Bier. Wir haben einen Kneipengottesdienst besucht und ich sag mal so, es wurde feuchtfröhlich gesungen. Guten Morgen.
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0: Sie kämmen Menschen aus ihren Haaren, formen mal ganz nebenbei so einen Kontinent und verbreiten dabei gute Laune. Mütter, genauer Muttergottheiten. Diana Sulfulgari stellt uns drei Muttergöttinnen vor. Für die Elemente Luft, Erde und Wasser.
2: Ilmatar ist eine jungfräuliche Luftgottheit. Eine Art Geistkraft in der finnischen Mythologie. Aus ihrem Lachen entstehen die Winde. So ganz alleine im Himmel wünscht sie sich ein Kind. Vom Ostwind geschüttelt wird sie schwanger und damit beginnt die Zeitrechnung. 700 Jahre Schwangerschaft und das Kind ist immer noch nicht geboren. Da gibt Ilmatar die Hoffnung auf und stürzt sich ins Urmeer. Dort trifft sie eine Ente, die einen Brutplatz sucht. Vergeblich, denn es gibt ja noch kein Land. Ilmatar setzt die Ente auf ihr Knie, wo sie 7 Eier legt. Aber dann hat die Luft- und jetzt auch Wassergöttin sich ein wenig bewegt und die Eier fielen herunter und zerbrachen. Aus dem Eigelb wurde die Sonne, aus dem Eiweiß der Mond, aus der zerbrochenen Schale die Sterne. Jetzt wird Ilmatar kreativ. Sie formt Inseln und Kontinente, Berge, Wälder, Wiesen, Tiere und aus ihren langen Haaren kämmt sie die ersten Menschen. Deshalb nennen unzählige finnische Künstlerinnen ihre Ateliers und Workshops Ilmatar. Und die Frauenfolkband Fertina hat der jungfräulichen Schöpferin ein Album gewidmet. Nach der kreativen Phase setzt sich Ilmatar auf einen Berg und betrachtet ihr Werk. Da wird nach 730 Jahren Schwangerschaft endlich ihr Sohn Feina Möinen geboren. Pachamama, die Erdmutter der indigenen Völker der Anden, war eigentlich eher ein geschlechtsloses göttliches Prinzip, das nährt und schützt. Dann kamen die spanischen Kolonialherren und haben den Menschen der Anden das Christentum aufgezwungen. Pachamama und Maria nähern sich an. Pachamama wird weiblicher. In manchen Regionen wird Pachamama aber auch politischer. Sie kann für Selbstbestimmung, Umweltschutz, Sozialpolitik und gegen Klimawandel und Ausbeutung stehen. In Ecuador ist sie sogar in der Verfassung festgeschrieben. Ein rotes Tuch für erzkonservative Katholiken. Anlässlich der Amazonas-Synode im Jahr 2019.
3: Die Gruppe ist nach Rom gekommen, um aus der Nähe mitzuverfolgen, ob es tatsächlich Veränderungen für sie gibt.
2: Bei der die Delegierten der indigenen Völker ein Kanu und Kunstgegenstände mit nach Rom brachten.
4: Die Zeit ist gekommen, die Missstände anzuprangern. Die Gier nach Geld, die alles zerstören und an sich reißen kann.
5: Stein des Anstoßes, eine schlichte Holzfigur, die Darstellung einer nackten Schwangeren. Frau.
6: Vor diesen Statuen hat man sich niedergeworfen in den vatikanischen Gärten.
2: Der österreichische Student Alexander Tschugel weiß, wie man die Aufmerksamkeit der Medien bekommt. Er wirft dem Papst Götzenanbetung vor.
6: Und solche Statuen sind ein ganz klarer Verstoß gegen das erste Gebot.
2: Dann schafft er Fakten, klaut die vermeintlichen Pachamama-Figuren und wirft sie von einer Brücke in den Tiber. Dabei filmt er sich. Regina Reinhardt von der Hilfsorganisation Miserior stellt klar:
7: Es handelt sich also um keine Pachamama und es ist somit auch gar kein Götzendienst. Es handelt sich um ein Symbol der Hoffnung, des Lebens.
2: Die Pachamama-Figuren, die man in südamerikanischen Ländern kaufen kann, werden ausschließlich für den Verkauf an Touristen hergestellt. You're the beginning, you're the end. Wer echte Voodoo-Holzfiguren auf einem geweihten Altar sehen will, in Essen ist das Soul of Africa Museum des Ethnologen und Fotografen Henning Christoph.
8: Was ich hier in diesem Museum versucht zeige, das ist alles echt. Da ist nichts nachgebautes, so spürt man auch die Energien hier drin.
2: Das Herzstück der Sammlung ist der aktive Altar für Mummy Water. Eine fröhliche Wassergottheit, die meistens nixenartig dargestellt wird. Wenn ihre Anhänger in Trance gehen, tanzen sie in weißen Kleidern. Mummy Water, Mummy Water. Teach me your ways. Lachen und treiben Schabernack. Voodoo-Sie, die der Göttin Opfer bringen wollen, müssen keinen Eintritt fürs Museum zahlen.
8: Mummy Water bekommt Opfergaben, wo man meint, dass eine schöne europäische Frau die mag. Parfüm, Räucherstäbchen, Puder, Seife.
9: Psst, ich bin auch offen für Geschenke wie Parfüm und Seife. Diana Sufugari war das über lachende und tanzende Muttergottheiten.
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9: Was hat der Muttertag mit Nonnen zu tun? Nix. Eine Nonne, die gilt zwar als Braut Christi, Mutter ist sie aber im Klosteramt nicht. Allenfalls als Oberin wird sie Mutteroberin genannt. Aber gerade ist ein Buch erschienen, das heißt Convent Wisdom, wie Nonnen aus dem 16. Jahrhundert dein Leben verändern können. Und mein Kollege Wolfgang Mayer, der hat das Buch gründlich studiert.
10: Wir sprechen von Mannsbild, Singular auf der einen Seite, klingt nach Dorfkneipe, Holzbank und jemandem, der Gerald heißt oder Werner. Auf der anderen Seite gibt es die Frauenbilder, Plural. Und warum?
11: Ich habe keine Ahnung, muss ich ganz ehrlich sagen.
10: Die Unterscheidung ist ja auch Quatsch. Mannsbild ist ein uralter Begriff, der eigentliche Gegenpart wäre historisch Weibsbild. Aber Weibsbild ist heute abwertend oder altertümlich. Frauenbild oder Frauenbilder hingegen sagen Leute, die 3 Semester Soziologie studiert haben und oder einen Podcast betreiben. Sie lieben Frauenbilder, weil Bilder stillhalten. Man kann sie liken, rahmen, kritisieren, optimieren.
12: Ich wünschte mir, dass du mehr aus dir herauskommen würdest. Dass wir mehr von deiner Persönlichkeit erfahren können.
10: Anna Garriga und Carmen Urbita kommen aus sich heraus und mit einem Buch um die Ecke, in dem sie ein altes Frauenbild aus dem starren Rahmen holen und es zur Vorlage neuer Bilder nehmen. Die Bilder und die Themen damals heute ähneln sich. Oder wie die Autorinnen es ausdrücken und heutigen Frauen zurufen:
13: Alles, was du gerade durchmachst, hat schon mal eine Nonne erlebt.
10: Nonne klingt nach Schweigen, kratziger Wolle und kein WLAN. Nach einer Frau, die hinter dicken Mauern betet, während draußen das eigentliche Leben stattfindet. Anna Garriga und Carmen Urbita zeigen, im Kloster hat Schwesterlichkeit nicht Wellness mit Kerze bedeutet, sondern Überlebenskunst. Auch Nonnen waren in erster Linie Frauen. Was sagen katholische Bischöfe bis heute?
14: Wir sind mit orthodoxen Kirche der Überzeugung, dass Jesus Christus nun für den Aposteldienst Männer ausgewählt hat, dass das für uns verpflichtende Tradition ist. Entschuldigen Sie bitte.
10: Frauen haben und hatten in der Regel keinen Zugang zu einem kirchlichen Amt und einst auch keinen zur Universität. Die Nonnen von damals fanden dennoch alles hinter den Klostermauern. Bibliotheken, Wissen, Einflussmöglichkeiten. Einige lasen verbotene Bücher, andere verhandelten mit wichtigen Männern der Kirche. Viele Nonnen haben geschrieben, gelehrt, organisiert, verhandelt und geführt. Gerade innerhalb enger religiöser Grenzen haben sie Strategien entwickelt, um hörbar zu werden. Zuweilen fromm verpackt, manchmal klug getarnt, häufig frech. Die Welt gibt mir keine Bühne, aber ich habe Feder und Papier. Hinter den Mauern, Mauern überwinden, das ist die Lehre für heute.
13: Ein eigenes Zimmer ist kein Luxus, es ist Überlebenstechnik.
10: Wenn du denken, schreiben, beten oder einfach mal nicht angesprochen werden willst, brauchst du einen geschützten Raum. Das galt damals, das gilt heute. Einen Raum, der den Schönheitsdruck, die Dating-App, die Care-Arbeit draußen hält. Von Nonnen lernen heißt nicht, sich kleiner machen, sondern den eigenen Raum verteidigen, heute wie damals gegen alte Vorstellungen.
15: Die Weiber seien untertan ihren Männern als dem Herrn, denn der Mann ist des Weibes Haupt.
10: Epheser 5,23. Das Kloster war kein feministisches Wellnesshotel, aber es hat Frauen geboten, was draußen nicht zu haben war. Eine gewisse Distanz zu Männern, zu Ehezwang und Familienpflichten. Die Herrlichkeit auf Erden ganz ohne Herrn. Aber so Garriga und Urbieta, es brauche die Gemeinschaft.
13: Die Prüfungen des Lebens, ob die Rache der Inquisition oder ein gebrochenes Herz, lassen sich nur dann ertragen, wenn einen die Wärme eines gemeinschaftlichen Zufluchtsorts umfängt.
10: Nonnen daran erinnert das Buch folgenden Glaubenssätzen. Arbeite an dir, sei gelassen, sei tugendhaft. Das sollte ihnen selbst und der Gemeinschaft dienen. Frauen heute folgen ebenfalls Glaubenssätzen. Sei erfolgreich, sei schön, aber mühelos. Ruh dich aus, aber sei produktiv. Kurz, sei ein Mensch und gleichzeitig eine sehr effiziente Standalone-Maschine. Nonnen haben in Gemeinschaften gelebt und sich einander getragen, sich genervt, korrigiert und versorgt. Das war nicht perfekt. Anna Garriga und Carmen Urbieta zeigen keine rosa Welt. Auch Klöster kannten Hierarchien, Intrigen und vermutlich mindestens eine Schwester, die immer passiv-aggressive Zettel in die Küche legte. Aber alle haben gewusst, niemand kann sich allein retten und niemand muss sich allein retten. Du brauchst die Freundin,
13: die dir sagt, was du nicht hören willst und dich sowohl beim Hypothekenverhandeln als auch durch die Höhen und Tiefen toxischer Freundschaften führt.
10: Und dann der Rhythmus. Auch den können sich Frauen von heute abgucken. Klösterlicher Rhythmus. Gebet, Arbeit, Mahlzeiten, Ruhe. Klingt streng. Aber wäre heute revolutionär. Nicht jede Minute gehört dem Markt. Nicht jeder Gedanke muss verwertet werden. Nicht jede Krise braucht einen Podcast, ein Coaching oder eine App.
13: Sei freundlich zu deinem Körper, damit die Seele Lust hat, darin zu wohnen.
10: Ein Zitat, das die Autorinnen der Ordensfrau Teresa zuschreiben. Das Buch macht klar, Klöster waren nie nur Stätten der Achtsamkeit. Die Nonnen der frühen Neuzeit kannten auch keine Work-Life-Balance. Aber vielleicht etwas entscheidend Besseres. Eine Ahnung davon, dass ihr Leben nicht dadurch wertvoll wird, dass sie es pausenlos optimieren.
9: Wolfgang Mayer über das Buch Convent Wisdom, wie Nonnen aus dem 16. Jahrhundert dein Leben verändern können.

0: Die Kirchen, die haben ja bekanntlich mit Mitgliederschwund zu kämpfen. Damit verrate ich jetzt kein streng gehütetes Geheimnis, außer vielleicht an Weihnachten und Ostern. Ja, sonst sind die Kirchenbänke eher leer. Tja, und wenn die Leute schon nicht in die Kirche kommen, dann muss die Kirche halt zu den Leuten. Das sagt nicht ich, das sagt Carsten Baumgart. Er ist Vikar, also Pfarrer in Ausbildung, und hat zu Bier und Beten eingeladen. In Remscheid, in einem irischen Pub. Und Petra Dirks, die war dabei.
1: Kurz vor 6 abends im Shamrock, der irischen Kneipe mitten in Remscheid-Lennep. Carsten Baumgart testet das Mikrofon.
2: So, nochmal.
3: Hallo.
1: Gleich startet hier der erste Kneipengottesdienst. Und ihm geht ein bisschen die Düse.
2: Relativ aufgeregt. Weil es halt nicht so ein Gottesdienst ist wie jeder andere, merke ich es an der Pumpe schon mehr, dass es etwas mehr geht als sonst sonntags.
1: Die Idee ist nicht neu. Unter dem Motto Beten und Bier oder Amen und Prost werden Kneipengottesdienste in ganz Deutschland immer beliebter. Aber in Remscheid gibt es das noch nicht. Presbyterin Corinna Hindrichs von der evangelischen Kirchengemeinde Lennep war sofort von der Idee begeistert.
4: Wenn keiner mehr in die Kirche kommt, außer zu Ostern und zu Weihnachten, dann muss die Kirche zu den Menschen kommen, wo sie sich am wohlsten fühlen.
2: Wir haben nicht das Ideal, hier Leute zu bekehren, sondern wir wollen hier hingehen, damit die Gesellschaft sieht, uns gibt's noch. Wir sind eine entscheidende Größe und sie können mit uns ganz leicht ins Gespräch kommen. Und wir sind vor allen Dingen auch jemanden, der sich für die Menschen auch wirklich interessiert. Mit den Anliegen, die die Menschen auch tatsächlich haben.
1: Heute ist eine Premiere und ein Test. Denn Carsten Baumgart ist noch Vikar und in der Ausbildung. Und für die muss er Initiative zeigen.
2: Wir müssen dann in den Gemeinden, in denen wir Vikare, Vikarinnen sind, irgendein Projekt installieren, was es so in der Gemeinde noch nicht gegeben hat. Und den Kneipengottesdienst, den Kneipenstammtisch hat es hier noch nicht gegeben. Und dachte ich mir, das wäre eine tolle Sache.
1: Die kleine Kneipe füllt sich schnell. Viele sind extra für den Gottesdienst hergekommen. Aber manche sind zufällig hier und auch neugierig.
5: Sonntags morgens in die Kirche zu gehen, schaffe ich nicht so recht. Und das ist jetzt eine gute Zeit.
6: Einmal ist mal was anderes, als so stur in Bänken in der Kirche zu sitzen.
7: Ich glaube, wir werden schön singen. Die irischen Segenswünsche. Die gehören natürlich dazu.
8: Ich mag Irland total gerne und ich mag die Gemeinde total gerne und den Carsten Baumgart. Und ich dachte, ich gucke es mir einfach an.
1: Mittlerweile knubbelt es sich. Die Letzten holen sich noch Getränke. Der Kantor spielt sich am Schifferklavier warm. Und dann beginnt Carsten Baumgart mit seinem ersten Kneipengottesdienst.
2: Es gab Zeiten, da sind die Pfarrer in die Kneipen gegangen, um die Leute da rauszuholen. Angeblich war das kein guter Ort für die Menschen. Also ich sehe das ganz, ganz anders. Schon immer hatten Menschen Themen, die sie mit sich rumschleppten, die sie bewegten.
1: Carsten Baumgart bietet an diesem Abend alles im Gottesdienst. Mal ist es leise und nachdenklich und mit Tausendsasser und Prädikant Werner Brück auch laut und ein bisschen verrückt.
9: Das ist ein
1: Sowas haben viele hier nicht erwartet. Es ist ein fröhlicher Gottesdienst, aber es gibt auch Platz für Seelsorge auf einem Bierdeckel.
2: Und wenn ihr mögt, könnt ihr euch einnehmen und darauf schreiben, was ihr gerade so mit euch rumschleppt. Schönes oder Unschönes. Und es dann nach vorn zu meinem Tresen hier zum Kreuz legen.
1: Und natürlich gibt es auch ein irisches Segenslied im Pub, vor dem Vaterunser. Die Besucher sind begeistert.
8: Ja, es war total schön, in der Kneipe zu beten. Das fand ich großartig. Ich finde, Kirche muss mit der Zeit gehen und muss die Leute da treffen, wo sie sind.
10: Glaube ist sicherlich so eine Sache. Also so ganz bin ich nicht überzeugt davon. Aber schönen Abend.
11: Stimmt mich tatsächlich emotional, muss ich ehrlich sagen. Also finde es mega cool.
7: Ich singe immer sehr gerne, das ist also auch nicht zu kurz gekommen. Die war wirklich schön. Gute Impulse und das ist eine gute Kombination, finde ich.
1: Und wie es sich gehört, zum Schluss ein richtiges Kneipenlied.
12: Lass doch die Sorgen zu Haus.
2: Amen. Und zum Wohl mögen die Wände dieser Kneipe nie Risse bekommen. Prost!
13: Alles funktioniert jetzt genauso geklappt, wie ich es mir vorgestellt habe. Ich bin gerade total beseelt. Ich hoffe, es hat allen gefallen, aber es war großartig.
0: Na dann, Prost und Amen.
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0: Für immer mehr Deutsche spielt Gott und Religion gar keine große Rolle mehr im Leben. Fast die Hälfte der Menschen in Deutschland gehört keiner Konfession an. Aber auch diese Menschen, die geraten mal in Krisen und brauchen Beistand. Und ich spreche jetzt nicht von dem Therapieplatz, den man gefühlt 1000 Jahre suchen muss, sondern über Seelsorge. Denn egal ob Bundeswehr, Gefängnis oder Krankenhaus, diese Institutionen, die haben alle einen Seelsorger. Die sind dann katholisch, evangelisch, jüdisch oder muslimisch. Aber eine humanistische Seelsorge, humanistische Lebensbegleitung genannt, also da, wo Gott keine Rolle spielt, die gibt es nur in einem einzigen Brandenburger Gefängnis und das auch erst seit einigen Monaten. Am Telefon ist Sven Thale, er ist Bundesbeauftragter für die humanistische Seelsorge in Institutionen für den Humanistischen Verband Deutschlands. Kurz, Herr Thale setzt sich ein dafür, dass konfessionslose Menschen in Deutschland seelsorgerisch fachgerecht versorgt werden. Herr Thale, das Wort Seelsorge, das kommt ja aus dem Lateinischen, cura animarum, habe ich nachgeschlagen. Das heißt so viel wie Sorge um die Seele. Das Konzept, das ist schon irgendwie 1000 Jahre alt und hat eigentlich immer irgendwie was mit Kirche zu tun, was mit Gott zu tun. Jetzt haben ja Humanisten bekanntlich nicht den Glauben an eine unsterbliche Seele und trotzdem betreiben sie Seelsorge. Was macht die Seele bei Ihnen?
14: Ja, also wir fremdeln auch ein bisschen mit dem Seelsorgebegriff, benutzen ihn aber trotzdem, weil ihn einfach jeder versteht und sehen, also wenn wir denn bei dem Begriff bleiben wollen, sehen wir darin einen Ausdruck für die Gesamtheit der Gefühle oder Gefühlszustände und Erfahrungen des Menschen. Und es kommt übrigens auch noch, also dass der griechische Begriff Psyche liegt dem ja auch noch zugrunde. Und im alten Griechenland war es Psychis Therapeia, von dem die Seelsorge abgeleitet ist, was wir heute aber dann natürlich nicht mehr so benutzen, weil Seelsorge strikt zu unterscheiden ist von Psychotherapie.
0: Was unterscheidet denn jetzt eine humanistische Lebensbegleitung, eine humanistische Seelsorge von zum Beispiel einer, ich weiß nicht, jüdischen oder einer katholischen Seelsorge? Also was passiert in so einem Gespräch zum Beispiel mit Ihnen anders als einer anderen Seelsorge?
14: Ja, also erstmal ist die seelsorgerische Situation ja eben ein Beistand von Mensch zu Mensch. Und in der humanistischen Seelsorge ist dann aber klar, die hat nur Bezugspunkte innerhalb unserer Welt und würde jetzt niemals ausgreifen auf etwas Metaphysisches oder etwas Transzendentes, sondern wir gucken halt immer genau auf die Mitmenschen, auf die Natur und leiten dann daraus ab, was gut und richtig ist. Das ist der Unterschied.
0: Also Sie verweisen gar nicht dann auf Gott oder auf Jenseits, zum Beispiel wenn jemand kurz vor dem Tod steht, da gibt es dann auch keine sozusagen hoffnungsvollen Worte, dass da vielleicht noch was kommt.
14: Nee, genau. Also das gehört tatsächlich zum Kern, ich sag mal, des humanistischen Bekenntnisses. Also wir haben dieses eine Leben und das gilt es auch mit Sinn zu füllen, aber das ist nicht wiederholbar. Also das Leben endet mit dem Tod aus unserer Sicht. Und die Aufgabe bestünde dann eben darin, also und das gibt das seelsorgerische Setting auch her, den Sinn innerhalb dieses Lebens zu finden.
0: In Kriegszeiten sterben bekanntlich ja leider sehr, sehr viele Menschen. Das sieht man ja auch jetzt an dem Krieg in Europa zwischen Russland und der Ukraine, aber auch in anderen Ländern. Es gibt ja irgendwie tagtäglich Krieg. Auch die Menschen in Deutschland haben Angst vor Krieg. Letztes Jahr gab es eine Umfrage und da haben über 60% der Deutschen angegeben, dass sie einen Krieg vor der eigenen Haustür fürchten. Jetzt fallen aber immer wieder Begriffe wie, wir müssen kriegstüchtig werden, wir müssen aufrüsten, die jungen Leute müssen wieder zur Waffe greifen, zum Wehrdienst. Jetzt aus Ihrer Perspektive, aus der humanistischen, wie bereitet man denn überhaupt eine Gesellschaft auf Krieg und Krise vor, vielleicht auch seelsorgerisch?
14: Ja, also aus humanistischer Sicht ist es keine gesellschaftliche Aufgabe, eine Gesellschaft auf einen Krieg vorzubereiten. Also weil wenn wir über humanistische Seelsorge reden, dann reden wir über Beistand für einzelne Menschen. Also es geht immer darum, bei einem Einzelnen, der eine konkrete Frage hat, eine konkrete Sorge zu sein und dem zu helfen. Und wenn die einzelne Person Sinn im Leben empfindet, dann ist sie vielleicht auch natürlich motiviert, diese Situation zu erhalten und wird etwas dafür tun. Aber das ist ja, also das greift nicht aus, darauf eine Gesellschaft für für einen Krieg zu ertüchtigen. Das liegt uns fern, sage ich mal.
15: Nun ist es ja aber auch so, dass Soldaten ja Beistand brauchen, sei es, dass sie weit weg sind von zu Hause verwundet oder jemand von den Kameraden gestorben ist. Das belastet ja alles immens. Es gibt ja Militärseelsorge, auch evangelisch, katholisch, seit einigen Jahren auch die jüdische Seelsorge. Eine weltanschauliche, die gibt's nicht, also eine humanistische. Warum ist das noch nicht der Fall in Deutschland, wenn denn so viele Menschen ja gar keine Konfession mehr angehören?
14: Wir arbeiten tatsächlich daran, dass auch eine humanistische Militärseelsorge eingeführt wird, so wie an anderen Stellen überhaupt, wo Menschen sich nicht vom Ort bewegen können, wie in Krankenhäusern, Gefängnissen und auch in der Polizei. Und ob das geschieht oder ob das nicht geschieht, ist letzten Endes eine politische Entscheidung. Da sind wir tatsächlich auch im Gespräch und hoffen, dass das auch kommt und zitieren auch immer unsere Vorbilder im europäischen Kontext, also allen voran die Niederländer und auch Belgien. Also dort gibt es Militärseelsorge schon seit ganz langer Zeit, seit den 60er Jahren, also humanistische Militärseelsorge gibt es ja schon seit den 60er Jahren. Und das wird auch gut nachgefragt von den Menschen dort. Also aus den am Anfang genannten Gründen. Wir greifen eben nicht zurück auf etwas Metaphysisches und das entspricht der Lebensweise der meisten.
15: Prognosefrage zum Schluss. Was glauben Sie, wann kommt denn der erste humanistische Militärseelsorger zur Bundeswehr?
14: Ja, ich hoffe eigentlich in wenigen Jahren, weil, wie Sie auch schon gesehen haben, also der Bevölkerungsanteil, der ein Leben ohne Religion lebt, der wird immer größer und der möchte auch gesehen werden, denke ich. Also das ist ja auch eine Entscheidung, die man für sich getroffen hat. Also ich lebe mein Leben ohne religiöse Bezüge und dementsprechend möchte ich auch wahrgenommen werden und nicht sozusagen institutionell mitgeteilt bekommen, na ja, aber wenn es dir schlecht geht, dann haben wir hier ein Angebot für dich, was also auf einen religiösen Kontext ausgreift, der eigentlich gar nicht deiner ist. Deswegen bin ich eigentlich zuversichtlich, dass wir das in den nächsten Jahren sehen werden, eine humanistische Seelsorge auch im Militär und hoffe auf baldige politische Befürwortung dafür.
15: Dann Herr Thale, vielen, vielen Dank für das Gespräch. Seelsorge ohne Gott scheint ja auch zu funktionieren und wird anscheinend immer mehr nachgefragt.
14: Ja, vielen Dank.

0: Die AfD überholt die Union. Zumindest im ARD-Deutschland-Trend. Wäre diese Woche Bundestagswahl, dann wäre die AfD wohl stärkste Kraft. In der repräsentativen Umfrage haben ganze 27% gesagt, dass sie die AfD wählen würden. Diese selbsternannte Alternative für Deutschland ist in meinen Augen eine rechtsextreme Partei. Und im Osten Deutschlands, da könnte es tatsächlich bald heißen, dass die AfD eine Landesregierung übernimmt. Was droht dann den Kirchen? Uli Wittstock über das Verhältnis von Kirche und AfD.
1: Guten Tag, meine Damen und Herren, liebe Vertreterinnen und Vertreter der Presse. Ich begrüße Sie herzlich zu unserer
2: Landtag Magdeburg, Räume der Landespressekonferenz. Es ist selten, dass ein katholischer Bischof das politische Podium des Landtags nutzt, um sich zu äußern. Es geht um die Vorstellung der Initiative Bewusst wählen, getragen von den katholischen Gemeinden und Verbänden des Bistums. Der Magdeburger Bischof Gerhard Feige wurde 1951 in Halle an der Saale geboren. Einen Teil seines Priesterlebens verbrachte er unter den Bedingungen einer kirchenfeindlichen Staatsführung in der DDR. Auch deshalb sieht er sich in der Pflicht, politisch Stellung zu beziehen. Den Aufstieg der AfD, besonders in den ostdeutschen Bundesländern, verfolgt er von Anfang an kritisch.
3: Nach 1989-90 war ich sehr dankbar und froh, in einer freiheitlich-pluralistischen Gesellschaft zu leben. Es gab und gibt genügend Probleme auch in einer solchen Gesellschaft. Der Wind weht auch den Kirchen durchaus ein starker Wind manchmal entgegen. Aber so massiv hätte ich es nicht erwartet, dass eine solche Kirchenfeindlichkeit, wie sie jedenfalls von der Landtagsfraktion der AfD in Sachsen-Anhalt propagiert wird, dass das wieder auf uns zukommt.
2: Unwidersprochen bleiben seine Äußerungen nicht. Die AfD in Sachsen-Anhalt spricht mit Blick auf die evangelischen und katholischen Gemeinden von sogenannten Kirchensteuerkirchen. Die würden statt das Evangelium zu verkünden lieber die aktuelle Regierungspolitik verteidigen, also von der Kanzel falsch predigen, so lautet der Vorwurf. Im Kern der Debatte geht es natürlich um die Flüchtlingspolitik. Seit der Wende ist die Caritas für Flüchtlinge in Sachsen-Anhalt ein wichtiger Anlaufpunkt. Aber auch für das gesamte Bistum ist das Thema Zuwanderung ein zentrales Thema, so Bischof Feige.
3: Wenn die Nationen wieder propagiert werden, Mauern errichtet werden, auf Abgrenzung oder Selektion gesetzt wird, das widerspricht völlig unserem christlichen Menschenbild. Und da können wir nicht schweigen, sondern müssen uns durchaus zu Wort melden.
2: Die AfD hat inzwischen angekündigt, im Falle einer Regierungsübernahme die sogenannten Staatsleistungen an die Kirchen entweder einzustellen oder doch erheblich kürzen zu wollen. Die Kirchen seien nicht mehr förderungswürdig, so die Begründung. Die zugrunde liegenden Verträge sind Entschädigungen für großflächige Enteignungen der Kirchen vor 200 Jahren. Eine Ablösung der Leistungen wird politisch schon lange diskutiert. Jetzt also will die AfD diese Zahlungen einstellen. Das betreffe etwa 20% des Haushalts im Bistum Magdeburg.
3: Das wäre für uns schon eine sehr große Belastung. Wir sind sowieso schon seit Jahren in einem Haushaltssicherungsprozess und dessen Umsetzung, weil insgesamt die Finanzen ja zurückgehen. Aber es ist weniger die Institution als die Menschen, die davon getroffen werden, weil wir dann bestimmte Dinge nicht mehr tun können.
2: Eine Willfährigkeit der Kirchen gegenüber Forderungen der AfD lasse sich so aber nicht erzwingen, so Bischof Feige. Aber wenn die AfD rund 40% der Stimmen in Sachsen-Anhalt bekommt, dann dürfte wohl auch so manche Katholikin und so mancher Katholik sein Kreuz bei der Partei machen, die in Sachsen-Anhalt vom Verfassungsschutz als gesichert rechtsextrem eingeschätzt wird. Doch ein Thema ist das in den Gemeinden eher weniger. Das bestätigt Bischof Feige, dass er nach politischen Äußerungen mit E-Mails oft zweifelhafter Herkunft belästigt wird, gehört inzwischen zu seinem Dienstalltag. Doch es gibt eine Entwicklung, die ihm deutlich mehr Sorge bereitet.
3: Es gibt eben auch die Erfahrung, das habe ich gehört, von Familien, Verwandtschaften, auch von Freundschaften, dass die an dieser Frage auch auseinandergehen können. Und darum spricht man nicht mehr drüber, um also die Familie und die Freundschaft nicht zu gefährden. Und das ist ein großes Problem, weil man ja miteinander auch Argumente austauschen könnte und müsste, um zu einer klareren Sicht zu kommen.
2: Auch deshalb soll die katholische Wahlalternative eine Debatte über die Gemeindegrenzen hinaus anstiften. Die Kernbotschaften lauten Nächstenliebe, Dialog, Menschenwürde, Solidarität. Noch sind 4 Monate Zeit bis zum Wahltermin. Prognosen zum Wahlausgang wagt derzeit niemand.
0: Uli Wittstock über Kirche AfD im Osten Deutschlands.
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5: 1995. Ich bin 17 und gerade aus Usbekistan nach Deutschland gekommen. Ich hole alles nach, was mir als Kind verwehrt geblieben ist. Freiheit und eine Barbie, hauptsächlich. Die kaufe ich mir von meiner ersten Sozialhilfezahlung. Und eine Kinderüberraschung. Und ein Heft, das alle in der Klasse lesen. Die Bravo. Das ist eine Zeitschrift, die mir Fragen beantwortet, die ich gar nicht gestellt habe. Ob Thomas Anders wirklich eine Frau ist? Oma Olga hat das behauptet. Ich blättere weiter und mein Kinderüberraschungsei fällt mir aus dem Mund. Da sind nackte Jugendliche abgedruckt. Ganz nackt also. Und da ist diese Kolumne, wo deutsche Teenager Fragen über Sex stellen. Irgendein Dr. Sommer-Team antwortet. Mit Ruhe, Sachlichkeit und ohne Wertung. What? Wer hat das erlaubt? Gibt es hier keine Religion? Wo schaut die Kirche hin? Und die Eltern? Und die Schule? Sowas kannte man bei uns nicht. Solche Fragen haben meine Eltern beantwortet. Oder eher nicht. Mein Dr. Sommer war meine jüdische Mutter. Sie hat immerhin manchmal meine Fragen beantwortet. Mit Panik, Sorge und emotionaler Erpressung. Ich stelle mir vor, wie diese Kolumne aussehen würde, wäre sie von einer jüdischen Mama geschrieben. Also fragen Sie Dr. Mame. Zum Beispiel, lieber Dr. Mame, ich bin 14 und habe meinen ersten Kuss gehabt. War das zu früh? Zu früh? Natürlich war das zu früh. Dein Immunsystem entwickelt sich noch. Wer weiß, wo dieser Junge mit seinem Mund vorher war? Heute küsst du, morgen liegst du mit Fieber im Bett. Wasch deinen Mund und iss Suppe. Lieber Dr. Mame, meine Eltern sagen, ich soll mit dem Sex warten, bis ich bereit bin. Woran merkt man, dass man bereit ist? Man merkt es daran, dass man verheiratet ist und 3 Kinder hat. Alles andere ist nur unnötiger Stress. Du musst nicht jedem Menschen sofort vertrauen, nur deiner Mutter. Niemand liebt dich so wie sie. Lieber Dr. Mame, ich glaube, ich bin verliebt. Ach, mein Schatz, das denkst du jetzt. Warte erst mal 10 Jahre, dann wirst du verstehen, das war keine Liebe. Das war ein hormonelles Missverständnis. Oder sind seine Eltern Ärzte? Liebe Dr. Mame, ich glaube, ich stehe auf Jungs und Mädchen. Ist das normal? Natürlich ist das normal. Menschen sind kompliziert. Aber vielleicht konzentrierst du dich erst mal auf die Schule. Wenn du später einen guten Beruf hast, kannst du stehen, auf wen du willst. Ohne Krankenversicherung wird jede Orientierung schwierig. Lieber Dr. Mame, mein Freund sagt, Sex ist ein natürlicher Teil einer Beziehung. Natürlich ist das natürlich. Sterben ist auch natürlich. Trotzdem beeilt man sich nicht damit. Und hör zu, wenn dieser Junge dich wirklich liebt, kann er warten. Wenn nicht, dann ist er sowieso nichts für dich. Niemand liebt dich wie deine Mutter. Also, ich sag euch, mit dieser Aufklärung wäre Deutschland jetzt ein anderes Land.
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0: Katja Garmasch. Und gleich geht's um einen Nazi, der eigenmächtig dachte, fix einen Friedensvertrag aushandeln zu können zwischen Nazi-Deutschland und Großbritannien und ganz alleine nach Schottland flog. Blöd nur, dass es zu wenig Treibstoff gab. Da musste der Stellvertreter Hitlers, also Rudolf Hess war das, der musste zum Fallschirm greifen. Gleich im Zeitzeichen mehr dazu. Das war's für heute mit Diesseits von Eden und mir, Lilia Becker. Ich wünsche allen einen schönen Sonntag.

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5: Hess ist der Überzeugung, dass er einen Wunsch Hitlers erfüllt, wenn er diesen Krieg mit Großbritannien möglichst schnell beendet. Und deswegen fliegt er nach Schottland.
6: 10. Mai 1941. Rudolf Hess springt in geheimer Mission mit dem Fallschirm über England ab.
7: Wieder geht es gegen England.
8: Im Frühjahr 1941 ist Adolf Hitler auf dem Höhepunkt seiner Macht. Polen und Frankreich sind besiegt. Nur ein Land hält den Deutschen stand, Großbritannien, und gewinnt die Luftschlacht um England. Churchills Piloten haben bessere, schnellere Maschinen als Hitlers Luftwaffe. Trotzdem, die Wochenschau vermittelt ein Bild von deutscher Überlegenheit.
7: Unaufhörlich hageln die deutschen Bomben auf die englischen Häfen, Flugplätze, Tankanlagen und Industriezentren.
8: Der Führer hat schon ein halbes Jahr zuvor wüste Drohungen über den Kanal geschickt.
9: Sie werden bei uns Städte im großen Ausmaß angreifen. Wir werden ihre Städte ausradieren.
8: Am 10. Mai 1941 startet die Luftwaffe den größten Bomberangriff auf London. 500 Maschinen. In dieser Samstagnacht werden 1500 Menschen in der britischen Hauptstadt sterben. Das Unterhaus brennt im Bombenhagel ab. Am selben Abend um 18 Uhr startet in Augsburg vom Gelände der Messerschmitt-Werke eine Me-110, ein Nachtjäger. Die Maschine ist mit Zusatztanks ausgerüstet und besonderer Bordfunktechnik. Sie kann weit fliegen, sehr weit. Der Pilot ist der Stellvertreter des Führers, Rudolf Hess.
5: Und Hess ist eben der Überzeugung, dass er einen Wunsch Hitlers erfüllt, wenn er diesen Krieg mit Großbritannien möglichst schnell beendet.
8: Sagt der Historiker Manfred Görtemarker von der Uni Potsdam. Über Rudolf Hess, der bis zu seinem Tod eines blieb, ein überzeugter Nationalsozialist.
10: Ich bereue nichts.
8: Wird Hess auch nach dem Krieg beteuern. Dabei wuchs Rudolf Hess nicht einmal in Deutschland auf. Sein Vater war Kaufmann im ägyptischen Alexandria. Dort wurde Rudolf 1894 geboren. Erst zur weiterführenden Schule kam er ins kaiserliche Deutschland nach Bad Godesberg. Anschließend zwang ihn der extrem autoritäre Vater in eine Kaufmannslehre in Hamburg.
5: Er war ein Monarchist, er war überzeugt von der Stärke und Größe des Deutschen Reiches, auch von der deutschen Kultur übrigens, wie das ja für viele galt, die im Ausland geboren waren. Als Auslandsdeutscher war er deutscher als die meisten Deutschen.
8: Umso begeisterter reagierte Hess 1914 auf den Ausbruch des Ersten Weltkriegs. Er meldete sich freiwillig und konnte so en passant auch der ungeliebten Lehre entfliehen.
5: Er ist dann schwer verwundet worden, mehrfach, und ist dann, weil er für den Grabenkampf nicht mehr taugte, hat er sich dann zu den Fliegern gemeldet und er hat dann nur 1, 2, 3 Flüge über Feindgebiet gemacht und dann war der Krieg eben zu Ende.
8: In der Samstagnacht 1941 sitzt Rudolf Hess allein in seiner Messerschmitt. Niemand in der NS-Führung weiß von dem Plan. Hess ist ein erfahrener Pilot. Trotzdem ist dieser Flug hochriskant, denn die britischen Spitfire-Maschinen jagen Hess über der Nordsee.
5: Es sind ja mehrere Spitfire aufgestiegen, also 4 insgesamt, die Hess abschießen wollten. Und er ist dann immer sehr geschickt in die Wolken abgetaucht. Und am Ende hat ihm auch die Dunkelheit noch geholfen, sodass man ihn dann verloren hat.
8: Nach dem verlorenen Krieg 1918 war Hess voller Hass gegen die Linken. Er schob ihnen die Schuld an der Niederlage zu. Im Versailler Vertrag sei er eine Schande. Und wie viele in seiner Generation wollte er eines: Rache. Ein Sündenbock war schnell gefunden, die Juden waren's.
11: Ich selbst war bis dahin kein Antisemit. Die Tatsachen von 1918 und später waren aber so in die Augen springend, dass ich mich zum Antisemitismus bekehren musste.
8: Hess, der mehrere Sprachen beherrschte, studierte in München. 1920 lernte er Hitler kennen und entwickelte ihm gegenüber eine extreme Unterwürfigkeit. Er machte aus ihm einen gottähnlichen Erlöser. Hess war gebildet, aber Einzelgänger, ein schlanker, großer Mann mit buschigen Augenbrauen. Ganz auf Hitler fixiert, ohne eigene Ambitionen. Weder korrupt und drogenabhängig wie Göring, noch ein Frauenheld wie Goebbels, den man in Schauspielerkreisen heimlich den Bock von Babelsberg nannte. War Hess ein untypischer Nazi?
5: Die meisten Nationalsozialisten gelten natürlich als etwas tump und primitiv und gewalttätig. Das ist aber ein Vorurteil, was man getrost beerdigen kann.
8: Historiker Görte Marker hat eine Biografie über Rudolf Hess geschrieben und betont, dass gerade auch Akademiker zu Nationalsozialisten wurden.
5: Hitler hat eigentlich ganz wenig selbst erfunden, selbst erdacht, sondern er nimmt das auf, was ihm entgegentritt in der Gesellschaft und formuliert das dann.
8: Hess kreierte den Führerkult mit, saß nach dem missglückten Hitler-Ludendorff-Putsch 1923 auch mit dem Führer in der Festung Landsberg am Lech ein. Doch an Hitlers Mein Kampf schrieb er nicht mit.
5: Das ist auch eine der vielen Legenden, die es über Hess gibt. Mein Kampf hat Hitler ganz alleine geschrieben, auch selbst in die Maschine getippt.
8: Hess war in der Weimarer Zeit Hitlers Privatsekretär, ganz nah dran am Führer. So nah, dass Gerüchte aufkamen, er sei homosexuell. Daraufhin heiratete er und bekam 10 Jahre später einen Sohn. Nach der Machtübernahme 1933 wurde Hess Stellvertreter des Führers, allerdings nur in Parteiangelegenheiten.
5: Hess wird praktisch Parteichef der NSDAP. Er bereitet die Parteitage vor und ähnliches. Das heißt also, er ist Stellvertreter nur in Parteiangelegenheiten.
8: Hess eröffnete die Reichsparteitage und leitete die Aufnahmezeremonien für neue NSDAP-Mitglieder.
12: Brecht mir den Eid nach. Ich schwöre Adolf Hitler.
13: Ich schwöre Adolf Hitler.
8: Hess war eine treibende Kraft bei der Entrechtung der jüdischen Deutschen. Er entwickelte sich außerdem zu einem okkultistischen Sonderling, der auf Horoskope vertraute. Seine zunehmenden Krankheiten ließ er mit Homöopathie und anthroposophischer Medizin behandeln. Göring und Himmler, Goebbels und Speer, sie drängten den Bedenkenträger und sogenannten Puritaner der Bewegung mehr und mehr ins Abseits.
5: In die große Politik ist er viel weniger einbezogen, als man das vielleicht glauben sollte von einem Stellvertreter.
8: Von den Angriffsplänen wusste Hess, denn er war auch Reichsminister ohne Geschäftsbereich. Hitler machte seinen Paladin am Tag des Kriegsausbruchs zum Nachfolger des Nachfolgers.
14: Sollte mir in diesem Kampf nun etwas zustoßen, dann ist mein erster Nachfolger Parteigenosse Göring. Sollte Parteigenosse Göring etwas zustoßen, ist der nächste Nachfolger Parteigenosse Hess.
8: Parteigenosse Hess wusste, was der Führer wollte. Freie Hand in Europa und für die Eroberung der Sowjetunion. Dafür brauchte er einen vorläufigen Frieden mit England. Nach der Eroberung Frankreichs 1940 schickte er noch ein entsprechendes Signal nach London.
15: In dieser

0: Gegen Stalins Sowjetunion steht bevor. Einen Zwei-Fronten-Krieg wird das Reich nicht durchhalten. Er handelt auf eigene Faust, ohne Hitlers Erlaubnis. Diese Mission hätte der Führer niemals abgesegnet. Hess springt in Schottland über dem Schloss eines Adeligen ab, des Duke of Hamilton. Der gilt als Kopf der britischen Friedensbewegung. Ein Mann von der örtlichen Bürgerwehr sieht einen Fallschirm heranschweben.
1: Das Erste, was ich sah, war ein Mann mit einem Fallschirm, der mir da langsam im Dunkeln entgegenkam. Ich stützte ihn und führte ihn zum Cottage, wo ich Tee zubereitete. Doch er wollte keinen Tee, sondern nur ein Glas Wasser.
0: Der Duke of Hamilton soll einen Kontakt zum britischen Königshaus herstellen. Hess kommt mit einem konfus vorgetragenen und detailarmen Angebot über die Aufteilung der Welt.
2: Man hätte England freie Hand gelassen im gesamten Bereich des Empire und dafür hätten die Briten dann den Deutschen freie Hand lassen sollen in Kontinentaleuropa, insbesondere in Südosteuropa und Osteuropa, auch gegenüber der Sowjetunion. Und Hess war eben auch der Meinung, dass der Kampf gegen den Bolschewismus eine gemeinsame Sache sei.
0: Doch Churchill weiß, dass Hitler niemals Ruhe geben wird. Wenn er Europa hat, wird er in seinem Größenwahn anschließend die ganze Welt wollen.
2: Die Vorstellung, dass es zwischen der Churchill-Regierung und dem nationalsozialistischen Deutschland unter Hitler irgendwelche Verhandlungen geben konnte, war völlig abwegig.
0: Churchill empfängt ihn selbstverständlich nicht, sondern Hess kommt in Kriegsgefangenschaft und versucht zum ersten von mindestens viermal, sich umzubringen. Peinlich, peinlich für die deutsche Propaganda. Der Stellvertreter des Führers landet als fliegender Friedensbote im Feindesland. Da gibt es nur eine Sprachregelung. Hess ist verrückt geworden.
3: Parteigenosse Hess hat es vermocht, sich in den Besitz eines Flugzeuges zu bringen. Ein zurückgelassener Brief zeigt in seiner Verworrenheit leider die Spuren einer geistigen Zerrüttung, die befürchten lässt, dass Parteigenosse Hess das Opfer von Wahnvorstellungen wurde.
4: I will now call upon the defendants to plead guilty or not guilty to the charges against them. Rudolf Hess.
5: Nein.
0: Nach dem Krieg steht Rudolf Hess vor dem Nürnberger Militärtribunal. Zunächst macht er auf Vergesslichkeit. Er könne sich an nichts mehr erinnern. Plötzlich ist er dann doch ganz da.
5: Ab nunmehr steht mein Gedächtnis auch nach außen hin wieder zur Verfügung. Die Gründe für das Vortäuschen von Gedächtnisverlust sind taktischer Art.
0: Und dann gibt er sich als lupenreiner Nationalsozialist.
6: Es war mir vergönnt, viele Jahre meines Lebens unter dem größten Sohne zu wirken, den mein Volk in seiner tausendjährigen Geschichte hervorgebracht hat. Selbst wenn ich es könnte, wollte ich diese Zeit nicht auslöschen aus meinem Dasein.
0: Am Ende kommt er mit lebenslanger Haft davon.
2: Hess ist wohl deswegen nicht zum Tode verurteilt worden in Nürnberg, weil er natürlich das beste Alibi hatte, was man haben konnte. Er war Gefangener der Briten gewesen, in der Zeit, in der die ganzen Verbrechen verübt wurden.
4: On which you have been convicted, the tribunal sentences you to imprisonment for life.
7: Rudolf Hess ist zu lebenslänglichem Gefängnis verurteilt.
0: Mit sechs anderen Verurteilten kommt Hess nach Spandau in eine Haftanstalt, die 600 Plätze hat und für sie geräumt wird. Unter den Gefangenen sind Hess, Baldur von Schirach und Albert Speer. Hess ist bei den anderen besonders unbeliebt, weil er sich vor der Arbeit drückt, als Hypochonder gilt und nächtelang durchschreit. Ab 1966 sitzt Rudolf Hess dort alleine ein.
8: Behütet mit einem Aufwand, als gelte es, den Teufel persönlich zu bewachen.
0: Bis zu 60 Soldaten, Wachen, Aufseher, Köche und Dolmetscher. Über 20 Jahre lang sitzt Hess im Kriegsverbrechergefängnis alleine ein. Erst in dieser Zeit lässt er sich von Frau und Sohn besuchen. Alle Begnadigungsappelle scheitern am Niet der Sowjets. Auch der von Bundespräsident Richard von Weizsäcker.
9: Er ist ein 92-jähriger Greis. Er hat keine irdischen Hoffnungen mehr. Barmherzigkeit würde das Urteil über begangene Untaten nicht aufheben, sondern nur noch bekräftigen.
0: Die Sowjets argumentieren, dass Hess keinerlei Reue zeige, was stimmt. Hess hält an seinem Hitlerglauben fest, so wie er es auf seiner letzten großen Bühne im Nürnberger Kriegsverbrecherprozess demonstriert hat.
6: Ich bereue nichts. Stünde ich wieder am Anfang, würde ich wieder handeln, wie ich handelte. Auch wenn ich wüsste, dass am Ende ein Scheiterhaufen für meinen Flammentod brennt.
0: Am 17. August 1987 geht Hess zu einem Häuschen im Garten des Gefängnisses. Dort erhängt er sich mit einem Elektrokabel. Spekulationen, wonach der

0: britische Geheimdienst nachgeholfen haben soll, hält Historiker Manfred Görtemarker nach dem Studium der inzwischen freigegebenen Akten für sehr unwahrscheinlich.
1: Ich glaube persönlich daran nicht. Ich glaube, dass er Selbstmord begangen hat.
0: Nach dem Tod des letzten Gefangenen ließen die Alliierten das Kriegsverbrechergefängnis in Spandau abreißen, den Bauschutt pulverisieren und in der Nordsee verstreuen. Rudolf Hess wurde in Wunsiedel beigesetzt. In rechtsextremen Kreisen entwickelte sich sein Grab zu einer Pilgerstätte.
1: Das wollte man irgendwann nicht mehr und deswegen hat man dann das Grab beseitigt, sodass da heute nichts mehr zu sehen ist. Seitdem ist Ruhe, ja.
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Liebe Zuhörerinnen und Zuhörer an den Radiogeräten oder wo immer Sie uns jetzt zugeschaltet sind. Herzlich begrüße ich Sie zu diesem Gottesdienst aus der Pfarrkirche St. Agatha in Gronau-Epe im westlichen Münsterland. Epe liegt nahe der niederländischen Grenze. Der Ort wird erstmals im Jahr 1188 erwähnt. Schon damals gab es hier eine erste steinerne Kirche. Die heutige Kirche St. Agatha entstand Ende des 19. Jahrhunderts nach Plänen des Architekten und Benediktinermönchs Wilhelm Rinklake. Diese neue Hallenkirche im neugotischen Stil, errichtet aus hellem, warmen Sandstein, besticht durch ihren weiten und lichten Raum. Auch die beeindruckenden Glasfenster gehen auf Wilhelm Rinklake zurück. In ihr befinden sich auch bedeutende Kunstwerke aus der alten Kirche. Ein romanischer Taufstein und eine sogenannte Martersäule aus dem 15. Jahrhundert. Bedeutend ist auch der 65 Meter hohe Kirchturm. Er ist nicht nur weithin sichtbar, sondern beherbergt auch zwei Geläute mit insgesamt 10 Glocken, die weithin zu hören sind. Dem Ruf dieser Glocken sind heute viele Menschen gefolgt, um hier gemeinsam Gottesdienst zu feiern. Ich lade Sie, liebe Hörerinnen und Hörer, herzlich ein, jetzt mitzufeiern. Musikalisch wird dieser Gottesdienst von den Chorgemeinschaften St. Agatha und St. Antonius mitgestaltet. Wenn Sie möchten, können Sie die Lieder dieses Gottesdienstes im katholischen Gesangbuch Gotteslob mitverfolgen. Gesungen werden die Nummern 329, 168, 551, 244, 177, 196, 208, 405 und 525. Ich wünsche uns allen eine gesegnete Mitfeier und eine gute Andacht.

Im Namen des Vaters und des Sohnes und des Heiligen Geistes. Amen. Der Herr sei mit euch. Liebe Zuhörerinnen und Zuhörer, liebe Gemeinde, herzlich willkommen zu unserem Gottesdienst. Schön, dass Sie an diesem Morgen mit uns diesen Gottesdienst feiern. Der heutige Sonntag steht in einer besonderen Spannung. Auf der einen Seite ist er noch geprägt von der Auferstehung Jesu Christi. Und auf der anderen Seite rückt Christi Himmelfahrt immer näher, also der Abschied und Weggang Jesu. Es ist eine Spannung zwischen österlicher Freude und der Möglichkeit des schmerzlichen Verlustes. Die heutigen biblischen Lesungen gehen von dieser Spannung aus und eröffnen eine Hoffnung für die Zukunft. Der erste Petrusbrief zeigt, christliche Hoffnung ist eine Haltung in schwierigen Zeiten. Sie kann weitertragen. Das Evangelium erzählt in den Abschiedsreden Jesu davon, wie Jesus seine Jünger darauf vorbereitet, auf eine neue Weise bei ihnen gegenwärtig zu sein. Auch jetzt will Jesus gegenwärtig sein, in seinem Wort und im Brot, das gebrochen wird. Ich lade Sie ein. Bereiten wir uns auf seine Gegenwart vor und bitten wir ihn im Kyrie um sein Erbarmen. Herr Jesus Christus, du hast Menschen dein Wort anvertraut, damit sie es weitersagen. Herr, erbarme dich. Du willst auch in unsere Zeit und in unsere Lebensverhältnisse deinen Weg weisen. Christus, erbarme dich. Du versprichst uns den Heiligen Geist, damit wir nicht ohne Hilfe und Ermutigung im Leben stehen. Herr, erbarme dich. Es erbarme sich unser der Menschen freundliche Gott. Er nehme uns an die Hand und führe uns seine Wege ins Leben.

0: Lasset uns beten. Gott, unser Vater, dein Sohn hat seine Jünger im Abschied gestärkt und ihnen den Geist verheißen, der Nähe schenkt und Hoffnung weckt. Öffne auch uns für dein Wort, damit wir erkennen, wie du uns begleitest und Mut zum nächsten Schritt gibst. Darum bitten wir durch Jesus Christus, deinen Sohn, unseren Herrn und Gott, der in der Einheit des Heiligen Geistes mit dir lebt und herrscht, in alle Ewigkeit. Amen.
1: Wir hören die Lesung aus der Apostelgeschichte. In jenen Tagen kam Philippus in die Hauptstadt Samariens hinab und verkündete dort Christus. Und die Menge achtete einmütig auf die Worte des Philippus. Sie hörten zu und sahen die Zeichen, die er tat. Denn aus vielen Besessenen fuhren unter lautem Geschrei die unreinen Geister aus. Auch viele Lahme und Verkrüppelte wurden geheilt. So herrschte große Freude in jener Stadt. Als die Apostel in Jerusalem hörten, dass Samarien das Wort Gottes angenommen hatte, schickten sie Petrus und Johannes dorthin. Diese zogen hinab und beteten für sie, dass sie den Heiligen Geist empfingen. Denn er war noch auf keinen von ihnen herabgekommen. Sie waren nur getauft auf den Namen Jesu des Herrn. Dann legten sie ihnen die Hände auf und sie empfingen den Heiligen Geist. Wort des lebendigen Gottes.

Wir hören die zweite Lesung aus dem ersten Brief des Apostels Petrus. Schwestern und Brüder, heiligt in eurem Herzen Christus den Herrn. Seid stets bereit, jedem Rede und Antwort zu stehen, der von euch Rechenschaft fordert über die Hoffnung, die euch erfüllt. Antwortet aber bescheiden und ehrfürchtig, denn ihr habt ein reines Gewissen, damit jene, die euren rechtschaffenen Lebenswandel in Christus in schlechten Ruf bringen, wegen ihrer Verleumdungen beschämt werden. Denn es ist besser, für gute Taten zu leiden, wenn es Gottes Wille ist, als für böse. Denn auch Christus ist der Sünden wegen ein einziges Mal gestorben, ein Gerechter für Ungerechte, damit er euch zu Gott hinführe, nachdem er dem Fleisch nach zwar getötet, aber dem Geist nach lebendig gemacht wurde. Wort des lebendigen Gottes.

Aus dem Heiligen Evangelium nach Johannes. In jener Zeit sprach Jesus zu seinen Jüngern: Wenn ihr mich liebt, werdet ihr meine Gebote halten. Und ich werde den Vater bitten, und er wird euch einen anderen Beistand geben, der für immer bei euch bleiben soll. Den Geist der Wahrheit, den die Welt nicht empfangen kann, weil sie ihn nicht sieht und nicht kennt. Ihr aber kennt ihn, weil er bei euch bleibt und in euch sein wird. Ich werde euch nicht als Waisen zurücklassen. Ich komme zu euch. Nur noch kurze Zeit und die Welt sieht mich nicht mehr. Ihr aber seht mich, weil ich lebe und auch ihr leben werdet. An jenem Tag werdet ihr erkennen, ich bin in meinem Vater, ihr seid in mir und ich bin in euch. Wer meine Gebote hat und sie hält, der ist es, der mich liebt. Wer mich aber liebt, wird von meinem Vater geliebt werden, und auch ich werde ihn lieben und mich ihm offenbaren.

liebe Schwestern und Brüder hier in der Kirche und wo immer Sie jetzt mit uns verbunden sind. Was für ein schöner, ermutigender Satz. Ich werde euch nicht als Waisen zurücklassen. Es ist ein Satz, der sofort wirken soll, der Zuversicht und Trost geben will angesichts von erfahrenem Verlust. Es ist kein theologischer Lehrsatz und auch keine Idee für spätere Generationen. Dennoch komme ich ins Stutzen, denn kurz vor diesem ermutigenden Satz sagt Jesus etwas ganz anderes. Wer meine Gebote hat und sie hält, der liebt mich. Wie passt das zusammen? Jesus ermutigt und zugleich weist er darauf hin, seine Gebote zu halten, und zwar als Liebeserweis. Und ich frage mich, kann denn die Erfüllung von Geboten ein Liebesbeweis sein? Klingt das nicht wie eine Bedingung? Wird Liebe an Leistung geknüpft? Ganz allgemein formuliert, geht es um Moral oder um Sinnstiftung? Ich denke, dass der Evangelist Johannes hier keine moralische Buchhaltung einführen will, im Sinne von, wenn du dies und das erfüllt hast, dann weiß ich, dass du mich liebst. Vielmehr will er etwas anderes sagen, das das Ganze auf den Kopf stellt. Weil du geliebt bist, kannst du die Gebote halten. Anders formuliert, ich halte Jesu Gebot nicht, um geliebt zu werden, sondern ich kann es halten, weil ich geliebt bin. Es geht nicht darum, etwas einzufordern und dafür belohnt zu werden, sondern darum, etwas freiwillig zu tun, aus der Erkenntnis, etwas empfangen zu haben. So klingt der Satz dann gleich etwas anders. Wer meine Gebote hat und sie hält, der liebt mich. Jesus spricht diesen Satz in unruhiger Zeit. Es ist kurz vor seiner Passion. Wir befinden uns im Abendmahlsaal in Jerusalem. Jesus hat den Jüngern die Füße gewaschen und seine Auslieferung angekündigt. Nun hält er seine Abschiedsrede an seine engsten Vertrauten. Die Jünger spüren, es geht etwas zu Ende. Sie spüren noch nicht, da soll etwas Neues beginnen. Sie ahnen vielleicht, dass die Welt ab morgen anders sein wird, weil dann die Stimme fehlt, die ihnen bisher gesagt hat, worauf es ankommt. Die Stimme, die tröstet, provoziert, heilt, weckt und aufrichtet. Ich stelle mir vor, welchen Eindruck Jesus von den Jüngern gehabt haben muss im Abendmahlsaal, in dieser Situation des Abschieds. Sie wirken auf ihn wie Suchende, wie Unvollkommene. Dabei hatten sie doch mit ihm gelacht, gestritten, gehofft. Ich stelle mir vor, wie er ihre Angst spürt, wie er die Frage erahnt, die ihnen im Hals steckt. Was wird aus uns, wenn du nicht mehr da bist? Genau in diese Situation hinein spricht Jesus seine Worte: Ich werde euch nicht als Waisen zurücklassen. Es klingt für mich wie ein Versprechen, das die Zeit überdauert. Ihr seid nicht allein, ihr bleibt gehalten, ihr seid geliebt. Liebe Schwestern und Brüder, jeder von uns kennt Situationen, in denen das Leben uns zu Waisen macht. Ich meine das nicht nur in dem Sinne, einen oder beide Elternteile verloren zu haben. Ich meine es auch im übertragenen Sinne, verwaist sein im Herzen. Wenn ein Gespräch verstummt, das mich getragen hat, wenn ein Stuhl leer bleibt, der gestern noch mit Leben gefüllt war, wenn ein Plan zerbricht und ich nicht weiß, wie ich die Scherben sortieren soll,
wenn Sorgen zu laut werden und die Hoffnung kaum noch spürbar ist. Solche Momente kenne ich und sicherlich jeder von uns. Momente, in denen wir uns fragen, wie geht es weiter? Genau in diese Situation sagt Jesus, du bist nicht allein, ich bleibe, anders, aber doch real, in dir, in euch, aber auch um dich und um euch, durch dich und durch euch. Es ist, als würde Jesus einen unsichtbaren Faden spannen, als wäre er selbst der Faden, der uns Menschen untereinander und mit ihm verbindet. Heute, aber auch durch die Zeit, vom Abendmahlsaal bis in die Gegenwart. Es ist ein Faden, der nicht reißt. Ich möchte diesen Faden den Faden der Liebe nennen. Zugegeben, es ist kein glatter Faden, eher im Gegenteil. Denn wer bereit ist, andere zu lieben, der macht sich verletzlich. Der macht sich womöglich die Hände schmutzig, weil er Kranke berührt, Ausgestoßene sieht, Hungrigen Hoffnung gibt, Kleine aufrichtet. Genau das hat Jesus erfahren und erfährt es noch heute. Wenn Menschen bereit sind, so zu lieben, wie er geliebt hat. Jesu Liebe ist eine Liebe, die bleibt, auch wenn der, der sie schenkte, nicht mehr sichtbar unter uns ist. Es ist eine Liebe, die wie ein innerer Kompass wirkt und auch etwas bewirkt. Denn Jesus schenkt uns die Gewissheit, nicht allein durch das Schwere gehen zu müssen. Jesus schenkt uns nicht die Lösung für jede Frage, aber eine Liebe, die durch die Frage trägt. Jesus schenkt uns nicht den Schutz vor dem Sturm, aber Halt im Sturm. Und für mich zeigt sich, genau dort beginnt der Glaube, wo ein Mensch sagt, ich gehe weiter. Nicht, weil alles klar ist, sondern weil einer mit mir geht. Denn wir sind keine Weisen dieser Welt. Wir sind Menschen mit einer Verheißung im Herzen und einem Geist, der uns aufrichtet, wenn es schwer wird. Amen.

0: Wir rufen zu Gott, der uns nicht als Weisen in dieser Welt zurücklässt.
1: Für alle, die sich allein fühlen, weil jemand fehlt, weil ein Weg zu Ende ging oder weil das Leben schwer geworden ist, schenke ihnen deinen Geist der Nähe, Gott, unser Vater.
0: Wir bitten dich.
1: Für alle, die vor Veränderungen stehen, in Familie, Beruf, Gesundheit oder Glauben, öffne Türen, wo sie Mut zum Weitergehen brauchen. Gott, unser Vater,
0: wir bitten dich, Herr, uns.
1: Für alle, die Verantwortung tragen und anderen Halt geben sollen, erfülle sie mit deinem Geist, damit ihre Worte und Gesten gut tun. Gott, unser Vater,
2: wir bitten dich, Herr, uns.
1: Für unsere Gemeinden, wenn Pläne unsicher sind und vieles im Wandel ist, schenke uns Vertrauen, dass dein Geist uns führt. Gott, unser Vater,
2: wir bitten dich, Herr, uns.
1: Für unsere Verstorbenen und für alle, die um sie trauern, lass sie spüren, dass deine Liebe stärker ist als jeder Abschied. Gott, unser Vater,
2: wir bitten dich, Herr,
0: guter Gott, du kennst unsere Wege und willst uns nahe sein. Bleibe bei uns mit deinem Geist, damit wir selbst zum Beistand füreinander werden. Darum bitten wir durch Christus, unseren Herrn. Amen.

Herr unser Gott, wir bringen Brot und Wein vor dich. Verwandle sie durch deinen Geist und schenke uns in ihnen Christus, der bei uns bleibt. Stärke uns durch das Brot des Lebens und den Kelch des Heiles, damit wir den nächsten Schritt wagen, in der Gewissheit, dass wir nicht allein, sondern von deinem Geist getragen sind. Darum bitten wir durch Christus, unseren Herrn. Amen.

Ja, du bist heilig, großer Gott. Du liebst uns Menschen und bist uns nahe. Gepriesen sei dein Sohn, der immer mit uns auf dem Weg ist und uns um sich versammelt zum Mahl der Liebe. Wie den Jüngern deutet er uns die Schrift und bricht das Brot für uns. So bitten wir dich, gütiger Vater, sende deinen Heiligen Geist über die Gaben von Brot und Wein. Erheilige sie, damit sie uns werden Leib und Blut deines Sohnes, unseres Herrn Jesus Christus. Am Abend vor seinem Leiden nahm er beim Mahl das Brot und sagte dir Dank, brach das Brot, reichte es seinen Jüngern und sprach: Nehmt und esst alle davon, das ist mein Leib, der für euch hingegeben wird. Ebenso nahm er nach dem Mahl den Kelch, dankte wiederum, reichte ihn seinen Jüngern und sprach: Nehmt und trinkt alle daraus. Das ist der Kelch des neuen und ewigen Bundes, mein Blut, das für euch und für alle vergossen wird zur Vergebung der Sünden. Tut dies zu meinem Gedächtnis. Geheimnis des Glaubens. Deinen Tod, o Herr, verkünden wir und deine Auferstehung preisen wir, bis du kommst in Herrlichkeit. Darum, gütiger Vater, feiern wir das Gedächtnis deines Sohnes, der uns erlöst hat. Durch sein Leiden und seinen Tod am Kreuz hast du ihn zur Herrlichkeit der Auferstehung geführt und ihn erhöht zu deiner Rechten. Wir verkünden dieses Werk deiner Liebe, bis er wiederkommt, und bringen dir das Brot des Lebens und den Kelch des Segens dar. Wir feiern die Liebe Christi, die er uns anvertraut hat. Er hat sich für uns hingegeben und schenkt uns Anteil an seinem Leib und Blut. Wir bitten dich, schau gütig auf die Gabe deiner Kirche und gib, dass wir im Geist deiner Liebe für immer verbunden bleiben mit ihm und untereinander. Barmherziger Gott, vollende deine Kirche im Glauben und in der Liebe, unseren Papst Leo und unseren ernannten Bischof Heiner, alle Bischöfe, Priester und Diakone, Ordens- und Eheleute, alle Frauen und Männer, das ganze Volk, das du dir erworben hast. Öffne unsere Augen für jede Not. Gib uns das rechte Wort, wenn Menschen Trost und Rat suchen. Hilf uns zur rechten Tat, wo Menschen uns brauchen. Lass uns denken und handeln nach dem Wort und Beispiel Christi. Mache deine Kirche, deine Gemeinden und Gemeinschaften zu einem Ort der Wahrheit und der Freiheit, des Friedens und der Gerechtigkeit, damit die Menschen neue Hoffnung schöpfen. Vater, erbarme dich unserer Brüder und Schwestern, die im Frieden Christi heimgegangen sind, und aller Verstorbenen, deren Glauben du allein kennst. Lass sie dein Angesicht schauen und schenke ihnen das Leben in Fülle. Wenn unser eigener Weg zu Ende geht, dann nimm auch uns für immer bei dir auf und lass uns zusammen mit der seligen Jungfrau und Gottesmutter Maria, mit den Aposteln und den Märtyrern, mit der heiligen Agatha und dem heiligen Antonius, mit unseren Namenspatronen und mit allen Heiligen dich loben und preisen durch unseren Herrn Jesus Christus.

0: Jesus versichert uns der Liebe des Vaters, auf die wir unser Leben bauen können. So beten wir: Vater unser im Himmel, geheiligt werde dein Name, dein Reich komme, dein Wille geschehe, wie im Himmel so auf Erden. Unser tägliches Brot gib uns heute und vergib uns unsere Schuld, wie auch wir vergeben unseren Schuldigern. Und führe uns nicht in Versuchung, sondern erlöse uns von dem Bösen. Denn dein ist das Reich, die Kraft und die Herrlichkeit in Ewigkeit. Amen.
1: Die Worte des Evangeliums sind uns hier im Gottesdienst im Friedensgebet sehr vertraut. Jesus sagt seinen Jüngern den Frieden zu. Es ist ein tieferer Frieden als den, den wir Menschen schaffen können. Einen Frieden, der mehr ist als das Fehlen von Gewalt und Krieg. So bitten wir: Herr Jesus Christus, schau nicht auf unsere Fehler, auf unser Versagen, auf die Lieblosigkeiten dieser Welt, auf das, was wir Sünde nennen, sondern blicke in unser Herz, auf den Glauben, die Liebe und die Hoffnung, die wir tragen, und schenke uns und allen Menschen auf dieser Welt, besonders jenen in den Kriegs- und Krisengebieten, nach deinem Willen Einheit und Frieden. Der Friede des auferstandenen Herrn sei allezeit mit euch. Gebt einander ein Zeichen dieses österlichen Friedens und der Versöhnung.

Und so seht, Jesus Christus, der Gekreuzigte und Auferstandene, ist jetzt in unserer Mitte, im Zeichen des gebrochenen und auszuteilenden Brotes. Er ist das Lamm Gottes, das hinwegnimmt die Sünde der Welt. Herr, ich bin nicht würdig, dass du eingehst unter mein Dach, aber sprich nur ein Wort, so wird mein Seele gesund. So spricht der Herr: Wenn ihr mich liebt, werdet ihr meine Gebote halten. Ich werde den Vater bitten, und er wird bei euch einen anderen Beistand geben, damit er immer bei euch bleibe. Halleluja. Und so kommt, kostet und seht, wie gut der Herr ist. Er selbst hat alles für uns bereitet.

Lasset uns beten. Gott, du lässt uns nicht als Waisen zurück. Du gehst mit uns und öffnest Wege, die wir noch nicht sehen. Stärke in uns die Gewissheit,

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Aus der Pfarrkirche St. Agatha in Gronau-Epe übertrugen wir einen katholischen Gottesdienst. Die Predigt hielt Pfarrer Thorsten Brüggemann. Den Text der Predigt können Sie auch im Internet nachlesen unter kircheimwdr.de. In wenigen Minuten haben Sie Gelegenheit, mit einer Vertretung der Gemeinde am Telefon zu sprechen. Die Nummer ist 02565 93260. Ich wiederhole, 02565 93260.

0: ist 11 Uhr. 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Die Nachrichten mit Kerstin Fischer. Guten Tag. Auf Teneriffa sind die ersten Passagiere des Kreuzfahrtschiffs an Land gegangen, auf dem das Hunter-Virus ausgebrochen war. Ärzte hatten sie vorher an Bord untersucht. Markus Epping, WDR aktuell. Wie geht es dann weiter?
1: Nach und nach sollen alle Passagiere von Bord an Land gehen. Das passiert in Kleingruppen. Die Menschen werden von medizinischem Personal in Schutzkleidung begleitet. Danach geht es für sie weiter zum Flughafen Teneriffa Süd.

0: Süd. Von dort fliegen sie in ihre Heimatländer zurück, und zwar isoliert, meistens in speziellen Militärmaschinen. Unter den Passagieren sind laut Veranstalter 6 Deutsche. Deren Rücktransport wird von den Niederlanden übernommen. Der Flieger wird offenbar in Eindhoven landen. Danach sollen die Menschen noch einige Wochen in Isolation bleiben, denn das Hantavirus hat eine lange Inkubationszeit. Symptome können noch bis zu 8 Wochen nach einer Ansteckung auftreten. An Bord des Schiffes waren ursprünglich knapp 150 Menschen. 3 Infizierte sind gestorben.
1: Deutschland hat schon am heutigen Sonntag rein rechnerisch alle natürlichen Ressourcen aufgebraucht, die eigentlich für das ganze Jahr reichen müssten. Diesen sogenannten Erdüberlastungstag für Deutschland hat die Organisation Global Footprint Network ausgerechnet. Dominik Bartuschek für WDR aktuell.
2: Die Industrie braucht Energie, Autos verursachen CO2 und wertvolle Böden verschwinden unter Beton und Asphalt. Jeden Tag verbrauchen wir in Deutschland also viele Ressourcen. Die Erde kann diese nur bis zu einem begrenzten Zeitpunkt erneuern, und dieser Zeitpunkt ist für Deutschland genau heute. Würden alle Länder auf der Erde so wirtschaften und konsumieren wie wir, dann bräuchte es dafür nicht nur einen Planeten, sondern gleich 3. Der BUND verlangt aus diesem Anlass ein Umdenken der Bundesregierung. Energiesparen müsse oberste Priorität bekommen. Unter anderem fordern die Umweltschützer ein generelles Tempolimit auf Autobahnen, den Ausbau der erneuerbaren Energien und der E-Mobilität.
1: Weitere Meldungen im Überblick. Eine Gesetzesänderung zum besseren Schutz von Frauen nimmt offenbar Form an. Es geht darum, dass es für Gerichte schwieriger werden soll, Femizide nur als Totschlag einzustufen und nicht als Mord. Das hatte Justizministerin Hubig bereits angekündigt. Jetzt sagte sie der Bild, man habe einen Weg gefunden. Ein Femizid liegt dann vor, wenn eine Frau aufgrund ihres Geschlechts getötet wird. Russlands Machthaber Putin hat sich offen für Gespräche über seinen Angriffskrieg gegen die Ukraine gezeigt. Er schlug ein Treffen mit Präsident Selenskyj in Moskau vor, was dieser allerdings mehrmals abgelehnt hat. Auch anderswo seien Gespräche möglich, wenn es vorher einen konkreten Friedensplan gäbe. Als möglichen Vermittler brachte Putin Ex-Bundeskanzler Schröder ins Spiel. Die Zahl gesprengter Geldautomaten geht in NRW offenbar weiter zurück. Laut dem Landeskriminalamt gab es dieses Jahr bisher 8 Fälle, 5 weniger als im Vorjahreszeitraum. Den Rückgang führt die Polizei vor allem auf Farbpatronen zurück, die Geldscheine bei einer Automatensprengung unbrauchbar machen.
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1: Das Sauerlandmuseum in Arnsberg würdigt am heutigen Muttertag die Rolle von Frauen in der Gesellschaft. Weil die oft nur nebenbei erwähnt werden, gibt es am Nachmittag ein besonderes Angebot für sie. Matthias Heise für WDR aktuell.
4: Eine Themenführung für Frauen, in der Frauen im Mittelpunkt stehen. Zum Beispiel Elisabeth Macke. Sie war weit mehr als nur die Ehefrau des Malers August Macke. Sie hatte maßgeblichen Anteil an dem Erfolg des Expressionisten. Nach seinem Tod bewahrte sie rund 600 Gemälde vor der Zerstörung. Außerdem wird in der Führung die Rolle der Frau in der Gesellschaft beleuchtet. Als Jägerin, Mutter oder Künstlerin. Das zeigt das Sauerlandmuseum in Arnsberg zum Muttertag.
1: Das war WDR aktuell. Das Wetter in Nordrhein-Westfalen. Am Nachmittag wird es wolkiger und im südlichen Rheinland und in Südwestfalen ziehen erste Schauer und Gewitter auf. Sonst bleibt es trocken bei diesen Höchstwerten. In Brilon 16 Grad, in Heinsberg 19 und in Krefeld 20 Grad. Die neue Woche beginnt wechselhaft und kühler, nur noch 4 bis 13 Grad. Die Zeit 11.04 Uhr. WDR 5, die Verkehrslage. A1 Dortmund Richtung Köln zwischen Burscheid und Kreuz Leverkusen. Etwa 10 Minuten plus, 2 Kilometer Stau. A4 Olpe Richtung Köln zwischen Untereschbach und Bergisch Gladbach-Bensberg. Etwa 10 Minuten dauert es da länger, 3 Kilometer Stau. Diese Autobahnen sind bis morgen früh 5 Uhr wegen Fahrbahnarbeiten gesperrt. A1 Dortmund Richtung Münster zwischen Kreuz Dortmund-Unna und Carmen-Zentrum und A2 Dortmund Richtung Oberhausen zwischen Dreieck Bottrop und Kreuz Oberhausen.
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5: Freunde der Weisheit, guten Sonntag. Was da wohl für eine Zahl herauskäme, wenn man jetzt mal alle Buddha-Figuren in deutschen Haushalten durchzählen würde. Wäre mal was fürs Bundesamt für Statistik. Und ganz sicher, die Zahl wird gewaltig sein. Wobei ja klar ist, dass es sehr verschiedene individuelle Gründe dafür gibt, warum jemand dem etwas wohlbeleibten Herrn im Schneidersitz einen Platz in den eigenen vier Wänden einräumt. Die einen sind tatsächlich und sehr ernsthaft auf Buddhas Pfaden unterwegs und betrachten ihn als einen Lehrmeister für ein Leben mit Weisheit. Andere finden eine Prise Buddhismus einfach nur schick und sprechen in jedem zehnten Satz irgendwas mit Achtsamkeit. Ist schon spannend, dass in einer Welt, die sich gerade so schnell verändert wie unsere, Jahrtausende alte Ideen, ja, dass die eine Chance haben. In Indien sind sie mal entstanden, aber schon seit Jahrhunderten gibt es auch im westlichen Denken Spuren, die in Richtung Buddhismus weisen. Unsere Frage diesmal im philosophischen Radio: Gibt es denn Gedanken, die das fernöstliche und das westliche Denken gleichermaßen prägen? Ja, und was könnte heute besonders an der Ideenwelt des Buddhismus uns interessieren? Unser Gast ist diesmal Hans-Günther Wagner, Autor, Übersetzer aus dem Chinesischen, häufig zum Thema Buddhismus. Willkommen, Herr Wagner.
6: Willkommen, Danke, Wiebeke.
5: Ich habe ja gesagt, Ursprung des Buddhismus in Indien. Aber wenn ich das richtig verstehe, was Sie schreiben, dann ist das für Sie eigentlich vollkommen unerheblich. Warum?
6: Ja, weil im Buddhismus universelle Anliegen thematisiert werden. Es geht um die Frage, wer bin ich? Was ist das Ziel meines Lebens? Wie ist die Welt beschaffen? Warum leiden wir? Welche Wege gibt es aus dem Leiden? Und das sind Fragen, die hat sich die griechische Philosophie gestellt, die stellt sich das Christentum, die stellen sich Menschen ganz unabhängig von ihrer religiösen oder sonstigen weltanschaulichen Überzeugung. Und der indische Buddhismus, der Buddha, hat da halt ganz spezifische Antworten zugegeben, die von seinen Anhängern dann auch wiederum in verschiedener Weise interpretiert und ausgelegt wurden.
5: Ja, Sie haben gesagt, Antworten gegeben, also in der Mehrzahl. Aber angenommen, Sie müssten sich jetzt entscheiden auf die Frage, auf welche zentrale Frage der Buddhismus eigentlich eine Antwort gibt. Was könnte das für eine Frage sein?
6: Also die zentrale Frage ist sicherlich die Frage nach dem Leiden. Also westliche Philosophien, besonders die griechische Philosophie, fragt ja nach der letzten Beschaffenheit der Dinge, nach der höchsten Wahrheit, nach Erkenntnis. Das spielt im Buddhismus zwar auch eine Rolle, aber eine sekundäre. Also es gibt bei Buddha dieses berühmte Gleichnis vom abgeschossenen Pfeil, wo ihn jemand fragt, ja, ist es die Seele sterblich, unsterblich, wie ist das Nirvana beschaffen? Und da sagt Buddha, stell dir vor, ein Mensch, der von einem Pfeil getroffen wurde, dieser Pfeil steckt in seinem Kopf. Was ist das Erste, was er machen muss? Doch diesen Pfeil herausziehen, aber nicht die Frage beantworten wollen, wer hat diesen Pfeil abgeschossen?
5: Also wenn man vom Pfeil getroffen wird, dann leidet man definitiv.
6: Und das beschreibt die existenzielle Situation des Menschen. Wir leiden an der Welt. Er hat dafür diesen Begriff Dukkha geprägt, der im Pali und auch im Sanskrit eigentlich mehr heißt als Leiden, Unbeständigkeit. Wir erfahren zwar Glück, aber das Glück hält nicht an, es vergeht. Und sozusagen diese Erfahrung der Unzulänglichkeit der Existenz, das ist das Grundlegende. Insofern kann man sagen, die Problematik des Leidens und die Suche nach einem Weg der leidhaften oder mit der leidhaften Existenz umzugehen, das ist sicherlich die grundlegende Frage
5: im historischen Buddha gewesen. Würden Sie denn da zustimmen, dass das tatsächlich unser allererstes Verhältnis zur Welt ist, dass wir an ihr leiden?
6: Das ist natürlich eine Frage, die jeder für sich selbst beantworten muss. Und jemand, der sagt, ich habe so viel Spaß am Leben, für den ist halt der Buddhismus nicht die richtige Religion. Aber ich bin nun auch schon älter und im Laufe meines Lebens und der Erfahrung, die ich selbst gemacht habe, was man in der Familie, in der Gesellschaft, in der Welt erlebt, muss ich doch feststellen, dass diese Auffassung der Leidhaftigkeit, zumindest der Unzulänglichkeit der Existenz, so ganz unbegründet nicht ist. Wenn es auch falsch wäre, sicherlich zu sagen, das Leben besteht ausschließlich aus Leiden. Das ist nicht der Fall. Aber Buddhas Interpretation von Leiden ist, das Glück haftet nicht an. Und darin liegt eigentlich das Unglück des Lebens.
5: Das Glück haftet nicht an.
6: Das Glück hält nicht an.
5: Ja. Ja, das heißt, es hat seine Zeit und dann wird wieder gelitten.
6: So kann man sagen, ja.
5: Aber gibt es denn, wenn der Pfeil getroffen hat, wenn ich leide, gibt es dann also einen, Eine Lösung oder eine Erlösung?
6: Ja, also Buddhas Auffassung des Lebens geht dahin, die Ursachen des Leidens zu ergründen. Und er sieht die Ursachen des Leidens vor allem im Phänomen der Anhaftung. Wir leiden, weil wir etwas streben, was wir nicht bekommen. Oder wir leiden darunter, dass das, was wir nicht bekommen haben, nicht das ist, was wir uns vorstellen. Und der ganze Lebensprozess, wie er in seiner Philosophie darlegt, besteht darin, dass wir in dieses Dasein getreten sind, eigentlich aus einem Zustand der Unwissenheit heraus. Wir wussten nicht, was kommt auf uns zu. Und als wir dann sozusagen in diese Existenz getreten sind, stellen wir fest, es ist ein Wille da und dieser Wille strebt danach, etwas zu erreichen und ist sehr frustriert, wenn er nicht bekommt, was er bekommen möchte. Und das ist eigentlich sozusagen der Kern der Existenzanalyse Buddhas, die anders als die griechische Philosophie nicht auf umfassende Welterklärung zielt, sondern danach die Ursache des Leidens zu ergründen und sozusagen die Anhaftung an den Dingen, das Begehren, das wird als Grundmotiv gesehen, dass wir leiden, weil wir etwas nicht bekommen.
5: Also auf die Anhaftung müssen wir gleich nochmal kommen, aber wissen Sie, was Ihnen gerade passiert ist? Und ich bin mir gar nicht sicher, ob das sehr bewusst war oder ob es ein Lapsus war. Sie haben Buddha einen Philosophen genannt.
6: Ist er auch. Man kann darüber streiten, ob der Buddhismus eine Philosophie oder eine Religion ist. Man kann die Frage aber anders stellen. Wie verstehen wir den Buddhismus? Verstehen wir ihn als Religion oder verstehen wir ihn als Philosophie? Für beide gibt es Gründe. Buddha war insofern kein Philosoph, Metaphysik hat ihn nicht interessiert. Also dieses Fallgleichnis zeigt ja schon, es geht ihm nicht um letzte und größte Fragen. Die sind nachgeordnet gegenüber der für ihn wichtigen Frage der Überwindung des Leidens.
5: Das gibt es auch unter anderen Philosophen, dass sie sich für letzte Dinge gar nicht so interessieren.
6: Ja, sicherlich. Aber wenn wir die griechische Philosophie in ihrer Entwicklung betrachten, dann war natürlich die Auseinandersetzung zwischen Mythos und Logos eine ganz zentrale, dass man sozusagen nicht bereit war, Mythen zu glauben, die in sich widersprüchlich waren. Dass irgendwie eine Riesenschildkröte den Urozean verquirlt hat und daraus die Kontinente entstanden sind. Und da waren es natürlich die kritischen Philosophen, die fragten, ja, wo ist denn die Schildkröte gekommen? Und damit kommt man zur logischen Urteilsbildung, zu Auffassungen, dass nicht etwas als Ergebnis hervortreten kann, wenn schon in Prämissen vorhanden ist. Das Interessante ist, dass Buddha selbst diesen Fragen zwar keine große Beachtung geschenkt hat, aber eine Ethik entwickelt hat, insofern auch ein Philosoph war, aber seine Nachfolger, besonders die Nachfolger im Mahayana-Buddhismus, also dem späten Buddhismus, wie er in den nordasiatischen Ländern sich verbreitet hat, sehr wohl ganz ausgefeilte philosophische Fragen diskutiert und entwickelt haben.
5: Sind Sie denn eigentlich glücklich damit, dass zum Buddhismus ein Ismus gehört?
6: Das ist natürlich eine europäische Begriffsbildung. Dieser Begriff Buddhismus wird, wie ich es gelesen habe, wahrscheinlich so erst so ab 1830, 1840 in der Form gebraucht. Der ursprüngliche Begriff für Buddhismus war der Ausdruck der Dharma, das Dharma. Das Dharma ist aber ein Begriff, der eigentlich aus den Hindu-Religionen kommt und dahinter steckt die Auffassung, dass es eine Gesetzmäßigkeit der Welt gibt, die sowohl die Gesellschaft als auch die Natur umgreift. Und in anderen asiatischen Ländern hat man dann entweder diesen Begriff übernommen oder man hat im etwa Ausdrücke gebraucht wie im chinesischen Fo Jiao, die Lehre des Buddha. Also Buddha-Lehre wäre noch ein alternativer Begriff.
5: Aber wie könnte man Dharma übersetzen oder stoßen wir da an die Grenzen der Wörter?
6: Dharma ist ein sehr komplexer Begriff. Er stammt, wie gesagt, aus den Hindu-Religionen und umfasst sowohl die Naturgesetze, aber auch die Traditionen. Im Buddhismus umgreift er beispielsweise die Karma-Kausalität, was vereinfacht ausdrückt, so wie ich mich jetzt fühle, ob ich jetzt glücklich oder unglücklich bin, ist das Ergebnis meiner Taten in diesem oder vielleicht auch in vorherigen Leben und ob ich später glücklich sein werde oder unglücklich oder ich leiden muss oder nicht, ist das Ergebnis meiner jetzigen Handlung. Das alles gehört zum Dharma. Wenn man es irgendwie in angemessene deutsche Begriffe bringen möchte, ist es so etwas wie ein kosmisches Gesetz, was natürlich gleich etwas mystisch klingt. Jedenfalls eine Gesetzmäßigkeit der Welt.
5: Mhm. Aber das klingt wieder so ganz groß. Also dann ist es doch gar nicht so fern von dem, was jetzt antike griechische Philosophen auch beschäftigt hat.
6: Ja, es gibt natürlich eine ganze Reihe von ähnlichen Fragestellungen. Und es gibt allerdings auch Unterschiede. Und den ersten Unterschied hatte ich schon angesprochen, diese Suche der Wahrheit wegen, also aus einer Art scientistischen Neugier heraus, das ist dem Buddhismus eher fremd, sondern er ist wie auch andere Philosophien in China und auch in Indien sehr stark konzentriert Philosophie als die Suche nach dem richtigen Leben, nach dem ethischen Leben, nach dem glücklichen Leben. Das gibt's natürlich auch in der griechischen Philosophie. Aber es gab nicht sozusagen diese strikte Trennung zwischen Mythos und Logos, zwischen der rationalen Weltbetrachtung und der Überlieferung, den Geschichten der Götter und so weiter. Es ist ja interessant, dass einige der Lehren des Buddhismus gar nicht Neuschöpfungen des Buddha waren. Der Buddhismus ist eine Reformbewegung innerhalb der Hindu-Religionen seiner Zeit. Und viele dieser Gottheiten, es gibt keine eigenständigen buddhistischen Gottheiten, sondern diese Gottheiten des Buddhismus stammen ursprünglich aus den Hindu-Religionen und wurden dann in verschiedener Weise transformiert. Und als der Buddhismus sich dann in andere asiatische Länder ausgebreitet hat, haben diese Gottheiten wiederum Transformationen erlebt. So wurde aus dem Avalokiteshvara, der ähnlichen männlichen Gottheit, umfassenden Mitgefühls, in China eine weibliche Gottheit, die Kuan Yin, in Japan die Kanon. Also die Gottheiten wurden auch den lokalen Bedingungen angepasst. Sie sprachen ja am Anfang von den dickleibigen Buddhas, aber dickleibig sind die Buddhas eigentlich erst in China geworden. Wenn man die ursprünglichen indischen Buddha-Figuren ansieht, die sind streng, der Leib ist asketisch, ist ganz schlank.
5: Ja, der war ja ein Hungerkünstler nach allem, was ich weiß.
6: Ja, aber er war eigentlich kein Hungerkünstler in dem Sinne, dass er eine super grausame Askese praktiziert hätte. Man muss also über Buddha wissen, als er mit 35 Jahren den königlichen Palast verließ, hatte er ja ein sehr reiches Leben, er hatte eine Frau, er hatte einen Sohn und war aber dann unzufrieden. Das gibt also diese Geschichte von der Ausfahrt, er verlässt den königlichen Palast, sieht einen Kranken, einen Sterbenden, einen toten Menschen und begreift die Unzulänglichkeiten des Daseins. Und der erste Weg, wo er versucht hat, das zu ergründen, warum ist das so und wie kann man dem entkommen, war, dass er sich in die Askese der Wälder begeben hat. Da lebten damals in Indien sehr viele Asketen und er hat eine sehr strenge Askese praktiziert. Also es waren Leute, die haben sich nur von Resten ernährt. Teilweise sind sie nackt umhergelaufen, bis hin zu Form, dass man den Körper malträtiert, um in höhere Bewusstseinsregionen zu gelangen.
5: Und das sind das schon Methodiken, um aus dieser Anhaftung herauszukommen?
6: Ja, aber er hat die als falsch erkannt. Er hat das 6 Jahre lang praktiziert und hat festgestellt, ich komme auf diesem Weg nicht weiter, ich werde nicht erleuchtet. Und dann hat er diese Asketengemeinschaft verlassen und dann erzählt eine Legende, in einem Dorf sei ihm dann ein Hirtenmädchen begegnet, das ihm einen Brei bereitet habe. Und er habe diesen Brei zu sich genommen, der ihn nach so langen Jahren starken Nahrungsentzugs, Deprivation aller Art, dann plötzlich gestärkt habe. Und da habe er den Vorsatz gefasst, so lange unter einem Baum zu verharren, bis die Erleuchtung über ihn kommt. Und die kam dann schließlich auch. Und dann kam sozusagen seine Lehre, die ist nicht der Weg der selbstquälerischen Askese. Natürlich ist der Buddha wie jede echte Religion irgendwo asketisch, sondern es ist der mittlere Weg, hat er ihn genannt, zwischen diesen Extremen des Schwelgens in sinnlichen Freuden und der Selbstquälerei durch Askese.
5: Gut, also wenn wir jetzt so eine Buddha-Figur betrachten, mit einem Kitsch, der da auch oft drinsteckt, dann können wir uns das vorstellen als einen Menschen mit einem Brei im Bauch. Gut, dass wir das wissen. Wir wollen, glaube ich, heute das noch mal ein bisschen herausarbeiten, wie viel am Buddhismus Philosophie ist, wie viel Religion. Sie haben mit Buddha, dem Philosophen, begonnen, gleichzeitig die Ursprünge in der hinduistischen Religion. Und das wird uns, glaube ich, die ganze Zeit begleiten. Mal hören, was Michael Beckers uns zu sagen hat in Köln. Ich grüße Sie, Herr Beckers.
7: Guten Abend, Herr Wiebeke.
5: Was wäre denn Ihr Gedanke?
7: Mein Gedanke zum Buddhismus? Es ist so, dass ich seit 40 Jahren Buddhist bin. Und was mache ich mir für Gedanken zum Buddhismus? Wichtig ist natürlich, die alten Geschichten von einem asketischen Buddha vor 2500 Jahren haben heute eigentlich keinen Wert mehr. Wichtig ist, was hat uns der Buddhismus in der heutigen Zeit zu sagen?
5: Naja, und darauf hatte Herr Wagner geantwortet, es geht um die Auseinandersetzung mit dem existierenden Leid in der Welt.
7: Das kann ich jetzt leider nicht sagen, weil ich in der Warteschleife war. Ich habe nicht gehört, was Herr Wagner gesagt hat.
5: Das macht
7: ja
5: nichts. Was wäre dann Ihre Antwort?
7: Der Punkt ist, dass natürlich die Antwort auf die Fragen des Lebens, die grundsätzlich die man allen Religionen stellt. Die Frage nach der Wahrheit, die Frage nach dem Sinn und die Frage, die auch gerade in der alten Geschichte gestellt wurde, die Frage nach der Überwindung der Leiden. Das ist das, womit ich mich im Prinzip ständig auseinandersetze. Buddhismus ist eine Religion ohne Gott. Das ist das, was für mich wichtig ist.
5: Warum ist das wichtig?
7: Das hat mich, glaube ich, damals dahin geführt, weil ich Messdiener der Jugend, der irgendwie diese Religion nie verstanden hat, den katholischen Glauben, die bei mir im Agnesviertel praktiziert wurde, sich eigentlich von Religion abgewandt hatte. Aber als ich den Buddhismus getroffen habe, habe ich unglaublich viele Antworten auf Dinge bekommen, die ich mir selber so zusammengereimt hatte. Und plötzlich konnte ich das alles irgendwo nachlesen. Das hat mich sehr fasziniert.
5: Wenn man von der Religion die Gottesfrage abzieht, landet man dann in der Philosophie?
7: Nein. Religion hat immer etwas mit Glauben zu tun. Und ich glaube, bei der Philosophie geht es mehr um rationale Erklärungen und Beweise. Und der Glaube geht über etwas hinaus, über so etwas hinaus und macht ihn deswegen, das ist der Aspekt der Religion. Der Buddhismus geht ja davon aus, dass das Leben ewig ist. Der Buddhismus weist vieles von dem, was in den abrahamitischen Religionen auf Gott projiziert wird, dem einzelnen Menschen zu. Die Ewigkeit des Lebens, die Schöpferkraft, die Verantwortung, die Gerechtigkeit, alles das wird dem Menschen in die Hand gegeben und zwar mit dem Sinn, sich selbst vom Leiden zu befreien und dass die Erlösung nicht von außerhalb zu erflehen, sondern sein eigenes Leben in die Hand zu nehmen.
5: Na, da haben wir es ja wieder. Da haben wir es wieder, das Thema Leiden. Aber wir müssen unbedingt auf diesem Pfad nochmal weiterlaufen und Hans-Günther Wagner fragen.
7: Ja.
5: Herr Wagner, ob Sie das, was Michael Beckers jetzt vorgeschlagen hat, als Unterscheidung akzeptieren würden an dieser Schnittstelle Philosophie, Religion, dass zum Buddhismus das Glauben dazu gehört, was in den Augen von Herrn Beckers nicht zur Philosophie gehört?
6: Also ich denke, das Moment des Glaubens spielt im Buddhismus eine Rolle. Das Glauben, dass es zum Beispiel eine Welt jenseits dieser Welt des Werdens gibt, ein Nirvana, einen Zustand der Todlosigkeit, des Nichtgeborenseins, der als vollkommen betrachtet wird. Der lässt sich ja sozusagen aus der Empirie dieser Welt nicht begründen. Und nach meinem Studium des Buddhismus ist das eigentlich auch ein Element, wo Buddha auch einen Glaubenssatz formuliert. Es gibt ja heute auch säkulare Buddhisten, die das in Frage stellen. Der sagt, er hat gar nicht so oft über das Nirvana gesprochen. Vielleicht ist es ihm gar nicht so wichtig gewesen. Das glaube ich aber nicht. Ich wollte aber noch was anderes sagen, was Herr Becker auch gesagt hat. Es waren ja verschiedene Sachen, die alle sehr interessant sind. Diese Sache mit dem ewigen Leben, der Buddha glaube an ein ewiges Leben. Ich denke, dass sich das so mit dem Pali-Kanon nicht bestimmen lässt. Es ist richtig, dass es seine Nachfolger tun. Also im japanischen Zen-Buddhismus spielt sozusagen die Frage der Unendlichkeit des ewigen Kreises als Symbolik eine wirkliche Rolle. Aber wenn man den Pali-Kanon liest, da wird Buddha mehrfach die Frage gestellt, ist das Leben endlich oder unendlich? Und er antwortet mit so Dingen wie dem Fallgleichnis oder dem Gleichnis vom brennenden Haus, was ähnlich ist, wenn man in einem brennenden Haus sitzt. Was will man dann? Als erstes will man doch entfliehen und sich nicht die Frage stellen, wie lange wird das Feuer noch dauern oder wer hat den Brand gelegt? Also die Frage der Endlichkeit oder der Unendlichkeit des Lebens ist eine Frage, die Buddha bewusst offen gelassen hat.
5: Naja, wir könnten das jetzt, also Sie beide, in einen Disput versetzen, dann hätten wir einen langen Abend, aber so soll es nicht sein. Und ich vermute ohnehin, Herr Wagner, wenn Sie jetzt zwei Buddhisten miteinander sprechen lassen, dann haben Sie auf einmal drei Meinungen, oder?
6: Das kann durchaus passieren. Es ist ja nicht nur so, das, was Sie anfangs sagten, Menschen, die sonst eigentlich mit Religion wenig am Hut haben, sich eine Buddha-Figur ins Regal stellen oder einen großen Buddha aus Beton in den Garten, was ich eigentlich sehr gut finde. Das macht man nämlich nicht, keiner, der nicht Christ ist oder nicht Muslim, stellt sich Symbolik dieser Religion in den Garten. Das zeigt die Popularität des Buddhismus und das, was Buddha lehrte, auch von Menschen zumindest teilweise akzeptiert werden kann, die sich gar nicht mit ihm als Religion identifizieren. Mhm. Und in der Tat, allein eine Bemerkung noch zu es gibt die Bibel, das wissen wir, ist ein Dokument mit einem bestimmten Umfang, aber der buddhistische Schriftenkanon ist um einiges, um Vielfaches größer als der der Bibel. Wenn man noch die ganzen anderen späteren Texte des tibetischen, chinesischen, koreanischen und so weiter Buddhismus hinzuzählt, ein zigfaches mehr als das, was an christlichen Schriften existiert. Und
5: da liegt es natürlich. Dann ist es ja sehr gut, dass Sie ein Stündchen Zeit für uns haben, weil es ein ganzes Leben kostet, sich mit diesen Schriften auseinanderzusetzen. Tasten wir uns weiter heran, worin der Kern buddhistischen Denkens bestehen könnte. Und dazu greife ich jetzt mal zur Mail von Rainer Kropfgans an philo@wdr.de. Und dann können Sie ja sagen, Herr Wagner, was davon Sie verfolgen möchten und was eher nicht. Bei Rainer Kropfgans steht nämlich, sich im anderen erkennen, seine Meinung akzeptieren, auch wenn man sie nicht teilt, einmal nicht recht haben wollen, sich einmal nicht über seinen Besitz, seine Expertise oder seine Performance definieren, sich einmal nicht provozieren lassen. Verzicht auf Krieg im Kleinen. Es geht um den Versuch, ein Leben in der Gegenwart des Seins zu führen und die Welt der Dinge als den Traum des Verstandes zu betrachten, wie Fritz Perls bemerkte. Homo occidentalis, also der, sagen wir mal, abendländische Mensch, versteht sich in krasser Verkennung der historischen Tatsachen als weiser, verständiger, verstehender Mensch, ein geradezu lachhafter Euphemismus, von ein paar wenigen Ausnahmen abgesehen. Die pathologische Ausrichtung auf das Außen, die Welt der Dinge, des Habens, der Statussymbole und der Macht über andere hat uns in tiefe Ratlosigkeit gestürzt, meint Rainer Kropfgans.
6: Ja, was Herr Kropf sagt, ist ganz wunderbar und auch ganz exzellent formuliert und bringt meines Erachtens sowohl so die philosophische Grundlage, dass sich selbst im anderen erkennen auf den Punkt, als auch das, was daraus folgt, nämlich eine Lebenshaltung des Gleichmuts, der Toleranz, des Wohlwollens gegenüber anderen. Und das ist in der Tat, wenn man so etwas wie einen Kern der buddhistischen Lehre formulieren will, da kann man das durchaus in dieser Weise tun.
5: Mhm. Nun suchen Sie ja in Ihrem Buch nach Verbindungslinien. Also einmal der Buddhismus, wie er in Fernost entstanden ist, und dann aber eben die Spuren in westlichen Denken und in westlicher Kultur. Und da tauchen einige Philosophennamen auf. Greifen Sie mal nach einem, um zu sehen, wie viel Parallelität da auch existiert.
6: Ja, es sind eigentlich verschiedene Denker, die modernen Denker werden. Ich will aber vielleicht mal einen, den man relativ selten bisher mit Buddha in Verbindung gebracht hat, erwähnen. Und das ist Georg Wilhelm Friedrich Hegel. Das war eigentlich kein Freund des Buddhismus. Zur Zeit, als Hegel lebte, gab es schon erste Übersetzungen aus Sanskrit-Texten.
5: Also wir sind jetzt um 1800.
6: Wir sind jetzt um 1800, Sinne. Ja. Und Hegel hat das auch gelesen. Allerdings waren diese Texte nicht besonders gut. Die waren teilweise von Missionaren verfasst, die ihr christliches Gedankengut dort haben einfließen lassen. Sie waren teilweise ungenau. Und der Buddhismus erschien als eine Art Weltflucht, als wäre das größte Ziel der Meditation, sich so lange in Versenkung zu versetzen, bis man von der Welt überhaupt nichts mehr mitkriegt. Und so hat Hegel das auch verstanden und hat den Buddhismus auch dementsprechend kritisiert. Das kann man ihm aber nicht zum Vorwurf machen. Es ist einfach den Quellen der Zeit und der Beschränktheit dieser Quellen geschuldet.
5: Aber wenn Sie jetzt nicht sagen Weltflucht, sondern sagen wir mal Weltdistanz, dann ist das doch vielleicht gegeben, oder?
6: Nee, Herr Wiebeke, das würde ich nicht sagen. Ich würde es eher so sehen, wie es Herr Kopf eben formuliert hat.
5: Kopf ganz,
6: ja, wie er es eben formuliert hat, nämlich in der Welt leben, aber auf eine andere Weise, sich selbst nicht so wichtig nehmen, das Ego nicht immer in den Mittelpunkt stellen, die Interessen anderer berücksichtigen, anderen mit Großmut und Toleranz gegenüberzutreten.
5: Aber ich meine, wer will da widersprechen? Das sagen alle Eltern ihren Kindern, wenn sie wohlmeinend sind.
6: Ja, das sagt
5: dafür braucht man keinen Buddhismus.
6: Ja, aber das sagt doch, wie ubiquitär buddhistische Gedankengut ist. Das würde ich doch als sehr positiv bewerten.
5: Mhm.
6: Wir waren vielleicht am Anfang bei dieser Frage, dass sich selbst im anderen entdecken geblieben. Und das wirft ja die Frage des Ichs auf. Und es gibt also eine bestimmte Auffassung des Ichs im Buddhismus, die sich in der Tat von der westlichen Philosophie unterscheidet.
5: Ja.
6: Wir haben ja sozusagen die Idee, das Ich sei etwas Ewiges. Und auch Atheisten, die eigentlich nicht an Gott glauben, an eine Seele, sehen doch immer sozusagen, dass es im Menschen einen festen Kern gebe. Das war auch in der indischen Philosophie so. In den traditionellen religiösen Texten gab es die Vorstellung eines Atman, eines Einzelwesens, einer Einzelseele, die zwar auch durch viele Leben geht, aber am Ende sich dann mit dieser kosmischen Seele, mit Brahman vereinigt, aber in irgendeiner Form ihre Einzelexistenz beibehält.
5: Ich würde sagen, so gehen wir zuallererst durch das Leben, dass wir uns als ein Ich betrachten, was eine Geschichte hat und was sich über die Jahre und Jahrzehnte entwickelt.
6: Und hier liefert Buddha eine etwas andere Erklärung. Ich meine, auch die Hindu-Religionen hatten schon die Vorstellung, dass alles in der Welt veränderlich ist. Nichts bleibt, wie es Ich ist. Und irgendwo fehlt ein substanzieller Kern. Das war kein neuer Gedanke. Aber Buddha bezog nun diese Vorstellung auch auf das erkennende Ich selbst und frage, was ist dann sozusagen diese Substanz, dieses Ich? Und er versucht, diese Substanz dann zu finden, irgendwo im Inneren, in irgendeinem inneren Organ, in der Außenwelt, im Erkenntnisvorgang und kommt dann am Ende zu der Schlussfolgerung, ich kann es eigentlich nirgends entdecken. Und was er entdeckt, das ist ein kleines philosophisches Konzept, was er liefert, er nennt es die Skandas, die fünf Skandas. Er sagt, was man aber feststellen kann, wenn man durch die Welt geht, wenn man meditiert, aber wenn man die Welt ohne Meditation betrachtet, da ist der Körper, die Form, das sind die fünf Sinne, die uns Informationen über die Welt geben. Das sind die Gefühle als zweiter Bereich, die angenehm, unangenehm oder neutral sind. Dann sind da als nächstes die Wahrnehmungen, die Verarbeitung dieser Eindrücke, aus denen bauen wir dann Konzepte, erklären, das ist jenes, ein Tier, ein Mensch und so weiter. Und dann gibt es Willenskräfte in uns, die sagen, das will ich und das will ich nicht. Das ist mir angenehm, das ist mir unangenehm. Und am Ende gibt es ein Bewusstsein, dass das alles verarbeitet. Und er sagt, diese fünf Phänomene, das ist in ständiger Wechselwirkung miteinander.
5: Ja.
6: Und die suggerieren uns den Eindruck, als sei da in der Mitte ein Ich, dass das alles steuert.
5: Okay, aber das heißt, Hans-Günther Wagner, der heute unser Gast im philosophischen Radio ist, existiert eigentlich gar nicht.
6: Ich würde unterscheiden, das macht Buddha auch, zwischen einer empirischen Existenz. Empirisch sitze ich hier, genau wie Sie, aber was ist in 100 Jahren, in 200 Jahren oder was war vor vielleicht 70, 80 Jahren? Sozusagen, das Ich ist nichts, was dauerhaften Bestand hat. Es ist ein Konglomerat aus bestimmten Faktoren, inneren Faktoren wie äußeren Faktoren, aber es ist nichts, was eine ontologische Existenz besäße. Und das ist natürlich ein Unterschied etwa zur Philosophie eines René Descartes oder zur Seelenlehre eines Platon, der auch von einer ewigen Seele ausgeht.
5: Also bei Descartes kennen wir den berühmten Satz, ich denke, also bin ich. Das Ich stellt sich in den Mittelpunkt. Und das Ich kann auf die Welt blicken. Das ist der Bezugspunkt. Und da würde dann ein Buddhist sagen, nee, Descartes, dich gibt's eigentlich gar nicht. Also jedenfalls dein Ich gibt es nicht.
6: Naja, Descartes macht's ja so, er sagt ja, man kann ja alles Mögliche in Zweifel stellen. Aber wenn ich bezweifle, dass ich bin, geht das ja nicht, denn ich bin ja da, ich bin ja der zweifelt. Also versucht's ja über einen logischen Widerspruch hinaus. Aber ich war ja bei Hegel schon gewesen. Hegel stellt ja diese Überlegung Descartes auch mit dem Argument in Frage, dass dieser Gedanke, ja, dass ich in seiner Existenz und auch die Welt, die das Ich betrachtet, immer schon voraussetzt. Und Buddha würde sagen, du nimmst diese Existenz des Ich einfach als gegeben an, fragst aber nicht, aus welchen Faktoren es sich zusammensetzt. Und insofern, Buddha sagt ja nicht das Gegenteil. Das wird zwar oft in vulgär-buddhistischen Papieren manchmal so vertreten, als würde er behaupten, die Anatta-Lehre, so nennt er das, sei die Lehre von der Existenz eines Nicht-Ich. Er ist aber eher jemand, der das Ich in Frage stellt und einfach sagt, ihr, die an dein Ich glaubt, beweist mir doch, aus was es besteht.
5: Da würde ich sagen, das können wir sogar in unserem Alltag in manchen Situationen sehr gut verstehen, indem wir merken, dass wir uns fremd werden können, indem wir merken, dass wir Schwierigkeiten haben, uns in dem wiederzuerkennen, der mal vor 20 Jahren fotografiert wurde zum Beispiel.
6: Ja.
5: Also das wäre eine Alltagsanwendung von diesem Gedanken, dass das Ich jedenfalls keinen Kern ausmacht, sondern eben, ja, wie sollen wir sagen, ein Konglomerat ist aus Sinneseindrücken und Wahrnehmungsverarbeitungen und, wie Sie gesagt haben, Konstruktionen.
6: Ja.
5: Kann man denn ohne Konstruktionen durchs Leben gehen?
6: Ja, das ist sozusagen, es hat verschiedene Facetten, diese Frage. Aber was folgt daraus, wenn ich sage, dass ich ist eine Konstruktion? Das war Kropf Ganz hieß der Teilnehmer, wenn er ankommt. Der hat ja so schön gesagt, das Ich und das Andere sind austauschbar und ich erfahre eigentlich Glück, wenn ich mich nämlich ganz so wichtig nehme, wenn ich mein Ich, den Ruhm, das, was ich besitze, meine Errungenschaften der Vergangenheit, meine echten oder vermeintlichen, nicht allzu wichtig nehme, sondern in jedem Moment, wo ich von diesem Ich ein Stück zurücktrete, erfahre ich eigentlich Glück. Also Glück kommt nicht aus möglichst viel haben, sondern eigentlich auch loslassen können, aus Loslösung. Das ist auch die Idee der buddhistischen Ethik, das Loslassen können und das Verzichten können. Und die allerhöchste Form des Loslassens, die beschreibt Buddha mit dem Akt der Erleuchtung. Wenn ich also meine völlige Gleichheit von Ich und anderen realisiere, das hat natürlich jetzt sehr viele philosophische Implikationen. Wenn ich völlig mit allen Dingen eins werde und das erkenne, bin ich ja ich immer noch da. Da müssen wir jetzt länger drüber sprechen, wie das in den buddhistischen Texten verarbeitet wird. Aber sozusagen die bewusste Aufgabe des Ich als einen bewussten Akt gilt im Buddhismus als großer Erkenntnisfortschritt.
5: Würden Sie denn sagen, dass diese Erleuchtung demokratischen Charakter hat? Also dass jeder erleuchtet werden kann? Oder ist das einigen wenigen mit einer besonderen Begabung oder visionärem Geist vorbehalten?
6: Also im Buddhismus gilt die Überzeugung, dass das, was die Erleuchtung ausmacht, nämlich die Buddha-Natur, allen Wesen eigen ist. Also nicht nur menschlichen Wesen, sondern allen Lebensformen. Und es bedarf allerdings einer gewissen Anstrengung, sie zu erreichen. Und deswegen hat Buddha auch eine bestimmte Ethik entwickelt. Und die entwickelste Form der buddhistischen Ethik, das ist in der Tat die Ethik für die buddhistischen Ordensleute, also für den Mönchs- und für den Nonnenorden, da gelten halt über 200 Gebote, die zu beachten sind, um möglichst an nichts anzuhaften und sich ganz dieser Übung der Erleuchtung zu widmen. Allerdings hat Buddha auch gleichzeitig eine Ethik für die Laien dargelegt, die eigentlich aus diesen fünf Geboten besteht, nicht zu töten, nicht zu stehlen, nicht zu lügen, nicht falsch zu reden und keine sexuelles Fehlverhalten zu zeigen. Ich sag, damit kann man schon sehr, sehr weit kommen.
5: Ja, das kann man prächtig verallgemeinern für den ganzen Globus. Wenn das alle machten, wären wir schon ein Stück weiter.
6: Natürlich. Diese fünf Gebote sind Grundlagen. Sie sind vor allem aber, es sind bestimmte Einstellungen, die man entwickeln kann. Wir finden natürlich in der Geschichte des Buddhismus, genau wie in Geschichten aller anderen Religionen, wie sozusagen die Regler immer ihr Gegenteil mit sich bringt. Also dieses absolute Gebot des Nicht-Tötens, Ahimsa, der Gewaltlosigkeit, was Buddha zu seinen Lebzeiten eigentlich sehr konsequent praktiziert hat, ist dann später im Mahayana-Buddhismus durchaus degeneriert, bis hin zum Zweiten Weltkrieg, als japanische Zen-Mönche sogar die Soldaten zum Töten aufgefordert haben, mit philosophischen Argumenten wohlgemerkt, in dem gesagt wurde, ja, auf der höchsten Ebene gibt's doch weder ich noch anderes, deswegen macht's ja nichts, wenn ihr den Gegner tötet. Ihr tut eigentlich einen guten Akt. Und das ist natürlich eine Pervertierung dieser ursprünglichen Lehre. Die Frage, was folgt daraus? Ein gutes Gebot wird ja nicht dadurch falsch, dass es andere in einer unangemessenen Weise auslegen.
5: Hören Sie mal, Herr Wagner, was uns Michael Kabach geschrieben hat. Bei ihm steht nämlich, ich vermute, dass der Buddhismus im Ursprungsland Indien, wie auch allgemein in Asien, viele verschiedene Ausprägungen hat und auch der westliche Buddhismus nicht einheitlich ist. Die westliche Form zielt eher auf eine Optimierung des eigenen Selbst, während die ursprüngliche Lehre diese Selbstbezogenheit grundlegend hinterfragt. Vor diesem Hintergrund erscheint mir die buddhistische Lehre sogar widersprüchlich, was wahrscheinlich an meinem Verständnis von Ich und Selbst liegt. Mir ist bewusst, dass meine Selbstwahrnehmung sich ständig verändert. Aber ich habe in jedem bewussten Moment eine klare Vorstellung von meinem Selbst. Eine Auflösung dieser Selbstempfindung würde nach westlicher Lehre wahrscheinlich sogar als psychische Erkrankung klassifiziert, meint Michael Kabach.
6: Ja, das ist ein sehr, sehr interessantes Argument. Wir sind ja der Meinung, wir hätten ein Selbst. Aber nehmen Sie einfach mal eine existenzbedrohende Situation. Also jemand erleidet plötzlich einen Herzinfarkt und dieses Ich, dieses Selbst wird auf ganz massive Weise bedroht. Er wird plötzlich mit terminalen Erscheinungen konfrontiert. Das erfährt ja auch jeder Mensch. Also wir haben eigentlich nur die Illusion, über unser Ich und unser Selbst frei zu verfügen zu können. Und viele existenzielle Lebenssituationen, Krankheiten, auch Bedrohungen, Unfälle zeigen uns da eigentlich, dass diese Verfügung zumindest sehr beschränkt ist. Ein anderer Punkt, der angesprochen wurde, ist der westliche Buddhismus. Die Optimierung, das ist völlig richtig. Buddhismus wird in dieser Weise gebraucht. Also Buddhismus kann in einer sinnvollen Weise für das Leben meines Erachtens genutzt werden, zur persönlichen Lebensphilosophie, aber er kann auch als politische Bewegung, und Buddhismus war auch immer eine politische Bewegung, missbraucht werden. Das war im Falle des japanischen Buddhismus im Zweiten Weltkrieg dazu. Das kann man auch heute beobachten in Myanmar, wo buddhistische Mönche sich durchaus auch als antimuslimische Hassprediger betätigen. In Sri Lanka haben buddhistische Mönche auch schon rassistisch argumentiert und sich im Kampf gegen die Tamilen beteiligt und Kampfhandlungen gegen diese Bevölkerungsgruppe gut geheißen. Also es gibt überall auch einen Missbrauch. Und diese westliche Strategie, die Achtsamkeit, ist oft teilweise auch ein Kampfbegriff. Also Google bietet ja inzwischen selbst Achtsamkeitskurse für Mitarbeiter an. Der Begriff ist eigentlich in vielen Bereichen abgenutzt. Es gibt teilweise.
5: Ja, aber je öfter wir das Wort benutzen, umso weniger hat es noch zu bedeuten. Das ist ja so.
6: In der Tat. Ist teilweise auch schon die Rede davon, dass man ja achtsam morden könne. Gibt es einige Romane zu diesem Thema. Selbst das Militär überlegt schon, wie man durch Achtsamkeit Kampfeinsätze optimieren kann. Das ist aber von dem, was Buddha unter Achtsamkeit verstanden hat, sehr, sehr weit verschieden. Es gibt ein bekanntes Sutra, das Satipatthana Sutra, Sutra über die Grundlagen der Achtsamkeit, wo man eigentlich sagen kann, dass auf wenigen Seiten hier in diesem Text die Essenz des Buddhismus zusammengefasst ist. Und Buddha sagt einfach, der Mönch in der Abgeschiedenheit oder die Person, gar nicht mal nur der Mönch, zieht sich zurück in die Abgeschiedenheit, wird sich seines Atems gewahr. Also am Anfang dieser Meditation steht das bewusste Atmen. Und im nächsten Schritt wird er sich des Körpers bewusst. Er spürt, wo der Körper anfängt, wo er aufhört, wo er den Boden berührt. Man wird sich der Berührungen bewusst. Auf einer weiteren Stufe nimmt der Körper die Gefühle wahr, angenehm, unangenehm. Man bleibt aber ruhig sitzen, egal welche Gefühle auftauchen. Die sind unbeständig, sie kommen und gehen. Und auf einer weiteren Stufe wird man sich der Gedanken bewusst und kann diese dann bewerten. Das sind angenehme, das sind unangenehme Gedanken, das sind Gedanken, die mich weiterführen, das sind Gedanken, die mich nicht weiterführen. Und es bieten ja heute auch Meditationszentren diese Kurse an, die sogenannte Vipassana-Meditation. Und im Unterschied auch zu dem Missverständnis, was es gibt, diese buddhistische Form der Meditation soll nicht dazu führen, dass man sich von der Welt abkoppelt, dass man sozusagen die Sinne zumacht und in sein persönliches Nirvana entschwebt, sondern sie dienen zur Auseinandersetzung mit dem, was wir als ein Ich definieren, also zum Bewusstwerden über das, was gerade jetzt in diesem Moment mit meinem Körper, mit meinem Geist, mit meinem Atem stattfindet.
5: Und aber was ist es denn, was jetzt diesen Buddhismus in einer bestimmten westlichen Lesart empfänglich macht für den Gedanken von Optimierung? Also ich will mich selbst steigern, ich will leistungsfähiger sein, ich will besser drauf sein.
6: Ich denke, der Punkt ist einfach, dass diese Meditation, wenn man sie richtig praktiziert, funktioniert. Wenn man jeden Tag sich etwas Zeit nimmt, den Atem beobachtet, in sich geht, gewinnt man dadurch auch eine innere Stärke. Die Leistungsfähigkeit wird gesteigert, die Gesundheit verbessert sich. Aber das ist für Buddha, und das ist der große Unterschied, nur ein Mittel zu einem Zweck gewesen. Während in diesen vielen westlichen Achtsamkeitsmethoden, die praktiziert werden, wird das eigentliche, die Methode zum Zweck. Und damit werden die höheren Ziele, die Buddha eigentlich angestrebt hat, ausgeblendet. Das dient lediglich der Selbstoptimierung und vor allem so diesem großen Tanz ums goldene Kalb der Kreativität. Ich sagte ja am Anfang, Buddha wollte eigentlich keine Kreativität entfalten. Er war gegenüber allen Gestaltungen von Welt sehr skeptisch. Insofern ist genau das, wie es in der Form, wie es hier praktiziert wird, ist ein kleiner Teilaspekt des Buddhismus. Es ist etwa so, als wenn jemand mal einen Kopfstand macht, das ist aber noch nicht Yoga. Yoga in Indien ist ein umfassendes Konzept, einer Lebensweise, die Meditation einschließt, die Askese einschließt und so weiter.
5: Aber da würde ich sagen, so geht es allen, die Ideen in die Welt setzen. Sobald das geschehen ist, gehören sie nicht mehr allein den Urhebern, und was dann draus wird, darüber kann man sich dann manchmal nur wundern. Wir wollen eine Runde telefonieren. Martin Weidner in Velbert. Ich grüße Sie, Herr Weidner.
8: Guten Abend, Herr Wiebeke. Ja, ich rufe an, weil ich einen Punkt nennen möchte, wo ich den größten Unterschied sehe zwischen westlicher Tradition und Buddhismus. Und das ist die Tradition, die die Liebe als das erste Prinzip der Welt, aus der alles entstanden ist, ansieht. Und darin, denke ich, auch das Ziel von allem sieht. Und das ist kein Ansatz vom Leid her, von der was Negativen her, sondern etwas Positiven.
5: Das wäre jetzt und, das Christliche.
8: Ja, das Christliche. Und diese Liebe ist ja auch bereit, Leiden auf sich zu nehmen. Das heißt also, Leiden ist jetzt nicht, wird nicht verklärt, aber es ist nicht das Ziel, das zu verdrängen, sondern es ist auch etwas, was dazugehört. Und das ist also, denke ich, der größte Unterschied. Und Liebe heißt ja auch, dass da ist eine Beziehung, und dass das Ich, was ja auch unergründlich ist, das würde ich sagen, da ist schon eine Gemeinsamkeit, aber das wird ja dadurch, nicht sagen definiert, aber dadurch bekommt es einen Halt, dass man in einer Beziehung drin ist, in einer Liebesbeziehung. Dadurch.
5: Das geht nur, wenn ein Ich auch existiert, meinen Sie?
8: Genau, ja, und das geht auch darum, dass das Ich eben, indem sich der andere die Liebe verliert, aber dadurch eben auch zu sich selbst findet und gestärkt
5: wird. Herr
8: Weidner,
5: warum ist es in Ihren Augen heute wichtig, die Unterschiede zu beschreiben? Man könnte auch mit den Gemeinsamkeiten beginnen.
8: Ja, da hätte ich auch einige, aber ich habe erlebt, dass ich habe in meinem Bekanntenkreis und auch in meiner Familie sind Buddhisten, und da haben wir gemerkt, wenn man den anderen seine Andersartigkeit respektieren will, dann muss man eben auch sagen, okay, es gibt eben Unterschiede, die sind nicht einfach überbrückbar. Das heißt also, es ist eine Sache des Respektes.
5: Ja, sonst wird alles ein großer Brei.
8: Ja.
5: Interessant, Herr Wagner, was fällt Ihnen dazu ein?
6: Also ich finde, die Differenzen zu erkennen, heißt ja nicht gleich in Streit auszubrechen, sondern eine Differenz zu erkennen, ein Anderssein zu erkennen und dieses Anderssein zu akzeptieren, das ist ja die eigentliche Bereicherung. Es gibt im westlichen Buddhismus meines Erachtens das größere Problem, dass man eben reale Widersprüche einfach versucht wegzuwischen oder zu Phänomenen, wie ich sie angesprochen habe, in Burma, in Japan, im Zweiten Weltkrieg, das einfach ignoriert oder unter den Tisch kehrt. Das wird dann meines Erachtens gefährlich. Aber es ist auch Teil des Respekts, einen anderen als anderen anzuerkennen. Und wenn der andere mich auch so anerkennt, dann wird eigentlich erst ein wirklich produktiver Dialog möglich. Mit der Liebe, da stimme ich zu, das ist ein ganz wichtiger Punkt. Wobei hier dann wiederum die Frage der Differenz zu klären wäre. Wenn wir über Liebe sprechen, da meinen wir ja sehr oft sehr unterschiedliche Dinge. Die Liebe zu gutem Essen und Sex und Liebe und die liebevolle Güte, das sind unterschiedliche Dinge oder beziehungsweise das sind verschiedene Facetten von Liebe. Diese Liebe verbunden mit Geschlechtlichkeit, das muss man in der Tat, das ist das, was Buddha tatsächlich lehrt und was oft verloren gegangen ist. Buddha hat nirgends gesagt, seid fruchtbar und mehret euch. Und die geschlechtliche Liebe warnt er immer vor die Anhaftungen, die das mit sich bringen kann. Dieses andere Wort.
5: War der denn Single?
6: Ja, nicht, er war verheiratet, hat ein Kind, hat sich aber später für das Eremitendasein zunächst entschieden und hat das Palastleben, die Frau und das Kind aufgegeben. Und ich meine, der buddhistische Mönchsorden und auch der Nonnenorden, da ist natürlich sozusagen das Keuschheitsgelübde ein ganz zentraler Teil der religiösen Übung. Das ist etwas, was von vielen westlichen Buddhisten nicht gesehen wird. Aber Buddha hat auch nicht die Ehe verdammt. Er hat gesagt, wenn ihr heiraten wollt und Kinder, ist auch in Ordnung, haltet euch an die fünf Gebote. Es gibt also sozusagen eine doppelte buddhistische Ethik. Einmal für die Ordinierten, dann wiederum für die Laien. Aber zurück zum Begriff der Liebe, es gibt diesen Begriff von Maitri, das ist Freundschaft und freundschaftliche Beziehungen. Und buddhistische Meditationen sind auch sehr vielfältig. Es gibt nicht nur diese analytischen, wo man den Körper beobachtet und analysiert, sondern auch die, wo sozusagen Wohlwollen im Geiste auf alle anderen Wesen gerichtet wird. Mhm. Und zwar, ja.
5: Herr Weidner, letzte Chance, dass Sie jetzt nochmal darauf reagieren. Und zwar haben Sie die Wahl, ob Sie jetzt nach den Unterschieden weiterfahren wollen oder andersrum.
8: Nach der Liebe wollte ich nochmal.
5: Ja?
8: Denn was jetzt Herr Wagner nicht aufgeführt hat, war die Liebe, die sich für andere hingibt und opfert. Das ist die Liebe, die ich meinte. Die anderen Aspekte hatte ich nicht im Blick. Und dass das etwas ist, was eben das Grundprinzip seit oder vor Erschaffung der Welt schon war. Und dass das eigentlich das ist, was worauf es ankommt.
5: Danke für Ihren Beitrag. Ich möchte, weil wir jetzt hier schon eine ganze Strecke lang miteinander gesprochen haben, Herr Wagner, unbedingt noch etwas ansprechen, was an der Grenze des Sprechens angesiedelt ist. Denn das ist doch für Sie auch ein wichtiges Thema, ob man eigentlich, wenn man von Buddhismus spricht, ob man der Sache gerecht wird, indem man Sätze produziert.
6: Ja, ist in der Tat so. Es gibt also eine ganz berühmte Geschichte im Buddhismus, die ist die sogenannte Blumendemonstration. Und die erzählt, dass eines Tages der Buddha vor einer großen Versammlung von Menschen gebeten wurde, das Wesen seiner Lehre darzulegen. Mhm. Und Buddha schwieg und deutete lediglich auf eine Blume. Es gibt auch Versionen, nachdem er die Blume in die Hand genommen haben soll, ausgerissen. Das glaube ich aber nicht. Das würde eher in den Kontext passen. Er deutete nur auf eine Blume und alle Anwesenden sahen sich an und keiner verstand. Lediglich einer seiner Mönche, Kashyapa. Und er erwacht in diesem Augenblick. Also alles, was der Buddha in seinem Erwachen erfahren hat, erfuhr er plötzlich auch. Und damit wird begründet eine Überlieferungslinie des plötzlichen Erwachens jenseits von Worten und Schriftzeichen. Und das ist der Ausgangspunkt, das ist natürlich eine Geschichte, die erzählt wird, sowohl des chinesischen Chan als des japanischen Zen-Buddhismus. Sozusagen das Eigentliche der Lehre wird nicht in Worten transportiert.
5: Er hätte auch vollends schweigen können wahrscheinlich, oder?
6: Ja.
5: Er hätte sogar noch auf die Geschichte mit der Blume verzichten können.
6: Das wäre das vollendete Schweigen gewesen, ja. Das Problem ist natürlich, Schweigen ist ja auch eine Form der Kommunikation, ein Akt des Mitteilens. Und das hat sich dann fortgesetzt in diese großen Übungen der Chan- und der Zen-Schule, wo der Schüler entweder durch Meditationsanweisungen oder durch Koans, also abstrakte Situationen, die man rational nicht klären kann, aber indem man lange, lange darüber nachdenkt, zum Beispiel die Frage, was ist der Ton der einen Hand? Eine Hand kann ja keinen Ton produzieren. Und dann nach Tagen, nach Wochen, es dann zu einer plötzlichen Erfahrung kommt. Man kann das jetzt Erleuchtung nennen, man kann es auch Super-Aha-Erlebnis nennen. Jedenfalls zu einer Erfahrung, die durch rein rationales Erwägen nicht möglich gewesen wäre. Und dann ist die Frage, wie kann man das mitteilen? Und dann kommt man zu dem Punkt, den Sie angesprochen haben, über die Grenzen des sprachlichen Ausdrucks. Wenn der Schüler jetzt anfängt, wortreich zu erklären, ja, ich habe das erlebt und so und so und so, ist das Ehrenzeichen dafür, dass er vielleicht nicht allzu viel erlebt hat?
5: Naja, ich habe einen Verdacht, wie das in dem Fall gelöst wurde, denn so haben Sie es auch gemacht. Also

0: oder innerhalb deines Bewusstseins. Und der Schüler, der jetzt anfängt, eine große philosophische Debatte zu entfalten, hat das Problem eigentlich nicht erkannt. Also eine mögliche Lösung wäre, der Schüler greift zu dem Stein, führt ihn an seine Schläfe und sagt, dieser Stein ist kalt.
1: Was wäre damit geklärt?
0: Er hätte eine Erfahrung an die Stelle einer Reflexion gesetzt.
1: Ja, also bei mir fiel gerade der Groschen, nicht deswegen. Aber manchmal kann man ja Geschichten auch zweimal erzählen.
0: Ja.
1: Wir hatten ja, Herr Wagner, damit begonnen, die Ursprünge zu ergründen. Wir haben gesagt, Indien ist das Ursprungsland und Sie haben gesagt, eigentlich geht es um universelle Gedanken. Was würden Sie denn sagen als Antwort auf das, was man heute hört, dass gesagt wird, ja eigentlich dieser echte, dieser authentische Buddhismus, den gibt's nicht in Mannheim und New York, den gibt es eigentlich nur in Indien oder China. Ist das heute noch im 21. Jahrhundert zeitgemäß in Ihren Augen?
0: Also zunächst ist ja der Begriff der Authentizität ein sehr problematischer Begriff. Und er ist ja oft auch ein Kampfbegriff, dass sozusagen Authentizität reklamiert wird, um Anhänger zu gewinnen, um Überzeugungskraft zu gewinnen. Was ich vorhin erwähnt habe.
1: Es gibt auch die vielen Schulen, die Anhänger wollen.
0: Ja, genau. Und die erzählen ja, wir sind eine authentische Schule. Also viele japanische Zen-Buddhisten sagen, ja, es gab diese Blumendemonstration des Buddha und über Kashyapa, 28 Meister in Indien, dann die Meister in China, bis hin zu unserem Meister, hat sich diese Übertragung jenseits der Worte und Schriftzeichen von Herz zu Herz weitergegeben, fortgesetzt. Und wenn du jetzt zu uns kommst, bist du in direkter Verbindung mit dem historischen Buddha. Tatsächlich gibt es aber sehr viele Belege, dass diese Linie schon in Indien unterbrochen wurde, dass in China Meister-Schüler-Linien konstruiert wurden, um bestimmte Ansprüche zu rechtfertigen. Also sind Konstruktionen. Insofern ist dieser Authentizitätsbegriff etwas fragwürdig.
1: Und Sie würden gerne sich überall da bedienen, wo es für Sie interessant ist? Oder was ist die Schlussfolgerung daraus?
0: Ich habe tatsächlich einen eher pragmatischen Blick auf die Dinge. Natürlich, der Buddhismus ist eingebettet in seiner Entstehung in die indische Geisteswelt, in die Art und Weise, wie Menschen in Indien gelebt haben, ihre Philosophie, ihre Glaubensvorstellungen. Und die sind aber haben Veränderungen durchgemacht. Wir leben heute in einer globalisierten Welt und es ist uns viel einfacher als früher möglich, Zugang zu anderen Traditionen in der Vergangenheit zu finden. Als der Buddhismus nach China kam, da kamen nach und nach ein paar Mal Mönche durch Händlerkarawanen ins Land. Mahirentext, Madantext, da war noch gar nicht klar, dass es einen frühen Buddhismus, einen späten Buddhismus gibt, einen tantrischen Buddhismus. Die Texte mussten erstmal übersetzt werden. Es gab jede Menge von Missverständnissen zu klären.
1: Auch das geht heute alles einfacher und zwar auch mit Hilfe Ihres Buches Buddhismus. Eine Spurensuche in der westlichen Kultur heißt das Buch von Hans-Günther Wagner und erschienen ist es im Origo Verlag. Ganz herzlichen Dank für diese gemeinsame Stunde, Herr Wagner.
0: Ich danke Ihnen sehr, Herr Wiebeke.
1: 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Danke fürs Zuhören. Grübeln Sie nicht zu viel.

0: Guten Tag, ich begrüße Sie zur Tagesschau. Am frühen Morgen hat das Kreuzfahrtschiff Hondius Teneriffa erreicht und im Hafen von Granadilla festgemacht. Nun werden die Passagiere und ein Teil der Besatzung an Land gebracht und in ihre Heimatländer geflogen. An Bord des Kreuzfahrtschiffes waren zuvor 6 Menschen nachweislich am Hantavirus erkrankt. 3 von ihnen sind gestorben. Die Weltgesundheitsorganisation schätzt das Risiko für die Allgemeinheit als gering ein. Russlands Präsident Putin hat sich zum weiteren Verlauf des Krieges gegen die Ukraine geäußert. Der Konflikt neige sich dem Ende zu, so Putin. Auf einer Pressekonferenz hatte er gestern gesagt, direkte Gespräche mit dem ukrainischen Präsidenten Selenskyj seien unter bestimmten Bedingungen vorstellbar. Als Vermittler brachte Putin Altkanzler Schröder ins Gespräch. Diesen Vorschlag hat die Bundesregierung offenbar schon zurückgewiesen. Aus Regierungskreisen hieß es, es handle sich um ein Scheinangebot. Russland und die Ukraine werfen sich gegenseitig vor, die am Freitag vereinbarte Waffenruhe gebrochen zu haben. Bei russischen Drohnenangriffen auf Charkiw wurden nach ukrainischen Angaben mehrere Menschen verletzt. Auch andere Städte seien attackiert worden. An der ukrainischen Front habe es innerhalb eines Tages fast 150 Zusammenstöße gegeben. Der Kreml bezichtigte hingegen die Ukraine, mit Drohnen und Artillerie angegriffen zu haben. Iran hat den USA mit Vergeltung gedroht, sollte Washington weitere Angriffe auf iranische Schiffe in der Straße von Hormuz veranlassen. Zuvor hatte das US-Militär 2 unbeladene Öltanker unter iranischer Flagge beschossen und außer Gefecht gesetzt. Die iranische Revolutionsgarde warnte, jeder erneute Angriff dieser Art werde massive Attacken auf US-Zentren in der Region und auf feindliche Schiffe zur Folge haben. Vor dem Hintergrund anstehender Reformen im Sozialwesen hat der Deutsche Gewerkschaftsbund seinen Bundeskongress begonnen. In Berlin wollen die Delegierten in den kommenden Tagen die Leitlinien für die künftige Arbeit abstecken. Der Kongress steht unter dem Motto »Stärker mit uns«. Die DGB-Vorsitzende Fahimi stellt sich morgen zur Wiederwahl. Die Wetteraussichten. Heute neben Sonnenschein im Verlauf des Tages wolkiger, dabei zunächst einzelne, gegen Abend im Süden und Südwesten häufigere Schauer und Gewitter. 13 bis 26 Grad. Die Tagesschau meldet sich wieder um 14 Uhr. Jetzt geht's hier weiter mit dem Presseclub und Jörg Schönenborn.
1: Herzlich willkommen, schön, dass Sie dabei sind. Unser Gesundheitssystem ist das teuerste in der EU, aber wir sind bei weitem nicht die gesündesten. Im Gegenteil, unsere Lebenserwartung ist unterdurchschnittlich. Dazu tragen wir ganz persönlich viel bei, je nachdem, wie gesund oder ungesund wir uns ernähren, wie viel Tabak oder Alkohol wir konsumieren. Die Bundesregierung will jetzt eine Abgabe auf süße Getränke, eine Zuckerabgabe einführen und die Steuern auf Tabak und Alkohol in den nächsten Jahren kontinuierlich anheben. Wir sprechen nicht darüber, dass sie das aus blanker Not tut. Sie braucht schlicht das Geld. Wir wollen aber darüber sprechen, wie sinnvoll ist das, wie notwendig, wie wünschenswert, dass der Staat die Steuern danach erhebt, was gesund und was ungesund ist. Oder sollte er noch viel weitergehen, wie in Großbritannien, wo der Verkauf von Zigaretten an alle Personen ab Jahrgang 2009 dauerhaft, lebenslang verboten werden soll? Oder geht den Staat das gar nichts an? Ist der Körper, ist unsere Gesundheit unsere Privatsache? Darüber sprechen wir. Höhere Steuern auf Zucker, Tabak, Alkohol, Fürsorge oder Bevormundung. Und ich freue mich auf diese Gäste. Christina Berndt ist wieder bei uns, Wissenschaftsredakteurin bei der Süddeutschen Zeitung. Carsten Seibel ist bei der Welt für Wirtschafts- und Finanzpolitik Redakteur. Ich begrüße Ulrich Reitz, Chefkorrespondent bei Focus Online, und Maite Nguyen Kim, freie Wissenschaftsjournalistin, Moderatorin im ZDF. Und Sie können dabei sein, wie immer, direkt hier im Studio, gerne per Mail presseclub@wdr.de. Ich lese und schaue, was Sie fragen, was Sie wissen wollen. Frau Nguyen Kim, erstmal ganz allgemein gesprochen. Ist es Aufgabe des Staates, das, was ungesund ist, was uns schadet, so hoch zu besteuern, dass wir davon ablassen?
2: Offensichtlich ist ja Gesundheit auch eine staatliche Sache. Ich halte es für sinnvoll, wenn gesunde Ernährung attraktiver und auch ungesunde unattraktiver wird. Insofern ist diese Zuckersteuer ein wichtiger Schritt, wobei man sagen muss, die alleine wird jetzt nicht das Adipositas-Problem oder Diabetes-Problem lösen. Mhm. Es ist ein wichtiger Schritt in die richtige Richtung.
1: Mhm. Herr Seibel, Aufgabe des Staates, uns zu lenken über Steuern?
3: Nein. Also ich sehe die Konsumentenfreiheit da doch drüber, also dass jeder selbst entscheiden sollte, was er kauft und was er nicht kauft, was er zu sich nimmt und was er nicht zu sich nimmt, solange er nicht Dritte gefährdet. Das hatten wir beim Rauchen gesehen, da wurden dann in öffentlichen Gebäuden wurde Rauchverbot eingeführt, in Kneipen, weil Passivrauchen da war oder ein großes Problem war und Dritte dadurch gefährdet. Aber wenn es um die eigene Gesundheit geht, finde ich, hat der Staat schon gar nicht mit Steuern dort einzuwirken.
1: Mhm. Frau Bernd, sind Sie dabei? Meine Gesundheit ist meine Sache?
4: Meine Gesundheit ist meine Sache, aber der Staat kann sehr schöne Leitplanken errichten, sodass es mir einfach hilft, gesünder zu leben. Es ist ja so, dass wir fast alle gerne gesünder leben würden, das aber nicht hinkriegen. Und das liegt natürlich auch an den kräftigen Maßnahmen einer, ja, brutalen Industrie, die dahinter steckt. Denn Freiheit ist es ja nicht mehr, wenn ich erst mal angefangen habe zu rauchen, sehr viel zu trinken oder auch schon als Kind sehr viele Süßigkeiten zu essen, bin ich sehr schnell abhängig. Also von Freiheit sind wir da weit entfernt. Von daher finde ich es richtig, dass wir die Menschen in Deutschland nicht mehr so allein lassen. Mhm.
1: Herr Reitz, ein starkes Argument, dass Freiheit, wenn es um Sucht geht, hinten ansteht?
5: Also von der Einsamkeit durch den Staat könnte ich gut leben. Der Liberale in mir, der sagt auch, nee, der Staat hat ja nichts zu suchen. Auf der anderen Seite, finde ich, muss man sehen, derjenige, der ungesund lebt, das sind viele, wir alle, auch gegen unseren Willen, leben ungesund und verursachen Kosten. Und der Treiber für das, was der Staat jetzt macht, mit der Zuckersteuer, mit der Alkoholsteuer, mit der Zigarettensteuer, ist natürlich ein Gesundheitssystem, das sich nahe an der Pleite bewegt. Und deswegen geht es dem Staat weniger um Gesundheit, sondern vor allen Dingen um Inkasso.
1: Mhm. Frau Nünkem, ich gebe gleich mal eine Frage weiter, auch unseres Publikums. Beginnen wir mal mit dieser Zuckerabgabe. Warum süße Getränke? Warum nicht Schokolade? Gummibärchen?
2: Gut, wir reden später bestimmt noch mal über Großbritannien, da geht's ja auch weiter. Aber Süßgetränke oder Zuckergetränke sind besonders perfide Zuckerquellen. Wir haben außerdem Zucker kaum nennenswerte andere Nährstoffe, vielleicht mal ab und zu ein kleines Vitamin, was man auch durch einen Schnitzel Apfel auch schon drin hätte. Man hat kaum Sättigungsgefühl, das ist so schnell den Rachen runtergelaufen. Das heißt, man kennt ja vielleicht den Begriff leere Kalorien, da ist schon was dran. Mhm. Und das kommt einfach so dazu. Und deswegen sind Süßgetränke auch in der Forschung sehr gut erforscht. Und der Zusammenhang zwischen dem Zuckergetränkkonsum und sämtlichen Krankheiten, Diabetes, Herz-Kreislauf-Erkrankungen, Gesamtmortalität ist sehr gut belegt.
1: Also schlimmer als Schokolade und Gummibärchen?
2: Das kann man, also Süßgetränke sind definitiv sehr schlimm. Gummibärchen, wenn ich die ab einer bestimmten, wenn ich die jetzt jeden Tag mir da reinpfeife, ist das sicherlich nicht besser. Das ist teilweise auch, ich sag mal, eine wissenschaftlich-methodische Frage. Also Süßgetränke sind auch deswegen so gut untersucht, weil man diesen Konsum sehr gut erheben kann. Man muss sich ja, diese Beobachtungsstudien, Ernährungsstudien sind recht komplex, deswegen sind Ergebnisse oft ein bisschen durchwachsen. Mhm. Bei dem Zuckerkonsum hat man mit dem Süßstoff, also wenn ich jetzt abfrage, wie viel Limos, wie viel Colas trinken Sie, das kann man ganz gut festhalten. Wenn man jetzt den Zucker generell festhalten wollte, dann wäre das schon viel komplizierter. Deswegen hat man hier einfach sehr klare Daten und kann daraus gute Rückschlüsse ziehen. Es ist nur plausibel, dass wenn ich entsprechend viele Gummibärchen esse, dass wir einen ähnlichen Effekt haben. Ich bin nur da ein bisschen vorsichtig, weil eben die Evidenzlage da nicht ganz so hart ist.
4: Ja. Von denen wird man halt leichter satt, von den Gummibärchen, nicht? Also die Cola, die ich trinke mit dem Zucker drin, die gibt meinem Gehirn halt nicht das Gefühl, dass ich jetzt genug Kalorien aufgenommen hätte. Der Appetit bleibt und darum sind die halt auch so tückisch.
1: Das heißt, dass es dort anfängt, ist erstmal, wenn man es will, ist der richtige Ansatzpunkt, die sehr süßen Getränke.
5: Kann man machen, nur darf man dann hinterher nicht sagen, der Staat kümmert sich um die Gesundheit. So, sondern der Staat ist ein Inkasso-Unternehmen. Und so war das auch mit der ganzen Geschichte der Zuckersteuer und der Geschichte der Alkoholsteuer, die ja hunderte von Jahren alt ist, war das immer so. Der Staat hat Geld gebraucht für bestimmte Zwecke und hat die Gesundheit hinten drauf erfunden.
4: Das ist das Traurige, ja.
5: So war es.
4: Dass es eben gar nicht um die Gesundheit geht.
5: Ich finde es übrigens auch traurig. In Vorbereitung dieser Sendung habe ich mir die Marmeladengläser angeguckt. Mhm. So, ich bin Fan von Orangenmarmelade.
1: Interessante Vorbereitung.
5: Sie haben in Ihrer Sendung, haben Sie mal erzählt, dass der Hauptpunkt sei Impulskontrolle und da seien Sie nicht gut drin. Das finde ich super, weil ich brauche Orangenmarmelade für mein Leben. 50% Zucker ist da drin. So, das heißt aber, meine Entscheidung, meine persönliche Entscheidung ist, ich will Orangenmarmelade essen. Ich weiß aber, schlau ist das nicht. Also muss ich gucken, wenn ich mir die WHO-Empfehlungen angucke, dann muss ich mit dem anderen Zeug runter. Also kein Zucker in Tee, kein Zucker in Kaffee, solche Sachen. Und deswegen finde ich, der Grundansatz müsste erstmal der sein, das hat ja jeder selber in der Hand. Und man muss nur eingreifen, wenn es nicht funktioniert, dass es jeder selber in der Hand hat. Und dann kommt der Staat rein und dann kommt eine Gesundheitsbehörde rein, dann kommt der Arzt rein. Die Ärzte geben ja auch klare Empfehlungen aus. Und zwar deswegen, weil das nicht funktioniert, dass es jeder selber in die eigene Hand nimmt.
1: Herr Seibel, der Bundestag muss noch zustimmen. Dann soll übernächstes Jahr 2028 eine Abgabe eingeführt werden. Je süßer das Getränk, je höher. Bis zu 3,20 Euro pro Liter, bei einer Cola-Dose aber nur 10 Cent. Was wird das bewirken?
3: Naja, einen Schritt zurück. Also erst muss mal ein Gesetzentwurf vorliegen. Also in dem Papier von Frau Waken steht das Ziel, aber es steht, es muss noch ausgearbeitet werden. Und wir erinnern uns vielleicht am Anfang, die Finanzkommission Gesundheit hat von einer Zuckersteuer gesprochen. Dann wurde es plötzlich eine Zuckerabgabe, weil man gemerkt hat, die Einnahmen aus einer Steuer, die kommen einfach in einen großen Topf hinein. Die sind nicht zweckgebunden. Die kann man dann, kann der Haushaltsausschuss für alles Mögliche ausgeben. Da hat man gedacht, blöd.
5: Du tust nichts für Gesundheit.
3: Dann nehmen wir das doch als Zuckerabgabe. Das ist jetzt rechtlich auch kompliziert, das noch hinzubekommen. Aber da hofft man, dass es dann tatsächlich auch für Gesundheitsprävention plötzlich im Finanzminister Klingbeil hatte das in seinem Eckwertebeschluss für den Haushalt 2027 und die Folgejahre. Da stand das als Ziel. Bis Juli soll das ausgearbeitet werden. Und als er das vorgestellt hat, hat er dann selbst gesagt, nein, nein, zum Stopfen von Lücken ist das gar nicht gesagt. Es soll zur Gesundheitsprävention. Also auch ihm hat man dann irgendwann gesagt, mit der Steuer, das haut nicht hin, mach mal eine Abgabe.
1: Weiß man schon, wofür das Geld genau ausgegeben wird? Wird das an die AOK überwiesen oder?
3: Das weiß man noch nicht. Also okay. Gesundheitsprävention heißt es, es erinnert so ein bisschen an das, was man mit Alkopop-Steuer schon mal vor 20 Jahren gemacht hatte. Dann sollte das für Suchtprävention ausgegeben werden. Es ist nie Geld angekommen, weil die Hersteller blitzschnell reagiert haben, aus den Wodka-Mixgetränken dann Bier- und Wein-Mixgetränke gemacht haben und die Branntweinsteuer auf der anderen Seite die Einnahmen runtergegangen sind. Also man hat dort kam null auf null raus. Also wir sind noch nicht so, was ich sagen will, wir sind noch nicht so weit. Und es wird noch ein spannender Prozess die nächsten Wochen, was tatsächlich in dem Gesetzentwurf steht, wie man es auch rechtlich versucht, überhaupt diese Bindung, dass es tatsächlich für Gesundheitsprävention ausgegeben werden kann, wie man die hinbekommt.
4: Ich fände es ja persönlich wünschenswert, wenn dieses Geld ins Gesundheitssystem fließen würde. Aber ich finde es auch nicht den Knackpunkt. Also wichtig ist, dass wir überhaupt solche Steuern erheben oder Abgaben, was auch immer es sein werden, um eben den Menschen es zu erleichtern, diese ungesunden Dinge weniger zu sich zu nehmen. Und ich finde, wir müssen auch noch mal ein paar Sachen gerade ziehen. Es ist ja eben keine Zuckersteuer. Also das ist auch schon wieder so ein Lobbybegriff von der Industrie im Prinzip. Denn es geht ja nicht darum, Kindern Lollis und Gummibärchen zu verbieten oder jeden Zucker zu besteuern. Es geht wirklich nur um die Softdrinks. Steuer. Und wenn die greift, bringt sie ja auch gar nicht mehr so viel Geld. Also das haben wir ja in England gesehen, dass ratzfatz die Hersteller den Zuckergehalt ihrer Getränke so gesenkt haben,
1: das
4: dass
1: heißt,
4: sie eben keine Abgabe mehr zahlen mussten.
1: Das heißt, in Großbritannien gibt es etwas Vergleichbares?
4: Genau, da gibt es so seit knapp 10 Jahren eine vergleichbare Steuer. Die hat direkt dazu geführt, dass die Getränke weniger süß wurden, weniger Abgaben errichtet wurden. Dann ist also gar kein Geld mehr da oder nicht mehr so viel. Insofern finde ich, das ist eine Diskussion. Klar, die ist relevant, aber eigentlich nicht das Wichtigste, sondern das Wichtige ist, dass wir endlich in diese Richtung kommen. Deutschland ist absolutes Schlusslicht in der Prävention. Wir sind in all diesen Bereichen Alkohol, Tabak, Ernährung die schlechtesten eigentlich auf dem vorletzten Platz in den EU-Ländern, die vergleichbar sind. Und das ist eigentlich ein Trauerspiel. Dass wir
1: also ist doch das Ziel dieser Abgabe eigentlich, dass sie kein Geld einbringt, damit im besten Fall keiner mehr was Süßes trinken.
2: Also so wie die gestaltet ist, so wie es geplant ist mit dieser Staffelung, dass man sagt, okay, wenn ich viel Zucker drin habe, dann wird es teurer, mit weniger ab, was sind das, 5 Gramm pro 100 Milliliter, wird es dann wegfallen. Das ist natürlich ein guter Anreiz. Ich finde das sehr elegant, eben weil man dann erwarten kann, dass sowas Ähnliches wie in Großbritannien passiert. Mich interessiert, wenn Sie sagen, es geht hier nicht um Gesundheit, ich kann das sehr gut nachvollziehen oder ich verstehe das auch, es ist wichtig, dass die Aufrichtigkeit zu hinterfragen, aber so ganz pragmatisch gedacht, führt ja die Abgabe oder ein teurer Machen dazu, dass weniger konsumiert wird. Also es bringt schon was der Gesundheit. Selbst wenn, ich sag mal, die Absicht nicht stimmt, könnte man da nicht sagen, na gut, pragmatisch gesehen, werden wir dann doch gesünder?
5: Wenn wir gesünder würden, wäre es toll. Und ich knüpfe an das, was Herr Säbel sagt. Die Kohle, also die Steuer, 450 Millionen, die eingeplant sind bei der Zuckersteuer in diesem noch nicht Gesetz, 450 Millionen, die fließt in die allgemeine GKV, also in die Krankenversicherung rein. Da ist nicht drin, du nimmst das Geld aus der Zuckersteuer, um die Kinder an der Schule aufzuklären, Zucker ist schlecht. Wenn dieser Zusammenhang da wäre, dann könnte man es nachvollziehen. Also wenn der direkte Zusammenhang da wäre zwischen der Gesundheitsprävention und der Steuer. Aber so ist es eben nicht.
1: Das führt mich zu unserem Zuschauer Michael Kiekhöfel. Er fragt, brauchen wir nicht eher ein Werbeverbot für kalorienhaltige Süßigkeiten?
4: Genau.
1: Dahinter steckt ja die Frage, wenn das Ziel ist, dass ich weniger Süßes konsumiere, was ist die wirksamste Maßnahme, die der Staat ergreifen kann?
3: Also ich wäre immer für Aufklärung, für Werbeverbote zur Not, aber eben nicht bei der Steuer anzusetzen. Nochmal dazu zurück, weil ich meine, wir sehen ja, wenn es den Effekt hat, dass dann auch die Gesundheit vielleicht etwas besser runtergeht. Aber es ist ja immer dieser Widerspruch, jeder Lenkungssteuer ist eigentlich, wenn sie wirklich funktioniert, dann hat der Staat nichts davon, also dieses Fiskalische dann, also die Einnahmeseite. Und ich finde es halt ziemlich unglaubwürdig, dass eine Finanzkommission Gesundheit das als Beitrag dazu vorschlägt, damit die Gesundheitskassen saniert werden. Und dann wird aber plötzlich gesagt, nee, ums Geld geht's uns gar nicht. Auf der anderen Seite wird die Tabaksteuer jetzt rasant erhöht, um die in dieser Woche erstmal abgeschmetterte, aber wahrscheinlich doch kommende Entlastungsprämie zu finanzieren. Also man sagt ganz bewusst, wir erhöhen die Tabaksteuer, liebe Raucher, ihr finanziert die Entlastungsprämie. Das ist einfach unglaubwürdig. Mhm. Also dann, die Politik hat gerade in der jetzigen finanziellen Haushaltssituation gar kein Interesse, dass wir gesünder leben, dass es weniger Raucher gibt. Sie profitiert davon, dass wir ungesund leben.
1: Ist geschenkt.
5: Ist aber blöd.
1: In Großbritannien gibt es Studien, Sie haben gesagt, es gibt das seit fast 10 Jahren, dass Schulkinder weniger Karies haben, auch weniger Übergewicht haben. Mhm. Die Deutsche Diabetesgesellschaft warnt, dass die Zahl der Diabetiker in Deutschland in den nächsten 15 Jahren um ein Drittel ansteigt. Also zurück zu der Frage, die ja auch Herr Kiekhöfel im Hintergrund im Sinn hat. Also Werbeverbot ist das eine, aber soll der Staat da zusehen und sagen, okay, jeder ist seines Glückes Schmied?
4: Nein, keinesfalls. Und die Zuckersteuer, Softdrinksteuer, die muss hier ein Anfang sein. Wir müssen mehr davon haben, denn die Wissenschaft spricht ja eine klare Sprache. Es gibt ja klare Ideen dafür, was helfen kann, die Menschen schützen kann vor Diabetes, Adipositas, Lungenkrebs, Herzinfarkt, Demenz. Ja, wie viele Menschen haben Angst vor Demenz in diesem Land? Und wir lassen sie da alle reinlaufen, indem wir ihnen zu wenig Hilfe geben. Und von daher klar, die Steuern sind eine sehr wirksame Maßnahme. Werbeverbote, auch zum Teil bei Alkohol, Tabak, gedrosselte Verkaufszeiten, weniger Zugriffsmöglichkeiten, keine Tabakautomaten. Also das sind ja alles Dinge, die helfen, und zwar nachgewiesenermaßen.
1: Ja. Kann man abschätzen, was uns all das an Leben, an Lebenszeit, an Geld, was es die Gesellschaft kostet?
5: Es gibt Schätzungen, welche Schäden Zucker veranstaltet, Rauchen veranstaltet, Alkohol veranstaltet. Und eine Steuer, das muss man auch sagen, bleibt im Moment im Aufkommen hinter den Schäden zurück. Das heißt also, selbst wenn eine Steuer erhoben wird, kriegt man mit der Steuer weniger Geld rein, als durch das schlechte Gesundheitsverhalten veranstaltet wird durch die Menschen. Insofern führt man eine doppelte Debatte. Keiner zweifelt daran, dass Alkohol, Zucker, Rauchen ungesund ist. Das ist alles erforscht und auch ziemlich klar, welche Folgen das hat und welche Kosten das im Gesundheitswesen hat. Die Frage ist, welche Methode ist jetzt die richtige, um eine Verhaltensänderung der Menschen erreichen zu können. Die beste Methode, was man empirisch erforscht hat, ist in der Tat ein Werbeverbot, weil das der stärkste Trigger ist in der Öffentlichkeit und so weiter. Die Steuern ist eine Heuchelei des Staates. Der Staat stellt die Gesundheit in den Vordergrund. In Wahrheit kümmert er sich nicht um die Gesundheit. Dann müsste er Prävention machen, was er nicht tut. Sondern er stellt die Steuern rein ins Schaufenster. Und deswegen muss man an der Ecke, finde ich, exakt sein.
2: Also ich bin auch pro Werbeverbot. Ich glaube, es ist klar, dass wir ein ganzes Maßnahmenpaket brauchen. Also das ist ja, Frau Berndt hat schon gesagt, wissenschaftlicher Konsens, dass die Steuer ein wichtiges Tool ist, aber eben nur eins von vielen. Ich würde gern noch ergänzen zu dem Tabak, weil ich glaube, Sie haben total recht. Das ist ja das Perfide bei Sucht. Wenn ich jetzt stark süchtig bin, dann werde ich einfach mehr Geld ausgeben. Das ist erstmal so. Aber man muss sich natürlich die Gesamtstatistik anschauen und auch sowas wie, wer fängt an? Mhm. Und da wird ein höherer Preis definitiv dazu beitragen. Und nochmal, ich glaube, das sind beide Sachen gleichzeitig wahr. Das, was Sie sagen über die Aufrichtigkeit. Aber es steht auch außer Frage, aus wissenschaftlicher Sicht, dass eine Steuer bei Tabak, Alkohol, Zucker eine der stärksten oder ein sehr starkes Tool ist, um den Konsum
5: die Widerlegung, Herr Seibel. Die Widerlegung Herr Seibel. Sind die 17 Milliarden.
1: Herr Seibel.
5: 17 Milliarden nimmt der Staat ein. So, wenn das so wäre, wie Sie sagen, dürfte er nicht 17 Milliarden
1: Herr Reitz
5: einnehmen.
1: Hat seinen Namen geändert, Herr Seibel.
6: Aber haben wir nicht gerade, ich meine, langfristig, wenn ich die Zahlen richtig gesehen habe, seit Anfang der 2000er ist die Zahl der Raucher zurückgegangen. Aber durch Corona und die letzten Jahre gab es ja durchaus zumindest eine Stabilisierung, wenn nicht sogar einen zwischenzeitlichen Anstieg, gerade bei den Jungen, trotz kontinuierlich steigender Tabaksteuerpreise. Also
1: lassen Sie uns an der Tabaksteuer doch einmal festmachen. Also Herr Reitz hat schon richtig gesagt, 17 Milliarden sind die Einnahmen, die Kosten für Gesundheit wahrscheinlich ein Mehrfaches.
5: Rauchen für Panzer.
1: So, die Tabaksteuer ist seit 2002 12-mal erhöht worden. Die Bundesregierung hat jetzt auch wieder eine Handvoll Erhöhungsschritte beschlossen. Im Moment kostet ein Päckchen Zigaretten in Deutschland 9,40 Euro. Wenn ich ein Päckchen am Tag rauche, kostet mich das 300 Euro. Jetzt soll es bis zu 60 Euro im Monat in dem Beispiel teurer werden. Wenn ich viel Geld verdiene, ist mir das völlig egal. Wenn ich ein kleines Einkommen habe, reagiere ich ganz anders darauf. Also welche Wirkung haben Steuern auf welche Gruppen?
4: Das kann man sozial unfair finden, natürlich, ja, dass man sagt, komm, die Reichen können einfach weitermachen wie bisher. Aber tatsächlich ist es ja auch so, wen wollen wir schützen? Wer ist am schützenswertesten? Wer braucht es auch am meisten? Das sind die jungen Menschen. Denn wer als Teenager anfängt, kommt in der Regel lange, lange, vielleicht sein Leben lang nicht mehr davon los. Und es sind auch die armen Menschen in diesem Land, die weniger gebildeten, die weniger ökonomisch stabilen. Insofern trifft man schon die Richtigen sozusagen. Denn Männer in Deutschland aus den unteren Schichten sterben 8 Jahre früher als Männer aus den sozial höher gestellten Schichten. Und das liegt zum großen Teil an den Dingen, über die wir hier heute reden. Und darum ist es genau gut, auch wenn es unfair klingt, dass man diese weniger betuchten Schichten und die jungen Menschen schützt.
2: Und es kommt noch hinzu, so statistische Effekte. Jemand, der viel verdient, der ist typischerweise auch Wissen höher gebildet, hat dann vielleicht so gewisse Dinge, die das kompensieren, eine Mitgliedschaft im Fitnessstudio oder dergleichen, vielleicht auch sonst eine etwas gesündere Ernährung. Also das bildet sich zumindest statistisch auch ab. Also ich stimme da auch zu. Man sieht auch zum Beispiel bei der Zucker- oder Limo-Steuerabgabe in Großbritannien, dass da auch überproportional junge Menschen und eben Menschen mit niedrigem Einkommen, ich sag jetzt mal, profitieren. Ja. Mhm. Also weniger konsumieren.
1: Gesteuert werden oder erzogen werden sollen.
2: Das und, ist ja und damit Framing. Genau, je nachdem, wie man es sieht.
1: Ich frame, um deutlich zu machen.
2: Genau, ich meine, ich frame ja auch.
1: Sie sind,
2: ja, genau.
1: Sie sind dran, Herr Seibel. Ich will einmal das Bild weiten. Ich habe eingangs schon erwähnt, dass in Großbritannien etwas passiert ist, was aus deutscher Sicht gar nicht so leicht zu verstehen ist. Eine ganz große Parlamentsmehrheit hat im März beschlossen, dass der Verkauf von Zigaretten künftig verboten ist für alle Personen, die ab 2009 geboren sind. Die sind heute 17, Aber das soll dauerhaft gelten. Also das heißt, nach diesem Gesetz darf, wer 2009 geboren ist, in Großbritannien lebenslang keine Zigaretten kaufen. Wenn schon, denn schon?
4: Yes.
1: Fragezeichen?
6: Wenn schon, denn schon, alles besser als jetzt mit Steuern anzufangen, muss ja. ich ganz klar sagen. Weil das ist ja, und da kann ich dem Argument nicht ganz folgen, weil das ist wirklich für mich Bevormundung at its best. Also jetzt quasi zu sagen, der Staat muss gerade den sozial Schwachen also quasi helfen, weil sie selbst zu blöd sind, im Rauchen aufzuhören, um es jetzt mal ein bisschen zugespitzt zu sagen. Wir wissen, bei der Steuer kennen wir die kurzfristigen Effekte, wir wissen aber gar nicht, was sie langfristig, ob sie wirklich irgendwas bewirken. Und kurzfristig haben sie wirklich dann diese Effekte, dass gerade die sozial Schwachen besonders davon getroffen werden, gerade in einer Zeit, wo wir in anderen Diskussionsrunden über die hohen Lebenshaltungskosten, über Entlastung kleiner und mittlerer Einkommen sprechen, da ist mir schleierhaft, wie man jetzt ausgerechnet eine Zuckersteuerdiskussion führen kann oder eine, wir chessen die Tabaksteuer mal richtig hoch, damit es noch 2 bis 3 Milliarden mehr für irgendwelche Entlastungsmaßnahmen oder weil wir schlicht zu faul sind zu sparen an anderer Stelle. Also das ist mir, dieser Zusammenhang ist mir da.
2: Aber weil Sie glauben, ich höre raus, dass Sie da nicht so sehr an die Lenkungswirkung glauben oder weil Sie dann sagen, es führt nur dazu, dass ich mehr Geld ausgebe und dann werden natürlich Menschen mit niedrigem Einkommen mehr getroffen.
6: Ich glaube, die Lenkungswirkung ist nicht so ganz eindeutig, oder?
2: Also doch, also sie ist, wie gesagt, sie behebt das Problem nicht alleine. Man braucht ein Paket von Maßnahmen. Ich finde es ja auch spannend. Also Sie sagen jetzt, ein Verbot ist keine Bevormundung. Aber eine Steuer schon.
5: Ein Verbot ist eine Bevormundung. Aber nochmal, die 17 Milliarden sind das Dementi, dass die Lenkung über die Steuer wirkt. Deswegen ist Ihr Ansatz mit wenn schon, denn schon, ist natürlich völlig richtig, weil die Zigarette ist wirklich ein scheiß Produkt. Weil die Industrie macht Stoffe rein, die abhängig machen. Also es ist schweinisch. Ja, weil du weißt es als Verbraucher nicht, du musst schon recherchieren, dass es so ist, dann findest du es auch raus. Aber im Grunde genommen ist das ein Produkt, was vom Markt weggehört, weil es die Verbraucher verarscht. Tut mir leid, weil es einfach kein aufrichtiges Produkt ist.
1: Kurze Frage, findet jemand, dass das Produkt Zigarette nicht vom Markt weggehört? So haben Sie es formuliert. Also wäre das Konsens, wäre es wünschenswert, dass es keine Zigaretten gäbe?
2: Würde ich mich anschließen. Ich denke, die Zigarette ist eine super Droge, wo das funktionieren könnte. Also das wird mit Alkohol, glaube ich, nicht funktionieren. Dafür ist Alkohol viel zu beliebt und hat noch diese tollen anderen Effekte, Rausch und so weiter. Ich glaube, die Zigarette ist so eine ganz spezielle Droge, die jetzt keinen so richtigen Rausch hat, wo man wirklich sagen könnte, okay, da kann ich mir jetzt nicht den boomenden Schwarzmarkt vorstellen, wenn ich damit erst gar nicht anfange. Warum sollte ich? Da sollten wir uns vielleicht über Cannabis nachdenken.
6: Alle drei ich habe mich gequält, weil da komme ich wieder zu meinem Eingangsstatement. Ja. Also da ist die Mündigkeit des Verbrauchers, die stelle ich wirklich so hoch. Mhm. Also da sollte der Staat jetzt nicht glauben, er muss jetzt mit verboten. Wie gesagt, wenn Dritte gefährdet sind, wenn es Auswirkungen auf mich hat, obwohl ich es gar nicht konsumiere, bin ich dafür, aber ein generelles Verbot bin ich dagegen.
1: Ja, wir sprechen über 24% der Erwachsenen, sowohl im EU-Durchschnitt als auch in Deutschland, die sich als Raucherin, als Raucher bezeichnen. Deshalb nochmal der Blick auf diese Entscheidung in Großbritannien.
4: Also in Großbritannien sind es eben nur noch halb so viele Raucher wie bei uns.
1: Jetzt bereits?
4: Auch, weil die Regierung ja schon lange strenge Maßnahmen durchgeführt hat. Da kostet eine Packung Zigaretten eher 20 Euro durch sehr hohe Steuern unter anderem. Wir müssen ja immer bedenken, 80% der Raucher sagen, hätte ich bloß nie angefangen. Fast jeder Raucher sagt, ich möchte nicht, dass meine Kinder rauchen. Dieses Gesetz in Großbritannien trägt 3/4 der Unterstützung der Bevölkerung. Und es wird dabei helfen, genau das zu tun, dass die Kinder der Raucher nicht anfangen. Und das finde ich einen so grandiosen Schritt, der so viel tun wird. Es gibt übrigens ein Manko an dem Gesetz. Und das ist, dass sie die Vapes nicht gleich mit verboten haben. Denn dass jetzt bei uns das Rauchen wieder zunimmt, liegt ja vor allem an den Vapes, die jetzt wieder als cool, und irgendwie schick und sonst wie vermarktet werden. Übrigens auch eine ganz perfide Strategie der Tabakindustrie, die jetzt eben voll auf die Vapes setzt, weil
1: als
4: man mit
1: Vorbild
4: Zigaretten
1: für uns?
4: Die Leute nicht.
5: Kann man als Liberaler für ein Verbot sein? Nochmal zugespitzt. Kann man, weil Zigaretten sind Freiheitsberaubung. Und dem Liberalen geht es darum, die Freiheit des Einzelnen möglichst zu pflegen. Und deswegen gehört eine Zigarette nicht dazu. Ich selber kann das sagen, ich habe 10-mal aufgehört zu rauchen. Und beim 11. Mal hat es dann geklappt, als ich 35 war. Und ich bin schon der Meinung, und damals habe ich angefangen, Marathon zu laufen. Und das wäre mir nicht möglich gewesen, wenn ich rauche. Wenn ich mir die Geschichte der Tabaksteuer angucke, 16 und ein paar gekübelte, wurde die eingeführt. Das war natürlich der preußische Staat, der gesagt hat, die Soldaten, die können schlechter schießen, wenn sie anfangen zu rauchen. Und dann hat er versucht, übrigens gab es damals schon ein Rauchverbot in dieser Zeit, weil er gesagt hat, die müssen besser schießen können. Also schon damals war sozusagen eine Verhaltensänderung.
2: Da kommen wir dann auch bald wieder.
5: Ja. So, damals war die direkte Anwendung der Gesundheit war evident.
1: Herr Seibel, Vorbild für uns?
6: Die Geschichte?
1: Nicht die preußische. nicht die preußische. Nein, das Verbot in Großbritannien.
6: Nein.
1: Sind Sie auch nicht dabei. Gut, dann dass Sie hier tapfer Ihre Position halten. Freundin Kim hat schon den Alkohol lächelnd als schöne Droge beschrieben.
2: Mir fehlt ja wie vielen, ich habe ja vietnamesische Wurzeln, mir fehlt das Enzym. Ich bin alkoholfrei, ich lebe alkoholfrei, okay. Ich beobachte das von außen. Es sieht spaßig aus, aber ich hoffe für meine Kinder, dass ich dieses Gen vererbt habe, weil es das Beste, was einem passieren kann, wenn man dazu gezwungen ist, nicht trinken zu können.
1: Aber der Staat scheint das so ähnlich zu sehen, also 17 Milliarden Einkünfte aus Tabaksteuern, ja.
5: 2 Milliarden aus
1: knapp 3 Milliarden aus Alkohol. Vermutlich gibt es sehr viel mehr Menschen, die Alkohol konsumieren. Also offenbar scheint es dem Staat sehr viel wichtiger zu sein, das Rauchen zu belasten, als den Alkohol. Ist Alkohol die harmlosere Droge und muss man diese Diskussion anders führen?
4: Nein, ist sie nicht. Man vergisst auch immer, wie krank Alkohol macht. Also es macht sehr viele Menschen schrecklich süchtig, es bringt sehr viele Menschen um. Aber es macht ja auch noch ganz viele andere Krankheiten an, die wir gar nicht so denken. Krebs zum Beispiel, ja, verschiedenste Arten von Krebs werden durch den Alkohol befördert. Auch Herz-Kreislauf-Erkrankungen und die Demenz, die ich schon mal genannt habe. Also Alkohol ist leider auch keine lustige Droge. Wenngleich natürlich in Maßen das alles nicht so schlimm ist. Und da wird man halt auch nicht so schnell abhängig wie vom Rauchen. Ja, von daher verstehe ich es einerseits, dass man milder mit dem Alkohol ist. Und da glaube ich auch, wäre ein Verbot nicht gut. Aber in Deutschland ist man zu milde. Also wir haben wirklich zu wenig Lenkung. Und das fängt an bei diesem absurden begleiteten Trinken ab 14. Also damit muss es schon mal anfangen, dass wir mit dem Alter hochgehen. Mhm.
2: Also ich denke auch, da ist noch viel Luft nach oben in Deutschland. Also gerade wenn man nicht trinkt wie ich, ist das teilweise sehr befremdlich, sich das anzuschauen. Aber Alkohol ist, glaube ich, wie gesagt, nicht nur viel zu beliebt. Es gibt noch eine andere, ganz pragmatische Sache. Alkohol kann man auch viel zu einfach selbst machen. Also vielleicht ist einem zu Hause ja auch schon mal was vergehrt aus Versehen. Mhm. Und ich glaube, Droge ist nicht gleich Droge. Ich glaube, bei Tabak hat man viel Potenzial, das auch wirklich zurückzuschlagen. Bei Alkohol muss man eben irgendwann gucken, dass man nicht so streng wird, dass es dann doch das Illegale dann wieder befeuert. Ja.
1: Mhm. Herr Saal?
6: Ich glaube, es hat viel auch damit zu tun, was politisch durchsetzbar ist. Also Tabak hat sicherlich das schlechteste Ansehen in der Gesellschaft auch, wenn man dort wie ich gehört habe, versucht es, wer mal angefangen hat, bis zum Marathon dann 10-mal wieder damit aufzuhören. Also wird sowieso schlecht als Laster gesehen, bei Alkohol ist das nicht so. Und dann sieht man ja auch, dass wir dann nur von den Spirituosen jetzt dann auch sprechen. Wenn wir uns die Biersteuer anschauen, ist niedriger, bringt auch nur rund 500 Millionen. Und Wein hat gar keine Alkoholsteuer drauf. Also da muss man auch die politischen Zusammenhänge so ein bisschen. Bayern, Baden-Württemberg haben immer dafür gesorgt, dass die Biersteuer unten bleibt. Rheinland-Pfalz und andere Weinanbaugebiete haben dafür gesorgt, dass es immer nur die Mehrwertsteuer auf Wein gibt. Jetzt gerade am Wochenende hat Markus Söder in der Welt am Sonntag gesagt, meinen Kollegen, Zuckerabgabe, ja, ich glaube zwar nicht, dass sie irgendwas bringt, aber macht das nur Subtext, solange die Biersteuer nicht anfasst. Also das ist, warum das so unterschiedlich gesehen wird, hat nicht nur, glaube ich, gesundheitliche Gründe, sondern auch wirklich, was ist vermittelbar, welchen Stellenwert haben die einzelnen Stoffe
4: in der Bevölkerung. Die Bevölkerung in Umfragen all diese Dinge supportet. Also die sind dafür. Die sind auch für die Zuckersteuer, die sind für die Alkoholsteuer. In Umfragen ist es fast immer der Fall, dass die Menschen dafür sind.
1: Ich kann das bestätigen. Warum sollen nur Getränke besteuert werden? Was ist mit Soßen? Was ist mit anderen Produkten, die nicht satt machen? Sollte nicht die Industrie, die viel Zucker verarbeitet, besteuert werden? Also die Stimmung ist klar. Aber Sie hatten einen Reiz unterbrochen, bitte.
5: Der kommt damit klar.
1: Ja, okay.
5: Also die Dinge sind ungesund und nochmal die Frage ist, mit welcher Methode komme ich darunter? Wenn ich
1: genau,
5: das zu einer Freiheitsentscheidung mache, wenn ich das zu einer Freiheitsentscheidung mache, dann hilft es. Solange ich das nicht zu einer Freiheitsentscheidung mache, ich lebe auch alkoholfrei mit Enzym. Und ich muss Ihnen sagen, das ist eine Freiheitsentscheidung. Das Leben wird besser. Mhm. Und wenn Sie es den Leuten nicht vermittelt kriegen, dass das Leben besser wird, dann wird es Ihnen auch schwerfallen, mit einer Steuer das Leben besser zu machen.
1: Mhm. Unsere Grundfrage ist, ob der Staat fürsorglich oder bevormundend sein soll. Wenn ich jetzt mal Revue passiere, was wir besprochen haben, dann reicht es von einem Verbot, Zigarettenverkauf in Großbritannien, über Steuern und Abgaben, wo wir bei allen Beispielen gemerkt haben, wie inkonsequent der Staat eigentlich ist, bis hin zu beratenden, aufklärenden Maßnahmen, dem Einfluss aus Werbung. Also das ist so das Spektrum der Maßnahmen, das der Staat hat. Frau Nümken, wenn Sie jetzt insgesamt den Blick drauf werfen, an welcher Stelle sollten die Schrauben angezogen werden auf dieser Skala von Verbot bis wir klären auf, wir unterrichten, wir beraten?
2: Bei den Stellschrauben gibt es ja einmal die Wirksamkeit, was bringt es, und auch der Aufwand.
1: Mhm.
2: Ich bin, als das auch von meinem Beruf her, bin natürlich sehr für Aufklärung. Also da wäre wünschenswert, in meiner naiven Vorstellung würden wir einfach alle super gut aufklären. Und selbst dann wird man wahrscheinlich dem inneren Schweinehund zum Opfer fallen. Ne? Also neben Aufklärung gerade in den Kitas, in den Schulen, da gehört natürlich auch das Kita- und Schulessen an sich auch mit dazu und so weiter. Ich glaube, ich habe dann aber auch durch meinen Beruf auch den Realismus, welche Grenzen das hat. Und verglichen mit diesem Aufwand und der dann aber, wenn es klappt, sehr langfristig und sehr gut wirken könnte, erscheint mir so eine Zuckerabgabe sehr einfach. Ja, also es wäre dann so einfach umzusetzen. Klar, man kann, darf sich nicht die Welt davon erwarten, aber das wäre für mich schon mal eine Schraube, die wir jetzt einfach drehen könnten.
1: Die Sie aber breiter anlegen würden als jetzt vorgenommen? Also was wäre da Ihre Vorstellung?
2: Das ist jetzt, dann kommen wir in so eine slippery slope Argumentation. Ich habe ja auch schon von Gegnern gehört, ja, was kommt dann als nächstes?
1: Mhm.
2: Ich sag mal so, jetzt sowas wie Gummibärchen, was da einfach 50 Gewichtsprozent Zucker hat. Fände ich irgendwie ganz naheliegend, aber ich sag mal so, lass doch erstmal mit den Zuckergetränken anfangen. Da ist die Sache doch eigentlich schön klar.
1: Ja.
4: In England gibt es 8% weniger adipöse Mädchen seit dieser Softdrinksteuer. Also das ist ja nichts. Und ich möchte Ihnen auch nochmal widersprechen, wenn Sie sagen, Freiheit muss es sein und ohne Freiheit nützt es ja nichts. Und das ist eben nicht wahr, weil wir genau wissen, wenn Steuern eine gewisse Höhe erreicht haben, dann nützen sie, und zwar viel. Ja, die Geschichte der Tabaksteuer in Deutschland ist lang und traurig und auch die aus den letzten 20 Jahren. Da sieht man genau, Anfang des Jahrtausends gab es eine kräftige Steuererhöhung. Da ging sofort die Rauchquote runter, vor allem bei den jungen Menschen, von denen wir möchten, dass sie gar nicht anfangen. Dann gab es so eine Pille-Palle-Steuererhöhung noch unter Finanzminister Olaf Scholz. 5 Cent pro Päckchen jedes Jahr. Das ist natürlich ein Witz. Also wenn man sich entscheidet, dieses Instrument zu nutzen, muss man es auch vernünftig machen.
1: Mhm. Und jetzt auf der Skala, die ich aufgemacht habe, von Verbot über Besteuerung bis hin zur Aufklärung, wo würden Sie jetzt den Turbo ansetzen als Politikerin?
4: Ja, ich würde schon dieses Steuerinstrument nutzen. Ich würde aber auch weitere Instrumente das flankieren lassen. Also wir brauchen mehr als das. Und Werbeverbot ist ein ganz starkes Instrument. Also wir haben das beim Tabak ja gesehen.
1: Tabak seit 52 Jahren.
4: Genau, da war das so wichtig.
1: 24% rauchen.
4: Naja, aber das waren viel mehr. Also da sind wir ja auf einem guten Weg. Und auch bei der Alkoholsteuer, die Pläne jetzt, es geht ja vornehmlich darum, die Spirituosen noch teurer zu machen, also das Hochprozentige. Die sind ohnehin schon relativ hoch besteuert. Dann werden sicherlich stark abhängige Menschen umso mehr auf Wein und Bier ausweichen und damit kann man sich auch tot trinken. Also das ist alles falsch. Ja, also man muss es dann wirklich gut machen, damit es nützt.
5: Also wenn es keinen direkten Zusammenhang gibt, zwischen der Verteuerung von ungesunden Lebensmitteln und dem Nutzen, der gesundheitlich ist, wird es nicht funktionieren. Die Tabaksteuer ist der beste Beleg dafür, dass es nicht funktioniert oder viel zu wenig hat in Bezug auf den Hebel und auf den Eingriff in das Leben der Menschen, denn das ist es. Der Staat greift in das Leben der Menschen ein und ich finde, da sollte man extrem vorsichtig sein und ist extrem rechtfertigungspflichtig, das zu tun. Deswegen, wenn Abgaben, Steuern und so weiter, dann direkt in die Gesundheitsprävention, direkt in besseres Schulessen, direkt in besseres Patientenessen, ein Riesenthema. Übel, sich im Krankenhaus zu ernähren. Die Japaner machen das viel besser, mit einer Selbstbeteiligung übrigens, also mit einer Kostensteigerung. Und das funktioniert. Also Plädoyer ist der direkte Zusammenhang zwischen Gelderhebung, Steuer oder Abgabe plus Gesundheitsvorsorge. Dann hat man eine Chance.
1: Haben wir sonst nicht. Ja, haben wir zwei Rezepte für eine bessere Steuerpolitik. Das eine ist konsequent sein, nicht punktuell einzelne Sachen, sondern wirklich gucken, was ist wie schädlich. Sie haben es am Beispiel der Alkoholiker genannt. Und Herr Reit sagt, Steuern und Abgaben müssen dann einen erkennbaren gesellschaftlichen Nutzen haben, müssen dahin fließen, wo sie was Gutes anrichten. Ist das ein Steuerkonzept, bei dem Sie, Herr Seibel, sagen können, ja, jetzt haben die beiden mich überzeugt?
6: Nein. Weil dem steht das Bundesverfassungsgericht vor. Das hat klar in mehreren Entscheidungen gesagt, man kann nicht aus einer Gruppe, nehmen wir jetzt die Hersteller bei der Zuckerabgabe, denen das Geld nehmen und quasi der Gesamtheit zugute in Form von Gesundheitsprävention. Da sagt das Bundesverfassungsgericht, wenn der Staat Mittel erhebt, ist das Sache des Haushaltsgesetzgebers, darüber zu entscheiden, wo die hinfließen.
1: Das heißt, der Bund darf gar nicht, was Uli Reitz gerade vorgeschlagen hat?
6: So wie ich Steuerjuristen in den letzten Tagen verstanden habe, darf der Bund das nicht so machen.
2: Das ist ja schade. Deswegen
6: ist momentan auch die große Unsicherheit, die ich vorhin geschildert habe, was geht überhaupt, Zuckersteuerabgabe, wie weit kann man es zweckgebunden machen oder nicht. Also das ist schwierig.
5: Du musst es genau begründen. Also es gibt diese Bundesverfassungsgerichtsentscheidung, das stimmt, Sie haben völlig recht. Daraus ergibt sich die Pflicht und die Notwendigkeit, es genau zu begründen. Wenn der Gesetzgeber das aber tut, also zum Beispiel indem er sagt, was das nutzt und warum und weshalb eine andere Maßnahme eben nicht so viel nutzt, dann ist es erlaubt. Es ist nicht generell verboten und Sie sehen das daran, dass Sie ja einen Haufen Lenkungsabgaben haben. Die CO2-Steuer ist eine Lenkungsabgabe beispielsweise.
1: Ich habe zum Schluss eine Frage an alle mit der Bitte um eine kurze Antwort. Welches Argument in unserer Runde heute, das Sie nicht selbst gebracht haben, hat Sie am meisten überzeugt?
2: Ich fange mal an mit dem Hinterfragen der Aufrichtigkeit. Ich denke, das ist, ich finde es wichtig, das zu trennen, dass das gleichzeitig neben den medizinischen Argumenten stattfindet. Aber ja, das kann ich sehr gut nachvollziehen. Ja.
5: Und ich finde, dass man viel mehr reden muss über die wirklichen Gesundheitsfolgen. Das hat mich auch sehr überzeugt, dass man nicht eine Vermischung macht von Steuer, also Geld rein in ein marodes System und Gesundheit, sondern sich kümmert um die Frage, welche Produkte sind wirklich schlecht und wie wirken die?
1: Mhm. Frau Bernd?
4: Ja, ich finde auch die Aufrichtigkeit, da müsste der Staat einfach mit offenem Visier mit uns reden, denn darum geht es ja, Akzeptanz zu befördern.
1: Herr Seibel, Sie haben das Schlusswort. Alle hoffen, dass Sie auch von irgendetwas überzeugt
2: nein.
1: worden sind.
6: Ja, genau. Ja. Ich bin davon überzeugt oder sage mal, ich bin auch erfreut, dass durchaus klar wurde, dass es nicht die eine Maßnahme gibt, die uns weiterhilft. Das fand ich gut, auch von, dass das nicht vergessen wird, nicht alles immer den einfachen Weg. Wir erhöhen mal die Steuern, erhöhen die Einnahmen und dann wird schon alles gut.
1: Also danke für diese. Ich habe viel gelernt. Danke für den offenen Austausch. Wir machen weiter bei Pressclub nachgefragt, im Radio, bei Phoenix im Fernsehen und im Netz und hier in der ARD das Europamagazin mit Christian Feld, unter anderem mit den neuen Entwicklungen in der US-Handelspolitik. Bis hierhin schön, dass Sie dabei sind. Tschüss und lassen Sie es gut gehen. Und willkommen zurück, Presseclub nachgefragt. Hier sind wir wieder bei NDR Info, WDR 5, beim YouTube-Kanal der Tagesschau und natürlich bei Phoenix und in Bottrop bei Daniel Müller. Willkommen im Presseclub.
7: Ja, schönen guten Tag. Ich habe eine Frage und zwar Es ist ja schon so, dass spätestens seit der Corona-Zeit viele Menschen das Gefühl haben, dass der Staat zunehmend glaubt, gesundheitliche Entscheidungen für mündige Bürger treffen zu müssen. Und ich frage mich deshalb, ist Gesundheit inzwischen zu einem politischen Leitwert geworden, der persönliche Freiheit überlagert? Ja, denn eine freie Gesellschaft, das kam ja auch hier zum Punkt, eine freie Gesellschaft bedeutet auch, selbst Risiken eingehen zu dürfen. Und wo endet dann dieses Prinzip, frage ich mich. Also zum Beispiel Autofahren ist gefährlich, Skifahren ist gefährlich, Fallschirmspringen, Motorradfahren, Radfahren. Mhm. Alles birgt Risiken und verursacht ebenfalls Kosten im Gesundheitssystem. Soll man jetzt auch dieses riskante Verhalten dann besteuern, diese Hobbys?
5: Sie steuern die Hobbys, zum Beispiel über eine Helmpflicht für Fahrradfahrer. Es wird diskutiert, eine Helmpflicht für Skifahrer. Ich selber fahre Ski. Als damals dieser Unfall mit dem Althaus passiert ist und der amerikanischen Skilehrerin, habe ich angefangen, vor 20 Jahren Helme zu tragen. So, es braucht einen Anstoß, aber hier hat der Staat es auch festgelegt. Das heißt, wir sind ständig begleitet von diesen Entscheidungen des Staates. Und Sie haben völlig recht, dass der Staat in besonderer Weise es begründen muss. Das muss er aber auch tun. Die Helmpflicht ist, glaube ich, beim Fahrradfahren, was Sie gesagt haben, Herr Müller, und beim Skifahren ein gutes Beispiel dafür, wie es funktionieren kann. Niemand denkt ja daran, Skifahren zu verbieten oder Fahrradfahren.
2: Und vielleicht noch, ich glaube, der Unterschied zwischen so Alkohol, Zucker, Rauchen und den Hobbys, die genannt sind, die dann auch gefährlich sind, ist, dass viele, glaube ich, von sich sagen würden, ich versuche aufzuhören, ich versuche weniger Zucker zu essen, ne? Ich versuche weniger zu trinken und schaffe es nicht und wünsche mir vielleicht die Hilfe. Ich glaube, so sehe ich die Diskussion, also dass man auch sagt, etwas, das eine Mehrheit auch möchte, wie kann man das erleichtern? Und genau, es müsste aber, irgendwo gibt es natürlich eine Grenze, ne? Wenn dann Freiheit beschnitten wird, wenn es um Verbote geht und so weiter. Aber ich glaube, hier in diesem Fall sehe ich das zumindest nicht so.
1: Herr Müller?
7: Ja, was soll ich sagen?
1: Ja, Sie haben ja auch, glaube ich, in einer Weise gefragt, dass Sie selber nachdenklich sind darüber, nicht?
7: Ja, natürlich.
1: Ja. Danke. Guter Anstoß für die erste Runde hier bei Presseclub Nachgefragt. Tschüss nach Bottrop und wir sind in Berlin bei Peter Jürgen. Willkommen.
8: Ja, schönen guten Tag. Ich freue mich sehr, an Ihrer Runde teilnehmen zu können. Meine Fragen richten sich ausschließlich an den Herrn von der Welt. Als erstes hat er ja in seinem Beitrag erstmal betont, dass er durch dieses Gesetz, jetzt geht es um die Zuckersteuer, die Freiheit der Bürger in Gefahr sieht. Ich weiß nicht, von welcher Freiheit er da spricht, welche ihm da vorschwebt. Die Freiheit, dass diese Leute mit ihren nachfolgenden Krankheitskosten die Allgemeinheit belasten. Und die Freiheit, wie sie haben, sich gegen die Werbeindustrie durchzusetzen, um da den Weg zu finden, was ist gesund, was ist nicht gesund. Ich weiß nicht, wie viel Sendung oder wie viel Werbung gemacht wird für ein gesundes Leben, im Gegensatz zu denen, Werbemitteln, die da aufgewandt werden, um für den Zucker und für den Alkohol zu werben?
1: Herr Jürgen, danke. Frage ist, glaube ich, so zugespitzt, dass Herr Seibel Luft holen und antworten.
6: Ich kann gerne antworten. Ich spreche von der Freiheit, die in Artikel 2 des Grundgesetzes festgelegt ist, Handlungsfreiheit. Daraus leitet sich dann auch eine Konsumentenfreiheit ab, dass ich konsumieren kann, was ich möchte. Wie gesagt, auch in Artikel 2 steht dann, solange ich nicht anderen Leid zufüge, wörtlich war das jetzt nicht zitiert, aber sinngemäß. Und das ist die Freiheit, die sehr, sehr hoch hängt aus meiner Sicht und die man pflegen muss und bewahren muss. Und eben, wenn ich Ihren Vorredner da gehört habe, eben immer wieder auch natürlich herausgefordert wird und man dann auch verteidigen muss. Und das ist die Freiheit, die ich da gemeint habe.
1: Herr Jürgen?
8: Aber so sehr auf den zweiten Halbsatz dieses Gesetzes zurückziehen, dann bleibt es ja immer noch dabei, dass andere Leute durch diese Dinge zumindest finanziell belastet werden mit ihren Krankenkassenbeiträgen. Denn der einzelne Trinker, der einzelne Raucher kann ja das ganze Krankenhaussystem nicht am Laufen halten, sondern die Kosten werden ja auf die Bürger umgelegt, die, sagen wir mal, überspitzt jetzt ein vernünftiges Leben führen.
6: Ja, aber so ist ja unser Gesellschaftssystem angelegt. Also wir haben ja eine soziale Gesellschaft, dass wir sagen, wir fangen Leute auf, die Probleme haben. Das ist im Gesundheitsbereich so, dass wir sie, wenn sie krank werden, dann unterstützen. Das ist im privaten Bereich, wenn sie geschieden werden, alleinerziehend sind, was auch immer, ist das genauso, wenn sie ihren Job verlieren. Also das ist unsere Form, dass wir gesagt haben, wir unterstützen andere, wenn sie Probleme haben, aber schränken nicht von vornherein, schreiben ihnen nicht vor, ihr müsst aber alle verheiratet bleiben oder ihr dürft gar nicht krank werden oder ihr dürft euren Job nicht verlieren, müsst immer weiterarbeiten.
1: Also Herr Jürgen, Sie haben das letzte Wort, wenn Sie mögen.
8: Sehr gerne. Also diese Einschränkungen, die Sie genannt haben, bleiben wir bei den geschiedenen Leuten. Das sind ja Umstände, die nicht per se gesundheitsschädlich sind. Aber der Alkoholmissbrauch und der Tabakmissbrauch, die sind per se von ihrem Ausgangspunkt her einfach gesundheitsschädlich. Und damit die Allgemeinheit zu belasten, das sehe ich also durch das Grundgesetz überhaupt nicht gedeckt.
1: Vielen herzlichen Dank.
8: Ich kann mir verstehen, also Herr Seidel, mir war von vornherein klar, dass wir mit unseren Meinungen beide nie zueinander kommen werden, aber trotzdem danke, dass ich hier an der Runde teilnehmen durfte.
1: Ein ziviler Austausch von Argumenten ist auch ein wichtiger kultureller Beitrag. Vielen Dank, Herr Jürgen. Gruß nach Berlin. Wir sind in, da wären einige jetzt gerne, in Scharbeutz Haftkrug. Ingrid Petersen, guten Tag, Frau Petersen.
9: Ja, schönen guten Tag in die Runde. Sie haben eine Viertelstunde oder vielleicht sogar 20 Minuten darüber gesprochen, dass ärmere Leute offensichtlich, ich interpretiere es mal so, kein Gehirn mitbekommen haben. Ich finde es unerhört. Arm sein heißt nicht gleich dumm sein. Und auch arme Leute oder Leute, die nicht so viel Geld haben, wissen, was sie machen können und was sie machen müssen. Vielleicht überdenken Sie mal Ihre Interpretation und Ihre Äußerungen über ärmere Menschen, die bildungsfern sind. Die sind nicht alle bildungsfern. Und Statistiken, denen traue ich nur so weit, wie ich sie selbst gefälscht habe. Dankeschön. Mhm.
1: Frau Petersen, bleiben Sie gerne dran. Danke, dass Sie sich da Luft gemacht haben.
2: Ich würde da gerne antworten.
1: Ja, genau.
2: Frau Nehmchen, also bitte. Ich kann Ihnen nur aus vollem Herzen zustimmen bei allem, was Sie gesagt haben. Das sehe ich ganz genauso. Ich sehe dann eher mein Failure darin, als Wissenschaftskommunikatorin nicht gut kommuniziert zu haben. Ich habe es selber bei meinen Eltern erlebt, die sich durch ihr Leben gekämpft haben und denen auch nichts geschenkt worden ist. Also ich kann Ihnen da nur zustimmen. Aus einer sogenannten Public Health Sicht. Ich weiß, da gibt es kein gutes deutsches Wort. Also diese allgemeine, bei der allgemeinen Gesundheit muss man eben auf Statistiken gucken. Das kann sehr trocken und unmenschlich sein. Aber letztendlich ist es das, was mich als Politikerin, was ich mir anschauen muss, weil es nicht um den Einzelnen geht, sondern um die große Statistik. Und da ist eben sehr gut nachvollziehbar, dass ein niedriges Einkommen mit gewissen Risiken einhergeht, was überhaupt nicht daran liegt, dass diese Menschen weniger intelligent sind, sondern dass sie strukturell an allen möglichen Teilen ihres Lebens benachteiligt werden. Und das zeigt sich in allen Lebensbereichen. Das zeigt sich tatsächlich auch unter anderem in der Gesamtmortalität, also in der Sterblichkeit, wurde auch genannt, die Menschen sterben auch früher. Und die Sache ist eben, dass diese Menschen daran eben nicht selbst verschuldet sind, sondern dass sie strukturell benachteiligt werden, dass die Leitplanken, die staatlich errichtet sind, nicht fair sind. Und die Frage ist, wie kann man diese Leitplanken fairer gestalten, dass diese Benachteiligung nicht mehr so greift und dass eben auch solche Statistiken sich dann hoffentlich dann auch verändern.
1: Mhm. Frau Petersen?
9: Aber sicherlich nicht mit der Erhöhung von Steuern erreichen. Mhm. Ich meine, mir geht's gut. Ich bin auch nicht geistig minder bemittelt, aber von der Sache her, es wird praktisch eine Zweiklassengesellschaft aufgebaut und die dürfen wir nicht sein. Dann verlieren wir die eine Hälfte und die macht dann und sagt, ach, ist mir doch egal, was sie machen und was sie beschließen. Ich mache so weiter, wie ich will oder ich wende mich ganz ab. Das wäre ganz schlimm. Oder sie sagen, warum, ich kann noch etwas erreichen. Also bitte unterlassen Sie es, so zu argumentieren. Vielen Dank.
1: Frau Petersen, danke für Ihre Position. Gut, dass Sie aufmerksam zugehört haben, aber ich glaube, einiges haben wir auch klargestellt. Wir gehen nach Zittau, Angelika Wünsche ruft uns an. Frau Wünsche, willkommen im Presseclub.
10: Ja, schönen guten Tag in die Runde. Mir ist aufgefallen, seit Jahren sehen wir im Fernsehen und hören die Werbung von, ich nehme jetzt auch den Namen in den Mund, von Haribo. Da wird mit erwachsenen Leuten Werbung für dieses Süßzeug gemacht. Und ich finde, das muss endlich aufhören. Diese Werbung ist unerträglich. Und der Staat müsste viel mehr durchgreifen, sich nach der Wissenschaft richten und nicht

0: Gruß nach Zittau. Ich habe ganz spannende Sachen hier auch unter den Mails, die reingekommen sind. Weiß nicht, ob wir das beantworten können, aber wir haben ja durchaus Fachfrauen am Tisch. Eins knüpft an die Inhaltsstoffe bei Zigaretten. Ellen Clark fragt, könnte man Zigaretten auch weniger süchtig machend herstellen? Weiß das jemand?
1: Naja, Sie haben diese süchtig machenden Stoffe, die haben Sie nicht drin in anderen Tabakprodukten, wie beispielsweise Zigarren, wobei das kein Plädoyer dafür ist, umzuschalten von Zigaretten auf Zigarren. Ich finde das halt nur eine besondere Boshaftigkeit und Hinterhältigkeit, die Leute auf diese Weise abhängig zu machen.
0: Weiß jemand, ob
2: man
0: es
2: kann, bei den Vapes werden ja auch so vermarktet, nikotinfrei. Mhm. Dann gibt's, aber wie gesagt, da gibt's dann andere Stoffe und das ist nochmal eine ganz andere Geschichte, wie die mit, Strawberry Cheesecake, wie auch immer, offensichtlich an Kinder vermarktet sind. Aber, mit der Sucht, also die Zigaretten, ich glaube, es ist ja nicht nur, man merkt ja auch, dass man, es gibt ja Nikotinpflaster und so weiter. Es ist ja nicht nur das, zu einer Sucht gehört eine ganze Konditionierung dazu. Der Suchtstoff ist eine Sache, aber auch das Anzünden, das Ziehen, ne, das Luft in die Lauchblasen, das sind alles Dinge, wo wir dazu konditioniert werden. Und selbst wenn man sich das Nikotin da mal rausdenken würde, ist es trotzdem hochschädlich, diese Verbrennungsstoffe einzuatmen.
0: Okay, danke. Wie gesund sind Süßstoffe als Ersatz für Zucker?
3: Ja, das ist durchaus ein Problem. Genau, dass natürlich Hersteller anfangen werden, Süßstoffe hineinzutun. Das ist nicht was man sich wünschen würde, sagen wir mal so. Also die zuckerfreie Cola zu trinken ist besser als die zuckerhaltige zu trinken. Aber es kommt auch ein bisschen auf den Süßstoff an. Es gibt manche Süßstoffe, die sagen dem Gehirn, jetzt kommt gleich Nahrung. Und wenn die dann nicht kommt, dann futtert man erst recht. Das kann ein Problem sein. Es ist aber heute der Stand, dass die Süßstoffe, die bei uns zugesetzt werden, jetzt nicht akut schädlich sind.
0: Und wir sind wieder am Telefon. Almut Finn in Kiel. Guten Tag, schön, dass Sie dabei sind. Frau Finn, bitte.
4: Moin, moin, gerne.
0: Moin, ja. Ich hab gelernt, moin, moin ist schon fast zu viel, oder?
4: Das stimmt, ich neige zum Sabbeln manchmal.
0: Ja, okay. Also, moin.
4: Alles klar. Moin. Ich bin gerade bei Süßstoffen. Meine Frage, was mir auch durch den Kopf ging, was sollte Hersteller davon abhalten, Süßstoffe als Ersatz für Zucker zu verwenden? Und gibt es da zum Beispiel Erfahrungswerte, wie das in Großbritannien ist? Ob es da eine Beobachtung gibt?
2: Also tatsächlich ist es so, dass in Großbritannien viel mit Süßstoffen gearbeitet wird seit dieser Zuckersteuer. Also man geht dann auf diese 5 Gramm Zucker pro 100 Milliliter, der Rest ist dann oft mit Süßstoff nachgelegt. Frau Berndt hat es gerade schon gesagt, Süßstoffe haben schlechteren Ruf, als sie tatsächlich sind. Nach allem, was wir Stand jetzt wissen, es gibt gewisse Risiken. Das heißt, diese ganzen Sorgen, die man hört, Heißhunger, die Darmflora, so das Diabetes, das wäre ja natürlich sehr kontraproduktiv. Die kommen nicht von ungefähr. Es gibt gewisse Hinweise aus der Forschung. Das sind Sachen wie zum Beispiel Studien an Mäusen, die keine Menschen sind. Es gibt Hinweise aus Beobachtungsstudien, wo man aber sieht, das tritt gleichzeitig auf, aber es ist nicht wirklich die Ursache. Das heißt, unterm Strich kann man sagen, Süßstoffe wären eigentlich ein super Ersatz für Zucker. Noch gesünder und risikofrei wäre es tatsächlich, ganz darauf zu verzichten, wenn man es irgendwie schafft, noch das Wasser zu trinken.
3: Auch vielleicht langsam zu gewöhnen an weniger Süße, ne? Dass man einfach nicht ganz so süß konsumiert, wie wir das jetzt gewohnt waren all die Jahre.
1: Ja, schmeckt auch besser.
0: Frau Finn, Frage für Sie beantwortet.
4: Das beantwortet. Vielen Dank.
0: Dann moin nach Kiel.
4: Einen schönen Tag.
0: Ja,
4: und Ihnen allen noch einen schönen Tag.
0: Gleichfalls, da schließe ich mich an. Danke für die vielen Perspektiven und Argumente. Wir sind am Ende. Ich wünsche Ihnen einen schönen Sonntag. Tschüss.
5: Es ist 13 Uhr. 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
6: Die Nachrichten mit Detlef Dickmann. Guten Tag. Auf der Kanareninsel Teneriffa haben die ersten Passagiere das Kreuzfahrtschiff verlassen, auf dem das Hunter-Virus ausgebrochen war. Nach und nach werden die Menschen in ihre Heimatländer zurückgebracht, wo sie noch einige Wochen in Isolation bleiben sollen. Julia Macher beobachtet für WDR aktuell die Evakuierung.
7: Bisher verläuft die Evakuierung nach Plan. Die MV Honius ankert seit den frühen Morgen.

0: Stunden im Hafen von Granadilla im Südosten Teneriffas. Passagiere und Crew wurden nach Ankunft von einem Ärzteteam untersucht. Alle Menschen sind laut spanischem Gesundheitsministerium symptomfrei. In Gruppen von maximal 5 Personen werden die Menschen jetzt in Beibooten an Land gebracht, dann sofort in Fahrzeugen des Militärs zum 10 Minuten entfernten Flughafen gefahren. Dort warten bereits die Maschinen der Herkunftsländer. Die 6 Deutschen an Bord werden in einer niederländischen Maschine heute gemeinsam mit den Niederländern, den Belgiern und den Griechen nach Hause geflogen.
1: Russlands Präsident Putin hat Ex-Bundeskanzler Schröder als Vermittler für Gespräche mit der Ukraine ins Spiel gebracht. Die Bundesregierung sprach von einem Scheinangebot und lehnte es ab. Putin gab sich auch offen für ein Treffen mit dem ukrainischen Präsidenten Selenskyj. Seine Bedingungen für ein solches Treffen machen es allerdings unwahrscheinlich. Björn Blaschke für WDR Aktuell.
2: Die Pressekonferenz war eher eine Propagandakonferenz. Kreml-Chef Wladimir Putin stellte sich einmal mehr als Mann dar, der grundsätzlich immer zu Gesprächen bereit ist. Zum Beispiel mit dem ukrainischen Präsidenten Volodymyr Selenskyj. Allerdings in Moskau, was Selenskyj mehrfach abgelehnt hatte. Ein Treffen an einem anderen Ort sei auch möglich, so Putin weiter, aber nur, wenn zuvor eine langfristige Friedensvereinbarung getroffen würde. Die wirkt momentan unwahrscheinlich. Trotzdem gab Putin vor, er meine, dass sich der Krieg dem Ende zuneige. Fragt sich wie.
1: Weitere Meldungen jetzt im Überblick. Eine Gesetzesänderung zum besseren Schutz von Frauen nimmt offenbar Form an. Es geht darum, dass es für Gerichte schwieriger werden soll, Femizide nur als Totschlag einzustufen statt als Mord. Justizministerin Hubig sagte der Bild am Sonntag, man habe dafür jetzt einen Weg gefunden. Ein Femizid liegt dann vor, wenn eine Frau aufgrund ihres Geschlechts getötet wird. Der größte deutsche Ärzteverband will, dass hochprozentiger Alkohol nicht mehr überall verkauft werden darf. Bei seiner Hauptversammlung in Hannover forderte der Marburger Bund, dass es den Alkohol nicht mehr in Supermärkten, Tankstellen und Kiosken geben soll und stattdessen nur noch in lizenzierten Geschäften. Die Ärzte erhoffen sich, dass damit gefährlicher Alkoholkonsum sinkt. In Ostwestfalen hat ein Falschfahrer einen Unfall verursacht. Er war nach Polizeiangaben auf der B65 in falscher Richtung unterwegs. In Minden bremste ein entgegenkommendes Auto ab, 2 weitere fuhren auf. Eine 19-Jährige wurde schwer verletzt. Der Falschfahrer floh, die Polizei fahndet nach ihm.
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1: Das Sauerlandmuseum in Arnsberg würdigt am heutigen Muttertag die Rolle von Frauen in der Gesellschaft. Weil die oft nur nebenbei erwähnt werden, gibt es am Nachmittag ein besonderes Angebot für sie. Matthias Heise für WDR aktuell.
4: Eine Themenführung für Frauen, in der Frauen im Mittelpunkt stehen. Zum Beispiel Elisabeth Macke. Sie war weit mehr als nur die Ehefrau des Malers August Macke. Sie hatte maßgeblichen Anteil an dem Erfolg des Expressionisten. Nach seinem Tod bewahrte sie rund 600 Gemälde vor der Zerstörung. Außerdem wird in der Führung die Rolle der Frau in der Gesellschaft beleuchtet. Als Jägerin, Mutter oder Künstlerin. Das zeigt das Sauerlandmuseum in Arnsberg zum Muttertag.
1: Das war WDR aktuell. Das Wetter in Nordrhein-Westfalen. Am Nachmittag wird es wolkiger, am Abend ziehen im südlichen Rheinland und Südwestfalen erste Schauer und Gewitter auf. In Eifel und Rothaargebirge sind in den Gewittern Starkregen, Hagel und stürmische Böen möglich. In Rheine 18, in Olpe 19 und in Detmold 20 Grad. Morgen ist es südlich der Ruhr erst regnerisch, über Mittag trockener und am Nachmittag ziehen Schauer durch bei starkböigem Wind und 4 bis 13 Grad. Die Zeit 13.04 Uhr. WDR 5, die Verkehrslage, A3 Arnheim Richtung Oberhausen zwischen Hüngs und Kreuz Oberhausen, 10 Minuten plus 5 Kilometer stockender Verkehr. A42 Dortmund Richtung Kamp-Lindfort zwischen Gelsenkirchen Zentrum und Kreuz Essen Nord, 10 Minuten plus 4 Kilometer stockender Verkehr. A43 Wuppertal Richtung Recklinghausen zwischen Bochum und Kreuz Herne, 10 Minuten plus 6 Kilometer stockender Verkehr. A45 Hagen Richtung Dortmund zwischen Dortmund Hafen und Kreuz Dortmund Nordwest, 10 Minuten plus 3 Kilometer Stau. A45 diesmal Hagen Richtung Gießen zwischen Iringshausen und Wetzlarer Kreuz, 10 Minuten plus 4 Kilometer Stau. Und diese Autobahnen sind bis morgen früh um 5 Uhr wegen Fahrbahnarbeiten gesperrt. A1 Dortmund Richtung Münster zwischen Kreuz Dortmund Unna und Kamen Zentrum. Und A2 Dortmund Richtung Oberhausen zwischen Dreieck Bottrop und Kreuz Oberhausen.
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5: Die ecuadorianische Botschaft in London. 2013. Einmal in der Woche kommt ein ehemaliger britischer Elitesoldat und trainiert den australischen Hacker, Journalisten, Verleger und Gründer von WikiLeaks. Julian Assange.
6: Also da ist einer, der, glaube ich, so von der britischen Special Forces reinkam. Das war so ein Sympathizer, so jemand, der irgendwie WikiLeaks gut fand. Und er kam einmal die Woche, glaube ich, hieß James, und hatte irgendwie mit Julian immer so für eine Stunde Boxing geübt. Da gab es einen unglaublich massiven Druck der US-Regierung auf ihn. Ja, also es war die USA gegen eine Person, ja. Und das hat Spuren hinterlassen. Ja, und dieser Boxing war da so, damit er da auch eine etwas andere Körperlichkeit erfährt, als was er sonst hatte. Also auch so Gleichgewicht und Schwitzen und so. Das hat man auch gesehen, dass das er das auch uns zeigen wollte. Ne? Er wollte auch sich selber inszenieren in dem Sinne. Er wollte irgendwie Bilder zeigen, wo er stark aussieht. Er wollte keine Bilder uns geben, wo er nicht stark aussieht.
5: John Götz ist NDR-Journalist und mehrmals in der Botschaft, in der Assange von 2012 bis 2019 lebt. Hat mit und über WikiLeaks gearbeitet.
6: WikiLeaks war die Vorstellung, dass man tatsächlich durch Transparenz von Machthaber, von Menschen, die wichtige Entscheidungen treffen, von Militärs, von Sicherheitsapparat, die grundsätzlich verändern kann. Und in dem Sinne ist es ein Beispiel von einer demokratischen Radikalität, die durch Journalismus zu erreichen sei. Wichtig war immer, dass der Journalismus liefert, also die Transparenz, die man braucht, um die Gesellschaft zu ändern. So, ne? Und WikiLeaks sollte ein Projekt sein, der Journalistin und als journalistisches Projekt selber die Mächtigen in die Ecke treibt durch Transparenz.
7: My name is Julian Paul Assange. Assange is spelled A-S-S-A-N-G-E. Julian is spelled with an A.
8: Last calling station, Hotel 26.
5: 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Julian Assange, WikiLeaks und die Pressefreiheit. Von Lea Eichhorn und John Götz.
9: Die Luft wird dünner um Julian Assange. Der High Court in London hat entschieden, dass die Auslieferung des WikiLeaks-Gründers nach Schweden rechtmäßig ist.
10: It's time to call out WikiLeaks for what it really is.
11: Es wird Zeit, WikiLeaks endlich als das zu bezeichnen, was es ist. Ein feindlicher, nichtstaatlicher Geheimdienst.
12: Hostile Intelligence Service.
13: Hello. First of all, I want to tell you how much I admire you. You're my heroes.
14: I am not free today because the system worked.
15: Ich bin heute nicht frei, weil das System funktioniert hat.
5: Julian Assange bei seinem Auftritt vor dem Europarat.
14: I am free today after years of incarceration because I pled guilty to journalism.
15: Ich bin heute frei, weil ich mich nach Jahren der Inhaftierung schuldig bekannt habe, und zwar schuldig, Journalismus betrieben zu haben.
14: It's good to be back. So thank you for your thought and keep up the fight.
6: Meine erste Begegnung mit Julian Assange war in der sogenannte Bunker-Raum da in der Guardian, also Redaktion in London. Und da war Assange da mit einer kleinen Kiste voll von USB-Sticks. Und wir saßen da alle im Raum mehrere Tage und haben gemeinsam die afghanische Kriegsberichte da gelesen. Also mein Name ist John Götz. Ich wohne seit 1989 kontinuierlich in Deutschland. Und in der Zeit beim Spiegel habe ich zusammen mit zwei anderen Kollegen im Prinzip WikiLeaks als Projekt gemacht. 2011 habe ich Spiegel verlassen und WikiLeaks mitgebracht. Also weg vom Spiegel und zum NDR.
5: John Götz und Julian Assange kennen sich beruflich und privat. Aus der intensiven Zusammenarbeit ist auch eine Freundschaft geworden.
6: Wir haben da häufiger über die Jahre telefoniert, also wenn er telefonieren könnte. Also ich weiß, dass es manchmal irgendwie auch so genervt hat. Also so sonntags, keine Ahnung, spazieren gehen mit meinen Kindern da im Volkspark am Friedrichshain. Und irgendwie, ich glaube, wenn man mit jemandem spricht, der in so eine Art gefangene Situation ist, hat das eine Schwere, die es nicht hat, mit anderen zu telefonieren. Ja, und das war nicht immer angenehm.
5: Es geht um den vielleicht eigenartigsten und kompromisslosesten Journalisten unserer Zeit. Den Verleger und Hacker Julian Assange. Wie WikiLeaks entstanden ist und was die Plattform für den Journalismus und die Pressefreiheit bedeutet. Auch darum geht es. März 2026. Im Berliner Theater Hau, Hebbel am Ufer, gehen die Lichter an. Das Disruption Network Lab bereitet hier einen Kongress vor. Exposing crimes is not a crime. The real world consequences of WikiLeaks. Verbrechen aufzudecken ist kein Verbrechen. Die realen Konsequenzen von WikiLeaks. Hier treffen sich in den kommenden Tagen Journalistinnen und Journalisten, Whistleblower, WikiLeaks-Mitarbeitende, Sympathisanten und Interessierte. John Götz ist als Gast auf dem Podium und für dieses Feature dabei.
12: Hi.
5: Julian Assange hat WikiLeaks 2006 gegründet. Eine Plattform, die radikale Transparenz versprach. Eine Plattform gegen das Unwissen und gegen die Ahnungslosigkeit der Öffentlichkeit. Ein Akt der Demokratie. Oder ein Verbrechen? 2006. In einer Art Bürowohnung in Melbourne treffen sich ein paar Hacktivisten. Hacktivismus ist die Verbindung von Hacking und Aktivismus. Manche haben ein technisches, andere ein politisches Interesse. Oder beides. Sie brechen Regeln für ein gesellschaftliches Ideal. So eine Brechung ist die Plattform WikiLeaks. Jeder kann hier anonym Videos, Fotos, Dokumente veröffentlichen.
16: WikiLeaks galt am Anfang als eine Mischung aus einem Freak-Projekt von Leuten, die interessant, faszinierend, aber irgendwie auch ein bisschen schräg sind, die offenkundig sehr viel mit Computern und der Digitalisierung zu tun hatten, zu einem Zeitpunkt, als das die großen Gesellschaften des Westens noch nicht so sehr hatten.
5: Holger Stark ist einer der stellvertretenden Chefredakteure und Co-Leiter des Ressorts Investigative Recherche bei der Wochenzeitung Die Zeit.
16: Es war ein Projekt, was anfangs auch technisch wirkte und wo gleichzeitig aber immer schon auch die politische Komponente, die politische Größe und die politische Dimension eine Rolle mitspielte.
6: WikiLeaks ist immer eigentlich ein deutsches Projekt. Eigentlich war WikiLeaks ein Projekt von CCC, von der Chaos Computer Club.
17: So, my name is Daniel Schmidt, this is Julian Assange. We're here to make a short presentation about the WikiLeaks project.
5: Beim Chaos Computer Club 2009 in Berlin. Julian Assange und Daniel Domscheit-Berg stellen WikiLeaks vor. Domscheit-Berg ist ein deutscher Informatiker, der sich damals Schmidt nennt.
18: Meeting him at the Chaos Computer Club was very formative for me.
5: Der US-amerikanische Journalist Jacob Applebaum ist dabei. Er ist selbst Anti-Überwachungsaktivist, wie Edward Snowden und Julian Assange.
19: Er war Teil einer Hacker-Untergrundszene mit extrem talentierten Technikern, mit hohen moralischen Werten. Er ist auch ein alberner Typ. Hohe Intelligenz und Humor gehen Hand in Hand. Julian und ich teilen die Leidenschaft für ein sehr obskures Thema, nämlich verschlüsselte Dateisysteme. Eine seltsame Sache.
20: When a journalist or media organization, or perhaps we'll extend this to bloggers as well, is involved in.
5: Beim WikiLeaks Release 1.0 2009 wirken Assange und Domscheit-Berg alias Schmidt engagiert. Sie reden über den Zusammenhang von Kriegsverbrechen und Verschlüsselungstechnik. Julian Assange spricht auch über die Bankenkrise in Island, über Exklusivität und darüber, dass die Quellen und Journalisten geschützt sind.
15: Wir schützen das Material, die Metadaten. Wir kümmern uns um die rechtlichen Risiken, die mit einer Veröffentlichung zu tun haben.
5: Wenige Monate später, im März 2010, veröffentlicht WikiLeaks geheimes Material von US-Militäreinsätzen im Irak und in Afghanistan. Zugespielt von der Whistleblowerin Chelsea, damals Bradley Manning.
16: Der Kontakt zu WikiLeaks ist entstanden über Daniel Domscheitberg, den damaligen, wenn man so will, Deutschlandvertreter von WikiLeaks, der sich an den Spiegel gewandt hat und gesagt hat, wollen wir mal reden?
5: Als Julian Assange 2010 Collateral Murder veröffentlicht, ist Holger Stark beim Magazin Der Spiegel. Seit den 90ern beschäftigt er sich mit Geheimdiensten und dem Leaken von Informationen. Im Frühsommer 2010 fliegt Holger Stark nach London und trifft dort Julian Assange. WikiLeaks hütet einen Datenschatz, Hunderttausende geleakter Dokumente. Diesen Schatz teilt Assange im Frühjahr 2010 mit Journalisten.
16: Julian Assange hat die etablierten, die klassischen Medien, die Mainstream-Medien, wie er immer mit leichter Verachtung sagt, aus zwei Gründen gebraucht. Zum einen, um die Dokumente auswerten zu können, insbesondere wenn es sich um große Datenbestände gehandelt hat. WikiLeaks ist immer ein kleines Kaderunternehmen gewesen, eine kleine Elitegruppe von einem halben Dutzend Leuten, manchmal auch bis hin zu einem Dutzend, aber sicherlich nicht viel mehr. Das heißt also, WikiLeaks hat auf der einen Seite die inhaltliche Kompetenz von großen Redaktionen gebraucht, die über Jahre und Jahrzehnte Expertise angehäuft haben. Und hat er auf der anderen Seite aber auch immer das große Publikum gebraucht. Also die Millionen und Abermillionen, die ein Magazin wie der Spiegel, eine Zeitung wie die New York Times oder eine Plattform wie der Guardian erreichen. Insbesondere mit ihrer Rolle als Leitmedien in den jeweiligen Gesellschaften auch.
5: In London ist auch John Götz.
6: Und da war Eric Schmidt von der New York Times da, da war Nick Davies von Guardian und David Lee von der Guardian und da war ich vom Spiegel und Julian. Und er hatte was gesehen und er hat gerufen, ja, guck mal das an. Und also ich habe was gefunden oder Eric Schmidt was gefunden hat. Also es war eine sehr kollegialische Zusammenarbeit, wo wir gemeinsam erstmal versucht haben, wie man es liest. Macht man das in eine Excel-Tabelle? Wir sind gemeinsam essen gegangen. Ich weiß, einmal sind wir Sushi essen gegangen und Julian ist vor mir und Eric Schmidt von der New York Times ohne Schuhe auf dem Bürgersteig gelaufen. Also, und ich weiß, wie ich Eric Schmidt da angeguckt habe und wir waren beide so, okay. Und dann fing er an, ja, so eine Art Kindergang zu nehmen und hatte irgendwie so eine Art Sprung in seinen Schritte. Also das hat er auf offener Straße so gemacht. Also das war ein bisschen crazy, ne?
5: Julian Assange wird am 3. Juli 1971 in Townsville, Queensland, Australien, geboren. Mit seiner Mutter Christine zieht er ständig um.
6: Sie war auch so in so einer Theatertruppe, ne? Weißt du, ne? Oder nicht? Ich kenne mich da nicht so gut aus. Ich glaube, die waren aber viel unterwegs. Ne? So eine Art Roadshow mit sehr wenig Mitteln. Wie ich, also nicht Obdachlosigkeit, aber nicht so viele Schritte davon entfernt.
5: Er besucht verschiedene Schulen, mehr als 30. Auf einem C64 lernt er Programmieren. 1987 hat er sein erstes Modem, da ist er 16 Jahre alt. Anfang der 90er wird er erstmals wegen illegalen Hackens verurteilt.
16: Julian ist niemand, der konventionelle Umgangsformen bedient. Also er ist jemand, der eine extrem große Bandbreite hat, der wahnsinnig schnell im Kopf ist, der erkennbar irre intelligent ist, der manchmal aber auch nicht ganz weiß, was für Waffen er da in der Hand hat und der deswegen sehr verletzend auch sein kann, der sehr schneidend im Ton ist. Er ist jetzt niemand, der Harmonie sucht, sondern der im Zweifelsfall da, wo andere einen Schritt zur Seite oder einen Schritt nach hinten gehen, eher nochmal einen Schritt nach vorne tritt.
5: Jacob Applebaum ist mit Julian Assange durch Deutschland und nach Island gereist.
12: What's it like to travel with Julian?
18: I mean, he's a consummate gentleman, but he's a really nice guy.
19: Er ist ein absoluter Gentleman. Er ist entspannt, überhaupt nicht gestresst. Er ist da in seinem Element. Er hat mir Tipps gegeben, wie man bestimmte Orte bereist. Ich wollte zum Beispiel mit der transsibirischen Eisenbahn durch Europa nach China fahren. Er meinte, reise auf jeden Fall in der dritten Klasse, dann erlebst du den echten Zug.
12: Er war im Prinzip damals jahrelang unterwegs, hatte keinen festen Wohnsitz, hatte viel Vertrauen zu uns. Und was man da in dem Moment auch gesehen hat, ist, dass sozusagen das alte Journalismus, dieser etablierte Journalismus, begegnete die Zukunft.
16: Wir haben viel gechattet über einen verschlüsselten Messenger. Und er hat einem dann oft einfach geschrieben, guck mal, ich bin bei der Abstimmung beim Time Magazine zur Person des Jahres weit dabei, oder ich bin denn hier auf der Frontpage von irgendeiner Zeitung oder dort das oder so. Also dieses Think Big, Being Disruptive, also die Dinge brechen, sie nicht reformieren, sondern revolutionieren. Das war schon immer was ihn umweht hat. Und wer mehr mit ihm zu tun hatte, der konnte spüren, dass ihm das sehr ernst war.
12: Ich weiß, wie er damals immer so eine Betonung auf Sicherheit und dass man irgendwie Kryptotelefone benutzt und irgendwie E-Mails verschlüsselt und so. Und wie ich das alles so total wie Diktaturei gefunden habe und also er spinnt und muss man das unbedingt machen. Und am Ende hatte er recht. Also es war noch ruhig, aber ich glaube, er ahnte, er wird aus der Sache nicht ungeschadet wegkommen.
5: Berlin 2026. Fast 20 Jahre später beim Kongress Exposing Crimes is Not a Crime. Julian Assange kommt nicht, heißt es. John Götz trifft alte Bekannte.
21: Hey, Stefania. Hey, glad to see you. Hey.
22: 16 years ago.
21: Yeah, it's been a long time. Yeah, very long time.
5: Stefania Maurizi ist italienische Journalistin, berichtet für die Tageszeitung Il Fatto Quotidiano. Davor hat sie auch für La Repubblica und L'Espresso geschrieben.
22: And you have to realize that those were the years, the critical years after 9/11.
23: Das waren die kritischen Jahre nach dem 11. September. Durch die brutale Bush-Regierung gab es viele Dissidenten.
22: Many dissidents, and these dissidents maybe were not courageous enough to go public.
23: Sie waren nicht so mutig, an die Öffentlichkeit zu gehen, weil sie für den Sicherheitsapparat, die Geheimdienste, arbeiteten. Sie wollten nicht ihr Leben, nicht ihren Job riskieren. Aber wenn es eine Möglichkeit gegeben hätte, Dokumente von innen heraus zu leaken, aus der Dunkelheit der Staatsgeheimnisse heraus, dann hätten sie es getan. Und dann haben sie es getan. Ich bekam mitten in der Nacht am 29. Juli 2009 einen Anruf. Ich hatte geschlafen, ging ran und hörte das Wort WikiLeaks. Ich verstand das nicht, wusste nicht, wer und was WikiLeaks war. Du hast eine Stunde Zeit, um zu handeln. Eine Stunde, um an deinen Computer zu gehen und eine Datei herunterzuladen. Wir brauchen einen italienischen Journalisten mit investigativen Fähigkeiten, der die Audiodatei verstehen kann.
5: In dem Audio geht es um die Müllkrise in Neapel.
23: In dem Audio ging es um Absprachen bezüglich der Müllkrise zwischen Regierung und Mafia. Das war eine illegale Aufzeichnung eines lokalen Politikers, der über Hintergründe der Krise sprach und erzählte, wie er mit den Geheimdiensten gesprochen hatte.
5: Stefania Maurizi hört auf dem Audio, wie Geheimdienst, Lokalpolitik und Mafia zusammenhängen.
23: Wir haben in Italien so viele Probleme. Es war schwierig, den Kollegen klarzumachen, dass es sich um eine besondere Organisation handelte, um eine Medienorganisation. Einen Wendepunkt. 6 Monate später veröffentlichten sie das Video Collateral Murder. Da wurde ihnen die Bedeutung ihrer Arbeit bewusst.
21: So who was on the phone? Who called you?
22: The guy who called me introduced himself as the then German spokesperson for WikiLeaks, Daniel Domscheit-Berg.
5: Daniel Domscheit-Berg hat 2010 WikiLeaks wieder verlassen. Den Druck, unter dem die Plattform und Assange, den er als autoritär kritisiert hat, standen, hat er noch mitbekommen. Das Video Collateral Murder zeigt mutmaßliche Kriegsverbrechen der US-Militärs 2007. Auf dem Video ist minutenlang zu sehen, wie Menschen der Zivilbevölkerung im Irak ermordet werden. Darunter zwei Mitarbeiter der Nachrichtenagentur Reuters.
12: Collateral Murder als Video ging durch die Welt, war das sozusagen der Beweis war, wie man gesehen hat, in seine volle Länge, wie die US-Regierung eine Gruppe von Journalisten hinrichtet, also umbringt. Ich glaube nicht, dass die in den Hubschrauber bewusst Journalisten umgebracht haben, aber die haben Journalisten umgebracht.
5: Bei dem Angriff werden mindestens 12 Menschen getötet. 2 Kinder werden verletzt. Die US-Regierung wirft Julian Assange Spionage und Geheimnisverrat vor.
12: Die haben versucht, die Namen der Toten zu finden. Die haben versucht, auch die amerikanische Militärtruppe zu finden. Und die haben einige Monate, soweit ich weiß, an diesem Video gearbeitet.
5: 6 Monate später sind es schon rund 250.000 vertrauliche Diplomatenberichte, die die US-Regierung unter Druck setzen. Dazu äußert sich 2017 der damalige CIA-Direktor Mike Pompeo. Im Jahr darauf wird er Außenminister in der Trump-Regierung.
0: WikiLeaks agiert wie ein feindlicher Geheimdienst, spricht wie ein feindlicher Geheimdienst. Es ist an der Zeit, WikiLeaks als das zu bezeichnen, was es wirklich ist. Ein nichtstaatlicher feindlicher Dienst, der oft von staatlichen Akteuren wie Russland genutzt wird.
5: Pompeo sagt, Assange und WikiLeaks kollaborierten mit Diktatoren.
0: Sie versuchen sich wenig erfolgreich mit der Rede von Freiheit und Privatsphäre zu schmücken. Aber in Wirklichkeit geht es ihnen um nichts anderes als um ihre eigene Bekanntheit. Ihre Währung, Klicks, ihr moralischer Kompass, nicht vorhanden, ihre Mission, persönliche Selbstüberhöhung durch die Zerstörung westlicher Werte.
5: Insgesamt erscheinen fast 400.000 geheime Dokumente, allein zum Irakkrieg. In anderen geht es um Scientology und toxische Abfälle an der Elfenbeinküste. Dokumente, die nicht für die Öffentlichkeit bestimmt sind. Illegale Handlungen, Verbrechen, die zugunsten der Staatssicherheit verdeckt werden sollen und die WikiLeaks jetzt anzeigen will, indem sie öffentlich sichtbar werden.
16: Da war natürlich total klar, dass das international für Aufsehen und Empörung sorgen würde.
5: Die geleakten Dokumente treffen die US-Regierung schwer. Sie zeigen, dass die nach dem eigenen Verständnis einzige demokratische Weltmacht ihren eigenen moralischen Ansprüchen nicht gerecht wird. Der zivilisatorische Westen verrät seine Grundwerte außerhalb der Sichtweite der eigenen Bürgerinnen und Bürger. Julian Assange ist derjenige, der diesen Verrat ans Licht holt. Damit wird er in den Augen der US-Regierung zum Verräter.
16: Die scharfe, ich würde fast sagen existenzielle Reaktion der Kritiker auf die Veröffentlichung zielten vor allem auf WikiLeaks und insbesondere auf die Person von Julian Assange. Und sie waren Ausdruck davon, dass dann ein neuer Akteur, ein neuer Player auf der Weltbühne aufgetreten war, den niemand so richtig auf dem Schirm hatte, wo es am Anfang die Illusion gab, dem könnte man das irgendwie einfach verbieten oder auf den könnte man Druck ausüben und entfalten, damit WikiLeaks einfach aufhört, das zu tun, was es tat. Und als das nicht funktioniert hat, gab es die Versuche, WikiLeaks materiell den Saft abzudrehen, die Konten zu sperren, Mastercard und Visa-Card daran zu hindern, Spenden an WikiLeaks weiterzuleiten und Ähnlichem.
12: Die linksliberale amerikanische Öffentlichkeit war am Anfang ganz positiv über WikiLeaks. Und es gibt auch ein Entwicklungsmodell, wo WikiLeaks eigentlich ein NGO wie jeder anders hätte werden können. Also, und da war, glaube ich, die Entwicklung, die, glaube ich, viele gehofft haben, dass er da Finanzierung nimmt, keine Ahnung, von großen amerikanischen Stiftungen, dass er ja, kritisch bleibt, aber nicht zu kritisch. Also, dass man so ihm mäßigt.
16: Wir haben beim Spiegel immer darauf bestanden, dass die Daten nicht einfach roh ins Internet gekippt würden. In den Afghanistan-Kriegstagebüchern waren beispielsweise die Namen von amerikanischen Informanten enthalten, die Informationen über die Taliban und Al-Qaida geliefert hatten. Da wäre es schlicht so gewesen, wenn diese Namen in Afghanistan bekannt geworden wären, dann hätte das eine hohe Gefahr bedeutet, dass jemand am nächsten Dorfbaum aufgeknüpft worden wäre. Die Berichte einer einzelnen amerikanischen Soldateneinheit im Irak und deren Einsätzen, die müssen interpretiert, die müssen kontextualisiert werden. Und das geht nicht notwendigerweise aus den rohen Dokumenten hervor, sondern dafür muss man Quellen reden mit Leuten, die dabei waren. Man muss Informationen auch verifizieren, zusätzliche Quellen finden, weitere Informationen zur Anreicherung und zur Verdichtung aufzutreiben. Und das ist etwas, was in Julian Assanges Weltsicht so nicht vorkam. Für ihn galt immer die Devise, alles, was reinkommt, muss auch wieder rauskommen. Also wir haben dieses Quellenversprechen, hat er immer gesagt, an unsere Quellen gegeben, dass wenn sie uns Informationen zur Verfügung stellen, dass wir sie dann wiederum der Weltöffentlichkeit zur Verfügung stellen. Und da haben wir intensiv drum gerungen.
22: 20 August 2010, Julian hat ended up in a massive scandal.
23: Ab dem 20. August 2010 war Julian in einen riesigen Skandal in Schweden verwickelt. In der Presse wurde ihm vorgeworfen, ein Vergewaltiger zu sein. Es war alles sehr hektisch und verwirrend.
1: Stefania Morizzi erinnert sich an den Sommer 2010, als schwere Vorwürfe gegen Assange laut werden. Zwei Frauen in Schweden sagen, Assange habe an ihnen sexuelle Übergriffe verübt.
22: I came to Berlin. I waited the entire day in my hotel near Alexanderplatz, waiting the whole day.
23: Den ganzen Tag wartete ich in Berlin in meinem Hotel beim Alexanderplatz darauf, dass sich jemand bei mir per Mail oder Telefon meldete.
22: Then around 11 p.m. in the night.
23: Gegen 23 Uhr, als ich nicht mehr glaubte, dass unser Termin stattfinden würde, bekam ich einen Anruf von der Rezeption.
22: I'm Julian. Could you please come?
23: Ich bin Julian. Könnten Sie bitte kommen? Ich ging zur Rezeption und erkannte Julian Assange kaum wieder. Wir hatten uns im Juni 2010 im Europäischen Parlament zum ersten Mal getroffen, nach dem Collateral Murder Video auf einer Konferenz. Er hatte stark abgenommen, er hatte seine Haare gefärbt. Und er hatte kein Gepäck, nur eine kleine Umhängetasche und eine Plastiktüte mit einer Seife drin, einem T-Shirt und einer Zahnbürste. Er sagte zu mir, schau mal, das ist alles, was man mir am Flughafen gegeben hat. Und ich fragte ihn, warum? Weil mein Gepäck auf dem Direktflug von Stockholm verloren gegangen ist, war seine Antwort. Seltsam, dass Gepäck auf einem Direktflug verloren geht. Ungewöhnlich.
12: Und man muss erinnern, dass die Vorwürfe aus Schweden kamen zeitgleich, also genau in der Zeit, als die größte Veröffentlichung, die WikiLeaks je hatte, rauskam. Die diplomatische Depeschen, also sozusagen die Innereien der amerikanischen Diplomatie. Man wusste natürlich auch, dass die US-Regierung alles tun wollte, um die Bedeutung dieser diplomatischen Depeschen zu verhindern. Das heißt aber nicht, dass die Vorwürfe falsch waren. Aber ich habe gedacht, wenn stimmt, also ist das übel, dann muss er irgendwie die Strafe zahlen.
1: In Stockholm wird jetzt wegen sexueller Nötigung und Vergewaltigung gegen Assange ermittelt. Um ihn vor Ort zu befragen, haben die Schweden einen internationalen Haftbefehl erwirkt.
12: Assange hat damals gesagt, ich bin jederzeit bereit auszusagen. Wir können das hier per Schalter machen oder Sie können nach Großbritannien kommen. Und die Tatsache, dass die schwedische Justiz diese Methode abgelehnt hat und darauf bestanden hat, in diese Vorermittlungsverfahren, dass er nach Schweden kommt, körperlich, hat er gerochen, ein Auslieferungsversuch, dass Schweden was anders mit ihm vorhatte und dass es einen Deal mit den USA gegeben hat, ihm auszuliefern.
16: Das hat sicherlich damals den Amerikanern und den Briten sehr in die Hände gespielt. Es hat auch manche Leute darin bestärkt, die es in Assange schon immer ein Macho gesehen haben und einen Frauenverächter. Und das hat ihm sicherlich sehr, sehr schwer gemacht, in der Phase des höchsten politischen Drucks, in der Phase der größten Krise, sich auf eben jenen zu konzentrieren. Stattdessen musste er mit den Anwürfen, Frauen schlecht behandelt zu haben, umgehen.
1: Eine Anklage in der Angelegenheit liegt gegen Assange nicht vor.
16: Ich erinnere mich, dass er mir irgendwann mal schickte, das sei doch alles eine Honey Trap, also eine Honigfalle, die ihm gestellt worden sei, und mutmaßte, das habe alles die CIA inszeniert.
1: Assange bleibt in Großbritannien. Hausarrest in der Villa eines Freundes.
20: I have been under house arrest for the last 334 days, but haven't been charged.
2: Ich stehe jetzt seit 334 Tagen unter Hausarrest, obwohl keine Anklage gegen mich vorliegt.
1: Sie ist auch nie erhoben worden. Zu einer Verurteilung kommt es also auch nicht. Die Lage bleibt unklar. Assange drohen weiter 175 Jahre Gefängnis in den USA. Ecuador meldet sich. Der linke Regierungschef Rafael Correa bietet Assange als politisch Verfolgtem Asyl an. Im Herbst 2011 veröffentlicht WikiLeaks nach einem Datenleak, allerdings nicht als erste Plattform, nämlich nach Cryptome, zehntausende Originaldokumente, ungeschwärzt. Die Chefredakteure der Medienpartner, unter anderem Spiegel, New York Times und The Guardian, veröffentlichen daraufhin eine gemeinsame Erklärung. Sie kritisieren das unkontrollierte Veröffentlichen der Originaldokumente. Über die Frage, wie radikal die Transparenz sein darf, kommt es zum Bruch.
16: Weil Julian das als Verrat empfunden hat, so wie er immer jemand gewesen ist, der in Dimensionen und Kategorien von Freund und Feind denkt. Entweder ist man für ihn oder man ist gegen ihn. Und diese Form der Kritik, den die Chefredaktionen der beteiligten Medien damals mit dem offenen Brief zum Ausdruck gebracht haben, die empfand er als Verrat. Das endete in einer Schreierei und der Einstellung der Zusammenarbeit. Wir hatten bereits über ein weiteres Follow-up-Projekt gesprochen, bei dem wir dann nicht mehr dabei waren.
1: 2012 flieht Assange in die ecuadorianische Botschaft in London.
20: Physically, it is an isolated situation, like many prisoners.
2: Ich lebe isoliert wie ein Gefangener.
20: Face harder in some ways.
2: Vielleicht ist es härter.
20: There's no sunlight. There's no place to exercise.
2: Es gibt kein Sonnenlicht. Es gibt keinen Platz, sich zu bewegen.
20: It is difficult for my family.
2: Es ist schwierig, auch für meine Familie.
20: She has problems getting through all the police surveillance to see me.
2: Es ist schwer für sie, mich zu sehen.
12: Also, das ist ein 300 Quadratmeter Wohnung. Sein Zimmer war vielleicht 50 Quadratmeter. Das war eine funktionierende Botschaft. Da gab es da Botschaftssekretärinnen, also so Diplomaten, die da gearbeitet haben.
1: Assange hat regelmäßig Besuch von Unterstützerinnen und Unterstützern, Kollegen, Journalisten, Popstars.
12: Er hatte einen unglaublich vollen Terminkalender, also wo er da ständig Besuch hatte. Er hatte 8-10 Termine am Tag. Man merkte aber schön die Isolation, man merkte schön die Einsamkeit. Also man merkte schön, also so eine, glaube ich, schon eine Einsamkeit, die man hat, weil man einfach nicht rausgehen kann. Es ist eine komische Einsamkeit. Ich weiß auch, am Anfang waren wir immer in sein Zimmer, wo er sein Büro hatte und so seinen ganzen Kram und so Geschenke aus seinem Geburtstag hatte und so überall hinhängend und so. Und dann hatte die Botschaft irgendwann mal das verboten, dass Gäste da reingehen. Und dann ist das dann offizieller geworden.
16: Die Kontrollen wurden intensiver. Anfangs waren die Ecuadorianer noch unterstützend. Das hat sich gewandelt. Der Raum, den er zur Verfügung hatte, wurde kleiner. In jeder dieser Räume ist irgendwann eine Überwachungskamera eingebaut worden, dass Julian Assange zum Schluss faktisch ein Gefangener in diesen Räumen gewesen ist, der mit wirklich minimalen Aussparungen auf der Toilette eigentlich 24/7, also rund um die Uhr, Gegenstand von Audio- und Videoüberwachung gewesen ist.
12: Also was ich schlimm und paranoid und crazy fand, hatte er immer so eine Art Störgeräusch gemacht für Abhörmaßnahmen. Das ist so ein Gerät angemacht, das war so ein lautes Ding. Und da musste man so im Prinzip unter oder über diese Störgerät sprechen. Und ich fand das paranoid und crazy und doof und es war unangenehm, mit jemandem so zu reden. Es stellte sich raus, dass tatsächlich dieser Raum die ganze Zeit abgehört war.
3: Thank you for that introduction, Tatjana.
23: Als Gast und Moderator ist der britische Investigativjournalist Joseph Farrell auf dem Kongress im März 2026 in Berlin. Seit 2010 ist er bei WikiLeaks. Sein Leben sei anders seitdem.
3: Anytime a freedom is removed, it feels like an abuse.
23: Jedes Mal, wenn einem eine Freiheit genommen wird, fühle es sich wie ein Missbrauch an, sagt Joseph Farrell. Allein die Tatsache, dass einem gesagt werde, du kannst nicht in die Vereinigten Staaten reisen. Eigentlich könnte er dorthin reisen, aber er würde wahrscheinlich nicht wieder herauskommen.
4: Hey, Stella. Greetings. Hey. All right.
23: Und dann kommt Sara González de Barn ins Leben von Julian Assange. Sie unterstützt das juristische Team um ihn ab 2011. 2012 ändert sie ihren Namen. Aus Sara González de Barn macht sie Stella Morris. Zur Sicherheit.
12: Also mein erster Eindruck von Stella war immer damit zusammen, dass sie nie ihr Name so richtig gesagt hat. Und dass der Journalist, wenn jemand die Namen nicht sagt, der bist du immer so, hä? Hä? Was ist hier los? Und so, warum erzählt sie ihr Name nicht? Also, das bleibt wie in so einer Wunde, so, oder irgendwie so, wenn man was im Zahn hat und irgendwie so, hä? Also so, ich fand das entfremdend.
23: Im Mai 2017 stellt die schwedische Staatsanwaltschaft das Vorermittlungsverfahren im Falle der mutmaßlichen Vergewaltigung ein. Der Vorwurf des sexuellen Missbrauchs ist schon verjährt. 2 Jahre später werden die Ermittlungen nochmal aufgenommen, 6 Monate später endgültig beendet. Im August 2020 verjährt auch der Vergewaltigungsvorwurf. 2022 heiraten Stella Morris und Julian Assange. Ihre Söhne Gabriel und Max werden 2017 und 2019 geboren.
7: Er ist heute Morgen in der Botschaft von Ecuador festgenommen worden von der britischen Polizei. Er hatte zuvor seine diplomatische Immunität verloren. Die war ihm entzogen worden von Ecuador. Deshalb war er dort bisher natürlich nicht greifbar. Es war wohl eine gemeinsame Aktion, abgestimmt zwischen Großbritannien und Ecuador. Julian Assange ist jetzt in eine Polizeistation gebracht worden. In London wird heute noch vor Gericht erscheinen. Der britische Außenminister hat Ecuador gedankt für die Zusammenarbeit. Und es wird wohl keine Auslieferung geben, nicht in die USA, wo ihm ja wegen Geheimnisverrat wohl sogar die Todesstrafe hätte drohen können. Und dass man dem Land Ecuador eben auch und der Botschaft diese Garantie gegeben hat, dass er nicht ausgeliefert wird in ein Land, wo die Todesstrafe droht.
23: Am 11. April 2019 verhaftet die britische Polizei Julian Assange. Jeremy Hunt ist damals Außenminister in Großbritannien.
0: Niemand steht über dem Gesetz. Julian Assange ist kein Held. Er wollte über Jahre und Jahre nichts mit der Wahrheit zu tun haben. Es ist richtig, dass britische Gerichte nun über seine Zukunft entscheiden.
23: Assange, der befürchten muss, an die USA ausgeliefert zu werden, lässt sich aus seinem Versteck heraustragen. Vielleicht, weil er so schwach ist. Oder weil er die Polizisten ärgern will. Oder weil er die Methode für die öffentlichkeitswirksamste hält. Vor der Botschaft protestieren seine Unterstützer. Die Bilder gehen um die Welt. Assange kommt ins Hochsicherheitsgefängnis Belmarsh. Assange ist nicht für alle ein Held. Für einige nicht einmal ein Journalist. Für Jay Johnson, US-Politiker und früherer Minister für Heimatschutz zum Beispiel.
0: Es gibt die Behauptung, dass sein Handeln einer legitimen journalistischen Tätigkeit entsprach. Aber was einen Journalisten ausmacht, ist eine komplexe Frage in Zeiten des Internets. Also für mich ist er kein Held.
23: Holger Stark sieht im Fall Assange einen Präzedenzfall und einen Angriff auf die Pressefreiheit. Er setzt sich wiederholt öffentlich dafür ein, dass Julian Assange freigelassen wird.
16: Ich habe persönlich im Jahr 2022 einen offenen Brief initiiert, verfasst und dann auch die Chefredaktion der damals an der Publikation 2010 beteiligten 5 Medien zusammengetrommelt, also den Spiegel, den Guardian, Le Monde, El País und die New York Times. weil ich es eine Schande fand, dass ein Einzelner, der damals beteiligt war, nämlich Julian Assange, mit der vollen Härte der amerikanischen Supermacht verfolgt wird, während alle anderen Journalisten, Journalistinnen, die daran beteiligt waren, die etablierten Medienhäuser nicht angeklagt gewesen sind. Ich finde, dass eine Form von Solidarität sich da ziemt. Deswegen habe ich mit relativ viel Aufwand und Mühe die beteiligten 5 Chefredaktionen dazu gebracht, diesen offenen Brief zu unterschreiben. Das heißt, das ging dann nur bis zu einem bestimmten Punkt. Und trotzdem war es ein wichtiges Signal, dass diese 5 großen Weltmedien sich solidarisch mit der Veröffentlichung dieser Dokumente damals und mit Julian Assange zeigen.
8: Vor dem Gerichtsgebäude in London hatten sich etwa 200 Unterstützerinnen und Unterstützer versammelt. Sie hielten Plakate hoch. Free Julian Assange und schiebt ihn nicht ab, stand da geschrieben.
1: Und dann kommt der Wendepunkt. 26. Juni 2024. In einem Gerichtssaal auf der Marianeninsel Saipan, einem US-Außengebiet im Pazifik, steht Assange vor Gericht, um sich schuldig zu bekennen. Schuldig der Spionage und des Geheimnisverrats. Die 62 Monate Haft, die darauf stehen, entfallen. Die letzten Jahre in Belmarsh werden angerechnet. Das Gericht stimmt dem Deal zu. Nach dem Schuldbekenntnis und wegen der bereits in Großbritannien verbüßten Haftstrafe kann der damals 52-jährige Julian Assange gehen.
16: Die Freilassung und insbesondere die Konditionen, der Deal, den er damals geschlossen hat, haben bei vielen investigativen Journalistinnen und Journalisten einen wirklich schalen Beigeschmack hinterlassen. Ich verstehe auf der einen Seite nur zu gut, dass Assange endlich frei sein wollte und dass er dafür auch bereit war, neben dem Preis, den er ohnehin schon persönlich gezahlt hat, auch einen Kompromiss einzugehen. Also persönlich vollstes Verständnis. Und trotzdem bleibt am Ende über, dass das Publizieren von dieser Art von Dokumenten ein Verbrechen sein kann unter bestimmten Bedingungen und bestimmten Konditionen. Und das setzt, so unik und so einzigartig dieser Fall sicherlich ist, natürlich Signale, die kein Journalist mögen kann.
9: So, I'm going to jump. We got 2 more things we got to cover. And one is the plea agreement, right?
1: John Götz fragt Stefania Maurizi, die italienische Journalistin, warum sich aus ihrer Sicht Julian Assange in den Anklagepunkten schuldig bekannt hat. War das eine Niederlage für WikiLeaks oder für Assange persönlich?
9: To plead guilty. What do you think?
22: I think the defeat was for journalism.
10: Diese Niederlage traf den Journalismus. Für ihn war es keine Niederlage. Er lebt noch. Er hätte völlig zerstört werden können. Die Trump-Regierung war fest entschlossen, ihn zu lebenslanger Haft zu verurteilen.
16: Der Deal sendet schon ein Signal, dass man am Ende einen Preis zahlt und dass kritischer Journalismus potenziell nicht alles darf. Und er sendet auch das Signal, dass unter anderen Umständen Julian Assange wahrscheinlich nicht freigekommen wäre. Insofern bleibt da leider eine kleine subtile Botschaft der Einschüchterung oder jedenfalls der Bedrohung. Ganz frei wären investigative Journalisten und Journalistinnen sich nicht davon machen können, wenn sie nochmal Weltnachrichten dieser Güte haben, die aus dem Inneren des amerikanischen Machtapparates stammen, diese dann unbefangen zu veröffentlichen, sondern sie werden den Fall Assange immer mitdenken müssen.
20: I am free today after years of incarceration because I pled guilty to journalism.
11: Ich bin heute nicht frei, weil das System funktioniert hat. Ich bin heute frei, weil ich mich nach Jahren der Inhaftierung schuldig bekannt habe, und zwar schuldig, Journalismus betrieben zu haben.
1: Julian Assange im Oktober des Jahres seiner Freilassung 2024 bei seinem Auftritt vor dem Europarat.
20: I pled guilty to seeking information from a source.
11: Ich bekannte mich schuldig, Informationen von einer Quelle eingeholt zu haben.
20: I pled guilty to obtaining information from a source.
11: Ich bekannte mich schuldig, Informationen von einer Quelle erhalten zu haben.
20: And I pled guilty to informing the public what that information was.
11: Und ich bekannte mich schuldig, die Öffentlichkeit über diese Informationen informiert zu haben.
20: I hope my testimony today can serve to highlight the weakness.
11: Ich hoffe, dass meine heutige Aussage dazu dienen kann, die Schwäche der aktuellen Schutzmaßnahmen aufzuzeigen.
20: And to help those whose cases are less visible.
11: Und den Journalisten zu helfen, deren Fälle weniger sichtbar,
20: but who are equally vulnerable.
11: Aber die ebenso gefährdet sind.
23: Assanges Heimat, seine Eltern, der australische Premierminister Anthony Albanese empfangen den verlorenen Sohn mit offenen Armen. Ein Foto zeigt Julian Assange lachend am Strand. Er trägt einen poolblauen Pullover und Hut. Im Arm links hat er seine Frau Stella. Rechts von ihm sind seine zwei Kinder zu sehen. Jungs im Grundschulalter.
12: Ja, wenn ich das Bild da angucke, da bin ich einfach, also Mensch, er ist älter geworden. Das ist so meine erste Reaktion, ist einfach, wow, die Zeit. Warum ist er da so lange zurückgezogen? Ich meine, er hatte eine sehr reduzierte sinnliche Erfahrung, wo es keine Sonne gab, keine frische Luft, wo man nicht die Augen nicht weit gucken könnte. Das schränkt ein. Wie ich ihn kenne, war ich eher besorgt, dass er gleich wieder anfängt zu arbeiten und dass er einfach Zeit mit seinen Kindern verbringt, die kennenlernt, weil er lernt, wie das ist, mit Kindern unterwegs zu sein. Also, dass Kinder eigentlich Priorität haben. Also, muss man damit umgehen, ja. Das ist da, wenn du das nie gemerkt hast, ist das eine Lernerfahrung, ja. Und dass er am Strand sitzt und einfach, das finde ich gut.
23: Seit seiner Freilassung lebt Julian Assange zurückgezogen in Australien. Julian Assange hat mit WikiLeaks das Versprechen radikaler Transparenz gegeben. Kann er das halten mit WikiLeaks? Kann er dem Journalismus, der Pressefreiheit noch helfen? Oder ist die Plattform tot?
9: So, what happened to WikiLeaks? How come it's not up and running now?
18: I don't have a good answer.
19: Auf diese Frage habe ich keine gute Antwort.
18: The website is up.
19: Die Website ist online.
18: There's lots of other documents about Putin.
19: Es gibt noch viele Dokumente über Putin, über das syrische Regime, über die Republikaner. Es gibt die Kissinger-Akten. Es ist ein gigantisches Archiv der amerikanischen Geschichte.
9: Is WikiLeaks dead?
22: I don't think WikiLeaks is dead.
23: Stefania Maurizi denkt nicht, dass WikiLeaks tot ist.
9: But the listener, the German listener, is like, well, wait a minute, does WikiLeaks exist? Is it alive?
22: WikiLeaks exists. WikiLeaks exists, still exists, absolutely. The idea and the mission of WikiLeaks.
23: Die Idee und die Mission von WikiLeaks sind heute wichtiger denn je. Es ist nicht das Ende der Geheimhaltung, wie viele uns weismachen wollen, nur weil man Israels Gräueltaten auf TikTok sehen kann. Es ist definitiv nicht das Ende der Geheimhaltung, des Missbrauchs, der Staatsgeheimnisse. Ob Julian und die Journalisten von WikiLeaks weitermachen, weiß ich nicht.
13: I'm Christian Hrafnsson, Icelandic investigative journalist. I joined WikiLeaks in 2010.
23: Der Isländer Kristinn Hrafnsson war 2010 bis 2017 Sprecher von WikiLeaks. Heute ist er Chefredakteur von WikiLeaks und Sprecher auf der Konferenz in Berlin.
13: Of course, there are a lot of secrets that need to be exposed.
23: Natürlich gäbe es viele Geheimnisse, die aufgedeckt werden müssen. Sie seien anderer Art als früher, vielleicht sogar wichtiger. Bedarf gäbe es, der Markt sei hungrig. Die Rolle von WikiLeaks in der Zukunft? Kristinn Hrafnsson hofft, dass die WikiLeaks-Methode auch in Zukunft inspiriert. Die Veröffentlichung der 2-3 Millionen Epstein-Files sei im Grunde eine von WikiLeaks inspirierte Veröffentlichung. Eine durchsuchbare Datenbank mit riesigem Datenbestand, in den sich die Leute vertiefen. Woran arbeitet WikiLeaks heute? Woran arbeitet Julian Assange?
3: Like with Julian having come out of prison, he's looking at the situation that we are at the moment in this world.
23: Julian betrachte erstmal die gegenwärtige Situation, sagt Joseph Farrell.
3: The geopolitics, the pending wars, the rise of AI.
23: Die Kriege, den Aufstieg von KI. Um zu klären, was zu tun sei, wie der Umgang mit der Welt aussehen soll, müsse noch viel getan werden. WikiLeaks habe die Art und Weise, wie traditionelle Medien mit großen Datensätzen umgingen, auf eine neue Ebene befördert, vor 16, 20 Jahren.
3: There is a next. Yeah. Watch the space.
9: And if I was trying to explain it to my 17-year-old son about what's next, what would I say?
3: So if to say to your son, you would say, it's going to be the WikiLeaks 2.0.
23: Wenn er, John Goetz, seinem Sohn sagen wollte, was kommt,
1: dann wäre das so etwas wie WikiLeaks 2.0.
3: It will be new and groundbreaking and never done before for this time.
1: Es werde neu und bahnbrechend sein und noch nie dagewesen. Den Kongress in Berlin hat Julian Assange nicht besucht. Stella Assange hat dort gesprochen, aber kein Interview gegeben. Sind die realen Konsequenzen von WikiLeaks 1.0 WikiLeaks 2.0?

0: Giselle lacht und sagt wahrscheinlich auch ja.
1: Natürlich, wir sind USA-Korrespondenten, wir leben hier und es gibt so viele tolle Möglichkeiten und so viel Unterschiedliches. Ich kann da eigentlich kaum was ergänzen von dem, was Kerstin gesagt hat.
0: Und wem es jetzt in den Fingern kribbelt und vielleicht schon seinen Kulturbeutel in den Koffer gepackt hat. Habt ihr noch ein paar Tipps dafür, wie der USA-Trip nochmal so richtig gut werden kann?
1: Auto mieten und ab.
2: Ja, und vielleicht, weil das ja auch eine Diskussion war, die in Deutschland vielleicht Leute abgeschreckt hat, in den Nationalparks, der Eintritt ist ja teurer geworden jetzt für Menschen, die nicht Bürger der USA sind. Die lohnen sich immer noch, aber es gibt ja auch ganz viele Stateparks, die oft genauso schön oder ähnlich schön sind wie die Nationalparks, die total unterm Radar auch viele Amerikaner sind. Auch da sollte man vielleicht mal ein Auge drauf werfen, wenn man irgendwo mit dem Auto in der Gegend unterwegs ist.
0: Kerstin Klein aus Washington, Giselle Uecker aus New York. Für alle, die doch lieber hier in Deutschland bleiben wollen, wusstet ihr übrigens, dass der Erfinder, der Zeichner der Mickey Maus aus Ostfriesland kommt? Wusstet ihr nicht, ne? Also, wer sie sehen will, der kann auch einfach dahin fahren. Kleines Dorf in Norddeutschland. Danke euch sehr fürs spannende Gespräch, war sehr interessant.
2: Gerne. Danke dir.
0: Das war's von uns vom Weltspiegel-Podcast. Vielen Dank fürs Zuhören, sagen Anna Stosch, Emilian Grimm, Philipp Weber, Caroline Mennerich und ich, Philipp Abresch.

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5: Es ist 15 Uhr. 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
6: Die Nachrichten mit Detlef Dickmann. Guten Tag. Der Ärzteverband Marburger Bund fordert, dass hochprozentiger Alkohol wie Likör und Schnaps in Deutschland bald nur noch in bestimmten Alkoholshops verkauft werden sollen. Der Verband begründet den Vorstoß damit, dass Alkoholkonsum zu den größten vermeidbaren Gesundheitsrisiken in Deutschland gehöre. Stefan Haase, WDR aktuell, was würde das für den Alkoholverkauf in NRW bedeuten?
7: Bisher kann man hochprozentigen Alkohol in NRW ja so gut wie überall kaufen, zum Beispiel im Supermarkt, am Kiosk oder an der Tankstelle. Das will der Marburger Bund verbieten und stattdessen sogenannte Liquor-Stores einführen, wie es sie schon lange zum Beispiel in Skandinavien gibt. Dort dürfen ausschließlich Erwachsene ab 20 Jahren höherprozentigen Alkohol kaufen, laut Weltgesundheitsorganisation auch mit Erfolg. Dort wird weniger Alkohol getrunken als in den meisten anderen europäischen Ländern. Also ein durchaus sinnvoller Vorschlag. Ob der es aber irgendwann bis zum Gesetzentwurf schafft, ist noch unklar. In Deutschland sind auf jeden Fall letztes Jahr über 47.000 Menschen an den Folgen von Alkoholkonsum gestorben.
6: Russlands Präsident Putin hat Ex-Bundeskanzler Schröder als Vermittler für Gespräche mit der Ukraine ins Spiel gebracht. Die Bundesregierung sprach von einem Scheinangebot und lehnte es ab. Putin gab sich auch offen für ein Treffen mit dem ukrainischen Präsidenten Selenskyj. Seine Bedingungen für ein solches Treffen machen es allerdings unwahrscheinlich. Björn Blaschke für WDR aktuell.
8: Die Pressekonferenz war eher eine Propagandakonferenz. Kreml-Chef Wladimir Putin stellte sich einmal mehr als Mann dar, der grundsätzlich immer zu Gesprächen bereit ist. Zum Beispiel mit dem ukrainischen Präsidenten Volodymyr Selenskyj. Allerdings in Moskau, was Selenskyj mehrfach abgelehnt hatte. Ein Treffen an einem anderen Ort sei auch

0: Möglich, so Putin weiter, aber nur, wenn zuvor eine langfristige Friedensvereinbarung getroffen würde. Die wirkt momentan unwahrscheinlich. Trotzdem gab Putin vor, er meine, dass sich der Krieg dem Ende zuneige. Fragt sich wie.
1: Weitere Meldungen jetzt im Überblick. Die ersten Passagiere und Besatzungsmitglieder des Kreuzfahrtschiffes MV Hondius sind von Bord gegangen. Das Schiff, auf dem es mehrere Infektionen mit dem Hantavirus gab, liegt seit dem Morgen vor Teneriffa. Unter strengen Sicherheitsvorkehrungen werden die Menschen nun nach und nach evakuiert und in ihre Heimatländer ausgeflogen. Eine Gesetzesänderung zum besseren Schutz von Frauen nimmt offenbar Form an. Es geht darum, dass es für Gerichte schwieriger werden soll, Femizide nur noch als Totschlag einzustufen statt als Mord. Justizministerin Hubig sagte der Bild am Sonntag, man habe dafür jetzt einen Weg gefunden. Ein Femizid liegt dann vor, wenn eine Frau aufgrund ihres Geschlechts getötet wird. In Dortmund hat ein Jogger heute Morgen eine S-Bahn-Strecke lahmgelegt. Der Mann war die Gleise entlang gelaufen und hatte sich auch von einem Bahnmitarbeiter nicht stoppen lassen. Der ließ dann sicherheitshalber die Strecke sperren und alarmierte die Polizei.
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1: In der zweiten Fußball-Bundesliga hat Preußen Münster gerade Darmstadt zu Gast. Wenn die beiden Teams gegeneinander spielen, sind Treffer Mangelware. Preußen Münster hat diesmal mit dem Abstieg zu tun. Gibt es noch Hoffnung? Sarah Schwedmann, WDR Sport.
3: Na, statistisch gesehen ist diese Hoffnung quasi nicht existent, denn Preußen Münster spielt zwar aktuell gegen Darmstadt 1:1, der Zwischenstand nach 70 Minuten, aber auf der anderen Seite müssten heute Fürth und Düsseldorf beide verlieren. Die Düsseldorfer führen allerdings mit 3:0 und damit wäre es rechnerisch nicht mehr möglich, hier für Preußen Münster die Liga auch nur über die Abstiegsrelegation zu halten. Und sie spielen auch noch in Unterzahl nach einer roten Karte gegen Jorrit Hendricks. 20 Minuten sind noch zu spielen und der Zwischenstand in Münster 1:1.
1: Das war WDR aktuell. Das Wetter in Nordrhein-Westfalen: am Nachmittag wird es wolkig, am Abend ziehen im südlichen Rheinland und Südwestfalen erste Schauer und Gewitter auf. In der Eifel und im Rothaargebirge sind in den Gewittern Starkregen, Hagel und stürmische Böen möglich. In Schleiden 17, in Brilon 18 und in Hagen 20 Grad. Morgen ist es südlich der Ruhr erst regnerisch, über Mittag trockener und am Nachmittag ziehen Schauer durch, bei starkböigem Wind und 4 bis 13 Grad. Die Zeit 15.04 Uhr. WDR 5, die Verkehrslage. A4 Olpe Richtung Köln zwischen Overath und Bergisch Gladbach-Refrath. 30 Minuten plus, 9 Kilometer Stau. Dort ist wegen Bauarbeiten nur ein Fahrstreifen frei. A40 Dortmund Richtung Duisburg zwischen Bochum, Wattenscheid-West und Dreieck Essen-Ost. 10 Minuten plus, 6 Kilometer stockender Verkehr. A46 Heinsberg-Wuppertal zwischen Neuss-Üdesheim und Düsseldorf-Bilk. In beiden Richtungen 10 Minuten plus, 2 Kilometer Stau. B236 Schwerte Richtung Lünen zwischen Westfalen-Damm und Dortmund Nordost, 20 Minuten plus, 8 Kilometer stockender Verkehr wegen der gesperrten A1. Und diese Autobahnen sind bis morgen früh um 5 Uhr wegen Fahrbahnarbeiten gesperrt. A1 Dortmund Richtung Münster zwischen Kreuz Dortmund-Unna und Kamenzentrum und A2 Dortmund Richtung Oberhausen zwischen Dreieck Bottrop und Kreuz Oberhausen.
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4: So Leute, das war's. Das ist das Ende von Zwei Seiten. Nach 100 Podcasts ist meine Stimme weg, aber komplett. Aber ich rufe mich schon wieder ein. Wir machen weiter, bis das der Tod uns scheidet.
5: Ja, ich wollte dich eigentlich fragen, ob du schon mal auf einem 100. Geburtstag weißt und ob du weißt, wie man den feiert. Aber ich glaube, eine Stimme haben wäre schon mal nicht schlecht.
4: Das wäre, damit ich richtig, es hört sich so an, als hätte ich gefeiert. Ja. Nee, war ich noch nie. Ich warte auf meinen 100. Kann ja nicht mehr so lange dauern.
5: Und noch sind wir ja nicht bei 100 Jahre hier, sondern 100 Folgen. Aber wir nehmen jeden Anlass, den man feiern kann. Und ich finde, 100 Folgen kann man schon mal richtig feiern.
4: Finde ich auch. Und wir feiern das mit einem ganz merkwürdigen Tee, der übrigens vom Advent noch übrig geblieben ist.
5: Meiner ist super.
4: Hast du das richtige Päckchen erwischt?
5: Ja, das war so ein Tee-Adventskalender. Und da weiß man nie, was drin ist. Hier liegt noch die 10 und die 8. Die gibt's dann beim nächsten Mal.
4: Ich finde, es ist auch besser, man weiß nicht, was drin ist. Ja. Weil das schmeckt schon merkwürdig. Aber meine Stimme, guck mal, ist doch viel besser.
5: Ja, ich habe erst überlegt, ob ich Champagner mitbringe. Aber wir müssen gleich noch weiterfahren. Also für uns ist der Tag nach dieser 100. Folge noch nicht beendet und deswegen gibt's Tee und ein bisschen Party mit euch zusammen mit einer kleinen Spezialfolge zum 100. Folgenjubiläum von Zwei Seiten.
4: Zwei Seiten.
5: Der Podcast über Bücher mit Christine Westermann
4: und Mona Amesian.
5: Fühlt sich dieser Podcast alt an für dich?
4: Schöne Frage. Überhaupt nicht. Und nicht, aber jetzt 100 Euro ins Phrasenschwein. Er fühlt sich jedes Mal wie neu an, weil jedes Mal ein neues Thema ist und ich neue Seiten auch manchmal von dir kennenlerne. Und weil es immer überraschend ist, was bei den Folgen rauskommt. Das finde ich toll. Also du regst praktisch mein Hirn an und das ja in meinem Alter.
5: Das kann ich genauso zurückgeben. Auch in meinem Alter ist das toll. So, und wir haben ja überlegt jetzt für heute, was machen wir aus dieser 100? Wir wollten unbedingt mal eine Folge machen mit ein bisschen mehr Buchtipps. Zu denen kommen wir gleich. Und dann haben wir gedacht, wir machen mal so ein kleines, was bisher geschah und was noch passieren
4: Roman,
5: könnte.
4: Ne?
5: Ja, genau. Und als ich so ein bisschen mal angefangen habe, eine Liste zu machen, ist das Erste, was mir eingefallen ist, was wir in diesem Podcast geschafft oder erreicht haben, dass es Hühner gibt, die heißen wie wir. Und ich finde, damit hat man es eigentlich geschafft.
4: Das ist ein Status.
5: Ja?
4: Genau, absolut.
5: Der Huhnstatus.
4: Mona und Christine, weißt du, die Farbe deines Huhns noch?
5: Ich glaube, meins war braun, deins war weiß.
4: Oh.
5: Und das war ich bitte den Herrn, der die rangezüchtet hat, mal sich zu melden und mal ein Update zu geben, hat er lange nicht gemacht.
4: Ob die schon Eier legen oder schon Suppenhühner sind.
5: Ich wollte gerade sagen, also ich glaube, dass er sich nicht meldet, spricht nicht dafür, dass sie ein gesundes, prosperes Leben führen. Aber ich glaube, sie waren sehr aktiv.
4: Ja, Menschen in ganz Deutschland treffen sich und haben zwei Seiten Buchclubs gegründet. Das finde ich einfach irre. Wir haben auch schon die einen oder anderen kennengelernt bei den öffentlichen Veranstaltungen.
5: Das finde ich so cool, wenn die da stehen und sagen, wir sind übrigens Teile des Buchclubs Stuttgart. Und what?
4: Ja,
5: cool.
4: Ganz toll.
5: Ich habe noch eine Sache für dich, die du, glaube ich, noch nicht gelesen hast. Nee, kannst du nicht gelesen haben, weil es war eine Nachricht bei mir bei Insta. Aber es ist was, es wird dich sehr freuen. Wir haben nämlich noch was geschafft. Ich lese es vor, dann weißt du es. Liebe Mona, ich wollte dir was erzählen, das dich und Christine vielleicht freuen wird. Ich war in den vergangenen 3 Jahren Single und hatte es nach vielen schlimmen Dates und kürzeren Geschichten irgendwie aufgegeben, jemanden zu suchen. Dann war ich in der Buchhandlung bei mir um die Ecke, um mir nach einer eurer letzten Folgen ein Buch zu kaufen. Und auf einmal spricht mich ein Typ an.
4: Wie schön.
5: Und fragt, ob ich auch euren Podcast höre. Ich fand ihn direkt süß, er mich, glaube ich, auch. Wir haben ein bisschen gequatscht und dann noch spontan einen Kaffee zusammen getrunken. Seitdem wird es immer enger zwischen uns und zum ersten Mal seit langer, langer Zeit habe ich das Gefühl, das könnte jemand sein, der wirklich zu mir passt. Ich bin auf jeden Fall verliebt. Und jetzt, und das schreibe ich in der Hoffnung, dass du das im Podcast vorliest und er es hört, denn so klar habe ich es ihm bisher noch nicht gesagt. Danke, ihr kleinen Bücher- und Liebesengel.
4: Oh, aber das ist eine schöne Geschichte.
5: Oder?
4: Oh, zur 100. Wie schön.
5: Ja.
4: Wir sind, und wenn ihr heiratet, sind wir dabei.
5: Ja, bitte.
4: Ja,
5: also
4: wir,
5: das ist ja wohl
4: wir
5: das.
4: Wir streuen Buchseiten.
5: Oh, wie cool wäre das?
4: Ja, oder?
5: Also Buchschnipsel können wir nicht machen, müssten wir ein Buch zerstören.
4: Nee, das machen wir auch nicht. Wir schmeißen kleine Taschenbücher. Nicht Taschentücher, Taschenbücher.
5: So, weißt du, statt Blumenmädchen schmeißen wir denen einfach so Bücher auf den Weg zum Altar und die müssen da so drumrum schlängeln.
4: Das ist doch schon mal eine geile Idee.
5: Das ist Hammer.
4: Leute, wir erzählen euch.
5: 200. Folge ist das im Rückblick drin. Wartet
4: so
5: mal ab.
4: Hoffentlich schon in der 150. So. Haben wir noch was vor? Ja, wir haben ganz viel.
5: Oh,
4: also,
5: bis
4: dass der Tod euch scheidet, finde ich schön. Wenn ihr das noch ewig weitermacht. Ich habe übrigens am Anfang irgendwann mal so nach der 50. Ich kann es nicht genau sagen, aber ungefähr habe ich gedacht, Mensch, hoffentlich gehen uns nicht die Themen auf.
5: Habe ich auch irgendwann gedacht, wie dämlich.
4: Wir haben immer noch seitenweise und manchmal bei öffentlichen fragen wir ja, gibt uns Themen vor. Und da machen wir machen jetzt Hotel irgendwann im Sommer. Und
5: das war auch ein Vorschlag,
4: auch ein Vorschlag
5: von irgendeiner Live-Show. Ja, genau.
4: Mhm. Und das finde ich.
5: Also ich glaube, eins können wir sagen, irgendwann wird dieser Podcast enden. Die Themen werden nicht der Grund sein. Also, weil da könnten wir, glaube ich, noch 400 machen. Wir haben zum Beispiel jetzt überlegt, wir haben ja als zweite oder dritte Folge über Freundschaft gesprochen. Und weil wir da einfach noch gar nicht so eingegroovt waren und das so ein schönes Thema ist, haben wir jetzt überlegt, ob wir vielleicht nochmal eine gesonderte Folge zum Thema Freundinnen machen, weil das natürlich nochmal was ist, was man nochmal ein bisschen von einer anderen Seite anfassen kann. Und damit wiederholen wir ja nicht die Folge, sondern vertiefen sie einfach ein bisschen. Damit haben wir ja noch nicht mal angefangen. Das könnten wir ja mit fast allen Themen machen.
4: Genau.
5: Was auf jeden Fall ein Highlight ist, was aber auch zu was führt, was wir nochmal machen könnten, war unsere Nacht hier im Studio. Das war so eine coole Erfahrung. Das hat so Bock gemacht.
4: Das hat so Spaß gemacht,
5: wirklich.
4: Ja.
5: Und dann hatten wir überlegt, ob wir das nochmal ein bisschen erweitern und haben es irgendwie bisher noch nicht in Angriff genommen.
4: Ja, ich wüsste auch nicht so genau wie, aber wir wollten ja auch mal in der Buchhandlung übernachten. Genau. Das finde ich, also das lass uns doch mal machen. Lass uns.
5: Aber wie wird das konkret aussehen dann? Rollst du da deine Isomatte aus oder?
4: Ich nehme auf jeden Fall was zu essen mit.
5: Ja, das ist sicher.
4: Brot.
5: Das kommt mir nicht wieder mit diesem, was hast du mir da in der Nacht mitgebracht, dieses super zuckrige, diese französische Eclair.
4: Eclair, ja.
5: Da saßen wir hier mit diesem triefenden Eclair um 3 Uhr nachts.
4: Ja. Und dabei wollte ich dir doch nur eine Freude machen. Ja.
5: Hast du auch, aber mein Bauch tat ein bisschen weh danach.
4: Also ja, das sollten wir unbedingt noch machen.
5: Also wir haben das ja mal aufgerufen, es haben sich so viele Buchhandlungen gemeldet, dass wir einfach überfordert waren, wen wir da jetzt auswählen. Vielleicht gibt es ja irgendwo eine Buchhandlung, wo auch Betten oder so wären. Also, du schläfst doch nicht auf dem Boden auf einer Matratze, oder?
4: Ich wollte eigentlich nach Hause gehen um 5. Also wach.
5: Sine, übernachten in einer Buchhandlung heißt übernachten in einer Buchhandlung.
4: Aber
5: heißt Schlafanzug anziehen, heißt Zähnchen putzen.
4: Was heißt, es gibt auch Nächte, die man durchmacht. So eine Nacht habe ich mir vorgestellt.
5: Oh, das schaffe ich nicht, glaube ich. Ich lege mich schlafen und du kannst lesen.
4: Super.
5: Okay, aber ohne Schlafen finde ich schon wieder realistischer. Dann machen wir
4: aber
5: komplett
4: ohne Schlafen ist eigentlich auch doof. Wir bringen so 2 Campingliegen, weißt du, die man so aufklappt. Oder vielleicht kann
5: so Militärpritschen.
4: Sowas. Und dann schlafen wir da.
5: Aber jetzt wenden wir uns erstmal den Büchern der anderen nochmal zu, oder?
4: So, machen wir das und wir machen endlich diese Folge von Büchern, die wir beide gelesen haben und beide richtig, richtig gut finden. Und da haben wir das 6 ausgesucht, 3 für dich, 3 für mich.
5: Ja, und das war so ein bisschen nicht zufällig, aber diese Bücher folgen jetzt keiner bestimmten Reihenfolge oder so. Wir haben einfach überlegt, was haben wir beide im Schrank? Was ist in den letzten 100 Folgen immer mal aufgeploppt? Was wollte eine der anderen mal empfehlen? Und dann hat diejenige gesagt, geht nicht, weil ich habe es auch schon gelesen. Und die einzige Regel war eben, es muss ein Tipp von uns beiden sein. Und
4: das passiert.
5: Ich fange an, ne?
4: Du fängst an.
5: Und zwar mit dem ersten Roman. Da haben wir uns entschieden für ein Buch von Daniela Dröscher. Das war ihr großer Durchbruch, Lügen über meine Mutter. Das ist im Jahr 2022 rausgekommen und war da auch auf der Shortlist für den Deutschen Buchpreis. Ich habe das tatsächlich erst in diesem Jahr gelesen, weil ich eine Lesung mit Daniela Dröscher in Regensburg moderiert habe und war sehr beeindruckt von dem Text und auch von ihr als Frau. Ich fand sie ganz toll. Das Buch ist autofiktional, verbindet also autobiografische Fakten mit fiktionalen Elementen. Es geht um die Kindheit der kleinen Ela im Hunsrück in den 80er Jahren. Und es geht um das, ganz platt gesagt, Gewicht ihrer Mutter. Das ist irgendwie komisch, das so zu sagen, weil es so vereinfacht klingt. Aber man kann das wirklich so zusammenfassen, weil der Körper der Mutter ein ganz zentrales Thema ist, das sich durch das gesamte Buch zieht und somit auch durch Elas Leben. Der Vater kommt aus bäuerlichen Verhältnissen, ist dann aber technischer Zeichner geworden, träumt von einer Beförderung, träumt von einer Karriere, von Geld, raus aus dem Kleinbürgertum, das ist so sein Ziel. Und zu seinem Bild von Status, wie er ihn sich wünscht, gehört eben auch eine präsentierbare Frau, heißt für ihn eine schlanke Frau. Das lässt der Elas Mutter immer wieder spüren. Das fand ich so krass, diese Szenen, wo man das liest. Der zwingt sie auf die Waage. Sie macht eine Diät nach der anderen, weil er das fordert. Geht sogar in so eine Art Abnehmkur. Leidet offensichtlich unter dem Verhalten des Vaters, aber kann sich seiner Kritik auch nicht so richtig entziehen. Und erst nach und nach merkt man, dass sie trotzdem Wege findet, sich zu wehren. Also es ist kein Opfer, diese Frau, und auch keine wehrlose Person. Aber das alles, und das ist das Spannende, erleben wir in dieser Geschichte aus den Augen der kleinen Ela. Was irre ist, weil sie eben ein Kind ist, das beobachtet und das auch schon bewertet, aber nicht mit dem Weitblick, den man als erwachsene Frau hat, sondern mit der Logik eines Kindes. Heißt, vieles von dem, was wir sehen, sieht sie nicht oder sieht es anders. Sie fängt zum Beispiel plötzlich an, sich auch für Kalorien zu interessieren, weil sie denkt eben, das ist was Gutes, weil der Vater das gut findet, die Mutter das macht. Und man denkt die ganze Zeit, oh Gott, kein Kind der Welt sollte wissen, wie viel Kalorien Snickers hat. So. Aber genau diese Perspektive ist eben da und die bricht Daniela Dröscher sehr, sehr gut auf, indem sie ja so eine Art Reflexionsebene noch eingebaut hat in den Text, in der sie aus der heutigen Sicht schreibt und einordnet. Und das fand ich richtig gut, weil ich das Gefühl hatte, ohne das wäre es ihr wahrscheinlich nicht gelungen, das Kind nicht zu schlau werden zu lassen. Weil so konnte sie Ela ganz naiv sein lassen und das dann alles übergeordnet einordnen. Und ich fand das insgesamt ein so beeindruckendes Buch und möchte trotzdem dazu sagen, es ist keins, was man einfach abends so immer 10 Seiten wegliest, sondern das ist ein Text, der Ruhe braucht, der Aufmerksamkeit braucht, der auch ein bisschen Konzentration braucht. Aber dann ist man da ganz von, oder ich war total davon eingefangen und fand es auch klasse, dann mit ihr nochmal drüber reden zu können, weil es da ganz viele Ebenen gibt.
4: Und Daniela Drösche erzählt viel, aber sie erzählt nicht alles. Sie hält nämlich nach jedem Kapitel inne und fragt ihre Mutter, will wissen, ob es so war, wie sich die Tochter erinnert. Und sie fügt hinzu und sie lässt weg und sie will die Geschichte ihrer Mutter so erzählen, dass die Mutter geschützt ist. Und ich finde, das gelingt ihr wirklich auf jeder Seite. Und ganz am Anfang, dem Buch vorangestellt, ist ein Satz und der heißt, ein rechter Scheißdreck war es, altmodisch bis provinziell. Und am Ende, nach 441 Seiten, weiß man, warum dieser Satz passender für die Szenen einer Ehe, die sie da beschreibt, gar nicht sein könnte. Und ein Rezensent hat damals geschrieben, lest dieses Buch und schaut euch danach eure eigenen Familien an. Und das war auch für mich das Faszinierende an diesem Buch. Man bleibt eben nicht stiller Beobachter, sondern ist voller Emotionen. Also ich jedenfalls war das und war bei meinen eigenen gescheiterten Beziehungen. Und ich habe vor allen Dingen, glaube ich, was für mich gelernt. Fast am Ende des Buches steht nämlich die Hammerbotschaft der Autorin. Da schreibt sie, auf der Sehnsucht nach einem schlanken Körper gründen sich ganze Industriezweige. Würden alle Frauen dieser Erde morgen früh aufwachen und sich in ihren Körpern wirklich wohl und kraftvoll fühlen, würde die Weltwirtschaft über Nacht zusammenbrechen. Und vielleicht habe ich damals gedacht und auch in meiner Empfehlung geschrieben, vielleicht wache ich morgen früh mal einfach auf und fühle mich in meinem eigenen Körper wohl.
5: Und ist das gelungen?
4: Das ist sicherlich die Tage danach gelungen. Und jetzt gelingt es mir einfach auch, weil ich ein bisschen älter noch bin und viel gelassener da drauf gucke. Also weil mein Körper eh altert und alles ein bisschen anders ist als mit 35. Aber das war wirklich ein Buch, was mich sehr, sehr beeindruckt. Du kriegst wirklich Emotionen. Dieser Vater, dieser Ehemann, das ist unglaublich, was der will und was er macht und wie sie sich unterordnet und dann aber mutig genug ist, sich zu werden.
5: Ich habe mir hier eine kleine Passage rausgeschrieben, die so ein bisschen diese Methoden des Vaters zeigt. Da heißt es, lange hatte sie unsichtbar in der Kammer geruht, jetzt thronte die fürchterliche gläserne Waage im Badezimmer neben dem Korb für die Schmutzwäsche. Jeden Samstagmorgen musste meine Mutter pünktlich vor seinen Augen ihr Gewicht kontrollieren. Anschließend trug mein Vater die Zahlen in ein dafür vorgesehenes Notizbuch ein. Und da denkt man so, das kann nicht wahr sein. Ja. Also ich habe in dem Buch ganz, ganz viel auch über Weiblichkeit gelernt und wie sie sich verändert hat im Laufe der vergangenen 50 Jahre. Also es ist ein Buch über Fremdbestimmung, über Zwänge. Man lernt zwischendurch auch nochmal so ein bisschen was Historisches. Ich kenne diese Zahlen, aber als Anfang 30-jährige Frau ist es trotzdem immer noch krass, sich das vor Augen zu führen. Irgendwo habe ich mir unterstrichen in dem Buch, seit 1977 erst dürfen Frauen ohne die Erlaubnis ihres Ehemanns arbeiten.
4: Ja, da denkst du dir so, Konto eröffnen und solche Sachen.
5: Ja? Ja, was ist das? Also so wie, da merkt toll, man, wie viel sich dann doch auch getan hat.
4: Genau, das wollte ich gerade sagen, das ist einfach super.
5: Und all das regt dieses Buch an und deswegen haben wir gedacht, das muss auf jeden Fall hier mit rein. Haben sehr viele Menschen schon gelesen, aber das haben wir jetzt erstmal nicht als Kriterium gesehen, denn das gilt auch fürs nächste Buch.
4: Das nächste Buch ist Herkunft von Sascha Stanisic. Und Sascha Stanisic hat 3 Häkchen im Namen. Denn wo Sascha Stanisic herkommt, das sind die Häkchen im Namen völlig normal, das schreibt er. Er kommt aus Bosnien, das mal Jugoslawien hieß, vor dem Krieg. Und als dieser Krieg kommt, flieht er mit seinen Eltern aus seiner Heimatstadt Visograd nach Heidelberg. Und dort merkt er, dass die Häkchen seine Herkunft verraten. Deutsche Vermieter oder Beamte betrachten Menschen mit Häkchen im Namen eher skeptisch. Er ist 14 Jahre alt, sein Name und die Häkchen weisen ihn also als Fremden aus. Und dennoch wird er in diesem neuen Land heimisch werden. Und wie, das erzählt er in diesem Buch. Er springt hin und her in der Zeit, ist in Heidelberg und dann wieder in Bosnien. Er will Erinnerungen sammeln. Also das fragt ihn seine Großmutter, ob er Erinnerungen sammeln will. Aber die Oma Christina, ist die Wirklichkeit schon verrutscht? Und das ist ein schönes Wort, die Wirklichkeit verrutscht, das sagt er. Sie ist nämlich dement. Und man kann über dieses Buch eigentlich nichts Schöneres sagen, als er es selbst im Klappentext sagt. Herkunft schreibt er da, und ich bin sicher, dass das kein Text des Lektors ist, sondern dass er sich da persönlich drum gekümmert hat. Herkunft ist ein Buch über meine Heimaten in der Erinnerung und in der Erfindung. Ein Buch über Sprache und Scham, über Ankommen und Zurechtkommen, über Glück und Tod. Und wie er das, was er sieht, was er fühlt, was er sagen will, in Sprache verpackt, das ist einfach nur unglaublich schön. Und ich möchte das gar nicht vorwegnehmen, das soll man einfach selber lesen, dass er zu einem Zahnarzt geht, der Dr. Heimat heißt. Und dieser Zahnarzt tatsächlich für ihn zu einer Art Heimat wird und dass er seinen Karies los wird und dass er mit ihm angeln geht. Und das erzählt von den Butterbroten des Großvaters und warum Angeln für ihn so wichtig ist und warum er lernt, vor nichts mehr auf der Welt Angst zu haben. Herkunft, das ist diese Unfassbarkeit des Wortes, wie Herkunft verschwindet, das beschreibt er auch. Der Ort, aus dem seine Vorfahren kommen, der hat jetzt nur noch 13 Einwohner und auf dem Friedhof stehen Grabsteine, auf denen Stanisic steht. Und ich merke gerade, wie ich so ganz leise und also sentimental fröhlich werde, wenn es es gibt. Weil dieses Buch ist genauso. Und
6: es hat doch auch den Buchpreis gewonnen, ne?
4: Genau,
6: es hat den Buch. War das 21 genau. Oder 22? Irgendwie so, ne?
4: Es hatte, ja, 22, glaube ich. Und der Autor erzählt auch von seinem Großonkel, der dort in diesem Dorf noch lebt. Und der Großonkel antwortet auf die Frage, was ist eigentlich Herkunft? Wo komme ich her? Ganz einfach. Und sagt, du kommst von hier. Und ich glaube, manchmal muss man es sich gar nicht so schwer machen mit Wörtern oder Worten. Und das lernt er. Und also ich habe mir dieses Buch jetzt nochmal besorgt. Und es sind keine Eselsohren drin, es werden auch keine reinkommen. Aber ich habe einfach große Lust, es nochmal zu lesen.
6: Ja, ich habe auch jetzt gerade gemerkt, als du erzählt hast, ich möchte es unbedingt nochmal lesen. Ich habe das muss schon vor 22 draußen gewesen sein. Ich habe das nämlich 21 gelesen, ganz kurz bevor ich angefangen habe, mein erstes Buch zu schreiben, wo es ja auch ganz viel um Herkunft geht. Und der hat mich echt in vielen Punkten total inspiriert mit dem, was er da schreibt. Zum einen, du hast es gerade schon gesagt, er war der erste für mich jemals, der den Plural von Heimat benutzt hat, Heimaten. Das ist was, das klingt verquer im Kopf, wenn man denkt, man kann nur eine haben, aber er hat zwei, also kann ich auch zwei haben. So, das war meine.
4: Ja, für dich ist es ja nochmal was ganz Besonderes.
6: Genau, ich habe also und ich habe da gemerkt, ich glaube und das habe ich auch dann, als ich das Buch geschrieben habe und dann mit Menschen gesprochen habe, ich glaube, man kann sich in solchen Geschichten wiederfinden, wenn man auch zwei Heimaten hat und zwar egal, was das für Heimaten sind. Klar ist Marokko nicht Bosnien und Syrien ist wieder was anderes. Also jeder hat sein oder jede hat seine oder ihre Geschichte, aber im Kern diese zwei Kulturen kommen zusammen und auch das ist auch so ein Satz, den ich mir von ihm gemerkt habe. Ich glaube, den zitiere ich sogar im Text, weil der so wahr ist, dass er sagt, Herkunft ist der erste Zufall unserer Biografie, irgendwo geboren werden und was danach kommt. Und das ist so wahr, weil es erstmal einfach ein Zufall ist, der aber dein Leben so sehr bestimmt und prägt. Und dafür steht dieses Buch wie kein anderes. Und dann kommt einfach noch dazu, dass es unglaublich gut geschrieben ist. Und also alles, wo Stanisic draufsteht, kann man eigentlich blind nachgreifen. Er hat ja auch ein Kinderbuch geschrieben. Zwei sogar schon. Ich kenne nur dieses Taxi-Buch. Nee, jetzt hat er das mit dieser Glühbirne drauf. Dieses rechteckige Winkel eines Stromkreises.
4: Ja, kein Mensch kann sich den Titel merken. Ich finde, das Buch ist genial.
6: Die Windung des Stromkreises.
4: Warte mal, warum?
6: Ein Stromkreis, keine Ecken.
4: Sinngemäß sagt er, es kann gar nicht sein, dass ein Stromkreis eckig dargestellt wird. Und er wird ja, wenn du einen Stromkreis in einem Lehrbuch siehst, hat der vier Ecken. Geht aber doch gar nicht, ist doch ein Kreis.
6: Ja.
4: Hast
6: du es gelesen?
4: Ich habe es gelesen.
6: Oh, kannst du mir das mal empfehlen im Podcast?
4: Ja, sehr gerne.
6: Ich habe es nicht gelesen.
4: Ja, das mache ich.
6: Was brauchst du da für ein Thema?
4: Oh, ich biege mir das so
6: Licht.
4: Zurecht. Licht ist schön. Ja,
6: ja,
4: das ist toll.
6: Machen wir das mal.
4: Und das sind nur Reden, die er hält. Zum Beispiel in der in der Klasse, die ihn mit einem Schulpreis ausgezeichnet haben. Aber es ist, ich verrate nicht
6: so viel. Das klingt irgendwie dann doch ein bisschen gestelzt, aber ich weiß, wenn der eine Rede hält, dann wird sie gut sein.
4: Mann,
6: und was ich an dem Buch auch so toll finde, jetzt haben wir ja zwei so Autofiktionen hintereinander, aber in beiden Fällen, aber jetzt bei Stanisic noch mal mehr, fand ich, fragt man sich die ganze Zeit, was ist Wahrheit, was ist Fiktion, wo verläuft die Grenze und kann man das überhaupt trennen, wenn es um Erinnerungen geht, oder ist da nicht immer, egal wer von uns was aus seinen Erinnerungen erzählt, auch ein bisschen Fiktion mit drin? Und spätestens das können wirklich alle auf sich beziehen. Ja.
4: Und es ist einfach, wie du auch sagst, sensationell schön geschrieben und Sprache ist seine Heimat geworden.
6: Ne? Das merkt man auch bei jedem Satz.
4: Ja. Das ist ein Glück, dass wir uns manchmal auch streiten.
6: Es fehlt ein bisschen die Reibung, wenn wir beide alle Bücher einfach gut finden würden. Das nächste Buch habe ich vor 9 Jahren gelesen. Jetzt geht es noch ein bisschen weiter zurück. Da war ich gerade wieder dabei, so richtig zum Lesen zu finden. Das war so ungefähr die Zeit, als ich meine Buchsendung dabei ins Live angefangen habe, Stories, und mich so ein bisschen durchgelesen habe durch alles, was mir so in die Finger fiel, um reinzukommen in dieses Buchthema. Dieses Buch habe ich mir am Flughafen gekauft,
4: oh Gott,
6: auf dem Weg nach Griechenland, und war die ganze Zeit während dieses Fluges nicht ansprechbar. Ich habe alles, die Getränke vorbeiziehen lassen. Ich habe wirklich auf nichts reagiert und war komplett gefesselt. Und das war für mich der Moment, in dem ich Leyla Slimani für mich entdeckt habe als Autorin, die mich seitdem immer wieder beeindruckt mit ihrer Arbeit als Autorin, aber auch mit ihrer aktivistischen Arbeit für Frauenrechte, vor allem auch in Marokko. Sie hat zum Beispiel ein Buch geschrieben, das heißt Sex und Lügen. Hast du das gelesen? Darin erzählen einfach marokkanische Frauen in unterschiedlichen Lebenssituationen und Altersklassen von ihrer Sexualität und von der Zerrissenheit zwischen Tradition und auch Zwängen, aber auch echter Lust und moderner Auslebung dieser Lust. Und das war, ich fand das so Wahnsinn, dass jemand sich traut, das zu machen. Das war in Marokko auch erst verboten, wurde dann da aber irgendwie für einen ganz, ganz geringen Preis verkauft, dass möglichst viele Frauen das auch lesen. Und die ist da total aktiv und so eine vorreitende Stimme. Und allein das hat mich schon beeindruckt. Dieses Buch hier aber auch, Dann schlaf auch du, heißt es, geht in eine ganz andere Richtung. Es fühlt sich nämlich so ein bisschen an wie ein rückwärts erzählter Thriller. Es beginnt mit einem wirklich ungeheuerlichen Satz, der aus 4 Worten besteht, und da lautet: Das Baby ist tot. Man erfährt auf den ersten Seiten, dass eine Nanny 2 Kinder umbringt, die ihre Aufpasskinder sind, also auf die sie Acht geben sollte eigentlich. Und da dachte ich erst, wow, ja, okay, krasse 2 Startseiten. Und jetzt, warum soll ich das jetzt noch weiterlesen, wenn die Spannung schon raus ist? Aber das Gegenteil ist der Fall. Leyla Slimani spult nämlich nochmal zurück und erzählt dann chronologisch von dem Moment an, wo Miriam und Paul, so ein klassisches Pariser Karrierepaar, sich auf die Suche nach einem Kindermädchen machen für ihre Tochter im Kleinkindalter und ihr Baby Adam, der ist noch unter 1 Jahr alt. Sie finden dann die Mitte 40-jährige Louise, die komplett perfekt wirkt und auch schnell ein immer größerer Teil der Familie wird. Was die Eltern aber nicht mitbekommen, wir allerdings schon als Leserin, wie tief Louises Abgründe sind, ihre Vergangenheit, ihre Neurosen, ihre Einsamkeit, auch ihre finanzielle Not, die damit reinspielt, das alles sind ihre Abgründe, die aber auch mehr und mehr zu den Abgründen von Miriam und Paul werden. Aber als sie das verstehen, ist es dann tatsächlich schon zu spät. Es ist ein wahnsinniges Buch, finde ich. Total makaber sind ja auch einige andere Texte von Leyla Slimani, aber richtig gut gemacht. Und gerade weil man weiß, wie es enden wird, ist es noch viel, viel intensiver beim Lesen, wenn man die ganze Zeit denkt, diese kleinen Kinder sieht und weiß, noch 90 Seiten, dann sind wir wieder an dem Punkt, wo wir schon am Anfang waren und ihr werdet nicht mehr leben. Und wie sie das aufgebaut hat und erzählt hat, war toll. Sie hat für das Buch 2016 den Prix Goncourt bekommen. Das ist der renommierteste französische Buchpreis, völlig zu Recht. Ich finde, das ist eine grandiose, moderne Tragödie, in der es vor allem, glaube ich, um das Desinteresse dieser Eltern geht, und zwar nicht an ihren Kindern, sondern an diesem Kindermädchen.
5: Nämlich, du stellst einfach jemanden ein und Hauptsache, die funktioniert. Aber wer ist das eigentlich und was macht diese Person aus? Das interessiert die null und am Ende, ja.
4: Und sie machen sich auch lustig über sie, weil ist schon auch manchmal ein bisschen schräg. Und dann denken sie aber gleich, ach komm, die ist ja gut, was sollten wir machen ohne die? Und sie schenken ihr Klamotten, also die sind schon mehr als Mittelstand. Und sie weiß, dass sie gar keine Chance hat, die abzulehnen, weil sie es einfach braucht. Und es ist ein bisschen auch eine Milieustudie. Also es ist wieder en vogue, dass man ein Kindermädchen hat und gleichzeitig will man aber keine Zweiklassengesellschaft, aber mehr Zweiklassengesellschaft, als sie da beschrieben wird, gibt's eigentlich gar nicht. Und was ich toll fand, sie hat keinen Roman geschrieben, in dem die Fronten eindeutig klar und die Charaktere eindeutig sind. Es ist nicht so, dass du denkst, boah, jetzt hier die Eltern, die Armen und dieses böse Dienstmädchen überhaupt nicht. Nee, gar nicht.
5: Das verschiebt sich. Und man weiß gar nicht, bei wem liegt wo die Schuld.
4: Richtig.
5: Und das fand ich so toll. Dieser typische Slimani-Sound ist ja auch immer so ein Schnuff distanziert, also die hat immer so eine nicht Schnodderigkeit, also die nimmt es schon alles, was sie da erzählt, sehr ernst, aber sie hat so eine Eleganz irgendwie beim Schreiben, die aber auch so eine Coolness hat. Ich kann das gar nicht beschreiben, aber ich glaube auch, ein Slimani-Text könnte ich erkennen aus anderen Texten und das sagt immer schon viel, wenn da so ein Wiedererkennungswert ist.
4: Du hast vorhin vom Anfang ein Baby oder das Baby ist tot und das sind nur 2,5 Seiten, die ersten. Und da bist du sofort drin.
5: Sofort drin.
4: Also keine Getränke
5: danach
4: waren,
5: weglegt.
4: Kein Sandwich. Ja. Und das, was ich da so irre finde, dass da nochmal, also da wird nochmal ganz komisch in die Zukunft gedacht, die aber schon Vergangenheit ist, wo die Eltern natürlich auch mit schlechtem Gewissen endlich nach Hause kommen und sich überlegen, dass sie mit den Kindern jetzt noch auf den Rummel gehen und dass es noch Kekse gibt und so. Und dann kommen die an dem Haus an und sie sehen schon das Blaulicht und den Krankenwagen und die Polizei. Und das ist einfach richtig, richtig gut gemacht und Gänsehaut pur.
5: Ja. Schade, das hätte ich dir gerne empfohlen, dieses Buch für eine reguläre Folge, aber jetzt hat es ja so den Weg hier reingeschafft.
4: Ja. Und das nächste Buch ist auch, also eigentlich finde ich, gehört dieses Buch, was jetzt kommt, schon unter Fantasy, wenn du so willst.
5: Ich glaube eher Science Fiction, oder?
4: Ja, ich sag mal, das verwechsle ich immer, aber für mich ist...
5: Ja, Fantasy, ich glaube, da sind auch die Grenzen fließend, aber Fantasy ist halt mehr auch mit so Fantasiewesen und hier ist es ja eher, ich glaube, ich würde es unter, wenn ich eine Buchhandlung hätte, würde ich das, was jetzt kommt, unter Science Fiction einsortieren.
4: Ich würde es unter Abenteuer einsortieren, weil ich würde Science Fiction nicht lesen und es wäre schade, wenn das Buch bei mir vorbeigegangen wäre. Das Buch heißt Die Anomalie von Hervé Le Tellier, ein Franzose. Und um mal gleich mit der Tür ins Haus zu fallen, ich habe selten einen Roman gelesen, der mich derart beschäftigt und fasziniert hat. Mittags angefangen zu lesen und spät in der Nacht aufgehört.
5: Ich auch.
4: Ja?
5: Ich habe es auch an einem Tag durchgezogen.
4: Und es ist gar nicht so, also eigentlich ist es gar nicht so einfach.
5: Ich wollte gerade sagen, das ist nicht selbstverständlich, dass man so einen literarischen Text so schnell liest, aber ich weiß, dass es ganz vielen so ging.
4: Also 345 Seiten, Titel Die Anomalie. Und ich finde, am besten wäre man wüsste gar nicht, was einen in diesem Roman erwartet, weil ich befürchte, mit jedem Detail zu viel von der Handlung zu verraten. Und die ist so fein komponiert, das ist Puzzle für Puzzle oder sagen wir Puzzle für Puzzle, wird so geschickt diese Handlung zusammengelegt, dass es eigentlich eine Schande wäre, würde man in diesem tollen Gesamtkunstwerk einfach nur eine schnöde Inhaltsangabe verlassen. Also man kann ganz vorsichtig damit anfangen. Mit der ersten Seite des Romans, da wird Blake vorgestellt. Das ist ein Auftragskiller, der präzise und gut arbeitet und von seinen Arbeitgebern auch sehr geschätzt wird. Und nein, es ist nicht der Beginn eines Kriminalromans. Und ja, es ist der Beginn eines ungewöhnlichen Thrillers, der gleichzeitig eine Liebes- und Familiengeschichte mit einschließt und, ich nenne es mal, vermeintliche Science-Fiction-Anteile hat. Also ich habe das Buch, weiß ich nicht, 5 oder 6 Mal verschenkt und die Leute waren sich nie einig, was es eigentlich ist. Und das ist ja das Tolle an dem Buch, dass du Tage später noch drin hängst und denkst,
5: wie kann das sein?
4: Und habe ich was über, ich habe es glaube ich, also zwischendrin habe ich Seiten nochmal nach vorne geblättert, habe ich irgendwas übersehen. Also dieser Auftragskiller Blake ist im März 2021 einer der Passagiere auf einem Air France-Flug von Paris nach New York. Mit ihm an Bord ist unter anderem ein älterer Diplomat mit seiner viel jüngeren Geliebten, ein Familienvater, dem der eigene Bruder eine Krebsdiagnose stellen muss, weil der Bruder Arzt ist, eine schwarze Anwältin und ein erfolgloser Schriftsteller. Und sie alle führen auf unterschiedliche Weise ein Doppelleben. Auf dem Flug gibt es heftigste Turbulenzen. Ein Monsterwolkengebirge schüttelt das Flugzeug durch. Aber ganz plötzlich ist der Spuk vorbei. Sie landen sicher. So, Achtung. 3 Monate später landet dieselbe Boeing mit denselben Passagieren ein zweites Mal. Und wieder fliegt sie vorher durch ein Monstergewitter. Wie kann das sein? Identische Maschine, identische Menschen, identische Lebensläufe. Nur dass diesen Menschen, wie sie feststellen, 3 wichtige Monate ihres Lebens fehlen, in denen dieses Leben aber weitergegangen ist.
6: Also ich fand es am Anfang wirklich ein bisschen verwirrend, aber ich glaube, das ist Teil des Konzepts, dass diese Menschen ja auch alle total verwirrt sind und denken, wie, uns gibt es jetzt doppelt und wie kann das sein? Man merkt beim Lesen, dass er sich sehr für so physikalische Phänomene und so interessiert. Da muss man so ein paar Seiten durch. Ein Freund von mir hat gesagt, das war das Beste an dem Buch und fand das ganz super. Aber man fragt sich halt die ganze Zeit, also ist das jetzt wirklich so oder träumt das nur jemand? Oder, ne?
4: Und es wird eine ganz merkwürdige Realität, denn beim zweiten Flug nach der Landung ist der Geheimdienst und das Militär, die sind sehr interessiert an diesem Flugzeug. Es geht dann noch um den amerikanischen Präsidenten, der die Passagiere an einen geheimen Ort bringen lässt.
6: Ja, es wird alles immer verworrener.
4: Und es wird immer verworrener. Und also es bekam, du hast es gerade schon gesagt, bekam auch den Prix Goncourt.
6: Wir haben ja heute nur die große Preisschau. Aber es ist ein Zufall.
4: Also dieser Hervé Le Tellier brennt wirklich ein intellektuelles Feuerwerk ab, hat ein durchaus verstörendes Ende, dieses Buch. Und es ist eine unglaublich raffinierte Mischung. Das habe ich ja eben schon gesagt, ist noch Wochen später und auch jetzt, wenn ich drüber erzähle, denke ich, da ist doch ein Trick dabei. Man muss den doch fragen, was hat
6: er sich... Ich wollte sagen, ich würde ihn super gerne mal fragen. Hat er da mal ein Interview zugegeben? Hast du es mal geguckt? Ich wollte es immer noch mal schauen.
4: Also es ist ein Buch, das die Bestsellerlisten der ganzen Welt besetzt hat. Es wurde in 34 Sprachen übersetzt. Und dieser Typ ist studierter Mathematiker. Also das erklärt
6: Surprise.
4: Auch...
6: Surprise.
4: Genau. Aber er hat mehr als 30 Bücher geschrieben, darunter auch Gedichtbände und erotische Geschichten.
6: Ui, und mit diesem, hast du die mal gelesen?
4: Nee, aber wer weiß, was bei ihm unter Erotik läuft. Aber man müsste es mal nicht. Aber es ist ein Wahnsinn.
6: Dieses physikalische Phänomen XY.
4: Aber die Anomalie ist einfach
6: Das war wirklich sein Lebenserfolg, glaube ich. Also ich hab ihn seitdem erst auch auf dem Schirm. Kannst du ihn vorher schon?
4: Nein.
6: Und ich habe seitdem immer mal wieder geguckt, ob der was Neues rausbringt. Und der hat dann 2025 ein Buch geschrieben, das auch autobiografisch geprägt ist, aber ich glaube trotzdem fiktionalisiert, also auch wieder so Autofiktion. Und davon erzählt, wie er ein neues Zuhause bezieht in Südfrankreich und dann so einen Namen eingeritzt sieht in der Wand. Und dann stellt sich raus, das war ein 20-Jähriger, der im Zweiten Weltkrieg in der Resistance war, also im Widerstand, und dann erschossen wurde. Und dann erzählt er die Geschichte dieses Jungen, also wieder was ganz anderes.
4: Das
6: scheint mir ein recht breiter Schreiber zu sein.
4: Lass uns das Buch besorgen und gucken, wer es zuerst liest.
6: Ja, genau.
4: Genau, super.
6: So, jetzt kommen wir zum kleinsten und dünnsten Buch, auf das wir uns beide aber, glaube ich, sehr freuen. Weil als mir das eingefallen ist, dass du das auch gelesen hast, weil ich wollte dir das nämlich empfehlen zum Thema Männlichkeit. Und dann hast du gesagt, kenne ich schon. Hast du sofort gesagt, weil wir haben noch so ein bisschen hin und her jongliert, paar Bücher wieder gewechselt und so. Und dann hast du immer gesagt, aber das muss bitte drin bleiben. Und das kann ich total verstehen. Dieses Buch ist 2019 rausgekommen. Es ist kein zusammenhängender Text, sondern es sind 67 kleine Texte über ein Phänomen, das wir alle kennen, weil es sehr präsent ist in dieser Welt, nämlich Männer. Genau so heißt dieses Buch, einfach nur Männer. Untertitel: Einige von vielen. Ich sehr süß toll. Finde. Ja. Die Autorin heißt Johanna Adoyan und eigentlich ist mir jetzt, als ich das nochmal gelesen habe, aufgefallen, es ist eine richtige Schande, dass sie bisher keinen Auftritt hier in diesem Podcast hatte, weil Johanna eine ganz tolle
5: Schreiberin ist.
4: Hast du was anderes von ihr gelesen?
5: Ja,
4: hast du
5: eine Schau habe ich gelesen.
4: Hast du eine, das habe ich auch gelesen.
5: Mit diesem Männchen, was da vorne in den Abgrund läuft.
4: Hast du eine exklusive Liebe gelesen?
5: Nee.
4: Das empfehle ich dir als nächstes. Aber ich muss mir mal aufschreiben. Ja. Stanisic, Johanna Adoyan, das ist ein tolles, ein Buch über die Ehe ihrer Großeltern und deren gemeinsamen Freitod.
5: Da habe ich, glaube ich, meine Rezension drüber gelesen. Und da, weil ich so Freitod und so finde ich ja immer so...
4: Aber es ist ein tolles Buch, wirklich.
5: Glaube ich sofort. Also wie bei Stanisic auch, wenn da Johanna Adoyan, wenn da der Name irgendwo draufsteht, würde ich sofort lesen. Sie ist aber nicht nur, in Anführungsstrichen, Buchautorin, sondern sie ist auch Journalistin, bekannt für ihre wirklich grandiosen Interviews und Analysen, vor allem im Kulturbereich. Alles, was sie anpackt, ist immer auf den Punkt und gleichzeitig irgendwie so verspielt und lustig. Und das trifft auch voll auf die Texte in diesem Buch zu. Wie die entstanden sind, erzählt Johanna selbst am Anfang. Deswegen habe ich gedacht, ich lese das kurz vor. Dieses Buch geht nämlich so los. Als ich von der Süddeutschen Zeitung gefragt wurde, ob ich für deren Wochenendausgabe eine Kolumne schreiben wolle, sagte ich sofort ja. Ich würde gerne über Männer schreiben, sagte ich. Okay, sagte die Redakteurin. Ich hätte gerne, dass die Kolumne Männer heißt und dass jeder Text nur mit einem Vornamen überschrieben ist. Okay, sagte sie, verabschiedete sich und legte auf, wie Frauen ebenso sind im Beruf, wozu überflüssige Worte machen, war ja alles geklärt. Weil es gibt ja wahnsinnig viele Männer, redete ich noch etwas mit mir selbst weiter, um mich der Genialität meiner Idee zu vergewissern. Und ich kenne auch viele und man sieht dauernd welche, deshalb glaube ich, es gäbe genug Stoff und ich müsste nicht extra viel recherchieren. Und außerdem hat es was, wenn eine Frau über Männer schreibt, oder? Das merkt man ja schon daran, dass es überhaupt nicht gehen würde, wenn umgekehrt ein Mann eine Kolumne über Frauen hätte, deren einzelnen Texte jeweils nur mit einem Vornamen überschrieben wären. Kein Mann durfte über Frauen so schreiben wie eine Frau über Männer. Und das muss man doch ausnutzen, solange das noch so ist, oder? Also nutzte ich es aus und schrieb eine Weile lang immer samstags in der Zeitung über Männer. Einige dieser Kolumnen finden sich jetzt also in diesem Buch. 11 Texte hat sie noch dazu geschrieben, extra für das Buch. Und es ist genau, wie sie sagt, jeder Text trägt einen Männervornamen und dann kommt eben eine kleine Geschichte dazu. Da sind zum Beispiel ihr Physiotherapeut Harald, ihr alter Freund Andi, der mir im Kopf geblieben ist. Das sind Männer, mit denen Johanna persönlich was verbindet. Sie schreibt aber auch über Männer, die wir alle kennen, zum Beispiel Jürgen.
4: Das ist die, die habe ich nochmal gelesen. Da wollte ich eigentlich was vorlesen, aber du hast jetzt was über diese Zugtelefonierer. Es ist so genial.
5: Also diesen Jürgen kennen wir alle. Der sitzt im Zugabteil und führt ein Geschäftstelefonat, das an Peinlichkeit nicht zu übertreffen ist. Und wenn Johanna Adoyan das dann auch noch anfasst, wird es noch peinlicher und noch lustiger und noch überspitzter und trotzdem sehr wahr. Es wird sehr deutlich, dass einige Texte nicht aus Liebe entstanden sind, sondern aus anderen Gefühlen heraus. Zum Beispiel gibt es Chris, einen etwas passiv-aggressiven Yoga-Lehrer, den Johanna in einer Yogastunde gefragt hat, sie hat es gewagt, ob man vielleicht ein Fenster öffnen könnte, weil es im Raum so stickig ist. Kann ich das noch kurz vorlesen?
4: Ja, na klar.
5: Es ist so lustig. Ich muss nur die Seite kurz finden. Ah, hier. Sie fragt, ob man das Fenster kurz öffnen könnte und er sagt, da möchte jemand das Fenster öffnen. Ja, nur kurz, ist so heiß, sagte ich. Aber natürlich. Jetzt war nicht mehr zu überhören, dass sein Tonfall schon eben höhnisch gewesen war. Natürlich, selbstverständlich, diese Frage taucht ja immer mal wieder auf, ob man, er öffnete meinen Tonfall nach, nur mal kurz das Fenster aufmachen kann. Sein Gesicht war plötzlich 1 bis 2 Nuancen dunkler. Na klar, mach ruhig auf. Nun klang er wirklich vollkommen irre. Wenn du das jetzt für richtig hältst? Ich fragte mich, ob er mir folgen würde, wenn ich jetzt den Raum verließe. Mach es auf! Er hatte seine Matte verlassen, seinen Unterricht unterbrochen. Dabei weiß sie genau, sagte er jetzt an die anderen gewandt, dass wir hier bei geschlossenen Fenstern praktizieren, weil das die Energie im Raum hält. Ich beschloss mir, von einem verrückt gewordenen Lehrer nicht meine 17 Euro teure Yogastunde verderben zu lassen und ließ den Rest des Unterrichts in dem stickigen Raum über mich ergehen, etwa ebenso geladen wie Chris.
4: Das ist großartig, oder?
5: Das ist so lustig.
4: Es ist einfach unglaublich schön.
5: Es ist ein Buch, das richtig gute Laune macht, oder?
4: Ja, und die Autorin wird auf dem Buchdeckel zitiert. Ich liebe Männer, aber natürlich nicht alle.
5: Und würde Männer, ich unterschreiben.
4: Und Männer lieben sie, auch für dieses Buch, dass man über so etwas Uninteressantes wie Männer so unterhaltsam und klug und mit genau der richtigen Dosis Bösartigkeit schreiben kann. Das bewundere ich wirklich sehr. Und dann ist es auch noch saulustig. Das sagt ein richtig netter Mann, nämlich Matthias Brann.
3: Ah ja.
4: Und das finde ich so ganz schön. Also das ist ja überhaupt kein Buch, das müssen wir auch gar nicht sagen, überhaupt ein Buch gegen Männer. Das ist völliger Quatsch. Es ist eine Zusammenfassung von den
3: Typen. Es ist böse und es ist liebevoll.
4: Ja.
3: Es ist beides. Das ist
4: beides.
3: So cool.
4: Und es gibt die ganz schöne Geschichte über ihren Vater Andrasch.
3: Ja.
4: Also sie kann als kleines Mädchen nicht einschlafen. Und es gibt jeden Abend ein Ritual. Sie sagt jeden Abend, sie hat Angst vor Einbrechern. Und dann erzählt ihr der Vater, dass sie gar keine Angst haben muss, weil er hat schwere schwarze Stiefel und mit denen kommt er die Treppe hoch oder runter und dann wird jeder Einbrecher sofort verschwinden und sie hört es jeden Abend und sie schläft jeden Abend nach diesem Satz auch sofort ein und irgendwann findet sie dann im Schuhregal diese schwarzen Stiefel und es ist überhaupt kein bisschen tränendrüssig, das ist einfach ganz schön.
3: Das kann man super erzählen. Verschenken,
4: ja.
3: Weil das so ein Buch ist, also auch gerne an Männer, das ist so ein Buch, das kann man super so einfach irgendwo hinlegen, dass man mal reinblättert. Und natürlich, wenn man es, ich habe es ganz am Stück gelesen und am Ende fragt man sich so, hey, was lernen wir denn jetzt daraus? Und da sagt Johanna selbst, um abschließend etwas Allgemeingültiges über Männer sagen zu können, sind sie leider zu unterschiedlich. Vielleicht nur noch dies. Diese Textsammlung erhebt keinen Anspruch auf Vollständigkeit.
4: Super, oder?
3: Das ist toll.
4: Ja. Ich versuche die ganze Zeit, mich noch zu erinnern, wie ihre tolle Kolumne im Süddeutsche Zeitmagazin heißt, wo die Leute sie um Rat fragen in Situationen. Und das hat sie vor ein paar Jahren übernommen. Und da ist sie richtig gut. Da teilt sie auch richtig aus, wenn irgendwie leicht Verirrte ihr schreiben.
3: Also die Frau haltet ist einfach den toll. Namen mal im Kopf. Die meisten werden sie wahrscheinlich eh kennen, aber ansonsten.
4: Und die macht sensationelle Interviews.
3: Ja, die
4: Fragen, mein lieber Mann.
3: Ja. Also ich hoffe, sie wird jetzt rot irgendwo, wo sie ist oder ihr klingeln die Ohren. Liebe Grüße auf jeden Fall an dieser Stelle. Guck mal, ich habe sogar ein signiertes
4: Buch. Oh nein, was steht da für Mona?
3: Für Mona eine sehr, sehr tolle Frau, schreibt sie allen Frauen wahrscheinlich rein.
4: Immer gucken, wenn ich sie sehe.
3: Sie war mit dem Buch bei mir bei 1Live Stories und wir hatten eine super lustige Lesung auch dazu, aber die ist leider nicht mehr online.
4: Okay.
3: Naja, so, dann das letzte.
4: Letzte Buch, das ist das größte, also so. 7 Kilo und so. Das Buch heißt Mein Freund Rilke und geschrieben hat es Melanie Garanin.
3: Und gemalt auch.
4: Und in diesem Buch, ganz kurz ein Stück zur Geschichte, soll eine Journalistin etwas über Rilke schreiben. Rainer Maria Rilke, den Dichter. Und die Journalistin heißt Ellen und sitzt im Zug nach Worpswede, weil da am nächsten Tag ein Empfang mit Rilke-Leuten ist. Und sie nennt diese Rilke-Leute Rilke Ultras, das hat mir schon gut gefallen. Dabei ist es gar nicht so ihrer, dieser Rilke. Sie denkt, wenn sie an Rilke denkt, dann denkt sie Trauerkartenbeschrifter. Aber egal, Hauptsache mal raus aus der Provinz und wieder rein in die nächste, nämlich nach Worpswede. Und jetzt beginnt ein wirklich zauberhaftes Abenteuer. Sie begegnet Rilke in der Gegenwart und sie mögen sich. Und er erzählt aus seinem Leben von seinen 1000 Frauen und von der Liebe und der Traurigkeit und von der Kunst und der Welt und dem Tod. Das ist nicht einfach nur eine überraschende Geschichte, sondern viel besser. Es ist eine Graphic Novel und die wurde gezeichnet oder ist gezeichnet von Melanie Garanin und den Text hat sie natürlich auch geschrieben. Im richtigen Leben, in ihrem Leben nämlich, ist Rilke tatsächlich zu einem Freund geworden. Nach dem Tod ihres kleinen Sohnes Nils vor 10 Jahren hat sie viel Rilke gelesen und durch seine Worte auch Halt gefunden. Und sie sagt, ich habe ihn so viele Jahre auch als meinen Freund bezeichnet, als jemanden, den ich aufklappen kann, der mir Trost spendet. Aber wenn er mir auf den Geist geht, kann ich ihn wieder zuklappen und zur Seite stellen. Daraus ist mein Freund Rilke geworden. Und die Idee zu diesem Buch, da sagt sie, ich wollte gerne eine Romanze und ein Buch zeichnen, das irgendwie leicht ist und das einem Spaß macht. Und gleichzeitig war mir wichtig, wenn ich Rilke schon als Protagonisten für eine Liebesgeschichte dazu nehme, dann wollte ich ihn aber auch so beschreiben, wie er vielleicht bisher noch nie beschrieben wurde. Und das gelingt ihr mit großer Leichtigkeit. Sie lässt Rilke überwiegend mit seinen eigenen Texten sprechen. Und es ist ein zauberhafter literarischer Kniff, wie ich finde. Und er ist entstanden, sagt sie, durch einen Zufall. Es sind kleine Texte, die sie in einem Sammelband gefunden hat. Die hat sie einfach ausgeschnitten und als Sprechblasen ins Buch gefunden.
6: Das wusste ich gar nicht.
4: Und das sind Original-Rilke-Zitate.
6: Ja, das habe ich verstanden. Ne, aber ich wusste nicht, dass die das da irgendwo dann ausgeschnitten
4: haben. Ja, und sie hat das. Und das ist so toll, weil die so ganz...
6: Die meinst
4: ja,
6: du immer, ne? Genau, das sind diese, so, die sind so ein bisschen... Die sehen auch wirklich aus wie gedruckt und nicht so in ihrer normalen Schrift.
4: Und das sind ja wirklich, also klar, Stellen aus Rilkes Büchern, Zitaten, Gedichten. Und die passen aber so wunderbar in die Gegenwart. Die fügen sich so perfekt da ein. Und als sie entdeckt hat, wie gut das funktioniert mit diesen kleinen Textstellen, hätte sie, sagt sie, auch noch 200 Seiten mehr zeichnen können. Und echt schade finde ich, dass sie das nicht gemacht hat. Ich hätte ohne Mühe weiterlesen können. Und Rilke ist durch diese Graphic Novel auch in mein Leben gerutscht. Ich hätte ihn auch gern als Freund an meiner Seite gehabt. Und ich habe dieses Buch schon mehr als einmal verschenkt, weil es ein großer Spaß ist und doch einen überraschenden, manchmal melancholischen, aber auch immer tröstlichen Tiefgang oder Tiefe hat.
6: Ich habe Melanie Garanin durch dich kennengelernt in unserer Mutfolge, weil du mir da ihre Graphic Novel auch in dem Format hier, also auch sehr groß, empfohlen hast, Nils. Und ich wirklich zu Hause saß und immer noch, wenn ich das Buch in meinem Regal sehe, kriege ich so ein Kloß, weil ich wirklich ganz, ganz, ganz, ganz doll bewegt war davon. Da erzählt sie nämlich davon, wie ihr Sohn Nils krank geworden ist und gestorben ist.
4: Durch einen ärztlichen Kunstfehler.
6: Die Familie damit umgegangen ist. Ja, aber der war auch schwer krank und dann, genau, war es am Ende ein ärztlicher Fehler. Und da ist ganz viel Wut, aber eben auch ganz viel Mut in dem Buch.
4: Und der ist vorne drin, der kleine Nils.
6: Ja, ich habe ihn gesehen.
4: Auf dem Pferd
6: ja, ganz süß. Und was ich ganz oft verschenke, ist ein anderes Buch von ihr. Das mache ich mittlerweile anstatt Trauerkarten, wenn jemand trauert. Das heißt, was bleibt, ist Licht oder so. Ja. Und es bleibt ein Licht. Guckt euch das mal an, das ist wirklich, das ist ein Buch,
4: das ist ohne Text, schwarz, ja.
6: Das ist, hat keinen Text und auf jeder Seite ist ein von ihr gemaltes Tier mit einer kleinen Kerze, die brennt. Und ich weiß nicht, was es ist und ich weiß nicht, wie sie auf diese Idee gekommen ist, aber du blätterst das durch und es tröstet und es ist auch als Trostbuch gelabelt und das ist mittlerweile wirklich, ich schicke das, wenn ich weiß, jemand hat jemanden verloren und trauert, dann kommt dieses Buch mit einer ganz einfachen Karte und bisher habe ich von allen die Rückmeldung bekommen, dass es das Schönste war, was sie in der Zeit irgendwie gesehen und gelesen haben und deswegen auch da, wie bei Johanna Adoyan, wenn Melanie Garanin was Neues schreibt, dann liegt es bei mir zu Hause und ich lese es.
4: Was Neues mal, bitte unbedingt.
6: Ja, unbedingt.
4: Melanie, weiter, weiter.
6: Also du hast hier zwei Fans und, was ich erst nach dem Nils-Buch erfahren habe, sie ist auch Zwei-Seiten-Fan und sie hört zu. Also vielleicht entdeckt sie das ja dann hier durch Zufall, dass
4: genau.
6: Wir den
4: und
6: Rilke ausgeguckt
4: haben. Und ich habe nochmal nachgeguckt, Rilke wird im Dezember, hat der Todestag. Vielleicht empfehle ich es da einfach nochmal.
6: Ja, aber der wäre letztes Jahr, wäre der 150
4: geworden. Ja, genau,
6: geworden.
4: Letztes Jahr, aber da ist es auch erschienen.
6: Genau, das ist natürlich smart.
4: Aber es ist einfach ein tolles Buch. Und oder was, Melanie Garanin.
6: Weil ich gerade nochmal durchgeblättert habe, was ich auch richtig cool finde, dass sie so mit den Farben spielt, weil sie es schafft, dadurch immer in den Zeitebenen zu wechseln. Also das, was in der Vergangenheit spielt, ist dann so Sepia, das in der Gegenwart ist bunt und irgendwann verändert sich das aber auch. Und ohne dass sie das schreiben muss, macht das Auge mit und versteht dann. Und das ist, also sie ist echt eine Künstlerin und begnadete Autorin.
4: Und jetzt sitzt sie da mit
6: Lobhudelei Ende.
4: Also ich habe gedacht, 100. Sendung, machen wir was über Buch. Und ich habe ein Zitat gefunden auf deinem Instagram-Kanal von Sandras Leseliste. Und das kommt von Matt Haig, den ich mag, den Autor. Der hat geschrieben, ziemlich gute Gründe, am Leben zu bleiben. Und dann schreibt er in diesem Buch, jedes Buch kann ein Heim für einen entwurzelten Geist sein.
6: Oh, du ne? Kleiner entwurzelter Geist.
4: Ich finde es so ganz schön, wenn es einem richtig schlecht
6: ja,
4: geht.
6: Ja, das stimmt
4: dann
6: aber
4: dann kann
6: auch.
4: Man sich mit Büchern manchmal stabilisieren.
6: Und das wollen wir ja auch mit diesem Podcast. Also wenn wir einige entwurzelte Geister da draußen ein bisschen verwurzeln konnten, dann freut uns das sehr. Und vielleicht ist das doch auch ein guter Moment, mal einmal Danke zu sagen.
4: Danke an euch alle. Es ist toll, wie ihr uns begleitet. Und wir hätten keine 100 Folgen machen können, wenn ihr nicht gewesen wärt. Und ihr, euer Erfolg, nein.
6: Bis dahin war es mega sentimental.
4: ihr seid unser Erfolg. Wenn ihr nicht wärt, wären wir nicht da, wo wir sind. Und es ist wirklich sehr berührend und toll, dass ihr uns so begleitet.
6: Ja, und dass ihr Lust habt, mitzulesen und mitzudenken, uns schreibt, dass ihr uns auch mal Bücher empfehlt, dass ihr uns Themen für die Folgen vorschlagt, dass ihr uns Fragen schickt. Also es ist ja nicht nur ein Zwiegespräch hier, sondern ihr seid in jeder Folge mit dabei. Und ich würde sagen, wir stoßen jetzt mit unserem ekligen Tee einfach an auf die nächsten 100.
4: Meiner ist kalt, da schmeckt er besser.
6: Ja, meiner
4: auf
6: auch.
4: Die nächsten 100.
6: Ja. Cheers, Christine.
4: Danke dir, Mona.
6: Eine Freude, danke dir.

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0: 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Es ist 16 Uhr. 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
2: Die Nachrichten mit Detlef Bickmann. Guten Tag. In Deutschland werden bald die ersten Passagiere erwartet, die auf einem Kreuzfahrtschiff eventuell Kontakt mit dem Hunter-Virus hatten. Das Schiff ankert seit dem Morgen vor Teneriffa. Markus Epping, WDR aktuell, erklärt die Abläufe.
3: Bei der Rückholaktion für deutsche Passagiere helfen auch Feuerwehrleute aus NRW mit. Unter anderem hat die Feuerwehr Essen den Auftrag, den Rücktransport von 4 Deutschen aus Eindhoven zu begleiten. Dort sollen sie im Laufe des Tages landen, an Bord eines niederländischen Flugzeugs, das speziell dafür eingesetzt wird. Von Eindhoven aus geht es dann für die 4 Deutschen in einem speziellen Isoliertransport über die Straße nach Frankfurt. Alle Patienten, die bis zuletzt auf dem Schiff waren, sind symptomfrei. Trotzdem sollen sie einige Wochen isoliert bleiben. Das geht in der Regel auch zu Hause. Grund ist die lange Inkubationszeit. Symptome können bis zu 8 Wochen nach Kontakt mit dem Hunter-Virus auftreten.
2: Für Preußen Münster ist die Zeit in der zweiten Fußball-Bundesliga wieder vorbei. Die Mannschaft steht nach einem Unentschieden gegen Darmstadt als erster Absteiger fest. Sarah Schwedmann, WDR Sport.
4: Es ist amtlich. Der SC Preußen Münster spielt in der kommenden Saison in der dritten Liga. Im vorletzten Spiel der Saison holen die Preußen nur einen Punkt zu Hause gegen den SV Darmstadt. 1:1 nach einer frühen Führung, aber auch nach einer frühen roten Karte gegen Kapitän Jorrit Hendricks waren die Lilien zu stark, machten das 1:1, hätten sogar auch 2:1 davonziehen können. Preußen Münster spielt in der kommenden Saison nicht mehr in der zweiten Liga, sondern in der dritten.
2: Fortuna Düsseldorf hat es dagegen noch in der Hand, den Abstieg aus der zweiten Liga zu verhindern. Die Mannschaft hat das Heimspiel gegen Aufstiegskandidat Elversberg mit 3:1 gewonnen. Weitere Meldungen jetzt im Überblick. Trotz der Waffenruhe im Irankrieg werden aus den Golfstaaten neue Angriffe gemeldet. Kuwait wurde nach eigenen Angaben mit mutmaßlich iranischen Drohnen angegriffen. Vor der Küste von Katar wurde laut britischer Seeschifffahrtsbehörde ein Frachter beschossen. Der Iran hatte mit Gegenschlägen gedroht, nachdem das US-Militär vorgestern 2 unbeladene iranische Öltanker angegriffen hatte. Die Vorsitzende des Deutschen Gewerkschaftsbundes, Fahimi, hat vor Angriffen auf Arbeitsrechte und den Sozialstaat gewarnt.

0: Zum Auftakt des Bundeskongresses des DGB in Berlin sagte sie, man sehe, wie versucht wird, den 8-Stunden-Tag in Frage zu stellen oder soziale Sicherungssysteme auszuhöhlen. Morgen stellt sich Fahimi als DGB-Vorsitzende zur Wiederwahl. In Ostwestfalen hat ein Falschfahrer einen Unfall verursacht. Er war nach Polizeiangaben auf der B65 in falscher Richtung unterwegs. In Minden bremste ein entgegenkommendes Auto ab, zwei weitere fuhren auf. Eine 19-Jährige wurde schwer verletzt, der Falschfahrer floh. Die Polizei fahndet nach ihm.
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0: In Hennef im Rhein-Sieg-Kreis wird die Innenstadt heute zum Treffpunkt für Engagement, Einsatzbereitschaft und Zusammenhalt. Die Stadt lädt zu einem Aktionstag vor allem für Familien ein. Unter dem Motto Hennef hat Respekt, der Helfertag. Marika Bodrusic, WDR Bonn.
2: Schon am Vormittag verwandelt sich die Hennefer Innenstadt in eine Erlebnismeile, bei der sich Einsatzkräfte, Hilfsorganisationen und soziale Initiativen präsentieren. Dabei geben die Freiwillige Feuerwehr, das Technische Hilfswerk und die Polizei einen Einblick in ihre Arbeit. Zu sehen gibt es zum Beispiel Einsatzfahrzeuge, Bergungsarbeiten und eine Rettungshundestaffel. Ziel der Aktion ist es, Engagement sichtbar zu machen und dafür zu begeistern.
0: Das Wetter in Nordrhein-Westfalen. Am Abend nimmt die Bewölkung zu. Im südlichen Rheinland und Südwestfalen bilden sich erste Schauer und Gewitter. In Eifel und Rothaargebirge sind in den Gewittern Starkregen, Hagel und stürmische Böen möglich. Sonst bleibt es noch trocken. 11 bis 18 Grad. Morgen südlich der Ruhr erst regnerisch, über Mittag trockener und am Nachmittag ziehen weitere Schauer durch. Bei teils starkböigem Wind wird es deutlich kühler. 4 bis 13 Grad. Die Zeit 16.04 Uhr. WDR 5, die Verkehrslage. A1 Euskirchen Richtung Köln zwischen Gleuel und Köln-Löwenich. Mehr als 15 Minuten plus 4 Kilometer Stau. A4 Olpe Richtung Köln zwischen Untereschbach und Köln-Meerheim. 45 Minuten plus 10 Kilometer Stau. Dort ist wegen Bauarbeiten nur ein Fahrstreifen frei. A40 Dortmund Richtung Duisburg zwischen Bochum-Wattenscheid West und Dreieck Essen Ost. 15 Minuten plus 5 Kilometer Stau. A43 Recklinghausen Richtung Wuppertal zwischen Recklinghausen-Hochlamark und Bochum-Riemke. 15 Minuten plus 3 Kilometer Stau. A45 Hagen Richtung Dortmund zwischen Dortmund-Hafen und Kreuz Dortmund-Nordwest. 10 Minuten plus 3 Kilometer Stau. Und diese Autobahnen sind bis morgen früh 5 Uhr wegen Fahrbahnarbeiten gesperrt. A1 Dortmund Richtung Münster zwischen Kreuz Dortmund-Unna und Carmen-Zentrum. Und A2 Dortmund Richtung Oberhausen zwischen Dreieck Bottrop und Kreuz Oberhausen.
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3: Als Jules Verne im Sommer 1859 durch England und Schottland reist, ist der 31-Jährige ein literarischer Nobody. Nur in exklusiven Pariser Zirkeln kennt man ihn als Verfasser von Gedichten und Opernlibretti. Aber der junge Autor hat ehrgeizige Pläne. Er will mit Romanen bekannt werden. Und schon zu diesem Zeitpunkt, das dürfen wir unterstellen, denkt Jules Verne an eine Reihe von fantastischen Abenteuerromanen. Aber er hat keine Erfahrung mit dem Schreiben langer Texte. Da kommt ihm die Reise nach Britannien, die er gemeinsam mit einem befreundeten Komponisten unternimmt, gerade recht. Sorgfältig führt er Tagebuch, notiert Erlebnisse und Eindrücke und erarbeitet aus diesen Notizen den Roman Reise mit Hindernissen durch England und Schottland. Und auch wenn Jules Verne mit Büchern wie Reise zum Mittelpunkt der Erde, 20.000 Meilen unter dem Meer oder Reise in 80 Tagen um die Welt berühmt wurde, das Thema seines ersten Romans zieht sich durch all diese Texte. Sie sind letztlich nichts anderes als fantastische Reiseberichte. In seinem ersten Reiseabenteuer bleibt er aber noch auf dem Boden der Tatsachen. Aber schon allein dadurch, dass er zwei Pariser mit typischer französischer Arroganz durch Großbritannien schickt, lässt er uns die britische Wirklichkeit durch die satirische Brille sehen und beschert uns ein großes Lesevergnügen. Die beiden Touristen Jacques und Jonathan sind in Liverpool an Land gegangen, mit der Eisenbahn nach Schottland gefahren, wo sie ein geradezu titanisches Besichtigungsprogramm absolviert haben und wollen nun die Rückreise antreten. Die soll natürlich über London führen, wo es ebenfalls das ein oder andere zu besichtigen gibt. Jürgen Thormann liest heute den zweiten Teil von Jules Vernes Reise mit Hindernissen nach England und Schottland. Viel Vergnügen!
4: Unter schier unvorstellbaren Schwierigkeiten gelang es ihnen herauszufinden, dass der Zug nach London um 8 Uhr abends abfahren würde. Als dies feststand, sagten sie diesem hinreißenden Ort, den sie nun endgültig verlassen mussten, ein letztes Lebewohl. Ein wenig niedergeschlagen gingen die beiden Freunde noch einmal die alte Canongate hinunter, grüßten den Holyrood-Palast, schlenderten durch die North Bridge Street und kehrten dann zum Droschkenplatz in der Princes Street zurück. Eine Stunde später trafen sie am Bahnhof ein und Jacques warf, ziemlich gerührt, einen letzten Blick auf das Schloss von Edinburgh. Beim North British Railway herrschte großes Gedränge. Die buchstäblich belagerten Büros konnten der Nachfrage nach Fahrkarten nicht genügen. Ein endloses Stimmengewirr, das hin und wieder von lautem Gezeter übertönt wurde, erfüllte den Saal. Nach vielen Mühen erreichten die Freunde schließlich halb erstickt den Zug, der sich aus einer langen Reihe von Wagen zusammensetzte, und man muss noch hinzufügen, dass sie alle mehr oder weniger voll waren. Jacques lief in die eine Richtung, Jonathan in die andere. Durch jede Wagentür warfen sie einen prüfenden Blick, ohne jedoch einen freien Platz zu finden. Der Zug schien überfüllt zu sein und in jedem Augenblick abfahren zu wollen. Endlich, als gerade der schrille Pfiff der Lokomotive durch die Luft gellte, entdeckte Jacques in einem Wagen dritter Klasse zwei unbesetzte Plätze. Gefolgt von seinem Freund stürzte er trotz der Nörgelei der anderen Fahrgäste auf sie zu. Und er musste sogar von der Sprache der Fäuste Gebrauch machen, die in der ganzen Welt verstanden wird. Doch schließlich setzte sich der Zug in Bewegung und schleppte diese ungeheure Menschenmenge mit sich fort in die englische Hauptstadt. Dieser grauenhafte, dröhnende, endlose Zug war, leider Gottes, ein Vergnügungszug. Er schaffte eine Meute englischer Gaffer nach London zurück. Mit Entsetzen blickte Jacques seiner Lage ins Auge. 15 Stunden mussten in dieser Gesellschaft verbracht werden. Eine ganze furchterregende Nacht. Der gesamte Waggon bildete ein einziges Abteil, in dem 40 Personen wie Handelsgüter zusammengepfercht waren. Die Holzbänke, mit Rückenlehnen so weich wie der Kern einer Eiche, boten den erschöpften Gliedmaßen ein zermürbendes Ruhekissen. Die hohen und schmalen Fenster erlaubten der Luft nicht, sich den hygienischen Bedingungen entsprechend zu erneuern. Diese Misslichkeiten waren jedoch von geringer Bedeutung neben der Zusammenrottung dieser lärmenden Cockneys, dieser würdigen Söhne John Bulls, dieser klobigen und unbequemen Individuen. Fette, dickbäuchige Männer, aber dickbäuchig, wie man es nur in England ist, mit groben, geröteten und aufgedunsenen Gesichtern, einer selbstgefällig hämischen Miene und einer derben Ausgelassenheit, die sie aus den Strömen von Whisky und Gin schöpften. Große und schlaksige Frauen in Kleidern, deren Formen und Farben nicht weniger verwelkt waren als sie selbst. Kinder in jedem Alter, angefangen beim Säugling bis zum verständigen Knirps, plärrend, flennend und wimmernd. Das war die Gesellschaft in einem englischen Vergnügungszug. Da saßen ganze Familien, bestehend aus zwei kratzbürstigen Eheleuten, jungen Misses mit blauen, aber einfältigen Augen und Burschen mit zu wenig Hirn. All das aß, schlief, kreischte, ohne sich um den Nachbarn zu kümmern, mit der Dreistigkeit und Unverfrorenheit jener Leute, die sich zu Hause fühlen. Es war eine Arche Noah mit ihrer ganzen Vielfalt an Zweifüßern. Nur der Berg Ararat lag noch in weiter Ferne. »Wenn man das Pech hat«, sagte Jacques, »in solcher Begleitung zu reisen, ist es das Beste, man schläft. Lass uns also schlafen.« »Schlafen ist eine schwierige Sache, wenn der Körper keinen anderen Stützpunkt hat als eine harte Bank.« Doch Jacques kapselte sich inmitten dieses ohrenbetäubenden Lärms ab und es gelang ihm, den Kopf auf eine Hutschachtel gebettet, ein wenig zu schlummern. Von Zeit zu Zeit wachte er mit heftigen Kreuzschmerzen und Muskelkrämpfen in den Gliedmaßen auf. Dann schob er seinen monströsen Nachbarn von sich, der ihn mit seinem Gewicht zu erdrücken drohte. Er fühlte sich von diesem Zug, den keine Station zwischen Edinburgh und London aufhielt, mit erschreckender Geschwindigkeit davongetragen. Der Railway fuhr in Richtung Küste und überquerte die schottische Grenze in Berwick, um dann durch die Grafschaft Northumberland zu rollen. Jacques erholte sich gerade, so gut es ging, als ihn sein Nachbar bei der Durchfahrt durch York mit einem kräftigen Stoß weckte und sagte: »It is York City!« Jacques war fuchsteufelswild, bekam einen Tobsuchtsanfall und überschüttete den aufdringlichen Gentleman mit französischen Verunglimpfungen. Er brauchte seinen gesamten Wortschatz auf, während der Engländer diese Lawine mit einem dümmlichen Lächeln quittierte. Nie zuvor hatte Jacques so sehr bedauert, kein Englisch zu sprechen. Wenig später ging die Sonne über dem Herzogtum Leicester auf. Sobald es Tag wurde, steigerte sich der Lärm im Abteil. Allzu stark duftende Lebensmittel wurden aus unbekannten Tiefen hervorgeholt, Reiseflaschen wurden entkorkt und ein Gemisch aus jungem Branntwein und altem Schwein erfüllte die überhitzte Luft. Unter diesen widrigen Bedingungen schien diese lange Fahrt kein Ende nehmen zu wollen. Sie wäre unerträglich gewesen, wenn nicht 1000 familiäre Szenen, 1000 kleine Sittenbilder, zwei scharf beobachtende Augenpaare interessiert hätten. Nach dieser geräuschvollen und schlaflosen Nacht kamen die Gesichter endlich mit ihrer ganzen Ausdrucksvielfalt zum Vorschein. Einige dieser Reisenden hatten Edinburgh aus purem Vergnügen besucht, aber die meisten von ihnen nutzten die billige Reise und wanderten tatsächlich aus. Oder wanderten vielmehr mit ihren armseligen Familien ein. Und ihr ganzes Vermögen steckte in einigen mit Tüchern umwickelten Bündeln. Noch ein paar Hungerleider mehr für die große Stadt. Endlich blieb der Zug stehen. Nach einer 395 Kilometer langen und in 15 Stunden zurückgelegten Reise ließen die beiden Freunde die Northern Railway Station hinter sich.
2: Jacques und Jonathan haben die britische Insel nur auf Umwegen und unter Schwierigkeiten erreicht. Es ist eben eine Reise mit Hindernissen. Und da der Rückreisetermin festliegt, sind die beiden Freunde in beträchtliche Zeitnot geraten. Denn die zwei haben sich ein Besichtigungsprogramm vorgegeben, das sie nun erbarmungslos durchpeitschen. Wir werden Zeugen eines bemerkenswerten Phänomens. Der moderne Tourist, der unter dem Druck steht, bestimmte Sehenswürdigkeiten abhaken zu müssen, ist schon um die Mitte des 19. Jahrhunderts zur Selbstverständlichkeit geworden. Entwickelt hatte sich die neuartige Spezies des Effizientreisenden erst 30 Jahre zuvor, als Spezies des Effizientreisenden erst 30 Jahre zuvor, als Dampfschifffahrt und Eisenbahn die exakt terminierte Fahrt möglich machten. Damit gab es einen Markt für Reiseführer, mit denen Touren nach jeder Einzelheit im Voraus festgelegt werden konnten. Bereits 1828 erschien in Deutschland ein Handbuch für Schnellreisende, aus dem sich der Baedeker entwickelte. Schon bald wurden nicht nur in diesem, sondern auch in anderen Reiseführern Besichtigungsobjekte nach ihrer Sehenswürdigkeit gewertet, denn der Effizientreisende wollte wissen, was er keinesfalls auslassen durfte. Die Besichtigungstour geriet zum Pflichtprogramm. Und wenn Jules Verne seine Romanfigur Jacques sagen lässt, von nun an geht es nicht mehr ums Vergnügen, sondern um die Pflicht, dann kann er sich des Verständnisses seiner zeitgenössischen Leser sicher sein, wenn nicht sogar ihres Beifalls. Nicht ohne Grund erzielte Verne seinen größten Publikumserfolg mit dem 1872 erstmals erschienenen Roman »Reise in 80 Tagen um die Welt«, in dem es ja um nichts anderes geht, als in knappester Zeit ein Maximum an Abenteuern zu absolvieren. Jacques und Jonathan auf Besichtigungstour in London.
4: Einem Rat folgend, den man ihnen gegeben hatte, ließen sie sich zur London Bridge fahren. Im London Bridge and Family Hotel befanden sie sich in unmittelbarer Nähe der Station der Eisenbahnlinie nach Brighton, die sie nach Frankreich zurückbringen sollte. Sie bekamen ein großes, düsteres Zimmer, in dem breite Betten mit weißen Vorhängen standen. Während Jacques sich der dringend notwendigen Körperpflege widmete, sagte er, Bisher haben sich die Reiseführer von Richard und anderen bemüht, Marschrouten zusammenzustellen, die es erlauben, London in kurzer Zeit zu besichtigen. Die kühnsten

unter Ihnen nehmen wenigstens 5 Tage in Anspruch. Uns stehen nur 2 zur Verfügung. Also werden wir London in 2 Tagen sehen.« Jacques besaß einen Stadtplan. Er studierte ihn sorgfältig und die Exkursion begann. Auf der London Bridge, die sie wieder überqueren mussten, herrscht um diese Uhrzeit ein ungeheuer reges Leben und Treiben. 4 Reihen Wagen aller Art und aus allen Richtungen, Omnibusse, Cabs, Coupés, Droschken, Fässerkarren, Lastfuhrwerke, Kippkarren und Leiterwagen verstopfen die Fahrbahn. Die Pferde sehen in ihrem blitzenden Geschirr prachtvoll aus. Auf den Bürgersteigen drängt sich eine eilige, geschäftige, schweigsame Menschenmenge, und es hat überhaupt keinen Sinn zu versuchen, von einem Bürgersteig auf den anderen zu gelangen, denn dies ist mehrere Stunden hindurch einfach ausgeschlossen. Die London Bridge ist die letzte Brücke über die Themse vor dem Mündungsgebiet. Hier ist für alle Schiffe Endstation. Nur Dampfer und gewaltige Lastkähne fahren weiter flussaufwärts. Man kann sich leicht vorstellen, dass es auf einer Brücke, die City und südlichen Stadtteil miteinander verbindet, von Menschen wimmelt. Mit sprachlosem Staunen beobachtete Jacques diesen Wagenstrom, in dem jedoch nur ein kleiner Teil der 3000 Omnibusse und 4000 Cabs der Stadt enthalten waren. Die London Bridge überquert die Themse in 5 langen granitenen Schritten und mündet in die King William Street. Diese Straße führt am Brandmonument vorüber, einer hohen, kannelierten Säule, die eine in Flammen stehende Urne trägt. Of the Italo-Vitruvian Doric Order, wie die Engländer sagen und behaupten. Diese Säule wurde genau an jener Stelle errichtet, an der die verheerende Feuersbrunst von 1666 aufgehalten wurde, die einen Großteil der Stadt in Schutt und Asche legte, und über die Jacques eine großartige Beschreibung in dem anonymen Roman White Finers gelesen hatte. Der Hauptzweck dieses Denkmals bestand darin, den Engländern eine Möglichkeit zu bieten, sich samt ihrem Weltschmerz von seinem Kapitell in die Tiefe zu stürzen. Aber als eine richtige Mode daraus entstand, wurde die Balustrade mit einem eisernen Käfig eingefasst, durch den man zwar sehen, aber nicht mehr hinabfallen kann. Seither klettert niemand mehr auf dieses Denkmal hinauf. Es wird von einem Engländer erzählt, einem achtbaren Kaufmann, dessen Geschäfte in eine verzwickte Lage geraten waren und der, mit einer lobenswerten Voraussicht, eben an jenem Tag auf die Plattform stieg, als die Säulenspitze vergittert wurde. Nachdem er seinen Selbstmord nicht wie gewünscht hatte ausführen können, kehrte er in sein Büro zurück, versuchte nochmals sein Glück in der Spekulation und wurde mehrfacher Millionär. Heutzutage vertritt er die Ansicht, dass sich der Käfig oben auf dem Denkmal sehr gut ausnimmt. Er ist der Einzige mit dieser Meinung. Die steinernen Treppen an der London Bridge, die zu den Landungsstellen der Dampfschiffe führen, sind immer von Gruppen halbnackter Kinder belagert, die um Almosen betteln, indem sie Streichhölzer oder chemischen Zunder verkaufen. Die beiden Freunde nahmen auf einem jener Schnellboote Platz, die für 1 Penny von der London Bridge zur Westminster Bridge fahren. Diese füllen sich in Windeseile mit Passagieren und ihre hervorragenden, oszillierenden Maschinen lassen sich mit größter Geschwindigkeit in Gang setzen. Die Citizen legte unverzüglich ab. Der Schiffsführer steht auf einer Schaufelradtrommel und zeigt durch seine offene oder geschlossene Hand alle Befehle an, die mit der lauten und schrillen Stimme eines Kindes an den Maschinisten weitergeleitet werden. Das »Go ahead« erschallte und das Schiff fuhr den Fluss hinauf. Bald war es am Ziel seiner Fahrt angelangt. Es hielt an und Jacques und Jonathan stürmten auf den Quai, um die Fassade des neuen Parlamentsgebäudes zu bewundern. »Das sind wahrlich hübsche Details«, rief Jacques, während er den üppigen Stil des Parliament House betrachtete. »Welch verschwenderische Fülle an Ornamenten! Welche Vielzahl gekrönter Wappen! Welches Übermaß an ziselierten Reliefs! Welcher Reichtum an Stickereien auf den Friesen, den Architraven, den Gesimsen! Was für eine Wunderblüte der gesamten Renaissance-Botanik! Man möchte meinen, ein Schleier aus englischen Spitzen, der über ein kolossales Bauwerk geworfen wurde.« Das ist angelsächsischer Millionärstil.
Das neue Parlamentsgebäude, das erst im Jahre 1847 eingeweiht wurde, sieht tatsächlich zauberhaft schön aus. Neben diesen Wunderwerken der Renaissance wirkt die Westminster-Abtei von außen gesehen kalt. Die Kirche wurde im gotischen Stil der zweiten Periode erbaut. Und der Innenraum ist eine gewaltige Nekropole, angefüllt mit Grabmälern von schlechtem Geschmack und allegorischen Figuren, die einen unvermeidlich zum Lächeln bringen. Man kann nur mit den Schultern zucken angesichts dieser lobhudelnden Bas-Reliefs, die jede Privatperson gegen gutes Gold in der Westminster-Abtei errichten lassen kann. Nicht die Heiligen aus den ersten Tagen des Christentums werden in den protestantischen Kirchen verehrt, sondern jene rechtschaffenen Leute, die durch ihren Reichtum in die Unsterblichkeit eingegangen sind. Der sehenswerteste Teil der Kirche ist die Dichterecke, wo auch das Shakespeare-Denkmal steht. Als die Besucher diese Anhäufung von architektonischen Wundern und Absurditäten verließen, fielen sie einem Schwarm von Bettlern in die Hände, die Beschreibungen und Ansichten der verschiedenen Denkmäler verkauften und hatten alle Mühe, sie wieder loszuwerden. Aber Jacques wagte es nicht, armseligen Straßenfegern, die vor seinen Füßen sauber machten, ein paar Pence abzuschlagen. In England steckt das Betteln voll Scharfsinn. Es ist bereits Kommerz und Spekulation.

0: Wo sind wir überhaupt? In Charing Cross, wo einst die Krönung des englischen Königs stattfand. Da ist der Trafalgar Square. Und mein Plan zeigt an, dass sich die Nationalgalerie gleich dahinter befindet. Ein abscheuliches Gebäude. Das ist alles, was ich dazu sagen kann, wenn ich höflich bleiben will. Und hier nun, mein lieber Jonathan, eine dorische Säule, deren Kapitell die Statue von Nelson trägt. Bitte achte darauf, dass der große Seefahrer von einem Blitzableiter durchbohrt wird. Und bewundere den Gerechtigkeitssinn des großen englischen Volkes. Es widmet Nelson eine Statue für seine Siege bei Aboukir und Trafalgar. Aber zugleich pfählt es ihn für seine besonderen Verbrechen. Verlassen wir jedoch diesen ebenso hügeligen wie belanglosen Platz und lass uns über die Treppe am Waterloo Place zum Paradeplatz der Horse Guards hinuntergehen. Bitte achte auf die Säule des Herzogs von York. Für den Betrag von 6 Pence ist es dir gestattet, hinaufzuklettern. Und wenn du dein drittes Lebensjahr noch nicht vollendet hättest, würdest du überhaupt nichts bezahlen. Aber was sollte ich mit 2,5 Jahren da oben suchen? Das weiß ich auch nicht. So sind eben die Vorschriften. Es erinnert mich an einen in den Omnibussen von Nantes angeschlagenen Hinweis. Unbegleitete Kinder unter 3 Jahren zahlen nicht. Vorausgesetzt, sie sitzen auf dem Schoß. Der freie Platz zwischen den Gebäuden der Horse Guards dient diesen verschiedenen Regimentern zum Exerzieren. Jeden Morgen ist dort eine Musik zu hören, die man in den Pariser Vorstadtschenken auspfeifen würde. Der monumentale Eingang zum Hyde Park und der davor stehende Triumphbogen liegen am äußersten Ende des Green Park. Mein guter Jonathan, beachte die Reiterstatue, mit der die Plattform dieses Triumphbogens geschmückt ist. Sie überbietet an Lächerlichkeit und Hässlichkeit alles, was man sich vorzustellen vermag. Man kann behaupten, dass sie die Grenzen des schlechten Geschmacks erweitert hat. Ich weise dich darauf hin, dass dieses Pferd betrunken ist und den Herzog von Wellington auf seinem Rücken trägt, dessen Palais sich hier befindet. Auf diese Weise konnte sich der alte Held vom Speisesaal aus sehen. Und er war wirklich ein Held, wenn ihm dieser Anblick nicht den Appetit verschlug. Aber da er sich auch aus seinem Schlafzimmer sehen musste, haben ihn die Damen von London als riesigen Achilles im Hyde Park aufstellen lassen. Warum sie die Gestalt dieses Wichtigtuers aus der Antike gewählt haben, dem kein Verdienst an seiner Tapferkeit zufiel, das weiß ich nicht. Aber dafür ist Wellington nackt, von einer Nacktheit, die einen erschauern lässt. Überdies wimmelt es auf den ganzen britischen Inseln von diesen Statuen, Büsten und Porträts. Die Engländer sind zu weit damit gegangen. So wie sie mit Waterloo zu weit gegangen sind. Hyde Park ist ein unermesslich großer Garten mit breiten Alleen, weitläufigen Rasenflächen, hohen Bäumen, einem ernstzunehmenden Fluss und einer prachtvollen Steinbrücke. Er ist der Treffpunkt der gesamten englischen Fashion. Man sieht zahlreiche Equipagen, obwohl bürgerliche Wagen nicht zugelassen sind, und häufig werden sie von Mitgliedern des Clubs Four in Hand gelenkt, die sich damit brüsten, die besten Kutscher der Welt zu sein. Während der Saison, das heißt, wenn die sommerliche Hitze die gesamte Gentlemanschaft und den Adel vom Land in die Stadt treibt, dann herrscht hier ein kurioser Andrang von Fußgängern und Reitern. Ganze Familien, Vater, Mutter, Töchter und Söhne galoppieren auf wertvollen Pferden dahin. Alte Lords führen hier ihren alltäglichen Überdruss spazieren, bevor sie ihn ins Oberhaus mitnehmen, wo er sie in den Schlaf wiegt. Im Übrigen weckt ein Amtsdiener sie, wenn abgestimmt wird. Im Hyde Park trifft man bezaubernde Engländerinnen und für gewöhnlich mehr Frauen als Männer. Das entspricht überdies dem allgemeinen Verhältnis, was in einer gar nicht so fernen Zukunft unweigerlich zum Ende Englands führen wird. Diese Bemerkung Jonathans gefiel Jacques. Obendrein, sagte er deshalb zu ihm, ist die Anzahl der alten Jungfern unter diesen Inselbewohnern beachtlich. Und wenn du dem launischen Einfall, eine reiche, ihres Zölibats überdrüssige Erbin zu ehelichen nachgeben willst, so wird dich das vor keinerlei Schwierigkeiten stellen. Du brauchst dir nur die Wappen anzusehen, die auf die Wagentüren der Equipagen gemalt sind. Jedes Mal, wenn du eine Raute darauf erblickst, ist es das Zeichen einer zum Pflücken reifen Jungfer. »Ich bin viel zu müde«, antwortete Jonathan. »Und wir haben keine Zeit. Ich möchte mich gerne setzen.« »Auf keinen Fall! Marsch, marsch! Sobald wir den Hyde Park hinter uns haben, nehmen wir ein Cab und fahren zum Abendessen in unsere kleine Taverne.«
1: Jürgen Thurmann liest Jules Verne, Reise mit Hindernissen nach England und Schottland im Jahre 1859. Die ebenso boshafte wie liebenswerte Parteilichkeit, mit der die Franzosen Jacques und Jonathan über britische Verhältnisse urteilen, bewahrt sie keineswegs vor übersteigerter Bewunderung. So findet das Manchester-Tum, das sich allenthalben auf der Insel frei entfalten kann, ganz offenbar ihren Beifall. Verglichen mit dem Kontinent, wo das Wirtschaftsleben durch staatliche Vorschriften reglementiert wird, scheint Britannien ein Paradies für findige Unternehmer zu sein. Sogar das Betteln steckt voll kommerziellen Scharfsinns. Wenn allerdings auch Prostituierte ihre Ware verkaufen dürfen, und zwar völlig unbehelligt von der Polizei, einzig dem Diktat von Angebot und Nachfrage unterworfen, dann sind für Jacques und Jonathan die Grenzen des freien Unternehmertums denn doch überschritten. Begleiten wir nun die beiden bei einem Theaterbesuch, dann auf einem Ausflug nach Greenwich und zuletzt in das Wachsfigurenkabinett der Madame Tussaud. Dort wartet eine besondere Überraschung, mit der Jules Verne seine Helden Jacques und Jonathan elegant nach Frankreich entlassen kann.
0: Nachdem sie es versäumt hatten, einer neuen Reiterstatue von Wellington ihren Gruß zu entbieten, nachdem sie ein paar Sekunden, die ihnen wie Jahre erschienen, die 6 korinthischen Säulen des Herrn Lord Mayor betrachtet hatten, fuhren sie zu ihrer kleinen Taverne, wo ihnen der vornehme Kellner ein eher schnelles als reichhaltiges Dinner servierte. Jacques wusste bereits, wie er den Abend verbringen wollte. Er beabsichtigte eine Aufführung von Macbeth im Princess Royal Theater in der Oxford Street zu besuchen. Jonathan nahm 2 Sperrsitze im Parkett zum Preis von je 6 Schilling. Die Aufführung von Macbeth begann. Jacques verstand kein Wort und er hatte den Eindruck, einer geräuschvollen Pantomime beizuwohnen. Jonathan schnappte durch Zufall ein paar Worte auf und verpasste die Hälfte einer Tirade oder einer Replik, während er sie zu begreifen suchte. Die Schauspieler agierten mit einer bürgerlichen, aber überzeugten Romantik. Sie wollten dem Publikum alle Kühnheiten des großen englischen Tragödiendichters vermitteln und stießen fürchterliche Schreie aus. Ihr englisches Aussehen, ihre steifen und gezierten Gebärden, ihre linkischen und übertriebenen Posen, ihr dramatisches Röcheln schien der Mehrheit der Zuschauer zu gefallen. Und dennoch erinnerten die Kämpfe zwischen Macbeth und den schottischen Edelleuten unverwechselbar an die Waffengänge von Seiltänzern. Der schottische König verwendete alle Sorgfalt darauf, im Takt zuzuschlagen. Und sein Gegner Macbeth wartete geduldig auf die Parade, bevor er zum Gegenangriff ansetzte. Miss Elsworthy, der die Rolle der Lady Macbeth anvertraut war, wirkte einfacher und zurückhaltender. Sie war natürlich inmitten all der romantischen Übersteigerungen ihrer Gefährten. Die Chöre operierten mit ziemlicher Genauigkeit. Die 3 Hexen stießen ein schauerliches Geheule aus, untermalt mit der Musik von Locke, deren prächtige Farbigkeit Jonathan schätzte. Die ganz einfach gemalte und aufgebaute Bühnendekoration wechselte nach jeder Szene sehr schnell. Jacques begeisterte sich für einige Landschaften Schottlands in der Umgebung von Inverness. Die Erinnerungen an seine Reise verliehen diesen Bildern einen noch größeren Wert. Das große, schwach gespielte Drama wurde mäßig beklatscht. Das Publikum ist in seinen Reaktionen übrigens sehr zurückhaltend. Die Reisenden verließen das Theater um 11 Uhr. Todmüde, wie gerädert und im Stehen einschlafend. Was für ein Tag nach einer Nacht in einem Vergnügungszug. Sie gingen die Regent Street hinunter, um nach einem dringend notwendigen Wagen Ausschau zu halten. Die Straßen waren schon fast wie ausgestorben, um eine Zeit, wo sie in Paris von Menschen und Lichtern erfüllt sind. Die seit 8 Uhr abends geschlossenen Läden verschenkten nicht länger ihren freundlichen Schein. Nur hin und wieder drang ein matter Strahl durch die Milchglasscheiben eines Bier- oder Whisky-Ausschanks. An den Hauswänden entlang schleichend huschten die Policemen geheimnisvoll über die Bürgersteige mit ihrer brennenden kleinen Laterne am Gürtel. Sie stießen mit der Hand gegen jede Tür, an der sie vorüberkamen, um sich zu vergewissern, dass sie verschlossen war. Zuweilen trafen sie einander, flüsterten sich eine kurze Botschaft ins Ohr und zerstreuten sich in alle Richtungen. Als sie zum Haymarket kamen, änderte sich das Bild. Die Stille wich dem Lärm. Buntes Treiben folgte auf die Abgeschiedenheit. Hunderte Frauen in unbeschreiblicher Aufmachung bevölkerten einen der Gehsteige dieser breiten Straße. Sie übten ihr gefährliches Gewerbe mit einer Ungezwungenheit, einer Keckheit und einer Provokation aus, die von den Policemen nichts zu befürchten haben. Im Übrigen gingen sie um diese Zeit auf den Markt oder an die Börse. Und sie schienen auf den Handel mit ihren Waren ebenso viel Sorgfalt zu verwenden wie ein Kaufmann aus der City. An diesem Abend lieferten sich all diese Kreaturen einen erbitterten Konkurrenzkampf, denn das Angebot überstieg die Nachfrage und Geschäfte wurden bestimmt nur zu stark herabgesetzten Preisen abgeschlossen. Wie viele junge, aber vom Laster bereits zerstörte Mädchen waren unter diesen Frauen. Wie viele frische und hübsche Geschöpfe haben ihre Schönheit und ihre Jugend in diesen öffentlichen Tavernen gelassen, in denen die Liebschaften aus Gin und Branntwein neue Kraft schöpfen. Diese Etablissements bleiben bis zum Tagesanbruch geöffnet und stellen manch einer abgestumpften Lais vom Haymarket ihre Sofas und Liköre zur Verfügung. Auch wenn die Quantität gleich bleibt, je weiter man sich in diesen engen und schlammigen Gassen der Themse nähert, so wird doch die Qualität schlechter. Und Szenen der Trunkenheit und der Ausschweifung vermischen sich mit Szenen von Mord und Blut. Jacques und Jonathan, die sich von diesem widerwärtigen Schauspiel nicht besonders angezogen fühlten, fanden schließlich eine Droschke, die sie ins London Bridge Hotel zurückbrachte. Und hier fielen sie in einen Schlaf, der jenem der Schlaflosigkeit überlegen ist, nämlich in den Schlaf der völligen Erschöpfung.

0: Am nächsten Morgen wurde Jonathan von Jacques geweckt. »Das ist unser letzter Tag. Marsch, marsch! Von nun an geht es nicht mehr ums Vergnügen, sondern um die Pflicht.« In wenigen Minuten hatten die zwei reiselustigen Burschen ihre Toilette beendet. Sie verließen das Hotel und, nachdem sie die London Bridge überquert hatten, bestiegen sie eines jener Schiffe, die bis Greenwich die Themse hinunterfahren. Es ließ das Custom House, die Zollverwaltung, linker Hand liegen, das aus drei gewaltigen Portiken in ionischem Stil besteht, geschmückt mit Säulen, die bereits von der ätzenden Nässe der Themse zerfressen sind. Das Wasser des Flusses gleicht den übelriechenden Auswürfen einer Kloake. Die Themse ist nichts anderes als eine riesige Kloake, in die zweimal am Tag die Flut den ganzen Unrat der Großstadt zurückströmen lässt. Die Nordsee will ihn um keinen Preis aufnehmen. Der Dampfer durchfurchte dieses faulige Wasser, das kaum Gischt hervorbringen kann. So schwer und klebrig ist es. Hinter einer Krümmung des Flusses tauchte eine kolossale Schiffskonstruktion auf. Es war die Leviathan, die durch die Anstrengungen der Ingenieure endlich auf ihr natürliches Element gesetzt worden war und das 20.000 Registertonnen nichtigen Tand zu fassen vermag. Sie ankerte ein wenig oberhalb von Greenwich, wo der Dampfer kurz darauf anhielt. Greenwich liegt ungefähr 5 Meilen unterhalb der London Bridge. Es ist eine richtige Stadt. Jacques warf nur einen halben Blick auf den herrlichen Palast, den England seinen Seeleuten als Hospital geschenkt hat. Er bemühte sich vergebens, Jonathan den berühmten englischen Meridian zu zeigen, der durch die Sternwarte geht. Dann nahmen die Reisenden wieder ein Dampfschiff, das die Themse hochfuhr, und stiegen am Anlegeplatz beim Tunnel am linken Flussufer aus. Als sie den Eingang dieses unnützen Wunderwerks erreichten, das Herr Brunel, ein französischer Ingenieur, entworfen und ausgeführt hatte, drangen sie über die Schneckenwindungen einer Treppe in einen breiten Schacht vor, dessen Wände Bilder aus verschiedenen Ländern zieren, gemalt mit jener Koloristenüberzeugung, die englische Künstler auszeichnet. Am Ende dieses Schachtes tun sich 200-400 Meter lange Gänge auf. Aber nur der rechte ist für den Fußgängerverkehr geöffnet und man muss 1 Penny bezahlen, um die Themse unter ihren abscheulichen Wassern zu durchqueren. Dieser lange Schlauch wirkt trostlos, unheimlich, grabstättenhaft. Die dicke Luft wird von zahlreichen Gaslaternen durchbrochen und zwischen den beiden durch Arkaden miteinander verbundenen Gängen befinden sich Läden mit überflüssigen und teuren Gegenständen. Geführt werden sie von den hübschesten Verkäuferinnen der Welt, die, wie es heißt, auch selbst zu den ausgestellten Waren gehören. Gerade als Jacques und Jonathan den Gang betraten, erzeugte am anderen Ende ein Händler, der mit einem Kornett ausgerüstet war, unter diesem langen Gewölbe ungewöhnliche Klangeffekte zum Ergötzen der Zuhörerschaft. »Ich verstehe nicht, wie er das aushält«, sagte Jonathan. »Komm, Jacques, nichts wie weg hier.« Sie kehrten zur unteren Schachtöffnung zurück. Mit großem Vergnügen sah Jacques das Tageslicht wieder und seinem im Voraus festgelegten Programm gemäß schlug er den Weg zum Tower von London ein. Der Tower of London wurde, wie es heißt, von Wilhelm dem Eroberer erbaut. In ihm zeigt sich der wahre englische Geist mit seinen Traditionen, seiner Achtung vor den alten Gebräuchen, seiner Liebe zu den Dingen aus vergangenen Zeiten. An und für sich hat diese alte Zitadelle nichts besonders Sehenswertes zu bieten, aber zumindest die Wächter sind es wert, genauer betrachtet zu werden. Sie sind nach früherer Sitte gekleidet, tragen ein Wappen auf der Brust und Girlanden auf ihrem Hut. Jonathan war entzückt, diese guten Leute bei der Arbeit zu sehen, die gewiss Zeitgenossen von Richard dem Dritten oder Heinrich dem Achten sind. Und natürlich haben sie die blutigen Ereignisse, von denen sie erzählen, selbst miterlebt. Unter der Führung eines dieser Pik-Buben trat die Besuchergruppe, zu der auch die beiden Pariser gehörten, in die weitläufigen Innenhöfe der Festung. Der Wächter zeigte im Vorübergehen auf den blutigen Turm, in dem der Mord an Edwards Kindern begangen worden war, den Turm von Beauchamp, jenes Staatsgefängnisses, in dem Jane Grey und Anne Boleyn gelitten haben, und den Turm von Wakefield, in dem Heinrich der Siebte ermordet wurde. An Mordtaten fehlt es in diesen Gemäuern nicht. Sie waren das wichtigste politische Instrument, das die englischen Herrscher zu ihrer Verfügung hatten, und sie machten reichlich von ihm Gebrauch, sowohl im Adel als auch in ihrer eigenen Familie. Man kann wahrhaftig behaupten, dass die englische Geschichte mit Blut geschrieben ist. Sobald die Reisenden aus dem Zeughaus getreten waren, verließen sie unverzüglich den Burgbezirk des Tower, ohne sich die Mühe zu machen, die in den verschiedenen Höfen schlafenden Kanonen zu zählen. Die Zeit verging wie im Fluge, und so kehrten sie zur London Bridge zurück, nachdem sie sich in der King William Street ihre Reisepässe hatten bescheinigen lassen. »Tja«, meinte Jonathan, »nun sind wir wohl am Ende unserer famosen Reise angelangt.« »Haben wir auch genug gesehen?« antwortete Jacques. »Mein guter Jacques, ich kann es kaum erwarten, wieder in Paris zu sein, ich gestehe es. Ich habe einen Punkt vollkommener Empfindungslosigkeit erreicht. Ich sehe nichts mehr, ich höre nichts mehr, ich nehme nichts mehr wahr. Ich muss gestehen, dass du nicht ganz Unrecht hast. Aber streng dich noch ein wenig an.« »Was soll das heißen?« »Gibt es noch etwas zu besichtigen? Sei unbesorgt, es ist der Abschluss. Ich bin bei den letzten Zeilen meines Programms angelangt und lege großen Wert darauf, es getreulich einzuhalten. Also los, komm!« Und die beiden müden Pilger griffen wieder zu ihrem Wanderstab. Noch einmal schritten sie durch diese Straßen, die um 8 Uhr bereits im Dunkeln lagen. In der Baker Street erregte ein strahlend erleuchteter Portalvorbau die Aufmerksamkeit der Passanten. Jacques hielt darauf zu und sagte, »Hier ist es.« »Wo sind wir?« »Bei Madame Tussaud, der Enkelin des berühmten Curtius.« »Was? Ein Wachsfigurenkabinett?« »Nein, ein Museum, aber ein Museum, wie du noch keines gesehen hast.« In den Salons drängte sich eine unübersehbare Menschenmenge. Und ohne die auffallenden Kostüme wäre es oft schwierig gewesen, die Besucher von den Besuchten zu unterscheiden. Hier waren in Lebensgröße alte und moderne Abbilder vereint. Der englische Hof zeigte sich in Prunkgewändern. Königinnen, Prinzessinnen, Herzoginnen aller erlauchten Größen waren in den unterschiedlichsten Posen der Unterhaltung vertreten. Orden, Bänder, Kreuze, die gesamte Archäologie der Auszeichnungen glänzte auf den Brüsten, während in den Haaren der Königinnen und an den Degenknäufen der Könige die Diamanten funkelten. Hier glänzte der enorme Heinrich der Achte, umgeben von seinen 6 Frauen. Dieser gigantische Schlächter bot inmitten seiner unglücklichen Opfer einen verabscheuungswürdigen Anblick. Ein paar Schritte weiter war Maria Stuart im vollen Glanz ihrer Schönheit zu sehen. Und die Perfektion dieser Arbeiten, dieser Meisterwerke aus Wachs, war so unübertrefflich, dass die Wirklichkeit nicht verblüffender gewirkt hätte. Die Schönheit der schottischen Königin übertraf alles, was selbst die lebhafteste Fantasie zu erträumen vermag. Neben den beiden Haupträumen liegt ein ganz besonderes Museum für Gegenstände, die Napoleon gehört haben. Fast alle wurden auf dem Schlachtfeld von Waterloo eingesammelt. Und hier steht auch der Wagen, in dem der Kaiser, besiegt durch Verrat, das Schlachtfeld verließ. »Bis jetzt«, sagte Jonathan, »war es recht interessant, aber ich kann nicht mehr. Nirgendwo eine Sitzgelegenheit. Stühle gibt es hier nur für diese Wachskerle.« »Geduld, Jonathan, folge mir noch einmal und dann bist du erlöst.« Am äußersten Ende der beiden ersten Salons folgte noch ein dritter, vor dessen Eingangstür ein großes Gedränge herrschte. Dieser Salon war ein geräumiges Zimmer, mit dunklen Vorhängen bespannt und schwach beleuchtet. »Die Guillotine!« rief Jonathan. Ganz hinten im Salon stand tatsächlich das entsetzliche Hinrichtungswerkzeug. Das erste, bei dem der Mechanik das Amt des Scharfrichters übertragen wurde. Die Guillotine von 1793, jene, die so viele Opfer unter ihrer eisernen Umklammerung beben spürte, jene, die Ludwig den 16. und Robespierre, Marie-Antoinette und der Du Barry, Danton und André Genier, Philippe Égalité und Saint-Just den Kopf abgeschlagen hat. Ein ordnungsgemäß ausgestelltes Zertifikat, unanfechtbar und mit zuverlässigen Unterschriften versehen, hing daneben und bestätigte, dass diese Guillotine nach der Revolution, nach der Schreckensherrschaft verkauft worden war. Nichts konnte authentischer sein, nichts fürchterlicher. Das Blutgerüst war vollständig aufgebaut. Auf den Stufen der Treppe drängte sich das Volk. Jacques folgte dem Gewühl und zog seinen Freund mit sich. Sie erreichten die Plattform, auf der jene beiden roten Pfosten emporragten, die das Messer tragen. Eine in Handhöhe an einem der Pfosten angebrachte Eisenstange hielt die schwere Stahlklinge zurück. Und nur das untere Ende war mit einem Vorhängeschloss festgemacht, damit kein Engländer plötzlich Lust bekommen sollte, die Mechanik auszuprobieren. Mit einem Male waren erstickte Schreie, unartikulierte Laute zu vernehmen. Der Besucherschwarm kam zum Stillstand und jeder heftete seinen Blick auf das entsetzliche Beil. Zum Glück war es an seinem Platz. Doch ein dicker Engländer, neugieriger und interessierter als alle anderen, war auf die Idee gekommen, seinen Kopf in den Ring der Guillotine zu stecken und bekam nun keine Luft, weil er unter dem Druck des oberen Bogens dieser Öffnung nicht mehr zurück konnte. Jacques eilte ihm zu Hilfe und hob dieses bogenförmig ausgeschnittene und mit Eisen beschlagene Brettchen hoch, das dem Inselbewohner den Hals abschnürte. »Tja«, meinte Jacques, »ich habe gerade eine sehr tröstliche Überlegung angestellt.« »Welche denn, mein lieber Freund?« »Nun, dass einen dieser Apparat höchstwahrscheinlich erwürgt, bevor man guillotiniert wird.« »Danke, Jacques«, antwortete Jonathan, »danke. Fortan bin ich wirklich beruhigt.« »Und jetzt lass uns gehen. Ein letzter Blick, und dann verlassen wir England mit einer Reverenz vor der Guillotine Frankreichs.« Am nächsten Morgen begaben sie sich zum Brighton Railway in der Duke Street. Nach 2 Stunden hielt der Zug in Brighton. Eine Nebenlinie der Eisenbahn verbindet Brighton mit dem kleinen Hafen New Haven. Hier trafen die beiden Reisenden eine 30 Minuten später ein und entdeckten die 2 riesigen Schornsteine des Passagierschiffes Orléans, das bereits unter Dampf stand, um nach Frankreich zu steuern. Die beiden Freunde stürmten an Deck. »Wir kehren England den Rücken«, sagte Jacques. »Forever, forever«, antwortete Jonathan. Die Orléans lichtete unverzüglich den Anker und nahm Kurs auf Dieppe. Die See war ruhig und die Überfahrt dauerte nicht lange. Schon nach 5 Stunden zeichneten sich Frankreichs Klippen am Horizont ab. »Empfindest du etwas dabei, Frankreich wiederzusehen?«, fragte Jacques. »Nicht das Geringste«, antwortete Jonathan. »Und du?« »Also weißt du, ich auch nicht.«
1: Der Schauspieler Jürgen Thormann las den 2. Teil des Reiseberichts »Reise mit Hindernissen nach England und Schottland« von Jules Verne. Am nächsten Wochenende machen wir weiter mit literarischen Klassikern. Dann hören Sie hier in WDR 5 den letzten Roman von Jane Austen, »Überredung«. Bis dann!
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1: Die Nachrichten mit Detlef Dickmann. Guten Tag. Auf Teneriffa läuft die Evakuierung der Menschen, die sich auf dem Kreuzfahrtschiff MV Hondius befinden. An Bord hatte es mehrere Infektionen mit dem Hantavirus gegeben. Einige Passagiere werden bereits ausgeflogen, darunter 4 Deutsche. Dietrich Karl Meurer.
2: Am Abend sollen 4 deutsche Passagiere der MV Hondius in den Niederlanden ankommen. Das bestätigte ein Sprecher des Bundesgesundheitsministeriums dem ARD-Hauptstadtstudio. Spezialisierte Ärzte-Teams für gefährliche Infektionskrankheiten nehmen die Rückkehrer vor Ort in Empfang und begleiten sie bei der Weiterfahrt nach Deutschland. Dort werden sie zunächst ärztlich betreut. Nach Angaben des Ministeriums sollen die 4 Personen dann zu Beginn der neuen Woche in ihre jeweiligen Bundesländer gebracht werden. Dort entscheiden die Gesundheitsämter über Quarantäne und eine enge Beobachtung. So sollen mögliche Infektionen früh erkannt und eine Ausbreitung verhindert werden.
1: In Wien haben die Vorbereitungen rund um den Eurovision Song Contest begonnen. Die Entscheidung in dem Musikwettbewerb fällt am Samstag. Gerade werden die Teilnehmer am Wiener Rathaus dem Publikum präsentiert. Einige Länder boykottieren den ESC aus Protest gegen Israels Teilnahme. Nils Dams für WDR aktuell.
3: Nicht dabei sind in diesem Jahr Spanien, Irland, Island, Slowenien und die Niederlande, also 5 Länder, und zwar aus Protest gegen Israel. Hintergrund ist der Gaza-Krieg. Die Länder sagen, solange Israel beim Eurovision dabei ist, sind wir raus. Hier in Wien sind auch mehrere Proteste gegen die Teilnahme Israels angemeldet. Für Israel tritt der Sänger Noam Bethan an. Er hat gesagt, dass er sich bei Proben von seinen eigenen Leuten absichtlich ausbuhen lässt, um vorbereitet zu sein, wenn er am Dienstag im ersten Halbfinale antritt. Der ESC will offiziell eine unpolitische Veranstaltung sein, aber das ist er faktisch einfach nicht. Das ist mit der Absage der 5 Länder nochmal besonders deutlich geworden.
1: Weitere Meldungen jetzt im Überblick. Eine Gesetzesänderung zum besseren Schutz von Frauen nimmt offenbar Form an. Es geht darum, dass es für Gerichte schwieriger werden soll, Femizide nur als Totschlag einzustufen, statt als Mord. Ein Femizid liegt dann vor, wenn eine Frau aufgrund ihres Geschlechts getötet wird. Der größte deutsche Ärzteverband will, dass hochprozentiger Alkohol nicht mehr überall verkauft werden darf. Bei seiner Hauptversammlung in Hannover forderte der Marburger Bund, dass es den Alkohol nicht mehr in Supermärkten, Tankstellen und Kiosken geben soll und stattdessen nur noch in lizenzierten Geschäften. Die Ärzte erhoffen sich, dass damit gefährlicher Alkoholkonsum sinkt. Die Ukraine meldet neue russische Angriffe trotz der geltenden Feuerpause. Die Armee berichtet von fast 150 Gefechten an der Front seit gestern Mittag, sowie einem getöteten und vielen verletzten Zivilisten. Russland und die Ukraine hatten eine Waffenruhe bis morgen vereinbart, anlässlich des Siegs über Nazi-Deutschland vor 81 Jahren.
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0: Der SC Preußen Münster steigt aus der zweiten Fußball-Bundesliga ab. Die Mannschaft kam im Heimspiel gegen Darmstadt nicht über ein 1:1 hinaus. Für Vereinspräsident Christian Panda ist der Abstieg bitter.
1: Fußball ist manchmal grausam und heute ist grausam. Vor einem Jahr haben wir gejubelt und jetzt, ja, leider nicht. Dementsprechend müssen wir den Gang jetzt antreten.
0: Preußen Münster war erst vor 2 Jahren wieder in die zweite Liga aufgestiegen. Das Stadion wird gerade ausgebaut. Fortuna Düsseldorf kann dagegen den Abstieg aus der zweiten Liga noch selber verhindern. Das Team gewann zu Hause gegen Aufstiegskandidat Elversberg mit 3:1. Am letzten Spieltag braucht Düsseldorf einen Auswärtssieg gegen Fürth. Dann wäre der Klassenerhalt sicher. Das war WDR aktuell. Das Wetter in Nordrhein-Westfalen: am Abend nimmt die Bewölkung zu. Im südlichen Rheinland und Südwestfalen Schauer und Gewitter. In Eifel und Rothaargebirge sind in den Gewittern Starkregen und Hagel möglich, 11 bis 18 Grad. In der Nacht regnet es teils kräftig, 8 bis 3 Grad. Morgen südlich der Ruhr erst regnerisch, dann trockener, bevor am Nachmittag weitere Schauer durchziehen. Windig und kälter, in Monschau 7 Grad, in Menden 9 und in Witten 10 Grad. Die Zeit 17.04 Uhr. WDR 5, die Verkehrslage. A1 Münster Richtung Dortmund zwischen Carmen Zentrum und Kreuz Dortmund-Unna 10 Minuten plus 6 Kilometer stockender Verkehr. A4 Olpe Richtung Köln zwischen Untereschbach und Köln-Mierheim 30 Minuten plus 10 Kilometer Stau. Dort ist wegen Bauarbeiten nur ein Fahrstreifen frei. A42 Dortmund Richtung Kamp-Lindfort zwischen Gelsenkirchen Zentrum und Kreuz Essen Nord 10 Minuten plus 4 Kilometer Stau. Dort steht ein defektes Fahrzeug. A57 Krefeld Richtung Köln zwischen Dormagen und Kreuz Köln Nord 10 Minuten plus 4 Kilometer stockender Verkehr. Und diese Fahrbahnen, diese Autobahnen sind bis morgen früh 5 Uhr wegen Fahrbahnarbeiten gesperrt. A1 Dortmund Richtung Münster zwischen Kreuz Dortmund-Unna und Carmen-Zentrum und A2 Dortmund Richtung Oberhausen zwischen Dreieck Bottrop und Kreuz Oberhausen.
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6: Ich habe mir immer eine Familie gewünscht. Ich dachte, es wird nicht einfach sein, aber man ist mitten im Leben. Man gibt und nimmt. Man versorgt und wird am Leben gehalten. Man bleibt an der Zeit. Man hatte einen festen Platz. Es gibt eine Mutter und einen Vater. Sie sind die Welt des Kindes. Ihr Leben ist seine Norm für Normalität. Und wenn man älter wird, dann ist man nicht allein.
7: Überleg dir das. Du hast doch gerade erst angefangen zu arbeiten. Du bist doch sehr erfolgreich. Mach das noch ein paar Jahre. Etablier dich richtig.
6: Mama.
7: Merit, Mutter sein kann man nicht ausprobieren. Wenn du einmal Mutter bist, dann bleibst du es für immer.
6: Wir wollen junge Eltern sein und mehrere Kinder bekommen, dann müssen wir jetzt anfangen. Und Lorenz will unbedingt Kinder. Ich bin ja nicht so allein, wie du es warst, als ich klein war. Lorenz hat mir versprochen, dass wir uns die Verantwortung teilen.
7: Ihr seid sehr jung.
6: Ich will viele Kinder. Sie sollen mehrere Geschwister haben. Sie sollen nicht so allein sein, wie ich es war. Und ich will nicht so allein sein, wie du.
7: Ich bin nicht allein. Ich hab doch dich.
4: Kann ich dich nicht einfach absetzen? Also muss ich unbedingt mit auf die Weihnachtsfeier?
6: Ich war bei dir auch dabei.
4: Was soll ich da? Ich kenne da niemanden. Deine Kollegen interessieren sich auch nicht für mich.
6: Lorenz?
4: Was denn?
6: Mal. Denkst du, das geht, dass wir mit mehreren Kindern beide weiterarbeiten und auch genug Geld für die Familie verdienen?
4: Warum soll das nicht gehen?
6: Naja, also... Ich denke nur manchmal, weil ich weniger verdiene als du. Das darf nie ein Argument sein. Ich muss trotzdem arbeiten, auch wenn ich weniger verdiene. Kannst du kürzer arbeiten und nachmittags in den Kindergarten die Kinder abholen gehen?
4: Andere Leute haben auch Kinder. Die schaffen es doch auch.
6: Ich gehe von der Arbeit nach Hause durch die Stadt. An den Kirschbäumen brechen die Blüten auf. Jede zweite Frau scheint einen Kinderwagen zu schieben. Meine Spiegelung in den Schaufensterscheiben springt von Glas zu Glas. Sieht man es mir schon an? Können die Menschen es erahnen, die an mir vorbeigehen? Mit der Übelkeit hatte ich gerechnet, aber nicht mit der andauernden Müdigkeit. Bei der Frauenärztin im Ultraschall habe ich das Herz schlagen sehen. Lorenz hatte Tränen in den Augen. Ich bin so glücklich und gleichzeitig habe ich ständig Angst. Plötzlich habe ich so viel zu verlieren.
8: Die ersten 3 Monate sind geschafft. Meine Chefin klopft mir auf die Schulter. Glückwunsch.
6: Ich versuch's erst noch zu verheimlichen, aber dann gehe auch ich zu meinem Chef. Wie stellen Sie sich das vor? Fragt er nur und schiebt dann nach. Aber wir freuen uns natürlich.
8: Okay, Fahrstuhl kommt. Musst du dich setzen?
6: Lass mich in Ruhe. Sag.
9: Sie kommen zurecht?
8: Nee, ihr geht's gut. Vielen Dank, danke.
6: Die Geburt bringt mich an Grenzen. Plötzlich geht es um Leben und Tod. Menschen fassen mich an meinen intimsten Stellen an, schneiden mich auf, nähen mich zu, zerren mit Gegenständen an meinem Kind. Ich schreie. Lorenz steht blass neben mir. Er fragt, was er tun kann. Nichts. Er kann mir nicht helfen. Endlich ist das Kind da. Ein kleiner Junge. Julian. Lorenz schneidet die Nabelschnur durch. Da ist Lorenz, da ist mein Kind.

0: weint er.
1: Ich glaube, er hat Bauchschmerzen.
2: Ja, das tut weh.
0: Klappt es jetzt mit dem Stillen?
1: Oh, er will immer weiter saugen. Die Brustwarze blutet.
0: Vor dem Stillen immer gut wärmen. Dann fließt die Milch besser. Und danach kühlen. Das spielt sich bestimmt bald ein.
1: Ich habe keinen Betreuungsplatz bekommen. Ich wollte eigentlich in 4 Wochen wieder arbeiten.
0: Ich warte noch ein bisschen bei ihm. Er ist noch zu klein, um ihn wegzugeben.
1: Ich will ihn auch nicht weggeben. Aber ich verpasse in der Arbeit den Anschluss.
0: Jetzt hast du ein Kind.
1: Mama, ich war auch in der Krippe.
0: Ja, aber ich war ganz allein mit dir. Wir hätten sonst von Sozialhilfe leben müssen.
1: Bist du jetzt als Großmutter konservativ?
0: Die ganz Kleinen brauchen ihre Mutter. Er hat auch einen Vater. Wofür hast du ihn bekommen? Wenn du ihn nur wegorganisieren willst.
1: Oh Gott. Mama.
3: Ich stehe an der Wiege und betrachte Julian, wie er schläft. Ich atme seinen Duft ein. Ich bin süchtig nach ihm. Er braucht mich. Er vertraut mir blind. Er hat immer Zeit für mich. Ich bin seine ganze Welt. Der plötzliche Kindstod hängt über der Wiege wie ein dunkler Schatten. Wenn Julian schläft, schleiche ich mehrmals pro Stunde zu ihm und horche, ob er noch atmet.
4: Julian, schläfst du nur? Hörst du nicht die Glocken? Hörst du nicht die Glocken?
1: Lorenz?
4: Ja?
1: Warum bist du nach der Geburt nicht bei mir im Krankenhaus geblieben?
4: Ich musste arbeiten.
1: Ich hätte dich gebraucht.
4: Aber bei der Geburt war ich ja dabei.
1: Das ist echt seltsam, aber bei der Geburt wäre es mir lieber gewesen, wenn du nicht da gewesen wärst.
4: Du hast gesagt, ich soll dabei sein.
1: Ja, ich weiß. Ich wusste es davor auch nicht.
4: Warum? Ich fand es gut, dabei zu sein.
1: Ich habe mich so erniedrigt gefühlt. Ich hatte Angst, dass du mich verachtest. Ich habe doch versucht, irgendwie schön zu sein. So hässlich hatte ich mir die Geburt nicht vorgestellt.
4: Du warst nicht hässlich.
1: Wenn du am Ende vor der Tür gewartet hättest, das wäre vielleicht besser gewesen. Ich habe mich geschämt.
4: Heute zu sagen, man will nicht dabei sein, das geht gar nicht. Das würde niemand verstehen.
1: Ich wusste nicht, ob du mich dann auch noch lieben kannst. Vielleicht wäre es besser gewesen, wenn meine Mutter dabei gewesen wäre.
4: Ich fand es gut, dabei zu sein.
1: Aber wenn man einen Blinddarm rausbekommt, ist der Partner ja auch nicht dabei. Warum dann bei der Geburt? Und warum wird man, wenn man einen Blinddarm rausbekommt, freundlich behandelt? Und wenn man ein Kind bekommt, soll man es ohne Medikamente schaffen und die Hebamme und der Arzt sind nur genervt und sagen, man soll sich nicht so anstellen? Als Julian dann da war, hättest du bleiben sollen. Ich konnte nicht aufstehen und weglaufen.
4: Da war noch diese andere Frau im Zimmer. Es war mir unangenehm. Weißt du, die hat auch versucht zu stillen. Ich musste da weg. Die Krankenschwester hat gesagt, ich könnte jetzt gehen.
1: Ich hatte Angst, du gehst, weil du mich nicht mehr liebst.
4: Quatsch.
1: Ich habe mich so schlecht gefühlt, weil ich Julia nicht ohne Saugglocke auf die Welt bringen konnte.
4: Für mich war es auch krass.
1: Im Mittelalter oder in einem Land ohne medizinische Versorgung wäre ich jetzt tot.
4: Alle profitieren von der modernen Medizin. Das ist völlig normal. Und das nächste Mal nehmen wir einfach ein Familienzimmer. Nur für uns. Und dann kann ich auch bleiben.
1: Ja. Aber ich weiß noch nicht, ob ich noch ein Kind bekommen kann. Das war ein bisschen viel für mich.
4: Ist auch okay. Dann sind wir eben eine kleine Familie.
1: Ach komm. Psch. Ich glaube, jetzt schläft er.
4: Okay, ich versuche ihn mal hinzulegen. Dann drehe ich noch mal eine Runde.
3: Ich bin immer noch erschöpft von der Geburt. Der Bauch immer noch nicht flach, sondern ausgeleiert, faltig, rissig. Und trotz der Stilleinlagen habe ich Milchflecken auf dem T-Shirt. Ich bin in eine neue Dimension des Privaten hineinkatapultiert. Ich bin nicht mehr die, die ich vor der Geburt war. Ich gehe zum Schreibtisch, öffne meinen Laptop. Die Wohnung ist still. Nur das Surren der Waschmaschine. Lorenz ist arbeiten. Dann klingelt das Telefon, durchreißt die Stille der Wohnung.
5: Ja?
3: Ein Wahnsinnsangebot.
5: Mhm.
3: In 3 Wochen.
5: Ja.
3: Ein echter Karriereschritt.
5: Ja, tschüss. Wahnsinn.
6: Aber schaffst du das jetzt, nach der Geburt?
1: Ich muss das schaffen.
6: Gut, ich nehme 1 Woche Urlaub und komm mit.
1: Ja, und wir fahren zusammen.
6: Ich mach das jetzt einmal. Aber meine Chefin hat schon dumme Sprüche gemacht.
1: Was ist mit deiner Elternzeit?
6: Das geht nicht. Zumindest nicht, bevor ich entfristet werde. Das ist eine krasse Konkurrenz bei uns. Die haben alle keine Kinder. Und wenn sie Kinder haben, dann haben sie eine Hausfrau zu Hause.
1: Hat deine Chefin nicht letztens von Frauenförderung gesprochen?
6: Ja, Förderung von kinderlosen Frauen vielleicht. Außerdem ist es ein Unterschied, was sie sagt und was sie dann macht. Die Firma braucht ein emanzipiertes Outfit, aber der Kern bleibt reaktionär.
3: Wir fahren 6 Stunden und mieten uns in einem billigen Hotel ein. In den Pausen bringt Lorenz mir Julian zum Stillen. Das Stillen ist stressig. Es muss direkt klappen, weil die Pausen so kurz sind. Julian verschluckt sich und weint. Lorenz sitzt 1 Woche schlecht gelaunt im Hotel.
6: Hat dich das beruflich weitergebracht?
5: Ja, ich hoffe es.
6: Weil sonst lohnt sich der Stress nicht. Ich verdiene noch genug für uns 3.
5: Ja, schön. Ich will aber arbeiten.
7: Du bist befördert worden, Lorenz. Machst Karriere und kannst für deine Familie sorgen. Warum bleibt Merit nicht zu Hause?
6: Mama, Frauen wollen heute auch arbeiten.
7: Keiner hält die Wäsche auf, niemand kocht für euch.
6: Merit ist ja nur 2 Monate weg. Und ihre Mutter muss selber arbeiten, sie kann nicht kommen.
7: Wenn ich auch berufstätig wäre, würde sich gar niemand mehr kümmern. Na gut, einmal mache ich das, aber nicht immer.
6: Danke.
7: Julian weint, wenn Merit geht. Der brüllt und brüllt. Das muss doch nicht sein. Warum tut sie dem Kind das an?
3: Vor mir die Autobahnausfahrt. Endlich. Zu Hause. Ich war 2 Monate weg. Einmal haben Lorenz und Julian mich besucht. Und an den Wochenenden war ich zu Hause. Aber jetzt habe ich sie seit 2 Wochen nicht gesehen. Das ist die längste Zeit, die ich je von Julian getrennt war. Noch über die kleine Kreuzung. Ich hab Glück. Direkt vor unserem Haus ist ein Parkplatz.
5: Julian!
6: Merit!
5: Hallo.
6: Julian, guck mal, Mama ist wieder da.
5: Oh, ich hab dich so vermisst. Komm auf meinen Arm.
6: Guck mal, Julian, Mama ist wieder da.
5: Was ist? Warum dreht er sich weg? Erkennt er mich nicht mehr?
6: Doch, bestimmt.
5: Julian.
7: Ah, hallo, Merit, da bist du ja. Ja, dann kann ich ja jetzt gehen, ne?
6: Danke, Mama. Danke nochmal für alles.
7: Was ist denn los, Julian? Warum weinst du?
5: Ich weiß nicht, er will nicht zu mir auf den Arm.
7: Dachtest du, das geht spurlos an ihm vorbei, wenn seine Mutter ihn allein lässt?
6: Mama, jetzt lass sie doch bitte mal. Ja?
5: Julian, ich bin's doch, deine Mama.
6: Guck mal, Mama ist da.
5: Komm her, komm zu mir.
6: Julian, Mama ist da, guck.
5: Komm her.
7: Na, Ich gehe dann mal.
5: Dank dir.
6: Oh, gut, dass du wieder da bist. Ich ertrag sie nicht mehr. Die macht mich einfach nur fertig.
5: Ja, ich bin auch so froh, dass ich wieder zu Hause bin.
6: Hey, zeig mal Mama, wie du laufen kannst.
5: Er kann laufen?
6: Ja, vorgestern hat er seinen ersten Schritt gemacht. Guck mal.
5: Julia, wie schön. Du kannst laufen. Und ich hab's verpasst.

0: Deine Arbeit ist wichtig für dich, das weiß ich. Aber Familie funktioniert nun mal über Anwesenheit.
1: Ich habe ein Angebot für eine Festeinstellung, das weißt du. Aber halt nicht hier. Ich kann noch zusagen. Dann ziehen wir weg, dann bin ich immer an einem Ort. Aber ey, wir müssen wegziehen.
0: Wir können nicht umziehen. Ich habe ja alle meine beruflichen Kontakte. Ich bin der Hauptverdiener. Das ist zu riskant. Und bald sind wir auch noch zu viert. Nach der Geburt musst du dich eh erstmal ausruhen und stillen.
1: Wenn wir hier bleiben, verdiene ich bald gar nichts mehr. Das willst du doch auch nicht.
0: Was ich will oder was du willst oder nicht willst, ist doch jetzt zweitrangig. Das muss realistisch sein. Und du verdienst zu wenig. Der ganze Stress lohnt sich einfach nicht. Mit den ganzen Ausgaben für Zweitwohnung, für Fahrtkosten. Ich habe meinen Job. Der ist sicher. Ich bin so gut wie unkündbar. Wir bleiben hier. Ich meine, ich mache hier das Kindermädchen und schlepp echt noch massig Kohle ran. Ist schon nicht schlecht.
1: Ja, ich weiß.
0: Merit, bitte bleib hier. Ich kann meine Mutter nicht mehr tragen. Sie will mich ständig erziehen, weiß alles besser. Sie ist ein lebender Vorwurf. Und ihre Art, mit Julian zu schimpfen, triggert mich. Ihre humorlosen, vorsinnflutlichen Anziehungsmethoden, das macht mich fertig. Bitte, lass uns eine ganz normale Familie sein.
2: Mathilda wird geboren.
0: Und 2 Jahre später Tim.
2: Und dann Helene, unsere Kleinste.
3: Habt ihr nie überlegt zu heiraten? Wenn Lorenz was passiert, bekommst du keine Witwenrente. Oder falls ihr euch trennt, hast du keinen Anspruch auf Ehegattenunterhalt. Mit 4 Kindern sollte man lieber verheiratet sein. Dann bist du abgesichert.
4: Ich will das Blumenmädchen sein.
5: Bitte auch mit heiraten.
6: Papa und ich heiraten und damit heiraten wir uns alle zusammen.
4: Nein.
0: Ein Hochzeitskuss?
7: Auf euch. Herzlichen Glückwunsch.
1: Schon wieder zu spät. Ich versuche weiter zu arbeiten. Wenn ich arbeite und das Telefon klingelt, habe ich Angst, dass eines der Kinder abgeholt werden muss.
8: Ja?
1: Wenn ich zu Hause bin und das Telefon klingelt,
8: okay,
1: habe ich Angst, dass eine spontane Anfrage für mich reinkommt.
8: Danke. Vielen Dank.
1: Ein Auftrag, den ich mir schon immer gewünscht habe und den ich absagen muss.
8: Ja.
1: Wer zu oft absagt, bekommt keine Anfragen mehr.
4: Mama!
6: Hallo, Timmy!
4: Warum werde ich immer als Letzter abgeholt?
6: Ach, komm jetzt. Schnell.
1: Zu Hause habe ich ein schlechtes Gewissen, weil ich nichts für die Arbeit schaffe. Und in der Arbeit habe ich ein schlechtes Gewissen, weil ich die Kinder erkältet im Kindergarten abgegeben habe oder sie beim Abschied geweint haben. Und es wird mit jedem weiteren Kind noch schwieriger, eine zusätzliche Betreuung zu finden, die bereit ist, erst zur Krippe und dann zum Kindergarten und dann zur Grundschule zu fahren. Außerdem sind wir ständig krank. Wenn die Kinder krank sind, muss ich zu Hause bleiben.
6: Was denn?
4: Schau mal, Helene.
6: Was ist los?
4: Helene versucht zu laufen.
6: Helene, wow. Komm, lauf zu mir. Ein Schritt ganz allein. Helene, sehr gut. Bald springst du durchs Wohnzimmer wie die anderen.
4: Was ist?
6: Helene hat ihren ersten Schritt gemacht, ganz alleine.
4: Das müssen wir Papa erzählen. Ich rufe ihn an.
9: Nein, ich rufe ihn an.
4: Nein, ich.
6: Gut. Dann bin ich jetzt Mutter und Hausfrau. Nennt man das so.
10: Das ist okay. Das hört sich besser an als gedacht.
6: Sonst gehen wir alle noch drauf. Ich bleib jetzt mal 1 oder 2 Jahre zu Hause und dann schauen wir weiter.
10: Arbeiten und Kinder. Das wird so propagiert, aber es geht nicht wirklich. Nicht, wenn sie so klein sind.
6: Ja, mit einem Kind wäre es vielleicht noch gegangen, aber mit 4?
10: Und du wolltest 4?
6: Mhm. Ja. Und du auch.
0: Mhm. Ja, so ist es am besten. Das sind nicht wir, das sind die Strukturen. Gegen die kommen wir nicht an. Dann kannst du dich auch um den Umzug, um die Renovierung kümmern.
6: Das Wichtigste ist doch, dass wir uns haben und dass es den Kindern gut geht.
0: Ich hab's mir auch einfacher vorgestellt. Aber wir kriegen es hin, okay?
6: Mhm.
0: Wir kriegen es hin.
9: Hallo, ich bin Nurdan. Wir wohnen hier direkt neben euch.
11: Hi, Merit. Ich habe gesehen, ihr habt auch Kinder.
9: Ja, die spielen hinten im Garten.
11: Das ist cool. Lass uns gerne mal was zusammen machen.
9: Klar. Klingelt einfach, wenn ihr Zeit habt.
11: Das Haus ist schön. Endlich haben wir Platz. Jedes Kind bekommt ein eigenes Zimmer. An der Wäscheleine im Garten flattern die Kleidchen und Latzhosen. Es macht aber auch viel Arbeit. Es müssen 4 Kinderzimmer aufgeräumt, ein ganzes Haus gesaugt und gewischt werden. Ich gehe nicht arbeiten, sagen die Leute. Aber Arbeit habe ich genug. Nur verdiene ich nichts dabei. Ich arbeite Tag und Nacht, am Wochenende und in den Ferien.
12: Ich mach's doch.
13: Die Miete mussten wir auch bezahlen. Aber jetzt muss das ganze Haus abbezahlt werden. Ich wollte das. Aber das ist schon eine Ansage. Ich muss 6 Menschen ernähren, ja? Ich kann mir in der Arbeit keine Fehler erlauben. Ich muss immer liefern, alles übererfüllen, mich unersetzbar machen.
6: Mathilda, kannst du bitte deine Sachen wegräumen?
5: Gleich, Mama. Ich will den Tisch decken.
6: Kannst du Julian holen?
5: Warum immer ich?
6: Komm, geh schnell, dann decken wir zusammen den Tisch.
5: Julian! Julian, komm!
6: Mathilda, bitte, jetzt räum endlich die Mahlsachen weg.
5: Ja, Mama, gleich.
14: Boah, ich dachte, es gibt Essen.
6: Du kannst mit Tim den Tisch decken.
14: Wann kommt Papa?
6: Er hat versprochen, dass er heute zum Abendessen kommt. Oh.
14: Das ist bestimmt Papa, der Anrufer später kommt.
6: Ja? Oh, schade. Wir haben gerade für dich gedeckt. Aber ja, ja, okay, gut. Wenn es nicht anders geht.
14: Ist das Papa? Kann ich mit ihm reden?
6: Ja, kurz. Du musst arbeiten.
14: Papa? Papa, warum kommst du nicht?
11: Eine Familie ohne Vater ist keine Familie.
5: Was machst du denn?
11: Ich bin einverstanden, das hier zu machen, aber nicht, wenn er gar nicht mehr auftaucht.
5: Das sieht man nicht.
11: Wir decken ab jetzt nicht mehr für Lorenz mit. Dieser leere Teller macht mich wahnsinnig.
15: Mama, kannst du mich anschauen?
6: Okay, bei 3.
16: 1.
11: Was braucht ein Kind?
16: 2.
11: Was ist richtig, was falsch? Was ist witzig, was unangemessen? Was ist herausfordernd, was ist gefährlich? Was gibt sich von allein? Was braucht Intervention? Was ist nötig, was zu streng? Was kann man erwarten, wo braucht es Zeit? Was ist selbstverständlich, was übertrieben? Wie viel Zeit braucht ein Kind mit den Eltern? Was kann es allein? Was kann man erzwingen? Wo gibt man auf? Ich wache nachts auf. Die Kinder schlafen. Lorenz ist immer noch nicht zu Hause. Er hat jetzt das, was er vielleicht immer wollte. Ich bin nur für ihn und die Kinder da. Ich bin komplett von ihm abhängig. Ich kaufe ihm jetzt von dem von ihm verdienten Geld sein Geburtstagsgeschenk. Ich wollte nicht mehr allein sein. Jetzt ist jede Minute allein kostbar für mich. Ich trete ans Fenster. Unten neben seinem Auto steht Lorenz. Er telefoniert. Das Licht des Mobiltelefons beleuchtet sein Gesicht im Halbdunkel der Straße. Er lacht. Er sieht glücklich aus. Streift sich verträumt durch die Haare. Mit mir spricht er, wenn er mal da ist, wie mit seinen Assistentinnen. Lorenz wirft mir im Gegenzug vor, ich würde mit ihm wie mit den Kindern.

0: Was ist das?
1: Ich weiß nicht. Schlaf weiter.
0: Wer ist das?
1: Ja, das ist meine Chefin wegen dem Projekt. Ich ruf zurück.
2: Lorenz kommt eine halbe Stunde später zurück ins Bett. Er legt sich leise zu mir und legt einen Arm um mich. Ich liege die ganze Nacht wach. Als es hell wird, kommen weitere Nachrichten. Mein Herz rast. Lorenz schläft. Neues Konzept online. Dann leuchtet es wieder auf. Bitte eine halbe Stunde früher kommen. Kurze Besprechung.
1: Gibt's noch was zu essen?
0: Ich hab dir was im Kühlschrank aufgehoben.
1: Danke.
0: Willst du es nicht aufwärmen?
1: Nee.
0: Es ist jetzt genauso, wie du es wolltest. Ich bin zu Hause, ich kümmere mich um alles. Das hast du dir doch gewünscht.
1: Du willst aber nicht zu Hause sein.
0: Ich vermisse meine Arbeit. Das stimmt. Hm?
1: Ich bin sehr erfolgreich, aber das interessiert dich nicht.
0: Nee, ich hab's mir anders vorgestellt. Ich dachte, wir machen mehr zusammen. Aber du kommst kaum noch nach Hause und am Wochenende arbeitest du im Wohnzimmer weiter oder willst ganz deine Ruhe?
1: Ich arbeite wie ein Irrer Tag und Nacht, um dieses Haus abzubezahlen. Kapierst du das nicht? Weißt du was? Du fährst diesen Sommer allein mit den Kindern in den Urlaub. Ich muss mal runterkommen. Ich brauche ein paar Tage für mich allein.
0: Es ist dir egal, wenn du das Leben der Kinder verpasst. Den ersten Zahn, die ersten Schritte. Weißt du noch, wie ich geweint habe, weil Julian ohne mich gehen gelernt hat, als ich zurückkam und er mich nicht erkannt hat?
1: Ich muss Geld verdienen. Von was willst du leben?
0: Kannst du einen Nachmittag in der Woche frei nehmen? Dann fange ich wieder an zu arbeiten, sonst kann ich irgendwann gar nicht mehr zurück.
1: Meinen Job kann man nicht halbtags machen.
0: Wir hatten ausgemacht, uns das mit der Kindererziehung zu teilen.
1: Ja, spätestens mit Mathildas Geburt war klar, dass das nicht realistisch ist.
0: Ich fühle mich allein gelassen.
1: Du bist nie zufrieden. Ich kann nicht mehr. Lass uns das beenden.
3: Mathilda, bist du wach? Ja. Kann ich hoch zu dir? Ja. Ja. Wenn wir streiten sollen, werden sie mal vertragen. Glaubst du, sie vertragen sich wieder? Du brauchst keine Angst haben. Leg dich hin. Komm, wir versuchen zu schlafen.
1: Wer zieht aus?
0: Meinst du das ernst? Wir müssen das für die Kinder hinkriegen.
1: Dir geht's immer nur um die Kinder.
0: Du ziehst aus.
1: Warum müssen wir der Mann ausziehen?
0: Ja, dann bleiben wir zusammen hier.
1: Nein, ich gehe. Ist gut. Ich zieh aus.
0: Du willst dich trennen? Wirklich? Warum?
2: Ich folge Lorenz. Er geht leise die Treppe hoch und dann in Julians Zimmer. Julian liegt auf dem Bauch. Er murmelt etwas im Schlaf. Lorenz beugt sich zu ihm hinunter. Dann geht er weiter ins Kinderzimmer von Tim und Mathilda. Tim schläft eigentlich im Stockbett unten. Aber er ist hoch zu Mathilda geklettert. Er liegt auf der Seite neben ihr und sieht ganz friedlich aus.
1: Timmy. Timmy.
2: Mathilda liegt an der Wand. Sie hat ihren Stoffhund im Arm und statt dem Kissen eine Puppe unter dem Kopf. Lorenz steigt über die Leiter auf das obere Bett, krabbelt über Tim und Mathilda hoch zu ihren Köpfen.
1: Mathilda, ich muss gehen. Tschüss. Tschüss.
2: Lorenz krabbelt zurück, die Leiter runter. Dann geht er in unser Schlafzimmer. Dort steht das Gitterbettchen von Helene. Sie liegt auf dem Rücken. Sie hat ihre Decke weggestrampelt.
4: Helene.
2: Er drückt ihr einen Kuss auf die Stirn. Eine Träne tropft auf ihre Backen. Sie zuckt leicht zusammen. Ich will ihn umarmen, aber er schaut mich nicht an. Er geht an mir vorbei.
0: Wo gehst du hin?
1: Das hat nichts mehr zu bedeuten. Verstehst du das? Das hat jetzt nichts mehr zu bedeuten. Wo wir hingehen, das werden wir jetzt nicht mehr voneinander wissen.
0: Hast du nicht gesagt, von mir funktioniert über Anwesenheit? Als ich so viel weg war wegen der Arbeit.
1: Hier funktioniert gar nichts mehr.
0: Lorenz, bitte. Lorenz, bleib hier. Lorenz!
3: Papa ist weg. Ich will, dass er nach Hause kommt. Ich will, dass Mama und Papa sich umarmen und vertragen. Ihre Worte sind, wie wenn man vom Kirschbaum fällt und die Haut am Knie hauchdünn abschabt. Wie wenn ein Zahn wackelt und einfach nicht ausfällt. Ihre Worte sind wie, wenn meine beste Freundin sagt, sie will nicht mehr mit mir spielen.
0: Ich müsste doch Ehegattenunterhalt und Kindesunterhalt bekommen.
5: Sie bekommen Trennungsunterhalt für ein Jahr bis zur Scheidung. Ehegattenunterhalt nach der Scheidung gibt es nicht mehr. Das Gesetz wurde 2008 geändert. Der Ehegattenunterhalt wurde abgeschafft.
0: Ich habe mich darauf verlassen, versorgt zu sein. Sonst wäre ich nie mit den Kindern zu Hause geblieben. Ich hätte als Alleinerziehende nie 4 Kinder bekommen. Es war mir schon klar, dass ich 4 Kinder alleine nicht versorgen kann. Ich dachte, ich sei abgesichert.
5: Wir können schauen, was wir durchkriegen. Aber einen Anspruch haben Sie nicht. Ein paar Rentenpunkte sollten Sie von Ihrem Ex-Mann immerhin bekommen, aber nicht viel. Sie waren sehr kurz verheiratet. Erst nach der Geburt des 4. Kindes?
0: Ja.
5: Sie werden die Rente mit Sozialhilfe aufstocken müssen.
0: Nur dann?
3: Ja.
0: Hast du mitbekommen, dass der Ehegattenunterhalt abgeschafft wurde?
6: Ja, da gab es so einen Spruch, einmal Zahnarztgattin, immer Zahnarztgattin. Das gilt nicht mehr.
0: Ja, ist dir klar, was das bedeutet? Das bedeutet, eine Scheidung ist für jede Person, die sich um ihre Familie kümmert und sich beruflich einschränkt, ein Armutsrisiko.
6: Das Gesetz wurde geändert, damit mehr Frauen berufstätig bleiben, wenn sie Kinder bekommen.
0: Nur wurden die Strukturen nicht geändert, damit die Frauen auch arbeiten können. Das Gesetz ist Pseudofeminismus. Das Gesetz macht Frauen eine Scheidung unmöglich. Mit den Kindern zu Hause bleiben kann man nur noch, wenn man sich mit einem Ehevertrag abgesichert hat.
1: Danke, dass du mir hilfst, Mama.
4: Das ist fast wie früher. Einer spült der andere trocknet ab.
1: Mama, so eine Frau wie dich findet man heute gar nicht mehr.
4: Mhm. Hausfrau und Mutter.
1: Wolltest du das so? Oder ging das damals nicht anders?
4: Ja, meine Mutter ist früh gestorben. Ich musste meinem Vater den Haushalt machen. Schule fand er nicht wichtig für mich. Er wollte, dass ich heirate und Kinder kriege. So.
1: War es dir nicht langweilig zu Hause mit mir?
4: Ja, sowas habe ich nicht nachgedacht. Das war das Beste für dich.
1: Du warst extrem streng.
4: Dein Großvater war streng. Er hat mich geschlagen. Und wenn ich geweint habe, hat er noch härter zugeschlagen.
1: Das ist schrecklich.
4: Er hat absoluten Gehorsam verlangt. Die Schläge der Eltern sind sanfter als die Schläge der Fremden.
1: Was für ein Schrott.
4: Ich habe dich nie geschlagen. Aber weißt du, als du klein warst, ich konnte dich nicht trösten. Wenn du hingefallen bist und geweint hast, das hat mich so wütend gemacht. Ich wusste nicht, warum. Aber ich habe Mathilda gestern, als sie geweint hat, einfach in den Arm genommen.
1: Das stimmt. Du bist fürsorglicher geworden.
2: Lorenz' Mutter kommt jede zweite Woche und passt auf die Kinder auf. Meine Mutter ist selber berufstätig. Ich fühle mich wie in einer Falle. Nichts funktioniert. Und dann wird meine Mutter krank. Es geht sehr schnell. Meine Mutter stirbt. Sie hat nichts, das sie mir vererben kann. Jetzt bin ich allein. Allein mit meinen 4 Kindern.
0: Im Frühling pflanzen wir ein paar Hortensien aufs Grab. Das sind Omas Lieblingsblumen.
6: Ja, waren ihre Lieblingsblumen. Oder, Mama?
0: Ja. Waren ihre Lieblingsblumen, das stimmt.
1: Dann bis nächste Woche. Tschüss, tschüss.
3: Hallo, Mama.
0: Hi, komm rein.
3: Mama.
6: Tschüss, Papa.
1: Tschüss.
6: Papa will noch irgendwas.
0: Ja? Warte mal drin. Hallo, Lorenz.
1: Was ist jetzt? Wolltest du nicht ausziehen?
0: Ich finde keine Wohnung, es gibt nichts.
1: Ich muss raus aus der Mietwohnung, das geht nicht mit den Kindern.
0: Vielleicht machen wir ein Nestmodell. Die Kinder bleiben im Haus und wir mieten uns jeder ein kleines Apartment.
1: Nein, du ziehst aus.
0: Ich finde nichts mit 5 Zimmern. Nichts Bezahlbares und schon gar nichts Schönes.
1: Dann such halt weiter weg.
0: Und wie kommen die Kinder dann in die Schule und in den Kindergarten?
1: Du kannst sie fahren.
0: Dann bleibt mir nichts von meiner Arbeitszeit. Die Kinder sind doch sowieso schon überfordert mit der Situation. Ich bin ja diejenige, die Tim jeden Tag um 11 wieder abholt. Willst du, dass er von der Schule fliegt?
1: Ich muss aus der Wohnung raus.
0: Ich habe dieses Haus für uns gefunden. Sowas bekommt man heute gar nicht mehr. Ich habe es renoviert und eingerichtet. Ich habe den Kirschbaum gepflanzt und die Wäscheleine aufgehängt.
1: Du willst ausziehen. Das steht so in der Scheidungsvereinbarung.
0: Nein, ich will nicht ausziehen. Ich muss ausziehen. Ich kann mir das Haus allein nicht leisten.
1: Wir drehen uns im Kreis. Du ziehst aus. Ich gebe dir das Geld für die Hälfte des Hauses. Natürlich abzüglich der Schulden, die wir nicht abbezahlt haben.
0: Davon kann ich keine Wohnung für die Kinder und mich kaufen. Das reicht nicht.
1: Du wolltest doch arbeiten.
0: Ich arbeite. Glaub mir.
7: Für die Wohnung brauchen wir noch Ihre Selbstauskunft.
0: Mhm.
7: Dann können wir gern eine Besichtigung vereinbaren.
0: Ja, ich lebe zurzeit noch vom Kindesunterhalt und dem Kindergeld, aber ich suche gerade Arbeit. Wir sind 5, 4 Kinder und ja, ich.
7: Wie wollen Sie zu 5 in einer 3-Zimmer-Wohnung leben?
0: Nee, die Kinder sind alle noch klein. Sie brauchen nicht alle ein eigenes Zimmer.
7: Ich verstehe Ihre Lage. Aber das kann ich dem Vermieter nicht vermitteln. Und das wird im Haus auch zu laut. 4 Kinder in einer 3-Zimmer-Wohnung. Das kann man den anderen Mietern nicht zumuten.
8: Amt für Kinder, Jugend und Familie, Beistandschaften, guten Tag.
0: Hallo, ich habe eine Frage. Ich habe 4 Kinder und bin geschieden. Mein Ex-Mann hat die Unterhaltszahlung für die Kinder eingestellt.
8: Aha, wie betreuen Sie die Kinder?
0: Die Kinder sind Woche bei meinem Ex-Mann und mir.
8: Dann kann ich nichts für Sie tun.
0: Ich dachte, Sie helfen Frauen, wenn die Ex-Partner nicht zahlen.
8: Ja, aber nur im Residenzmodell. Nur wenn ein Elternteil sich hauptsächlich um die Kinder kümmert. Im Woche-Woche-Modell sind wir nicht zuständig.
0: Aber ich wollte das Woche-Woche-Modell gar nicht. Das hat die Richterin angeordnet.
8: Ja, Kindeswohl wird gegenüber den Wünschen der Eltern priorisiert.
0: Was soll ich jetzt tun?
8: Nehmen Sie sich einen Anwalt.
0: Wissen Sie, was das kostet?
8: Tut mir leid, das ist die Rechtslage.
0: Das kann doch nicht sein. Sie sind für alle Eltern im Woche-Woche-Modell nicht zuständig.
8: Wir beraten gern. Wir können für Sie aber keinen Unterhalt einklagen oder vorstrecken. Sie fallen durch das Raster. Die Gesetzeslage wurde der neuen Rechtsprechung nicht angepasst.
0: Okay. Gut. Und wie ist das? Die Unterhaltsvereinbarung für die Kinder ist auf 1 Jahr befristet.
8: Dann müssen Sie das einmal im Jahr vor Gericht neu berechnen lassen.
0: Mhm.
8: Nehmen Sie sich einen Anwalt und machen Sie das schnell. Unterhalt kann man nur für die Zukunft, aber nicht für die Vergangenheit einklagen.
0: Gibt es sowas wie Prozesskostenhilfe?
8: Ja, aber nur, wenn Sie kein Vermögen haben und solange Sie am Existenzminimum leben.
0: Lorenz, wenn du keinen Unterhalt zahlst, dann kann ich die Kosten für die Kinder nicht tragen. Lorenz, ich brauche jetzt für eine gewisse Zeit ein bisschen mehr Flexibilität und finanzielle Unterstützung. Ich habe dich auch jahrelang unterstützt. Ja, dann verdiene ich auch bald mehr und das ist doch wohl auch in deinem Interesse. Der Keller ist leer, da sind keine Möbel mehr zu verkaufen. Die zu klein gewordenen Kinderkleider verkaufe ich noch und dann kriege ich so, ja, 100 Euro.
9: Sag mal, denkst du wirklich, ist es für die Kinder gut, wenn sie jetzt jede zweite Woche von deiner Mutter betreut werden? Denn dich sehen sie doch nur noch abends. Dieses Woche-Woche-Modell ist ein Luxusmodell für Leute, die sich zwei Riesenwohnungen leisten können. Für Leute, die sich alles zweimal leisten können. Bei uns alles achtmal. Acht Kinderzimmer, acht Betten, acht Schreibtische. Oh.
1: So, da sind wir.
3: Hallo Mama.
4: Warst du mit Papa beim Friseur?
3: Papas Freundin war mit mir beim Friseur.
10: Wir haben die gleiche Frisur.
4: Sie war mit dir beim Friseur?
3: Er hat mir die gleiche Frisur geschnitten, die sie auch hat.
11: Mama, du hast ja kein Geld für einen Friseur.
6: Du verdienst kein Geld. Du sitzt nur zu Hause.
11: Papa zahlt für alles.
1: Lorenz, warte. Lorenz, hast du gesehen, wie Mathildas Haare aussehen? Bist du auch manchmal zu Hause oder wer betreut die Kinder?
12: Bitte lass mich einfach machen, ja? Wann siehst du aus? Kann ich die Wohnung kündigen?
1: Wir können die Kinder nur gemeinsam erziehen, wenn wir uns absprechen.
12: Ich red dir auch nicht rein. Lass mich in Ruhe.
6: Mama! Oma kommt diese Woche nicht. Sie ist krank.
3: Es gab jeden Tag Milchreis.
11: Boah, ich hasse Milchreis.
6: Boah, Papas Freundin ist so blöd. Ich hasse sie.
11: Papas Freundin hat einen Hund. Können wir auch einen Hund haben?
6: Bitte.
10: Tschüss, Papa.
6: Mama.
1: Nein.
12: Tschüss, bis nächste Woche.
3: Kommst du mal rein, Papa?
12: Nee.
10: Papa.
12: Ich muss los.
1: Lorenz, warte mal. Wie machen wir das an Weihnachten? Wollen wir alle zusammen feiern?
12: Und dieses Jahr sind die Kinder bei mir.
1: Ich möchte gern mit den Kindern feiern.
12: Das wurde gerichtlich geklärt.
1: Wir müssen unser Leben doch nicht von einer Richterin bestimmen lassen. Viele Patchwork-Familien feiern zusammen und die Kinder wünschen sich das auch.
12: Ich will nicht mit dir feiern.
1: Ich lasse mich nicht von den Kindern trennen. Ich komme einfach.

0: In der Post ein Brief von Lorenz' Anwältin. Wenn Sie sich an Weihnachten der Wohnung meines Mandanten nähern, müssen Sie mit einer Anzeige wegen Hausfriedensbruch rechnen.
1: Scheiße. Merit, was ist los?
2: Oh, ich weiß nicht. Oh, ich weiß nicht, was ich Weihnachten machen soll. Die Kinder sind bei Lorenz.
1: Fahr weg?
2: Ich muss am 25.12. da sein. Da sind die Kinder für einen Tag bei mir.
1: Wir feiern ja kein Weihnachten, aber wenn du willst, komm zu uns.
2: Ja, das ist sehr nett. Nur dann danke dafür.
1: Ja, klar.
2: Ich weiß aber nicht, ob das geht. Weißt du, ob ich mich zusammenreißen kann. Ich habe keine Lust, euch den ganzen Abend voll zu heulen. Ich sitze allein unter meinem Tannenbaum und packe die Geschenke für die Kinder ein. Ich muss diesen Abend irgendwie hinter mich bringen. Pornos, Horrorfilme, irgendwas Abwegiges. Auf keinen Fall in diese Stimmung kommen, diese Kindheitsstimmung, diese Illusion von Familie, von Harmonie und Glück. Was passiert, wenn man Rechnung nicht bezahlt? Wie lange kann man das machen? Ich drehe die Musik auf, Bach in Disco-Lautstärke. Es drückt in meinen Ohren. Mein Körper vibriert. Die Musik pulsiert auf meinem Brustkorb. Ich kann nicht still sitzen. Vor mir die Kiste mit den Christbaumkugeln. Ich nehme eine, lasse sie fallen. Scherben auf dem Parkett. Dazu passt ein Wodka. War nicht in der Küche irgendwo einer? Im Schrank finde ich den Stern, der oben auf die Tannenspitze gehört. Wo ist der Wodka? Eine dunkelrote Wäscheleine fällt mir vor die Füße. Und plötzlich verstehe ich. Jetzt weiß ich, was zu tun ist. Ich werde keine Kinder nötigen, eine Kindheit aus dem Koffer zu leben. Hin- und hergerissen zwischen zwei verfeindeten Lagern. Ich werde loslassen. Ich werde nachgeben. Ich werde Lorenz nicht auf der Tasche liegen und nicht wie meine Mutter jedes Jahr vor Gericht ziehen und Tausende von Euro, die ich nicht habe, für Anwälte ausgeben, um Unterhalt für die Kinder einzuklagen. Ich werde loslassen, wie es eine gute Mutter tun muss. Ich werde meine Kinder nicht zerreißen. Ich werde mich ersetzen lassen. Nur wer soll mich finden? Ich muss die Kinder noch einmal sehen. Die Straßen sind leer. In den Häusern ist es dunkel, aber dort, wo die Fenster erleuchtet sind, schummert das Licht warm und weich hinter den Fensterscheiben. Mir ist kalt. An Weihnachten allein. Was für eine armselige Erscheinung. Hinter dem schmalen Park liegt die Wohnung, die Lorenz gemietet hat. Die Übergangswohnung. Ich überquere die Straße, klettere gegenüber auf eine kleine Gartenmauer, schaue nach oben. Niemand zu sehen. Was, wenn ich einfach klingel? Die Kinder noch einmal sehen. Ich schaue mich um. Das Haus hinter mir hat im Treppenhaus Fenster zur Straßenseite. Die Haustür ist geschlossen.
3: Ist da?
2: Hallo. Ich möchte ein Geschenk auf die Treppe legen. Eine Überraschung.
3: Eine Überraschung?
2: Mhm. Für Familie Hirsch im zweiten Stock.
3: Ich mache ihn auf.
2: Danke.
0: Es riecht nach Putzmitteln. Neben dem Treppenaufgang ist der Lichtschalter. Ich schleiche leise hoch in den zweiten Stock. Da ist das Fenster. Es reicht nicht. Hoch in den dritten Stock. Endlich. Da gegenüber ist die Wohnung. Lorenz sitzt an einem Esstisch. Daneben seine neue Partnerin mit Helene auf dem Schoß. Und dahinter seine Mutter, die mich seit der Scheidung nicht mehr grüßt. Wo sind Mathilda, Tim und Julian? Im Treppenhaus geht das Licht aus. Das Fensterbrett aus Marmor ist kühl. Ist das eine Familie? Es sieht schön aus drüben bei Lorenz. Wie eine ganz normale, glückliche Familie.
4: Haben Sie die Tür von der Familie Hirsch gefunden?
2: Ja.
4: Was machen Sie da noch?
2: Nichts. Danke nochmal. Und frohe Weihnachten.
4: Hallo.
0: Gegenüber weit oben Lorenz' Fenster. Es schimmert golden. Ich kann nichts mehr tun.
2: Ich muss nach Hause. Da ist meine Straße, mein Haus. Nicht mehr lang mein Haus.
1: Mama, wo warst du?
5: Julian, was machst du hier? Das ist doch viel zu kalt auf der Treppe.
1: Ich bin abgehauen. Ich will nicht ohne dich feiern. Die doofe Freundin von Papa hält immer zu den Mädchen. Was hast du, Mama?
5: Komm, wir gehen rein. Geh schon rein.
1: Was machst du mit der Wäscheleine?
5: Ich hab sie weggeworfen.

0: Kann sich hier hinsetzen.
1: Danke.
0: Wollen Sie was trinken?
2: Nee.
0: Okay, also Sie können die Kinder ganz zu sich holen, wenn die Kinder das wollen. Mhm. Dann leben die Kinder bei Ihnen im Residenzmodell. Und das Jugendamt klagt Ihnen den Unterhalt ein und streckt ihn sogar für Sie vor. Das Problem ist nur, Sie bekommen keinen Ehegattenunterhalt. Der wurde abgeschafft, aber das hatten wir ja besprochen.
2: Ja.
0: Das heißt, wenn Sie sich jetzt allein um alle vier Kinder kümmern und die dann mit der Schule fertig sind und aus dem Haus gehen, bekommen Sie nichts mehr.
1: Okay.
0: Und wenn Sie dann erst anfangen, in die Rentenkasse einzuzahlen, werden Sie in 15 Jahren auch keine Rente mehr erwirtschaften können. Das bedeutet Altersarmut.
3: Das Grab meiner Mutter liegt direkt an der Backsteinmauer unter einer mächtigen Tanne. Die Hortensien sind schön gewachsen. Ich hole eine Gießkanne mit Wasser.
1: Ohne Kinder gibt es keine Zukunft. Aber Mama, du hattest recht. Ich habe ein Ziel für das andere aufgegeben und nichts dafür bekommen. Ich habe die Kontrolle verloren. Ich schäme mich. Ich fühle mich betrogen. Ich habe keine Kraft mehr. Ohne die Kinder will ich nicht leben. Mit den Kindern kann ich nicht leben. Was denkst du, Mama? Was würdest du tun?
4: Bereust du es, die Kinder bekommen zu haben?
3: Nee. Es ist gut, dass es die Kinder gibt. Es ist vieles falsch, aber die Kinder sind richtig. Ich bin sehr glücklich, ihre Mutter zu sein.
2: Kinder sind wie Tag und Nacht. Kinder sind wie Wachsen, wie Atmen, wie Sterben.
3: Bis nächste Woche.
5: Kommst du mit hoch?
3: Ja.
5: Papa! Mama, komm rein.
6: Mama!
7: Nein, nein, nein.
3: Lorenz, kann ich noch mal kurz mit dir reden?
7: Wieso?
3: Geh schon mal rein. Ich muss noch mal mit Papa sprechen.
7: Geht rein, ich komm gleich. Okay, was gibt's?
3: Ich habe ein Angebot bekommen. Ich werde wegziehen.
7: Du willst mir die Kinder wegnehmen?
3: Ich gehe allein.
7: Wie soll ich arbeiten, wenn du weg bist? Wir haben Woche vereinbart.
3: Das funktioniert für mich nicht.
7: Du kannst nicht wegziehen.
3: Ich gehe 2 Jahre ins Ausland.
7: Ins Ausland?
3: Ich bin allein, ich habe niemanden. Aber du bist ja der Vater der Kinder und du hast deine Mutter und deine Partnerin.
7: Das kannst du nicht machen.
3: Ich räume das Haus und dann bin ich weg.
7: Du verlässt die Kinder? Was bist du für eine Mutter?
3: Ich habe sie geboren und gestillt. Das konnte nur ich machen. Alles, was jetzt kommt, kannst auch du machen. Ich muss überleben, das schulde ich den Kindern und mir. Aber ich überlebe nur als die, die ich wirklich bin, wenn ich gehe. Ich gehe. Allein.
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1: Mit Ariana Gorjani. Guten Abend. Im NRW-Innenministerium rumort es. Das zeigen WDR-Recherchen. Passagiere und Crewmitglieder werden von Bord des Kreuzfahrtschiffes Hondius geholt. Und wir schauen, wie sich NRW auf die Fußball-WM vorbereitet. Erst vor wenigen Wochen sind Vorwürfe der eigenen Beamten gegen NRW-Bauministerin Scharrenbach öffentlich geworden. Jetzt zeigen Westpol-Recherchen, auch im Innenministerium und in der Polizei rumort es. Es geht um Entscheidungen von Minister Herbert Reul von der CDU und um dessen Führungsstil. Martina Koch, WDR-Landespolitik, worum geht es da ganz genau?
2: Es geht um marode Polizeiliegenschaften, verzögerte Fahrzeugbeschaffung und Stellenbesetzungen. Dazu haben wir für das WDR-Magazin Westpol mit mehr als 20 Personen aus verschiedenen Bereichen der Polizei und des Innenministeriums gesprochen. Sie werfen Reul vor, sich über den Rat von Fachleuten hinwegzusetzen und Beamte zu unkritischen Gefolgsleuten zu degradieren. Reul zeigt sich im WDR-Interview davon überrascht, betont aber, dass das nach seiner Wahrnehmung nicht die Meinung der Mehrheit der Beschäftigten sei.
1: Wie bewerten denn Gewerkschaft und Opposition die Vorgänge?
2: Die Gewerkschaft der Polizei kennt die Kritik. Sie bemängelt außerdem, dass die Sanierung von Polizeigebäuden nicht vorangehe. Da gäbe es inzwischen einen Sanierungsstau von 3 bis 4 Milliarden Euro. Landesvorsitzender Patrick Schlüter sagt, er wünsche sich, dass der Minister wieder mehr auf seine Polizei und Fachleute hören würde. Die FDP kritisiert, dass Reul Haushaltsmittel intransparent einsetzen würde. Statt mit den dafür vorgesehenen Geldern neue Polizeiautos anzuschaffen, stopfe Reul andere Löcher. Rechtlich ist das zwar zulässig, aber die FDP findet es trotzdem falsch. Auch die SPD befürchtet, dass die Querelen im Innenministerium zulasten der Polizei gehen.
1: Ein Bericht von Martina Koch, WDR-Landespolitik. Das Kreuzfahrtschiff Hondius macht ja schon seit Wochen von sich reden. Auf dem war im April ein tödliches Virus ausgebrochen, das sogenannte Hunter-Virus. 3 Passagiere starben daran und mehrere steckten sich an. Das Schiff hat mittlerweile auf der spanischen Urlaubsinsel Teneriffa angelegt. Unsere Korrespondentin Franka Welz beobachtet die Situation vor Ort für uns. Wie ist die Lage?
3: Also die Lage ist ruhig, sie ist kontrolliert. Die Evakuierungen gehen hier einfach Schritt für Schritt immer weiter. Mittlerweile haben mehr als 50 Personen die MV Hondius tatsächlich schon verlassen, sind also von kleineren Beibooten hier an Land gebracht worden, dort dann direkt in rote Busse der Katastrophenschutzeinheit des spanischen Militärs UME umgestiegen und zum Flughafen gefahren worden und werden dann ausgeflogen, entweder direkt nach Hause oder wie jetzt zum Beispiel die Deutschen, die da an Bord waren, die haben eine Mitfluggelegenheit bei den Niederlanden bekommen.
1: Wie geht's jetzt weiter für die Passagiere und die Besatzungsmitglieder, die ausgeflogen werden?
3: Also die werden entweder direkt oder halt über Umweg, wie die Deutschen, die jetzt einmal über die Niederlande fliegen, dort dann von deutschen Spezialisten in Empfang genommen werden, nach Deutschland überführt, dann nach den jeweiligen Regeln ihrer Länder, natürlich in Absprache mit der WHO und nach internationalen Gesundheitsprotokollen getestet und dann auch in Quarantäne geschickt, weil dieses

0: Virus halt eine sehr, sehr lange Inkubationszeit hat. Und deshalb will man da auch halt auf Nummer sicher gehen, dass man wirklich die Leute noch sehr, sehr lange isoliert, damit auch auf gar keinen Fall sich doch jemand verspätet infiziert hat.
1: Aus Teneriffa, Franka Welz für WDR Aktuell. Und jetzt die Kurznachrichten mit Detlef Diekmann.
2: Die Zahl von gesprengten Geldautomaten geht in Nordrhein-Westfalen offenbar weiter zurück. Laut dem Landeskriminalamt gab es dieses Jahr bisher 8 Fälle. 5 weniger als im Vorjahreszeitraum und fast 70 weniger als in den ersten Monaten des Jahres 2022. Den Rückgang führt die Polizei vor allem auf Farbpatronen zurück, die Geldscheine bei einer Automatensprengung unbrauchbar machen. In Ostwestfalen hat ein Falschfahrer einen Unfall verursacht. Er war nach Polizeiangaben auf der B65 in falscher Richtung unterwegs. In Minden bremste ein entgegenkommendes Auto ab, 2 weitere fuhren auf. Eine 19-Jährige wurde schwer verletzt. In Wuppertal-Elberfeld findet zum 50. Mal das Luisenfest statt. Die Luisenstraße ist heute Trödelmeile mit Musik, Gastronomie und vielen Besuchern. Früher wohnten hier vor allem Weber und Färber. Vor 50 Jahren war das Viertel marode. Die Stadt plante den Abriss. Anwohner und Kreative retteten die Luisenstraße. Daraus ist auch das Luisenfest entstanden.
1: In gut einem Monat startet die Fußball-WM in Kanada, Mexiko und den USA. In vielen Städten hier in NRW laufen schon die Vorbereitungen fürs Public Viewing. Stefan Hase, WDR Aktuell. Die Spiele mit deutscher Beteiligung werden ja relativ spät erst angepfiffen. Wie wirkt sich das auf die Organisation aus?
3: Dass es bislang deutlich weniger Public-Viewing-Anmeldungen gibt als noch bei der Heim-EM vor 2 Jahren. Und das, obwohl viele Kommunen dafür extra die Nachtruhe gelockert haben, die ja eigentlich ab 22 Uhr gilt. Außerdem gibt's nur ganz wenige Fanmeilen, also so große Fußballübertragungen, die von den Kommunen finanziert und zur Verfügung gestellt werden. Bislang haben nach WDR-Informationen nur Recklinghausen, Heinsberg und Hückelhofen öffentliche Fanmeilen zur WM angemeldet.
1: Was ist denn die größte Sorge der Veranstalter?
3: Naja, auch in der Gastronomie machen sich Inflation und gestiegene Kosten durch zum Beispiel den Iran-Krieg immer mehr bemerkbar. Also für viele ist das finanzielle Risiko einfach zu groß. Dazu kommt, die Spiele mit deutscher Beteiligung starten sehr spät. In der Vorrunde einmal um 19 und zweimal um 22 Uhr. Also dass so spät dann noch viel gegessen und getrunken wird, dass sich der Aufwand lohnt, das glauben viele nicht. Und dann sind die großen Public Viewings ja in der Regel draußen. Und bei Regen kommt dann so spät erst recht kaum jemand.
1: Einen Überblick über die Public Viewings in NRW, die schon angemeldet sind, gibt es auf wdr.de und in der WDR-App. Noch ein Blick aufs Wetter mit Marcel Clair von der WDR-Wetterredaktion. Das Wochenende war ja noch warm und sonnig, richtig schön. Das ändert sich jetzt aber, richtig?
4: Ja, richtig. Der Deutsche Wetterdienst, der warnt jetzt schon, die ersten Gewitterzellen ziehen von der Eifel zu uns rein. Die bringen dann stellenweise Starkregen, Hagel und Sturmböen mit. Aber noch nicht alle bekommen davon was mit. In der kommenden Nacht zieht dann teils kräftiger Regen durch, meist zwischen der Eifel und Ostwestfalen. Die Temperaturen gehen auf 8 bis 3 Grad runter. Und morgen geht's dann regnerisch und wechselhaft weiter. Deutlich kälter, in Winterberg nur 4, in Jülich 11 und in Steinfurt 12 Grad.
1: Das war WDR Aktuell, der Tag um 6. Ich bin Ariana Gorjani.
2: WDR 5, die Verkehrslage. A1 Dortmund Richtung Köln zwischen Burscheid und Kreuz Leverkusen. 10 Minuten plus 5 Kilometer stockender Verkehr. A4 Olpe Richtung Köln zwischen Untereschbach und Bergisch Gladbach Frankenforst. 10 Minuten plus 4 Kilometer Stau. Dort ist wegen Bauarbeiten nur ein Fahrstreifen frei. Und diese Autobahnen sind bis morgen früh 5 Uhr wegen Fahrbahnarbeiten gesperrt. A1 Dortmund Richtung Münster zwischen Kreuz Dortmund-Unna und Carmen Zentrum. Und A2 Dortmund Richtung Oberhausen zwischen Dreieck Bottrop und Kreuz Oberhausen.
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6: Ein ganzes Jahr ist es nun her, dass Kardinal Robert Francis Prevost zum Oberhaupt der katholischen Kirche gewählt wurde. Papst Leo der 14., wie seine Glaubensbrüder ihn nun nennen. Sein Gruß, der Friede sei mit euch allen, scheint nicht nur fromme Formel zu sein, sondern Leitmotiv. Leo will Friedensbotschafter sein, vielleicht mehr noch Friedensstifter, meint Tilman Kleinjung.
7: Ein Sonntagnachmittag vor Ostern in Torrevecchia. In diesem Vorort von Rom sieht man vom Glanz der ewigen Stadt wenig. Viel sozialer Wohnungsbau, ein riesiger Supermarkt und mittendrin die katholische Kirche Santa Maria della Presentazione. Ein Zweckbau aus den 80er Jahren mit Flachdach und einem Stahlgerüst als Glockenturm. Der Pfarrhof ist voller Menschen. Der Bischof kommt, der Bischof von Rom. An den Wochenenden vor Ostern besucht Papst Leo XIV. Seine Gemeinden. Heute Santa Maria in Torrevecchia.
8: Buonasera a tutti. Ben trovati.
9: Guten Abend allerseits und herzlich willkommen. Ich freue mich sehr, hier bei euch zu sein, in dieser Pfarrei, und danke euch für diesen Empfang.
7: Bronx nennen sie ihr Viertel. Das ist ein bisschen übertrieben. Aber hier am Stadtrand von Rom wird das soziale Gefälle in einer Millionenmetropole besonders offensichtlich. Arbeitslosigkeit, Wohnungsnot, ja auch Kriminalität. Das sind die Sorgen der Menschen, die in dieser Pfarrei leben.
8: Apriamo gli occhi, riconosciamo che anche nella persona accanto a noi.
9: Öffnen wir die Augen und erkennen, dass auch in der Person neben uns, in der leidenden Person, in denen, die keinen Ort zum Schlafen haben, die auf der Straße leben, in der kranken Person, dass Jesus auch in diesen Umständen gegenwärtig ist und uns bittet, das, was wir empfangen haben, zu diesen Menschen zu bringen, die es brauchen, die in Not sind.
7: Beim Sonntagsbesuch empfängt die Gemeinde in Torrevecchia einen Papst, der viel Zeit mitbringt. Leo schüttelt jede Hand, die ihm entgegengestreckt wird, nimmt sich auch eine Minute für ein kurzes Gespräch. Ein Papst als Seelsorger, das hat Eindruck gemacht in der römischen Vorortgemeinde und auch bei Pfarrer Paulus Dacchiotti.
10: Er hat an diesem Nachmittag etwa 600 Menschen begrüßt in diesen drei Stunden und hat sich dabei überhaupt nicht geschont. Das war sehr schön, auch weil er vielleicht manchmal etwas zurückhaltend wirkt. In Wirklichkeit ist er dann von einer geradezu entwaffnenden Herzlichkeit.
7: Ein neuer Papst wird an seinen Vorgängern gemessen. Was macht er anders? Was übernimmt er? Ist Leo eher der Typ Benedikt, etwas menschenscheu, vergeistigt? Oder ein nahbarer Pontifex wie Franziskus, der aber auch ziemlich autoritär sein konnte? Papst Leo ist es in seinem ersten Jahr im Amt gelungen, dass sich diese Frage heute nicht mehr stellt. Er hat ein ganz eigenes Profil entwickelt. Doch mit welchen Konturen? 8. Mai 2025, Nachmittag. Seit 1,5 Tagen sind die Kardinäle im Konklave, um einen Nachfolger für Papst Franziskus zu wählen, der an Ostern gestorben ist. Weißer Rauch. Und wie so viele andere eilt auch der Augustinerpater Joseph Farrell auf dem Petersplatz und erlebt, wie sein Mitbruder Robert Francis Prevost der Welt als neuer Papst vorgestellt wird.
11: Annuncio vobis gaudium magnum. Habemus Papam.
12: Und als die Nachricht verkündet wurde, Habemus Papam, und es hieß
13: Robertum
12: Francisco,
13: all of the air left my lungs.
12: Da blieb mir buchstäblich die Luft weg.
13: It was an audible.
7: Robert Francis Prevost wird Papst Leo XIV. Und seine erste Botschaft ist ein Friedensgruß.
8: Anch'io vorrei che questo saluto di pace.
9: Ich möchte, dass dieser Friedensgruß in euer Herz eingehe,
8: raggiungesse le vostre famiglie,
9: eure Familien erreiche, alle Menschen, wo immer sie seien, alle Völker,
8: a tutti i popoli,
9: die ganze Erde. Der Friede sei mit euch.
8: Sia con voi.
7: Diese Friedensbotschaft wird zum Leitmotiv in diesem ersten Jahr im Amt. Und zum Anlass, dass sich sogar Donald Trump mit diesem Mann anlegen wird. Hätten die Kardinäle einen Personalprofi, einen Headhunter, mit der Suche nach dem neuen Papst beauftragt, nicht unwahrscheinlich, dass auch dann die Wahl auf Robert Francis Prevost gefallen wäre. Er kennt den Vatikan, war zuletzt Chef der sehr wichtigen Abteilung für Bischofsernennungen, hat also Führungserfahrung. Er kennt die Welt, Als einer der Vorgänger von Generalprior Joseph Farrell hat er den Augustinerorden geleitet, der auf allen Kontinenten vertreten ist. Leo kennt die Zahlen, hat in Philadelphia Mathematik studiert und ist dann Priester geworden, Seelsorger, Missionar in Peru. Er verbindet zwei Welten, Nord und Süd. Er ist US-Amerikaner, hat aber den größten Teil seines beruflichen Lebens in Peru, in Südamerika, verbracht. Mit Leo hat die katholische Kirche erstmals einen Papst, der in verschiedenen Kulturen zu Hause und sprachfähig ist. Bisher war ganz selbstverständlich Italienisch die Sprache, mit der der Vatikan kommunizierte. Leo wechselt mühelos ins Englische, ins Spanische. Ein Kommunikationsprofi, der weiß, was Worte bewirken. Im Guten wie im Schlechten. Einmal pro Woche nimmt sich Papst Leo eine Auszeit. Am Montagabend begibt er sich in die päpstliche Sommerresidenz nach Castel Gandolfo und verbringt hier den Dienstag.
9: Ein bisschen lesen, ein bisschen arbeiten, Briefe schreiben, telefonieren. Manche Dinge sind einfach wichtig. Außerdem ein bisschen Tennis und Schwimmen. Alle sollten ein wenig aktiv sein, mit Körper und Seele. Mir zumindest tut das sehr gut. Einmal pro Woche eine Pause.
7: Ein Papst, der auf seine Work-Life-Balance achtet. Das kannte man von Franziskus anders. Der hat praktisch nie Pause gemacht und den päpstlichen Zweitwohnsitz in Castel Gandolfo nicht genutzt. Und bevor Leo nach seiner wöchentlichen Auszeit wieder nach Rom zurückkehrt, macht er oft etwas für vatikanische Verhältnisse ziemlich Ungewöhnliches. Er beantwortet manchmal die Fragen von Journalisten. Spontan. Der Termin ist dann nicht vorbereitet. Die Themen sind nicht abgesprochen.
9: Eine kurze Erklärung, um das aufzugreifen, was ich bereits an Ostern in der Botschaft Urbi et Orbi gesagt habe, als ich für Frieden gebetet habe.
7: Der Dienstag nach Ostern 2026. Papst Leo kommt aus dem Eingang seiner Residenz. Er wartet gar nicht auf Fragen, er spricht gleich. Es ist der Tag, an dem US-Präsident Donald Trump dem Iran gedroht hatte, eine ganze Zivilisation werde heute Nacht untergehen, um nie wieder zurückzukehren. Seit Wochen mahnt Leo, den Krieg im Iran zu beenden. Er ruft die Vereinigten Staaten und Israel auf, an den Verhandlungstisch zurückzukehren. Seine Friedensbotschaft wird immer lauter, immer eindringlicher und an diesem Abend deutlich wie nie.
9: Das ist wirklich nicht akzeptabel. Es geht hier sicherlich um Fragen des Völkerrechts, aber mehr noch um eine moralische Frage zum Wohle des gesamten Volkes. Und ich möchte alle einladen, im Herzen wirklich an die vielen Unschuldigen zu denken, an die vielen Kinder, die vielen älteren Menschen, die völlig unschuldig sind und die ebenfalls Opfer dieser Eskalation eines Krieges werden würden, der bereits begonnen hat. Seit den ersten Tagen haben wir gesagt, kehren wir zurück zum Dialog, zu Verhandlungen.
7: Der Papst kämpft für den Frieden. Und für das, was früher einmal als christlicher Pazifismus Markenkern der Kirchen war. Er ist ein Anwalt für eine Sache, die gerade keine Konjunktur hat. Dass Konflikte auch ohne den Einsatz von physischer Gewalt gelöst werden können. In einer Welt, in der Dialog, Verhandlung, Kompromiss oder gar Rücksichtnahme als Zeichen von Schwäche und Naivität gelten, sagt er, kein Krieg. Er predigt Urbi et Orbi, der Staat und der Welt, seit Beginn des Pontifikats, seine Vision von einem entwaffneten und entwaffnenden Frieden.
14: Una pace disarmata e una pace disarmante.
7: Leo predigt das, was Päpste, was Christen predigen müssen. Frieden, was denn sonst?
15: I don't like it. I'm not a big fan of Pope Leo. He's a very liberal person.
7: Ich mag das nicht, sagt Donald Trump. Er sei kein Fan von Papst Leo. Zu liberal. Wer gegen diesen Krieg ist, sei zu liberal. Selbst ein Papst ist nicht gefeit davor, in das simple Weltbild von Donald Trump einsortiert zu werden. Auf dem Flug nach Algerien, zum Auftakt seiner Reise nach Afrika, sagt Papst Leo XIV., Ich habe keine Angst vor der Trump-Administration und davor, die Botschaft des Evangeliums laut auszusprechen. Der Ohnmacht der Gleichgültigkeit, der Ignoranz gegenüber dem Leid von Menschen, begegnet Leo, wie schon Franziskus vor ihm, mit der Macht des Wortes. Das ist die einzige Waffe, die ein Papst heute hat. Mit Exkommunikation kann er kaum jemanden drohen. Aber er kann einer US-Regierung, die ihren Krieg religiös überhöht, mit echten und falschen Psalmzitaten garniert, die Deutungshoheit über christliche Moral und Werte absprechen. Leo und Franziskus. Der Papst und sein Vorgänger. Das Amt verkörpert Kontinuität, Einheit. Die Personen, die es ausüben, unterscheiden sich natürlich. Leo ist weniger spontan als Franziskus, weniger hemdsärmlich. Im Auftritt zurückhaltend, fast ein bisschen schüchtern. Die vatikanische Bildregie ist da gnadenlos. Man sieht jeden Gesichtsmuskel. Ist das Rührung oder Nervosität?
9: Ich finde es amüsant, wie Journalisten mein Gesicht interpretieren. Manchmal bekomme ich wirklich großartige Ideen von euch allen, weil ihr glaubt, meine Gedanken oder mein Gesicht lesen zu können. Aber das ist nicht der Fall. Ihr habt nicht immer recht.
7: Als Außenstehender konnte man in diesem ersten Amtsjahr von Leo zunächst den Eindruck haben, als sei der neue Papst abgetaucht. Auch das, also diese Zurückhaltung, könnte Teil einer Kommunikationsstrategie sein. Auftauchen, wenn es wirklich wichtig ist, wenn man gehört werden will, so wie zum Irankrieg und Trump. Und natürlich war Leo präsent, sehr präsent. Jeden Sonntag das Angelusgebet am Petersplatz, am Mittwoch die Generalaudienz, Ende November, Anfang Dezember die erste Auslandsreise in die Türkei und in den Libanon. Und dazu hat Papst Leo von seinem Vorgänger einen vollen Terminkalender geerbt. 2025 war ein heiliges Jahr für die katholische Kirche mit vielen Treffen und Besuchern. Rom war Ziel unzähliger Pilger. Mehr als 1 Million junge Menschen aus aller Welt sind im vergangenen August nach Rom gekommen, um gemeinsam mit Leo dem 14. das heilige Jahr zu feiern, dem damals immer noch neuen Papst. Am Sonntagmorgen der Abschluss des Treffens. Auf einem großen Feld vor den Toren der Stadt, auf dem die meisten Jugendlichen auch die Nacht verbracht hatten.
8: Guten Morgen. I hope you all rested a little bit. God bless you all and may this be a truly memorable occasion for each and every one of us.
7: Papst Leo, der Schüchterne, blüht bei dem Weltjugendtreffen in Rom etwas auf. Beim Sprechen verlässt er sich noch auf den vorbereiteten Text. Doch mit seiner Botschaft trifft der Papst bei der katholischen Jugend einen Nerv.
9: Meine jungen Brüder und Schwestern, ihr seid das Zeichen dafür, dass eine andere Welt möglich ist. Eine Welt der Geschwisterlichkeit und Freundschaft, in der Konflikte nicht mit Waffen, sondern durch Dialog gelöst werden.
7: Immer wieder dieser Ruf nach Frieden. Beim Weltjugendtreffen oder jetzt an Ostern. Notgedrungen. Wie wird sich die katholische Kirche mit Papst Leo verändern? Dazu bietet dieses erste Jahr im Amt noch wenig konkrete Anhaltspunkte. Nur ein Versprechen Leos, gleich nach seiner Wahl. Wir wollen eine synodale Kirche sein. Das bedeutet, er will den Weg von Franziskus fortsetzen, die traditionell hierarchische katholische Kirche zu verändern. Allerdings, das Wort synodal verpackt sehr unterschiedliche Wunschvorstellungen, sehr unterschiedliche Vorstellungen davon, wie radikal und schnell diese Veränderung sein soll. Der Neue im Vatikan, Papst Leo XIV., knüpft in seinem ersten Amtsjahr an seine Erfahrungen als Bischof in Peru an, wo er den sogenannten Laien mehr Verantwortung zugetraut hatte. Seine Personalpolitik im Vatikan zeigt, er gibt auch Frauen Führungspositionen in den Dikasterien, den Ministerien der Kurie. Viele Katholikinnen und Katholiken auf der ganzen Welt wünschen sich schon lange noch mehr, dass Frauen auch in kirchliche Ämter geweiht werden. Die deutschen Katholiken testen seit Jahren mit ihrem Reformprozess Synodaler Weg bei den Themen Mitbestimmung, Sexualmoral, Frauen die Grenzen des in der katholischen Kirche Möglichen und Machbaren aus. Die Deutsche Bischofskonferenz hat vor einem Jahr eine Handreichung zu Segensfeiern für homosexuelle Paare veröffentlicht. Einige Bischöfe, darunter auch der Münchner Kardinal Reinhard Marx, haben diese auch in die Praxis umgesetzt. Was er denn davon halte, wurde Leo vor kurzem im Flugzeug auf der Rückreise von Afrika gefragt. Und die Antwort darf als kleine Lehrstunde gelten, wie Leo kontroverse Fragen in der Kirche behandelt. Erstens, einordnen. Er sagt, es gibt wichtigere Fragen als diese.
9: Ich glaube, dass es in Wirklichkeit viel größere, wichtigere Themen gibt, wie Gerechtigkeit, Gleichheit, die Freiheit von Männern und Frauen, Religionsfreiheit. All das hätte Vorrang vor diesem speziellen Thema.
7: Zweitens, versachlichen. Leo verweist darauf, dass es bereits eine kritische Stellungnahme des Heiligen Stuhls zu der Handreichung gebe. Er spricht vom Heiligen Stuhl, nicht in der ersten Person, nicht ich.
9: Der Heilige Stuhl hat deutlich gemacht, dass wir mit der formalisierten Segnung von Paaren nicht einverstanden sind, in diesem Fall von homosexuellen Paaren, wonach sie gefragt haben, oder von Paaren in irregulären Situationen.
7: Drittens, keine Türen zu schlagen. Papst Franziskus habe ja verdeutlicht, dass alle willkommen sind, alle eingeladen, den Segen zu empfangen.
9: Heute darüber hinaus zu gehen, würde meiner Meinung nach mehr Uneinigkeit als Einheit stiften. Und wir sollten nach Wegen suchen, unsere Einheit auf Jesus Christus und das, was Jesus Christus lehrt, zu gründen. So würde ich also auf diese Frage antworten.
7: In dieser Antwort steckt ein wichtiges Wort. Heute. Auch wenn er sich von der Vorgehensweise der deutschen Bischöfe distanziert, er spricht kein Urteil. In dem »heute ist das nicht möglich« steckt ja auch ein »vielleicht morgen«. Ähnlich hat er auch die Frage nach der Weihe von Frauen beantwortet. Ich habe momentan nicht die Absicht, die Lehre der Kirche zu diesem Thema zu ändern. Momentan. Leo versucht, den vorsichtigen Reformkurs seines Vorgängers Franziskus in der eigenen Kirche fortzusetzen, agiert aber deutlich diplomatischer, erweckt keine großen Hoffnungen auf Reformen, schließt aber auch nichts kategorisch aus. Der Besuch des Papstes im römischen Vorort Torrevecchia an diesem Sonntag vor Ostern geht langsam zu Ende. Nach der Messe fährt Leo nicht gleich zurück in den Vatikan. Er kommt noch einmal kurz zu den Menschen auf dem Pfarrhof. Ein paar hundert haben hier draußen mitgefeiert, weil sie keinen Platz in der Kirche bekommen haben. Leo lässt sich noch einmal ein Mikrofon reichen. Und es scheint, als wollte er all das, was er gerade gehört und erlebt hat, in Worte fassen. Wie schön diese Begegnung gewesen sei. So viel Enthusiasmus und Freude. Und zum Schluss ein Satz, halb Mahnung, halb Selbstvergewisserung. Gott will, dass wir alle Friedensstifter in der Welt sind. Papst Leos Programm. Immer wieder scheint es durch. Auch hier in Torrevecchia an diesem Sonntag vor Ostern. Sein Appell ist leise und trotzdem unüberhörbar. Dass wir alle Friedensstifter sind.
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0: 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Tiefenblick.
2: Da ist ein klarer Sternenhimmel über Anatoly. Aber das hier ist keine romantische Frühlingsnacht. Das hier ist ein wahr gewordener Albtraum. Und die Sterne, die sieht er durch die Löcher in der Decke. Die kommen von der Explosion. Anatoly spürt, wie der Gummianzug an seinem Körper klebt. Und sein Mund schmeckt nach Metall. Jedes Mal, wenn er atmet, saugt er die verseuchte Luft ein. Er rennt durchs zerstörte Reaktorgebäude. Keine Ahnung, wie lange er schon hier ist. 5 Minuten oder 7? Zeit, in der er einer extrem hohen radioaktiven Strahlung ausgesetzt ist.
3: В конечном итоге мы прибежали, постучали в эту дверь в металлическую, нам открыли, мы ввалились.
2: Als er rauskommt, gibt's als erstes Stress mit den Vorgesetzten. Weil Anatoly, der war 15 Minuten unterwegs, also viel zu lang. Sie schauen auf die Messgeräte an ihren Schutzanzügen. Aber die angezeigten Strahlungswerte, die ergeben keinen Sinn. Die messen nämlich bei jedem von ihnen was ganz anderes. Bei einem Kollegen steht der Zeiger auf der kleinen Skala ganz rechts, also maximale Strahlenbelastung.
3: Кто-то выходил, и у него было 50 рентген. Кто-то выходил, у него было 15 или 20 рентген.
2: Beim nächsten Kollegen misst das Gerät viel weniger. Und dann ist da noch ein Gerät, das steht auf 0, also gar keine Strahlung.
3: Однако эти приборы были приборами 50-х годов, и их срок действия был 5 лет. А нам их выдали в 1986 году.
2: Anatoly erzählt uns, die Messgeräte sind aus den 50er Jahren, also richtig alt. Und was er damit eigentlich sagen will, die Ausrüstung, die sie ihm gegeben haben, die ist Schrott. Und am Ende tragen die Vorgesetzten auch noch irgendeine Zahl in ihre Akten ein. Einen Strahlungswert, der frei erfunden ist, sagt er. Anatoly und die anderen werden jetzt ins Bad geschickt, hier auf dem Kraftwerksgelände. Da sind mehrere Duschen drin und da sollen sie sich jetzt die radioaktiven Partikel vom Körper waschen. Anatoly reißt sich Gummianzug und Stiefel runter. Er duscht und dann wird nochmal die Strahlung am Körper gemessen. Wenn die nicht deutlich weniger ist, müssen die Männer wieder unters Wasser und weiter schrubben. Das geht bei manchen 3 oder 4 Mal so.
3: После душа я, как и другие мои коллеги, буквально здесь, в этом же помещении, рядом с душем, упал.
2: Die für heute aufhören dürfen, die warten jetzt auf ihre Kollegen. Anatoly auch. Und dabei fühlt er sich plötzlich so richtig schwach. Er denkt noch, ihm steckt bestimmt einfach die Nachtschicht in den Knochen. Als es draußen wieder heller wird, werden die Liquidatoren endlich in eine kleine Turnhalle gebracht. Da dürfen sie ein bisschen schlafen. Aber auf einmal fangen immer mehr von ihnen an, sich zu übergeben. Und ein paar, die fallen einfach in Ohnmacht. Endlich kommt ein Krankenwagen. Als Anatoly dem Wagen hinterher schaut, da begreift er, sie alle sind krank, von der Strahlung. Dann geht er zurück in die Turnhalle und legt sich zum Schlafen auf eine der Matten. Und er wacht für 24 Stunden nicht mehr auf. Ich bin Judith Rubatscher und das ist Tschernobyl. Die Katastrophe und wir. Ein Podcast von Sarah Fischbacher, Mire Dreh, Philipp Süwart und mir. Und das ist Folge 2. Körpereinsatz. Ich habe mich für diesen Podcast so richtig eingedeckt mit Büchern zu Tschernobyl. Da steht so eine kleine Bibliothek jetzt bei mir zu Hause. Als ich mich da so durchgefressen habe, da dachte ich mir, krass, wie ein einzelnes Ereignis in so vielen Ländern der Welt plötzlich was verändert hat. Weil Radioaktivität, die hält sich halt nicht an Grenzen. Kurz nach der Katastrophe, im April 1986, da fragen sich Menschen auf der ganzen Welt, wie sicher eigentlich die Atomkraftwerke in ihrem Land sind. In Schweden, in Großbritannien oder in Deutschland. Das ist eine Frage, die hat sich Monika auch vor Tschernobyl schon oft gestellt. Monika, das ist die verliebte 17-Jährige, die auf der Wiese rumgeknutscht hat.
4: Die Gefahr durch Radioaktivität ist real.
2: Und jetzt, im Mai 1986, da sitzt sie mit ihren Freunden im Auto und fährt nach Wackersdorf.
4: Wir müssen jetzt sofort handeln. Deswegen jetzt nach Wackersdorf. Und wir müssen verhindern, dass diese Wiederaufbereitungsanlage gebaut wird.
2: Monika, die will mit ihren Freunden dagegen demonstrieren, dass da eine riesige Anlage in Wackersdorf gebaut wird, zur Aufbereitung von Atommüll. Und sie ist sich sicher,
4: wir können es auch verhindern. Und ich fahre dann da rein mit Freunden, werde abgeholt und fahre mit.
2: Jetzt sitzt sie im Auto mit Thomas, ihrem Freund. Der fährt, weil er ja schon 19 ist. Und auf der Rückbank, da sitzt ihre Freundin Mara. Die ist eher so eine ruhige, zurückhaltende. Und ihren Rucksack, den hat sie vollgestopft mit selbstgemachten Dattel-Nusskugeln. Wahrscheinlich hören sie im Auto wieder die Stones oder Janis Joplin, die alten Helden aus den 60ern halt. Welchen Song genau, das weiß Monika heute nicht mehr. Aber sie erinnert sich noch gut an das Gefühl, das sie damals hatte.
4: Toll, verliebt und rebellisch. Aber es ist nicht nur Rebellion, sondern es ist die tiefe Überzeugung, wir setzen uns jetzt ein.
2: Dieser Ausflug, der könnte durchaus heikel werden, denke ich mir, wenn ich Monika so reden höre. Weil ich weiß heute ja mehr als sie damals. Nämlich, dass auch radikale Demonstrierende dabei waren in Wackersdorf. Und dass die ganz schön eskaliert sind. Und auch, dass die bayerische Polizei sich da nicht gerade mit Ruhm bekleckert hat, weil da war ziemlich viel Gewalt im Spiel. Genau zur gleichen Zeit, also an Pfingsten 1986, da startet Liquidator Anatoli in der Sowjetunion gerade total geschwächt wieder in den Einsatz. Nur wenige Kilometer vom explodierten Reaktor entfernt. Von seiner Einheit ist nur noch die Hälfte übrig. Der Rest ist im Krankenhaus. Denen geht's körperlich richtig schlecht. Und mir fällt's wirklich schwer zu sagen, weil es so zynisch klingt. Aber an dieser Stelle denke ich mir, irgendwie ist es auch ein bisschen gut für die im Krankenhaus. Weil die sind jetzt immerhin raus aus der Strahlenzone. Und Anatoli, der muss da weiter arbeiten. Die Orte, an denen er im Einsatz ist, das sind komplette Geisterstädte. Also leere Straßen, leere Plätze. Weil bis auf die Arbeiter sind alle Einwohner weggebracht worden. Zu essen kriegt Anatoli nach so einem Arbeitstag meistens nur Brei. Eine Mischung aus Gerste und irgendwas Fettigem, wahrscheinlich Margarine. Er ist die ganze Zeit erschöpft und er kann nicht mehr. Und dann ist plötzlich wieder Alarm.
3: 6. Juni к нам приехал один из офицеров и, ну, как всегда это бывает в армии, так, срочно.
2: Auf einmal rollen Autos vor und Busse mit hunderten Männern drin. Die steigen jetzt aus und so langsam versteht Anatoli, das sind die Leute, die sie jetzt ersetzen sollen. Anatoli und die anderen Männer, die sind völlig fertig. Die haben ihre körperlichen Grenzen längst überschritten. Und das hier, das ist der Nachschub.
3: Но их не выпускали и не давали общаться с нами, чтобы мы им не рассказали какие-то нехорошие вещи, как можно избежать службы.
2: Ihr hört es ja auch, dass Anatoli zwischendurch immer wieder lacht, als er uns seine Geschichte erzählt. Ich war da am Anfang ziemlich irritiert, weil was er da erzählt, das ist ja alles so bitter und so schrecklich. Und deswegen haben mein Team und ich ihn gefragt, wie das sein kann, dass er das alles so locker erzählt. Und da hat er nur mit den Schultern gezuckt und gesagt, so war halt das sowjetische Leben. Ich glaube, er meint damit, er hatte keine andere Wahl. Und es bringt ja auch nichts, sich reinzusteigern, wenn du weißt, du kannst deinem Schicksal eh nicht entkommen. Die Sowjetunion, die gibt's inzwischen schon lange nicht mehr. Aber irgendwie habe ich das Gefühl, ein bisschen was davon, das trägt Anatoli heute noch in sich. Als die neuen Liquidatoren ankommen, dürfen Anatoli und seine Einheit nicht zu ihnen. Er glaubt, das liegt daran, dass sie nicht miteinander sprechen sollen über das, was hier passiert. Damit Anatoli ihnen keine schlechten Dinge über den Einsatz erzählen kann oder sie warnen. Anatoli sieht von Weitem einen alten Bekannten aus der Uni, der da aus dem Bus steigt. Und er denkt sich nur, der ist jetzt also auch dran. Dann steigen Anatoli und seine Einheit in die leeren Busse. Sie dürfen jetzt endlich nach Hause, endlich wieder zurück in ihr altes Leben.
3: После приезда уже домой, как бы, я понимал, что что-то не так, потому что постоянно хотелось спать, постоянная слабость какая-то.
2: Das Ding ist nur, da stimmt was nicht. Weil zurück zu Hause fühlt Anatoli sich ständig schwach. Und dann, als er wieder ins Metallwerk fährt, wo er als Wirtschaftsprüfer arbeitet, da passiert es.
3: 22.
2: Anatoli wird schwindlig. So schwindlig, dass er es gerade noch zum Betriebsarzt ins Wartezimmer schafft. Und da versucht er sich jetzt auf ein Poster an der Wand zu konzentrieren. Darauf steht in dicken Buchstaben: Frühstück ist die wichtigste Mahlzeit am Tag. Er sieht die Buchstaben und dann wird plötzlich alles schwarz um ihn rum. Anatoli verliert das Bewusstsein. Aber den Tipp mit dem Frühstücken, sagt er, das hat er seit damals nie vergessen. Monika und die anderen sind jetzt in Wackersdorf angekommen. Das Auto haben sie ganz in der Nähe geparkt. Und jetzt schließen sie sich einer riesigen Menschenmenge an. Die ist da schon zu Fuß unterwegs.
4: Wir kommen da hin und da ist eine aggressive Atmosphäre. Da liegt Spannung in der Luft.
2: Zehntausende Demonstrierende laufen Richtung Baustelle, wo die Wiederaufarbeitungsanlage gebaut werden soll. Und Monika und die anderen, die sind so richtig mittendrin.
4: Es sind auch Leute dabei, die irgendwie eine Gitarre dabei haben oder eine Flöte. Es wird gesungen, es wird skandiert.
2: Klingt irgendwie alles ganz süß, finde ich. Die rufen gemeinsame Sprüche gegen den Bau der Anlage. Und ganz dicht neben Monika im Demonstrationszug, da steht auch Mara.
4: Die hat ein langes, wallendes Batikkleid an und hat einen Korb dabei, so ein bisschen wie Rotkäppchen. Und da hat sie ihre Energiekugeln drin und sie hat uns immer gut versorgt mit Essen.
2: Der Weg zur Baustelle führt durchs Grüne. Und für einen kleinen Augenblick kommt ihnen das vor wie so ein Waldspaziergang. Aber dann werden die Bäume um sie herum weniger. Genau hier soll die Anlage entstehen.
4: Also wir sehen jetzt hier, dass da Bäume gefällt wurden. Wir sehen den Bauzaun und dahinter ist dann quasi hinter dem Bauzaun ist dann so diese begonnene Baustelle.
2: Da ist ein riesiger Zaun, auf den alle zulaufen. Und Monika merkt, da sind jetzt nicht nur mehr die Leute mit Gitarre und Plakaten. Da sind jetzt auch Demonstrierende, die haben Steine in der Hand. Und direkt gegenüber stehen lauter Polizisten, die den Bauzaun beschützen.
4: Die haben dann auch so Schutzschilde vor sich getragen, als wäre das so eine Waffe, die sie gegen uns so ein bisschen hinhalten. So, komm mir ja nicht zu nahe, dann hast du das Schutzschild im Gesicht.
2: Und dann hört Monika die Rotoren. Das sind Hubschrauber, die über ihnen kreisen. Die Demo, die wird jetzt lauter und sie schreien ihre Sprüche.
4: Ich sehe gefühlt Tausende, aber wahrscheinlich waren es weniger, Beppos. Die sind vermummt, die sind uniformiert, die wirken martialisch. Die haben quasi verhindern wollen, dass wir den Zaun stürmen.
2: Und diesen Polizisten, den kommen sie immer näher. Sie können ihnen jetzt sogar schon direkt in die Augen schauen.
4: Wir krölen, wir skandieren unsere Slogans und es ist laut. Die Hubschrauber sind über uns. Ich weiß nicht, wie das kommt. Irgendwann gehen die Wasserwerfer los.
2: Ein dicker Wasserstrahl schießt auf die Demonstrierenden zu, mit richtig viel Druck.
4: Ich krieg schon mit, dass andere da direkt getroffen werden und die haut's da richtig um. Ne? Also das ist so, die fallen dann um oder so und oder die schreien auch vor Schmerzen, weil das wehtut.
2: Und dann sieht sie wieder diese Hubschrauber. Die kreisen fast auf Baumwipfelhöhe über ihnen, erinnert sich Monika. Es ist jetzt so laut, Sie muss Mara und Thomas richtig anschreien, damit sie sie noch verstehen.
4: Irgendwann haben die Beppos auch dann ihre Knüppel ausgepackt und haben auf Demonstranten eingeprügelt.
2: Davon gibt's Videos. Die findet man heute immer noch im Internet. Wie Polizisten da mit ihren Schlagstöcken in die Demonstrierenden rennen und so richtig drauf loshauen. Das sieht ein bisschen aus wie in irgendeinem Krisengebiet, aber wir sind in Bayern. Für Monika wird die Lage jetzt total unübersichtlich.
4: Es ist furchtbar laut durch die Hubschrauber und durch das ganze Geschrei drumherum.
2: Und dann werfen die Polizisten plötzlich Reizgasgranaten aus den Helis, direkt auf die Demonstrierenden. Ich sag's nochmal, in Bayern. Ich hatte das gar nicht so auf dem Schirm vorher, aber was da passiert in Wackersdorf, das ist absolut historisch. Dass die Polizei mit so harten Mitteln zurückschlägt, das hat es davor noch nie gegeben in der Geschichte der Bundesrepublik. Und deswegen verändert sich an diesem Wochenende nicht nur die Anti-Atom-Bewegung, sondern viele Menschen verlieren auch Vertrauen in den Staat. Und Monika, ich glaube, die ist in dem Moment so richtig zwischen den Stühlen. Weil die findet die Polizei gar nicht cool. Aber dass Demonstrierende neben ihr Steine werfen, damit ist sie auch nicht okay. Denn sie und ihre Freunde, die sind ja wirklich hergekommen, um friedlich zu demonstrieren. Und deswegen denkt sie sich jetzt, einfach nur durchhalten.
4: Indem ich stehen bleibe und weiter mitskandiere und ja, also meine Parolen da, also ich verstumme nicht. Dass man das Gefühl da, es könnte gleich noch schlimmer werden.
2: Und das stimmt.
4: Es passiert dann eben mit einer aus unserer Gruppe. Ein Meter von mir entfernt, also das ist so nah. Ich sehe jede Menge Blut bei meiner Freundin. Ich bin fassungslos.
2: Mara, die mit dem Batikkleid und den Dattel-Nusskugeln, die liegt plötzlich am Boden. Über ihr Gesicht läuft Blut. Zur gleichen Zeit wehrt sich noch jemand gegen Atomkraft. Allerdings ganz anders, viel leiser und heimlicher. Ulrike, die Aktivistin aus der DDR, die gleichzeitig auch noch Mama von zwei Kindern ist und die jetzt wieder schwanger ist. Kurz nach Tschernobyl tauscht sie sich mit den anderen Mamas aus, denen sie in der Stadt begegnet. Vor dem Kindergarten und auf dem Spielplatz.
5: Was machen wir jetzt und wie gehen wir damit um? In dem Wunsch hat die andere vielleicht noch ein bisschen mehr Informationen als man selber.
2: Ich finde das ziemlich cool, was Ulrike da macht. Also Infos austauschen, die die Regierung eigentlich zensiert hat. Weil sie ist in einer Lage, in der stehen eigentlich alle Zeiger auf nichts machen können und der Situation komplett ausgeliefert sein. Aber Ulrike ist eine, die packt die Dinge an. So beschreiben sie übrigens auch ihre Freundinnen von damals. Und die beschäftigen alle dieselben Fragen.
5: Was macht das mit unseren Kindern? Was können wir jetzt machen? Sollen wir die Kinder überhaupt jetzt in den Kindergarten geben? Können die draußen spielen?
2: Neue Infos bekommt Ulrike auch, wenn sie heimlich Westfernsehen schaut. Und da heißt es auf einmal:
6: Kontrollen des Wirtschaftskontrolldienstes. Frisch geerntetes Gemüse wird untersucht und beschlagnahmt.
2: Im Westfernsehen sieht man, wie die Leute anstehen, um ihr Gemüse untersuchen zu lassen. Und Ulrike merkt, auch im Westen wissen die Menschen nicht so recht, wie sie sich verhalten sollen nach Tschernobyl. Weil sowas wie Tschernobyl, das ist davor halt einfach noch nie passiert. Und es gibt noch keine wissenschaftlichen Daten, wie sich das alles langfristig auf den menschlichen Körper auswirkt. Ulrike hält sich auf jeden Fall an das, was sie aus dem Westfernsehen weiß. Aber das ist gar nicht so einfach.
5: Wie erklärt man das jetzt auch den Kindern, dass man jetzt einfach nicht mehr die Milch nimmt aus der Milchflasche oder aus der Milchpackung, sondern dass man jetzt anfängt, Pulver zu nehmen und daraus Milch anzurühren?
2: Ulrike, die ist ja auch noch hochschwanger. Die will natürlich nichts falsch machen, weil es ja jetzt nicht nur um sie geht, sondern auch noch um den anderen kleinen Menschen in ihr. Gerade das ist übrigens auch ein Riesending nach Tschernobyl. Diese Frage, wie betrifft es jetzt die ungeborenen Kinder im Bauch? In der Bundesrepublik gibt es damals sogar einzelne Ärzte, die raten Schwangeren, ihre Kinder abzutreiben. Das ist natürlich absoluter Wahnsinn, wenn man da heute drüber nachdenkt. Aber zurück zu Ulrike. Die trifft sich donnerstagabends ja immer mit ihrer Frauengruppe. Also dieser politischen Gruppe, die von der Stasi beobachtet wird. Und die Frauen, die setzen sich jetzt hin und machen was.
5: Wir haben jedenfalls an den Minister für Umweltschutz und Wasserwirtschaft geschrieben nach Berlin.
2: In der DDR gibt es zu dieser Zeit für Bürgerbeschwerden die sogenannte Eingabe. Das ist eine Möglichkeit, der Regierung einen Brief zu schreiben, wenn man besondere Wünsche hat oder sich wegen irgendwas beschweren möchte. Aber ganz so einfach ist es nicht. Weil so ein Brief, sagt Ulrike, das kann ihr schnell von der Regierung vorgeworfen werden, als oppositionelle Tätigkeit. Im schlimmsten Fall landest du dafür im Gefängnis. Und das als Frau mit kleinen Kindern zu Hause. Aber die Frauen, die sitzen jetzt erstmal da und verfassen den Text. Und eine Abschrift von diesem Text, die hat Ulrike immer noch.
5: Die Vorfälle im Zusammenhang mit der Havarie im Kernkraftwerk Tschernobyl zwingen uns, unsere Besorgnis Ausdruck zu geben.
2: Also für mich als Journalistin klingt das jetzt eher so ein kleines bisschen umständlich, ehrlich gesagt.
5: Wir wissen, dass es keine absolute Sicherheit beim Betreiben eines Kernkraftwerkes geben kann.
2: Aber klar, die Frauen, die formulieren das so vorsichtig, weil sie auf keinen Fall wollen, dass das jemand als Systemkritik liest.
5: Wir wissen aber auch, dass wir Angst haben, Angst um unsere Kinder, um alle Kinder.
2: Wenn sie sich jetzt im Ton vergreifen, dann kann sie das richtig in Schwierigkeiten bringen. Deswegen formulieren sie alles total vorsichtig.
5: Was heißt das, Radioaktivität? Was bedeutet das für uns und für unsere Kinder?
2: Und jetzt heißt's unterschreiben. Das ist der kritische Moment. Das merken alle Frauen in Ulrikes Gruppe. Weil wer sich jetzt traut, seine Unterschrift darunter zu setzen, von dem hat die Regierung den Namen. Der kann sich im Ernstfall da nicht wieder rausreden.
5: Am Ende stehen 16 handschriftliche Unterschriften unter diesem Brief.
2: Auch die von Ulrike. Sie stecken den Brief jetzt in einen Umschlag und adressieren ihn an das Amt für Atomsicherheit und Strahlenschutz. Briefmarke drauf und dann ab durch den Postschlitz. Zurück zu Monika, mitten auf der Demo in Wackersdorf, an Pfingsten 1986. Da, wo ihre Freundin Mara blutüberströmt am Boden liegt und schreit.
4: Wir stürzen uns sozusagen auf sie und halten sie und versuchen sie zu schützen. Auch. Ich bin aufgeladen, bin fassungslos.
2: Aus den Helis fallen weiter Reizgaskartuschen. Die Leute brüllen ihre Parolen und Wasser spritzt. Und Monika denkt nur,
4: wir müssen da weg mit ihr. Sie muss eine medizinische Versorgung bekommen.
2: Thomas und Monika drücken Mara Taschentücher aufs Gesicht. Sie hat inzwischen aufgehört zu schreien und ist jetzt ganz still.
4: Im Schockzustand.
2: Ich stelle mir das irgendwie ein bisschen vor wie im Film. Drumherum ist alles total laut und hektisch. Steine fliegen und Polizisten rennen rum mit Schlagstöcken. Und dann Kamera auf Mara. Die Geräusche werden auf einmal dumpf und leise. Und dann sieht man eine Naheinstellung. Wie sie da einfach liegt, komplett regungslos. Monika weiß, irgendwie müssen sie Mara zum Auto kriegen. Deswegen stützen sie sie und ziehen sie vom Bauzaun zurück. Laufen mit ihr mitten durch die aggressive Menge. Weiter und dann endlich ins Auto.
4: Wir fahren dann los und sind, glaube ich, ganz still alle im Auto.

0: Auch Liquidator Anatoli in Charkiw braucht jetzt Hilfe. Er ist ja zusammengebrochen im Wartezimmer vom Betriebsarzt. Jetzt liegt er im Krankenwagen und der bringt ihn in ein spezielles medizinisches Institut.
1: Это профильный институт. Он занимался как раз теми, кто был подвержен воздействию радиации. И кроме того, там в тот момент радиацией лечили раковых больных.
0: In diesem Institut wird zu Strahlung und Krebserkrankungen geforscht. Die Ärzte untersuchen Anatoli, aber sie sagen ihm nicht, was genau sie da untersuchen. Also, er ist in einem Institut für Strahlung, aber über Strahlung will hier irgendwie keiner so richtig sprechen. Anatoli fragt trotzdem nach und will wissen, ob sie Strahlung an seinem Körper gemessen haben und was es jetzt heißt. Aber er kriegt keine Antwort. Später, als er auf der Station liegt und die Krankenakte ausgehändigt bekommt, da entdeckt er eine Menge rote Balken. Also diese Stellen, die sind nicht für ihn freigegeben. Er soll das nicht lesen. Aber immerhin kriegt er eine Diagnose, und zwar vegetative Dystonie. Das ist total unspezifisch. Da könnte auch einfach stehen Kreislaufprobleme oder andere Beschwerden. Diese Diagnose, das ist eindeutig eine Verlegenheitsdiagnose. Die sagt eigentlich nur, irgendwas stimmt nicht mit dir, aber was genau, das wissen wir auch nicht. Das Heftige dran ist, alle Liquidatoren, die auf Anatolis Station landen, die bekommen genau diese Diagnose. So erinnert er sich. Ich habe mir das mit meinem Team mal genauer angeschaut. Und tatsächlich sind in den Jahren nach dem Reaktorunglück total viele medizinische Dokumentationen unsauber oder ganz einfach falsch geführt worden. Anatoli bleibt mehrere Wochen auf Station. Und die ganze Zeit fragt er sich, was ist denn jetzt wirklich los mit mir? Und dann, völlig aus dem Nichts? Verändert sich was. Anatoli, der freut sich auf einmal auf die Blutabnahmen hier auf Station.
1: Я, конечно, не мазохист, но девушка мне понравилась.
0: Anatoli sagt, das hat schon wehgetan, so oft gestochen zu werden, aber das Mädchen, das die Blutabnahmen gemacht hat, das mochte er irgendwie. Sie heißt Svitlana und ist eine von den Pflegerinnen. Und Anatoli, der verliebt sich in sie. Ganz ehrlich, als Anatoli das erzählt hat, da habe ich echt laut lachen müssen, weil da passiert so viel Schlimmes in seinem Leben. Und dann, ausgerechnet an der Stelle, auf dieser Station, da verliebt er sich. Das klingt ein bisschen wie im Film. Und Svitlana, die mag ihn wohl auch. Anatoli wird sie total gern auf ein Date einladen. Das Ding ist nur, er ist ja noch auf der Station und laufen ist eher schwierig für ihn. Außerdem ist er unter ständiger Beobachtung hier. Aber...
1: Но тем не менее на свежий воздух врачи рекомендовали выходить, а когда врачи не наблюдают за тобой в конце рабочего дня, то это можно еще и дольше погулять.
0: Die Ärzte sagen ihm, er soll kurze Spaziergänge machen an der frischen Luft. Und die macht er jetzt auch, nur eben nicht so kurz und in Begleitung. Direkt neben dem Institut gibt's ein Café und ein Kino. Und da essen Anatoli und Svitlana jetzt Eis und schauen sich einen Film an. Das sind Momente voller Glück, erzählt er. Aber leider halten die nicht so lang. Weil zurück auf der Station wird Anatoli immer wieder mit voller Wucht in seine harte Realität zurückgeholt. Auf Station begegnet er zufällig einer Familie, Eltern und drei Kinder. Die fünf kommen von einem abgelegenen Bauernhof in der Nähe von Tschernobyl. Und bei der großen Evakuierung, wo alle Menschen aus der Sperrzone rausgebracht worden sind, da hat man sie einfach vergessen. Die Familie hat weiter im verstrahlten Gebiet gelebt und so richtig viel Strahlung abbekommen. Noch während Anatoli im Krankenhaus ist, stirbt das jüngste Kind, ein Mädchen.
1: Буквально в течение ближайшего времени, пока эта семья находилась в институте, в районе, наверное, 2-3 недель, эта самая младшая девочка, она скончалась.
0: Anatoli weiß, auch er war für längere Zeit im verstrahlten Gebiet. und etwas stimmt nicht mit ihm. Wenn er mit Svitlana glücklich werden möchte, dann muss er dringend rausfinden, was die Strahlung mit ihm gemacht hat. Weil nur mit der richtigen Diagnose hat er eine Chance auf die richtige Behandlung und vielleicht sogar auf ein Leben ohne Sorge. Aber hier in der Sowjetunion, wo nach der Reaktorkatastrophe Werte in den medizinischen Akten unkenntlich gemacht werden und wo Ärzte fragwürdige Diagnosen stellen, hier geht es nicht. Das ist Anatoli klar. Er muss raus hier, irgendwie. Raus aus dieser Station und raus

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1: Die Nachrichten mit Nina Lenfür. Guten Abend. Auf Teneriffa läuft die Evakuierung des Kreuzfahrtschiffes, auf dem das Hunter-Virus ausgebrochen war. Auch 4 deutsche Passagiere sind inzwischen in einem Flugzeug auf dem Weg in die Heimat. Wie aufwendig die Aktion ist, erklärt Julia Macher für WDR aktuell.
2: In Beibooten, in kleinen Gruppen, wurde ein Großteil der Passagiere sowie ein Teil der Crew der MV Hondius an Land gebracht. Vom Hafen Granadilla im Südosten Teneriffas brachten Busse des spanischen Katastrophenschutzes die Menschen zum 10 Minuten entfernten Flughafen an die Startbahn zu den abflugbereiten Charter- und Militärmaschinen. Vor dem Landgang hatte ein Ärzteteam alle Passagiere untersucht. Keiner von ihnen zeigt bisher Symptome. Die 4 deutschen Passagiere fliegen gemeinsam mit Personen aus den Niederlanden, Belgien, Griechenland und Lateinamerika zunächst in die Niederlande, reisen von dort begleitet von Ärzten nach Deutschland. Das letzte Flugzeug soll morgen die Kanareninsel Teneriffa verlassen, das Kreuzfahrtschiff anschließend Kurs auf Rotterdam nehmen.
1: Der Ärzteverband Marburger Bund fordert, dass hochprozentiger Alkohol wie Likör und Schnaps bald nur noch in bestimmten Alkoholshops verkauft werden soll. Laut Verband gehört Alkoholkonsum zu den größten vermeidbaren Gesundheitsrisiken in Deutschland. Stefan Hase, WDR aktuell.
3: Über 47.000 Menschen sind im letzten Jahr an den Folgen von Alkoholkonsum gestorben, allein in Deutschland. Die Forderung des Marburger Bunds geht also in die richtige Richtung. Ob sie es aber überhaupt bis zum Gesetzentwurf schafft, ist zum jetzigen Zeitpunkt noch nicht absehbar. Es müsste sich auf jeden Fall vieles ändern. Noch kann man hochprozentigen Alkohol hier in NRW so gut wie überall kaufen, im Supermarkt, am Kiosk oder an der Tankstelle. Das alles in sogenannte Liquor Stores nur für Erwachsene zu verlagern, haben die skandinavischen Länder schon vor über 70 Jahren gemacht, mit Erfolg. Laut Weltgesundheitsorganisation wird in diesen Ländern weniger Alkohol getrunken als in den meisten anderen europäischen Ländern.
1: Weitere Meldungen im Überblick. Die Vorsitzende des Deutschen Gewerkschaftsbundes Fahimi hat vor Angriffen auf Arbeitsrechte und den Sozialstaat gewarnt. Zum Auftakt des Bundeskongresses des DGB in Berlin sagte sie, man sehe, wie versucht wird, den 8-Stunden-Tag in Frage zu stellen oder soziale Sicherungssysteme auszuhöhlen. Morgen stellt sich Fahimi als DGB-Vorsitzende zur Wiederwahl. Trotz der Waffenruhe im Iran-Krieg werden aus den Golfstaaten neue Angriffe gemeldet. Kuwait wurde nach eigenen Angaben mit mutmaßlich iranischen Drohnen angegriffen. Vor der Küste von Katar wurde laut britischer Seeschifffahrtsbehörde ein Frachter beschossen. Bei einem Halbmarathon in den Niederlanden hat es einen tragischen Unfall gegeben. Eine 15 Jahre alte Läuferin ist rund 4 Kilometer vor dem Ziel zusammengebrochen und gestorben. Das Mädchen hätte bei dem Halbmarathon in der Stadt Leiden gar nicht mitlaufen dürfen. Die Altersgrenze lag bei 16 Jahren.
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1: In der Fußball-Bundesliga spielt Köln jetzt gegen Heidenheim. Der FC hat den Klassenerhalt schon sicher. Heidenheim kämpft noch darum. Holger Dahl, WDR Sport, merkt man das dem Spiel an?
4: Ja, vielleicht inzwischen jetzt gerade in der zweiten Halbzeit. Es ist gerade das 3:1 gefallen für die Heidenheimer, die damit den letzten Tabellenplatz verlassen und 17. sind. Punktgleich mit dem 16. und dem 18. ist das spannend im Tabellenkeller. Und vielleicht ist es so, dass die Kölner, nachdem sie gestern quasi auf der Couch den Klassenerhalt klar gemacht haben, dass sie diesen einen Meter manchmal weniger gehen oder die letzte Entschlossenheit nicht auf den Platz bringen. Auf jeden Fall führt Heidenheim jetzt mit 3:1.
1: Im ersten Sonntagsspiel hat Freiburg beim Hamburger SV verloren mit 2:3. In einer halben Stunde spielt Mainz gegen Union Berlin. Das war WDR aktuell. Und so wird das Wetter in NRW. Heute Abend zieht es sich zu. Es gibt erste Schauer und Gewitter, 11 bis 18 Grad. In der Nacht zwischen der Eifel und Ostwestfalen auch teils kräftiger Regen bei 8 bis 3 Grad. Morgen den ganzen Tag regnerisch, dabei windig und kühler, Temperaturen bis 13 Grad. Die Zeit 19.04 Uhr. WDR 5, die Verkehrslage, die A4, Olpe Richtung Köln, zwischen Overath und Bergisch Gladbach-Bensberg, 3 Kilometer Stau, da ist

0: auch nur ein Fahrstreifen frei. Und folgende Autobahnen sind bis morgen früh um 5 Uhr gesperrt wegen Bauarbeiten. Die A1 Dortmund Richtung Münster zwischen Kreuz Dortmund-Unna und Kamen-Zentrum und die A2 Dortmund Richtung Oberhausen zwischen Dreieck Bottrop und Kreuz Oberhausen.
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2: Genauso sieht's aus. Hallo ihr alle und toll, dass ihr wieder eingeschaltet habt. Und seid ihr auch schon genauso gespannt wie ich? Mauscharts. Das ist ja immer auch so eine kleine Überraschungskiste. Welcher Künstler, welche Künstlerin steigt auf oder wer ist ein paar Plätze nach unten gerutscht? Habt ihr alles in der Hand? Also ihr könnt mit euren Klicks für die Charts auf www.diemaus.de abstimmen. Vergangene Woche war sie noch auf Platz 5. Diese Woche ist sie etwas abgerutscht, aber bei euch immer noch total angesagt. Holly Humberstone mit To Love Somebody auf die Startnummer 8 und damit der erste Song, den ihr heute auf die Ohren bekommt.

0: Holly Humberstone und ich haben übrigens eine Sache gemeinsam. Wir sind beide mit 3 Geschwistern aufgewachsen. Holly Humberstone hat 3 Schwestern und ich habe 3 Brüder. Und wir bleiben auch gleich beim Thema Familie. Mit der Startnummer 7, Fuge und seine Tochter Aura. Da wird ja gerappt in der Nummer, die Nummer My Daddy. Und vor allem am Anfang muss ich erstmal so kräftig begrüßt werden. Aura rappt, was das Zeug hält und fragt erstmal so an alle in die Runde, Are you ready? Also seid ihr bereit? Ich wär's auf jeden Fall. Also los geht's mit Startnummer 7.
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6. Super Bro mit Raketeneltern. Hört ihr heute zum letzten Mal in den Mauscharts? Die Nummer fliegt aus der Abstimmung dann raus. Wisst ihr ja, nach dreimal ist Schluss bei uns in den Mauscharts. Wenn ihr aber nicht genug bekommen könnt von den coolsten Eltern überhaupt, den Raketeneltern, dann meldet euch doch einfach bei uns. Morgen am Montag spielen wir bei Maus Live wieder eure Musikwünsche und da könnt ihr euch die Nummer natürlich auch weiterhin wünschen. Und das würde mich ja total interessieren, also wenn ihr euch genau diese Nummer wünscht, sagt uns doch mal bitte, was müssen eure Eltern eigentlich machen, also damit die so richtig coole Raketeneltern werden. Schreibt uns das gerne mal in unser Maus-Gästebuch unter www.diemaus.de. Startnummer 6, Super Bro mit Raketeneltern, jetzt zum letzten Mal in den Mauscharts.

Wenn du mit 22 Jahren schon so unfassbar erfolgreich bist, dass überall auf der Welt dein Song rauf und runter läuft, kann ich nichts anderes machen als das hier. Wow. Das ist einfach absolut großartig, was Claire Rosenkranz geschafft hat. Und die größte Auszeichnung ist doch auf jeden Fall, in die Mauscharts habt ihr sie 3-mal gewählt mit euren Klicks. Ihre Nummer City. Und mehr geht doch nicht. Und das stimmt auch allerdings. Mehr geht jetzt wirklich nicht. Zum letzten Mal in den Mauscharts auf der Startnummer 5. Claire Rosenkranz und City. 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

0: vergangene Woche von 0 auf die 4 reingehopst in die Mauscharts. Und genau da hat sie sich jetzt bereit gemacht und ist einfach auf der Startnummer 4 sitzen geblieben. Die Sängerin Sophie mit ihrem Hit Für immer Tiere vom neuen Album der Giraffenaffen. Und Sophie träumt da in diesem Lied von so einem total coolen, super schönen Land voller Tiere und in dem es auch allen Tieren total gut geht. Und da macht, finde ich auf jeden Fall, das laute Mitsingen noch viel, viel mehr Spaß. Und dieser Beat dazu, richtig gut. Ihr könnt dazu mitnicken, ihr könnt mithopsen, ihr könnt mittanzen. Ich glaube, ich versuche jetzt einfach mal alle drei Sachen gleichzeitig zu machen. Und das genau 1 Minute und 59 Sekunden lang.
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Okay, das war doch ein bisschen anstrengender, als ich gedacht habe. Mal kurz gucken, ob mein Kopf noch feste drauf ist. Ich habe so viel rumgewackelt und rumgehopst. Ja, ich verstehe auf jeden Fall, warum ihr so viel unbedingt nochmal hören wolltet in den Mauscharts. Gibt auch von mir definitiv 2 Daumen hoch. Die aber auch für Alex Warren mit Fever Dream. In den letzten Mauscharts noch auf Start Nummer 2, ist so ein bisschen abgerutscht auf die 3, aber hey, kann sich trotzdem auf jeden Fall immer noch sehen lassen. Ist eine gute Laune Nummer, absolute Ohrwurmgefahr, man kann so ein bisschen mitstampfen zu der ganzen Sache. Und im Sommer kommt ja dann noch ein komplettes Album von Alex Warren raus. Also ich glaube, den werden wir noch ein paar Mal hören hier bei uns in den Mauscharts. Aber hier ist er jetzt erstmal. Start Nummer 3, Alex Warren und Fever Dream.

letzte Woche haben wir ihn neu reingeholt. Unsere Neuvorstellung war ja Mark Forster mit seiner Nummer Ein Lied. Conny aus der Maus Musikredaktion hat euch da ja auch erzählt, dass diese Nummer so ein richtiger Hoffnungssong ist. Also, dass Mark Forster damit meint, dass man zusammen einfach besser durch Zeiten geht, die gerade vielleicht nicht so super toll sind, ob jetzt zu Hause irgendwie alles doof läuft oder auch in der Schule. Und ihr habt mit euren Klicks auf diemaus.de ganz klar gesagt, die Nummer wollen wir auf jeden Fall nochmal. Und schwupps ist Mark Forster auf die Startnummer 2 gesprungen. Also wow, ich glaube, klarer könntet ihr uns nicht sagen, feiern wir total. Startnummer 2, hier ist Mark Forster und Ein Lied.

Mark Forster war das gerade hier in den Mauscharts und ihr wisst alle, was jetzt kommt, oder? Nach 8, 7, 6, 5, 4, 3, 2, kommt natürlich Start Nummer 1. Und auch da eine neue Vorstellung aus der vergangenen Woche. Mira, MC Pieps und Mira und das fliegende Haus, alle Hände hoch. Ist eine mausige Nummer, also besser geht's doch gar nicht in den Mauscharts. MC Pieps ist ja auch eine rappende Maus. Die Nummer ist aber von der ganzen Horde, kann man so sagen. Alle von euch, die die Podcasts oder anderen Songs von Mira und das fliegende Haus kennen, ihr wisst ja, das wird bewohnt von Mira, MC Pieps und dem sprechenden Kater Kopernikus. Und alle drei sind auch in dem Song Alle Hände hoch zu hören. Start Nummer 1, Mira und MC Pieps, Alle Hände hoch gibt's für euch jetzt. Und danach wird's nochmal richtig spannend. Unsere Neuvorstellungen gibt's dann für euch. Alle.

0: unsere Stadt Nummer 1, gerade gehört hier in den Mauscharts. Und die haben wir jetzt einmal alle durchgehört. Und ihr wisst ja, was jetzt kommt. Denn auch wenn die Nummern alle klasse sind, wir wollen noch mehr. Wir wollen noch mehr neue Musik. Thorsten aus dem Mausmusikteam ist hier bei mir im Studio. Und sag mal, Thorsten, schwimmst du eigentlich gerne?
1: Voll. Ich habe in der Grundschule Bronze gemacht. Also so dieses Schwimmabzeichen. Mhm. Da habe ich extra damals die Prüfung abgelegt mit so einem Badehosenaufnäher. Kennst du noch, wo so ein Männchen so einen Körper macht in Bronze? Ja, und seitdem schwimme ich einfach super gerne.
0: Ja, diese Aufnäher müssen sein. Fand ich auch mal einen coolen Moment, wenn man den so auf dem Badeanzug
1: machen konnte. Sehr stolz war ich.
0: Ja, sehr. Und das Tolle ist, es gibt Schwimmmusik jetzt. Unsere erste Neuvorstellung heißt Swim, also Schwimm von der Boygroup BTS.
1: Genau, da ist er. Mit Swim meldet sich BTS aus Südkorea zurück. Du hörst es, der Song ist eher ruhig und emotional. So ganz sanfter Gesang und an anderen Stellen so sehr gefühlvolle Rap-Parts. Und ein bisschen anders, als man es beispielsweise von ihrem Hit Butter kennt.
0: Ja, hast auf jeden Fall recht.
1: Bisschen mehr Party hier in dem alten Song, beziehungsweise in diesem Hit. Butter, genau.
0: Echt, hast recht. Stimmt, wirklich ganz anders. Haben wir auch lange nicht mehr gehört von BTS. Irgendwie waren die ganz lange nicht mehr auf der Tanzfläche mit dabei oder auch hier bei uns. Wie lange haben die jetzt eigentlich Pause gemacht?
1: Ja, fast 4 Jahre. Also so lange mussten die BTS-Fans auf neue Musik der Band warten. Aber jetzt gibt's direkt ein ganzes Album. Arirang heißt das.
0: Arirang, okay, kannst du das mal erklären, was bedeutet das?
1: Arirang ist nach einem der bekanntesten koreanischen Volkslieder benannt, so ganz alte, traditionelle Musik ist das.
0: Also würdest du sagen, sowas wie hier bei uns in Deutschland, so das Wandern ist des Müllers Lust oder die Gedanken sind frei?
1: Ja, genau, ja? Das trifft's ganz gut, damit kann man es vergleichen. Das Album soll die Rückkehr zu den Wurzeln markieren, also wo komme ich her, was macht mich aus oder womit so identifiziere ich mich vielleicht, das sind so die Themen und ganz klar natürlich auch die Wiedervereinigung der Band BTS nach 4 Jahren.
0: Also BTS läuft auf jeden Fall bei denen. Und die BTS Army, eine Armee von Fans, wie haben die das mit dem Comeback so angenommen? Die fanden das wahrscheinlich ganz gut, oder?
1: Ja, aber hallo, also das Comeback-Album ist am 20. März rausgekommen und Arirang bricht alle Rekorde. 110 Millionen Streams am ersten Tag.
0: Was?
1: Ja, unglaublich. Oh, krass. Das stimmt, es ist total heftig. Die Tour war sofort ausverkauft. Alle Tourdaten, bevor es überhaupt eine einzige Note vom neuen Album zu hören gab. Und auch in Deutschland waren alle Karten direkt futsch. Und wer das Glück hatte, eine Karte zu ergattern, naja, der kann zu BTS in Deutschland am 11. und 12. Juli in München gehen und die live dort in München erleben.
0: Was eine krasse Fangemeinde auf jeden Fall. Dankeschön, Thorsten. Ausverkaufte Tour und Streaming-Wahnsinn und K-Pop als Chart-Hit. BTS sind sowas von zurück. Unsere neue Vorstellung in den Mauscharts. Swim. Und wenn ihr die nächste Woche wieder mit dabei haben wollt, dann müsst ihr jetzt ganz schnell abstimmen auf www.diemaus.de in unseren Mauscharts.

0: 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BTS mit Swim, also unsere erste Neuvorstellung. Und eine Neuvorstellung ist natürlich schon toll, aber zwei sind auf jeden Fall besser. Thorsten ist immer noch da. Was hast du noch mit dabei an neuen Songs für unsere Mauscharts?
1: Ja, die Neuvorstellung, die ich noch mitgebracht habe, die heißt New Religion von Bebe Rexha. Da hört man den Song. Das Lied von Bebe Rexha ist zwar neu, aber da drin steckt auch ein Musikschnipsel aus einem alten Lied. Denn Bebe hat aus dem Song Insomnia etwas gesampelt, also anders gesagt, etwas Musik einfach rausgeschnitten und wiederverwendet. I can't get no sleep. Kennst du?
0: Ja, ich liebe das. Insomnia ist auf meiner Lieblingslieder-Playlist. Das weiß ich noch, es das heißt ja übersetzt schlaflos, aber Thorsten, hilf mir mal gerade, ich weiß, das Lied ist schon ein bisschen älter, aber von wann ist das genau?
1: Insomnia ist ein Hit aus dem Jahr 1995 von der britischen Musikgruppe Faceless.
0: Oh wow, warte mal, lass mal kurz rechnen, 30 Jahre ist das ja, über 30 Jahre
1: Über 30 Jahre, genau, und zu dem Zeitpunkt, als das Lied so richtig abging, also im Jahr 1995, da war die Sängerin Bebe Rexha erst 6 Jahre alt.
0: Oh.
1: Ja, die kannte den Song zwar damals schon, aber ihr Onkel, der hat ihr später das Lied nochmal gezeigt. Der Onkel war früher DJ und hat das Lied noch auf Schallplatte. So richtig Vinyl hat es aufgelegt. Mhm. Und als erwachsene Frau fand Bebe Rexha das so cool, dass sie bei der Musikgruppe Faceless angefragt hat, ob sie etwas aus dem Lied verwenden darf.
0: Ja, so gehört sich das auf jeden Fall. Aber wie hatten die das genau angestellt?
1: Ja, sie hat sich, ich sag mal ganz einfach, mit der Songerfinderin und Keyboarderin von Faceless, Sister Bliss, zum Brunchen verabredet. Locker ein bisschen was früh, spät stücken und war ganz schön beeindruckt.
2: She's iconic. Sie ist legendär. Als ich Sister Bliss getroffen habe, war sie so cool.
0: Und dann hat Sister Bliss auch sofort gesagt, ja, geht, mach, passt.
1: Ja, hat sie. Die beiden Sängerinnen haben sich bei dem Treffen super gut verstanden und Bebe Rexha war ganz überrascht, dass es überhaupt geklappt hat.
3: I just feel so lucky.
2: Ich habe so ein Glück, dass ich so eine legendäre Platte verwenden darf. Sie haben sonst nie jemandem ihren Segen gegeben und erlaubt, einen ihrer Songs zu nutzen. Ich frage mich, warum darf ich das?
0: Ja, gute Frage. Wie ging das denn dann weiter?
1: Ja, Bebe Rexha hat sofort losgelegt und an ihrem Song gearbeitet.
2: Wir haben ein Musikstudio gemietet und waren inspiriert von einer Idee. Und dann haben wir den Song geschrieben und es ist ein Liebesbrief an die Musik.
0: Oh, das finde ich, das klingt schön, oder?
1: Ja, sehr.
0: Ein Liebesbrief an die Musik.
1: Absolut. Und als ihr Song New Religion fertig war, hat sie das Lied erstmal ihren Cousinen vorgespielt.
3: You know, when I played New Religion.
2: Ich habe New Religion meinen jüngeren, 11 Jahre alten Cousinen vorgespielt. Sie kannten das Sample aus dem Lied Insomnia nicht. Sie haben nie zuvor davon gehört. Und dann habe ich ihnen erzählt, dass es ein Musikschnipsel aus dem Song Insomnia ist. Es war toll, ihre erstaunten Gesichter zu sehen.
3: Das können
0: wir uns gut vorstellen, oder?
1: Ja, ja, total.
0: Die haben bestimmt gut geguckt. Dankeschön, Thorsten, für diese Geschichte hinter dem Song New Religion. Ein bisschen Insomnia von der britischen Musikgruppe Faceless steckt auch drin. Aber auch ganz viel von Bebe Rexha, ein Liebesbrief an die Musik. Und hier ist die Nummer natürlich jetzt auch für euch. 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

0: Mega. Also ich feiere es total. Thorsten, finde ich, hat uns zwei super Neuvorstellungen hier mitgebracht. Und wenn ihr die genauso feiert, dann zeigt es uns doch einfach mit euren Klicks. Und die Mauscharts einmal im Schnelldurchlauf gibt's natürlich für euch jetzt.
1: 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Nummer 1.
2: 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Es gibt so Schönes auf der Welt, zum Beispiel Rappen. Mira, wie sieht's aus? Magst du das?
0: Alle Hände hoch von Mira, MC Pieps und das fliegende Haus. Ganz neu, direkt auf die 1.
1: Nummer 2.
3: Ich hör die Kapelle spielen, eine miese Melodie.
0: Auch die Nummer ist ja ganz neu erst mit dabei. Ein Lied von Mark Forster. Letzte Woche erst vorgestellt. Ab auf die 2 damit.
1: Nummer 3.
0: Alex Warren steckt immer noch in seinem Fiebertraum, in seinem Fieberdream. Geht ein bisschen runter für ihn, aber ey, die Nummer immer noch klasse.
1: Nummer 4.
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0: Die Giraffenaffen kennt ihr natürlich und Sophie kennt ihr jetzt auch. Ihre Nummer für immer Tiere bleibt auf Platz 4.

0: Nummer 5.
1: Auch wenn wir die Nummer echt immer noch total feiern, für City von Claire Rosencrantz ist jetzt Schluss. Platz 5 aktuell, aber jetzt nicht mehr wählbar.
0: Nummer 6. Glaub mir, ich hab Raketeneltern
1: und nicht Helikopter. Und genauso sieht's auch für Superbro und die Raketeneltern aus. Auf Platz 6 im Moment, aber dann jetzt auch raus.
0: Nummer 7.
1: Future und Aura, My Daddy, liebt ihr immer noch total, ist aber ein bisschen abgesackt von Platz 3 auf Platz 7.
0: Nummer 8.
1: Gute Laune. Musik von Holly Humberstone, To Love Somebody auf Platz 8. Ist auch ein bisschen abgesackt, aber hey, coole Nummer immer noch.
0: Neuvorstellung.
1: BTS sind wieder da und nach Partymusik geht's jetzt ein bisschen ruhiger weiter. Swim, eine unserer Neuvorstellungen, die ihr reinwählen könnt für nächste Woche.
0: Neuvorstellung.
1: Bibi Rexha hat einfach mal angeklopft bei der Band Faithless und hat gefragt, darf ich euren Song eigentlich benutzen? Die haben gesagt, ja. New Religion ist dabei rausgekommen.
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1: Ganz genau, wir wollen eure Klicks für die Mauscharts und ihr könnt ja auch bei uns abstimmen. Gewinne, Gewinne, Gewinne gibt es nur hier bei uns. 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

den müssen wir auf jeden Fall noch unterbringen. Den Musikwunsch aus dem Maus-Gästebuch von Mila. Ja, auf jeden Fall. Sie hat uns geschrieben, ich wünsche mir das Lied All Time High von Nico Santos und grüße das ganze Maus-Team und meinen Bruder Severin im Internat. Dankeschön, Mila. Ganz, ganz viele tolle, liebe, mausige Grüße zurück und natürlich auch an deinen Bruder. Bestimmt verbindet ihr beide was mit diesem Lied von Nico Santos. Spiele ich für euch jetzt. Hier ist er mit All Time High.

Es gibt Menschen, die haben einfach eine Gabe. Und der Rapper Fayan gehört auf jeden Fall dazu. Sobald er den Mund aufmacht, kommt gute Laune-Rap bei uns an. Und der hat, finde ich, nicht diese Agro-Art, sondern der klingt einfach sympathisch. So, als könnte man mit dem richtig super ein Spaghetti-Eis essen gehen. Und der singt auch total real. Also der verstellt sich nicht. Der ist einfach so, wie er ist. Und das sagt er auch selber in seinem Song Nicht verändert zusammen mit Dalton. War bei euch in den Mauscharts total angesagt. Und ich würde vorschlagen, komm, wir hören einfach in die Nummer nochmal zusammen rein, oder?

So eine knappe Stunde vergeht ja wirklich manchmal wie im Fluge. Also so ging es mir heute auf jeden Fall. Nur mit euren Klicks auf www.diemaus.de kommen bei uns die tollen Mauscharts zusammen. Also macht auch weiter mit, entscheidet, welche Nummer nächste Woche auf den ersten Platz kommt. Vielleicht ja eine von den beiden Neuvorstellungen, die Thorsten vorhin für euch mit dabei hatte. Bebe Rexha und BTS kämpfen jetzt um eine Platzierung in den nächsten Charts. Und wenn ihr Lust habt, Maus Live gibt's auch morgen wieder ab 19.05 Uhr im Digitalradio und im Livestream auf unserer Homepage www.diemaus.de. Ich bin Marie und ich freue mich, wenn wir uns schon ganz bald wiederhören hier. Macht's gut, ihr alle. Bis bald.

0: Nina Lendföhr, guten Abend. Ein Vorschlag von Russlands Präsident Putin zu Verhandlungen im Ukraine-Krieg sorgt für Diskussionen. Putin hatte Altkanzler Gerhard Schröder als möglichen Vermittler ins Gespräch gebracht. Aus Kreisen der Bundesregierung hieß es, das sei ein Scheinangebot. Wie diese Idee in der Ukraine ankommt, erklärt Demian von Osten, WDR Kiew.
1: Erwartungsgemäß nicht gut. Eine diplomatische Quelle sagt, Putin lebe in einer Traumwelt und würde sich nur mit Menschen treffen wollen, die aus der alten Welt stammten. Schröder war ja 2017 bis 2022 Verwaltungsratschef des staatlichen russischen Energiekonzerns Rosneft, hat damals nach Medienberichten etwa 600.000 Euro pro Jahr verdient. Und das macht ihn aus ukrainischer Sicht einfach völlig untauglich als Vermittler. Wenn wir in der Diskussion jetzt sind in Deutschland, allenfalls ist er vielleicht jemand, der noch Kontakt zu Putin hat, aber sicherlich kein neutraler Vermittler.
0: Die meisten Passagiere des Kreuzfahrtschiffes MV Hondius sind auf dem Weg in ihre Heimatländer. Sie wurden auf Teneriffa auf mögliche Symptome des Hantavirus untersucht. Inzwischen wurden auch die 4 deutschen Passagiere ausgeflogen nach Eindhoven in den Niederlanden. Von dort sollen sie am Abend nach Frankfurt gefahren werden. Der größte deutsche Ärzteverband möchte, dass hochprozentiger Alkohol nicht mehr überall verkauft werden darf. Bei seiner Hauptversammlung in Hannover forderte der Marburger Bund, dass es den Alkohol nicht mehr in Supermärkten, Tankstellen und Kiosken geben soll und stattdessen nur noch in lizenzierten Geschäften. Die Ärzte erhoffen sich, dass damit gefährlicher Alkoholkonsum sinkt. In London haben heute tausende Menschen gegen Antisemitismus demonstriert. Sie haben sich vor dem Regierungssitz in der Downing Street versammelt. Hintergrund ist ein deutlicher Anstieg judenfeindlicher Übergriffe in Großbritannien.
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0: Der 1. FC Köln hat in der Fußball-Bundesliga das letzte Heimspiel der Saison verloren. Gegen Abstiegskandidat Heidenheim stand es am Ende 1:3. Holger Dahl, WDR Sport.
3: Heidenheim verschafft sich im Abstiegskampf eine richtig gute Ausgangsposition. 3:1 Sieg in Köln, weil Schöpner früh traf in der 8. Spielminute. Nochmal Ausgleich Köln durch Bülter in der 10. Spielminute. Eigentor der Kölner durch Lund nach einer halben Stunde. Und dann das letzte Tor der Partie, wieder Schöpner für Heidenheim in der 72. Spielminute. In der Tabelle die letzten 3, alle punktgleich, weil Heidenheim in Köln mit 3:1 gewinnt.
0: Das war WDR aktuell. Und so wird das Wetter in NRW heute Abend im südlichen Rheinland und Südwestfalen erste Schauer und Gewitter bei 11 bis 18 Grad. In der Nacht dann zwischen der Eifel und Ostwestfalen teils kräftiger Regen, 8 bis 3 Grad. Und morgen auch den ganzen Tag regnerisch. Es wird windig und deutlich kälter. In Attendorn 8 Grad, in Halle-Westfalen bis 10, in Wesel bis 12. Die Zeit 20.03 Uhr.
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4: Hallo und herzlich willkommen zum Kölner Treff. Es ist noch nicht Muttertag und doch haben wir schon ein Geschenk für Sie.
5: Nämlich eine ganz schöne Sendung an diesem Freitagabend mit diesen Gästen.
4: Er ist der Mann, der Bäume zum Sprechen bringt. Jetzt nimmt er sich Bakterien vor und erklärt uns, warum die gut für uns sind. Herzlich willkommen, Peter Wohleben.
5: Sie ist lustig, emotional und millionenfach geklickt, wie aus einem einsamen Kind eine Vollblut-Entertainerin werden konnte. Das erzählt sie uns am besten selber. Parshad Ismaili ist da. Herzlich willkommen, Parshad.
4: Seit fast 35 Jahren ein Team, privat wie als Powerpaar des Fernsehens. Inzwischen genießt sie den TV-Ruhestand, aber er denkt noch lange nicht ans Aufhören. Herzlich willkommen Ulrike und Alexander von der Gröben.
5: Wie es ist, wenn die Karriere als Popstar so richtig läuft und man dann merkt, mal zwischendrin so ein bisschen bremsen, mal ankommen, mal Pause machen. Auch darüber reden wir mit Vincent Weiß, denn er hat Zeit für uns. Wie schön, herzlich willkommen. Eieiei, Vincent. Anfang des Jahres war es, glaube ich. Da habe ich auf deinen Insta-Account geguckt und habe gedacht, ui. Das, was wir Frauen ja sonst gerne mal so erleben, er hat eine neue Frisur. Und ich habe mir ungefähr ausgemalt, was das für einen Sturm auslösen wird. An, ja, weiß ich nicht, viel Euphorie und auch viel, was ist dir da entgegen? Wir können uns das ja mal angucken. Du hattest dir die Haare blondiert.
6: Ja.
5: Aus Versehen?
6: Nö. War schon eigentlich Absicht. Aber ich finde es immer so faszinierend, dass man macht

0: Musik, man spielt große Touren und man kommt irgendwie gar nicht in die Medien. Da färbt man sich einmal die blonden Haare, ist man Schlagzeile, Klatschzeitschriften und die Leute sprechen darauf an, wo ich denke so, vielleicht muss man das einfach öfter machen. Aber ja. ich hatte einfach nur Lust drauf. Ich hatte das erste Mal keine TV-Sendung, die so einen Anschluss hat, weil wenn ich sonst eine TV-Sendung bin, die über einen längeren Zeitraum ausgestrahlt werden, heißt natürlich immer, bitte keine typverändernden Dinge machen. So, nicht jetzt irgendwie mit abrasierten Haaren oder blonden Haaren zurückkommen. Und da dachte ich mir, komm, ich habe 2 Monate keine Fernsehshow, jetzt kann ich es mal durchziehen. Und fand es auch cool, bis ich dann gemerkt habe, beim Friseur, also ihr Frauen müsst ihr vielleicht in en masse kennen, 3 Stunden da sitzen beim Friseur zum Blondieren, also mache ich auf gar keinen Fall nochmal.
1: Fast Natur.
0: Ich gehe sonst alle 2 Jahre
2: zum Friseur. Das bei dir ist Natur?
1: Ich brauche ja fast Natur.
2: Ach, fast Natur.
1: So lang, also ein paar Ansatzsträhnchen, da geht schneller, 20 Minütchen.
2: Pascha, du guckst mich aus an. Ich weiß, Haare sind bei dir auch immer ein Thema, ne?
3: Ja, oh Gott, ja. Das ist ein Riesenthema. Ich habe jetzt 20 Mal die Seite hier blondiert und die will auch
2: 20
3: schon...
2: 20 Mal?
3: Ja, die will auch langsam nicht mehr. Also ich muss da mir echt was anderes überlegen. Ich habe schon ein bisschen Extensions. Also wenn du ganz genau schaust, ne? Siehst du hier die Tapes?
2: Ach, so geht
3: die
2: das?
3: Die Maske hier vorne, so wird sie ja genannt, die vorderen Haare ist die Maske, die merkst ist hier echt gefärbt, aber die Tapes sind unecht und die müssen auch regelmäßig blondiert und gewechselt werden. Also es ist schon, also ich checke deinen Schmerz.
0: Und vielleicht mache ich das immer das nächste Mal.
3: Ja, Tapes einfach.
2: Wer hier gerade in der Runde einfach nur denkt, ah, sein Leben schön ist der Peter, ne?
4: Ja. Ich glaube, mein letzter Friseurbesuch ist 30 Jahre.
2: Okay,
4: ich mache das, wenn ich ein Geheimnis verraten darf, mit dieser Elektro-Schermaschine in der Badewanne, damit es halt nicht so viel daneben geht.
2: Okay, darf man aber auch nicht vergessen. Ist auch immer so ein Thema zu Hause dann, wenn man das macht. Also wenn du merkst, das war kein Einzelschicksal, was du da erlebt hast, eine lange Tortur beim Friseur. Also du bist zurück in der Normalität jetzt, du bleibst jetzt.
0: Genau, ich habe den Blond einfach abgeschnitten und dann ist es jetzt wieder braun, zum Glück nachgewachsen. Und die Leute erkennen mich wieder.
2: Gott sei Dank, wir dich auch. Und das ist auch deshalb so, weil du schon seit 10 Jahren im Geschäft bist. Wir haben so ein kleines Jubiläum, auf das wir mal mit dir schauen können. Dein aktuelles Album heißt ja Hast du kurz Zeit? Ich habe mich gefragt, wie oft das Thema war in den letzten Jahren für dich, dieses sich mal fokussieren müssen, Zeit nehmen müssen, gar keine Zeit haben.
0: Ja, die Frage wird mir im Alltag tatsächlich sehr oft gestellt. Ich bin heute durch die Kölner Innenstadt ein bisschen geschlendert und da kommt natürlich sehr oft, hast du mal kurz Zeit für Foto, Grußbotschaft, Autogramm? Und ich habe mich dann irgendwann auch mal gefragt, wann habe ich eigentlich mir selber die Frage mal gestellt und auch Zeit genommen. Und das ist natürlich gerade wenn der Karrierestart da ist, dann will man natürlich alles mitnehmen und alles irgendwie nichts unversucht lassen, um da auch weiter am Ball zu bleiben. Und irgendwann dachte ich, krass, ich versuche jetzt schon seit 8, 9 Jahren, alles zu machen und alles zu geben, weil ich immer das Gefühl hatte, ich bin immer noch Newcomer, ich bin immer noch ganz am Anfang, bis ich dann irgendwann wirklich mal realisiert habe im Kalender, oh Gott, es sind wirklich schon 10 Jahre, die ich auf der Bühne stehe und es ging dann doch schneller, als man denkt. Ja, aber ich möchte nicht, dass die nächsten 10 Jahre genauso schnell im Fingerschnipsen vergehen, sondern mit ein bisschen mehr Dasein, ein bisschen mehr präsent sein, ein bisschen mehr genießen, ein bisschen mehr die Zeit auch wirklich wahrnehmen, die man auf der Bühne steht und nicht alles im Rausch erleben.
2: Gab es einen Moment, wo du mal für dich festgestellt hast, jetzt muss ich wirklich mal eine Pause machen?
0: Ja, klar, also gab natürlich auch Zeiten, und ich schreibe auch dann immer Alben über die Lebensphasen, in denen ich gerade bin, wo es mir dann nicht so gut ging, weil mir alles wirklich zu viel wurde. Und man verlässt dann ja auch so ein bisschen Freunde, Familie. Man lässt alles ein bisschen hinter sich, weil man nur noch auf die Arbeit fokussiert ist. Und kommst du mal zum Grillen, kommst du mal zur Geburtstagsparty, habe ich immer alles abgelehnt, weil ich halt nur die Jobs gesehen habe. Und irgendwann ist das natürlich das ganze Kartenhaus, das ich mir aufgebaut habe, dann auch ein bisschen zusammengefallen. Wo ich dann gesagt habe, jetzt muss ich mal ein bisschen mich um mich kümmern. Da kam natürlich auch ein bisschen die Zwangspause dazu mit der Corona-Zeit dann. Also die tat mir eigentlich sogar ganz gut, dass ich darf nicht auf Tour gehen. Das war auch mal eine ganz weirde Phase. Und jetzt suche ich mir aus, wann ich auf Tour gehen möchte und wann nicht.
2: Das heißt, du hast deinen Kalender ein bisschen besser im Blick, machst du oder gar nicht?
0: Doch, ich versuche das schon so ein bisschen das Jahr zu planen und dann baue ich da so Blöcke voll und dann, wenn die Blöcke voll gebaut sind, ich weiß, gut, das Jahr ist gefüllt, dann fange ich am Montag an und reite los und dann weiß ich immer so 2, 3 Tage, was passiert. Heute weiß ich, bin in Köln, morgen weiß ich, bin in Berlin und dann gucke ich Montag, wo ich dann bin.
2: Aber es ist einfach eine Taktung, ne? Und ich finde es ja auch ganz interessant, du hast ja damals auch angefangen, deine ersten Songs hochzuladen und das ist ja eine Flut inzwischen, ne? Also ist dieser Konkurrenzdruck, also nicht von dir jetzt persönlich, sondern jeder kann ja hochladen und versuchen, quasi ein Star zu werden. Hat sich das für dich auch verändert? Ist der Druck dann irgendwie größer oder bist du inzwischen da auch so ein bisschen raus?
0: Das weiß ich gar nicht. Also ich mache mir selber nicht so wirklich einen Druck. Es hat natürlich diese ganze, wie du als Musiker agieren musst, um am Ball zu bleiben oder bei zu sein, es hat sich so ein bisschen leider verändert. Ich bin jetzt mehr Influencer als Musiker manchmal. Also man ist so am Schaffensprozess und man schreibt und macht Musik und das ist alles schön und dann geht's so los, jetzt musst du dein Album promoten und dann denkst du, ach Gott, jetzt muss ich, stimmt, TikTok, Instagram, Tänze machen, irgendwie versuchen, diese Musik so zu promoten.
2: Wahnsinn, ne?
0: Und das ist eigentlich so ein bisschen, das könnte ich in meiner Wunschvorstellung auch skippen und einfach direkt auf Tour gehen, aber das ist die Welt heutzutage und man muss halt immer mit den Gegebenheiten, die gegeben werden, und das sind einfach die Social-Media-Kanäle. Entweder man benutzt sie und nutzt sie für sich zum Vorteil oder man lässt es und dann darf man sich aber auch nicht beschweren, warum es dann nicht funktioniert. Das hat ja am Anfang bei mir auch durch YouTube gestartet, dass ich da Songs hochgeladen habe. Mhm. Die haben dann die Karriere ins Rollen gebracht. Und deswegen nutze ich diese Gratis-Medien einfach, um das auch weiter am Ball laufen zu lassen. Und wenn gerade TikTok in ist, dann macht man TikTok. Und morgen ist wieder MySpace in, dann mache ich wieder MySpace.
5: Gab es denn also so Sachen, wo du dachtest, boah, dafür bin ich jetzt eigentlich schon zu alt? Weil du gerade sagtest, TikTok und Tanzen und so, dass du sagst, ey Mann, ey, ich bin 33 Jahre alt, jetzt reicht's mir aber auch.
0: Ich bin ja auch erst 33, ne? Also ihr beide,
2: ihr das gerade so, als wenn ich... Wir wollen nicht ins Alter reinquatschen.
0: Genau. Der ist schon so alt und Wahnsinn. Lange schon dabei und...
2: Ja, ja.
0: Willst du nicht langsam mal aufhören?
2: Nach der Sendung hast du graue Haare, warte ab, entwickelt hier sehr schnell. Also, du hast gerade schon gesagt, immer nur Social Media und so weiter. Jetzt hören wir einfach mal ein bisschen Musik von dir. Das, was wir ja auch, wie wir dich kennen und wie wir dich am liebsten erleben. Und das machen wir jetzt mal. Hey,

0: Du hast gerade über Zeit gesprochen. Es gibt ja auch ein paar Hobbys, die du inzwischen auch mal wieder ausleben kannst. Ja. Unter anderem, ich meine, du bist sportlich, das haben wir schon gesehen, aber du bist auch einen Marathon gelaufen. Aber so ein bisschen aus der Hüfte, habe ich gehört, ne?
1: Ja, vor 2 Wochen. Mhm. Ich habe es ein bisschen unterschätzt.
0: In Hamburg, ne?
1: Ja, genau. Mhm. Ich bin letztes Jahr einen Halbmarathon gelaufen und dachte so, ach komm, klingt easy. War ich halb beeindruckt jetzt meinen Ganzen. Und das habe ich jetzt genau vor 2 Wochen gemacht und mir tut immer noch der Fuß weh. Und jetzt und bei Kilometer 30 dachte ich auch, was mache ich hier?
0: Ich will dich ja jetzt nicht noch älter machen, aber es ist, ist ja etwas auch passiert in deinem Leben. Ich habe ja schon gesagt, es ist nicht so, dass du permanent über dein Privatleben redest, aber es gehört ja auch zu einer Entwicklung dazu. Du hast geheiratet.
1: Ja.
0: Wo ist das so für dich verortet? Sagst du auch, das gehört für mich auch so ein bisschen jetzt zum Teil erwachsen zu sein, zur Ruhe zu kommen, auch einfach dafür mehr Platz zu haben in meinem Leben?
1: Das war halt der Termin, der da im Kalender stand. für mich war das immer ein großes Ziel und ich finde, heiraten war für mich immer ja ein Wunsch und das ist natürlich auch zum Teil des Ankommens, dass man halt jemanden gefunden hat, der mit einem dieses Leben auch, was ich ja führe, durchläuft und auch als Partner zur Seite steht und einen stärkt und unterstützt und hilft. Und das war ja für mich ganz wichtig, dass ich jemanden finde, mit dem ich dieses Leben, dieses verrückte Leben, was ich mache, irgendwie teilen kann. Und genieße das sehr, ja, so angekommen zu sein bei mir im Leben. Und,
2: herzlichen Glückwunsch.
1: Mein großes Dankeschön. Dankeschön. Und meine Großeltern sind seit über 50 Jahren verheiratet. Meine Großeltern waren immer so dieses riesengroße Vorbild. Ne,
0: seit wenn die über dann 50 so ein, Jahren sind die verheiratet.
1: Ja, die sind sehr lange schon verheiratet und laufen immer noch Hand in Hand irgendwie durch den Supermarkt und geben sich einen Klaps auf den Hintern und knutschen. Das finde ich irgendwie, das würde ich auch so machen.
0: Hier, schön. Ja, ach, guck mal hier. Ja, Alex, gebt ihr euch auch noch einen
2: Wann
0: Klaps?
2: Wann habe ich den letzten Mal einen Klaps gekriegt?
3: Du müsstest doch schon Hornhaut haben dahin.
0: Also du siehst, also es sind viel möglich in Beziehungen. Also von daher, was ich aber ganz interessant finde, du hast ja gerade Social Media angesprochen. Das ist ja genau so ein Ding, ne? Man kann das ja in die Öffentlichkeit tragen und sagen, eigentlich wissen alle schon vor mir, dass ich wieder getrennt bin. Oder man macht es eben so ein bisschen wie du. Wie erlebst du das, wie man da eigentlich mit umgeht? Weil das ist ja schon, ich meine, bei euch wird man wahrscheinlich auch hinterher lauern immer, dass man irgendwas über euch erfährt.
1: Ja, ich finde das Schöne am Privatleben, was die meisten Leute, glaube ich, vergessen, ist, dass es privat ist. Und deswegen heißt es Privatleben, weil es nicht ein öffentliches Gut ist für Social Media und für alle Leute zum Miteifern, zum den Senf dazugeben, sondern das Privatleben darf einfach privat bleiben. Und so halte ich es auch zum Schutz der Freunde von mir, Familie, weil ich finde auch, dass im Netz natürlich sofort dann geurteilt wird und dann will man ein Statement haben und dann will man irgendwie, alle Leute wollen mitreden und ich finde, das Private darf auch einfach mal privat bleiben und darf man für privates Glück genießen und muss nicht alles im Internet breittreten.
0: Absolut.
1: Und,
0: yes.
1: Das bleibt bei mir auch so.
0: Ja. Dieses Thema Ankommen ist ja auch etwas gewesen, was gar nicht so einfach war, auch als du ja in deiner Kindheit und Jugend, ihr seid super viel umgezogen ja auch, ne, auch so eine gewisse Ruhelosigkeit. Ist das auch was, wo du jetzt sagst, doch, ich habe jetzt meinen Platz erstmal da gefunden, wo ich mich wohlfühle, jetzt auch einfach, wo ich leben kann und mich auch mal von der Bühne zurückziehen kann?
1: Ja, ich habe ja also eine Zeit lang nur in Hotels gelebt, weil ich dachte, komm, Miete zahlen dafür, dass du einmal im Monat vielleicht alle 2 Monate einmal da schläfst, macht irgendwie keinen Sinn, deswegen habe ich dann nur Hotels gemacht. Aber ich bin dann irgendwann wieder in das Dorf gezogen, wo ich irgendwie herkomme oder ins Umland. Dadurch, dass ich ja da 20 Mal umgezogen bin, habe ich nur so den Norden, also Ostholstein, Schleswig-Holstein ist meine Heimat. Da wohne ich auch wieder. Aber ich muss auch sagen, dass ich das so gewohnt bin, umzuziehen, dass ich auch immer nach so 1-2 Jahren noch wieder...
0: Wirst du hibbelig?
1: Ja, Bock auf was Neues habe. So. Dann ist so eingerichtet und fertig, denkst du so, okay, haben wir gesehen, war schön, weiter geht's. Aber solange man irgendwie noch flexibel sein kann, und das genieße ich das auch sehr gerne, wenn irgendwann dann mal Kinder da sind und man sagt, jetzt braucht es auch ein soziales Umfeld und eine Schule, dann wird das wahrscheinlich ein bisschen fester.
0: Ist man eh automatisch, ja.
1: Aber bis dahin Freiflug und einfach dahin gehen, wo es einen hinzieht, wo man sich glücklich fühlt, da ist auch dann zu Hause. Und ich finde, solange ich flexibel reisen darf, nehme ich das gerne an und tour durch die Gegend. Mhm. Ja, ich finde, ich bin irgendwie dafür gemacht und liebe die Bühne und fühle mich da eigentlich am wohlsten.
0: Das wirst du im Sommer wieder machen. Gibt richtig ordentlich Termine, wo du unterwegs sein wirst, mit deinem neuen Album ja auch. Wenn du möchtest, kannst du gleich, Vincent, hier auch dich ins Publikum stürzen. Ne? Du fühlst dich einfach so, wie du es nachher möchtest, wenn wir dich dann gleich live erleben. Ne?
1: Also ich mache bei meinen Konzerten immer Crowdsurfen und das geht meistens immer schief.
0: Also stabile Männer, ich sehe da schon stabile Männer.
1: Das wird wahrscheinlich auch schief gehen. Also.
2: Ja, garantiert.
0: Finde ich, dass wir haben die Schlagzeilen stehen. Wir haben einen sehr alten Vincent Weiß, der angefasst werden möchte und später die Tische zum Einstürzen gebracht hat. Und deswegen freuen wir uns sehr, dass du heute bei uns bist, Vincent Weiß. Dankeschön. Tut mir sehr leid, dass du so alt geworden bist.
1: Alles gut. Versuch mich umzuhalten.
0: Verzeihung.
4: Nachdem wir also heute hier schon so leidenschaftlich den 50. Geburtstag von Vincent Weiss gefeiert haben, kommen wir zu einem Mann, der schon mit Bäumen gesprochen hat, als das für uns noch ganz gewöhnliche Tannen waren. Und während wir jetzt dem geheimen Leben der Bäume nachspüren, hat er es ein paar Nummern kleiner. Er interessiert sich sehr lustvoll und leidenschaftlich für Bakterien. Deswegen, und zwar nicht nur die schlechten, sondern halt eben auch die guten, die werden Sie auch kennenlernen. Deswegen herzlich willkommen hier bei Gute Keime, Schlechte Keime, Peter Wohlleben. Wie schön, dass du da bist. Hattest du heute schon eine Situation, in der du mit deinem Expertenauge draufblicktest und sagtest, das ist aber der falsche Umgang mit Keimen?
5: Ja, bei euch in den Räumen, in den Toiletten sind Seifenspender, auf die man draufdrücken muss.
4: Ja.
5: Und wenn man die loslässt, saugen die Luft ein, damit auch Bakterien. Und deswegen wohnen die da. Und jedes Mal, wenn man sich die Hände wäscht, kriegt man eine weitere Portion.
0: Jetzt kriegen wir neue.
5: Genau. Die fühlen sich doch gut wohl, ne? Aber ja, ist ja okay.
4: Peter, ich hatte dich explizit gebeten, die Räumlichkeiten des WDR hier in diesem Gespräch auszuklammern.
5: Ach so, okay.
4: So, das nehmen wir jetzt.
5: Zu Hause erzählen.
4: Ja, das, ja, nee, um Gottes Willen. Ja, wobei, man weiß es ja nicht.
5: Kann ich machen.
4: Wir gehen mal einen Schritt zurück. Was genau ist so ein Bakterium eigentlich?
5: Ja, das ist ein Einzeller, der es faustdick hinter den nicht vorhandenen Ohren hat. Mhm. Die haben 4,2 Milliarden Jahre Zeit gehabt, sich zu überlegen, was können wir uns denn aushacken? Alle 20 Minuten teilen, in den eigenen Genen rumschnipseln. Die haben diese Genschere erfunden, die Gentechnik. Die hat sich Wissenschaft bei denen abgeguckt. Ja, die denken, wenn da irgendwas im Boden ist von irgendeinem toten Tier oder so, so ein paar Genreste, sagen die, ach, kann ich brauchen, baue ich ein, gucken wir mal. Oder treffen sich zwei Bakterien, sagt das eine zum anderen. Ach, du hast Antibiotikaresistenz, kann ich nehmen, ich gebe dir dafür was gegen Viren. Dann tauschen die das tatsächlich aus. Also die verändern sich, die passen sich an. Und die sind in uns allen drin, und zwar sogar in jeder Zelle.
4: Okay. So, weil wir haben ja in den letzten Jahren sehr viel über Viren erfahren. Dann hieß es immer, so ein Virus ist eigentlich tot, ist kein eigener Organismus. Und die Bakterien, die sind aber ein bisschen anders drauf.
5: Die sind cool, die können jagen wie Wolfsrudel. Die haben eine Kommunikation. Es gibt, das ist alles knallharte Wissenschaft. Es gibt Wissenschaftler, die Intelligenztests für Bakterien entwickelt haben, um zu schauen, welche Art ist denn besonders schlau. Also es ist wirklich irre, was man da mittlerweile alles entdeckt. Und die Zeitschrift Nature, die hat schon vor 10 Jahren geschrieben, dass wir eine kopernikanische Wende in der Biologie haben, weil wir im Prinzip fast nichts wissen. Und das, was wir wissen, das ist super schön und manchmal auch ein bisschen erschreckend.
4: Ja, was ist erschreckend?
5: Also erschreckend ist, wie schnell die sich anpassen. Ich sage mal ein Beispiel, Massentierhaltung. Da werden ja sehr viele Antibiotika eingesetzt. Das wird mit der Gülle rausgebracht. Die Bakterien, die sich in den Stellen angepasst haben, und selbst wenn die tot sind, die wilden Bakterien, die finden ja diese Genschnipsel und sagen, ach Mensch, super, kann ich alles in meine Bibliothek einbauen. Das ist mittlerweile eine eigene Schadstoffklasse, Genschnipsel, antibiotikaresistente Genschnipsel aus solchen Stellen.
4: Was ist denn das Gute an den Bakterien?
5: Also das Gute ist, die gehören zu uns. Wir sind Bakterien, die nehmen sogar Einfluss auf unsere Gefühle.
4: Ja.
5: Das war mal ein Beispiel, wir hatten das eben, das Thema Sport. Wir sagen, wir müssen den inneren Schweinehund überwinden, ne, wenn man anfängt Sport zu machen eine Zeit lang. Und irgendwann kriegt man Glücksgefühle. Und das sind die Bakterien. Das ist gut bewiesen. Im Darm sitzen die und funken über spezielle Nervenleitungen ins Belohnungszentrum des Gehirns.
4: Also wenn
1: die hatte ich nicht.
5: Ja, die du hast es nicht lange genug durchgehalten.
4: Ja.
5: Du hast es nicht lange genug durchgehalten.
0: Hast aber jetzt einen Marathon gelaufen.
5: Zwei Wochen.
4: Ab 53.
5: Zwei Wochen am Stück. Ne, dasselbe gilt übrigens auch für Rohkost. Also wenn man zwei Wochen lang, gibt es eine schöne Studie der Uni Leipzig, zwei Wochen lang verstärkt Rohkost isst, dann merken die, ach, das tut unserem Raumschiff gut und funken von dort unten Signale, und das kann man im MRT dann nachweisen, wenn man so Bilder vorgehalten kriegt, Hamburger und Rohkost, dann wird das Belohnungszentrum auf einmal bei Rohkost aktiviert und die Gedächtnisleistung wird besser. Das finde ich natürlich toll, weil ihr Raumschiff dann ja länger überlebt.
4: Also das Raumschiff, das sind wir, ja?
5: Richtig.
4: Also wir sind für die Bakterien ein Raumschiff.
5: Also eigentlich geht es noch weiter. Wir sind Bakterien. In jeder Zelle sitzen bis zu 100.000 von diesen kleinen Knilchen. Das nennt man Zellkraftwerke, aber das ist Quatsch. Das sind Bakterien, die sich spezialisiert haben und die recyceln Treibstoff. Mhm. Weil normalerweise brauchen wir so viel Treibstoff, ne, für alle möglichen energetischen Sachen wie unser eigenes Körpergewicht pro Tag. Das ist viel zu schlecht. Ne? Unsere Bandscheiben lassen grüßen. Mhm. Und deswegen haben wir nur ein paar hundert Gramm an Bord und die recyceln das bis zu 300 Mal am Tag.
4: Okay.
5: Da drin. Ne? Und die kann man trainieren. Also wenn man Sport macht, dann vermehren die sich in Zellen. Und wir nennen das dann Training Zone 2, solche Geschichten. Oder VO2 Max verbessern. Das sind die Bakterien, die dann Gas geben.
4: Ja, wobei VO2 Max klingt natürlich auch geiler, als wenn du sagst, ich habe da so ein halbes Pfund Bakterien im Körper. Ja. Das muss man einfach sagen. Also ist auch alles eine Frage des Und die funktionieren dann aber wie so eine, kann man sie als Schwarmintelligenz bezeichnen?
5: Also die haben sogar Einzelintelligenz. Also man weiß, dass die zum Beispiel, wenn die vor schwierigen Aufgaben stehen, dann verteilen die das im Kollektiv und führen die Ergebnisse nachher zusammen und führen die dann als Gemeinschaft aus. Also ich hatte eben das Beispiel, das Jagen wie Wolfsrudel. Ne? Es gibt da auch sowas wie Altruismus. Also wenn die zum Beispiel fremde Stämme bekämpfen, die verteidigen uns ja auch. Dann gibt es so eine Art Selbstmordattentäter. Die pumpen sich voll Gift und explodieren im feindlichen Lager.
4: Das will Peter.
5: Ja, also die helfen uns doch.
4: Was ist das denn für ein Drama? Ich meine, ich bin ja begeistert. Ne? Du kannst das, du hast uns ja, da merkt man übrigens, das ist ja auch der Mann, der uns ja Bäume auch näher gebracht hat, als wilde, lustvolle, leidenschaftliche Lebewesen. Und jetzt halt eben die Bakterien. Also man erfährt ja, weil wir sind ja alle damit aufgewachsen, Bakterien, Iba, da kippe ich jetzt mal 2 Liter Sagrotan drauf, dann ist Ruhe.
5: Richtig, aber das ist schlecht. Also wir bleiben mal bei Antibiotika. Ja. Du schmeißt die eine, das hat ja seine Berechtigung, ne? Ja. Ich habe ja auch schon genommen. Aber danach, ne, man schmeißt ja seine ganzen Cheerleader raus aus dem Darm. Und also übrigens, kleines Detail, was in der Toilette so schön braun ist, das ist zum Großteil Bakterien. Man denkt ja, das wäre die Rohfaser. Sorry für die Details.
4: Ja. Muss mir das aber nicht leidenschaftlich und liebevoll angucken, was ich
5: da... Nein, besser nicht. Da können wir gleich noch dazu kommen. Das hat was mit Deckel auf und Deckel zu zu tun. Verstehe. Aber wir kommen hier von Hölzchen auf Stöckchen.
0: Ich weiß auch gar nicht,
4: wer die bei einem, bei einem, der den Wald so liebt, ist Hölzchen und Stöckchen gut.
5: Genau,
4: und
5: merke ich genau. Wirklich, ne? Aber wir haben ja nur 2 Stunden hier.
4: Das ist richtig.
5: Aber wenn wir die rausschmeißen, dann dauert das bis zu 8 Monate, bis man sich wieder vernünftig zu Sport motivieren kann. Und man denkt ja, oh, ich kann mich irgendwie nicht motivieren. Nein, die können mich nicht mehr motivieren, weil die gar nicht mehr da sind.
4: Aber das ist ja schon ein tiefen philosophischer Gedanke. Das heißt, ich bin am Ende das Produkt meiner Bakterien. Das heißt, das ist ja auch ganz gut, wenn ich mich demnächst mal entschuldige. Muss, kann ich sagen, Schatz, das war ich nicht. Das waren die Bakterien, die haben mich gelenkt.
5: Naja, aber das ist so ähnlich, als wenn du sagen würdest, das war ich nicht, das waren meine roten Blutkörperchen.
4: Ja.
5: Die geistern, oder die weißen, das sind ja so eine Art Fresszellen, die geistern ja auch frei durch deinen Körper. Und die Bakterien, die körpereigenen, gehören genauso dazu. Nur wir denken immer, die sind da, Igitt.
4: Ja.
5: Und dann waschen wir uns die Hände, wir putzen uns die Zähne und so weiter und vernichten damit immer auch unsere Stammbesatzung, also uns selber in Teilen.
4: Ja.
5: Und das verursacht Probleme.
0: Aber Peter, woher weiß ich denn, wer die Guten und die Schlechten sind? Guck mal, du hast jetzt gesagt, die Schlechten gehen in den Seifenspender, da will ich die ja gar nicht haben. Dann fehlen mir welche, die warum auch immer weg sind und dann kann ich keinen Sport mehr machen. Wie kann ich mich denn jetzt um die Richtigen kümmern?
5: Das weiß Wissenschaft noch gar nicht so genau, weil wir ja gar nicht alle kennen. Aber intelligenter wäre es, Produkte würden nur die Schlechten bekämpfen. Die kennen wir ja schon.
4: Ja.
5: Und da gibt es zum Beispiel jetzt neuerdings eine Zahnpasta, die bekämpft nur die Schlechten und die Guten nicht mehr. Und die Guten können sich dadurch vermehren. Und wenn die Schlechten zurückkommen wollen, die sitzen übrigens hinten auf der Zunge, ne, und überwintern da sozusagen die Zeiträume zwischen den Zähneputzen, dann ist das schon besetzt von Guten. Also solche Sachen werden jetzt allmählich entwickelt. Man hat bei Bakterien 140 Jahre lang nur die Schlechten auf dem Schirm gehabt.
4: Ja.
5: Und das ist ungünstig für die Gesundheit.
2: Aber die Antibiotika vernichten alles.
5: Alles. Das ist eine Granate.
2: Da gibt es keine Entwicklung, dass man das irgendwie hinkriegt.
5: Doch. Also man arbeitet dran, aber das dauert. Also Bakterien könnte man, aber das ist halt schwierig, mit speziellen Viren bekämpfen. Es gibt Viren, die meisten Viren sind auf spezielle Bakterien trainiert. Nur die Bakterien sind super findig, die basteln ja ständig an sich selber rum und sagen, ach, das ist ein Virus, Moment, das haben wir aber gleich. Ne? Ich schnipsel hier ein bisschen rum in meinen Gen und da, und dann haben wir es schon wieder erledigt. Das wirkt halt nicht besonders lange. Man müsste ständig neue Medikamente entwickeln mit speziellen Viren, die dann nur diese speziellen Bakterien bekämpfen. Aber in diese Richtung sollte es gehen.
0: Das heißt, ist sehr kompliziert.
2: Es gibt ja so ein Mythos. Ich weiß jetzt nicht, ob das jetzt stimmt oder nicht. Ich weiß nicht. Also deswegen die Frage. Meine Mutter war sehr hinterher als Kind bei mir immer alles zu desinfizieren.
5: Ja.
2: Und ich glaube, deswegen habe ich diese 50.000 von Allergien. Ist da was dran?
5: Das kann gut sein.
2: Danke, Mutter.
5: Also immer so. Nein, also deine Mutter hat es ja nur gut gemeint. Das ist sicher eine sehr liebevolle Frau.
2: Ich kriege alles Allergien. Ich kann nicht mehr.
5: Aber man wusste das nicht besser. Also es gibt zum Beispiel Versuche an der Charité in Berlin, dass man desinfiziert mit guten Bakterien und nicht mehr mit Chemie. Und dann besetzen die guten Bakterien die ganzen Oberflächen. Die sind ja sowieso da, hier, überall. Ne, am Tisch, unser Klamotten.
4: Hier sind nur gute, da lege ich.
5: Ja. Okay, einverstanden. Und das wirkt genauso gut wie diese ganz harten chemischen Mittel. Aber man hat dann halt die Umgebung
4: nicht steril. Also setzt du das gute Team gegen das schlechte Team ein.
5: Genau. Ja? Und das funktioniert. Ne? Da gibt's ja, man guckt hinterher, wie viel krankmachende Keime habe ich da. Und die sind genauso reduziert wie ja. mit Chlor und Alkohol und allen möglichen
4: Sachen. Also
5: und
4: nur um das mal so Sendung mit der Maus mäßig aufzunehmen. Das heißt, über die Antibiotika und die schlechte Ernährung führen wir unserem Körper mehr von dem, sage ich mal, von dem schlechten Team zu, die dann das gute Team im Körper einfach schon vielleicht quantitativ und qualitativ niedermachen.
5: Ja, also sagen wir so,
4: sag bitte ja, weil dann habe ich es richtig verstanden.
5: Ja, ja, also ja, gut. Ja, und die sitzen ja dann auch überall in den Böden. Ne? Ja. Also die sitzen, und was sie da machen, das wissen wir nicht so genau, weil 99,9% aller Bakterienarten sind überhaupt noch nicht entdeckt. Mhm. Und die machen da alle was miteinander, die meisten sind aber gut. Ja. Ne? Und wir sollten aufhören, die ständig zu trainieren. Mhm. Ne? Das ist ja, wie gesagt, das sind ja immer wie Buchseiten, also diese Genschnitzel, die man rausschmeißt, Gebrauchsanleitung. Ja. Wie schaffe ich das denn, diese Barriere auch noch zu überwinden? Und die sind einfach so einfallsreich, ich finde das eigentlich gut, das ist toll. Wir könnten die auch gezielt einsetzen für uns, das wird auch viel zu wenig gemacht.
4: Also wenn wir jetzt mal, wir haben ja auch immer einen Service-Charakter in dieser Sendung und wir sind ja auch dann, also bis auf Vincent verbringen wir viel Zeit zu Hause. Und da gibt es dann ja so bestimmte Punkte, da gehe ich schon als Laie dran vorbei in der eigenen Küche und denke, das könnte mich 2 Jahre meines Lebens kosten, wenn ich den Lappen nochmal benutze.
5: Richtig. Also wir nehmen mal den Klassiker, den Spülschwamm. Ja. Spülschwamm ist eigentlich ein kleiner Bakterienplanet, da fühlen die sich sauwohl. Da leben bis zu 1 Milliarde Bakterien drin, darunter auch viele Krankheitskeime.
4: Ach so.
5: Und drin ist ja schön feucht, das sind so Essensreste. Seife ist ja auch manchmal ganz gut für die. Ne? Stattdessen Spülbürste. Spülbürste, da sind nach 2 bis 3 Tagen keine Bakterien mehr nachweisbar.
4: Okay.
5: Also gegen 1 Milliarde im Spülschwamm, die wird ganz schnell trocken. Und Trockenheit hassen Bakterien.
0: Ah, okay. Ah. Das heißt, wenn ich einen schnell trockenen Lappen hätte, wäre es auch gut.
5: Der müsste aber dann sehr schnell trocknen, genau. Ja, aber grundsätzlich stimmt's. Also okay. Wenn man ihn dann direkt in den Trockner tut, aber das ist ja aus ökologischen Gründen nicht so ganz optimal. Also Spülbürste, ne?
4: Ja.
5: Ganz einfach.
4: Ah, okay, siehst du, es kann so einfach gehen, ne?
0: Geil. Also, wenn ich das es gibt aber auch schlimme Spülbürsten.
5: Aber gut. Auch so. Noch schlimmer sind laut Untersuchungen, vielleicht auch noch ein kleiner Tipp, Griffe an Fitnessgeräten in
0: Fitnessstudios.
5: Weil da gibt es eine Studie, die hat herausgefunden, dass dort 400 Mal mehr Bakterien an den Griffen hocken als auf Klobrillen. So, und da muss man sagen, wie kommt denn das? Naja, weil Leute irgendwie aufs Klo gehen, waschen sich die Hände und dann hinterher sauber machen. So, und deswegen verstehe ich gar nicht, warum diese Studios nicht die Regeln ändern und sagen, macht's bitte vorher sauber.
4: Ja.
5: Das ist alles gut. Ja. Und da weiß man selber auch, okay, diese Dinger sind hygienisch einmal frei.
4: Bevor wir jetzt die Klobrille als Sportgerät benutzen, weil es
5: ist. Also die ist wirklich relativ harmlos. Selbst ein Handy hat 40 Mal mehr Bakterien.
4: Ah ja.
5: Wenn wir irgendwo zu Besuch sind und sollen die Schuhe ausziehen, dann haben wir immer das gleiche Phänomen. Auf dem Land sagen die Leute selbstverständlich oder fragen auch selber schon, soll ich die Schuhe ausziehen? In der Stadt, wo man sagt, Leute, zieht euch nicht die Schuhe aus. Sollte man tun, weil das ist gerade in Städten ein super Bakterienvehikel. Es gibt schöne Studien dazu, wie viel Hundekot Bakterien, auch wenn man gar nicht reingetreten ist. Man muss gar nicht reintreten. So. Das verteilt sich überall in der Stadt. Man latscht auf den Teppich zu Hause und lädt die da ab. Super, anschließend krabbelt vielleicht der Nachwuchs darüber. Alles cool. Sollte man wirklich nicht tun. Also gibt es eine Reihe von Studien, die sagen, zieht besser die Schuhe aus.
4: Ja. Ja, jetzt haben wir es verstanden. Jetzt noch ein letztes, Peter. Was können wir im Alltag tun, um ein bisschen besser im Einklang mit den Bakterien zu leben?
5: Also das eine ist, wir sollten wirklich denen Platz lassen. Das kann im eigenen Garten sein, ein bisschen verwilderte Ecken. Lass sie da mal rumwursteln. Und ansonsten gut auf den eigenen Körper achten. Das muss man ja nur 2 Wochen durchhalten. Also leider nicht nur einen Marathon, sondern nur 2 Wochen am Stück. Also nicht 2 Wochen Marathon am Stück, ne? Aber ein bisschen Rohkost. Und irgendwann fängt das einem an, Spaß zu machen. Und dann weiß man, dieses Spaßgefühl, das kommt von da unten, dann sind wir auf der richtigen Schiene.
4: Ein wunderbares Schlusswort. Peter Wohlleben, vielen Dank. Ich finde das aber so lustig, weil Vincent ist halt einfach gerade mal einen Marathon gelaufen und das Einzige, was man hängt, darf man nicht einmal da nur so einen Marathon, dann lässt er sich da hängen und so, der arme Kerl läuft Marathon und das Vincent überhaupt nicht gewertschätzt. Ne?
1: Und ich habe mir auch noch hier die Hände gewaschen.
4: Auch noch
1: ich bin ja völlig ins Fettnäpfchen getreten.
4: Ja.
5: Also von mir wird das schon gewertschätzt, aber von deinen Bakterien nicht.
4: Dann kehren wir mal wieder zurück zu den jungen Leuten und begrüßen ganz herzlich ein paar, die sich einst auf der Arbeit kennengelernt haben beim RTL. Das RTL musste irgendwann weichen, es blieb aber ein bisschen Arbeit und vor allem blieb die Liebe. Was die beiden so treiben, so ganz rund um die, halten sich fest, meine Damen und Herren, so ganz rund um die 70 und warum Stau zumindest für ihn noch etwas sehr Erfüllendes sein kann, das erfahren wir heute von Alexander und Ulrike von der Gröben. Herzlich willkommen. Also als du das letzte Mal bei uns zu Gast warst, da warst du ganz frisch im Renteneintritt und warst völlig begeistert und geradezu euphorisch. Ich frage mal direkt deinen Mann, was ist davon übergeblieben?
3: Ja, also ist immer noch ein sehr unruhiger Geist. Ich merke das ja, für mich ist ja eine totale Umstellung gewesen. Also ich bin eigentlich der Leidtragende der Situation, muss man mal ganz klar sagen. Früher wusste ich immer, ich habe hier von 12:45, da ist sie losgefahren zum RTL, bis abends 20:15 habe ich meine Ruhe. Jetzt auf einmal komme ich so nach dem Duschen um 15 Uhr aus dem Dusche raus. So, ja. Und wen treffe ich? Meine Frau. Ich treffe die überall. Das ist eine Riesenumgewöhnung.
0: Das hat ja Loriot schon gesagt. Ich wohne hier, aber nicht um diese Uhrzeit.
6: Ja, das ist tatsächlich genau diese Situation. Genau.
4: Also wir haben Ulrike Ante Portas. Hast du schon 2 Euro Paletten Senf gekauft? Wir können offen reden.
7: Boah, jetzt muss ich echt nachdenken. 2 Euro Paletten Senf?
4: Ja, dass du darüber nachdenken musst, erschüttert mich.
7: Ja, was habe ich da vergessen?
4: Naja, ich sage es nur deshalb, weil bei Loriot, da ist ja auch, dann ist er im
7: Supermarkt. Ach so, ja.
4: Aber dass du darüber nachdenkst, ob du ernsthaft das getan haben könntest.
7: Es wird ernst.
4: Bist du, also du hast ja unter anderem so beschrieben, dass Rentendasein ist wie Muttersein. Oder knüpft sich, ja, das jetzt bereust du schon die eigene...
7: Nein, das habe ich überhaupt nicht.
4: Wie bitte?
7: In meinem Buch lasse ich eine Ruhestandscoachin zu Wort kommen, eine Expertin, weil mein Buch ist ja eine Mischung aus Autobiografie und Expertentipps. Oh, wie mache ich das denn mit dem Ruhestand? Das gibt ja viele Probleme, finanziell oder gesundheitlich und so weiter. Aber viele fallen ja in dieses berühmte Loch und haben Angst auch davor. Und da hat die gesagt, wir Experten, wir Wissenschaftler sprechen von einem kritischen Lebensereignis. Der Ruhestand, der Eintritt in den Ruhestand ist ein kritisches Lebensereignis, aber die Geburt des ersten Kindes ist auch ein kritisches Lebensereignis, weil, da gibt es Parallelen, man kann es nicht üben, beides nicht, kann man nicht üben. Kannst du denken, kann ich mir vorstellen, und kannst du nicht. Du kannst es nicht mehr rückgängig machen. Und dein ganzes Leben wird auf den Kopf gestellt, mehr oder weniger. Und das ist das, was ich da geschrieben habe.
4: Okay, verstehe. Na gut, dann bin ich ja nicht aber völlig auf der falschen Spur gewesen. Wobei man sagen muss, wenn dann ein Kind da ist, ist es in der Regel, man hat gut zu tun, würde ich mal sagen.
7: Ja.
4: Und das ist ja die Aufgabe, die man sich dann aber im Zweifel suchen muss, wenn man dann in Rente gegangen ist. Weil, also klar, das Leben ist auf den Kopf gestellt, aber du hast relativ viel Tagesfreizeit. Die muss man
7: ja
4: irgendwie...
7: Ja. Das war bei mir und bei uns beiden ist es ja leider so, also wir natürlich genießen wir schon auch viele Gemeinsamkeiten, die wir jetzt haben in der Woche. Das wird
4: klang bei ihm aber gerade ganz anders, nach dem, was ich
7: gerade gehört habe. Aber wir haben auch echt noch wahnsinnig viel zu tun. Ich habe dieses das Buch geschrieben.
4: Klar.
7: Dann hat man auch noch immer so ein paar Jobs. Ich nicht so viele wie er. Eigentlich ist es ja so, dass er gar nicht mitkriegt, dass ich da bin, weil er ja dauernd weg ist, weil er Theater spielt oder kommentiert oder, also du bist viel unterwegs.
4: Ja, klar, das hat er sich natürlich dann auch gesucht. Also wir haben ja gerade gehört, dass er da sagt, also man begegnet sich jetzt so viel. Was kann ich denn sonst noch so alles?
7: Das ist alles nur Fluchtgedanken.
4: Ja, nein, ihr wirkt...
7: Ist
4: ihr
7: das
4: wirkt,
7: so? Nein.
3: Oh, Schatz, doch nicht.
4: Nein, ich finde, ihr wirkt glaubwürdig glücklich. Das ist ja schon mal eine Menge wert. Und kennengelernt, ich habe es ja gerade schon eingangs
7: gesagt. Noch besser ist, man ist es auch.
4: Wie hat denn das Ganze überhaupt zwischen euch beiden angefangen? Damals beim RTL, weil ich bin grob informiert. Du warst Moderatorin im Bereich Sport bei RTL und dann kommt irgendwann da dieser 1,98 Meter Kabachel in den Raum rein und... War ja eigentlich in erster Linie Judoka.
3: Ja, ich war damals noch Schwergewichtler. Ich hatte so 125 Kilo. Und da fällt man schon in so einer Nachrichtenredaktion natürlich ein bisschen auf. Ich wurde damals von Uli Potowski, der hatte mir dieses so ein Praktikum da vermittelt. Ja. Und ich kam dann in die Sportredaktion und war dann auch direkt am ersten Tag auch bei so einer Konferenz dabei. Und da bin ich hier wohl aufgefallen. Und
7: ja, aber auch nicht zu übersehen.
3: Ja.
4: Und hat er sich denn gut gefühlt? Also
7: ja, das Lustige ist ja, dass es damals, da ging das ja erst gerade so los, dass sehr, sehr viele, heute ist es ja normal, dass ein Leistungssportler, vor allem bei den Fußballern, die, also kaum hast du aufgehört, oder sogar während sie noch spielen, sogar wenn sie zwischendurch irgendwie, turnen sie rum und kommentieren oder geben ihre Expertenmeinung. Und da hatte er halt bei RTL, weil du da mal zu Gast warst, als du gerade wieder irgendeine Medaille, bist du, glaube ich, Europameister geworden, da warst du im Studio. Und dann hat er mit Uli Potowski
4: gesprochen. Was man halt so macht,
0: Europameister. Für die guten Bakterien.
4: Genau. Ja, so, genau. Ja, die guten Bakterien waren
7: die
4: schuld.
7: Die guten Bakterien. Ja. Und dann hat er, und dann haben die gesagt, ja, wir haben das ja, kennen wir, mach's ein Praktikum, wir nennen das Praktikum.
4: Ach so.
7: Ja. Und dann haben sie ihn eingestellt und dann konntest du aber auch nicht Redakteur heißen, ist ja ein geschützter Begriff. Und dann haben sie gesagt, ja, buh, dann bist du Realisator. So ist er da rein. Heute ist das so normal. Aber damals war das noch nicht so häufig, dass Ex-Sportler dann als Kommentatoren und Moderatoren in dem Bereich angefangen haben.
3: Ja, und dann, damals hatten die ja die Fußball-Bundesliga-Rechte und dann habe ich am Anfang Fußball kommentiert auch.
4: Hattest du denn als Judoka überhaupt Ahnung von Fußball ausreichend?
3: Ich habe früher bei Rating 04 gespielt, also Riesenverein.
4: Ja, nee, man
3: nicht. Also. Da war ich immerhin bis so B-Jugend regelmäßig noch in den Mannschaften drin.
4: Man erinnert sich.
3: Und dann, ja, mit Sicherheit. Und dann habe ich mich mehr auf Judo konzentriert, dass dann immer mehr wurde.
4: Und da hat RTL gesagt, für uns reicht das.
3: Ne? Ja, klar,
7: absolut. Ja. Hat er aber nicht lange gemacht.
4: Ja.
7: Aber du hast eben noch gefragt, wie wir uns dann kennengelernt haben. Das war nämlich die Party zu...
3: Ja, da hatte ich, war ich zum Ende meiner Karriere nochmal Dritter bei der WM geworden.
7: Ah, die Bronzemedaille.
3: Und habe gesagt, pass auf, ich feiere jetzt mit all meinen Freunden. Und dann habe ich meine ganzen Kumpels vom Judo eingeladen, die kamen auch aus ganz Deutschland. Und habe dann die netten Mädels von RTL noch dazugeladen.
4: So, ja.
3: Und das war eine interessante Mischung.
4: Ja,
3: und
4: da wäre es auch schön doof gewesen, wenn er die nicht eingeladen hätte.
3: Ne? An dem Abend sind übrigens drei Ehen entstanden, die entstanden. Heute noch halten.
4: Entstanden. Oh, sechs kaputt halten. Gegangen, ne? Muss man auch sagen.
7: Nee. Da waren wir ja alle noch jung, da hat man alle noch keine Ehe. Das ist echt verrückt. Aber er interessierte sich jedenfalls für eine Lady aus der Unterhaltung.
3: Ja.
7: Die war ganz groß, die war fast so groß wie du.
4: Wirklich?
7: Ja, und dann also ich hatte auch schon ein Auge auf den geworfen.
4: Ja, gab's denn vorher auch schon mal so eine Art von
7: Anbindung? Ja, wir haben uns ganz viel getroffen.
3: Doch. Ja, das wir haben uns immer in der Südstadt ab und zu getroffen, aber eher zufällig.
7: Beim Linus, kennt ihn Köln? Wir haben beim Linus, da sind wir immer gewesen. Genau. Er hat eine neue Kneipe übrigens.
4: Wir haben ja gerade schon darüber gesprochen, dass ihr beide sehr gut beschäftigt seid. Du bist nicht nur Buchautorin, sondern setzt dich auch leidenschaftlich für oder gegen Dinge ein. Und jetzt ist es ja morgen, ist ein Tag, eine ganz bestimmte Demonstration, die setzt sich ein, um Aufmerksamkeit zu schaffen für das Thema MECFS. So, ich lese es vor, weil sonst wird's ein Drama.
7: Ja, ist ganz, ganz schwer.
4: Es ist die myalgische Enzephalomyelitis, das chronische Fatigue-Syndrom. Das ist uns in den letzten Jahren dann und wann mal namentlich begegnet. Aber was verbirgt sich hinter MECFS?
7: Ja, das ist wirklich eine der schlimmsten Krankheiten, die man kriegen kann. Und trotzdem ist sie immer noch leider sehr unbekannt, was aber damit zu tun hat, glaube ich, dass die Menschen, die daran erkranken, sehr schnell einfach aus dem Leben verschwinden. Mhm. Weil es ist, man weiß ja leider noch nicht so viel darüber. Man weiß noch nicht mal ganz genau, wo es herkommt. Es muss eine Infektion vorangegangen sein. Das heißt, es kann auch theoretisch jeden von uns treffen. Es trifft aber überwiegend junge Menschen, Kinder, Jugendliche, Studenten. Es gibt auch Ältere, aber das ist die Minderzahl. Und es geht damit los, dass der kleinste Weg, also das Zähneputzen, dir so viel Kraft raubt, dass du gar nicht weitermachen kannst, dass du nicht mehr zur Schule gehen kannst, dass du keine Aufgaben mehr machst. Und es wird immer schlimmer und schlimmer. Und Hunderttausende, also 650.000 Menschen in Deutschland alleine haben diese Krankheit. Das ist die bekannte Ziffer. Wahrscheinlich sind es über 1 Million. Und Hunderttausende von denen, die liegen nur im Bett.
4: Ja.
7: Die können, und denen ist alles zu viel. Ich habe ein Patenkind. Eins meiner Patenkinder hat es auch. Der ist 29 Jahre jung. Liegt seit 6 Jahren im Bett. Anfang 20 wurde die Krankheit nicht entdeckt. Ja. Er hatte die Beschwerden, er hatte auch noch zusätzlich Schmerzen.
4: Ist es ein bisschen haben das, was viele gemeinen auch unter dem Titel Long-Covid dann auch mitlief? Da gab es immer so eine gewisse Überschneidung, ne?
7: Ja, durch Corona, das ist ja auch eine Infektionskrankheit, sind die Zahlen sprunghaft nach oben gegangen. Es gibt ja viele mit Long-Covid, wo es dann doch noch besser werden kann. Mhm. Aber das ist natürlich schon mehr oder weniger dasselbe. Auch da gibt es ja Fälle, viele auch und immer mehr, sodass auch langsam die Politik mal aufmerksam geworden ist.
4: Bei 650 plus X hast du ja nur schon einen hohen Anteil. Das
7: ist einfach Wahnsinn. Und es ist unerträglich, wenn man sich die Bilder anguckt, wie diese jungen Menschen, es sind wirklich sehr, sehr viele junge, auch eine junge Mutter habe ich neulich gesehen, die zwei kleine Kinder hat, die mit den ganzen Tag mit Augenbinde da liegt, die Kopfhörer auf hat, die Decke nicht auf dem Körper ertragen kann. Es ist unvorstellbar.
8: Tolles Engagement.
4: Sehr gut. Alexander und Ulrike von der Gröben. Dankeschön. Danke. Vielen Dank. Danke.
0: Wir haben eine tolle junge Frau bei uns in der Runde sitzen, die tatsächlich durch Comedy bekannt geworden ist im Netz, dann aber inzwischen jetzt eine eigene ZDF-Show hat und in den Bestsellerlisten mit ihrem Buch und ihrer Familiengeschichte aufgetaucht ist und diese Mischung aus, ja, vielleicht auch viel Traurigkeit, aber einem ganz tollen Humor und ganz viel Lust, Dinge auszuprobieren, die wollen wir uns genauer anschauen mit Parshad Esmaili. Herzlich willkommen nochmal, Parshad. Also du bist ja,
2: gut
0: wir haben
2: geschlafen
0: ja
2: schon, zwischendurch. Gut,
0: das Hoff lag nicht an unseren Gesprächen, aber er ist einfach nur zur Ruhe gekommen.
2: Er ist einfach ein ganz toller
0: Typ. Luffy müssen wir dazu sagen. Es ist dein. Ja, was würdest du sagen? Was ist das für dich? Ihr beide seid ja eigentlich unzertrennlich, ne?
2: Er ist mein Sohn. Ich sag's mal, wie es ist. Er ist mein erstes Kind und er bringt mir einfach ein Glück, also so eine Glückseligkeit und Familie und alles, was ich mir als Kind auch so ein bisschen gewünscht habe, bringt er mir einfach. Und so eine bedingungslose Liebe. Selbst wenn ich jetzt 5 Minuten auf Toilette bin und rauskomme, der feiert sich da einen ab, dass ich zurückgekommen bin. Das ist unglaublich.
0: Aber das ist ja schon ein schöner kleiner Blick auf das, worüber wir gleich noch sprechen werden, dass du ja einfach gerne jemanden um dich hast und Einsamkeit nichts ist, woran du große Freude empfindest. Wenig überraschend bei deiner Kindheit. Aber wenn wir dahin gehen, gehen wir erstmal da lang vorbei, wo die Menschen dich kennengelernt haben. Nämlich durch deine Comedy im Netz. Da kann man übrigens Luffy auch sehr oft sehen, wenn du da unterwegs bist. Und wir gucken uns mal an, was für eine Art von Comedy du da unter anderem machst.
2: Oh, was kommt jetzt?
9: Wie verhält man sich normal, wenn das Geschoss in der Nähe ist? Weil ich hab Probleme.
10: Hi.
9: Hi. Mein Zimmer sieht aus.
10: Hier liegen Tangas vor meinem Fernseher.
11: Wie viel Aura kann ein geiles Outfit verlieren?
12: Macht diese zwei Teile da ohne. Bist du elastischer oder länger? Mein Tempel tut weh.
13: Guck mal, ich sag dir ehrlich, ich könnte das schon um 8 Uhr morgens essen.
14: Eigentlich ist es doch auch nur Brot mit Käse, oder? Also eigentlich ist es streng gesehen doch einfach Brot mit Käse und Salami.
15: Bah, die ist so unerotisch. Schreibt rostiger Nagel 8989.
16: Der Tag, an dem ich entschieden habe, einen Scheiß drauf zu geben, ob ich jetzt für andere attraktiv wirkt oder nett. Das war der beste Tag meines Lebens.
17: In Hessen sagen wir, irgendwas ist immer. Wir schaffen es zusammen. Auf geht's.
0: Da ist viel drin, worüber wir reden müssen, Parshad. Was ja sofort auch auffällt, lustigerweise, ist dein hessischer Dialekt.
2: Ja, das ist das Beste überhaupt. Also ich sag euch, wie es ist. Ich habe auch so einen Spruch und ich überlege mir wirklich, den heimlich zu tätowieren, wegen meiner Mutter. Wenn der Käse Gäse ist, ist er Gäse. Das ist der geilste Spruch aller Zeiten. Wenn es so ist, dann ist es halt so. Dann fertig aus Ende. Und ich find's auch so witzig, wie ich damals für meinen hessischen Dialekt so schon hardcore rassistisch im Netz beleidigt wurde, als ich so die ersten Male aufgetreten bin im Netz. Da hieß es ganz schnell wegen meinem Aussehen und wegen dem Migra-Hintergrund, oh, das ist kanackisch. Auf eine ganz, ganz schlechte, üble Art und Weise diskriminieren. Das war schon sehr hart. Bis ich irgendwann gesagt habe, das ist hessisch. Das ist also, what the fuck?
0: Aber das ist interessant, weil du sagst ja gerade, ne, man hat es nicht mit dir verknüpft, sondern mit deinem Hintergrund und sofort einfach ein falsches Ding miteinander verbunden. Und das, was du gerade gesagt hast mit dem Hate, also es ist irgendwie, eigentlich hast du eine tolle Karriere im Netz, aber wir landen jetzt sofort auch bei diesem Thema, ist etwas, was dir auch unglaublich da entgegenschlägt. Ne? Also wir haben gerade, du hast es selber angesprochen, rostiger Nagel. Liebe Grüße, den Typen hasse ich inzwischen auch, der da offensichtlich ab und zu schreibt.
2: Der ist obsessed. Also das ist schon crazy, ja.
0: Wie gehst du damit um? Also ich meine, auf der einen Seite stellt man sich da rein, ist ein lustiger Mensch, will unterhalten und dann kommen einem solche Dinge entgegen.
2: Du, also irgendwie ist es auch ein bisschen Content, ne? Also ich sag mal so, wenn mir sowas gegeben wird, aus Scheiße Gold zu machen, das kann ich mittlerweile nach 6 Jahren Internet sehr gut. Es gab auch mal zum Beispiel, einfach nur ein paar Beispiele zu nennen, es gab mal Mädels, die in einem TikTok-Live-Video über mein Aussehen hergezogen haben und richtig oft betont haben, wie unglaublich hässlich ich sei, unglaublich abartig hässlich. Und dann habe ich auch meine zweite Tour die unglaublich hässlich Tour genannt. Und oder es gibt Familienväter, die mir wirklich mit ihren öffentlichen Profilen richtig harte Sachen schreiben. Und was mache ich? Ich bereite aus den DMs, die über Monate mir geschickt wurden, bereite ich eine schöne PowerPoint-Präsentation vor und schicke es den Ehefrauen. Einfach nicht um. Oh. Dankeschön. Was ich damit meine, ist, ich möchte nicht die Ehefrauen dafür verantwortlich machen. Das darf man nicht falsch verstehen. Aber ich möchte denen klar machen, schau mal, neben was du jeden Morgen aufwachst. Und es sind Familienväter, die teilweise auch kleine Töchter haben. Es ist crazy. Das Netz ist crazy.
0: Gleichzeitig ist es auch ein Ort, wo du dich wohlfühlst, weil du dort ganz viel Spielfläche hast für super das, was viel, du gerne machst. Ja. Wann hast du gemerkt, dass du lustig bist?
2: Das ist eine sehr gute Frage. Also meine Mutter hat mir erzählt, als ich einmal 8 Jahre alt war, und das ist auch nicht irgendwie erstunken oder erlogen, saß ich vor ihr und habe gesagt, Mama, ich werde eines Tages ein Star. Und ich wollte eigentlich nie ein Star werden, um ehrlich zu sein, weil ich immer damit so negative Dinge verbunden habe. Aber sie hat schon früh gemerkt gehabt, dass ich auf Hochzeiten als 6-jähriges Mädchen auf dem Boden Breakdance gemacht habe vor dem Brautpaar und irgendwie es geliebt habe, das Mikrofon zu schnappen und einfach zu brüllen, let's go, so als 12-Jährige. Es war halt einfach, das steckt einfach in mir. Und das ist auch ein bisschen so von der Familie mitgegeben, weil ich sehr großartige Onkels hatte, die großartige Entertainer waren. Mhm.
0: Ja. Also war schon irgendwie angelegt. Gleichzeitig ist es auch immer schwer, da in so eine Branche zu starten.
2: Oh ja.
0: Ich glaube, so deine ersten Auftritte, vor wie vielen Leuten war das so? Wo hast du dich so ausprobiert?
2: Ich bin heimlich damals, bevor ich Social Media gemacht habe und überhaupt, als ich angefangen habe mit Comedy, bin ich ins Berger Kino in der Berger Straße in Frankfurt zu einem Open Mic gefahren und habe meinen ersten Stand-up-Auftritt vor 5 Leuten gehabt und 2 davon waren meine besten Freundinnen. Also es waren so 3 Fremde, so random um 20:15 Uhr, 20:20 Uhr und dann habe ich einfach ein 5-Minuten-Set gespielt und habe niemandem was davon erzählt. Also keiner aus meiner Familie wusste, was ich da mache nach der Uni. Und irgendwann habe ich 1 Jahr lang so Stand-up-Sachen gemacht, so Open-Mic-Sachen und irgendwann schnell gemerkt, du brauchst Social Media, das, was du angesprochen hattest. Du musst diese Trends machen, teilweise mit Apps gehen, TikTok und alles drum und dran, weil nur Stand-Up-Open-Mics hätte nicht funktioniert. Beziehungsweise dann hätte mein Wachstum in Anführungszeichen nicht funktioniert.
0: Also da bist du auf jeden Fall sehr erfolgreich unterwegs und hast eine gute Bekanntheit ja auch bekommen durch die Comedy, die du machst. Und jetzt gibt es auf der anderen Seite etwas, was wir über dich lernen und erfahren, gerade auch durch dein Buch und deinen Blick in deine Familiengeschichte, wo man vielleicht die Idee bekommt, dass Humor dir vielleicht als Kind auch geholfen haben könnte, oder ist das zu sehr Küchenpsychologie? Hast du den da entwickelt?
2: Ich sag mal so, ich habe sehr früh verstanden, dass aus jeder Tragödie eine Komödie wachsen muss. Und ich glaube, ohne die ganze Tragödie, vor allem so als Kind, hätte ich niemals so die Liebe zur Komödie gefunden. Und ich habe nichts anderes gesehen bei meiner Familie als abends wirklich unter schrecklichen Umständen und Schicksalsschlägen und Verlusten, vor allem auch durch die Herrschaft des Terrorregimes im Iran, dass uns anderes nichts übrig bleibt, als jetzt Witze zu reißen und zu lachen im Wohnzimmer. Das ist das, was uns gerettet hat und uns zusammengehalten hat. Und ich bin sehr stolz darüber, dass ich es jetzt auch als Lebensaufgabe habe, Menschen abzulenken mit meiner Comedy. Vielleicht so ein paar Millisekunden an Schmunzeleien, jetzt wenn ich über den Body spreche, der jetzt wie so ein Katana-Messer meinen Magen-Darm-Trakt berührt oder so. Aber es macht mir einfach großartigen Spaß, weil ich weiß, dass Humor rettet.
0: Du hast ihr lebt ja wieder zusammen jetzt,
2: ja,
0: ne?
2: Ja, es ist so geil.
0: Also, ich finde das so wirklich toll, weil ich glaube, das ist ja auch wahrscheinlich für dich so ein bisschen
2: Healing.
0: Nachholen, ein bisschen Zeit zusammen haben wahrscheinlich ist es genau das, ne?
2: So, Mama, warum sind da Tomaten im Salat? Ich mag doch keine Tomaten. Und sie so, ach so, das wusste ich nicht. Ich so, ja, weil wir haben uns ja nicht so richtig kennengelernt. Und es ist schon witzig, sie ist 63, ich bin jetzt 28 und wir werden jetzt erst beste Freundinnen. Das ist schon cool.
0: Was für eine Geschichte. Ihr habt zusammen, wenn ihr Zeit hattet, unter anderem auch ein bisschen morgens Fernsehen geguckt, habe ich schon mal gehört. Das heißt, in dem Fall, glaube ich, auch viel im ZDF unterwegs gewesen.
2: Ja.
0: Und jetzt hast du eine eigene Show.
2: Das ist schon ein bisschen geil, sag ich euch ehrlich auch. Das ist sehr, sehr wholesome. Also ich bin so ein richtiges Morgenmagazin-Kind.
0: Ja.
2: MoMA.
0: Kann ich nur gut finden, ja. Und auch in der ARD, sehr zu empfehlen. aber tatsächlich, bist du jetzt selber da im Fernsehen gelandet? Was sagt die Mama, dass du da jetzt
2: also eine Show hast? Also ihr könnt original auf Instagram schauen, ihre erste Reaktion. Sie hat mich umarmt und dann hat sie gesagt... Ich wollte doch, dass du Jura studierst. Deswegen musste ich
0: das ist alles echt,
2: Also da, hinter dem Spaß steckt auch ein bisschen Ernst. Und ich habe mich so angeguckt, war so, Mutter, ehrlich jetzt?
0: Ja.
2: Selbst
0: wenn
2: jetzt irgendwie ZDF morgen Parshat DF heißen würde, wird es trotzdem heißen, ey, wie ist es mit einer Vorlesung? Hast du schon mal überlegt oder so? Also es ist schon sehr funny mit ihr. Aber sie ist schon sehr stolz. Aber sie kann nicht so mit mir mitkommen oder dabei sein. Und wenn ich sie frage, Mama, willst du bei der Aufzeichnung da sein? Ja. Nee, eher nicht so. Aber das nehme ich auch gar nicht übel. Sie ist so introvertiert.
0: Aber wir können ein bisschen dabei sein. Das können wir machen. Wir können mal ein bisschen reinschauen.
2: Oh mein Gott.
0: In deine Show.
2: Wie cool.
0: Das ist sie.
2: Kann man Menschen direkt lesen? Ist der erste Eindruck dafür jetzt allentscheidend oder ist er doch trügerisch? Wir haben heute hier 5 Personen, denen wir Berufe zuordnen, Straftaten zuordnen, Beauty-OPs zuordnen müssen.
8: Welche Körbchengröße hattest du davor?
18: B.
8: Ah, eins kann ich schon mal ausschließen. Das ist sehr gut.
2: Ey, wir müssen auch ein bisschen anders denken.
8: Männer lassen sich auch Implantate in die Brust machen. Das gibt's auch.
2: Okay, wir haben Hebamme, wir haben Anlagenmechaniker, wir haben Pornodarsteller. Hast du manchmal Schmerz beruflich?
18: Oh. Am ganzen Körper eigentlich.
2: Ey Leute, ich muss weg von Pornodarsteller, das macht alles Sinn.
18: Hattest du da drauf auf diesen Nagellack?
19: Da Herzchen? Ist ein Herzchen drauf.
18: Ich verkaufe doch nicht Drogen im Park und hab denn Herzchen auf dem Nagellack.
20: Das sind eure Antworten.
2: Das ist so harmlos, glaub mir. Dankeschön, wir sehen uns später nochmal. Vielen Dank.
0: Aber es ist schön, weil es spielt ja auch mit so Vorurteilen, die man im Kopf hat, dass man so vorverurteilt.
2: Deswegen liebe ich dieses
0: das
2: Spiel so sehr. Es ist so mein erstes Baby und es ist genau das, was ich ja die ganze Zeit versuche. Weißt du, keinen juckt meine Geschichte in dieser Show. Ich bin einfach nur Vollblutsentertainerin. Fertig. Also, ich heiße Parshat und das war's. Das ist so, das ist, also, und auch meine Gäste, die sind so Hammer und die Themen sind Hammer und, ja, es gibt auch, ich weiß gar nicht, ob ich das erzählen darf oder nicht, aber...
0: Hier darf alles raus.
2: Es gibt auch bald gute News, weil die erste Staffel ist ja schon abgedreht und es gibt bald gute News. Habe ich nicht gesagt, ist alles okay. Also.
0: Sehr gut. Ich habe das registriert und mir aufgeschrieben, dass du zur zweiten Staffel wieder
2: jetzt
0: hier bist.
2: Mein Handy brennt danach. Oder so.
0: Parshat Esmaeli, vielen Dank.
2: Danke.
0: Vincent ist dran. Wir hören ihn live. Kurz für immer ist sein Song. Und stellen Sie sich auf alles ein. Es kommt zum Äußersten.

Dankeschön.

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1: Alle Menschen, die auf dem Kreuzfahrtschiff waren, sollen jetzt in Quarantäne kommen. Bestätigt sind bisher 6 Fälle des Hantavirus. 3 Menschen starben. Die vereinbarte 3-tägige Waffenruhe im russischen Angriffskrieg hält offenbar nicht. Der ukrainische Präsident Zelensky spricht von 150 russischen Angriffsaktionen an der Front. Auch das russische Militär wirft der Ukraine Provokationen und Angriffe vor. Unabhängig überprüfen lässt sich das nicht. Die Vorsitzende des Deutschen Gewerkschaftsbundes Fahimi hat vor Angriffen auf Arbeitsrechte und den Sozialstaat gewarnt. Auf dem Bundeskongress des DGB sagte sie, man sehe, wie versucht wird, den 8-Stunden-Tag in Frage zu stellen oder soziale Sicherungssysteme auszuhöhlen. In der Fußball-Bundesliga hat der 1. FC Köln das letzte Heimspiel der Saison verloren mit 1:3 gegen Heidenheim. In der 2. Liga steht fest, dass Preußen Münster absteigt. Das Heimspiel gegen Darmstadt endete 1:1. Für Vereinspräsident Panda ist der Abstieg bitter.
2: Fußball ist manchmal grausam. Vor einem Jahr haben wir gejubelt und jetzt ja leider nicht. Dementsprechend müssen wir den Gang jetzt antreten.
1: Fortuna Düsseldorf dagegen kann den Abstieg aus der 2. Liga noch verhindern. Das Team gewann zu Hause gegen Aufstiegskandidat Elversberg mit 3:1. Am letzten Spieltag braucht Düsseldorf einen Sieg für den Klassenerhalt.
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1: In Wuppertal geht am späten Abend das traditionelle Luisenfest zu Ende. Das Straßenfest gibt es seit 50 Jahren. Es ist entstanden aus Protesten der Anwohner, die damals einen Abriss der alten Häuser verhinderten. Vom Luisenfest Anna Deschke, WDR Wuppertal.
4: Also die Menschen erzählen sich die Geschichte auf jeden Fall hier immer noch sehr, sehr gerne, wie das losging mit den Protesten. Es waren knapp 30 Leute, ein Kofferradio und Bier vom Kiosk. Und damit haben sie dann eben ihr Stadtviertel gerettet. Und jetzt mittlerweile haben wir hier diese riesengroße Party, die hier jedes Jahr stattfindet im Luisenviertel. Es wird auch schon den ganzen Tag über gefeiert. Los ging das heute Morgen schon mit einem riesigen Trödelmarkt.
1: Das war WDR aktuell. Und so wird das Wetter in NRW heute Nacht vor allem regnerisch und auch teils kräftig in der Eifel. 8 bis 3 Grad, morgen auch den ganzen Tag Regen. Es wird windig mit Temperaturen bis 12 Grad. Das war WDR aktuell.
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5: Herzlich willkommen. Jo. Henning Bornemann und Axel Naumer sind hierher gekommen, um denen da oben was zu husten.
6: Und jetzt, pardon. Ah, das ist Live-Fernsehen. Wir schauen nochmal auf die Hintergründe.
7: Ja, Hüstel. Ist ja peinlich wahrscheinlich. Und zwar schauen wir auf die Hintergründe am Samstag, 9. Mai, nämlich jetzt um 11.05 Uhr. Hier live im Radio allerdings bei WDR 5 oder später im Live-on-Tape-Podcast mit welchen Themen heute im Wochenrückblick?
5: Naja, wir müssen natürlich die Straße von Hormuz im Auge behalten. Da kann ja minütlich irgendwas passieren. Anfang der Woche wollte Trump, glaube ich, noch festsitzenden Schiffen durch die Meerenge helfen. Mhm. Groß angekündigt die Aktion als
8: Project Freedom. Läuft das schon?
9: Na? Also rein theoretisch sollte das laufen.
7: Ja, und rein praktisch lief es nicht.
5: Nee.
7: Ja, weil, und für eine Waffenruhe, das Ziel hat Donald Trump, glaube ich, auch zwischenzeitlich mehrfach ausgerufen und wieder einkassiert, wird seit Donnerstagnacht, es wird ein bisschen zu viel geböllert dafür, dass eine Waffenruhe ist, oder? Also Stand jetzt, kann man wie so oft nur...
9: Also alles, was Donald Trump da gesagt hat, noch mit einem großen Fragezeichen in der Praxis versehen.
8: Mhm. Steffen, besten Dank für die Ausführung der Details dieses Fragezeichens.
5: Ja, ich freue mich heute ja sehr über die neue Ausgabe meiner Lieblingsdetektiv-Hörspielreihe, die 2-Euro-Zeichen und der verschwundene Tankrabatt.
7: Nein, da muss ich leider enttäuschen. Der Fall ist noch nicht aufgeklärt.
5: Nicht dein Ernst.
7: Ein ganz schwer zu lösender Fall.
5: Okay.
7: Wo bleiben die 17 Cent? Verstehst du?
5: Ja.
7: Nicht alle kommen beim Verbraucher an, sondern bei den Ölmultis.
10: Freunde, ihr bescheißt uns. Ihr relativiert letztendlich die 17 Cent, indem ihr am nächsten Tag sagt, oh, wir mussten jetzt teurer einkaufen. Deshalb ist das nur Pusteblume mit dem Rabatt.
5: Mhm. Pustekuchen oder Blume? Ich weiß, nur eine Pusteblume haben die Täter also an der Preistafel zurückgelassen.
7: Ja.
5: Wir kommen später nochmal zu dem Fall. Jetzt aber erstmal Cliffhanger.
10: Aber so oder so, Herr Holznagel, irgendein Tod an der Tankstelle muss ich schon sterben. Recht vielen Dank für das Gespräch.
5: Ja, wir hatten noch einen ähnlich mysteriösen Fall von Verschwinden. Aha. Und zwar sind laut Steuerschätzung 17,5

0: 8 Milliarden Euro verschwunden.
1: Nee, die waren ja nie da.
0: Bitte was?
1: Das war ja geschätztes Geld. Verstehst du? Die Steuereinnahmen sind bei der letzten Schätzung wohl zu hoch geschätzt worden.
0: Okay.
1: Diese Woche haben die Schätzer aber nochmal nachgeschätzt und bei den bisherigen Schätzwert um 17,8 Milliarden runtergeschätzt.
0: Okay.
1: Und jetzt ist es selbst für einen Finanzminister schwer abzuschätzen.
2: Machen wir die Lücken im Haushalt größer oder nicht?
0: Ja. Vermutlich ja. Also größer, oder? Weil die 17,8 Milliarden ja höchstwahrscheinlich schon für irgendwas eingeplant waren von Lars Klingbeil. Wenn nicht schon ausgegeben.
1: Ja, dann soll er mal zusehen, wie er die Kohle wieder ranschafft.
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4: Satte 17,8 Milliarden Euro sind im Jackpot und am Telefon ist jetzt der Lars. Hi, na du?
5: Hallo.
4: Du weißt, wie es geht. Du kannst jederzeit Stopp sagen und das Geld gehört dir. Oder du sagst weiter. Wenn aber Gewitterwolken aufziehen, ist die Kohle futsch. Ja. Los geht's.
3: 5 Milliarden Euro.
5: Weiter.
3: 13 Milliarden Euro.
5: Weiter.
3: 16 Milliarden Euro.
5: Weiter.
4: Scheiße. Oh nein, Lars, nicht traurig sein. Versuch es einfach nochmal und du bekommst natürlich die Hitradio Fiskus Kaffeetasse.
0: Ha! Und die Satire Deluxe Kaffeetasse bekommt heute unser Studiogast. Ja. Wir könnten an der Stelle schon mal verraten, wer das heute ist. Es ist Musikkabarettist und Liedermacher Lennart Schilgen.
6: Wie kommentieren Sie das?
7: Gar nicht.
1: Was? Doch, natürlich. Ich freue mich auf jeden Fall auf Lennart Schilgen. Das wird vermutlich einer der wenigen erfreulichen Momente heute, Herr Bornemann.
0: Ja.
1: Ansonsten ist die Stimmung in der Bundesregierung ja, sagen wir mal, gar nicht so top.
0: Aha,
1: Jetzt ist ja auch noch diese 1000 Euro Entlastungsprämie futsch.
0: Sieht man auch in vielen Umfragen diese Woche. Okay. Teilweise nur noch so 11-13% der Bürger glauben daran, dass die Regierung in der Lage ist, die Probleme zu lösen, die wir gerade haben.
1: Ja.
0: Ne? Die Abgewatschten halten tapfer dagegen. Lars Klingbeil hier zum Beispiel schon wieder.
2: In Deutschland haben wir noch sehr stabile Verhältnisse. Wir sind noch lange nicht da, wo andere Länder sind.
1: Es ist noch Luft nach unten.
0: Sehr gut.
1: Oder wie es Jens Spahn sagen würde.
8: Wir haben an entscheidenden Stellen einen Unterschied gemacht. Trotzdem ist die Stimmung mies.
0: Ja. Und das ist natürlich unfair.
1: Ja.
0: Aber Jens Spahn in Umfragen übrigens fast überall der unbeliebteste Politiker Deutschlands und trotzdem oder deswegen
1: eher
0: gerade als Fraktionschef wiedergewählt worden.
9: Jens Spahn, er trägt halt die Duftnote Ehrgeiz, gepaart mit dem Kopfaroma skrupellos.
0: Aber er kann uns zumindest schon mal aufs nächste Jahrzehnt vertrösten.
2: Auf anstrengende 20er Jahre kann, wenn wir es richtig machen, ein Jahrzehnt des Aufschwungs folgen. Gute 30er Jahre für Deutschland.
1: Gute 30er Jahre für Deutschland, also die Formulierung löst in mir irgendwas Unangenehmes aus. Ungefähr das.
0: Wo du gerade sagst, AfD.
1: Mhm.
0: Hier eine INSA-Umfrage für die Bild.
10: Eine Mehrheit der Deutschen wünscht sich einen AfD-Kanzler. Ein Viertel etwa der Befragten will, dass die AfD den nächsten Bundeskanzler stellt.
1: Das geht irgendwie sehr schnell gerade, finde ich, oder?
0: Mhm. Hast du denn Alice Weidel, die Bundeskanzlerin der Herzen.
1: Bereits,
0: hast du sie gehört diese Woche, als sie was gesagt hat zum einjährigen Amtsjubiläum von Friedrich Merz? Also das reicht eigentlich, die kurze Einleitung.
11: Ein Jahr März.
1: Das nenne ich mal maximale Verachtung in drei Worten.
0: Ja.
1: Auch großes Thema natürlich diese Woche. Friedrich Merz seit einem Jahr Bundeskanzler.
11: Ist das nun erst ein Jahr her oder schon ein Jahr?
0: Wir gratulieren mal unabhängig davon in der heutigen Sendung. Und wir haben uns auch gefragt, nachdem er ja sehr viel Kritik bekommen hat für seine Einjahresbilanz, gibt es nicht vielleicht irgendwas, was alle, also auch seine Gegner, Positives über Friedrich Merz sagen können.
1: Und da ist also mir zumindest eingefallen, also seit er dran ist, man kann nicht sagen, dass er einem auch nur einen einzigen Tag lang gelassen hätte, Olaf Scholz zu vermissen.
0: Sehr gut.
12: Andererseits ist das ja auch was Wunderbares, dass ein Kanzler im Gegensatz zum Kanzler vorher durchaus mit uns spricht.
0: Ja.
1: Ja,
0: aber wie halt, wie er mit uns spricht.
1: Und was?
0: Und wer übrigens noch genau ein Jahr im Amt ist diese Woche, ist Papst Leo der 14.
1: Sehr schön, herzlichen Glückwunsch.
0: Genau. Entschuldigung.
1: So klingt's im Vatikan. Da habe ich eine Umfrage hier bei WDR5 gehört, wie sie Leuten auf der Straße, haben sie ein Foto vom Papst gezeigt, ohne dass man ihn in seiner Arbeitskleidung gesehen hat. Also nur das Gesicht.
13: Kennen Sie diesen Mann?
14: Nein.
15: Nee, ich kenne ihn überhaupt nicht. Ich sag mir gar nichts. Nein.
14: Der ist auf Facebook ab und zu sehen. Comedian.
0: Das ist gar nicht so weit weg eigentlich. Hast du sonst noch eine Meldung? Weil wir hätten ja sonst gleich noch diese Live-Schalte.
1: Ja, schnell eine hätte ich noch. Und zwar eine bittere vielleicht, aber der Witz ist ja nicht von mir.
6: In Berlin haben am Abend mehrere tausend Menschen für mehr Inklusion demonstriert. Viele Rollstuhlfahrer konnten sich dem Protestzug nicht anschließen, weil der einzige Aufzug am U-Bahnhof Brandenburger Tor defekt war.
0: Keine weiteren Fragen. Euer Ehren. Dann wäre die Stimmung jetzt, glaube ich, gerade passend für unsere Live-Schalte, eben schon angekündigt, nach Moskau. Ja. Wie jedes Jahr am 9. Mai nämlich feiert Russland seinen Sieg über Nazi-Deutschland mit einer großen Militärparade.
1: Kleinen. Heute kleinen, weil ohne die üblichen Panzer und Raketen. Es soll diesmal überhaupt keine Militärtechnik präsentiert werden.
0: Ach so, weil die wahrscheinlich aktuell auf der anderen Parade am Donbass gebraucht wird?
1: Auch. Und weil uns das alles ein bisschen untypisch freudlos vorkam, haben wir heimlich, wir haben unseren Reporter mit falschen Papieren direkt an die Zugstrecke in Moskau, auf dem Roten Platz, haben wir ihn hingeschleust. Ja? Können Sie uns hören? Wir schalten mal hin. Was gibt's denn da überhaupt? Gibt's was zu sehen da? Hallo?
7: Ja, ich hoffe, Sie können mich gut verstehen. Ich muss etwas leise sprechen, denn westliche Journalisten sind hier nicht erwünscht in diesem Jahr. Ich bin quasi undercover und zwar im wahrsten Sinne des Wortes, nämlich unter einem Gullideckel und verfolge hier durch einen kleinen Spalt die russische Siegesparade hier am Roten Platz in Moskau. Und hier ist tatsächlich alles anders. In diesem Jahr aus Angst vor ukrainischen Angriffen hat man auf die Zuschaustellung von echten Waffensystemen verzichtet. Stattdessen setzt man auf Pappmaché-Modelle. Dabei konnte man auf viel Fachwissen zurückgreifen, das russische Nachrichtendienste direkt aus dem Düsseldorfer Karneval haben. Seit dem Gerichtsverfahren gegen den Wagenbauer Jack Tilly hat man hier mehr gelernt als in 5 Jahren Ukraine-Krieg. Und den Jecken-Einfluss merkt man hier überall. Eben spielte eine Armeekapelle Viva Putinia. Was mich aber am meisten erstaunt hat, wegen Angst vor Anschlägen, ist nicht mal Putin selbst hier. Allerdings 5 seiner Doubles sind hier, um Stärke zu zeigen. Und während über mir gerade der Fahnenträger der drolligen Deserteure abgeführt wird, kommt auch schon der große Prachtwagen. Ein Pappmaché-Flugzeugträger, auf dem ein übergroßer Putin freudestrahlend und mehr oder weniger unbekleidet liegt, während Trump ihm die Füße massiert. Aber das ist noch nicht alles, was ich sehen muss. Wenn ich das richtig erkenne, balanciert Putin eine Weltkugel auf seinem, wie soll ich das jugendfrei sagen, auf seinem Wladimir. Ich wasche mir jetzt die Augen mit Wodka aus und gebe zurück ins Studio.

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1: Wir sehen hinter Ihnen im Bild die Kuppel des Reichstages. Dort gibt es heute diverse Pressekonferenzen zur Bilanz. Ein Jahr Rot-Grün.
2: Erstmal ein Jahr Schwarz-Rot, bitte.
3: Ja, das ist mir sowieso zu pathetisch. Wir kennen doch Friedrich Merz. Der hat doch sicher, am Mittwoch hat er doch im Kabinett hier die Krawatte ins Hemd gesteckt vorne. Und dann doch. Und zum ersten Koalitionsgeburtstag Rambo, Zambo für alle ausgerufen. Und dann kam Bärbel Merz und hat gesagt...
4: Bärbel Baas.
3: Bärbel Baas, noch sind sie ja
4: noch
3: nicht so weit.
4: Bärbel
3: Baas hat dann gesagt, hier, das sieht mir zu sehr nach Bergfest aus, Leute, es sind noch 3 Jahre.
4: Ja, also der Regierungssprecher sagt, Merz hätte passende Worte gefunden.
5: Der Bundeskanzler hat seinem Wunsch Ausdruck verliehen, dass alle die Absicht teilen, die Koalition für die kommenden 3 Jahre gemeinsam weiter erfolgreich führen zu wollen.
3: Ach komm, hat da nicht mal einer nachgefragt?
6: Ist wurde vielleicht doch mit einem Kaltgetränk angestoßen?
5: Die Kabinettssitzungen sind, wie Sie wissen, üblicherweise morgens um 10 Uhr. Da gibt es warme Getränke wie Kaffee, aber nichts Besonderes in diesem
4: Fall.
5: Oh,
4: warmer Kaffee.
3: Sehr schön.
4: Zum
3: oder?
4: Anstoßen. Das passt. Es ist halt auch nicht die Stimmung nach Party so richtig. Nee, die deprimierende Steuerschätzung, die hatten wir ja gerade schon.
7: Oh Gott, die Zahlen. Für Schwarz-Rot muss das sein wie eine Mathearbeit zurückkriegen, bei der man weiß, ich war wirklich nicht gut.
4: Ja, und dann diese grundsätzlich schlechten Zahlen in den Umfragen, auch schon erwähnt gerade, weißt du, wo Merz dann immer sagt, ja, wir sind hinter unseren eigenen Ansprüchen zurück.
8: Ja, das ist ermüdend zuzuhören. Andererseits, nach einem Jahr hat keine Regierung gute Werte gehabt. Das ist so ein bisschen auch Jammerfolklore, was sich ausbreitet.
3: Ja, na ja, gut, Merz hat da ein bisschen große Erwartungen geweckt vielleicht. Ich meine, Teile der Union haben ihn ja nach den Merkel-Jahren oder da haben wir immer der Merz wird über Wasser gehen, haben sie immer gedacht. Ja, so lange, na, hat das halt mal selber geglaubt irgendwann.
4: Ja, und jetzt stellt sich aber raus, er tut sich schon mit dem Schwimmen schwer. Er liegt wie so ein Buckelwal auf der Sandbank.
8: Das sind Ankündigungen, vor allen Dingen des Kanzlers. Scharfkantig oft, das ist aber oft wie so eine Handlungssimulation, der nichts wirklich folgt.
3: Ja.
8: Oder er muss sich korrigieren.
4: Das Wort gefällt mir gut. Merz hat halt auch keine Regierungserfahrung.
3: Ja, das finde ich
4: schon
3: häufig. Das wäre aber nicht so schlimm. Guck mal, Vizekanzler Klingbeil hat ja auch keine.
7: Da kommen jetzt noch ein paar richtige Klopper. Die Rente, die Pflege, die Steuer.
9: Wenn Sie erlauben, ich bleibe in Ihrem Sprachgebrauch, sprechen wir doch mal über die Klopper, die wir in diesem einen Jahr hinbekommen haben.
3: Ja,
4: da sind dann halt auch eben diese vielen Kommunikationsfehler.
8: Was soll eigentlich am Ende besser werden durch diese Regierung? Das wird nie formuliert.
3: Doch, wird es. Es soll besser werden. Sagt es doch ständig. Und damit es besser wird, sollen die Deutschen mehr arbeiten, fleißiger sein und so. Und dann fährt er zum Unternehmertag und sagt dort auch, was Sache ist.
10: Sie sind diejenigen, die unser Land wirtschaftlich am Laufen halten. Herzlichen Dank für Ihre Arbeit, die Sie leisten.
3: Verstehst du, die Unternehmer sind es. Und da ist Merz ganz mutig.
10: Das sage ich hier. Und ich werde es in wenigen Tagen auf dem DGB-Bundeskongress ganz genauso sagen.
3: Ganz genauso. Und damit es nicht vergessen wird?
10: Ich weiß, dass das nicht jedem gefällt, aber ich wiederhole den Satz. Mit 4-Tage-Woche und Work-Life-Balance können wir den Wohlstand unseres Landes nicht erhalten.
3: So.
4: Mal schauen, ob er das nächste Woche auch beim DGB wiederholt.
3: Jetzt halt doch nicht so anti.
4: Doch!
3: Diese schlechte Stimmung ist wieder voll deutsch.
11: Der litauische Rundfunksender LRT findet... Die flackernde Flamme der Kerze erinnert weniger an eine Geburtstagstorte als an ein Grablicht.
3: Ach, bitte.
4: Sehr gut. Ja, gestern haben ihm die eigenen Ministerpräsidenten auch noch seine 1.000-Euro-Prämie gestrichen.
3: Die wollte doch eh niemand zahlen. Was
4: ja,
3: ist
4: die Stimmung ist so schlecht, sogar Merz weiß, dass uns nur noch die Nationalmannschaft wieder rausreißen kann.
9: Also wenn die Weltmeisterschaft in den USA...
7: Wenn die Deutschen weit kommen, dann...
9: Das hätte für Deutschland, für das Binnenklima sicherlich eine große, gute Wirkung.
3: Weißt du, wie du mir vorkommst, Henning?
4: Was denn?
3: Zu jeder größeren Geburtstagsfeier kommt doch so ein grummeliger, schlecht gelaunter Onkel.
4: Hans Zippert, gefällt das?
12: Herzlichen Glückwunsch, lieber Friedrich Merz, zum ersten Kanzlergeburtstag. Wie schön, dass du geboren bist. Wir hätten dich sonst nicht vermisst. Ach, Spaß beiseite. Du kannst schon jetzt auf ein erfülltes Kanzlerleben zurückblicken. Du hast mehr ausgehalten als je ein Kanzler vor dir. Das muss man anerkennen. Aber auch wir, deine Untertanen, haben dich ganz nebenbei ein Jahr lang ausgehalten und zwar mit 321.687,20 Euro. Auch deine Erfolgsbilanz ist kaum zum Aushalten. Gerade erst hast du im Alleingang 5000 Ausländer rausgeworfen und vielleicht zieht Donald Trump sogar noch mehr US-Soldaten ab, wenn du die richtigen Worte findest. Du hast in deinem ersten Kanzlerjahr wirklich viel gemacht. Ob du nun Probleme im Stadtbild und in Brasilien analysiert, deutsches Brot in Afrika gesucht oder die Rente zur Basisabsicherung erklärt hast. Historisch bedeutender ist aber das, was du nicht gemacht hast. Du hast dich nicht im ersten Wahlgang zum Kanzler wählen lassen. Du hast bewusst auf Führungsstärke und politische Vorgaben verzichtet und jetzt vermissen plötzlich alle den visionären Führer Olaf Scholz. Dich mag inzwischen kaum noch jemand, aber Boris Pistorius mögen alle, obwohl er eigentlich noch weniger als du auf die Reihe gekriegt hat. Denn dir, lieber Friedrich, dir ist es immerhin gelungen, keinen Krieg mit dem Iran anzufangen. Das schafft nun wirklich nicht jeder. Du hast nichts unternommen, um einen Buckelwal aus der Ostsee zu schleppen, obwohl der gar keine Aufenthaltserlaubnis hatte. Das muss dich einige Überwindung gekostet haben. Du hast Wolfram Weimer nicht entlassen, obwohl er dir jede Woche einen neuen Grund dafür geliefert hat. Die Liste von allem, was du nicht gemacht hast, ist endlos. Ich erwähne hier nur der Vollständigkeit halber, dass du Bärbel Baas nicht vergiftet und auch keinen Auftragsmörder auf sie angesetzt hast. Du wirst als der große Nichtmacherkanzler in die Geschichte eingehen, aber du wirst es auch nicht mehr lange als Kanzler machen. Da macht sich gar keine Illusion, dein Hans Zippert.
4: Ich bin mir nicht sicher, ob Onkel Hans noch mal eingeladen wird, ja, zum Geburtstag. Also
3: man muss aber auch mal sagen, wenn ich immer diese Kritik jetzt wieder höre, der Kanzler möchte ja. Er möchte doch Probleme lösen. Er möchte, dass es läuft. Er möchte vielleicht sogar führen. Er möchte so Ansagen machen.
13: Okay, wir müssen es jetzt zusammenreißen, ja, weil es geht ums große Ganze. Ja. Und dafür braucht man dann diese Führungsstärke und nicht dieses Weinerliche, das zu dem er tendiert. Wie so ein Kind, das so steht und sagt, so, ich will doch eigentlich was machen. Jetzt seid doch alle ruhig.
4: Ja, es sind aber nicht alle ruhig. Am wenigsten die sagen, dass alle mal ruhig sein sollen.
3: Ja, wobei sie auch immer so tun, als wäre Streit in einer Demokratie besonders wertvoll.
14: Ich kenne kein Unternehmen, das seine Werbung darauf aufbaut, die interne Diskussion über Produktionsschwierigkeiten nach vorne zu stellen. Nicht? Sondern man lässt doch die Produkte glänzen und stellt sie ins Licht.
4: Ja. Frage an Thorsten Frey zum Beispiel, also den alles koordinierenden Kanzleramtsminister.
15: Haben Sie eine Idee, irgendetwas Mutiges, was Sie tun können, um das jetzt wirklich anders zu machen?
16: Ja, wir müssen einfach erfolgreich vorwärts kommen. So. Darum geht's.
3: Ja, eben. Einfach mal erfolgreich sein. Ja. Einfach mal machen. Das ist doch ein super Plan.
15: Herr Frey, ich frage nochmal. Die Bürger nehmen vor allen Dingen Streit wahr. Was wollen Sie daran ändern? Was wollen Sie grundlegend anders machen?
16: Ja, daran ändert sich ja nichts. Wir brauchen am Ende inhaltliche Erfolge.
3: Also gut, ich notiere, am Streit ändert sich nichts.
4: Na, sehr gut. Wo du gerade sagst, wie sieht's denn mit dem umstrittenen Tankrabatt inzwischen eigentlich aus?
3: Wie soll's denn damit aussehen?
4: Ja, erfüllt er die Erwartungen?
3: Ja, selbstverständlich. Also. Alle haben erwartet, dass die Mineralölkonzerne die Steuersenkungen nicht komplett weitergeben. Und diese Erwartung ist auch erfüllt worden.
4: Super. Und jetzt kommt aber wegen Hormuz und so weiter eventuell eine richtige Energiekrise.
17: Ist die Regierung gut genug aufgestellt?
18: Also wenn sie es ist, dann lässt sie es zumindest nicht immer erkennen, sagen wir einfach mal so. Also,
3: das ist doch zu den Erneuerbaren, ja. Dass sie nicht gefördert werden. Dazu hat der Kanzler beim Unternehmertag NRW, hat er ganz klar was gesagt und als Kanzler der Mitte im selben Satz auch das Gegenteil.
19: Und wir wollen keinen Strom weiter erzeugen, der nicht gebraucht wird. Wir brauchen ein größeres Energieangebot.
4: Ja, und zu diesem bunten Mix gehören bald dann auch die neuen Gaskraftwerke. Ja,
19: die Kraftwerkstrategie, wir werden sie voraussichtlich in der nächsten Woche Mittwoch im Kabinett verabschieden. Meine Damen und Herren.
3: Da waren wahrscheinlich wenig Leute da, oder?
4: Nee, nicht alle Unternehmer haben applaudiert.
3: Ja, wahrscheinlich hatten sie gerade einen Tankrüssel in der Hand.
4: Weißt du,
3: es war kurz vor 12. Ja. Obwohl, ich meine, solchen Leuten ist natürlich, denen ist ja 1 Cent mehr oder weniger, ist denen ja egal.
4: 1,9 Cent, bitte. Ja, so. Da hängt ja immer noch oben diese komische hochgestellte 9 hinten dran auf den Preistafeln.
3: Also die reichsten Deutschen sind ja Pfennigfuchser.
4: Ja.
3: Muss man ja wissen. Also die Aldis und die Schwarzgruppe da, Familie und so, denen diese Supermarktketten und die Discounter gehören, die verdienen ihre Milliarden mit genau solchen Centbeträgen.
4: Ach, deshalb hatten sich die Leute beim Unternehmertag NRW so schick gemacht. Die sind dann abends noch zu dieser großen Gala gegangen.
3: Was denn schon wieder für eine Gala?
20: Guten Abend, herzlich willkommen zum Deutschen Kleingeldpreis 2026 hier im Theater am Wechselstübchen. Wir ehren heute Abend diejenigen, die kleine Centbeträge in große Gewinne verwandeln und kommen direkt zur ersten Kategorie, bestes Geldschluckerkonzept. Die Laudatio sollte eigentlich unsere Wirtschaftsministerin Katharina Reiche halten, aber sie steht im Stau, vermutlich im Reformstau. Aber bestimmt kann jemand ganz spontan hier aus dem Publikum einspringen und das ist interessant, meine Damen und Herren. Alle gucken plötzlich weg. Nee? Sie zum Beispiel, wie heißen Sie, was machen Sie beruflich?
21: Ja, schönen guten Abend, mein Name ist Heiko, ich verkaufe Rentnern Investmentfonds, also Altersvorsorge.
20: Ja, dann kommen Sie mal wieder auf die Bühne. Heiko, einfach vorlesen, Umschlag öffnen und nochmal vorlesen. Ja,
21: okay, nominiert in der Kategorie Bestes Geldschluckerkonzept sind der Münzschlitz am Sanifair-Drehkreuz, das Automatenduett von Zigarette und Kaugummi und die Mineralölkonzerne. Der Winner ist die Mineralölkonzerne. Die Jurybegründung. Der Tankrabatt tritt in Kraft und durch eine clevere Preisgestaltung gelingt es den Mineralölkonzernen sofort, von den 17 Cent pro Liter maximal zu profitieren.
20: Sie dürfen ruhig weitermachen. Ich habe mich hier mit einer guten Flasche Wein angefreundet und...
21: Nominiert für den Deutschen Kleingeldpreis in der Kategorie Bestes Mitleid sind die Kleingeldbüchse für die Tafel, das Pferd vor dem Supermarkt, in das man eine Münze wirft, aber nicht funktioniert, und die Mineralölkonzerne. And the winner, die Mineralölkonzerne. Die Jurybegründung, die Mineralölkonzerne bitten glaubhaft um Verständnis und behaupten, dass der Tankrabatt voll weitergegeben wird und ohne Rabatt der Sprit jetzt 17 Cent teurer wäre.
20: Chapeau. Applaus für Heiko, das war großartig. Meine Damen und Herren, jetzt fehlt nur noch der Ehrenpreis fürs Lebenswerk und der geht in diesem Jahr an eine Schlüsselfigur der Kleingeldpsychologie, an die dritte Nachkommastelle beim Spritpreis. Manche nennen sie auch die hochgestellte 9 oder auch den Tankstellenpfennig, weil man früher als Tankwart die Bruchteile als Trinkgeld behalten durfte. Die dritte Nachkommastelle kann heute Abend leider nicht vor Ort sein, hat uns aber eine Videobotschaft geschickt.
22: Hi, ich freue mich sehr über diesen Preis und über die Vollidioten, die noch immer denken, dass ein Liter Super zum Beispiel 2,10 Euro kostet, obwohl es wegen mir 2,11 Euro sind. Ich möchte diese Auszeichnung den kleinen Preisen von Plus widmen, die leider viel zu früh von uns gegangen sind. Und ich danke den Mineralölkonzernen. Ohne euch wäre aus mir eine Null geworden.
20: Das war der Deutsche Kleingeldpreis 2026. Kommen Sie gut nach Hause und glauben Sie mal ja nicht, dass Sie gleich den Euro aus dem Garderobenschließfach wiederbekommen, ne?

0: Lennart Schilgens Berufsbezeichnung lautet Liedermacher und Dichter. Aber keine Sorge, diese ernsten Künste betreibt er so unernst, wie es geht. Mit viel Wortwitz dichtet und singt er über kleine und große Probleme seines Alltags. Der für Millennials typischen Kunst des Aufschiebens hat er eine Hymne gewidmet. Und die chronische Unentschlossenheit seiner Generation bekommt sogar ein ganzes Kampflied. Lennart Schilgen nimmt sich bei seinen Songs selbst nie aus und vor allem nicht zu ernst. Ganz im Gegensatz zu manchem Liedermacher-Kollegen. So ließ Reinhard May ihm per Anwalt untersagen, einen seiner Songs nachzuspielen. Seitdem spielt Lennart Schilgen nicht mehr diesen Song, sondern parodiert dafür Reinhard May. Wir freuen uns jetzt aber auf ihn in seiner Paraderolle als Lennart Schilgen.
1: Schönen guten Morgen.
2: Hallo, ja, Lennart.
1: Hallo. Sag mal, ist das eine Auszeichnung, wenn Reinhard May oder seine 100 Anwälte, wie auch immer das zustande gekommen ist, sagen, bitte den Song nicht mehr umtexten?
3: Nicht wirklich, weil das ist einfach Reinhard Mays Policy, glaube ich, dass er das nicht so gerne mag, wenn man seine Texte verändert. Das war ja das Problem bei mir. Und das war dann auch, glaube ich, ein relativ standardisiertes Schreiben, aber okay, halt mit der Androhung, wenn ich das jetzt weiterspiele, dann würden weitere gerichtliche Konsequenzen da kommen.
1: Und weiß er, dass er dich berühmt gemacht hat?
3: Ich weiß nicht, ob er es weiß. Ich vermute, es könnte sein, dass es inzwischen angekommen ist. Aber genau weiß ich es nicht.
1: Und jetzt parodiert er dich, habe ich gehört.
3: Das ist meine Hoffnung.
1: Das muss ich kurz sagen. Du hast dann, weil du die Texte nicht mehr umtexten durftest, eine Parodie gemacht von Reinhard May, die jetzt fester Bestandteil deines Bühnenprogramms ist und sich auch viral ziemlich weit hochgespült hat.
3: Ja, genau. Ja. Am Tag, an dem ich Post von Reinhard Mays Anwalt bekam, heißt sie.
1: Okay. Und das heißt, du kommst in der nächsten Haft. Haftbefehl-Doku wahrscheinlich auch vor.
3: Ja, genau. Dann singt er vielleicht dieses Lied in einem sehr emotionalen Moment. Ja.
2: In der Zwischenzeit hast du 10.000 eigene Lieder geschrieben und davor auch schon.
3: Ja, genau. Das ist sehr klar. Lass uns darüber reden.
2: Könnte man mal erwähnen.
3: Genau.
2: Wir wollen mal eins hören von dir. Du hast die Gitarre dabei.
3: Ach so, ja, jetzt schon.
1: Und zufällig. Ja, gerne.
2: Und wir könnten uns vorstellen, dass du uns live in Satire Deluxe mal eine, wie heißt das, Kostprobe.
3: Ja, dann mach ich das auch.

Jetzt schau mich nicht so an, als hätte ich wen umgebracht. 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Ich war mich ja nicht besaufen, ich wurde abgefüllt. Was soll ich machen, wenn der Gruppenzwang bei den anderen um sich greift? Ich bin nicht mehr in den Club gegangen, ich wurde mitgeschleift. Und vielleicht habe ich kurz drüber nachgedacht, ob diese Pia mich interessiert. Aber keine Angst, ich habe sie nicht klar gemacht. Sie hat mich verführt. Was heißt, ich solle mir im Klaren über die Folgen meiner Taten sein? Ich habe ja nichts getan. Das geschieht von ganz allein. Ich lasse es nur geschehen. Nicht mit Absicht, vielleicht nicht ganz aus.

0: haha, jetzt werde ich dich hintergehen. Ich will keinem etwas Böses, ich lass es nur geschehen. Das nennt man laissez-faire, ich hab mir das nicht ausgedacht. Als ob ich immer so passiv wär, ich wurde passiv gemacht. Meine Eltern gingen davon aus, sie müssten mich vor jedem Fehler bewahren. Ich wollte weglaufen von zu Haus, aber ich wurde gefahren. Was soll ich machen? Das Geld von ihnen hat mein Studium finanziert. Ich wollte mir den Erfolg immer selbst verdienen, aber ich wurde privilegiert. Und ich weiß, dass für meine Privilegien woanders irgendwer am Hungertuch naht. Das ist auch was, wo ich dagegen bin, aber ich werd ja nicht gefragt. Ich bin nett zu allen Leuten, es fiel mir im Traum nicht ein, andere auszubeuten, das geschieht von ganz allein. Ich lass es nur geschehen, nicht mit Absicht. Ja, und so weiter, ne? Das, ich dachte,
1: ach so.
2: Ja. Wer das Lied zu Ende hören will, muss ins Programm kommen.
1: Genau.
2: Ja, das ist die Botschaft, oder?
0: Das ist die Botschaft.
1: Die nächste Möglichkeit wäre direkt heute Abend in Düsseldorf. Ja, Kulturhaus cool. Süd, da bist du mit deinem Programm Abwesenheitsnotizen zu sehen. Und morgen am 10. Mai bist du in Bergneustadt im Schauspielhaus. Da allerdings, oh, mit einem Tryout.
0: Mit einem Tryout von meinem neuen Programm, Lennart Schilgen, macht nichts, Lieder vom Schleifen und Schleifen lassen.
1: Okay, und das neue Programm kommt dann im Herbst raus.
0: Genau.
1: Und das sieht man dann zum Beispiel am 14. Oktober in Köln im Senftöpfchen.
0: So ist es, genau. Ja. Und morgen, also wer jetzt morgen nach Bergneustadt kommt, also sehr, sehr gerne, dann müsst ihr euch nur darauf gefasst machen, dass es könnte etwas roh noch sein. Ne? Das ist sozusagen ja, das ist ja die Formungsphase noch, die Findungsphase. Also man kann darf nicht erwarten, einen rund gespielten Abend zu kriegen, aber halt am Entstehungsprozess so ein bisschen Teil
1: zu haben. Kann auch lustiger sein.
2: Und das, genau, wenn Sie die Pointen hören wollen, die Sie später mal nicht mehr werden
0: hören. Genau, das ist, wenn die einmaligen...
2: Ja, und da gibt's nicht nur Musik, sondern du bist ja auch als Verseflüsterer mittlerweile unterwegs.
0: Als Verseflüsterer, genau, das bin ich.
2: Das ist was?
0: Ach so, das ist der Titel von einer Radiokolumne bei Radio 1, die ich alle zwei Wochen habe, wo ich halt meine Gedichte vortrage, immer
1: Ach.
0: Neue.
1: Und hast du die parat? Kannst du eins abrufen hier?
0: Ich könnte eins abrufen. Eins, das jetzt allerdings noch nicht irgendwie irgendwo veröffentlicht ist. Vielleicht kommt das ins nächste Programm. Mal schauen. Aber es ist vielleicht ein ganz gutes Beispiel. Heißt Der Bär und der Tiger.
1: Ja.
0: Ein Bär und ein Tiger wollen gern eruieren, wer schafft es am längsten, sich nicht zu rasieren. Das klare Ergebnis nach Jahren ohne Sieger. Ein Bär, Tiger, Bär und ein Bär, Tiger, Tiger.
1: Wow. Lennart Schilgen, live hier bei Satire Deluxe.
2: Mit richtiger Lyrik, die dich beeinflusst hat, nein, andersrum, dazu beeinflusst hat dich Robert Gernhardt. Den hast du mal kennengelernt, ne?
0: Den habe ich nicht kennengelernt.
2: Der ist, warum? Er behauptet, er würde dich kennen.
0: Das ist vielleicht durcheinander gekommen. Er ist, glaube ich, gestorben, bevor ich auch sozusagen selbst irgendwelche lyrischen Ambitionen hatte.
1: Kennengelernt.
0: Ich habe sein Werk sehr intensiv kennengelernt, und zwar schon von Kindheit an durch meinen Vater, der mir das, ich weiß nicht, ob, doch, eigentlich auch damals schon zu meiner Freude nahegebracht hat, und dann hat mich das irgendwie beeinflusst und selber zum Schreiben gebracht.
1: Ja, das sind so die zwei Antworten. Heinz Erhardt oder Robert Gernhardt?
0: Heinz Erhardt übrigens natürlich auch. Das steckt auch mit drin.
1: Genau. Lennart Schilgen, dann vielen Dank, dass du hier warst. Wir sind gespannt, ob du nach diesem Tryout dich dann auch im Herbst nochmal bei uns tryoutest. Danke für den Besuch und bis zum nächsten Mal.
0: Ja, Mensch, euch. Vielen Dank auch. Ciao.
2: Tschüss. Danke dir.

0: Satire Deluxe jetzt mit Henning Bornemann und Axel Naumer und der Frage der Woche.
1: Was glauben Sie denn, wie lange hält diese Regierung noch durch?
2: Naja, also zumindest keine 4 Jahre.
3: Natürlich nicht, weil die Legislatur ist ja nur noch 3.
0: Ja.
3: Verstehst du? Diese ganze Aufregung um diesen Satz wieder umsonst. Nur weil das ein CDU-Oberer auch gesagt hat.
0: Zumal ein anderer bestätigt hat, dass die Koalition in bewährter Weise weitermacht.
4: Wir diskutieren gelegentlich, aber dann entscheiden wir und machen damit einen Unterschied.
0: Ja. Jens Spahn, auf eben diese 3 Jahre frisch wiedergewählter Chefunterschiedsmacher der Unionsfraktion. Ja.
3: Ich freue mich drauf auf die 3 Jahre. Obwohl, Spahn hat auch beim Phrasendreschen Konkurrenz von der AfD bekommen.
5: Also ich weiß auch nicht, wie man das noch den Deutschen erklären soll. Das ist das Ganze nicht mehr zu erklären. Erklären kann man das mit normalem Menschenverstand nicht mehr. Nicht mehr zu erklären, was hier gemacht wird.
0: Ja, die AfD erstmals im ARD-Deutschland-Trend auf Platz 1. 26% sind mit der Arbeit von Alice Weidel zufrieden.
3: Ja, weil sich noch kein Wähler jemals eine Weidel-Rede komplett angehört hat.
0: Ach so.
6: Sie ist im ARD-Deutschland-Trend zur zweitbeliebtesten Politikerin aufgestiegen. Und da ist die AfD der Union mit Friedrich Merz 1 voraus.
0: Genau genommen 4 voraus. Ja. Weil Merz kommt erst auf Platz 6 hinter Dobrindt, Klingbeil und Bärbel Bas.
3: Ja, und Pistorius auf Platz 1.
0: Also kann man schon sagen, Kanzlerin Weidel?
7: Diese Partei geht von Erfolg zu Erfolg und wird am Ende dieses erfolgreiche Scheitern verspüren. Das heißt, sie wird nicht an der Macht beteiligt.
3: Ja, wegen Brandmauer, Verfassungsschutz, Parteiausschlüsse. Jetzt kommt auch ein Parteispendenskandal dazu mit Strafzahlungen. Aber das bedeutet ja erfahrungsgemäß nochmal 10% mehr.
0: Richtig. Jetzt aber zum Glück ein Thema, das so gar nichts mit der AfD zu tun hat. Nicht, dass das irgendjemand in Verbindung bringt.
3: Nicht, bitte.
0: Rechtsextreme, gewaltbereite Jugendgruppen, gegen die es diese Woche bundesweite Razzien gegeben hat.
8: Die Aktion der Bundesanwaltschaft richtet sich gegen die Gruppen Deutsche Jugend voran sowie Jung und Stark.
0: Ja, die sich online organisieren. Mehrere 100 Jugendliche sollen es sein.
9: Ja, die Sicherheitsbehörden sprechen von Sorge, die sie haben, vor schneller Radikalisierung online und vor gezielten Übergriffen auf Menschen im echten Leben.
3: Ja, und es ist kein pubertärer Spaß und deswegen wichtig, dass die Behörden früh genug hinschauen.
0: Aber vielleicht nicht ganz so früh.
10: Lisi, guck mal, draußen ist der Tütata.
11: Hey, was soll das? Abholen ist erst ab 14 Uhr. Außerdem haben Sie keine Stoppersocken an.
12: Ja, Entschuldigung, aber das hier ist eine Razzia.
11: Hier?
12: Ja, wir sind auf der Suche nach rechtsextremen Jugendgruppen.
11: In einer Kindertagesstätte?
12: Ja, bei Ihrem Namen, da sind wir nämlich etwas stutzig geworden. Kita-Rassenbande, also das klingt ja schon irgendwie nach krimineller Vereinigung, ne?
11: Oh, Rasselbande. Wie heißen Kita-Rasselbande?
12: Was? Oh ja, stimmt. Das war mit dem Kaffeefleck hier gar nicht so leicht zu entziffern. Aber naja, dann sehen Sie das hier im Grunde als so eine Art Präventivrazzia, genau. Denn diese Nazi-Gruppen, die versuchen ja immer jüngere Kinder zu radikalisieren.
11: Das wissen wir doch. Ständig kommen so Faschos vorbei und suchen neue Mitglieder. Abgestillt und heimattreu. Viel zu jung und noch nicht so stark. Und sag mal, Theo, wie hießen die anderen noch?
10: Wehrsportgruppe Windel.
11: Ach ja, und ständig haben wir hier so rechte Propaganda im Briefkasten. Und vieles bringen die Kinder auch leider von zu Hause mit. Theo, was hatten wir letzte Woche noch?
10: Sozialschmarotzer Nimmersatt, die Bremer Stadtasylanten und Jim Knopf und die Woke 13.
11: Genau, und so ein Steif-Teddy, der den rechten Arm nicht mehr runtergekriegt hat, lag auch noch vor der Tür. Aber zum Glück haben wir ja einmal in der Woche unser Müllprojekt. Und wohin kommt das ganze Zeug, Theo?
10: In die braune Tonne.
11: Richtig. Ich hätte aber einen Tipp für Sie, wo Sie bestimmt auf ein rechtes Netzwerk stoßen.
12: Tatsächlich?
11: Ja, da werden regelmäßig so rechte Memes und Nazisprüche in Chatgruppen ausgetauscht. Und die sind sogar bewaffnet.
12: Was? Wie kriegen wir die?
11: Ich kann Ihnen die Telefonnummer von denen geben. Haben Sie was zu schreiben?
12: Natürlich, allzeit bereit.
11: Gut, schreiben Sie mit. 1.
12: Ja.
11: 1.
12: Okay.
11: 0.
12: Oh.
0: Anderes Thema jetzt. Der Kanzler ist übrigens ganz stolz auf die Bundeswehr, nachdem er letzte Woche gesehen hat, was unsere Truppe möchte ich jetzt so sagen, also, was unsere Truppe schon alles kann.
13: Ich hätte das offen gestanden vor einem Jahr um diese Zeit noch nicht gewagt, vorherzusagen, dass wir so schnell aufholen.
3: Mhm. War gut vorbereitet, dieser Manöverbesuch, habe ich auch gesehen.
0: Die, darf ich dich korrigieren? Ja. Die Fähigkeitsvorführung in Munster, im Wahlkreis von Lars Klingbeil, mit Klingbeil als Geleitschutz.
3: Ja, und da wollte der Verteidigungsminister, ein Herr Pistorius, wollte nicht feige sein und ist am Montag auch dahin. Fazit, bei der Bundeswehr alles super, aber wahnsinnig viel zu tun noch.
14: Seit einer konkreten Woche demonstriert das Heer hier etwas mehr als einer Woche, was es kann und was es können will, wie ein Krieg der Zukunft, wenn er geführt werden müsste, bewältigt werden müsste.
0: Mhm. Ah, viel Konjunktiv.
3: Ja, aber, auch viel, Geschmack. Aber auch viel Wille.
0: Ja.
3: Ja, und das zählt ja.
0: Ja. Die, Moment, die finnische Außenministerin, die zählt allerdings anders.
15: Es gibt, ehrlich gesagt, vielleicht nur so 4 glaubwürdige Armeen in Europa jetzt gerade. Und das sind die Türkei, die Ukraine, Polen und Finnland.
3: Das hat aber die finnische Außenministerin Deutschland vergessen.
0: Ja.
3: Was ist das denn?
0: Ja, und sie erwähnt nicht mal die beiden Atombombenmächte Frankreich und Großbritannien.
16: Also die ganze Nuklearabschreckung, das ist Technologie aus Amerika und die Sprengköpfe, die liegen in Georgia.
3: Ach so?
16: Das Militär, das ist genauso armselig wie das Deutsche. Also ich meine, die Armee, die hier bereitsteht, die würde noch nicht mal das Wembley-Stadion füllen.
3: Das ist auch nicht ihre Aufgabe. Gut, also das, und außerdem wird das jetzt sowieso alles anders. Die sind doch da jetzt dran, oder?
0: Ja, aber noch liegt das Thema Sicherheit allein in der Hand des FIFA-Friedenspreisträgers Donald Trump in Iran zum Beispiel.
17: Hat denn Donald Trump einen Plan?
3: Nein. Ja. Das sagt man ja auch so.
0: Ja.
3: Das Schwerste bei einem Zwei-Tage-Krieg sind die ersten 9 Wochen.
0: Genau, so sagt man es. Ja. Und die Lage zwischen USA und Iran, die ist ein bisschen unübersichtlich. Und das Konzept Waffenstillstand, das wird zurzeit von beiden Seiten überarbeitet.
3: Was mich wundert, weil Trump hat den Krieg doch längst beendet und gewonnen und das alles.
0: Was? Moment mal kurz eben checken.
18: Das erste Kriegsziel war das Ende des iranischen Atomprogramms. Er hat immer noch dieses hochgefährliche Uran.
19: Der angestrebte Regimewechsel, der fällt aus, oder? Was sagen Sie?
20: Das sagen Sie, Herr Kulle. Herr Trump sagt, der hat schon stattgefunden. Er hat natürlich nicht stattgefunden.
18: Das zweite große Kriegsziel war das Ende des iranischen Raketenprogramms. Das ist offenbar auch nicht gelungen. Dazu haben die USA bisher keinen einzelnen Soldaten abgezogen. Es gibt bisher noch keinen einzigen Deal. Es gibt keinen Friedensvertrag.
21: Cuba's next.
0: Cuba is next. Ja. Ja, was ja auch wieder nicht stimmt übrigens.
3: Nicht Kuba, ist wieder Grönland, Kanada dran, was?
0: Vatikan.
3: Richtig. Trump hat ja den Papst gemobbt, weil der Frieden gesagt hatte. Ne?
22: I don't like it, I'm not a big fan of Pope Leo. He's a very liberal person.
3: Der Papst ist liberal. Mhm. Das ist ein harter Vorwurf, das wird ihn treffen. Aber ich meine, Trump fährt doch nicht wirklich den Vatikan, wobei, immobilienmäßig. Muss man wirklich sagen, Lage. Der Vatikan liegt da mitten in Rom.
0: Ja.
3: Und ist ziemlich genauso groß wie ein 18-Loch-Golfplatz.
0: Ja, jetzt war diese Woche ja erstmal der US-Außenminister beim Papst.
23: Das gemeinsame Engagement zur Pflege guter bilateraler Beziehungen zwischen dem Heiligen Stuhl und den Vereinigten Staaten sei dabei erneuert worden.
3: Na bitte.
0: Ja, Trump besteht aber weiter darauf, dass der Vatikan sein Atomwaffenprogramm einstellt.
3: Ah, und wenn Italien den Vatikan verteidigt, dann plant Trump da einen Regimewechsel in Rom? Oder
0: ist ja schon fast. Ja, Italiens Regierungschefin Meloni, die ist ja eh schon nur noch seine Ex, oder? Ja, seit sie den Papst verteidigt hat.
3: Meloni.
0: Ja.
3: Meloni. Welch Zauber liegt in diesem Wort, oder?
0: Naja.
3: Ja, sie ist diese Woche Opfer einer Deepfake-Kampagne geworden mit einem Foto, das sie in Unterwäsche auf der Bettkante zeigt.
24: Meloni selbst postet es auf ihrem X-Account und erklärt, es kursieren diese Deepfakes von ihr mit KI erstellt. Sie selbst nimmt es locker, sie sehe ja besser aus als in Wirklichkeit.
3: Mhm.
0: Das ist kein schlechter Move eigentlich, oder?
3: Die ist da eh locker. Die Meloni ist, ja, im Wahlkampf 2022 hat sie, wie soll ich sagen?
0: Gewonnen?
3: Das auch?
25: Meloni bedeutet auf Italienisch Honigmelonen. Und sie hat ihre Wahlankündigung auf TikTok gemacht und hat sich 2 Melonen vor die Brüste gehalten. Da hat sie gesagt, geht Melonen wählen. Und die Italiener waren so, Melonen, lecker, Brüste, lecker, Faschismus, okay. Und wir kriegen super wenig Beef für den Zweiten Weltkrieg, okay, aber wir waren mit dabei. So, wir hatten Bock. Und Deutschland ist so, ihr habt so Erinnerungskultur, ihr seid so, es tut uns leid, wir bauen ein Mahnmal, noch ein Mahnmal, wofür es ist egal, baut ein Mahnmal. Und die Italiener sind so, Krieg. Wir? Oh. Willst du Lasagne? Und manchmal glaube ich, wenn Deutschland besseres Essen haben würde, würde die auch weniger Beef für den Krieg kriegen. Das Problem sind Senfeier.
0: Das war die italienische Comedienne und Schauspielerin Mathilde Keizer in der WDR Comedy Kitchen in der Bielefelder Kultbar Nummer ZP. 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
1: Und da sind wir schon wieder bei der Schlussfrage. Haben wir wichtige Themen vergessen?
2: Tatsächlich, ja. Ein bisschen unbemerkt, Alexander Dobrindt, Bundesinnenminister und Abschiebeweltmeister, verhandelt mit den Taliban, aber nicht mit den Taliban.
1: Jetzt redest du wirr.
2: Nein, es geht um Abschiebungen nach Afghanistan und dafür macht Dobrindt Deals mit den Taliban, nennt es aber nicht Deals mit den Taliban.
3: Diese Vereinbarung konnten wir mit den Verantwortlichen in Afghanistan treffen.
2: Verstehst du, er trifft Vereinbarungen mit den Verantwortlichen.
1: Aha.
2: Dobrindt ist ein feiner Herr, der sich an Sanktionen und diplomatische Funkstille hält. Allerdings nur mit den Taliban, deshalb ist er für die Abschiebung nicht
4: mit den Taliban im Gespräch.
3: Mit den Verantwortlichen in Afghanistan im Gespräch.
2: So und so weiter und so fort. Ja. Und es heißt übrigens auch Rückführungen.
1: Ja, jetzt aber schnell was Lustiges und zwar aus dem Landtag NRW diese Woche.
5: Für die Landesregierung hat Minister Karl-Josef Lauterbach das Wort. Karl-Josef Laumann das Wort.
6: Ja, uns beiden zu wechseln. Also unterschiedlich können eigentlich zwei Menschen gar nicht sein. Der eine sieht aus, als er verhungert und ich sehe aus, ich sei schuld dran. Also.
2: Dazu passt aber, dass Markus Söder, der bekannt geworden ist hier als Foodblogger bundesweit, ist bei der Basis trifft das auf eine gewisse Sättigung.
7: Und in diesen sehr schwierigen Zeiten braucht man Inhalte und mit Sicherheit nicht den Speiseplan vom Ministerpräsidenten.
8: Söder scheint den Schuss gehört zu haben. Sein letzter Instagram-Post unter dem Hashtag Söder ist liegt bereits 5 Wochen zurück.
1: Ja. So, dann machen wir schnell noch 2 maritime Themen. Ja. Einerseits gibt es das Seuchenschiff, das ist auf dem Weg zu den Kanaren.
9: Spanien hatte dem vor Kap Verde ankehrenden Schiff die Erlaubnis erteilt, den Hafen von Teneriffa anzulaufen.
2: Ja, und sagen wir wirklich das Seuchenschiff?
1: Na, dann weiß sofort jeder, was gemeint ist. Also, wie bei der Buckelwahl.
2: Ja, natürlich. Weißt du,
1: als gäbe es nur einen. Ja. Jedenfalls weiß der Kanzler sofort Bescheid, wenn er gefragt wird.
10: Was macht Ihnen denn größere Sorgen, die FDP oder Buckelwahl-Timi?
11: Jetzt stellen Sie mich aber vor ganz schwierige Fragen.
10: Ja. Ist gar nicht so einfach, ne?
11: Der Wahl ist gerettet.
1: Ja. Das war am Sonntag bei Miloska noch eine Pointe. Heute weiß man schon wieder nicht so genau.
2: Ja, wieso? Der Buckelwahl ist im Deutschlandtrend immer noch unter... Die FDP ist im Deutschlandtrend immer noch unter 5%.
1: Wo du gerade sagst, Trend.
12: Eins ist jetzt schon klar. Das Nachrichtenjahr 2026 wird dominiert von Dingen, die aus dem Wasser ragen. Ganz aktuell...
13: Ein Kreuzfahrtschiff vor den Kapverden. Eigentlich Traumurlaub unter Sonne und Palmen.
12: Tatsächlich aber geht es um den...
14: Ausbruch des Hunter-Virus auf einem Kreuzfahrtschiff im Atlantik.
12: Ein Thema, das in den gängigen Nachrichtenportalen tagelang nicht sehr viel anders aussah als die immer wieder gezeigten
15: Frachtschiffe in der Straße von Hormuz.
12: Viel Wasser und irgendwas mittendrin. Beides Bilder, die sich so stark ähneln, dass Nachrichtenkonsumenten mindestens verwirrt werden. Zumal der nächste Krisenherd auf diesem Planeten wieder ganz genauso aussehen wird.
16: Die Straße von Malakka, durch die auch alle Waren von und nach Europa verschifft werden.
12: Und die möglicherweise als nächstes
17: zum Zankapfel der Supermächte werden könnte. Dann hätte die Welt ein wirklich großes Problem.
12: Anfang des Jahres war dies hier das beherrschende Thema.
18: US-Präsident Trump scheint sich ganz auf sein nächstes Ziel zu fokussieren, die Übernahme von Grönland.
12: Eine schmutzig-gräuliche Insel inmitten von viel Wasser, die wiederum, wenn man die Augen so ein bisschen zusammenkniff, rein optisch kaum zu unterscheiden war von
6: Buckelwald-Timmy,
12: der wie Grönland wochenlang aus dem Wasser ragte und uns in Atem hielt. Viel mehr und irgendwas mittendrin, das Probleme verursacht. Ist das irgendeine Verschwörung? Hat sich der Weltgeist was dabei gedacht, hat einen Clown gefrühstückt? Wir bekommen jedenfalls Angst. Früher wirkte die Weite des Ozeans auf Betrachter entspannend und majestätisch, erhebend und romantisch, Kaspar David Friedrich. Heute ist der Blick aufs Meer kaum noch möglich, ohne den Wal oder den Virusdampfer mitzudenken. Und der Drohnenflug übers Kreuzfahrtschiff in den Nachrichten. Sieht das nicht genauso aus wie der Vorspann vom ZDF Traumschiff? Löst Fernseh Deutschlands Ikone des Eskapismus demnächst Panikattacken aus? Sicher ist, Nachrichten mit Bezug zum Meer sind keine guten. Aktuellstes Beispiel:
19: Bund, Länder und Gemeinden müssen müssen mit deutlich geringeren Steuereinnahmen rechnen.
12: Was das mit dem Meer zu tun hat? Na, das hier.
17: 3 Tage lang haben sich 35 Steuerschätzer hier eingeschlossen und gerechnet. In einem Raum im Ozeanium in Stralsund, eigentlich bekannt für Unterwasserwelten.
12: Das Meer mal wieder, das konnte ja nichts werden.
1: Weshalb wir jetzt auch ganz schnell wieder an Land bzw. von Bord gehen.
2: Wie, was, die Sendung ist vorbei schon? Das habe ich jetzt überhaupt noch nicht vorgesehen.
20: Also was hier nicht vorhersehbar war, war der Zeitpunkt, Frau Slomka. Die Tatsache als solche kann eigentlich niemanden wirklich überraschen.
1: Hm. Ja gut, dann müssen ja unsere Nachfolger eigentlich schon hier sein.
2: Also ich besetze nicht, ne?
20: Falls die jetzt tatsächlich nicht kommen, wird die Fähigkeitslücke, die wir ja schon sehr lange haben, jetzt noch etwas verlängert.
2: Na ja, gut.
1: Oh. Ja, doch, jetzt sehe ich jemand. Die durch uns entstandene On-Air-Fähigkeitslücke wird jetzt angemessen gefüllt. Erst durch den Tag um 12 und dann durch Andrea Oster, die hier gleich mit dem WDR 5 Europa-Magazin aufläuft.
2: Wir hoffen, die Lautstärke war heute einigermaßen okay für Sie.
21: Und wenn ich dann höre, ja, da wurde Herr Merz mal ein bisschen lauter. Ja, mein Gott. Wegen mir kann den ganzen Tag mit harten Bandagen geredet werden. Hauptsache, es kommt was bei rum.
2: Jawohl.
1: Mit harten Bandagen geredet.
2: So.
1: Wird heute in einer Woche wieder von uns. Und für heute ist hoffentlich genug rumgekommen, denn das war sie.
22: Diese Spirale von Selbstvergewisserung, Rechtfertigung. Und da müssen wir offenkundig wieder raus.
2: Ja, wieder rein. Kommen wir am Samstag in einer Woche. Nächste Woche mit anderen Worten. 11.05 Uhr live im Radio bei WDR 5.
1: Oder kurz danach dann als Podcast. Wenn Sie uns gerade irgendwo im Netz hören, in ARD Sounds oder wo auch immer. Bewertungen und Abos, hat man uns gesagt, werden immer wichtiger. Also tun Sie das gerne.
20: Niemand tut das gerne, aber nötig ist es. Also von daher kann es jetzt gar nicht um die Frage gehen, was wir wollen, sondern um das, was wir müssen.
2: Hm. Ja, wir müssen das Studio freimachen. Mein Name ist Axel Haumer.
1: Ich bin Henning Bornemann. Tschüss.

0: Es ist 22 Uhr. 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
1: Die Nachrichten mit Nina Lindföhr. Guten Abend. Die deutschen Passagiere des Kreuzfahrtschiffes MV Hondius sind im niederländischen Eindhoven gelandet. Sie waren nach dem Ausbruch des Hunter-Virus heute in Teneriffa vom Schiff evakuiert worden. Jetzt werden sie in Seuchenschutzanzügen weiter nach Frankfurt gebracht. Dabei helfen auch die Feuerwehren Essen und Dortmund. Alle Menschen, die auf dem Kreuzfahrtschiff waren, sollen jetzt in Quarantäne kommen. Dieser Hunter-Virus-Experte sagt, dass man keine Angst vor einer neuen Pandemie haben muss.
2: Wir wissen von einer

0: Totschlag einzustufen statt als Mord. Justizministerin Hubig sagte der Bild am Sonntag, man habe dafür jetzt einen Weg gefunden. Ein Femizid liegt dann vor, wenn eine Frau aufgrund ihres Geschlechts getötet wird. In London haben heute tausende Menschen gegen Antisemitismus demonstriert. Sie haben sich vor dem Regierungssitz in der Downing Street versammelt. Hintergrund ist ein deutlicher Anstieg judenfeindlicher Übergriffe in Großbritannien, darunter ein Messerangriff auf zwei jüdische Männer Ende April im Londoner Stadtteil Golders Green. In der Fußball-Bundesliga hat der 1. FC Köln das letzte Heimspiel der Saison verloren mit 1:3 gegen Abstiegskandidat Heidenheim. Der hat nun noch Chancen auf den Relegationsplatz. Außerdem gewannen Union Berlin in Mainz mit 3:1 und der Hamburger SV hat gegen Freiburg gewonnen mit 3:2.
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0: Beim Duisburger Rhein-Ruhr-Marathon wurde heute ein Rekord aufgestellt. 42 Läuferinnen und Läufer aus 42 Ländern sind die über 42 Kilometer gemeinsam gelaufen. Annette Selle, WDR Duisburg.
2: Angeführt wurde die Aktion von Ausdauersportler Joey Kelly. Sie soll ein Zeichen für Vielfalt setzen und den Rhein-Ruhr-Marathon weltweit bekannter machen. Die Beteiligung dieses Jahr war ebenfalls ein neuer Rekord. Über alle Kategorien hinweg liefen und rollten laut Organisatoren rund 9.500 Menschen durch Duisburg. Gefreut haben sich Läuferinnen und Läufer vor allem über die Stimmung entlang der Strecke.
0: Das war WDR aktuell. Und so wird das Wetter in NRW. Heute Nacht vor allem regnerisch mit Temperaturen zwischen 8 und 3 Grad. Auch morgen den ganzen Tag Regen, auch kühler, Temperaturen bis zu 12 Grad. Die Zeit 22.03 Uhr. 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
3: Die A1 Dortmund Richtung Münster ist zwischen Kreuz Dortmund-Unna und Carmen-Zentrum wegen Bauarbeiten bis Montag früh gesperrt. Die A2 Dortmund Richtung Oberhausen ist zwischen Dreieck Bottrop und Kreuz Oberhausen wegen Bauarbeiten bis Montag früh gesperrt. A6 Mannheim Richtung Heilbronn. Zwischen Mannheim-Schwetzingen und Schwetzingen-Hockenheim 2 Kilometer Stau wegen einer Baustelle. Die A10 südlicher Berliner Ring Richtung Dreieck Spreeau ist zwischen Genshagen und Rangsdorf wegen eines brennenden Fahrzeugs gesperrt. Die A81 Heilbronn Richtung Würzburg ist zwischen Weinsberg-Ellhofen und Kreuz-Weinsberg wegen Fahrbahnerneuerung bis morgen früh gesperrt, dadurch 1 Kilometer Stau. Die B39 Heilbronn-Wiesloch ist zwischen Frankenbach und Kirchhausen nach einem Unfall in beiden Richtungen gesperrt. Und die B54 Werne Richtung Grenzübergang Gronau ist zwischen Burg Steinfurt und Metelenland nach einem Unfall bis 23 Uhr gesperrt. Das war's vom Verkehr. Ihnen eine gute und freie Fahrt.
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3: Und die kommt wie immer vom Norddeutschen Rundfunk in Hamburg. Heute mit Detlef Karg im Studio. Guten Abend. Auf einer Pressekonferenz nach der Moskauer Militärparade ließ Kreml-Chef Putin aufhorchen. Mit Blick auf den Ukraine-Krieg sagte er, dass er glaube, dass sich die Angelegenheit dem Ende zuneige. Gleichzeitig brachte er den deutschen Altkanzler Gerhard Schröder als Vermittler für Gespräche mit den Europäern ins Spiel. EU-Ratspräsident Costa hatte ja in der vergangenen Woche Gespräche mit Moskau angedeutet und sagte, dafür gebe es auch die Unterstützung der Ukraine. Zeigt sich nun immer mehr die Kriegsmüdigkeit auf allen Seiten? Und wie lassen sich Putins Äußerungen deuten mit Blick auf Altkanzler Schröder? Mehr dazu von Björn Blaschke.
4: Die Pressekonferenz war eher eine Propagandashow unter Beteiligung williger russischer Medienschaffender. Kreml-Chef Wladimir Putin stellte sich einmal mehr als Mann dar, der grundsätzlich immer zu Gesprächen bereit ist. Zum Beispiel mit dem ukrainischen Präsidenten Volodymyr Zelensky. Ich schlage dieses Treffen nicht vor. Sollte es jedoch jemand tun, so möge er bitte kommen. Wer sich treffen möchte, soll nach Moskau kommen. Ein Treffen in einem Drittstaat ist ebenfalls möglich, jedoch nur unter der Voraussetzung, dass endgültige Einigungen über einen Friedensvertrag erzielt werden. Einen Vertrag, der auf eine langfristige, historische Perspektive ausgelegt sein sollte. Ein Treffen mit Putin in Moskau hatte Zelensky zuvor mehrfach abgelehnt. Und ein langfristiger Friedensvertrag wirkt momentan unwahrscheinlich. Die Ukraine hat Russland in jüngerer Vergangenheit verschiedene Schläge verpasst. Die setzen Putin und seine Leute unter Druck. Zelensky wird in dieser Situation

0: Situation wohl alles versuchen, das zu verstärken und umso vehementer Putins Forderungen zurückweisen. Denn wenn Selenskyj beispielsweise, wie von Putin verlangt, ukrainische Staatsgebiete an Russland abtreten würde, würde er Verfassungsbruch begehen und wohl politischen Selbstmord. Trotzdem gab Putin vor, er meine, dass sich der Krieg dem Ende zuneige, dem Einfluss des Westens auf die Ukraine zum Trotz. Sie versprachen Hilfe und begannen Spannungen mit Russland zu schüren, die bis heute andauern. Ich glaube, die Dinge neigen sich dem Ende zu. Doch es bleibt eine ernste Angelegenheit. Fragt sich, wie es dann in dieser Situation zum Ende des Krieges kommen soll. Putin selbst sagte, er sehe die Bemühungen der USA, Frieden zwischen der Ukraine und Russland zu schaffen. Aber er sei auch nicht abgeneigt, mit Europäern zu verhandeln. Persönlich würde ich, wenn es darauf ankäme, den ehemaligen Bundeskanzler der Bundesrepublik Deutschland, Herrn Schröder, vorziehen. Aber ganz allgemein gilt, lassen Sie die Europäer einen Anführer wählen, dem Sie vertrauen, aber der auch nicht schlecht über uns gesprochen hat. Sie sind uns willkommen. Wir haben niemals Nein zu Verhandlungen gesagt. Niemals. Altkanzler Gerhard Schröder als Vermittler, der 82-jährige Sozialdemokrat, von 1998 bis 2005 Kanzler, steht seit Jahren unter anderem wegen seiner Freundschaft zu Putin in der Kritik. Obendrein arbeitete er jahrelang für russische Öl- und Gaskonzerne. Zwar hat er Russlands Angriffskrieg gegen die Ukraine auch als völkerrechtswidrig bezeichnet, aber trotzdem wirkt es unwahrscheinlich, dass gerade Putin-Freund Schröder beispielsweise als offizieller Vermittler der Europäer benannt wird. Mit allem, was der Kreml-Chef nach der Siegesparade zum 9. Mai sagte, hat er wohl einmal mehr Nebelkerzen gezündet. Er gibt Gesprächsbereitschaft und Friedenswillen vor und handelt völlig anders. Davon will er wohl sein eigenes Volk, das zunehmend kriegsmüde ist, ablenken und auch US-Präsident Donald Trump, den Putin nicht verprellen möchte.
1: Soweit dieser Bericht von Björn Blaschke. Russlands Präsident Putin bringt also Gerhard Schröder als Vermittler ins Gespräch. Die Reaktionen aus der deutschen Politik sind bislang eher gemischt. Aus Berlin berichtet darüber Dietrich Karl Meurer.
2: Dass Putins Vorschlag in Deutschland auf ein geteiltes Echo stößt, überrascht nicht. SPD-Mitglied Gerhard Schröder steht in der Kritik wegen seiner Nähe zu Russlands Präsident und früherer Jobs für russische Energiekonzerne. Aus Regierungskreisen heißt es, man habe die Äußerungen Putins zur Kenntnis genommen. Sie reihten sich ein in eine Serie von Scheinangeboten. Solange Moskau seine Forderungen nicht ändere, gelte die Idee als wenig glaubwürdig. Aus Sicht der Bundesregierung gilt eine verlängerte Waffenruhe als erster Test für die Ernsthaftigkeit des Vorschlags. Ähnlich äußert sich der außenpolitische Sprecher der SPD-Bundestagsfraktion Adis Achmetowitsch. Er fordert aber, jedes Angebot müsse ernsthaft geprüft werden. Europa müsse mit am Verhandlungstisch sitzen. Dagegen spricht der frühere Chef des Auswärtigen Ausschusses des Bundestages, Michael Roth von der SPD, von einem Manöver. Auch Grünen-Ko-Fraktionschefin Britta Hasselmann weist den Vorschlag Putins zurück. Russlands Präsident könne den Krieg selbst beenden. Linken-Fraktionschef Sören Pellmann sieht in der Idee Putins kein neutrales Vermittlungsangebot, sondern ein politisches Signal mit Konfliktpotenzial. Fabio De Masi vom BSW hält eine Prüfung des Vorschlags für sinnvoll.
1: Dietrich Karl Meurer informierte. Zu einem ganz anderen Thema. Nach der Ankunft vor Teneriffa wurde das von dem Hantavirus-Ausbruch betroffene Kreuzfahrtschiff MS Hondius evakuiert. Mehrere Länder haben Rückholflüge für ihre Staatsbürger organisiert und das Schiff selbst soll dann weiter nach Rotterdam fahren, um dort desinfiziert zu werden. Über den Stand der Dinge mehr von Julia Macher.
3: In Beibooten, in kleinen Gruppen, wurde ein Großteil der Passagiere sowie ein Teil der Crew der MV Hondius an Land gebracht. Vom Hafen Granadilla im Südosten Teneriffas brachten Busse des spanischen Katastrophenschutzes die Menschen zum 10 Minuten entfernten Flughafen an die Startbahn zu den abflugbereiten Charter- und Militärmaschinen. Vor dem Landgang hatte ein Ärzteteam alle Passagiere untersucht. Keiner von ihnen zeigt bisher Symptome. Eine Gefahr für die Inselbevölkerung bestehe nicht, so Virginia Barcones, Direktorin des spanischen Zivilschutzes. Wir haben von Anfang an gesagt, dass die Menschen auf den Kanaren beruhigt sein können, weil es in keinem Fall zu einem Kontakt mit der Zivilbevölkerung kommen werde. Die gesamte Rückführungsaktion findet in eigens abgesperrten und bewachten Bereichen statt. Das Personal, das in Kontakt zu den Passagieren tritt, hat die entsprechenden Schutzausrüstungen. Auch seine Sicherheit ist garantiert. Die vier deutschen Passagiere fliegen gemeinsam mit Personen aus den Niederlanden, Belgien, Griechenland und Lateinamerika zunächst in die Niederlande, reisen von dort begleitet von Ärzten nach Deutschland. Das letzte Flugzeug soll morgen die Kanareninsel Teneriffa verlassen, das Kreuzfahrtschiff anschließend Kurs auf Rotterdam nehmen. Die Rückführung ist logistisch aufwendig. 23 Länder sind an ihr beteiligt. Sowohl der Generaldirektor der Weltgesundheitsorganisation WHO wie auch der Papst haben sich für die Solidarität und die Aufnahme der MV Hondius durch Spanien bedankt.
1: Julia Macher informierte.

0: Ein paar ruhige Takte inmitten all der Informationen. Hier ist die ARD-Infonacht und wie Nachrichtenagenturen soeben melden, hat der Iran reagiert auf die US-Vorschläge und will nun seinerseits, dass die USA zum einen die Finanzsanktionen beenden, die Sperrung der Straße von Hormuz aufheben und weitere Schritte in diese Richtung gehen und das auch bestätigen. Soweit diese Lage im Iran-Krieg.
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0: In Berlin hat der auf 4 Tage angesetzte Bundeskongress des Deutschen Gewerkschaftsbundes begonnen. Unter dem Motto Stärker mit uns wollen die etwa 400 Delegierten aus 8 Gewerkschaften über die Leitlinien ihrer Arbeit in den kommenden 4 Jahren beraten und entscheiden. Die Frage ist, wie sehr der Deutsche Gewerkschaftsbund mit der Bundesregierung angesichts der derzeitigen Krise der Wirtschaft auf Konfrontationskurs gehen wird oder ob die Gewerkschafter angesichts der derzeitigen vielen Krisen zumindest teilweise auch kooperieren werden. Etwa wenn es um die Flexibilisierung der Arbeitszeiten geht. Natürlich ein rotes Tuch für die Gewerkschaften. Aber die Bundesregierung plant ja diesen Schritt. Unser Autor Frank Capellan blickt auf den ersten Tag zurück.
2: Kai Wegner ist selbst Gewerkschaftsmitglied und Christdemokrat und regierender Bürgermeister von Berlin. Was er in seinem Grußwort zur Eröffnung des DGB-Kongresses in der Hauptstadt zu sagen hat, kommt durchaus gut an. Denn indirekt kritisiert Wegner seinen Parteivorsitzenden. Debatten über Basisrenten verunsichern die Menschen, betont er. Mit Blick auf die Steuerpolitik allerdings ist er beim Kanzler.
3: Wir sollten in diesem Land nicht über weitere Erhöhungen von Steuern, insbesondere von der Mehrwertsteuer reden. Die Mehrwertsteuer muss sogar deutlich gesenkt werden, insbesondere in dem Bereich von Grundnahrungsmitteln, meine Damen und Herren.
2: Nach der Schlappe im Bundesrat, dem Scheitern der 1.000-Euro-Prämie, konzentriert sich die Diskussion nun auf andere Entlastungsmöglichkeiten. SPD-Chef Lars Klingbeil drängt am Rande seines Kanada-Besuches auf die ohnehin geplante Steuerreform. Natürlich hat der Finanzminister mit seiner Forderung, die Superreichen stärker zu belasten, die DGB-Vorsitzende an seiner Seite. Jasmin Fahimi, einst SPD-Generalsekretärin, macht zum Auftakt des Bundeskongresses klare Ansagen in Richtung Union.
4: Wir wollen, dass an echten Zukunftslösungen gearbeitet wird, statt an immer neuen Privilegien für die Klasse der Superreichen. Das ist kein Klassenkampf, das ist einfach eine Frage der Gerechtigkeit.
2: Der Kanzler ist allerdings strikt gegen Steuererhöhungen für Spitzenverdiener. Auch CSU-Chef Markus Söder bekräftigt im Interview mit Welt am Sonntag, keine Erhöhung beim Spitzensteuersatz, bei der Erbschaftssteuer und bei der Vermögensteuer. Allerdings deutet Bayerns Ministerpräsident Kompromissbereitschaft an, wenn es um die sogenannte Reichensteuer geht. Bei sehr hohen Einkommen ab etwa 300.000 Euro kann sich Söder eine höhere Belastung vorstellen. Aber der Spitzensteuersatz zählt ausdrücklich nicht dazu, bekräftigt er, weil er bereits ab 70.000 Euro greift und damit auch Mittelständler, Handwerker und Facharbeiter betrifft.
5: I will not sugarcoat it. Working with our coalition partner isn't always easy.
2: Ich will da gar nicht schönreden, unterstreicht Friedrich Merz bei einem Besuch der schwedischen Konservativen. Die Zusammenarbeit mit den Sozialdemokraten ist nicht immer einfach, aber sie ist notwendig. Wie in Schweden wolle auch er in Deutschland nicht das Feld den Radikalen überlassen.
5: We will not leave our country in the hand of radical forces. You don't do that and we won't do that either in Germany, dear friends and colleagues.
2: Von der Reformfähigkeit der Regierung wird abhängen, ob der Vormarsch der Rechtspopulisten von der AfD gestoppt werden kann. Das ist seine Botschaft. Wie schwer sein Besuch beim DGB-Kongress am kommenden Dienstag werden dürfte, davon bekommt Merz heute schon mal einen Vorgeschmack. Auch wir wollen das Land reformieren, betont die Gewerkschaftsvorsitzende.
4: Wer allerdings Reformen mit sozialer Härte verwechselt, der wird in uns keinen Partner finden.
2: Rente, Gesundheit, Steuern. Die Gewerkschaften setzen darauf, dass die SPD ihre Interessen in der Regierung vertritt. Morgen schon wird auch der Vizekanzler beim DGB sprechen. Für SPD-Chef Lars Klingbeil dürfte es erneut ein Spagat werden zwischen parteipolitischer Profilierung und den Zwängen des Regierungshandelns in einer Koalition mit der Union.
0: Ein Beitrag von Frank Capellan war das. Aller Voraussicht nach wird Cem Özdemir von den Grünen am kommenden Mittwoch zum neuen Ministerpräsidenten von Baden-Württemberg gewählt. Das Wahlergebnis, wir erinnern uns, es war denkbar knapp. Nur einen halben Prozentpunkt lagen die Grünen vor der CDU, mit der sie koalieren werden. Beide Parteien haben im Stuttgarter Landtag die gleiche Zahl an Sitzen erreicht. Die CDU wird also entsprechend selbstbewusst und eher nicht als Juniorpartner auftreten. Was heißt das für die kommende Legislatur im Südwesten? Darüber hat mein Kollege Matthias Deiß im Bericht aus Berlin im ersten mit Cem Özdemir gesprochen und ihn zunächst gefragt, was er unternehmen wird, damit er nach einem Jahr im Amt nicht so dasteht wie jetzt Bundeskanzler Merz.
6: Nicht allen alles versprechen, vor allem Dinge, von denen man von vornherein weiß, dass man sie nicht wird einlösen können. Deshalb war mein Wahlkampf dadurch gekennzeichnet, dass ich sehr wenig versprochen habe. Ich sage, was ich machen kann und ich sage, was ich nicht machen kann. Ich kann die Zölle von Herrn Trump nicht rückgängig machen. Ich kann nicht dafür sorgen, dass China ein harter Konkurrent ist. Ich kann den schrecklichen Angriffskrieg Russlands auf die Ukraine nicht beenden. Aber was ich hier tun kann, das ist zum Beispiel, ich schaffe alle Berichtspflichten ab für den Mittelstand, für unsere Kommunen. Das wäre auch mal was für Berlin. Berlin hat den größten Teil an Bürokratie. Berlin könnte uns in Baden-Württemberg folgen. Das würde einen Unterschied machen für die deutsche Wirtschaft.
7: Das sind Maßnahmen, die Sie jetzt aufgezählt haben, die sicherlich helfen, mittelfristig. Aber es gehen ja jetzt jeden Tag oder jede Woche auch schon Arbeitsplätze verloren. Was wären denn kurzfristige Maßnahmen? Die Entlastungsprämie, die der Bund vorgeschlagen hatte, das wäre ja eine kurzfristige und auch einmalige Möglichkeit gewesen. Und die hat auch Baden-Württemberg am Ende abgelehnt.
6: Ja, weil wir nichts davon halten, Geld zum Fenster rauszuwerfen. Schauen Sie, ich bin in Baden-Württemberg auf eine Schule gegangen. Bei uns konnte man Mathematik nicht abwählen. Das scheint in Berlin anders zu machen. Die haben einen Dukatenesel, über den verfügen wir hier nicht. Wir müssen rechnen. Und das Geld kann man halt nur einmal ausgeben. Schulden zulasten künftiger Generationen, die sie zurückzahlen müssen. Ohne dass es einen Mehrwert gibt für die Infrastruktur, für die Digitalisierung, für Schienennetze. Für alles das, das ist schlicht nicht einzusehen. Ein großer Teil von dem, was wir auch der Regierung ermöglicht haben, an Schulden, ist schon ausgegeben, ohne dass es wirklich einen erkennbaren Mehrwert hat für die Infrastruktur. Das, was jetzt noch an Geld da ist, muss dahin fließen, wie es versprochen wurde. In die Verteidigung, in die Digitalisierung, in die Infrastruktur. Daran werden wir die Bundesregierung messen. Ich strecke die Hand aus nach Berlin. Wir beteiligen uns nicht daran, die Regierung schlecht zu reden. Denn am Ende profitieren davon nur die Radikalen. Wir sind bereit, bei Steuerreform, bei Rentenreform mit anzupacken. Aber die Regierung muss jetzt mal bitteschön mit einer Stimme sprechen. Ich kriege einen Vorschlag von Herrn Klingbeil, da gibt es einen Vorschlag von der CDU. So arbeiten wir in Baden-Württemberg nicht. Eine Regierung spricht mit einer Stimme. Das erwarte ich auch von Berlin.
7: Da wird jetzt ja überlegt, ob es dann eine vorgezogene Einkommenssteuer richten könnte statt dieser Prämie. Dienstag trifft man sich beim Koalitionsausschuss. Aber wie soll so eine Einkommenssteuer denn gelingen, wenn die Länder sagen, sie sind eigentlich nicht bereit, auf eigene Einnahmen zu verzichten, was da ja der Fall wäre?
6: Klar, man muss die Situation der Kommunen betrachten. Die sind mit dem Rücken an der Wand. Darüber wird man mit Berlin auch reden müssen. Es gehört aber natürlich auch dazu, dass breite Schichten der Bevölkerung, insbesondere der Mittelstand, diejenigen, denen es nicht so geht, eine Entlastung brauchen. Und das muss vernünftig gegenfinanziert werden. Eigentlich bringen doch CDU, CSU und SPD alles mit, was es dafür braucht. Die eine Seite deckt die Gewerkschaften ab, die andere Seite deckt die Unternehmer und die Unternehmerverbände ab. Wir sind nochmal bereit, mit anzupacken. Ich glaube, ich spreche da auch für viele Kollegen im Bundesrat. Aber wir müssen uns zusammensetzen und brauchen eine ausgewogene Lösung, die das Land voranbringt.
0: Sagt Cem Özdemir von den Grünen im ARD-Bericht aus Berlin. Spritpreise jenseits der 2-Euro-Marke. Das ist seit dem Krieg der USA und Israels gegen den Iran Realität an deutschen und natürlich auch an europäischen Tankstellen. Die Regierung in Berlin hat reagiert und die Steuern auf Sprit vorübergehend gesenkt. Stichwort ist der Tankrabatt. Doch die Kosten für Benzin und vor allem für Diesel treffen die Menschen immer noch hart, auch wenn die Preise sich mittlerweile deutlich von ihren Höchstständen vor einigen Wochen entfernt haben. Neben dem Transportgewerbe ist vor allem die Landwirtschaft auf Diesel angewiesen. Was ist mit Alternativtreibstoffen? Diese haben sich bisher nicht durchgesetzt. Könnte sich das nun ändern? So schnell? Axinia Weihrauch hat sich bei Landwirten umgehört.
8: Landwirt Franz Hackenberg hat eine Saison lang keinen herkömmlichen Diesel verbraucht. Er fuhr seinen Traktor mit HVO-Kraftstoff. Der verursacht bis zu 90% weniger CO2.
9: Da muss ich mich auf die Fachwelt verlassen, dass es einfach viel weniger schädlich ist wie die ganzen herkömmlichen Diesel- und Benzinarten. Dann gibt mir das schon ein gutes Gefühl, dass ich da der Umwelt was Gutes tue.
8: Hackenberg hat den Kraftstoff für den Landmaschinenhersteller Fendt getestet. Sein Fazit? Er ist sehr zufrieden. Er sagt, HVO sei weniger aggressiv. Die Maschinen liefen sogar besser. HVO steht für Hydrotreated Vegetable Oils, also hydrierte Pflanzenöle. Allerdings werden teils auch tierische Fette beigemischt. Zusammen mit Wasserstoff entsteht ein Kraftstoff, der oft auch in herkömmlichen Motoren angewendet werden kann. Anders als andere Biokraftstoffe, für die unter Umständen erst umgerüstet werden muss. Trotzdem verwendet Landwirt Hackenberg HVO nach dem Test nicht mehr. Es ist ihm schlicht zu teuer und auch sonst hat es sich noch nicht stark verbreitet.
10: Das ist immer eine Frage der Wirtschaftlichkeit,
8: sagt Edgar Remmele vom Technologie- und Förderzentrum für nachwachsende Rohstoffe in Straubing.
10: Wir hatten lange Phasen, als Dieselkraftstoff sehr günstig war für die Landwirtschaft und die erneuerbaren Kraftstoffe müssen ja produziert werden und das macht sie etwas teurer.
8: Die Produktion gilt als aufwendiger und auch die verwendeten Rohstoffe sind nur begrenzt verfügbar. Da HVO und Co. außerdem meist als direkter Ersatz für Diesel verwendet werden, fällt und sinkt der Preis oft ähnlich. Laut Remmele ist HVO aktuell etwa 10 Cent teurer als herkömmlicher Diesel. Bei Rapsölkraftstoff betrage der Unterschied sogar 25 Cent. Und das trotz der aktuell hohen Dieselpreise. Um HVO und auch andere alternative Kraftstoffe in der Landwirtschaft voranzubringen, hat sich Bundeslandwirtschaftsminister Alois Rainer von der CSU in einem Interview dafür ausgesprochen, alternative Kraftstoffe von der Steuer zu befreien. Zwar werde Elektromobilität bei kleinen Landmaschinen eine Rolle spielen, bei größeren seien Biokraftstoffe eine Alternative. Remmele hält eine Steuerbefreiung für sinnvoll.
10: Ich glaube, das ist ein wichtiges Signal für Planungssicherheit für die Landwirte, aber auch für die Landmaschinenindustrie. Man darf ja nicht vergessen, die Maschinen sind heute nur für Dieselkraftstoff in der Regel zugelassen, vielleicht noch für HVO, aber für Biodieselfreigaben, für Pflanzenölfreigaben braucht man Entwicklungsarbeit, muss Geld reinstecken für die TÜV-Genehmigung.
8: Auch will das Bundeslandwirtschaftsministerium neue Marktzulassungen fördern, damit es mehr Innovation gibt. Kritik kommt allerdings von Umweltschutzseite. Das Hauptargument, die Rohstoffe für HVO und Co. müssten irgendwo angebaut werden. Kraftstoffe vom Acker beanspruchten auf sehr ineffiziente Weise enorme Flächen und stünden in Konkurrenz zur Lebensmittelproduktion, so die Deutsche Umwelthilfe auf Anfrage. Auch würde in HVO teils Palmöl verwendet werden, was noch schädlicher sein könne als fossile Kraftstoffe. Remmele vom Technologie- und Förderzentrum für nachwachsende Rohstoffe geht nicht davon aus, dass künftig mehr Ackerfläche für alternative Kraftstoffe verwendet wird. Denn wenn immer mehr Fahrzeuge, die aktuell mit 7% Biodiesel als Beimischung fahren, elektrifiziert seien, würden große Mengen für die Landwirtschaft frei. Bis das passiert, müssten sich die Preise aber noch deutlich verändern.
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0: Es wird einen Dreikampf um den Klassenerhalt geben. Am letzten Spieltag der Fußball-Bundesliga am kommenden Wochenende gehen die drei Teams mit der gleichen Punktzahl ins letzte Spiel. Ina Kast.
11: Ja, und das hat es tatsächlich in der über 60-jährigen Geschichte der Fußball-Bundesliga noch nie zuvor gegeben. Und warum das alles eigentlich? Weil der erste FC Heidenheim mit 3:1 heute in Köln gewonnen hat und damit den letzten Platz an St. Pauli weitergab. Wolfsburg, Heidenheim und St. Pauli haben damit nun allesamt 26 Punkte, Holger Dahl.
12: Heidenheim setzt seine Aufholjagd auf den Relegationsplatz mit dem 3:1-Sieg in Köln eindrucksvoll fort. Schöppners frühes Führungstor für Heidenheim wurde durch Bülter schnell ausgeglichen, aber Kölns Lund klärte einen Ibrahimovic-Schuss nach einer knappen halben Stunde ins eigene Tor. Dem Heidenheimer 2:1 folgte Mitte der zweiten Halbzeit das 3:1. Schöppner war erneut der Torschütze. In der Tabelle zieht Heidenheim damit wegen mehr erzielter Tore am FC St. Pauli vorbei und ist sowohl mit dem Schlusslicht St. Pauli als auch mit Wolfsburg auf dem Relegationsplatz punktgleich. Mit dieser spannenden Konstellation ging es noch nie in einen letzten Bundesligaspieltag.
0: Und da müssen wir ganz kurz in den Sport hineingehen. Wir haben einen Falschfahrer auf der A643 Mainz-Wiesbaden. Zwischen Schiersteiner Kreuz und Wiesbaden-Dotzheim kommt Ihnen ein Falschfahrer entgegen. Fahren Sie da äußerst rechts und überholen Sie nicht. Auf der A643 Mainz-Wiesbaden zwischen Schiersteiner Kreuz und Wiesbaden-Dotzheim ist ein Falschfahrer unterwegs. Und nun weiter mit dem Sport in der ARD-Infonacht.
11: Ja, so viel Zeit musste auf jeden Fall sein. Wir gehen nochmal in die Fußball-Bundesliga. Da hatte es heute der SC Freiburg verpasst, sich schon vorzeitig den Europapokalplatz 7 zu sichern. Die Freiburger verloren nämlich beim schon geretteten Hamburger SV mit 2:3 und haben damit weiter nur einen Zähler Vorsprung vor Frankfurt auf Rang 8. Nach dem Einzug ins Europapokalfinale unter der Woche war Freiburgs Trainer Julian Schuster nicht zufrieden mit dem Auftritt seines Teams in Hamburg.
13: Auf der einen Seite ist mir es zu einfach, das auf den Donnerstag zu schieben. Ich kann viel Verständnis dafür entwickeln. Wie anspruchsvoll das eben auch ist, aber auf der anderen Seite, glaube ich, ist es auch möglicherweise für uns der nächste Entwicklungsschritt, eben genau dies dann eben auch anzunehmen und daraus zu lernen, was es vielleicht bedarf, welche Nuancen dann ein Stück weit eben auch angepasst werden müssen.
11: Ja, außerdem gewann Union Berlin vorhin noch mit 3:1 in Mainz. Für beide Teams ging es um nichts mehr, aber Marie-Louise Ether darf sich freuen. Für sie ist es der erste Sieg als Trainerin von Union Berlin. In der zweiten Liga steht der erste Absteiger fest. Preußen Münster von Trainer Alois Schwarz kann sich nach dem 1:1 gegen Darmstadt nicht mehr retten.
14: Sehr schwierig und auch trauriger Tag heute natürlich, dass man runter muss. Die Mannschaft hat gut gekämpft, das war nochmal ein sehr gutes Gesicht zumindest.
11: Münster ist abgestiegen. Weiter stark zittern muss der Tabellenvorletzte Fürth nach der 1:2 Niederlage bei Hertha BSC. Düsseldorf dagegen holte einen ganz wichtigen Sieg im Tabellenkeller. 3:1 gegen Aufstiegsaspirant Elversberg. In der Handball-Bundesliga wahrt Meister Füchse Berlin die Chance auf einen Champions-League-Platz. Die Hauptstädter gewannen beim Tabellenfünften THW Kiel deutlich mit 35:28. Aus Kiel berichtet Thomas Kuss.
15: Ein wichtiger Erfolg für das Team von Trainer Nicolas Krickau im Rennen um die direkte Champions League Qualifikation. Allerdings taten sich die Füchse gegen den ersatzgeschwächten THW Kiel in den ersten 50 Minuten schwer. Mehrmals konnten die Kieler vor den 10.000 Fans in der ausverkauften Ostseehalle eine 3- oder 4-Tore-Führung der Berliner ausgleichen. Erst in den letzten 10 Minuten häuften sich die Fehler bei den Gastgebern und diese bestraften die Füchse gnadenlos und zogen nach einem 25:25 deutlich davon. Torwart Milos Savljev erwischte einen guten Tag mit 15 Paraden und vorne traf Matthias Gitzel als bester 8-mal. Mit diesem wichtigen Auswärtssieg beim Rekordmeister bleiben die Berliner dran mit einem Punkt Rückstand am Tabellenzweiten SG Flensburg-Handewitt. Platz 2 würde am Saisonende die direkte Qualifikation für die Königsklasse bedeuten.
11: Außerdem gewann Spitzenreiter Magdeburg deutlich gegen Hamburg. Und die Magdeburger können sich damit am nächsten Spieltag nach der Länderspielpause die Meisterschaft schon vorzeitig sichern. Außerdem setzte sich Gummersbach knapp gegen Erlangen durch.
0: Danke, Ina Kast.
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16: Um gleich 22.31 Uhr mit Wolfgang Berger. Russland und die Ukraine haben sich gegenseitig vorgeworfen, gegen die vereinbarte dreitägige Feuerpause verstoßen zu haben. Beide Länder berichteten unter anderem von Drohnenangriffen. Russlands Präsident Putin sagte unterdessen, er sei zu direkten Gesprächen mit dem ukrainischen Präsidenten Selenskyj bereit. Vermitteln solle demnach Ex-Bundeskanzler Schröder. Aus der Nachrichtenredaktion Claudia Meichelbeck.
17: Der SPD-Außenpolitiker Stegner sagte dem Spiegel, man sollte Putins Vorschlag prüfen. Er begrüße jede Initiative, die den Krieg beenden könne. Die Bundesregierung ordnet Putins Aussage dagegen als Scheinangebot ein. Ähnlich der ehemalige SPD-Bundestagsabgeordnete Roth. Er spricht von einem durchsichtigen Manöver. Putin hatte gestern mit Blick auf den Ukraine-Krieg gesagt, er glaube, dass sich die Angelegenheit dem Ende zuneige. Er könne sich Altkanzler Schröder als Vermittler vorstellen.
16: In London haben tausende Menschen vor dem Regierungssitz in der Downing Street gegen Antisemitismus demonstriert. Hintergrund ist ein deutlicher Anstieg judenfeindlicher Übergriffe in Großbritannien. Aus London Franziska Hoppen.
18: Mehr als 30 jüdische Organisationen hatten zu der Kundgebung unter dem Motto Standing Strong aufgerufen, zu Deutsch standhaft bleiben. Unter hohen Sicherheitsvorkehrungen waren tausende Teilnehmer erschienen. Zu den Rednern gehörten die Vorsitzenden der Konservativen und der Liberaldemokraten sowie Vertreter von Labour und der rechtspopulistischen Partei Reform UK. Premierminister Starmer war nicht erschienen. Religiöse Führer muslimischer, christlicher, hinduistischer, sikhistischer und zoroastrischer Gemeinden hatten vorab in einem offenen Brief erklärt, Antisemitismus sei ein Problem, das alle gemeinsam lösen müssten.
16: 26 Passagiere und Crewmitglieder des Kreuzfahrtschiffs Hondius sind auf einem Militärflughafen im niederländischen Eindhoven gelandet. Unter ihnen sind auch 4 Deutsche. Sie werden nun in Frankfurt untersucht. Alle müssen längere Zeit in Quarantäne bleiben. Zuvor waren Evakuierungsflüge von der Kanareninsel Teneriffa in Madrid und Paris eingetroffen. Auf der Hondius waren mehrere Menschen mit dem Hantavirus infiziert. 3 von ihnen starben. Von den jetzt an Land gebrachten Menschen zeige niemand Symptome, teilte das spanische Gesundheitsministerium mit. Der Ärzteverband Marburger Bund fordert strengere Regelungen beim Zugang zu Alkohol. Nur noch lizenzierte Verkaufsstellen sollten Schnaps verkaufen. Supermärkte, Tankstellen und Kioske sollten dagegen keinen hochprozentigen Alkohol mehr anbieten dürfen, hieß es. Laut dem Ärzteverband gehört Alkoholkonsum zu den größten vermeidbaren Gesundheitsrisiken in Deutschland. Internationale Erfahrungen zeigten, dass höhere Altersgrenzen und strengere Verkaufsregeln den Konsum deutlich senken könnten, vor allem bei Jugendlichen. Das Wetter in Deutschland. Nachts wechselnd bewölkt und von Südwesten aufkommende Regenfälle bei 13 bis 3 Grad. Morgen bei vielen Wolken zeitweise Regen oder Schauer 9 bis 20 Grad. Dienstag wechselhaftes Schauerwetter, im Südwesten freundlicher 8 bis 15 Grad. Mittwoch wolkig, zeitweise Schauer, im Südosten heiter bei 11 bis 18 Grad. Das waren die Nachrichten.
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0: Uns liegt noch die Falschfahrermeldung vor von der A643 Mainz-Wiesbaden. Zwischen Schiersteiner Kreuz und Wiesbaden-Dotzheim wird noch der Falschfahrer angezeigt. Falls die Situation noch nicht bereinigt ist, fahren Sie dort bitte vorsichtig. Wir kommen zur A1 Dortmund Richtung Münster. Da ist die Fahrbahn zwischen Kreuz Dortmund-Unna und Carmen-Zentrum noch bis Montag früh gesperrt. Und wir haben dann noch die B39 Heilbronn-Wiesloch. Da ist die Fahrbahn zwischen Frankenbach und Kirchhausen nach einem Unfall in beiden Richtungen gesperrt. Und noch eine Unfallsperrung für die B54 Werne Richtung Grenzübergang Gronau. Da ist die Fahrbahn zwischen Burg Steinfurt und Metelenland nach einem Unfall voraussichtlich noch bis 23 Uhr gesperrt. Das war's vom Verkehr aktuell. Ihnen eine gute Fahrt.
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0: Mit Detlef Karg im Studio, guten Abend. Der ehemalige Grünen-Politiker Ralf Füchs ist unter anderem Mitgründer der Stiftung Liberale Moderne, die sich seit Anfang der 2010er Jahre intensiv auch mit Osteuropa befasst. Seit Kriegsbeginn hat er die Ukraine mehrfach bereist und ist kürzlich wieder von dort zurückgekehrt. Er ist jetzt zu Gast im Podcast Mattei fragt mit Sabina Mattei.
19: Herr Füchs, Ihr 6. Besuch seit Kriegsbeginn war das jetzt. Wie haben Sie die Stimmung in Kiew erlebt?
20: 6. Besuch seit Kriegsbeginn, das bezieht sich auf die russische Großoffensive vom Februar 22. Tatsächlich hat der Krieg ja schon 2014 begonnen, geht jetzt schon ins 12. Jahr. Und ich war damals schon 2014 erst auf dem Maidan und dann im Osten der Ukraine, als das alles so auf der Kippe war, vor allem die Ostukraine von Russland besetzt werden würde, dann kam die Annexion der Krim. Und für mich ist auch interessant ein Vergleich zwischen damals und heute. Ja, damals war noch sehr viel die Rede von einer Spaltung der Ukraine in einen prorussischen, russisch sprechenden, kulturell mit Russland verbundenen Teil und einem westlichen, an europäischen Werten orientierten Teil. In der Soziologie sprach man noch vom Homo Sovieticus im Donbass, also in den großen monoindustriellen Städten. Und das ist heute vollkommen anders. Dieser Krieg war ein Schub in der Nationenbildung für die Ukraine. Und er wird ja am erbittertsten im Osten der Ukraine ausgetragen. Da sind ganze Städte wie Mariupol in Trümmerfelder verwandelt worden mit Zehntausenden von Toten in der Zivilbevölkerung. Und da ist auch der Widerstand. Also die Ukraine ist heute trotz aller Leiden, trotz aller Entbehrungen geeinter, als sie das 2014 war. Und sie ist sehr viel entschiedener, ihre nationale Unabhängigkeit und Freiheit zu verteidigen. Gleichzeitig muss man sagen, und das war in vielen Gesprächen Thema, gibt es eine wachsende Müdigkeit. Manche sprechen von Erschöpfung. Der letzte Winter war extrem hart mit den häufigen Stromausfällen. Keine Heizung bei minus 15 Grad. Die systematischen Angriffe Russlands auf die Energieversorgung. Steigende Preise und natürlich auch wachsende Friedhöfe. Die Verluste an der Front, die Toten im Hinterland. Das alles nagt an der Energie der Menschen und trotzdem ist die Widerstandskraft nicht gebrochen.
19: Wie kommt das? Man sollte ja meinen, dass gerade diese lange Distanz, Sie sprechen schon vom 12. Kriegsjahr zu Recht, gerade über diese lange Distanz hätte ja eigentlich so eine Zermürbung einsetzen können. Woher nehmen die Ukrainer diese Resilienz, wie man auf Neudeutsch sagt?
20: Es gibt ja eine lange Tradition des Unabhängigkeitsstrebens der Ukraine. Die hat immer wieder versucht, ihre nationale Eigenständigkeit zu behaupten, sei es gegen Russland, aber auch gegenüber Polen und gegenüber dem Deutschen Reich. Das sitzt sehr tief und die Ukrainer gelten als ein ziemlich wehrhaftes Volk. Ich glaube, dass gerade umgekehrt, weil sie jetzt so viele Opfer gebracht haben für ihre Selbstbestimmung, sind sie nicht bereit, sich zu unterwerfen. Ja, dieser Punkt ist überschritten. Es gibt natürlich, wie in jedem Krieg und in jeder Gesellschaft, gibt es innere Spaltungslinien. Ja, ich meine, 7 bis 8 Millionen Menschen haben das Land verlassen. Das sind hauptsächlich Frauen mit Kindern, ältere Menschen, aber auch einige hunderttausend Männer im wehrfähigen Alter, die nicht nur aus Angst um ihr Leben, was ja ein zutiefst verständliches, sagen, Motiv ist, sondern aus allen möglichen Überlegungen, berufliche, familiäre Gründe, sagen, das Land verlassen haben. In der Ukraine selbst gibt es auch Spannungen zwischen denen, die an der Front kämpfen und ihren Familien und denen, die weiter ihr ziviles Leben führen, soweit die russischen Bombardierungen das erlauben. Aber der Widerstandsgeist ist immer noch groß genug, damit die Ukraine sich an der Front behaupten kann. Die hat sich ja stabilisiert, die bewegt sich kaum noch. Auch aufgrund der überwältigenden Präsenz von Drohnen. Drohnen haben tatsächlich auch zum Teil Soldaten ersetzt. Die Ukrainer sind inzwischen sogar so weit, dass sie selbstfahrende Kampfroboter einsetzen. Also sie versuchen, Menschenleben zu schützen durch den Einsatz von Technik und damit auch ihre zahlenmäßige Unterlegenheit gegenüber der russischen Armee zu kompensieren. Und das ziemlich erfolgreich. Und sie sind zunehmend in der Lage, sogenannte Deep Strikes auszuführen, also Drohnen und auch Raketenangriffe tief ins russische Hinterland, 1500 Kilometer hinter der Front, auf Rüstungsbetriebe, auf militärische Einrichtungen und auf die russische Ölindustrie. Im April war etwa ein Drittel der russischen Ölexporte lahmgelegt durch ukrainische Angriffe. Und das gibt den Ukrainern auch ein gewisses Selbstbewusstsein, dass sie in der Lage sind, sich jetzt nicht nur unter großen Opfern zu verteidigen, sondern zumindest punktuell zum Gegenangriff überzugehen.
19: Das klingt, als hätten die Ukrainer sich auch in ein Leben im Krieg eingerichtet, in jeder Hinsicht. Stimmt das? Sie haben ja auch mit Abgeordneten, Regierungsmitgliedern, Experten und so gesprochen. Sehen die ein baldiges Ende des Krieges oder Möglichkeiten dazu?
20: Kaum. Es gibt so gut wie keine Erwartungen in einen raschen Verhandlungsfrieden, weil Russland noch nicht, vielleicht sogar noch lange nicht an dem Punkt ist, ernsthaft abzugehen von den Zielen, die Putin von Anfang an bis heute verfolgt. Es geht ja nicht nur um die Eroberung des Donbass, sondern das eigentliche Ziel ist, die Ukraine wieder in das russische Machtgefüge zu zwingen. Sie, um es drastisch zu sagen, wieder zu einer russischen Kolonie zu verwandeln. Selbst wenn sie formal unabhängig bleibt, sie aber ähnlich wie Weißrussland unter russische Oberhoheit zu bringen. Das war das erklärte Ziel Putins, sogar schriftlich formuliert, schon vor der großen Invasion 2022. Und das ist bis heute das Motiv. Und das ist den Ukrainern vollkommen klar. Sodass es kaum Raum für Kompromisse gibt. Worin sollen sie bestehen? Ja, dazwischen, die Ukraine muss sich dem russischen Willen beugen und der Verteidigung der Souveränität und Selbstbestimmung der Ukraine.
19: Also Putin denkt ja ganz offensichtlich in Kategorien von Stärke und Schwäche, von Nullsummenlogik. Man kann diesen Krieg also, wenn ich Ihnen folge, nur in Putins Logik beenden.
20: Ja, nur durch eine Politik der Stärke, die Russland an den Rand einer Niederlage bringt. Erst wenn Russland selbst militärisch und ökonomisch so massiv unter Druck kommt, dass die Weiterführung des Krieges zu einem Risiko für die Herrschaft Putins wird. Erst dann ist aus Sicht der Ukrainer und auch aus meiner Sicht der Punkt gekommen, wo überhaupt zumindest ein Waffenstillstand, ein anhaltender Waffenstillstand, nicht für 2 Tage, möglich wird. Ja, und ob es dann gelingt, irgendein politisches Abkommen zu schließen, das ist ausgesprochen zweifelhaft, jedenfalls solange das Putin-Regime an der Macht ist, sondern dann geht es darum, die Ukraine so stark zu machen und sie mit so verlässlichen Sicherheitsgarantien auszustatten, dass Abschreckung wirkt. Das, was wir versäumt haben vor 2022, Abschreckung aufzubauen gegenüber Russland.
19: Danach sieht es jetzt aber schon gar nicht aus, zumal die USA gerade angekündigt haben, dass sie zum Beispiel Soldaten aus Deutschland abziehen wollen, dass sie Mittelstreckenraketen gar nicht erst stationieren wollen. Das hat dann ja indirekt auch Folgen für die Ukraine, oder?
20: Das ist eine schwierige Situation, jetzt gerade in dieser Übergangsphase. Präsident Zelensky, wenn man seinen öffentlichen Statements zuhört, hat er seine Sprache verändert. Er hat zunächst versucht, Trump irgendwie zu besänftigen, ihn irgendwie im Boot zu halten. Und diese Erwartung hat die ukrainische Regierung nach meiner Lesart nicht aufgegeben. Das heißt, jetzt geht es darum, die USA möglichst schnell zu ersetzen. Durch eigene Waffenproduktion, also die Ukraine ist inzwischen ja auch in der Lage, Lenkwaffen mit großer Reichweite herzustellen. Mit Unterstützung der Europäer, da ist das zentrale Stichwort Rüstungskooperation, also die Zusammenarbeit zwischen europäischen Rüstungsfirmen und ukrainischen, sei es in der Drohnenproduktion oder in der Produktion von Artilleriemunition, weiterhin auch Waffenlieferungen aus Europa, obwohl da die Reserven langsam auch dünn werden. Trotzdem würde ich sagen, unsere entscheidende Verteidigungslinie ist in der Ukraine. Da muss man jetzt die verfügbaren Waffen einsetzen. Und die Ukraine ist dazu übergegangen, fand ich eine wirklich beeindruckende diplomatische Offensive von Zelensky in den letzten Wochen, neue Verbündete zu suchen, neue Allianzen zu schließen, sei es mit Saudi-Arabien, anderen Golfstaaten, Indien, Türkei. Also sie versuchen, das Umkippen der USA zu ersetzen durch ein neues Netzwerk von internationaler Kooperation.
19: Und zwar, indem sie gezielt ihre Rüstungsindustrie für den Export öffnen.
20: Die Exportmöglichkeiten sind natürlich begrenzt, weil sie zu ihrer eigenen Verteidigung den allergrößten Teil ihrer Produktionskapazitäten brauchen. Aber sie können Know-how exportieren. Das heißt,
19: So wie nach Deutschland.
20: Ja, der Blick auf die Ukraine hat sich verändert. Das ist jetzt nicht mehr das arme Land, das jetzt Hilfe braucht, sondern man erkennt jetzt die Stärken
19: Könnte das nicht auch kontraproduktiv sein? Also zum Beispiel, wenn wir die Debatte um den Marschflugkörper Taurus sehen, auf dessen Lieferung ja immer noch gedrängt wird. Ist der denn angesichts dieser innovativen Militärtechnologie der Ukrainer noch nötig? Wir sehen ja auch, dass die Ukrainer, Sie haben es selbst gesagt, noch Russland in der Tiefe treffen können.
20: Aber natürlich würde es helfen. Der Taurus ist schon eine sehr hochkarätige Waffe, soweit ich das als Nicht-Militär beurteilen kann, sowohl im Hinblick auf seine Reichweite, seine Durchschlagskraft, die Fähigkeit, das feindliche Radar zu umgehen, würde helfen, um den Preis, den Russland für diesen Krieg bezahlen muss, hochzutreiben. Deshalb plädiere ich nach wie vor mit den kleinen Einfluss, den wir vielleicht in der Öffentlichkeit noch haben, dafür Taurus zu liefern. Aber das Kalkül wird jetzt natürlich zunehmend, wenn die USA die zugesagten Tomahawk-Marschflugkörper und die ballistischen Raketen nicht liefern, dann brauchen wir Taurus für unsere eigene Selbstverteidigung, also für die Abschreckung gegenüber Russland.
19: Und darüber hinaus argumentiert die Bundesregierung ja auch mit Eskalationsrisiken, Bündnisabstimmung,
20: ich glaube,
19: genau
20: das ist
19: wie ihre
20: weniger,
19: Vorgängerin.
20: Ich glaube, das hat abgenommen. Also diese alte Furcht, das fing ja an damit, soll man Schützenpanzer liefern, soll man Leopard liefern? Am Anfang überhaupt die Diskussion um offensive Waffen, ja, das Provokation gegenüber Russland, Eskalationsrisiko. Ich glaube, das Argument hat sich erschöpft. Und jetzt greift doch zunehmend die Einsicht um sich, dass man Russland nur durch eine Politik der Stärke beeindrucken kann, dass es um Abschreckung geht und nicht um Appeasement.
19: Aber in der die deutsche Gesellschaft zum Beispiel, die hat mit Blick auf Russland und auf Putin ja erstaunlicherweise ist viel weniger geschlossen, als die politische Mitte oft nahelegt. Es gibt erstaunlich viel Verständnis immer noch für Russland. Immer wieder heißt es, gerade jetzt braucht es diplomatische Initiativen Richtung Moskau. Erstaunt Sie das, dass sich das so hält?
20: Ja und nein. Also es ist einerseits schon sehr merkwürdig aufgrund der Erfahrungen, die wir jetzt mit Russland gemacht haben, schon über doch viele Jahre. Und gleichzeitig ist mir schon bewusst, dass es doch ein sehr spezielles Verhältnis gibt zwischen Deutschland und Russland, sagen wir zwischen vielen Deutschen und Russland. Das ist so eine merkwürdige, tiefsitzende Mischung aus Furcht vor Russland, Russlands Sentimentalität, also diese Vorstellung der Seelenverwandtschaft. Ja, wir sind beides große Kulturnationen und Goethe und Tolstoi und Beethoven und Tschaikowski und das Bolschoi-Ballett. So dieser Russland-Kitsch, würde ich sagen, der tief bei uns sitzt. Auch Schuldgefühle spielen dabei eine Rolle, ja, das in dem Wissen, was die Wehrmacht und die SS angerichtet haben in der Sowjetunion. Das ist ja der merkwürdige Punkt. Ja, das ganze Schuldbewusstsein über die deutschen Verbrechen im Osten, im Zweiten Weltkrieg, richtet sich auf Russland und nicht auf die Ukraine oder Polen oder Weißrussland.
19: Die meisten Verheerungen stattgefunden.
20: Ja, die proportional die größeren Opfer erlitten haben in diesem Krieg und die sich ja auch aktiv beteiligt haben dann am Kampf gegen den Nationalsozialismus. Das ist ein richtiges gespaltenes sein Geschichtsbewusstsein. Ich begegne oft in Diskussionen diesem Argument, aber die 27 Millionen toten Russen. Nein, das waren nicht alles Russen, es waren überwiegend nicht russische Nationalitäten. Und wenn es eine historische Verantwortung gegenüber Russland gibt, dann gibt es sie erst recht gegenüber der Ukraine, in der Deutschland gewütet hat,
3: mit den Zwangsarbeitern, mit der Ermordung der ukrainischen Juden, mit dem Versuch, die Ukraine zu versklaven. Das war das Ziel Hitlers, die Ukraine zu einer Kornkammer für das Deutsche Reich zu machen mit deutschen Kolonialbauern. Und davon gibt es wenig Wissen offensichtlich.
19: Obwohl es inzwischen Literatur dazu gibt.
3: Jede Menge, ja. Aber ich glaube, viele Menschen, das scheint so ein bisschen unserer Natur zu liegen, wollen nur das hören, was sie glauben wollen. So, es gibt einen Filter in der Wahrnehmung von Informationen.
19: Herr Füchs, Sie haben ja vorhin beschrieben, dass es Russland nicht gelungen ist, die ukrainische Gesellschaft in diesen langen Jahren des Krieges zu spalten. Dass die ukrainische Gesellschaft im Gegenteil in ihrem Ziel in diesem Krieg geeinter ist als früher. Aber Russland hat ja neben der Ukraine auch Westeuropa ins Visier seines hybriden Kriegs genommen, so mit Desinformationskampagnen, auch Anschlägen auf Infrastruktur und so weiter. Wo sehen Sie denn da die größte Gefahr? Sind wir leichter anfällig für so einen hybriden Krieg?
3: Ja, weil es für uns neu ist, sich dieser Herausforderung zu stellen. Nicht die russischen Angriffe sind neu. Also ich erinnere mich, meine Frau war derzeit Abgeordnete im Deutschen Bundestag. Der erste große Hackerangriff auf den Bundestag war 2014. Und die Spuren gingen damals schon ganz klar nach Russland, paramilitärische Hackergruppen. Aber das ist alles unter den Teppich gekehrt worden, weil es so unbequem war. Ja, und die Ermordung von russischen Oppositionellen, von Tschetschenen in Berlin, Desinformationskampagnen über Russia Today und seine Satellitenmedien, das alles hat schon eine sehr viel längere Geschichte, aber jetzt erst wird offenbar deutlich, dass das System hat, ja, dass Russland systematisch darauf abzielt, die europäischen Demokratien zu destabilisieren. Das funktioniert natürlich nur, wenn wir entsprechende Angriffsflächen bieten. Also die Handlungsfähigkeit der europäischen Demokratien, das ist der Schlüssel, nicht nur verteidigungspolitisch, sondern auch im Hinblick auf Wirtschaft, auf die nötigen Sozialreformen, auf Klimapolitik. Wenn es da Anzeichen von Schwäche gibt, dann greift die russische Propaganda ganz gezielt an, um Spaltungslinien zu vertiefen und Misstrauen in die Demokratie zu sehen. Und wir sehen, dass viele europäische Regierungen labil sind. Ja, jetzt ist in Rumänien gerade wieder eine Regierung der Mitte gestürzt worden von Sozialisten und Ultranationalisten. Bulgarien ist bei der letzten Parlamentswahl eine russlandfreundliche Partei, hat die Mehrheit bekommen. In Polen gibt es Spannung zwischen Präsident und Regierung, aber auch im Westen. Wer weiß, was bei den französischen Wahlen passieren wird. Also wir müssen die Demokratie von innen stärken, das ist der Schlüssel, um auch nach außen wehrhaft zu sein.
19: Ich möchte noch einmal einen Punkt, die Ukraine selbst betreffend, ansprechen, nämlich die militärischen Bedingungen. Die Ukraine plant ja eine Reform ihrer Streitkräfte, um Personalmangel und Erschöpfung entgegenzuwirken. Sie haben vorhin schon davon gesprochen, wie kräftezehrend der Krieg eben ist für die Soldaten. Es soll dann gerechtere Bezahlung geben, häufige Rotation. Ist das realistisch?
3: Es ist nötig, ja, aber hängt von den verfügbaren Ressourcen ab. Den finanziellen Ressourcen, um zum Beispiel den Sold erhöhen zu können, aber natürlich auch den personellen Reserven, um mehr Rotation zu ermöglichen zwischen den Kampftruppen und den Reserven. Viele Soldaten sind tatsächlich seit 2022 im Einsatz. Das ist eine wahnsinnige Kraftanstrengung, auch psychologisch. Und das hängt sehr stark von der Unterstützung Europas ab. Mit den 90 Milliarden Kredit, der jetzt endlich doch die letzten Hürden passiert hat nach
20: der Abwahl von Orbán in Ungarn. Gibt es eine gewisse Grundfinanzierung für die Ukraine, aber das alleine reicht nicht aus. Dieser Kredit darf nicht dazu führen, dass die binationalen Hilfen, die finanzielle Unterstützung für die Ukraine, heruntergefahren wird. Ja, die ist für sie überlebenswichtig. Nicht nur wegen der enormen Kriegskosten, sondern auch um die staatlichen Dienstleistungen aufrecht zu erhalten und damit auch die Motivation zum Bleiben. Es geht ja darum, wie überzeugt man die Menschen in der Ukraine zu bleiben, statt zu sagen, ich suche jetzt nach einem sicheren Hafen.
19: Zum Beispiel in Deutschland.
20: Zum Beispiel in Deutschland mit relativ komfortablen Bedingungen, Stichwort sagen Bürgergeld. Und dafür muss man die Lebensbedingungen in der Ukraine verbessern und vor allem auch die Bedingungen für Soldaten und für die Veteranen und ihre Familien. Dazu gehören Rehabilitationsprogramme für Verwundete, bessere finanzielle Unterstützung von Familien gefallener Soldaten. Also wir können durchaus und müssen mehr tun, um die Ukraine zu stabilisieren in unserem ureigenen Interesse, weil wenn die Ukraine fällt, dann ist Feuer unter dem Dach in Europa.
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0: Soweit dieser Hörtipp und gleich nach den Nachrichten um 11 Uhr geht's weiter in der ARD-Infonacht. Wir blicken dann auf den Zustand der Regierungskoalition in Berlin. Bis gleich.

0: Es ist 23 Uhr. 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
1: Die Nachrichten mit Nina Lenz für guten Abend. Der Vorschlag von Russlands Präsident Putin, Altkanzler Schröder als Vermittler im Ukraine-Krieg einzusetzen, stößt in der deutschen Politik auf ein geteiltes Echo. Unterschiedliche Stimmen gibt es aus der SPD. Der Bundestagsabgeordnete Stegner sieht in Putins Vorschlag eine Möglichkeit.
2: Ich glaube, ob das was taugt, kann man nur dadurch testen, dass man es versucht. Und jeder noch so kleine Versuch muss unternommen werden, um zu einem Frieden zu kommen. Es geht also jetzt nicht um Schröder, der wieder Vermittler ist, sondern darum, dass jeder Weg genutzt wird, herauszufinden, ob man einem Waffenstillstand und einem Friedensschluss näher kommen kann.
1: Auch die AfD zeigte sich offen. Viele andere Parteien reagierten auf das Angebot mindestens mit Skepsis, darunter Grüne, Linke und FDP und auch die Bundesregierung. Die Gründe dafür schätzt Norbert Hahn, ARD-Korrespondent für Moskau, ein.
3: Wenn man weiß, wo Schröder steht oder zumindest wo ihn alle verorten, dann ist das allein schon ein Grund, ihn nicht zu nehmen. Und die Bundesregierung hat es ja auch inzwischen schon erklärt, wir wollen keinen Schröder und wir wollen auch nicht diese Vorschläge aus Moskau.
1: Aus Regierungskreisen hieß es außerdem, Putins Vorschlag reihe sich ein in eine Serie von Scheinangeboten.

0: zu Höhlen. Bei einem Halbmarathon in den Niederlanden hat es einen tragischen Unfall gegeben. Eine 15 Jahre alte Läuferin ist rund 4 Kilometer vor dem Ziel zusammengebrochen und gestorben. Das Mädchen hatte bei dem Halbmarathon in der Stadt Leiden gar nicht mitlaufen dürfen. Die Altersgrenze lag bei 16 Jahren.
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0: Die A1 im Kreuz Dortmund-Unna wird morgen früh in Fahrtrichtung Bremen planmäßig wieder freigegeben. Um 5 Uhr soll die Sperrung aufgehoben werden. Björn Henke für WDR aktuell.
2: Das bestätigte eine Sprecherin der Autobahn GmbH auf Nachfrage des WDR. Das wichtige Autobahnkreuz östlich von Dortmund wird grundlegend umgebaut. An diesem Wochenende stand die Sanierung eines etwa 1 Kilometer langen Abschnitts nördlich des Kreuzes auf dem Programm, bevor demnächst die Sanierung der Fahrbahn in Richtung Süden ansteht.
0: Das Wetter in Nordrhein-Westfalen. Heute Nacht regnet es vor allem zwischen der Eifel und Ostwestfalen teilweise auch kräftig mit Gewittern, dabei 8 bis 3 Grad. Morgen den ganzen Tag lang regnerisch, dabei windig, in Schleiden bis 8, in Bonn bis 10, in Xanten bis 12 Grad. Das war WDR aktuell. 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
3: Die A1 Dortmund Richtung Münster ist zwischen Kreuz Dortmund-Unna und Carmen-Zentrum wegen Bauarbeiten bis Montag früh gesperrt. Die A2 Dortmund Richtung Oberhausen ist zwischen Dreieck Bottrop und Kreuz Oberhausen wegen Bauarbeiten bis Montag früh gesperrt. Die A10 südlicher Berliner Ring Richtung Dreieck Spreeau ist zwischen Genshagen und Rangsdorf wegen eines brennenden Fahrzeugs gesperrt. Die A81 Heilbronn Richtung Würzburg ist zwischen Weinsberg-Ellhofen und Kreuz-Weinsberg wegen Fahrbahnerneuerung bis morgen früh gesperrt. Und die B54 Werne Richtung Grenzübergang Gronau ist zwischen Burgsteinfurt und Methelenland nach einem Unfall weiterhin gesperrt. Das war's vom Verkehr. Ihnen eine gute Fahrt.
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3: Informationen und Hintergründe vom Norddeutschen Rundfunk in Hamburg. Im Studio ist heute Detlef Karg. Guten Abend. Im aktuellen ARD-Deutschland-Trend kommt die schwarz-rote Koalition nur noch auf 13% Zustimmung bei den Befragten. Das ist der schlechteste Wert einer Bundesregierung 12 Monate nach Amtsantritt. Zu viel Streit zwischen Ministern und Parteien, auch zwischen den Fraktionen im Bundestag, gab es. Zwar gab es auch durchaus viele Beschlüsse und Maßnahmen, aber die traten und treten hinter dem negativen Gesamteindruck zurück. Was also ist zu tun? Bevor wir gleich ein Interview mit CSU-Chef Markus Söder hören, kommt jetzt ausführlich SPD-Chef und Finanzminister Lars Klingbeil zu Wort. Er hat sich am Wochenende zum Zustand der Koalition und den aktuellen Vorhaben geäußert und Folgendes gesagt.
4: Ja, muss nicht drum herum reden, dass die letzten Wochen nicht gut waren. Trotzdem haben wir ja an vielen Stellen, ich will hier nur sagen, Sondervermögen. Ich sage hier auch Reform der privaten Altersvorsorge. Wir haben jetzt gerade eine GKV-Reform durchgebracht, in kürzester Zeit auch in der Regierung verabschiedet. Und ich kann nur sagen, allein für mein Ministerium im ersten Jahr über 20 Gesetze, die wir gemacht haben. Also die Regierung bringt viel auf den Weg. Und trotzdem will ich nicht mit dem Aufzählen jetzt von Spiegelstrichen oder Gesetzen, die wir gemacht haben, sagen, alles ist gut, weil ich ja merke, dass die Unzufriedenheit da ist, dass wir jetzt auch in einer Phase waren, wo das Gegeneinander diese Koalition geprägt hat. Und ich kann nur von meiner Seite nochmal sagen, ich will, dass wir da rauskommen. Ich will, dass wir wieder zeigen, was wir gemeinsam hinkriegen. Das heißt, die großen Dinge auch angehen in diesem Land. Ich nehme auch wahr, dass es sowohl bei den Gewerkschaften als auch bei den Arbeitgeberverbänden, dass es viele gibt, die sagen, lasst uns das doch gemeinsam machen, dass ich aus den Bundesländern auch das Signal bekomme, dort Dinge gemeinsam auf den Weg zu bringen. Und das ist die Aufgabe, die wir wahrnehmen müssen. Und das geht in einem Miteinander. Das heißt nicht, dass wir auch unterschiedliche Standpunkte haben. Aber dafür will ich jetzt werben und halte das auch für ganz wichtig, dass diese Koalition wieder in einen anderen Modus schaltet, nämlich das Miteinander, die großen Dinge in diesem Land hinzubekommen. Wir werden das jetzt besprechen, zeitnah. Wir werden darüber reden, ob und wie Entlastungen aussehen können. Aber da bitte ich jetzt um ein bisschen Geduld, dass wir das intern miteinander klären. Für mich ist es wichtig, dass wir den Bürgerinnen und Bürgern gezeigt haben, auch mit dem Absenken der Mineralölpreise, dass wir reagieren, dass wir in dieser Krise nicht alleine lassen. Und ob es jetzt zu weiteren Maßnahmen kommt, müssen wir zeitnah besprechen.
3: Sagt SPD-Chef und Bundesfinanzminister Lars Klingbeil. Im ARD-Bericht aus Berlin hat Matthias Deiß

0: mit CSU-Chef Markus Söder gesprochen und er hat ihn zuerst gefragt, was es für ihn signalisiert, dass die AfD zum ersten Mal deutschlandweit die stärkste politische Kraft ist, zumindest gemessen an den aktuellen Umfragen.
1: Naja, das ist mehr als ein Warnsignal, aber auch ein klarer Hinweis darauf, dass wir besser werden müssen. Wir sind nur so stark, weil wir insgesamt schwächer sind. Man spürt es ja richtig jeden Tag, dass die Unzufriedenheit wächst. Natürlich sind die äußeren Umstände da, mit Zöllen und mit dem Iran-Krieg und den hohen Energiepreisen. Aber wir tragen schon selbst einen großen Anteil dazu bei, auch in der Regierung, das ständige Hin und Her, vor und zurück. Und auch natürlich auch manche Streitigkeiten, die nach außen getragen werden. Villa Borsig, der Termin, der war kein guter. Deswegen muss man da auch nochmal innerlich auch aufräumen und auch klar machen, dass man nach vorne schauen will. Denn im Grunde genommen ist ja klar, wir müssen die Wirtschaft stärken. Das ist das allerwichtigste Ziel. Wir haben bei der Migration schon eine Menge erreicht. Den Weg setzen wir fort. Und deswegen ist es jetzt in den nächsten Wochen bis zum Sommer wichtig, auch die großen Reformvorhaben anzugehen. So wie bei der Gesundheit, auch bei Rente und Steuer.
2: Da kommen wir im Genauen später noch zu. Ich bleibe aber noch mal bei der AfD. Die hohen Werte, die sorgen ja im Moment dafür, dass sich Mehrheiten ohne diese Partei und ihre CSU und die Union insgesamt will ja nicht mit der AfD koalieren, immer schwerer bilden lassen. Sie haben zuletzt ja schwarz-grüne Bündnisse immer ausgeschlossen. Ist es an der Zeit, das zu überdenken, ob der jetzigen Zahlen?
1: Ja, warum denn? Mit den Grünen wird es ja nicht besser. Zumal im Deutschen Bundestag gäbe es nicht mal eine rechnerische Mehrheit mit den Grünen. Und im Übrigen glaube ich, dass eine klare Aussage der Union pro Grün im Zweifelsfall die AfD nicht kleiner, sondern sogar noch stärker macht. Nein, ich glaube, das wäre jetzt auch der falsche Ratschlag, darüber nachzudenken. Vielmehr muss diese Regierung erfolgreich sein. Schauen Sie, Weimar ist nicht gescheitert, weil die Radikalen so stark, sondern weil die Demokraten geschwächelt haben. Wir dürfen jetzt nicht müde und ängstlich werden, sondern müssen unsere Arbeit machen, müssen endlich Ergebnisse liefern. Und wir dürfen in der Tat auch nicht immer nur sozusagen in den alten ideologischen Kreisen und Schleifen uns bewegen, sondern wir haben klare Aufgabe. Die ökonomische Herausforderung ist da durch die Welt und die müssen wir lösen.
2: Ja, aber wenn Sie sagen, Schwarz-Grün ist weiter keine gute Idee, dann schwinden einfach die Optionen für Ihre Union. Linkspartei geht auch nicht. Und dann wundert sich die Union auf der anderen Seite, dass die SPD auch in dieser Koalition als alternativlos auftritt und zu weniger Kompromissen bereit ist.
1: Ja, zunächst mal, es geht jetzt nicht um die Bildung irgendeiner Koalition, sondern es geht ums Regieren. Es ist ein Jahr eine Regierung im Amt. Es wäre jetzt wirklich auch tatsächlich extrem schwach, wenn man jetzt schon nach einem Jahr flüchtet und Angst hat vor der Verantwortung. Der muss man sich schon stellen. In der Ruhe liegt die Kraft und die Kraft ist dringend notwendig jetzt, die Dinge zu ordnen und auch klar zu führen in der Frage. Sie haben recht, es gibt manchmal Äußerungen von der SPD, auch die letzten Tage, da denke ich mir, ist das notwendig, muss das sein, muss man auch wieder von bei Adam und Eva anfangen, denken wir zum Beispiel an ein Riesenpaket an Steuererhöhungen, wo wir schon während des Koalitionsvertrages gesagt haben, das kann so nicht kommen, ich denke jetzt an Spitzensteuersatz oder Erbschaftssteuer, aber wir müssen uns auf den Boden bewegen, den uns der Koalitionsvertrag hier gegeben hat und da ist eine Menge drin und machbar und ich glaube auch einfach schneller werden. Es braucht Tempo und Präzision anstatt endlos schleifen und immer wieder vor und zurück.
2: Ist die Prämie noch am Leben oder schon tot?
1: Ich glaube, die ist vom Tisch. Es war eine gut gemeinte Idee. Es hat sich dann aber in den Tagen danach gezeigt, dass sie in der Wirtschaft auf großen Widerstand gestoßen ist. Ich hatte eigentlich gedacht, dass es davor Absprachen gegeben hätte mit der Wirtschaft. Ob das vielleicht gut sein könnte, war offenkundig nicht der Fall. Also es gab großen Widerstand und ehrlicherweise muss man sagen, dass die ursprünglich angedachte Summe, um die es gegangen ist, ich glaube 700-800 Millionen, sich dann vervierfacht hat in den letzten Tagen. Deswegen war auch der Ausfall, der Steuerausfall bei fast allen Ländern so dominant, dass da keiner mehr eine Chance gesehen hat, zuzustimmen. Und ich muss auch ganz ehrlich sagen, an so einem Punkt muss man mal überlegen, macht es dann einen Sinn, etwas weiter zu verfolgen, mit dem Kopf durch die Wand zu gehen? Ich rate davon ab. Ich bin ja der einzige Ländervertreter im Koalitionsausschuss. Mein Rat ist dringend, davon abzulassen. Lieber zu überlegen, dass man was Sinnvolleres tut, und zwar dieses vermeintliche, jetzt doch sehr viele Geld, das es gewesen wäre, dann in eine wirklich richtige und gute Einkommensteuerreform zu stecken. Davon haben alle mehr.
2: Jetzt haben Sie schon den doppelten Söder, der erst zugestimmt hat und dann am Ende nicht die Hand gehoben hat, mit Bayern schon erklärt. Aber wer sollte das Ganze denn dann besser vorbereitet haben in diesem besagten Koalitionsausschuss? Wem machen Sie da jetzt einen Vorwurf, ganz persönlich?
1: Ja, ich mache da keinen Vorwurf, sondern doch, die Idee war, das kam ja Mitternacht. Ja, das können Sie ja machen, persönlich Vorwurf. Ich mache das nicht. Ich mache das, was ich für richtig halte zunächst mal. Die Idee kam sehr, sehr spät. Als Vorschlag auch von der SPD, aber der Vorschlag wurde dann angenommen, man hat ihn geprüft, hat gesagt, es macht so und so ein Volumen aus, 700, 800 Millionen. Es hat sich dann halt im Nachhinein gezeigt, bei allen Berechnungen, die dann auch von Bundesseite in der Bundesregierung gemacht wurden, dass es dann doch viel, viel teurer ist. um den Faktor 4. Deswegen gab es da schon auch innerhalb der Koalition Unsicherheit, ob das denn überhaupt finanzierbar ist. Und der zweite Schritt war einfach auch die Wirkung. Ich meine, schauen Sie, eine Regierung muss doch in der Lage sein, wenn sie erkennt, dass es möglicherweise große Bedenken gibt, gerade aus der Wirtschaft, das war die Tage drauf, ging es ja ganz schön zur Sache, dann muss man das doch ernst nehmen und sagen, okay, wenn diese Form der Entlastung so kaum umsetzbar ist, weil die Wirtschaft sagt, wir können das nicht zahlen, wenn die öffentliche Hand sagen, die Länder und auch die Kommunen, wir könnten es für unsere Arbeitnehmer auch nicht finanzieren, dann würde ich sagen, will mich da gar nicht rausstehlen jetzt, aber das war der Vorschlag anderer, aber da müssen wir etwas anderes überlegen. Die Sache ist aus meiner Hinsicht eher vom Tisch. Wir haben ja schon Entlastungen. Ich will darauf hinweisen, dass ich im letzten Jahr schwer geschimpft wurde, ich glaube auch mal von eurem Redaktionsteam, dass ich die Erhöhung der Pendlerpauschale durchgesetzt habe, zum Glück. Die hilft uns jetzt in diesem Jahr schon mal sehr enorm. Und wir brauchen andere Entlastungen und die sind meiner Meinung nach am besten dann gleich in einer richtigen Einkommensteuerreform. Denn wenn das dann schon so teuer ist, eine Prämie, die keiner will, dann nehmen wir lieber das Geld her und stecken es dahin, wo es notwendig ist, in eine echte große Einkommensteuerreform.
2: Würden Sie die also jetzt vorziehen und deswegen dann möglicherweise andere jetzt auch schnelle Entlastungsmaßnahmen, wir sind ja kurz vor dem Koalitionsausschuss, dann eher nicht zu verfolgen?
1: Ich glaube nicht, dass wir im Koalitionsausschuss jetzt am Dienstag da jetzt die große Einkommensteuerreform beschließen. Wir werden über die Grundzüge reden und wie das weitere Verfahren ist. Wir müssen jetzt schauen, dass wir die Menschen auch wieder mehr begeistern und auch auf die Verlässlichkeit der Regierung hinführen.
0: Sagt CSU-Chef Markus Söder im Bericht aus Berlin im Ersten Deutschen Fernsehen.

0: Und wir schauen kurz auf die Uhr. Es ist 23.14 Uhr geworden.
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0: Jetzt geht es um das Thema Gewalt gegen Frauen. Im Jahr 2024 gab es in Deutschland über 187.000 gemeldete Gewalttaten gegen Frauen. Über 300 wurden in dem Jahr getötet. Justizministerin Hubig will nun das Strafrecht mit Blick auf sogenannte Femizide verschärfen. Femizide, das sind Tötungsdelikte an Frauen und Mädchen aufgrund ihres Geschlechts. Eine entsprechende Forderung steht schon länger im Raum. Hubig hatte immer wieder darauf verwiesen, dass die Änderung des Mordparagraphen nicht einfach sei. Jetzt habe man einen guten Weg gefunden, sagte sie in der Zeitung Bild am Sonntag. Aus Berlin berichtet darüber Christina Nagel.
2: Frauen und Mädchen besser vor Gewalt zu schützen, ist das erklärte Ziel der Justizministerin. Gerade erst hat der Bundestag eine Reform des Gewaltschutzgesetzes verabschiedet und die Einführung der elektronischen Fußfessel beschlossen. Nun wagt sich Hubig an ein weiteres rechtlich komplexes Thema, eine Verschärfung des Strafrechts mit Blick auf Femizide. Es geht darum, dass Täter, die Frauen wegen ihres Geschlechts umbringen, wegen Mordes verurteilt werden. Das stellte die Justizministerin Ende November im Gespräch mit Phoenix klar, sei grundsätzlich auch schon heute möglich.
3: Wenn ein Mann Besitzdenken hat und sagt, weil die Frau sich von mir trennen will, töte ich sie, dann ist das schon von Gerichten als Mord verurteilt worden aus niedrigen Beweggründen. Und das sind auch aus meiner Sicht niedrige Beweggründe.
2: Aber, so Hubig in der Bild am Sonntag, in der Rechtsprechung gebe es auch immer noch Entscheidungen mit Verweis zum Beispiel auf Eifersucht. Dann sei es Rage, der Täter sei vermindert schuldfähig und könne wegen Totschlags verurteilt werden, was zu einer geringeren Strafe führt. Dass hier nachgeschärft werden muss, in diesem Punkt sind sich Union und SPD schon länger einig. Die Absicht ist auch im Koalitionsvertrag festgehalten. Eine Änderung des Mordparagraphen aber, darauf hat Justizministerin Hubig immer wieder hingewiesen, ist nicht einfach. Der Paragraph sei anspruchsvoll und ausgefeilt.
3: Der hat eine jahrzehntelange Rechtsprechung, die dahinter steht, und der wirft die höchste Strafe aus, nämlich lebenslang. Das ist der Paragraph bei uns im Strafgesetzbuch, der die höchste Strafe ausgibt.
2: Jede Änderung müsse gut überlegt sein. Jetzt scheint die SPD-Politikerin einen Weg gefunden zu haben, wie man das Gesetz so ändern kann, dass Tötungen aus geschlechtsspezifischen Motiven als Mord gewertet werden können, was sich dann auch entsprechend im Strafmaß widerspiegelt.
0: Christina Nagel informierte. Sinkende Geburtenzahlen, das war in Frankreich lange Zeit kein Thema im Gegensatz zu anderen europäischen Staaten und erst recht kein politisches Thema. Dabei werden auch in unserem größten Nachbarland seit mehr als einem Jahrzehnt immer weniger Kinder geboren. Obwohl Frankreich traditionell eine großzügige Familienpolitik verfolgt. Im vergangenen Jahr dann kamen erstmals weniger Kinder auf die Welt als Menschen starben. Erstmals seit Ende des Zweiten Weltkriegs genau genommen. Präsident Macron hat das Thema nun zur Chefsache gemacht, aber offenbar mit Worten, die nicht bei allen Franzosen gut ankamen. Unsere Korrespondentin Caroline Düller über den Geburtenrückgang in Frankreich, mögliche Gründe und Vorschläge.
4: Für pompöse Worte ist sich Emmanuel Macron bekanntlich selten zu schade. Stärke, das sei auch Bevölkerungsstärke, sagte Frankreichs Präsident sinngemäß Anfang 2024. Um dann schwere Geschütze aufzufahren, wortwörtlich.
5: Rearmement démographique.
4: Demografische Wiederaufrüstung, sagte Macron, als er von möglichen politischen Antworten auf sinkende Geburtenzahlen sprach. In vielen Fällen lägen die weniger am Unwillen als an der Unfruchtbarkeit von Paaren, so die Analyse des Präsidenten.
5: La natalité baisse aussi parce que l'infertilité progresse.
4: Laut einem Bericht des französischen Gesundheitsministeriums sind gut 3 Millionen Menschen in Frankreich von Unfruchtbarkeit betroffen. Diese Zahlen sind aus einer Studie abgeleitet, die die Forschungseinrichtung INSERM und das französische Institut für Bevölkerungsforschung INET im Jahr 2022 veröffentlicht hatten. Gesundheitsministerin Stefanie Riest hatte deshalb Ende letzten Jahres die Eckpunkte für einen nationalen Aktionsplan gegen Unfruchtbarkeit vorgestellt, der vor allem eine viel diskutierte Maßnahme enthält. Jede Französin und jeder Franzose im Alter von 29 Jahren wird eine personalisierte Nachricht der Krankenkasse erhalten, in der es um ihre oder seine reproduktive Gesundheit geht. Das ist fundamental. Nicht um Druck auszuüben, sondern damit sich am Ende niemand sagen muss, hätte ich das gewusst. Es soll Handlungsmöglichkeiten aufzeigen, damit alle ihre Fruchtbarkeit erhalten können, bevor diese abnimmt. Dabei sinken auch in Frankreich die Geburtenzahlen seit etwa 15 Jahren strukturell und stetig. Doch im vergangenen Jahr wurden weniger Kinder geboren, als Menschen starben. Zum ersten Mal seit Ende des Zweiten Weltkriegs. Im internationalen Vergleich alles andere als außergewöhnlich, sagt Ökonomin Pauline Grosjean. Frankreichs Alleinstellungsmerkmal sei vielmehr, dass dieser Trend hier erst zu spät eingesetzt habe.
6: L'exceptionnalité française, c'est pas ce qui se passe maintenant, c'est plutôt qu'il y avait des taux de natalité en France qui résistaient beaucoup mieux que dans d'autres pays européens.
4: Als Wirtschaftswissenschaftlerin forscht Pauline Grosjean zu Ungleichheiten zwischen Männern und Frauen in der Arbeitswelt. Der soziale Konflikt um die Beteiligung von Frauen auf dem Arbeitsmarkt, also die Frage Kind oder Karriere, reiche allein nicht mehr aus, um den Einbruch bei den Geburtenzahlen zu erklären, argumentiert Grosjean. Sie analysiert das Phänomen als grundsätzlichen Wertekonflikt zwischen jungen Frauen, die traditionelle Rollenbilder immer deutlicher ablehnen, und einem zunehmend antifeministischen, fast reaktionären Männerbild, das vor allem über Social Media verbreitet werde. Ich denke, dass Frauen seit MeToo nicht mehr bereit sind, strenge Rollenverteilungen zu akzeptieren. Und zugleich glaube ich, dass Männer diese grundlegende kulturelle Entwicklung der Frauen komplett verpasst haben. Es gibt einen regelrechten Backlash. Die Frauen von heute haben diesen Kulturwandel verinnerlicht. Es geht ihnen um Gleichberechtigung, wohingegen Männer nicht in diese Richtung laufen. Und das wird ein Problem, wenn sie eine Familie gründen wollen. Grosjean betont, dass dies eine Hypothese sei, bisher nicht wissenschaftlich überprüft. Außerdem spielten auch andere Faktoren eine Rolle bei der Entscheidung gegen Kinder. Wachsender Perfektionsdruck auf junge Eltern, finanzielle Belastung oder auch Eco-Anxiété, also die Sorge vor Klimawandel und Umweltzerstörung.
0: Caroline Düller war das über den Bébé-Blues in Frankreich. E-Scooter, seit 2019 sind sie in Deutschland zugelassen und immer noch kontrovers. Und obwohl die Höchstgeschwindigkeit dieser Roller auf 20 Kilometer pro Stunde begrenzt ist, gibt es immer mehr Unfälle mit E-Scootern. Gerade erst sind 4 Berliner Schüler mit ihren Rollern schwer verunglückt. Ein Mädchen kam dabei sogar ums Leben. Unfälle wie diese alarmieren Bürger, Behörden und Fachleute. Das berichtet nun Silvia Tix aus Berlin.
7: Berlin-Britz, Gutschmidtstraße, Ecke Buckower Damm. Auf dem Gehweg liegt ein Berg verwelkter Blumensträuße. Das Zellophan knistert im Wind. Die Blumen liegen hier für die 14-jährige Schülerin, die Mitte April auf der Kreuzung starb, nachdem sie mit ihrer Freundin zusammen auf einem E-Scooter von einem Auto erfasst worden war. Adam Olichver steht am Straßenrand und schaut nachdenklich auf den Blumenberg.
8: Wenn man selber Kinder hat, man überlegt, okay, das könnte auch unser Kind sein. Und das tut einfach auch den fremden Menschen weh.
7: Olichver ist Physiotherapeut. Seine Praxis liegt etwa 400 Meter vom Unfallort entfernt. Die Todesfahrt der 14-Jährigen hat ihn so aufgewühlt, dass er im Internet eine Unterschriftenaktion gestartet hat. Titel der Petition: Sicherheit vor Profit, stopp dem Scooter-Chaos in Berlin.
8: Ich habe einfach spontan agiert, da wollte ich was verändern.
7: Nur wenige Tage nach dem tödlichen Unfall in Britz stürzten 2 13-jährige Jungs in Charlottenburg mit ihrem E-Roller, den sie in ihrem Alter noch gar nicht hätten fahren dürfen. Einer der beiden erlitt bei dem Unfall schwere Kopfverletzungen. Keine Einzelfälle. Laut Berliner Polizei hat es 2025 rund 1400 Unfälle mit E-Scootern gegeben. Ein Plus im Vergleich zum Vorjahr von 27%. Im Bundesschnitt sind die Zahlen übrigens genauso hoch. Das alarmiert nicht nur Ordnungskräfte, sondern auch Verkehrsexperten, wie Dr. Annika Nohe von der ADAC-Stiftung in München.
9: E-Scooter gelten rechtlich als Kraftfahrzeuge mit Alkoholgrenzen, ganz genau wie beim Auto und mit ganz klaren Verkehrsregeln. Zum Beispiel, dass man nicht zu zweit fahren darf, nicht auf dem Gehweg fahren darf. Und das wissen viele Jugendliche nicht, auch Erwachsene im Übrigen, oder sie nehmen es nicht ernst. Und genau Das ist schon so eine Mischung aus Unwissen und Leichtsinn, die den E-Scooter unnötig gefährlich macht.
7: Etwa die Hälfte aller E-Scooter-Unfallopfer ist jünger als 25. Die ADAC-Stiftung hat deshalb gerade für Eltern von jungen Leuten diese Tipps.
9: Da geht es einmal um den Helm. Auch wenn der nicht vorgeschrieben ist, raten wir dringend dazu, den Helm zu tragen, weil er einfach schwere Kopfverletzungen deutlich reduzieren kann. Und noch ein ganz zentraler Punkt ist, es ist erst ab 14 Jahren in Deutschland erlaubt, den E-Scooter im Privatgebrauch zu nutzen. Und junge Menschen sollten gerade am Anfang bewusst langsamer fahren, um Kontrolle und auch eine gewisse Sicherheit aufzubauen.
7: Aber machen Sie das dann auch? Physiotherapeut Adam Olichwe aus Berlin-Britz ist selbst Vater und er weiß, schon beim Ausleihen von E-Scootern wird munter getrickst, denn offiziell darf man sie ja erst ab 18 mieten.
8: Das ist ganz einfach zu manipulieren. Das reicht, wenn die Jugendlichen sich auf die Portale anmelden und einfach Geburtsdatum quasi so einstellen, wie sie möchten.
7: Unterbunden wird das von den Leihfirmen nicht, sollte es aber, findet Adam Olichwe. Härtere Regeln, mehr Kontrolle, auch das fordert er in seiner E-Scooter-Petition. 1000 Unterschriften hatte er Ende April schon zusammen. Inzwischen dürften es noch mehr sein.
0: Die Gefahr durch E-Scooter, das war eine Reportage von Silvia Tieks aus Berlin.
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10: Mit Ina Kast. Der Kampf um den Klassenerhalt wird in der Fußball-Bundesliga am letzten Spieltag extrem spannend. Die schon totgesagten Heidenheimer haben beim 1. FC Köln mit 3:1 gewonnen und haben damit den letzten Tabellenplatz nun an St. Pauli weitergegeben. Damit sind nun Wolfsburg, Heidenheim und St. Pauli punktgleich. Zwei Teams werden direkt absteigen, eines rettet sich in die Relegation. Heidenheims Trainer Urgestein Frank Schmidt auf die Frage, was uns da am letzten Spieltag wohl erwartet.
11: Das würde ich auch gern wissen. Am Ende spielen wir jetzt zu Hause gegen Mainz. Wolfsburg und Pauli haben die gleiche Punktzahl. Torverhältnis kann eine Rolle spielen. Aber um ehrlich zu sein, es macht sehr viel Spaß die letzten Wochen. Die Mannschaft geht genau in die richtige Richtung, ist eine richtige Einheit. Und dann sieht man mal, auch 10 Spieltage vor Schluss kann man sich nochmal neu finden und erfinden. Und jetzt spielen wir unseren Fußball. Wir wollen gegen Mainz unsere beste Leistung bringen. Wir wollen alles dafür tun mit unseren Fans im Rücken. Und dann gucken wir, für was es reicht.
10: Abstiegssorgen hatten Mainz und Union Berlin vor diesem vorletzten Spieltag nicht mehr. Sie konnten befreit aufspielen. Für Union lief es dabei besser. Marie-Louise Ether holte mit einem 3:1 den ersten Sieg als Trainerin der Köpenicker. Auch der Hamburger SV ist längst gerettet und hat im letzten Heimspiel der Saison Europa-League-Finalist Freiburg mit 3:2 besiegt. Mats Nicholson.
12: Der HSV verabschiedet sich mit einem total verdienten Sieg vom eigenen Publikum. Die frühe Führung durch Jatta konnte Martanovic für Freiburg umgehend ausgleichen. In der zweiten Hälfte aber gelang den Hamburgern der Doppelschlag. Der mal wieder überragende Vuskovic traf per Freistoß zum 2:1. Der gerade eingewechselte Balde legte das 3:1 nach. Martanovic Anschlusstor kam zu spät. Freiburg hat die Europapokalteilnahme in der kommenden Saison noch nicht sicher. Der Hamburger SV wird diese Saison definitiv als bester Nordclub beenden.
10: Auch die zweite Fußball-Bundesliga freut sich auf ein Herzschlagfinale. Das gilt fürs Aufstiegsrennen und für den Abstiegskampf. Der zweite Elversberg, der dritte Hannover und der vierte Paderborn gehen allesamt punktgleich in den letzten Spieltag. Absteigen können noch 6 Teams. Bei Preußen Münster ist alles verloren. Die Mannschaft von Trainer Alois Schwarz steht als Absteiger nun fest. Beim Giro d'Italia ist der Abstecher nach Bulgarien zu Ende gegangen. Auf der dritten Etappe gab es keine großen Verletzungen für die Radprofis. Holger Gerska.
13: Der dritte Tag in Bulgarien war der erste ohne einen großen, das Rennen beeinflussenden Massensturz. So gab es auf einer breiten Zielgeraden in Sofia einen packenden Dreikampf der 3 Topsprinter dieser Rundfahrt, die auf dem Zielstrich nur durch wenige Zentimeter voneinander getrennt waren. Gewonnen hat, wie schon zum Auftakt, der jüngste dieses Trios, der 22-jährige Franzose Paul Magnier, als cleverster im Finale. Denn Jonathan Milan, der italienische Sprinter des deutschen Lidl-Teams, war zu früh im Wind und musste sich mit Platz 2 begnügen. Dritter wurde der Niederländer Dylan Groenewegen aus dem kleinen Unibet-Team, das vom deutschen Tour-Rekord-Etappensieger Marcel Kittel gecoacht wird. Bester deutscher Sprinter in diesem Finale war wie am Freitag Pascal Ackermann wieder auf Platz 7. Das rosa Trikot des Spitzenreiters nimmt der Sieger der zweiten Etappe, der Uruguayer Thomas Silva, mit nach Italien, wo der Giro nach einem Transfertag am Dienstag fortgesetzt wird. Zweiter der Gesamtwertung bleibt Florian Storck.
10: Der Giro ist also nun in Italien angekommen, dort wo er hingehört. Und Rom gehört bekanntlich als als Hauptstadt zu diesem schönen Land. Dort wird in diesen Tagen der Sieger beim Tennis-Masters-Turnier gesucht. Deutschlands bester Tennisprofi Alexander Zverev hat das Turnier schon gewinnen können, steht nach einem Zweisatzerfolg über den Belgier Blocks nun zumindest schon mal im Achtelfinale. Dort trifft Zverev auf den Italiener Daderi. Der letzte Hauptrundenspieltag in der Basketball-Bundesliga hatte es in sich. Auf den letzten Drücker haben sich Trier und Rostock noch ein Ticket für die Play-Ins gesichert. Oldenburg und Chemnitz sind dagegen leer ausgegangen. Alle Infos dazu auch auf sportschau.de.
0: Ina Kast war das mit dem Sport.
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14: Um 23.29 Uhr mit Olaf Knapp. Russlands Präsident Putin hat vorgeschlagen, Altkanzler Schröder als Vermittler im Ukraine-Krieg einzusetzen. Das hat in Deutschland unterschiedliche Reaktionen ausgelöst. Innerhalb der Bundesregierung zeigt man sich skeptisch. Aus Berlin Dietrich Karl Meurer.
15: Aus Regierungskreisen heißt es, man habe die Äußerungen Putins zur Kenntnis genommen. Sie reihten sich ein in eine Serie von Scheinangeboten. Solange Moskau seine Forderungen nicht ändere, gelte die Idee als wenig glaubwürdig. Aus Sicht der Bundesregierung gilt eine verlängerte Waffenruhe als erster Test für die Ernsthaftigkeit des Vorschlags. Auch Grünen-Ko-Fraktionschefin Britta Hasselmann weist den Vorschlag Putins zurück. Russlands Präsident könne den Krieg selbst beenden.
14: Die DGB-Vorsitzende Fahimi hat vor Angriffen auf den Sozialstaat und Arbeitsrechte gewarnt. Man sehe, wie versucht werde, den 8-Stunden-Tag in Frage zu stellen oder soziale Sicherungssysteme auszuhöhlen, sagte Fahimi auf dem Bundeskongress des Deutschen Gewerkschaftsbundes in Berlin. Sie warnte erneut davor, den Sozialstaat schlecht zu reden und die Beschäftigten zur Ursache der Krisen zu erklären. Vor dem Hintergrund der Reformpläne der Bundesregierung beraten 400 Delegierte bis Mittwoch über den künftigen Kurs des DGB. Geplant sind dort auch Reden von Bundeskanzler Merz, Arbeitsministerin Baas und Finanzminister Klingbeil. Viele Passagiere und Crewmitglieder des vom Hunter-Virus betroffenen Kreuzfahrtschiffs Hondius sind heute in ihre Heimatländer ausgeflogen worden. Eine der Maschinen aus Teneriffa landete am Abend in Eindhoven. Darin befanden sich auch 4 Deutsche. Aus Barcelona, Julia Macher.
16: Dort werden sie zunächst von einem Ärzteteam betreut, bevor sie dann in ihre Bundesländer heimreisen und in Quarantäne müssen. Wegen der langen Inkubationszeit empfehlen die europäischen Gesundheitsbehörden eine Überwachung von bis zu 42 Tagen nach dem letzten Kontakt mit nachweislich Infizierten. Wie genau die Quarantäne durchgeführt wird, ist Sache der jeweiligen Gesundheitsämter. Und das letzte Flugzeug soll am Montag im Laufe des Tages von der Urlaubsinsel starten.
14: Der Ärzteverband Marburger Bund fordert strengere Regelungen beim Zugang zu Alkohol. Nur noch lizenzierte Verkaufsstellen sollten Schnaps verkaufen. Supermärkte, Tankstellen und Kioske sollten dagegen keinen hochprozentigen Alkohol mehr anbieten dürfen, hieß es. Laut Ärzteverband gehört Alkoholkonsum zu den größten vermeidbaren Gesundheitsrisiken in Deutschland. Internationale Erfahrungen zeigten, dass höhere Altersgrenzen und strengere Verkaufsregeln den Konsum deutlich senken könnten, vor allem bei Jugendlichen. Das Wetter in Deutschland. Nachts wechselnd bewölkt und von Südwesten aufkommende Regenfälle bei 13 bis 3 Grad. Morgen bei vielen Wolken zeitweise Regen oder Schauer 9 bis 20 Grad. Dienstag wechselhaftes Schauerwetter, im Südwesten freundlicher 8 bis 15 Grad und am Mittwoch wolkig, zeitweise Schauer, im Südosten heiter bei 11 bis 18 Grad. Das waren die Nachrichten.
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0: Und aktuell liegen uns keine Stau- und Gefahrenmeldungen vor. Ihnen eine gute und freie Fahrt.
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0: Mit Detlef Karg im Studio. Willkommen. Wie stellen wir unsere Energieversorgung breiter auf? Wie geht es weiter mit der sogenannten Energiewende? Antworten darauf kann das Erneuerbare Energiengesetz liefern, das derzeit neu geschrieben wird. Im Moment wird es zwischen den verschiedenen Ministerien noch abgestimmt. Mitte Mai soll dann eine Fassung vorliegen. Auf den weit über 400 zu erwartenden Seiten findet sich aktuell auch eine Neuerung beim Thema Biogas. Der sogenannte Maisdeckel soll wieder angehoben werden, nachdem er viele Jahre immer weiter abgesenkt wurde. Heißt also, wie viel Mais darf eingesetzt werden für die Biogaserzeugung? Für manche Erzeuger ist das ein gutes Zeichen. Es gibt natürlich aber auch kritische Stimmen, die fragen, macht es Sinn, Flächen, die für die Ernährung benötigt werden, in Anbaufläche für Energiemais umzuwandeln? Till Ganswind berichtet über das Für und Wider.
17: Gleich wird's richtig laut.
18: Thomas Balling greift zur Türklinke eines seiner BHKW. Die Abkürzung steht für Blockheizkraftwerk. Ein mannshoher 20-Zylinder-Motor wummert im Maschinenraum und macht Gas zu Strom. Die Tür geht auf. Drei dieser Kraftwerke betreibt Balling auf dem weitläufigen Gelände seiner Biogasanlage bei Gotha. 15 bis 20.000 Haushalte können sie mit Strom versorgen, sagt er. Das Biogas, das die Generatoren befeuert, stammt aus insgesamt 15 Substraten.
17: Alles das, was anfällt, Mistgülle, Spreu, Spelzenstaub, Kartoffeln, wenn sie über sind, Zuckerrüben, Schnitzel, Getreideschlämpe, alles das wird vorrangig eingesetzt.
18: Besonders wichtig, Energiemais. Einfach gesprochen kann Mais nämlich wie kaum eine andere Pflanze Sonnenenergie umwandeln und dann später im Gärprozess als Gas wieder freisetzen. Als Unternehmer und Präsidiumsmitglied des Fachverbands Biogas würde Thomas Balling deswegen gerne mehr Mais für die Gasproduktion nutzen. Aktuell darf die Pflanze 25% des Substratmixes ausmachen. Laut EEG-Entwurf dürften es bald 30% sein. Gut, aber immer noch zu wenig, sagt Balling, der den Maisdeckel am liebsten gleich ganz abschaffen würde. Mais sei am ertragreichsten und zugleich am günstigsten.
17: Wir reden alle davon, Kosten sparen, Kosten einsparen. Und wie soll man Kosten einsparen, wenn man das Günstigste nicht nehmen darf?
18: Im Umweltbundesamt hält man diese Option für nicht besonders günstig, jedenfalls nicht aus ökologischer Sicht. Die Maisnutzung zu regulieren ist mit Blick auf die Vergangenheit dagegen sehr sinnvoll, sagt Sophie Richter vom Fachgebiet Erneuerbare Energien des UBA.
19: Die hat eben leider gezeigt, dass es zu einem sehr starken Boom von diesen Energiepflanzen kommen kann.
18: Das könnte negative Folgen haben für die Qualität der Böden, die Biodiversität und die Lebensmittelproduktion.
0: Da müssen wir einmal ganz kurz unterbrechen. Eine Meldung für Bremen. Falschfahrer auf der B6 in Bremen, Mitte Neustadt zwischen Stephaniebrücke und der Überleitung zur Karl-Franke-Straße kommt Ihnen ein Falschfahrer entgegen. Und nun weiter im Programm.
18: So Richter.
19: Bereits jetzt gibt es Flächen- und Nutzungskonkurrenzen gegenüber der Futter- und Nahrungsmittelproduktion. Und dieser Druck auf die Fläche könnte sich dann eben noch mal mehr verschärfen.
18: Das waren auch die Gründe, den Maisdeckel 2012 überhaupt einzuführen. Es ist ökologisch deutlich sinnvoller, statt Mais verstärkt auf Reststoffe, Gülle und Abfälle zu setzen, argumentiert Richter. Das hält auch Nina Scheer grundsätzlich für einen guten Weg. Es dürften keine falschen Anreize gesetzt werden, sagt die energiepolitische Sprecherin der SPD-Bundestagsfraktion.
20: Wenn es jetzt in eine andere Richtung gehen sollte, dann muss man einfach anderweitig dafür sorgen, dass diese gewünschten Effekte eintreten. Ja, es darf halt insgesamt zu keinen Fehlanreizen bei der Bioenergie kommen.
18: Dafür braucht es die richtigen Förderprogramme, sagt Scheer, ohne konkreter zu werden. Sie betont aber die große Bedeutung von Biogas für den deutschen Energiemix. Es sei eine wichtige Ergänzung zur Energie aus Sonne und Wind, könne etwa eingesetzt werden, wenn beides nicht ausreichend zur Verfügung steht.
0: Till Ganswind informierte.
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0: Die USA gehören zu den beliebtesten Reisezielen in der Welt, gerade auch für Deutsche. Aber seit Donald Trumps Rückkehr in das Amt brechen Buchungszahlen aus Europa und auch aus Kanada dramatisch ein. Ob Visa-Unsicherheiten, politische Spannungen, eine Abneigung oder das neue Auftreten der US-Grenzbeamten. Viele Urlauber fragen sich, ob sie willkommen sind. Was das für die amerikanische Tourismusbranche bedeutet, Kerstin Klein berichtet darüber.
16: Im Hafen von Johns Pass an Floridas Golfküste. Die Sonne scheint, die Möwen kreischen. An Hubbards Marina legt eine Barkasse mit etwa 20 Touristen an Bord zur Delfintour ab.
21: All right, good morning. Welcome aboard the Sea Adventure. How's everybody doing?
16: Tatsächlich kamen im vergangenen Jahr weniger internationale Besucher in die USA als im Jahr zuvor. Ein Minus von rund 6%. Vor allem viele Kanadier blieben fern.
2: Hier lag der Rückgang bei rund 20%. Aus Boykott, weil Trump Kanada im ersten Amtsjahr beschimpfte und einverleiben wollte? Fragt man Delfin-Tour-Captain Dylan Hubbard, der das Unternehmen in vierter Generation betreibt, war der Einbruch gar nicht so schlimm. Und der schleppende Start ins Jahr 2025 hätte andere Gründe gehabt.
3: Anfang 2025 war etwas schleppend. Das lag an den Hurricanes 2024. Es war eine Herausforderung, klarzumachen, ja, wir sind von zwei massiven Hurricanes getroffen worden, aber wir haben den Wiederaufbau geschafft.
2: Hurricanes, nicht Trump. Durchaus eine mögliche Erklärung für weniger Besucher, zumindest hier an der Golfküste. Doch ein paar Stunden weiter südlich in Cape Cod treffen wir einen Mann, der klar eine andere Erfahrung gemacht hat.
22: Wir hatten keinen Umsatzrückgang während der Pandemie. Wir hatten keinen Umsatzrückgang während der schlimmen Hurricanes. Wir hatten den ersten Umsatzrückgang mit der zweiten Amtszeit von Donald Trump.
2: Marco Wischmeier kam vor 11 Jahren aus Deutschland nach Florida, betreut hier heute mehr als 40 Ferienhäuser. Er hat viele kanadische und europäische Kunden.
22: Bei uns war der Tourismus, die Buchungen wirklich down, also ganz schlimm.
2: Und was sagen die dir, warum sie nicht mehr kommen?
22: Wegen Trump.
2: Die sagen das klar.
22: Wegen der politischen Situation. Da kann man nicht mehr hinfahren.
2: Sein Umsatz sei eingebrochen. Donald Trump rechnet er vor, habe ihn vergangenes Jahr $250.000 gekostet. Der wichtigste Antrieb für den Tourismus in Florida sind weder Delfine noch Ferienhäuser, sondern Disney World. Bootsbetreiber Hubbard sagt, viele seiner ausländischen Touristen kämen direkt vom Vergnügungspark zu seiner Marina oder dem benachbarten Strand. Doch der Disney-Motor stottert. Für das erste Quartal warnte der Konzern vor einem Rückgang bei internationalen Besuchern. Auch Chris French in Orlando sieht diesen Rückgang. Er vermittelt als Reiseagent ausschließlich Disney-Urlaube.
3: Es ist sehr klar, dass viele internationale Reisende, die normalerweise nach Disney World kommen, jetzt andere Ziele wählen. Ich habe viele kanadische Kunden, die mir sagen, dass sie sich dieses Jahr wohler fühlen, nach Disneyland Paris zu reisen.
2: Ein Strand in der Nähe von Hubbards Marina. Dutzende Urlauber ahlen sich in der Sonne, Kinder spielen im Sand. Leer ist es hier nicht. Und trotzdem gibt es sie, die Anzeichen dafür, dass die USA gerade ein Problem haben, genauso viele Besucher aus dem Ausland anzulocken wie früher. Und für einen Bundesstaat wie Florida, der vom Tourismus lebt, könnte das auf Dauer zum Problem werden.
0: Kerstin Klein berichtete.
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0: Wir blicken zurück. Es war ein entspannter Nachmittag in Leipzig. In der Innenstadt herrschte Trubel. Niemand ahnte, welche Szenen sich bald abspielen würden. Dann raste ein Auto dort in die Fußgängerzone. Wir erinnern uns, es gab Tote und Verletzte. Schnell war die Rede von einer Amokfahrt und davon, dass der Fahrer in psychiatrischer Behandlung gewesen sei. So lässt sich im Zeitraffer beschreiben, was da in Leipzig geschehen ist. Nun wird beispielsweise auch wieder die Frage nach dem Umgang mit psychisch Kranken gestellt und nach Hilfsangeboten oder mehr Kontrolle und Überwachung im Vorfeld. Darüber hat mein Kollege Sven Kochale vom Mitteldeutschen Rundfunk mit der Sozialpädagogin Marika Dieme gesprochen. Sie arbeitet beim Leipziger Netzwerk Das Boot. Es bietet unter anderem Unterstützung bei psychischen Erkrankungen an. Und die erste Frage an sie war, inwiefern die Leipziger Amokfahrt in gängige Muster passt.
23: Also wenn wir jetzt Parallelen zu der Arbeit von Das Boot GmbH ziehen wollen, dann können wir schon sagen, dass Menschen, die zu uns kommen, Menschen sind, die im Grunde eine schwere psychische Erkrankung haben beziehungsweise aus dem System fallen oder gar nicht in das System hineinkommen. Ne? Dass diese Personen, die zu uns kommen, durchaus, ja, also wenn ich das jetzt so von außen beschreibe, von der Sprache, von den Gedanken, die sie äußern, ja, für zuhörende Personen durchaus etwas befremdlich wirkt. Ne?
24: Befremdlich und inwiefern? Was nehmen Sie dann wahr, als jemand, der in solchen Fällen ja täglich zu tun hat?
23: Ja, für uns ist es ein Stück der Alltag, aber wenn ich mich jetzt in die Rolle von Personen setze, dass die das gar nicht so kennen, da könnte es durchaus sein, dass das irgendwie, dass die Gedanken sprunghaft sind, dass so Fantasieäußerungen kommen, ne? Die Emotionen, das Verhalten, und das kann ja so, ich sag mal so, von affektiven Störungen, wo ja auch die Depression dazu gehört, bis Angststörungen, Zwangserkrankungen und die psychotischen Störungen sind eher von dem Verlust des Realitätsbezuges geprägt oder halt auch Halluzinationen und so weiter. Und also ich würde auch nochmal betonen, das findet eben hauptsächlich in der Innenwelt der Person statt, ne? Das ist eine Ausrichtung, die da davon ausgeht, dass die Person ihre eigenen Gedanken oder ihre Handlung gar nicht als fremd oder störend empfindet.
4: Was sind denn dann regelmäßig Auslöser, auch damit solche inneren Stimmen nach außen kommen und dann von der Umwelt auch als sehr merkwürdig wahrgenommen werden?
23: Das sind zum einen die biologischen Faktoren, ne? Die treffen dann im Laufe des Lebens eben auf soziale oder Umweltfaktoren. Und möglicherweise wächst eine Person in einem dysfunktionalen Familiensystem auf und dann kombiniert mit einer gewissen Vulnerabilität. Das bedeutet also, dass man jemand eine Anfälligkeit für eine Erkrankung hat, ne? Und dann kann es sein, dass vielleicht ein Lebensereignis passiert, ein schwerer Verlust oder was auch immer. Und das kann zu einer psychischen Erkrankung führen. Also man kann jetzt nicht sagen, das passiert, das ist A, und dann passiert B, die Erkrankung. Das ist nicht so einfach. Wir sind ja Menschen, wir können uns ja auch gar nicht in so eine Schablone pressen. Aber vielleicht hilft das so ein bisschen, um das ein Stück zu verstehen.
4: Welche Anzeichen geben denn einen Hinweis darauf, dass jemand in einer solchen Ausnahmesituation ist und Hilfe bräuchte?
23: Wenn wir hier, ich gehe jetzt mal von meinem Arbeitsfeld aus, und hier kommt eine Person, die kommt ganz regelmäßig her, ist jetzt fiktiv geschildert, ne? Und wir haben, ich sag mal jetzt, normale oder Alltagsgespräche, und dann kommt die später am nächsten Tag wieder und irgendwie sind die Gedanken nicht mehr so klar oder die Person zieht sich mehr zurück. Oder vielleicht durchaus auch die Körperhygiene. Man merkt, sonst ist das eine sehr gepflegte Person und das findet nicht mehr statt. Das könnte auch alles darauf hindeuten. Das Gehirn dieser Person funktioniert ja dann nicht so wie bei einer gesunden Person. Die Person kann das dann vielleicht durchaus gar nicht mehr steuern. Trotz, wenn eine Person halt in so einem psychotischen Erleben ist und das wir nach außen merken, dass wir dann dranbleiben, dass wir nicht wegschauen, dass wir in einer respektvollen Art mit der Person umgehen. Und es gelingt ja leichter, wenn man eine Beziehung zu der Person hat. Und auch eine spezielle Distanz auch noch dazu, ne? Für Angehörige ist es total schwierig. Oder für Freundschaften oder für Zugehörige, sagt man ja auch, ne? Für uns in der Fachwelt, wir können, wenn wir eine Beziehung aufgebaut haben zu der Person. Ich sag immer, man muss immer erstmal, wenn man Menschen hier kennenlernt bei der Arbeit, man muss erstmal so, es ist wichtig, so einen Beziehungskredit aufzubauen, ne? Weil das sind oft Personen, die in ihrer Biografie Vertrauensbrüche erlebt haben, Beziehungsabbrüche, und die sehr misstrauisch sind. Und wenn wir in den Beziehungskredit einzahlen, dann kann es durchaus in so schweren Krankheitsphasen auch eher gelingen, die Person zu gewinnen, in eine Behandlung zu gehen. Bei Menschen, die wir nicht so gut kennen, ist das durchaus schwieriger. Wir können ja da nicht auch hinter die Fassade gucken, geht nicht.
4: Wie kann denn das Umfeld reagieren, wenn es so Anzeichen gibt, da verändert sich was bei meinem Gegenüber?
23: Eine konfrontative Methode wäre nicht sinnvoll. Und dann kommt jemand von außen und sagt, mach mal A und mach mal B und mach mal C. Das wird nicht funktionieren, ne? Sondern eher nicht konfrontieren, sondern eher mit einer gewinnenden Haltung und Fachpersonal heranholen. Wir sind ja hier in sehr sehr niedrigschwellig. Wir haben ja in der Ahrenstraße 66 in der Südvorstadt jeden Tag geöffnet. Und also wirklich jeden Tag. Also auch an Weihnachten und Silvester und alle Feiertage, wo wir Öffnungszeiten haben und Menschen kommen können und einfach da sein können, andere Personen treffen können. Hier sind Personen, die sind im Teilhabe- und Beschäftigungsprojekt. Das sind auch Menschen, die selbst betroffen sind, die Möglichkeit haben, im Ehrenamt für eine Aufwandsentschädigung hier eine Tagesstruktur zu finden und auch mit in der Küche beziehungsweise auch im Teestubenbetrieb auch zu unterstützen. Das ist auch ein Baustein, ne? Und das gehört zu dem gesamten System der Behandlung als komplementäre Leistung auch dazu. Hm. Das ist wichtig.
4: Nehmen Sie denn wahr, dass seit dieser Woche auch der Beratungsbedarf bei Ihnen zugenommen hat?
23: Nein. Ich gehe davon aus, ich kann jetzt nicht in die Zukunft gucken, dass wir das in der Folge mehr merken werden. Aber jetzt in der ersten Woche haben wir es nicht gemerkt. Hm.
4: Wo stößt denn dieses System an Grenzen? Also wenn Kapazitäten zum Beispiel nicht mehr vorhanden sind, wie erleben Sie denn da die psychiatrische Versorgung in Deutschland?
23: Ja, also wir haben ja Menschen, die kommen zu uns in die Beratung und sagen, wir brauchen Psychotherapie und könnt ihr uns helfen? Und das können wir in dem Moment ja auch nicht, weil die Wartezeiten sind ja also mindestens ein halbes Jahr. Und da braucht es auch die Person, dass die regelmäßig ans Telefon geht, hinterher telefoniert, also auch die Energie aufzubringen, sich wirklich einen Platz zu suchen.
4: Das heißt, die Einrichtungen sind voll und da gibt es dann, wenn ein Fall eintritt, nicht sofort dann irgendwie die Möglichkeit, jemanden unterzubringen?
23: Es gibt nicht die Möglichkeit, den man sofort unterzubringen. Ich rede jetzt von einer ambulanten Psychotherapie. Ne? Und die Menschen kommen dann halt zu uns. Da können wir erstmal was abfangen. Das ersetzt allerdings nicht die Psychotherapie. Gespräche mit Psychotherapeutinnen. Ne? Es ist die Sozialpsychiatrie mit den komplementären Systemen wie Ergotherapie, Sportangebote, kunsttherapeutische Angebote. Ein wichtiger Baustein sind auch die Peer-Beratungen. Ne? Das haben wir ja auch im Boot. Es gibt hier Menschen, die Peers sind. Das heißt, das sind Menschen, die Psychiatrie-Erfahrung haben, die oft eine Ex-In-Ausbildung haben und zur Genesungsbegleitung, die also selbst eine Erkrankung hatten und vor allem auch eine Genesungserfahrung erlebt haben. Und wenn Sie sich diese ganzen Bausteine angucken, angefangen bei einer medikamentösen Behandlung über eine psychotherapeutische Behandlung bis hin zu dem ganzen System in der komplementären Versorgung, vielleicht auch die Angehörigen oder die Zugehörigen anzusprechen und sowas, dass es gelingt, in eine Behandlung zu bekommen. Eine Behandlung ist ja das Beste, was passieren könnte. Ne?
4: Würden Sie sagen, wir haben ein Problem mit psychisch Kranken in der Gesellschaft?
23: Das ist ja fast eine ethische Frage, ne? Und ich habe mir da auch in den letzten Tagen relativ viel Gedanken gemacht, genau auch nach der Tat. Und wissen Sie, ich werde auch oft gefragt, nehmen denn die psychischen Erkrankungen zu? Und dann muss man schon sagen, psychische Erkrankungen gab es schon immer, seitdem es den Menschen gibt. Der Punkt ist nur, dass die Gesellschaft oder im Laufe der Geschichte immer anders damit umgegangen ist. Es gab Zeiten, wo Menschen dazugehört hatten, die eine psychische Erkrankung hatten. Die waren einfach mit dabei. Ne? Und es gab Zeiten, wo Menschen ausgestellt wurden in so Käfigen auf dem Marktplatz und dann beschmissen wurden, weil die halt ausgegrenzt wurden. Es gab Zeiten, wo Menschen vernichtet wurden im Nationalsozialismus. Und heute sind wir in einer Zeit, wo das ein Stück mehr schon zur Gesellschaft gehört und trotzdem die Stigmatisierung noch immer da ist, ne? Vor allem für die schwer psychisch Kranken, die das Stadtbild sich dann auch, also wenn man jetzt auch mal dieses Thema Wohnungslosigkeit und Obdachlosigkeit damit reinwirft in das Thema, ist ein Riesenproblem. Ne? Von daher kann ich Ihnen gar nicht so genau sagen, hat die Gesellschaft ein Problem mit dem psychisch Kranken? Vielleicht kann man das auch umdrehen, die These. Ne?
4: Was empfehlen Sie der Gesellschaft?
23: Dieses sich füreinander zu interessieren, nicht wegzugucken, ich nenne es jetzt mal bei Abweichungen, die uns vielleicht erstmal absurd erscheinen, nicht wegzuschauen und da zu sein und den Personen ja auch in der Nachbarschaft, also da auch Hilfestellung zu leisten. Das war ja jetzt sehr eindrücklich, als die Tat passiert ist, wie die Menschen dort geholfen haben vor Ort, wo die Leipziger stehen zusammen. Das ist ja, und das auch in den Alltag zu übertragen, das wäre so mein Fazit.
0: Sagt die Leipziger Sozialpädagogin Marika Dieme im Lichte der Ereignisse der vergangenen Woche in Leipzig, im Lichte der Amokfahrt.
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0: Wir haben jetzt 23.51 Uhr.
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0: Die US-amerikanische Jazzsängerin Gabrielle Cavassa hat in diesem Monat ihr Debütalbum Diavola veröffentlicht. Mauretta Heinzelmann stellt es uns vor.
5: Diavola!
6: It's important to get in contact with our humanity, so that we have empathy for ourselves and each other. Music is the most powerful tool for just accessing like the core of oneself or of us.
8: Gabrielle Cavassa dringt mit ihrer Stimme in den Kern vor und sie findet es wichtig, dass wir in Kontakt mit unserer Menschlichkeit kommen. Die Italo-Amerikanerin wuchs in Kalifornien auf, studierte an der Universität San Francisco Musik, während sie in Clubs sang.
6: Sunshine on my behind. Feel like I've found my power through softness and through intimacy.
8: Eine sanfte und entspannte Art zu singen hat Gabriel Cavassa in direktem Kontakt mit dem Publikum entwickelt. Aber sie kann auch ganz schön loslegen mit einem schier endlosen Atem.
6: Breathing is so basic, you know, but it's such a focus for me. I never want to let a note go, you know.
7: My
8: Jetzt, mit 31 Jahren, erscheint Gabriel Cavassas Blue Note-Debüt Diavola. Allerdings hat sie bereits 2020 in Eigenregie das Album Inside My Arms produziert. 2021 gewann sie den Sarah Vaughan Vocal Competition. Und dann fand sie sich in einer Art Märchen wieder, als Joshua Redman auf sie aufmerksam wurde und ein Album mit ihr aufnahm. Redman ist auch auf dem neuen Album dabei, mit Brian Blade, Larry Grenadier, Jeff Parker und Paul Cornish, eine super Besetzung.
6: And it was a very Cinderella story for me.
8: Diese märchenhafte Musik hat natürlich auch dunkle Seiten, denn das Album heißt Diavola. Es ist einer der selbstkomponierten Songs von Gabriel Cavassa.
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8: Diavola ist ein italienisches Wort, das einen Charakter beschreibt, der alles, was auf Sängerinnen und Frauen heutzutage projiziert wird, in sich aufnehmen und ausbalancieren kann.
6: She was a character invented out of necessity for me to be able to hold these qualities that I don't like in myself and also to be able to hold polarities.
8: Polaritäten aushalten und annehmen, sich nicht durch Erwartungen einschränken lassen. Gabriel Cavassa war ein empfindsames Kind. Wenn sie über ihre Wahrnehmungen sprach, Schmerz, Verlust, Liebe, wurde dies als nicht altersgerecht abgetan.
0: Da müssen wir einmal ganz kurz drüber gehen. Wir haben einen Falschfahrer auf der A81 Stuttgart-Singen. Zwischen Kreuz Stuttgart und Hildritzhausen kommt Ihnen der Falschfahrer entgegen. Ich wiederhole, auf der A81 Stuttgart-Singen. Zwischen Kreuz Stuttgart und Hildritzhausen ist ein Falschfahrer unterwegs. Vorsicht dort in beiden Richtungen und nun weiter im Programm.
8: Cecile McLaurin-Salvant und Frank Sinatra. Einige Songs auf diesem Album singt Gabriel Cavassa auf Italienisch. Eine Sprache, die sie hauptsächlich aus Songs lernte. Wenn Cavassa sich jetzt auf Italienisch unterhält, dann fallen ihr oft nur sehr poetische Wendungen aus Liedern ein.
6: But it's like, instead of saying like, oh, I love it here, like I forget how to say, oh, I love it here. So I say, this is heaven to me.
0: Mauretta Heinzmann hat uns Diavola, das Debütalbum der Jazzsängerin Gabriela Cavassa, vorgestellt. Es ist erschienen beim Label Blue Note Records.
1: Standpunkte.
0: Ex-Kanzler Schröder als Vermittler im Ukraine-Krieg. Mit diesem Vorschlag hat Russlands Präsident Putin seinen langjährigen Freund ins Spiel gebracht und natürlich hierzulande eine Debatte ausgelöst. Von einzelnen SPD-Politikern kommt die Forderung, das Gesprächsangebot aus dem Kreml wenigstens zu prüfen. Die Bundesregierung zeigt sich skeptisch und bricht von einem Scheinangebot. Unsere Gastautorin heute ist Daniela Seperi, freie Autorin unter anderem für die Taz und den Spiegel. Sie hält vom Vorschlag Putins gar nichts.
9: Putin braucht keinen Vermittler. Er braucht nur den Befehl zu geben, die Bombardierungen zu stoppen. Dass ausgerechnet Gerhard Schröder jetzt als möglicher Vermittler ins Spiel gebracht wird, ist deshalb keine Friedensinitiative, sondern eine politische Provokation. Denn Schröder ist nicht irgendein ehemaliger Kanzler. Er ist seit Jahren einer der einflussreichsten Kreml-Lobbyisten Europas. Dass Putin ausgerechnet ihn bevorzugt, sagt alles über diesen Vorschlag. Er sucht jemanden, der russische Interessen mitträgt und Europa spaltet. Das ist politische Inszenierung, mehr nicht. Gerhard Schröder war einmal Bundeskanzler Deutschlands. Heute ist er vor allem ein Symbol dafür, wie autoritäre Regime westliche Netzwerke, Eitelkeiten und wirtschaftliche Abhängigkeiten für ihre Interessen nutzen. Genau deshalb darf man auf dieses Spiel nicht hereinfallen.
0: Das war die Meinung der freien Autorin Daniela Seperi. Nach Ansicht des Tagesspiegels wäre es dagegen falsch, Putins Vorstoß gleich abzutun.
11: Natürlich steht der Altkanzler in der SPD völlig im Abseits. Viele in der Partei haben wegen seiner großen Nähe zu Putin mit ihm gebrochen.
10: Gleichzeitig wird man Wege finden müssen. Und statt Schröder völlig außen vor zu lassen, wäre es ja eine Überlegung wert oder besser eine Prüfung, ob Schröder noch einen Funken Vertrauen von deutscher Seite genießen kann. Möglicherweise müssen weitere Personen als Vermittler benannt werden, die helfen können.
0: Die Süddeutsche Zeitung hält es für möglich, dass bei Putin Verzweiflung durchklingt. Schröder als Vermittler, damit wolle Putin davon ablenken, dass es gerade gar nicht gut für ihn laufe.
10: Es wäre interessant zu erfahren, ob dieser Vorstoß seinem alten Buddy Gerhard Schröder vielleicht sogar selbst ein wenig peinlich ist. Der Kriegsherr Wladimir Putin hat den ehemaligen deutschen Bundeskanzler nach seiner Schrumpfparade auf dem Roten Platz am Tag des Sieges als Vermittler im Ukraine-Krieg ins Spiel gebracht. Es ist ein absurder Vorschlag, der keinen Weg zur Beendigung des Krieges aufzeigt. Im Gegenteil. Putin macht den Verhandlungsprozess komplizierter, als er es ohnehin schon ist.
0: Für die Nürnberger Nachrichten will Putin vor allem Verwirrung stiften und für die Stuttgarter Zeitung hat Schröder jegliches diplomatische Geschick verloren. Das Straubinger Tagblatt dagegen hält Putins Vorstoß für richtig.
10: Schröder ins Gespräch zu schicken wäre keine Niederlage und auch kein Gesichtsverlust, sondern einfach nur richtig und pragmatisch. Verlieren kann man nichts, und wenn dabei nichts herauskommt, sind wir genauso weit wie jetzt. Falls Putin jedoch insgeheim einen Ausweg sucht, sollte man die Chance wenigstens nutzen und hören, um was es geht. Mit dem Teufel zu sprechen, heißt nicht, dass man gemeinsame Sache mit ihm macht.
0: Nach Meinung der FAZ dagegen ist Schröder als Vermittler absolut ungeeignet.
10: In der Ukraine wird ihm niemand Vertrauen schenken, auch in Europa sollte es keiner tun. Schröder ist Putins Mann. Dass er sich nach dem Ausscheiden aus dem Amt für großes Geld aus Russland entschieden hat, disqualifiziert ihn heute als Diplomaten. Das sollte man sich auch in der SPD eingestehen. Es gibt keinen Weg zurück in die alte Liebedienerei gegenüber dem Kreml, erst recht nicht in die alte Geschäftemacherei über die Köpfe Osteuropas hinweg.
0: Und das waren die Standpunkte, zusammengestellt heute von Petra Mittermeier.

0: Es ist 0 Uhr. 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
1: Die Nachrichten mit Ronald Lessig. Guten Abend. Die deutschen Passagiere des Kreuzfahrtschiffes MV Hondius sind auf dem Weg nach Frankfurt. Sie sind nach dem Ausbruch des Hunter-Virus am Sonntag in Teneriffa vom Schiff evakuiert und von dort in die Niederlande geflogen worden. In Frankfurt werden sie wieder untersucht und kommen dann in Quarantäne. Dieser Hunter-Virus-Experte sagt, man müsse keine Angst vor einer neuen Pandemie haben.
2: Wir wissen von einer Geburtstagsparty, auf der ein Infizierter war. Aber selbst Leute, die mit ihm am Tisch saßen, haben sich nicht infiziert. Die Übertragbarkeit dieser Viren ist nicht wie bei Masern, ist nicht wie bei Covid-19.
1: Die Inkubationszeit des Hunter-Virus kann einige Wochen betragen. Bestätigt sind bisher 6 Fälle unter den Passagieren des Kreuzfahrtschiffes. 3 Menschen starben. Die Bundesregierung ist skeptisch gegenüber dem jüngsten Gesprächsangebot von Russlands Präsident Putin zu einem möglichen Ende des russischen Angriffskrieges in der Ukraine. Sie spricht von einem Scheinangebot. Putin hatte Altkanzler Schröder als möglichen Vermittler ins Spiel gebracht. Er ist Putin seit Jahren verbunden und kann nach Einschätzung der Bundesregierung keine neutrale Rolle übernehmen. Venezuela berichtet von schweren Umweltschäden durch eine Ölpest in Trinidad und Tobago. Laut dem venezolanischen Außenministerium hat das Öl Schäden entlang der Küste von mindestens 2 Bundesstaaten sowie einem Golf nahe Venezuela verursacht. Die Ölverschmutzung sei eine Bedrohung für das ökologische Gleichgewicht in der Region. In der Fußball-Bundesliga hat der 1. FC Köln das letzte Heimspiel der Saison verloren mit 1:1.

0: unterstützen und den Rhein-Ruhr-Marathon weltweit bekannter machen. Die Beteiligung dieses Jahr war ebenfalls ein neuer Rekord. Über alle Kategorien hinweg liefen und rollten laut Organisatoren rund 9.500 Menschen durch Duisburg. Gefreut haben sich Läuferinnen und Läufer vor allem über die Stimmung entlang der Strecke.
1: Das Wetter in Nordrhein-Westfalen. In der Nacht regnet es bei 8 bis 3 Grad. Tagsüber zieht der Regen erst ab, am Nachmittag neue Schauer. Dazu in Waldbröl bis 8 Grad, in Bad Salzuflen bis 10 und in Jülich bis 11 Grad. Das war WDR aktuell.
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3: Aktuell liegt uns noch die Falschfahrermeldung vor von der A81 Stuttgart-Singen. Zwischen Kreuz Stuttgart und Hildritzhausen wird uns noch der Falschfahrer angezeigt. Sollte die Lage dort noch gefährlich sein, fahren Sie bitte entsprechend vorsichtig. Die A1 Dortmund Richtung Münster ist zwischen Kreuz Dortmund-Unna und Carmen-Zentrum wegen Bauarbeiten bis Montag früh gesperrt. Die A2 Dortmund Richtung Oberhausen ist zwischen Dreieck Bottrop und Kreuz Oberhausen wegen Bauarbeiten bis Montag früh gesperrt. Und dann die A81 Heilbronn Richtung Würzburg ist zwischen Weinsberg-Ellhofen und Kreuz Weinsberg wegen Fahrbahnerneuerung noch bis 5 Uhr gesperrt. Soweit der Verkehr. Ihnen eine gute Fahrt.
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3: Und die kommt vom Norddeutschen Rundfunk in Hamburg. Im Studio ist Detlef Karg. Heute ist Montag, der 11. Mai 2026. Wie immer, nein, da war ich ein wenig verrutscht. Wir kommen zu einem anderen Thema. Auf einer Pressekonferenz nach der Moskauer Militärparade, da ließ Kreml-Chef Wladimir Putin aufhorchen. Mit Blick auf den Ukraine-Krieg sagte er, dass er glaube, dass sich die Angelegenheit so wörtlich dem Ende zuneige. Gleichzeitig brachte er den deutschen Altkanzler Gerhard Schröder als Vermittler für Gespräche mit den Europäern ins Spiel. EU-Ratspräsident Costa hatte ja in der vergangenen Woche Gespräche mit Moskau angedeutet und sagte, dafür gäbe es auch die Unterstützung der Ukraine, die also mit im Boot sein könnte bei diesen Gesprächen. Zeigt sich nun immer mehr die Kriegsmüdigkeit auf allen Seiten oder sind das nur Finten? Wie lassen sich Putins Äußerungen deuten, auch mit Blick auf Schröder? Mehr dazu von Björn Blaschke.
4: Die Pressekonferenz war eher eine Propagandashow unter Beteiligung williger russischer Medienschaffender. Kreml-Chef Wladimir Putin stellte sich einmal mehr als Mann dar, der grundsätzlich immer zu Gesprächen bereit ist. Zum Beispiel mit dem ukrainischen Präsidenten Volodymyr Selenskyj. Ich schlage dieses Treffen nicht vor. Sollte es jedoch jemand tun, so möge er bitte kommen. Wer sich treffen möchte, soll nach Moskau kommen. Ein Treffen in einem Drittstaat ist ebenfalls möglich, jedoch nur unter der Voraussetzung, dass endgültige Einigungen über einen Friedensvertrag erzielt werden. Einen Vertrag, der auf eine langfristige, historische Perspektive ausgelegt sein sollte. Ein Treffen mit Putin in Moskau hatte Selenskyj zuvor mehrfach abgelehnt. Und ein langfristiger Friedensvertrag wirkt momentan unwahrscheinlich. Die Ukraine hat Russland in jüngerer Vergangenheit verschiedene Schläge verpasst. Die setzen Putin und seine Leute unter Druck. Selenskyj wird in dieser Situation wohl alles versuchen, das zu verstärken und umso vehementer Putins Forderungen zurückweisen. Denn wenn Selenskyj beispielsweise, wie von Putin verlangt, ukrainische Staatsgebiete an Russland abtreten würde, würde er Verfassungsbruch begehen und wohl politischen Selbstmord. Trotzdem gab Putin vor, er meine, dass sich der Krieg dem Ende zuneige, dem Einfluss des Westens auf die Ukraine zum Trotz. Sie versprachen Hilfe und begannen Spannungen mit Russland zu schüren, die bis heute andauern. Ich glaube, die Dinge neigen sich dem Ende zu. Doch es bleibt eine ernste Angelegenheit. Fragt sich, wie es dann in dieser Situation zum Ende des Krieges kommen soll. Putin selbst sagte, er sehe die Bemühungen der USA, Frieden zwischen der Ukraine und Russland zu schaffen. Aber er sei auch nicht abgeneigt, mit Europäern zu verhandeln. Persönlich würde ich, wenn es darauf ankäme, den ehemaligen Bundeskanzler der Bundesrepublik Deutschland, Herrn Schröder, vorziehen. Aber ganz allgemein gilt, lassen Sie die Europäer einen Anführer wählen, dem Sie vertrauen, aber der auch nicht schlecht über uns gesprochen hat. Sie sind uns willkommen. Wir haben niemals Nein zu Verhandlungen gesagt. Niemals. Altkanzler Gerhard Schröder als Vermittler?

0: Der 82-jährige Sozialdemokrat, von 1998 bis 2005 Kanzler, steht seit Jahren unter anderem wegen seiner Freundschaft zu Putin in der Kritik. Obendrein arbeitete er jahrelang für russische Öl- und Gaskonzerne. Zwar hat er Russlands Angriffskrieg gegen die Ukraine auch als völkerrechtswidrig bezeichnet, aber trotzdem wirkt es unwahrscheinlich, dass gerade Putin-Freund Schröder beispielsweise als offizieller Vermittler der Europäer benannt wird. Mit allem, was der Kreml-Chef nach der Siegesparade zum 9. Mai sagte, hat er wohl einmal mehr Nebelkerzen gezündet. Er gibt Gesprächsbereitschaft und Friedenswillen vor und handelt völlig anders. Davon will er wohl sein eigenes Volk, das zunehmend kriegsmüde ist, ablenken und auch US-Präsident Donald Trump, den Putin nicht verprellen möchte.
1: Björn Blaschke informierte. Russlands Präsident Putin bringt also Altkanzler Schröder als Vermittler ins Gespräch. Die Reaktionen in der deutschen Politik sind gemischt. Aus Berlin berichtet darüber Dietrich Karl Meurer.
2: Dass Putins Vorschlag in Deutschland auf ein geteiltes Echo stößt, überrascht nicht. SPD-Mitglied Gerhard Schröder steht in der Kritik wegen seiner Nähe zu Russlands Präsident und früherer Jobs für russische Energiekonzerne. Aus Regierungskreisen heißt es, man habe die Äußerungen Putins zur Kenntnis genommen. Sie reihten sich ein in eine Serie von Scheinangeboten. Solange Moskau seine Forderungen nicht ändere, gelte die Idee als wenig glaubwürdig. Aus Sicht der Bundesregierung gilt eine verlängerte Waffenruhe als erster Test für die Ernsthaftigkeit des Vorschlags. Ähnlich äußert sich der außenpolitische Sprecher der SPD-Bundestagsfraktion Adis Achmetovic. Er fordert aber, jedes Angebot müsse ernsthaft geprüft werden. Europa müsse mit am Verhandlungstisch sitzen. Dagegen spricht der frühere Chef des Auswärtigen Ausschusses des Bundestages, Michael Roth von der SPD, von einem Manöver. Auch Grünen-Ko-Fraktionschefin Britta Hasselmann weist den Vorschlag Putins zurück. Russlands Präsident könne den Krieg selbst beenden. Linken-Fraktionschef Sören Pellmann sieht in der Idee Putins kein neutrales Vermittlungsangebot, sondern ein politisches Signal mit Konfliktpotenzial. Fabio De Masi vom BSW hält eine Prüfung des Vorschlags für sinnvoll.
1: Dietrich Karl Meurer informierte. Nach der Ankunft vor Teneriffa wurde das von einem Hantavirus-Ausbruch betroffene Kreuzfahrtschiff MV Hondius mittlerweile evakuiert. Mehrere Staaten haben Rückholflüge für ihre Staatsbürger organisiert. Das Schiff dann soll weiter nach Rotterdam fahren, um dort desinfiziert zu werden. Mehr dazu von Julia Macher.
3: In Beibooten, in kleinen Gruppen, wurde ein Großteil der Passagiere sowie ein Teil der Crew der MV Hondius an Land gebracht. Vom Hafen Granadilla im Südosten Teneriffas brachten Busse des spanischen Katastrophenschutzes die Menschen zum 10 Minuten entfernten Flughafen an die Startbahn zu den abflugbereiten Charter- und Militärmaschinen. Vor dem Landgang hatte ein Ärzteteam alle Passagiere untersucht. Keiner von ihnen zeigt bisher Symptome. Eine Gefahr für die Inselbevölkerung bestehe nicht, so Virginia Barcones, Direktorin des spanischen Zivilschutzes. Wir haben von Anfang an gesagt, dass die Menschen auf den Kanaren beruhigt sein können, weil es in keinem Fall zu einem Kontakt mit der Zivilbevölkerung kommen werde. Die gesamte Rückführungsaktion findet in eigens abgesperrten und bewachten Bereichen statt. Das Personal, das in Kontakt zu den Passagieren tritt, hat die entsprechenden Schutzausrüstungen. Auch seine Sicherheit ist garantiert. Die vier deutschen Passagiere fliegen gemeinsam mit Personen aus den Niederlanden, Belgien, Griechenland und Lateinamerika zunächst in die Niederlande, reisen von dort begleitet von Ärzten nach Deutschland. Das letzte Flugzeug soll morgen die Kanareninsel Teneriffa verlassen, das Kreuzfahrtschiff anschließend Kurs auf Rotterdam nehmen. Die Rückführung ist logistisch aufwendig. 23 Länder sind an ihr beteiligt. Sowohl der Generaldirektor der Weltgesundheitsorganisation WHO wie auch der Papst haben sich für die Solidarität und die Aufnahme der MV Hondius durch Spanien bedankt.
1: Julia Macher informierte.
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1: Um gleich 0.12 Uhr in Berlin hat der auf 4 Tage angesetzte Bundeskongress des Deutschen Gewerkschaftsbunds begonnen. Unter dem Motto Stärker mit uns wollen die etwa 400 Delegierten aus den 8 DGB-Gewerkschaften über die Leitlinien ihrer Arbeit in den kommenden 4 Jahren beraten und entscheiden. Die Frage ist, wie sehr der DGB mit der Bundesregierung angesichts der derzeitigen Krise der Wirtschaft auf Konfrontationskurs gehen wird oder ob ob die Gewerkschafter angesichts der vielen Krisen zumindest teilweise kooperieren werden, etwa auch, wenn es um die Flexibilisierung der Arbeitszeiten geht, die die Bundesregierung ja anstrebt. Frank Kapellan blickt auf den gestrigen ersten Tag zurück.
5: Kai Wegner ist selbst Gewerkschaftsmitglied und Christdemokrat und regierender Bürgermeister von Berlin. Was er in seinem Grußwort zur Eröffnung des DGB-Kongresses in der Hauptstadt zu sagen hat, kommt durchaus gut an. Denn indirekt kritisiert Wegner seinen Parteivorsitzenden. Debatten über Basisrenten verunsichern die Menschen, betont er. Mit Blick auf die Steuerpolitik allerdings ist er beim Kanzler.
6: Wir sollten in diesem Land nicht über weitere Erhöhungen von Steuern, insbesondere von der Mehrwertsteuer, reden. Die Mehrwertsteuer muss sogar deutlich gesenkt werden, insbesondere in dem Bereich von Grundnahrungsmitteln, meine Damen und Herren.
5: Nach der Schlappe im Bundesrat, dem Scheitern der 1.000-Euro-Prämie, konzentriert sich die Diskussion nun auf andere Entlastungsmöglichkeiten. SPD-Chef Lars Klingbeil drängt am Rande seines Kanada-Besuches auf die ohnehin geplante Steuerreform. Natürlich hat der Finanzminister mit seiner Forderung, die Superreichen stärker zu belasten, die DGB-Vorsitzende an seiner Seite. Jasmin Fahimi, einst SPD-Generalsekretärin, macht zum Auftakt des Bundeskongresses klare Ansagen in Richtung Union.
7: Wir wollen, dass an echten Zukunftslösungen gearbeitet wird, statt an immer neuen Privilegien für die Klasse der Superreichen. Das ist kein Klassenkampf, das ist einfach eine Frage der Gerechtigkeit.
5: Der Kanzler ist allerdings strikt gegen Steuererhöhungen für Spitzenverdiener. Auch CSU-Chef Markus Söder bekräftigt im Interview mit Welt am Sonntag, keine Erhöhung beim Spitzensteuersatz, bei der Erbschaftssteuer und bei der Vermögensteuer. Allerdings deutet Bayerns Ministerpräsident Kompromissbereitschaft an, wenn es um die sogenannte Reichensteuer geht. Bei sehr hohen Einkommen ab etwa 300.000 Euro kann sich Söder eine höhere Belastung vorstellen. Aber der Spitzensteuersatz zählt ausdrücklich nicht dazu, bekräftigt er, weil er bereits ab 70.000 Euro greift und damit auch Mittelständler, Handwerker und Facharbeiter betrifft.
8: I will not sugarcoat it. Working with our coalition partner isn't always easy.
5: Ich will da gar nicht schönreden, unterstreicht Friedrich Merz bei einem Besuch der schwedischen Konservativen. Die Zusammenarbeit mit den Sozialdemokraten ist nicht immer einfach, aber sie ist notwendig. Wie in Schweden wolle auch er in Deutschland nicht das Feld den Radikalen überlassen.
8: We will not leave our country in the hand of radical forces. You don't do that and we won't do that either in Germany, dear friends and colleagues.
5: Von der Reformfähigkeit der Regierung wird abhängen, ob der Vormarsch der Rechtspopulisten von der AfD gestoppt werden kann. Das ist seine Botschaft. Wie schwer sein Besuch beim DGB-Kongress am kommenden Dienstag werden dürfte, davon bekommt Merz heute schon mal einen Vorgeschmack. Auch wir wollen das Land reformieren, betont die Gewerkschaftsvorsitzende.
7: Wer allerdings Reformen mit sozialer Härte verwechselt, der wird in uns keinen Partner finden.
5: Rente, Gesundheit, Steuern. Die Gewerkschaften setzen darauf, dass die SPD ihre Interessen in der Regierung vertritt. Morgen schon wird auch der Vizekanzler beim DGB sprechen. Für SPD-Chef Lars Klingbeil dürfte es erneut ein Spagat werden zwischen parteipolitischer Profilierung und den Zwängen des Regierungshandelns in einer Koalition mit der Union.
1: Aus Berlin war das Frank Kapellan. Aller Voraussicht nach wird Cem Özdemir von den Grünen am kommenden Mittwoch zum neuen Ministerpräsidenten von Baden-Württemberg gewählt. Das Wahlergebnis im März, wir erinnern uns, es war denkbar knapp. Nur einen halben Prozentpunkt lagen die Grünen vor der CDU, mit der sie koalieren werden. Beide Parteien haben im Stuttgarter Landtag daher die gleiche Zahl an Sitzen erreicht. Die CDU wird also entsprechend selbstbewusst und eher nicht als Juniorpartner auftreten. Was heißt das für die kommende Legislatur im Südwesten, auch mit den ganzen bundespolitischen Implikationen, die auf das Land zukommen? Darüber hat mein Kollege Matthias Deiß im Bericht aus Berlin mit Cem Özdemir gesprochen und ihn zunächst gefragt, was er unternehmen wird, damit er nach einem Jahr im Amt nicht so dasteht wie jetzt Bundeskanzler Merz.
9: nicht allen alles versprechen, vor allem Dinge, von denen man von vornherein weiß, dass man sie nicht wird einlösen können. Deshalb war mein Wahlkampf dadurch gekennzeichnet, dass ich sehr wenig versprochen habe. Ich sage, was ich machen kann und ich sage, was ich nicht machen kann. Ich kann die Zölle von Herrn Trump nicht rückgängig machen. Ich kann nicht dafür sorgen, dass China ein harter Konkurrent ist. Ich kann den schrecklichen Angriffskrieg Russlands auf die Ukraine nicht beenden. Aber was ich hier tun kann, das ist zum Beispiel, ich schaffe alle Berichtspflichten ab für den Mittelstand, für unsere Kommunen. Das wäre auch mal was für Berlin. Berlin hat den größten Teil an Bürokratie. Berlin könnte uns in Baden-Württemberg folgen. Das würde einen Unterschied machen für die deutsche Wirtschaft.
10: Das sind Maßnahmen, die Sie jetzt aufgezählt haben, die sicherlich helfen, mittelfristig. Aber es gehen ja jetzt jeden Tag oder jede Woche auch schon Arbeitsplätze verloren. Was wären denn kurzfristige Maßnahmen? Die Entlastungsprämie, die der Bund vorgeschlagen hatte, das wäre ja eine kurzfristige und auch einmalige Möglichkeit gewesen. Und die hat auch Baden-Württemberg am Ende abgelehnt.
9: Ja, weil wir nichts davon halten, Geld zum Fenster rauszuwerfen. Schauen Sie, ich bin in Baden-Württemberg auf eine Schule gegangen. Bei uns konnte man Mathematik nicht abwählen. Das scheint in Berlin anders zu machen. Die haben einen Dukatenesel, über den verfügen wir hier nicht. Wir müssen rechnen. Und das Geld kann man halt nur einmal ausgeben. Schulden zulasten künftiger Generationen, die sie zurückzahlen müssen. Ohne dass es einen Mehrwert gibt für die Infrastruktur, für die Digitalisierung, für Schienennetze. Für alles das, das ist schlicht nicht einzusehen. Ein großer Teil von dem, was wir auch der Regierung ermöglicht haben, an Schulden, ist schon ausgegeben, ohne dass es wirklich einen erkennbaren Mehrwert hat für die Infrastruktur. Das, was jetzt noch an Geld da ist, muss dahin fließen, wie es versprochen wurde. In die Verteidigung, in die Digitalisierung, in die Infrastruktur. Daran werden wir die Bundesregierung messen. Ich strecke die Hand aus nach Berlin. Wir beteiligen uns nicht daran, die Regierung schlecht zu reden. Denn am Ende profitieren davon nur die Radikalen. Wir sind bereit, bei Steuerreform, bei Rentenreform mit anzupacken. Aber die Regierung muss jetzt mal bitteschön mit einer Stimme sprechen. Ich kriege einen Vorschlag von Herrn Klingbeil, da gibt es einen Vorschlag von der CDU. So arbeiten wir in Baden-Württemberg nicht. Eine Regierung spricht mit einer Stimme, das erwarte ich auch von Berlin.
10: Da wird jetzt ja überlegt, ob es dann eine vorgezogene Einkommenssteuer richten könnte statt dieser Prämie. Dienstag trifft man sich beim Koalitionsausschuss. Aber wie soll so eine Einkommenssteuer denn gelingen, wenn die Länder sagen, sie sind eigentlich nicht bereit, auf eigene Einnahmen zu verzichten, was da ja der Fall wäre?
9: Klar, man muss die Situation der Kommunen betrachten. Die sind mit dem Rücken an der Wand. Darüber wird man mit Berlin auch reden müssen. Es gehört aber natürlich auch dazu, dass breite Schichten der Bevölkerung, insbesondere der Mittelstand, diejenigen, denen es nicht so geht, eine Entlastung brauchen. Und das muss vernünftig gegenfinanziert werden. Eigentlich bringen doch CDU, CSU und SPD alles mit, was es dafür braucht. Die eine Seite deckt die Gewerkschaften ab, die andere Seite deckt die Unternehmer und die Unternehmerverbände ab. Wir sind nochmal bereit, mit anzupacken. Ich glaube, ich spreche da auch für viele Kollegen im Bundesrat. Aber wir müssen uns zusammensetzen und brauchen eine ausgewogene Lösung, die das Land voranbringt.
1: Sagt Cem Özdemir von den Grünen im ARD-Bericht aus Berlin. Und ein kurzer Hinweis für die Autofahrer auf der A3 zwischen Frankfurt und Köln. Zwischen Dietz und Bad Honnef-Linz gefährdet Aquaplaning die Fahrt. Das gilt natürlich für beide Fahrtrichtungen. Fahren Sie da also bitte vorsichtig. Spritpreise jenseits der 2-Euro-Marke, das ist seit dem Krieg der USA gegen den Iran Realität an deutschen Tankstellen. Die Bundesregierung hat ja reagiert und die Steuern zu einem Teil auf Sprit vorübergehend gesenkt. Doch die Kosten für Benzin und vor allem für Diesel treffen die Menschen weiterhin, auch wenn die Preise sich derzeit deutlich von ihren Höchstständen entfernt haben. Insbesondere die Landwirtschaft ist ja auf Diesel angewiesen. Bisher haben sich da alternative Kraftstoffe nicht durchgesetzt. Ändert sich das jetzt? Kurzfristig wohl kaum. Axinia Weihrauch hat sich bei Landwirten umgehört.
11: Landwirt Franz Hackenberg hat eine Saison lang keinen herkömmlichen Diesel verbraucht. Er fuhr seinen Traktor mit HVO-Kraftstoff. Der verursacht bis zu 90% weniger CO2.
12: Da muss ich mich auf die Fachwelt verlassen, dass es einfach viel weniger schädlich ist wie die ganz herkömmlichen Diesel- und Benzinarten. Dann gibt mir das schon ein gutes Gefühl, dass ich da der Umwelt was Gutes tue.
11: Hackenberg hat den Kraftstoff für den Landmaschinenhersteller Fendt getestet. Sein Fazit? Er ist sehr zufrieden. Er sagt, HVO sei weniger aggressiv. Die Maschinen liefen sogar besser. HVO steht für Hydrotreated Vegetable Oils, also hydrierte Pflanzenöle. Allerdings werden teils auch tierische Fette beigemischt. Zusammen mit Wasserstoff entsteht ein Kraftstoff, der oft auch in herkömmlichen Motoren angewendet werden kann. Anders als andere Biokraftstoffe, für die unter Umständen erst umgerüstet werden muss. Trotzdem verwendet Landwirt Hackenberg HVO nach dem Test nicht mehr. Es ist ihm schlicht zu teuer und auch sonst hat es sich noch nicht stark verbreitet.
13: Das ist immer eine Frage der Wirtschaftlichkeit,
11: sagt Edgar Remmele vom Technologie- und Förderzentrum für nachwachsende Rohstoffe in Straubing.
13: Wir hatten lange Phasen, als Dieselkraftstoff sehr günstig war für die Landwirtschaft und die erneuerbaren Kraftstoffe müssen ja produziert werden und das macht sie etwas teurer.
11: Die Produktion gilt als aufwendiger und auch die verwendeten Rohstoffe sind nur begrenzt verfügbar. Da HVO und Co. außerdem meist als direkter Ersatz für Diesel verwendet werden, fällt und sinkt der Preis oft ähnlich. Laut Remmele ist HVO aktuell etwa 10 Cent teurer als herkömmlicher Diesel. Bei Rapsölkraftstoff betrage der Unterschied sogar 25 Cent. Und das trotz der aktuell hohen Dieselpreise. Um HVO und auch andere alternative Kraftstoffe in der Landwirtschaft voranzubringen, hat sich Bundeslandwirtschaftsminister Alois Rainer von der CSU in einem Interview dafür ausgesprochen, alternative Kraftstoffe von der Steuer zu befreien. Zwar werde Elektromobilität bei kleinen Landmaschinen eine Rolle spielen, bei größeren seien Biokraftstoffe eine Alternative. Remmele hält eine Steuerbefreiung für sinnvoll.
13: Ich glaube, das ist ein wichtiges Signal für Planungssicherheit für die Landwirte, aber auch für die Landmaschinenindustrie. Man darf ja nicht vergessen, die Maschinen sind heute nur für Dieselkraftstoff in der Regel zugelassen, vielleicht noch für HVO, aber für Biodieselfreigaben, für Pflanzenölfreigaben braucht man Entwicklungsarbeit, muss Geld reinstecken für die TÜV-Genehmigung.
11: Auch will das Bundeslandwirtschaftsministerium neue Marktzulassungen fördern, damit es mehr Innovation gibt. Kritik kommt allerdings von Umweltschutzseite. Das Hauptargument, die Rohstoffe für HVO und Co. müssten irgendwo angebaut werden. Kraftstoffe vom Acker beanspruchten auf sehr ineffiziente Weise enorme Flächen und stünden in Konkurrenz zur Lebensmittelproduktion, so die Deutsche Umwelthilfe auf Anfrage. Auch würde in HVO teils Palmöl verwendet werden, was noch schädlicher sein könne als fossile Kraftstoffe. Remmele vom Technologie- und Förderzentrum für nachwachsende Rohstoffe geht nicht davon aus, dass künftig mehr Ackerfläche für alternative Kraftstoffe verwendet wird. Denn wenn immer mehr Fahrzeuge, die aktuell mit 7% Biodiesel als Beimischung fahren, elektrifiziert seien, würden große Mengen für die Landwirtschaft frei. Bis das passiert, müssten sich die Preise aber noch deutlich verändern.
4: Sport.
14: Mit Ina Kast. Es wird einen Dreikampf um den Klassenerhalt geben am letzten Spieltag in der Fußball-Bundesliga. Am kommenden Wochenende gehen drei Teams mit der gleichen Punktzahl ins letzte Spiel. Denn der erste FC Heidenheim hat mit 3:1 in Köln gewonnen und hat damit den letzten Platz an St. Pauli weitergegeben. Wolfsburg, Heidenheim und St. Pauli haben nun alle 26 Punkte, Holger Dahl.
15: Heidenheim setzt seine Aufholjagd auf den Relegationsplatz mit dem 3:1-Sieg in Köln eindrucksvoll fort. Schöppners frühes Führungstor für Heidenheim wurde durch Bülter schnell ausgeglichen, aber Kölns Lund klärte einen Ibrahimovic-Schuss nach einer knappen halben Stunde ins eigene Tor. Dem Heidenheimer 2:1 folgte Mitte der zweiten Halbzeit das 3:1. Schöppner war erneut der Torschütze. In der Tabelle zieht Heidenheim damit wegen mehr erzielter Tore am FC St. Pauli vorbei und ist sowohl mit dem Schlusslicht St. Pauli als auch mit Wolfsburg auf dem Relegationsplatz punktgleich. Mit dieser spannenden Konstellation ging es noch nie in einen letzten Bundesligaspieltag.
14: Zuvor hatte es der SC Freiburg verpasst, sich schon vorzeitig Europapokalplatz 7 zu sichern. Die Freiburger verloren beim schon geretteten Hamburger SV mit 2:3 und haben damit weiter nur einen Zähler Vorsprung vor Frankfurt auf Rang 8. Nach dem Einzug ins Europapokalfinale unter der Woche war Freiburgs Trainer Julian Schuster nicht zufrieden mit dem Auftritt seines Teams in Hamburg.
16: Auf der einen Seite ist mir es zu einfach, das auf den Donnerstag zu schieben. Ich kann viel Verständnis dafür entwickeln, wie anspruchsvoll das eben auch ist. Aber auf der anderen Seite, glaube ich, ist es auch möglicherweise für uns der nächste Entwicklungsschritt, eben genau dies dann eben auch anzunehmen und daraus zu lernen, was es vielleicht bedarf, welche Nuancen dann ein Stück weit eben auch angepasst werden müssen.
14: Besser lief es für Union Berlin, das mit 3:1 in Mainz gewann. Für beide Teams ging es allerdings um nichts mehr. In der zweiten Liga steht der erste Absteiger fest. Preußen Münster von Trainer Alois Schwarz kann sich nach dem 1:1 gegen Darmstadt nicht mehr retten.
17: Sehr schwierig und auch trauriger Tag heute natürlich, dass man runter muss. Die Mannschaft hat gut gekämpft. Das war nochmal ein sehr gutes Gesicht zumindest.
14: Münster ist also abgestiegen. Weiter stark zittern muss der Tabellenvorletzte Fürth nach der 1:2 Niederlage bei Hertha BSC. Fortuna Düsseldorf dagegen holte einen wichtigen Sieg im Tabellenkeller. 3:1 gegen Aufstiegsaspirant Elversberg. In der Handball-Bundesliga wahrt Meister Füchse Berlin die Chance auf einen Champions-League-Platz. Die Hauptstädter gewannen beim Tabellenfünften THW Kiel deutlich mit 35:28. Aus Kiel Thomas Kurs.
18: Ein wichtiger Erfolg für das Team von Trainer Nicola Krickau im Rennen um die direkte Champions-League-Qualifikation. Allerdings taten sich die Füchse gegen den ersatzgeschwächten THW Kiel in den ersten 50 Minuten schwer. Mehrmals konnten die Kieler vor den 10.000 Fans in der ausverkauften Ostseehalle eine 3- oder 4-Tore Führung der Berliner ausgleichen. Erst in den letzten 10 Minuten häuften sich die Fehler bei den Gastgebern und diese bestraften die Füchse gnadenlos und zogen nach einem 25:25 deutlich davon. Torwart Milo Savelyev erwischte einen guten Tag mit 15 Paraden und vorne traf Matthias Gitzel als bester 8-mal. Mit diesem wichtigen Auswärtssieg beim Rekordmeister bleiben die Berliner dran mit einem Punkt Rückstand am Tabellenzweiten SG Flensburg-Handewitt. Platz 2 würde am Saisonende die direkte Qualifikation für die Königsklasse bedeuten.
14: Außerdem gewann Spitzenreiter Magdeburg deutlich gegen Hamburg mit 41:28. Damit können die Magdeburger am nächsten Spieltag nach der Länderspielpause die Meisterschaft vorzeitig perfekt machen. Außerdem setzte sich Gummersbach mit 26:24 in Erlangen durch. Deutschlands bester Tennisprofi Alexander Zverev steht beim wichtigen Masters-Turnier in Rom im Achtelfinale. Nachdem er zuletzt leicht angeschlagen war, hatte der Hamburger gegen den Belgier Alexander Bloks keine Schwierigkeiten und gewann glatt in 2 Sätzen.
1: Das war Ina Kast mit dem Sport.
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19: Um 0.29 Uhr mit Olaf Knapp. Russlands Präsident Putin hat vorgeschlagen, Altkanzler Schröder als Vermittler im Ukraine-Krieg einzusetzen. Das hat in Deutschland unterschiedliche Reaktionen ausgelöst. Innerhalb der Bundesregierung zeigt man sich skeptisch. Aus Berlin Dietrich Karl-Meurer.
20: Aus Regierungskreisen heißt es, man habe die Äußerungen Putins zur Kenntnis genommen. Sie reihten sich ein in eine Serie von Scheinangeboten. Solange Moskau seine Forderungen nicht ändere, gelte die Idee als wenig glaubwürdig. Aus Sicht der Bundesregierung gilt eine verlängerte Waffenruhe als erster Test für die Ernsthaftigkeit des Vorschlags. Auch Grünen-Ko-Fraktionschefin Britta Hasselmann weist den Vorschlag Putins zurück. Russlands Präsident könne den Krieg selbst beenden.
19: US-Präsident Trump weist die iranischen Bedingungen für Friedensgespräche zurück. Er nannte die jüngste Antwort aus Teheran völlig inakzeptabel. Zunächst hatten die USA vorgeschlagen, die Kämpfe einzustellen, bevor über strittigere Themen wie das iranische Atomprogramm verhandelt wird. Nach Angaben der iranischen Agentur Tasnim verlangte das Regime daraufhin ein sofortiges Ende des Krieges an allen Fronten und ein Ende der US-Seeblockade und aller Sanktionen gegen das Land. Mehrere Golfstaaten meldeten unterdessen den Abschuss oder das Eindringen von Drohnen in ihren Luftraum. Ausländische Saisonkräfte, die als Erntehelfer in Deutschland arbeiten, sind oft nicht ausreichend abgesichert, wenn sie krank werden. Die Linke fordert für sie einen vollen gesetzlichen Krankenversicherungsschutz. Aus der Nachrichtenredaktion Petra Mittermeier.
21: Sie sorgen für ausreichend Spargel und Erdbeeren. Auch in diesem Jahr werden wieder etwa 50.000 kurzfristig Beschäftigte aus dem Ausland auf Feldern in Deutschland im Einsatz sein. Und 80% von ihnen haben nach Angaben der Linken keinen ausreichenden Krankenversicherungsschutz. Der arbeitspolitische Sprecher der Linksfraktion im Bundestag Meiser sagte dem Redaktionsnetzwerk Deutschland, dass die Saisonkräfte im Krankheitsfall entweder medizinisch unterversorgt oder auf hohen Kosten sitzen bleiben.
19: Der Ärzteverband Marburger Bund fordert strengere Regelungen beim Zugang zu Alkohol. Nur noch lizenzierte Verkaufsstellen sollten Schnaps verkaufen. Supermärkte, Tankstellen und Kioske sollten dagegen keinen hochprozentigen Alkohol mehr anbieten dürfen, hieß es. Laut Ärzteverband gehört Alkoholkonsum zu den größten vermeidbaren Gesundheitsrisiken in Deutschland. Internationale Erfahrungen zeigten, dass höhere Altersgrenzen und strengere Verkaufsregeln den Konsum deutlich senken könnten, vor allem bei Jugendlichen. Das Wetter in Deutschland. Nachts wechselnd bewölkt und vom Südwesten in den Nordosten greifende, teils gewittrige Regenfälle bei 13 bis 3 Grad. Am Tage bei vielen Wolken, zeitweise Regen oder Schauer, vor allem in der Südosthälfte Gewitter. Im Nordwesten unbeständig bei 9 bis 20 Grad. Das waren die Nachrichten.
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1: Mit einer Gefahrenmeldung: Vorsicht bitte auf der A3 Frankfurt-Köln zwischen Dietz und Bad Honnef-Linz. Gefährdet Aquaplaning in diesem Streckenabschnitt die Fahrt. Das war's vom Verkehr aktuell. Ihnen eine gute und freie Fahrt.
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1: Im Studio ist Detlef Karg. Willkommen. Seit 25 Jahren gibt es die Online-Enzyklopädie Wikipedia. Aber digitale Räume demokratischer Öffentlichkeit geraten teilweise unter Druck, etwa durch KI. Automatisierte Bots fluten zudem das Netz mit Desinformationen und KI-Halluzinationen. Was bedeutet das für Wikipedia? Nicole Ebber ist Chief of Staff bei Wikimedia Deutschland und in der Reihe Einfach Wissen hat sich Anna Korwis vom Rundfunk Berlin-Brandenburg mit Nicole Ebber über Wikipedia unterhalten.
0: Erstmal herzlichen Glückwunsch zum 25. Jubiläum. Das ist ja ein Gemeinschaftswerk von ganz vielen Wikipedianern weltweit. Wie viele sind es heute eigentlich noch?
2: Es sind ungefähr 250.000 Ehrenamtliche weltweit, die sich an den Wikimedia-Projekten beteiligen.
0: Also regelmäßig auch mitschreiben.
2: Genau.
0: Jetzt ist ja diese Idee, dass Wissen frei zugänglich ist, für viele so eine Art Selbstverständlichkeit geworden. Das Internet ist 24/7 offen, ja, allzeit bereit. Wie sehen Sie das? Ist freies Wissen selbstverständlich geworden?
2: Kommt aus meiner Sicht auf die Definition von freiem Wissen an, wie Sie jetzt gerade frei beschrieben haben. Da würde man eher an Freibier denken. Wir verstehen aber freies Wissen eher im Sinne von Freiheit. Und ich lehne das immer so ein bisschen an die vier Freiheiten auch in der freien Software. Also freies Wissen heißt für uns erstmal natürlich Zugriff. Also man kann es lesen, auch 24/7 natürlich. Aber nicht nur das, nicht nur lesen, sondern man kann auch tiefer reinschauen. Man kann gucken, woher stammt dieses Wissen? Welche sind die Quellen? Dann kann man sagen, man kann dieses Wissen nehmen und verändern. Man kann darauf aufbauen, man kann es auch weitergeben an andere Menschen. Und das ist für uns eben diese Freiheit, also dieses gemeinschaftliche Mitwirken an diesem Wissen.
0: Gucken wir mal auf den wahrscheinlich gewaltigsten Wendepunkt für die Art, wie wir Wissen produzieren, aber auch konsumieren, künstliche Intelligenz. Ich gestehe, so im privaten Kontext, es ist bei mir durchaus manchmal so, dass ich dann einfach sage, ja, reicht mir erstmal als Antwort da oben. Früher habe ich Stichworte nachgeschlagen, heute schlage ich komplexe Fragen nach und bekommen eine elaboriert klingende Antwort zumindest. Und wenn man guckt, welche Quellen dabei genutzt werden, da ist Wikipedia ziemlich oft dabei. Freut Sie das eigentlich, Frau Ebber, oder ärgert Sie das?
2: Erstmal möchte ich kurz sagen, also einer der größten Wendepunkte in Wissen war vor 25 Jahren, nämlich als Wikipedia gegründet wurde.
0: Okay.
2: Unser Anliegen ist natürlich, dass unser Wissen, freies Wissen, so vielen Menschen wie möglich zur Verfügung gestellt wird. Zum einen freut uns natürlich, wenn KI trainiert wird mit unserem Wissen, weil wir finden ja, unser Wissen ist so das beste Wissen, was man sich vorstellen kann, weil es neutral ist und von vielen Menschen eben gemacht wird. Aber für uns ist natürlich zum einen die Herausforderung, viele Leute kommen eben nicht mehr auf unsere Seiten. Und das ist für uns eine Herausforderung, weil auch wenn dann darunter steht Quelle Wikipedia, stimmt das eigentlich wirklich? Kommt dieses gesamte Wissen, was da zitiert wurde, eigentlich aus Wikipedia oder wurde noch was hinzu halluziniert? Und diese Nachvollziehbarkeit ist in der KI eigentlich nicht gegeben, weil die nicht transparent ist. Wir wissen gar nicht, wie ist diese Zusammenfassung eigentlich erstellt worden und legen natürlich mehr Wert darauf, dass die Menschen beim Wissen eben da hineinschauen können. How the sausage has been made. Wer hat dieses Wissen erstellt? Wie wurde darüber diskutiert? Da wird Wissen auch sozusagen ausgehandelt. Und das kann man bei der KI eben nicht. Da kann man nicht dahinter schauen.
0: Und natürlich ist es für Sie als Organisation, als Bewegung ärgerlich, wenn Ihr Wissen zum Trainieren und auch für die Ergebnisse genutzt wird, aber nicht einzahlt auf Ihre Marke. Wie stark gehen denn die Zugriffszahlen direkt auf Ihre Seite zurück?
2: Es gibt unterschiedliche Zahlen, die bewegen sich zwischen 8% und 15%, je nachdem in welcher Sprachversion und in welchem Land. Und ja, dass die direkten Zugriffe zurückgehen, ist für uns eine Herausforderung. Wir beobachten es ziemlich genau. Was bedeutet das? Wie viele Zugriffe finden auch überhaupt von Menschen statt und wie viele von Bots? Und für uns ist natürlich die Herausforderung, wenn die Menschen nicht mehr auf unsere Seite kommen, sie haben auch nicht die Möglichkeit, diesen kleinen, süßen Bearbeitungsbutton zu entdecken, wo sie dann selber eben auch Wissen beitragen können auf der Webseite.
0: Und sie entdecken auch nicht den Spenden.
2: Genau, wäre jetzt mein nächster Punkt gewesen. Natürlich sind wir auch, wir sind rein spendenfinanziert. Also die Menschen, die eben nicht auf unsere Seiten kommen, entdecken auch nicht den Spenden-Button.
0: Wenn wir uns jetzt aber nicht nur fragen, was das mit Wikipedia, mit Wikimedia als Bewegung, als Anbieter macht, sondern mit dieser Vision, alles Wissen für alle, frage ich mich schon, ob KI Fortschritt ist, weil es ja Leute auch an Fachwissen teilhaben lässt. Ne? Wie gesagt, es werden mir auch komplizierteste Zusammenhänge erklärt innerhalb von Sekunden. Das ist jetzt bei Wikipedia nicht möglich, weil ich da einzelne Begriffe nachschlage und den Rest muss ich mir selber erarbeiten. Oder ist es eben, wie Sie wahrscheinlich eher sagen, ein Rückschritt für dieses freie Wissen, weil es immer schwieriger zu unterscheiden ist, was verlässliche Information ist und was einfach nur ein gut klingender Text.
2: Ja, ich würde sagen, Rückschritt dahingehend, dass dadurch die Lesegewohnheiten und das Wissen immer mehr fragmentiert werden. Und das ist eben nicht mehr dieses, ne, ich hatte in der Vorbereitung ein bisschen drüber nachgedacht, früher haben wir alle dann die Tagesschau geguckt und danach Tatort und dann gab es samstagsabends noch irgendwie den ZDF-Wunschfilm beispielsweise. Es gab so ein gemeinsames, ein geteiltes Wissen.
0: Das Lagerfeuer.
2: Das Lagerfeuer, ja gut, wenn wir noch weiter zurückgehen, dann auch das Lagerfeuer. Wir hatten
0: schon Freibier und Würstchen, da fehlt jetzt auch das Lagerfeuer.
2: Genau, und das wird halt fragmentiert halt immer mehr. Und Wikipedia ist aus meiner Sicht, könnte so eine Art, also Tatort des Wissens sozusagen, da ist der Ort, wo ein geteiltes Wissen eben stattfinden kann, wo sich mehr Menschen zusammenfinden, drauf verlassen können. Da steckt halt Wissen drin, wo ich auch hintergucken kann. Das finde ich immer wieder diesen Schritt, der auch weiter gedacht werden sollte und auch einen Fortschritt darstellt, also einen Fortschritt in der Demokratisierung des Wissens. Das ist ja noch nicht vorbei. Also Wissen wird ja immer weiteres auch generiert und soll dann eben auch sich wiederfinden in der Wikipedia.
0: Wir sind ja da beim Thema der Verlässlichkeit von Informationen und Wissen. Trotzdem nutzen wir ja alle KI und ihre Zugriffszahlen gehen zurück. Warum ist es verlässlicher, das irrende menschliche Wissen?
2: Wikipedia wird ja nicht nur von einem Menschen geschrieben, sondern von sehr, sehr vielen. Und das ist aus meiner Sicht die sehr große Stärke. Wenn Sie sich einen Wikipedia-Artikel nehmen zu einem, sagen wir mal, aktuellen Thema, da gucken 50, 60 Menschen drauf. Die können sich diesen Artikel in ihre Beobachtungsliste legen und sobald jemand eine Veränderung vornimmt, wird direkt überprüft, stimmt die eigentlich? Ist die gut belegt worden? Gibt es eine seriöse Quelle, die dahinter steckt? Und wenn dann irgendwie gesagt wird, na, die Quelle ist irgendwie nicht so ganz ernst zu nehmen, und dann kann das ausdiskutiert werden auf der Diskussionsseite. Die können wir uns alle anschauen und können dann wirklich richtig tief reinschauen, wie wurde das gemacht, was bei KI einfach nicht der Fall ist.
0: Aber es ist ein langsamerer Prozess.
2: Ist ein langsamerer Prozess, aber wenn ich jetzt wirklich verlässliches Wissen suche, sollte ich mir vielleicht auch die Zeit nehmen. Ich weiß jetzt nicht, wer von Ihnen vorher hier in der Bibliothek war. Da können Sie ja auch nicht mit dem Fingerschnipp konsumieren, sondern nehmen sich eben auch die Zeit zu recherchieren und in die Quellen reinzuschauen.
0: Wenn wir das jetzt nochmal größer denken, also Wikipedia ist ja ein Beispiel nur für so eine Art gemeinwohlorientiertes Ökosystem im Internet. Ne? Es gibt die Freifunker, es gibt Signal, es gibt Linux, es gibt Open Office, es gibt lauter Angebote, die eben versuchen, den großen kommerziell orientierten Anbietern was entgegenzusetzen. Tauschen Sie sich eigentlich untereinander aus? Weil Sie stehen ja alle vor demselben Problem, dass Sie gut meinend, aber meist spendenbasiert und ehrenamtlich arbeitend, gegen sehr finanzstarke Angebote konkurrieren oder versuchen, denen etwas entgegenzusetzen.
2: Also es gibt unterschiedliche Formate und Partner, mit denen wir uns natürlich austauschen. Ganz aktuell beispielsweise auch mit dem Fediverse, mit Mastodon gibt es viele Gemeinsamkeiten, wo wir auch zum Beispiel auch gemeinsam nach Brüssel gehen und da unserer Stimme Gehör verschaffen wollen. Oder wir haben ja das Futures Lab gemacht, da war auch jemand von Signal, der
0: also
2: mit uns...
0: Also müssen wir vielleicht kurz erklären, das war so eine Zukunftswerkstatt. Ne? Anfang dieses Jahres, da kamen Wikipedianer aus aller Welt zusammen um...
2: Zum einen, um sich mal wieder zu sehen tatsächlich. Wir sind zwar eigentlich ein online-basiertes Movement, aber viele Menschen kennen sich einfach auch in Person und freuen sich dann auch, gemeinsam eine Zukunftsvision zu entwickeln. Und dann vor allem Ding, ein gemeinsames Verständnis über die Herausforderungen da draußen zu schaffen, weil jeder und jede nimmt vielleicht auch die aktuellen Herausforderungen in der politischen Welt um uns herum, in die geopolitischen Auseinandersetzungen oder eben die Entwicklung zu generativer KI unterschiedlich wahr. Und jetzt lasst uns zusammenkommen und darauf schauen, was kann das alles für uns bedeuten? Und eben dann mit diesem geteilten Verständnis Strategien oder Ideen zu entwickeln oder Experimente zu entwickeln. Wie wollen wir damit umgehen?
0: Und was könnten solche Strategien sein? Was sind so Ansätze, um sich zukunftsfest zu machen?
2: Also es gibt unterschiedliche kleinere Ideen. Ich muss vielleicht auch noch dazu sagen, wir sind ja ein großes internationales Movement aus vielen Organisationen und Ehrenamtlichen und Hauptamtlichen. Und da ist jetzt nicht unser Boss oder unsere Chefin, die einfach sagt, ja, yeah, so machen wir es jetzt, sondern es dauert alles etwas länger. Wir haben natürlich viele partizipative und demokratische Prozesse, nicht nur in der Wikipedia, sondern auch in den gesamten Strukturen dahinter. Das will ich kurz vorwegschicken. Also ich kann jetzt nicht hier die neue Hochglanzstrategie aus der Tasche ziehen. Es gibt unterschiedliche Ideen. Es gibt zum Beispiel Zusammenarbeiten mit unterschiedlichen kleineren Sprachversionen, um zu sagen, wir machen jetzt hier mal Rapid Testing von Ideen, die wir haben. Wie können wir zum Beispiel LeserInnen stärker binden oder wie können wir es für User einfacher machen? Da wird jetzt zusammengearbeitet mit kleineren Sprachversionen, um eben schneller reaktionsfähig zu sein. Dann gibt es zum Beispiel in der koreanischen Wikipedia Wikivault einen KI-Assistenten, der tatsächlich dabei unterstützen soll, bestimmte, sage ich mal, so Fleißaufgaben zu lösen, bestimmte so Tone-Checks zu machen, aber auch bei Übersetzungen zu helfen. Natürlich ist immer wieder die Auflage dann, dass ein Mensch nochmal hinterhergeht und prüft, ob das auch alles so Hand und Fuß hat.
0: Also so ein bisschen in Richtung eigenen Chatbot entwickeln.
2: Na, der Chatbot würde jetzt nicht mit den NutzerInnen interagieren. Ah, okay. Der ist erstmal nur ein Tool für die Macher. Editierenden, für die Macher, genau. Hm. Und dann gibt's auch noch Überlegungen, wie können wir eine Oberfläche schaffen oder ein Interface zu unseren Inhalten, was den Leuten mehr Spaß bringt. Klingt erstmal jetzt ganz vage, ist auch im Moment noch vage, da denken wir gerade drüber nach. Also wie schaffen wir auch andere Zugangswege zu unseren Projekten und Inhalten?
0: Aber denken Sie auch über sowas ganz Praktisches, Ökonomisches nach, sowas wie, liebe Tech-Konzerne, wenn ihr unser Wissen zu Trainingszwecken nutzt, lasst dafür doch mal ein bisschen Mittel rüberwandern, oder?
2: Ja, da kann ich sagen, denken wir nicht nur drüber nach, sondern machen wir auch schon. Es gibt Wikimedia Enterprise, das ist eine Tochtergesellschaft der Wikimedia Foundation, die ist die Betreiberin von Wikipedia, das ist eine US-Organisation, die ist technisch und rechtlich verantwortlich für die Wikimedia-Projekte, die macht auch die globale Verteilung von Spendenmitteln und das Geschäftsmodell von Wikimedia Enterprise ist eben mit den großen Tech-Konzernen Verträge zu machen, so eine Art Service-Level-Agreements, dass die mit hoher Bandbreite und also hoher und schnellem Datenstrom zugreifen können auf unsere Inhalte und Daten. Also da gibt's jetzt gerade einen Weg, wie wir auch was zurückbekommen können von den Tech-Konzernen. Wichtig ist dabei immer weiterhin zu sagen, unser Wissen bleibt frei. Das, was die bekommen, wofür sie bezahlen, sind die Zugangswege, also die Schnelligkeit und die Service-Level-Agreements, dass auch immer ein ständiger und hohe Bandbreite an Datenstrom da gesichert ist.
0: Jetzt lebt ja das freie Wissen von viel Ehrenamt. Was passiert denn aber, wenn vielleicht die Mitmachenden, die sich da engagieren, das Gefühl haben, haben wir doch eigentlich eh keine Chance gegen die starke KI? Merken Sie das schon an der Motivation in der Community? Gehen da die Ehrenamtszahlen zurück?
2: Ich würde sagen, also gut, seit Beginn von Wikipedia gab es immer mal wieder Höhen und Tiefen und die Ehrenamtszahlen, würde ich jetzt sagen, steigen jetzt gerade nicht, aber gehen auch nicht stark zurück. Ich glaube auch, dass in der Community auch ein bisschen das Gefühl herrscht, also jetzt erst recht. Also da gibt's ein sehr großes Verständnis davon, eben dieses Wissen ist menschlich. Punkt. Also da, und dann kommt erstmal ganz lange nichts. Und das ist auch eine Motivation, die Ehrenamtlichen in den Wikimedia-Projekten auch treibt und an bei der Stange hält und die sich natürlich auch intensiv mit den neuen Entwicklungen beschäftigen. Also zum Beispiel hat die deutschsprachige Wikipedia-Community auch Regelungen dafür beschlossen, wie gehen wir eigentlich mit KI um und so weiter. Also die stellen
0: beim selber nutzen oder weil da guckt doch bestimmt auch der eine oder andere, wenn er so einen Artikel verfasst, schon mal
2: nach. Ja, also die hat sich tatsächlich da ziemlich strenge Regeln gegeben, dass mit generativer KI erstellte Texte nichts in Wikipedia zu suchen haben. Also man kann sich helfen lassen, beispielsweise bei Übersetzungen, oder man kann sich helfen lassen bei Rechtschreibprüfungen und so weiter. Aber mit KI-generierte Texte sind sozusagen untersagt in der Wikipedia. Sie haben auch, glaube ich, mittlerweile so ziemlich ein gutes Verständnis dafür entwickelt, woran erkennt man eigentlich, dass ein Text von einer KI generiert wird. Also ich kann das selber, ich bin da jetzt nicht so geschult, aber es gibt Menschen, die können das relativ schnell erkennen und dementsprechend dann auch unterbinden.
0: Aber machen Sie doch nochmal klar, worum es letztlich geht. Also was steht auf dem Spiel, wenn sich so Open-Source-Angebote wie die Wikipedia nicht gegen die größeren, sage ich jetzt einfach mal, durchsetzen? Worum geht es da letztlich für uns?
2: Also ich würde wieder sagen, Wissen ist menschlich, und wenn wir dieses menschliche Wissen verlieren, verlieren wir eben auch als Gesellschaft einen ganz großen Aspekt auch an Teilhabe. Also ne, Wikipedia steht für Teilhabe, Menschen können mitmachen, es ist eine große Gemeinschaft. Wir als Gesellschaft sozusagen schreiben ja auch das Wissen der Welt fort, und wenn auf einmal nur noch die KI das Wissen der Welt fortschreiben würde, dann würden wir, glaube ich, auch verarmen als Wissensgesellschaft. Und wenn Wikipedia darunter, sagen wir mal, zugrunde geht, dann bleiben die Informationen, die man aus der generativen KI zieht, eigentlich auch 2026 stehen, wenn Wikipedia auf einmal nicht mehr aktualisiert wird und Teil des Informationsschatzes ist. Ich würde da auch immer unterscheiden zwischen Information und Wissen, weil beim Wissen kommt immer eben der Kontext und die Erfahrung eines Menschen hinzu, was wir dann eben in der Wikipedia hinterlassen. Und die KI hat einfach diesen Aspekt von Wissensgenerierung und Wissenserkennung gar nicht.
0: Und geht es letztlich auch um eine Kontrolle von Wissen, dass die sich nicht einseitig verschiebt hin zu den großen Tech-Plattformen dahinter?
2: Ja, Kontrolle, bin ich mir jetzt gar nicht sicher, ob das das richtige Wort ist, aber...
0: Also geht es letztlich auch um Machtverhältnisse?
2: Ja, Wissen ist Macht, könnte man natürlich jetzt auch immer ganz gut sagen. Und wenn diese Macht in die falschen Hände gerät, ist es für uns als Gesellschaft eben auch schlecht, ne? Und die Demokratisierung von Wissen, für die Wikipedia steht, die bringt uns auch als Gesellschaft eben immer dahin, auch vielleicht informiertere Entscheidungen treffen zu können. Und das ist aus meiner Sicht unverzichtbar.
0: Und wenn das so unverzichtbar ist, an wem ist es eigentlich letztlich dafür zu sorgen, dass das Fortbestand hat? Also Sie versuchen sich aufzustellen mit Zukunftslaboren, die anderen Open Sources versuchen das auch. Letztlich entscheiden ja wir als Gesellschaft darüber mit unserer Nachfrage, wem wir in Zukunft eine Chance geben und wem nicht. Jetzt ist der Mensch ja traditionell, wenn ich von mir ausgehe, ein bisschen faul veranlagt und nimmt vielleicht die pragmatischste Lösung. Aber wäre es dann auch Aufgabe in Ihren Augen, Aufgabe von der Politik, solche Open-Source-Angebote zu schützen?
2: Ja. Freies Wissen kann ja nur bestehen, weil die politischen und gesellschaftlichen Rahmenbedingungen das gerade so zulassen. Wenn es auf einmal eine Regelsetzung geben würde, die beispielsweise gar keine freien Lizenzen mehr unterstützt oder zulässt oder das Urheberrecht irgendwie komplett einschränkt, dann sind unsere Projekte dahinter auch gefährdet. Und wir brauchen da aus meiner Sicht die Politik, dass die sich mit uns dafür einsetzt, dass sich eben nicht nur Big Tech mit ihren großen Interessen und vielen Geldern durchsetzt, sondern auch gemeinwohlorientierte Projekte und Communities.
0: Und das ist eigentlich auch eine ganz gute Stelle, würde ich sagen, um die Runde mal zu öffnen und zu fragen, ob es Anmerkungen aus dem Publikum gibt. Und es gibt eine Hand und es gibt ein Mikrofon.
3: Dankeschön. Ich bin gerade hellhörig geworden beim Thema gemeinnützige Technologien und auch gemeinnützige Angebote. Gibt es Überlegungen auch von Wikipedia, vielleicht auch eigene KI-Anwendungen zu implementieren oder auch vielleicht zusammenzuarbeiten mit gemeinwohlorientierten KI-Anbietern?
2: Ich kann noch mal sagen, was wir bei Wikimedia Deutschland machen. Wir entwickeln auch die freie Datenbank Wikidata. Also es ist eigentlich sozusagen ein Wissensgraph. Und in dieser strukturierten Datenbank liegen, glaube ich, 110 Millionen Datensätze so in etwa. Und wir haben jetzt letztes Jahr eine Vektordatenbank veröffentlicht, die Technologiekonzerne oder auch Anbieter von KI sozusagen nutzen können, um unsere Daten da auch strukturiert wiedergeben zu können. Eine konkrete Zusammenarbeit, nicht, dass ich jetzt gerade wüsste, dass jemand von uns gerade aktiv an einem KI-Chatbot entwickelt. Naja.
6: Mich würde interessieren, wer sind Ihre größten Förderer? Aber auch, Sie haben ja auch Gegner. Also Ein großer Tech-Unternehmer hat das, glaube ich, mal sehr deutlich gesagt. Hat das Auswirkungen auf Ihre Arbeit? Bemerken Sie das?
2: Also wir haben jetzt nicht zwei, drei große Mäzene, die uns fördern, sondern wir haben wirklich eine Masse an Menschen aus der Gesellschaft, die uns unterstützen. Und ja, wir haben auch Gegner, klingt so ein bisschen zu gewalttätig schon fast, aber der Mensch, den Sie zum Beispiel gerade genannt haben, der ruft regelmäßig ja auch dazu aus, uns gerade nicht zu spenden. Das haben jetzt in den letzten beiden Jahren sehr viele Leute zum Anlass genommen, uns zu spenden. Wenn Sie auf unsere Spendenkommentare-Seite gehen, sehen Sie dazu auch viele Kommentare beispielsweise.
7: Hallo, wie weit guckt ihr eigentlich in die Zukunft, wenn es um das offene Wissen geht? Also bei künstlicher Intelligenz ist ja dann so dieser Zeithorizont oder diese Fantasien, dass wir dann irgendwann eine allgemeine künstliche Intelligenz haben, die so schlau ist wie ein Mensch und dann kurze Zeit später eine Intelligenz haben, die so schlau ist wie die ganze Menschheit. Was passiert denn dann eigentlich mit dem offenen Wissen und der Teilhabe der Menschen am Festhalten des Wissens oder auch am Generieren von neuen Wissen?
2: Erstmal würde ich weiterhin sagen, kann die KI wirklich Wissen abbilden und wiedergeben? Also würde ich nach wie vor in Frage stellen. Also wir haben eine Strategie entwickelt, schon im Jahr 2018, in der wir sagen, wir möchten bis zum Jahr 2030 die essentielle Infrastruktur im Ökosystem des freien Wissens sein. Und momentan wirklich ist Wikipedia der größte Wissenskorpus, den es gibt. Und wir möchten natürlich, dass er weiter wächst und auch weiter aktuell gehalten wird. Und ich habe jetzt nicht die Zukunftsvision, na gut, man könnte sagen, man hat irgendwann nur noch so einen Knopf im Ohr, der liest einem dann die Wikipedia-Artikel vor und sucht einem die zusammen. Das wäre jetzt erstmal reine Spekulation und da möchte ich mich gerade gar nicht so richtig drauf einlassen. Ist für uns halt auch gerade gar nicht so einfach, weil sich die Welt um uns herum so mega schnell verändert und wir uns erstmal gemeinsam auch abstimmen müssen dazu, weil wir eben auch dieses Riesennetzwerk aus so vielen Ehrenamtlichen und Organisationen haben und auch noch auf der ganzen Welt, wo sich die sozialen und gesellschaftlichen Veränderungen auch nochmal anders auswirken als bei uns hier zum Beispiel in Europa. Und darüber müssen wir zusammen als globales Movement nachdenken und auch deswegen dauert das alles noch einen Moment länger.
8: Ich schreibe seit 22 Jahren Wikipedia-Artikel. Also hey. Ich wollte nur noch mal einen anderen Punkt betonen. Und zwar, ich würde nicht sagen Nischenthemen, aber so marginalisierte Themen oder Themen marginalisierter Menschengruppen sozusagen. Ob sie queere Geschichte nehmen oder ob sie schwarze Geschichte nehmen. Darin ist Wikipedia deutlich besser als jedes KI-Sprachmodell. Und wenn Sie der Meinung sind, oh, da fehlt etwas, können Sie das immer noch hinzufügen. Das kann man beim KI-Sprachmodell nicht. Man sieht gar nicht, was eigentlich so richtig fehlt. Man kann das irgendwie nicht, man kann den Korpus des KI-Sprachmodells gar nicht so richtig sehen. Und es steht ja auch neue Geschichte sozusagen, neue Bewegungen entstehen, Neues passiert. Und man kann das in der Wikipedia deutlich besser einbauen. Deswegen wollte ich nochmal den Vorteil der Wikipedia betonen.
22: Als Spiegel der Zeitgeschichte. Gibt es denn noch eine Frage oder Anmerkung aus dem Publikum? Sonst würde ich den Sack nämlich zumachen. Hier vorne gibt es noch, die nehmen wir noch mit.
23: Ja, vielen Dank. Es gab ja in der Vergangenheit auch schon gezielte Angriffe auf die Wikipedia, zum Beispiel von Rechtsextremen, die gezielt Artikel manipuliert haben und sich mit zahlreichen Fake-Accounts auch an der Diskussion dann beteiligt haben, was dann auch aufgedeckt wurde von der Wikipedia-Community. Aber gibt es da im Hinblick auf KI auch nochmal eine andere Dimension davon? Gibt es da eine Veränderung?
2: Also es gibt immer mehr Werkzeuge, das zu erkennen und zu entdecken. Und wie gesagt, die Community wird besser darin, KI-generierte Artikel zu erkennen und auch zu erkennen, wo finden jetzt hier gezielte Angriffe von Bots oder von einem Netzwerk von Accounts statt. Ich habe wirklich ein sehr großes Vertrauen auch in die ehrenamtliche Community, die dahinter steckt, weil die sind eben auch schon seit 25 Jahren dabei und diese ganzen Tools und Absprachen sind organisch gewachsen und auch einfach immer besser geworden.
1: Sagt Nicole Ebber von Wikimedia Deutschland in der RBB-Reihe Einfach Wissen.
4: Standpunkte.
1: Ex-Kanzler Schröder als Vermittler im Ukraine-Krieg. Mit diesem Vorschlag hat Russlands Präsident Putin seinen langjährigen Freund ins Spiel gebracht und eine Debatte auch in den Medien ausgelöst. Unsere Gastautorin heute ist Daniela Seperi, freie Autorin unter anderem für die Taz und den Spiegel. Sie hält von dem Vorschlag gar nichts.
24: Putin braucht keinen Vermittler. Er braucht nur den Befehl zu geben, die Bombardierungen zu stoppen. Dass ausgerechnet Gerhard Schröder jetzt als möglicher Vermittler ins Spiel gebracht wird, ist deshalb keine Friedensinitiative, sondern eine politische Provokation. Denn Schröder ist nicht irgendein ehemaliger Kanzler. Er ist seit Jahren einer der einflussreichsten Kreml-Lobbyisten Europas. Dass Putin ausgerechnet ihn bevorzugt, sagt alles über diesen Vorschlag. Er sucht jemanden, der russische Interessen mitträgt und Europa spaltet. Das ist politische Inszenierung, mehr nicht. Gerhard Schröder war einmal Bundeskanzler Deutschlands. Heute ist er vor allem ein Symbol dafür, wie autoritäre Regime westliche Netzwerke, Eitelkeiten und wirtschaftliche Abhängigkeiten für ihre Interessen nutzen. Genau deshalb darf man auf dieses Spiel nicht hereinfallen.
1: Das war die Meinung der freien Journalistin Daniela Seperi. Nach Ansicht des Tagesspiegels aus Berlin wäre es dagegen falsch, Putins Vorstoß gleich abzutun.
5: Natürlich steht der Altkanzler in der SPD völlig im Abseits. Viele in der Partei haben wegen seiner großen Nähe zu Putin mit ihm gebrochen. Gleichzeitig wird man Wege finden müssen. Und statt Schröder völlig außen vor zu lassen, wäre es ja eine Überlegung wert oder besser eine Prüfung, ob Schröder noch einen Funken Vertrauen von deutscher Seite genießen kann. Möglicherweise müssen weitere Personen als Vermittler benannt werden, die helfen können.
1: Die Süddeutsche Zeitung hält es für möglich, dass bei Putin Verzweiflung durchklingt. Schröder als Vermittler, damit wolle Putin davon ablenken, dass es gerade gar nicht gut für ihn laufe.
5: Es wäre interessant zu erfahren, ob dieser Vorstoß seinem alten Buddy Gerhard Schröder vielleicht sogar selbst ein wenig peinlich ist. Der Kriegsherr Wladimir Putin hat den ehemaligen deutschen Bundeskanzler nach seiner Schrumpfparade auf dem Roten Platz am Tag des Sieges als Vermittler im Ukraine-Krieg ins Spiel gebracht. Es ist ein absurder Vorschlag, der keinen Weg zur Beendigung des Krieges aufzeigt. Im Gegenteil, Putin macht den Verhandlungsprozess komplizierter, als er es ohnehin schon ist.
1: Für die Nürnberger Nachrichten will Putin vor allem Verwirrung stiften. Für die Stuttgarter Zeitung hat Schröder jedes diplomatische Geschick verloren. Das Straubinger Tagblatt hält Putins Vorstoß dagegen für richtig.
5: Schröder ins Gespräch zu schicken wäre keine Niederlage und auch kein Gesichtsverlust, sondern einfach nur richtig und pragmatisch. Verlieren kann man nichts. Und wenn dabei nichts herauskommt, sind wir genauso weit wie jetzt. Falls Putin jedoch insgeheim einen Ausweg sucht, sollte man die Chance wenigstens nutzen und hören, um was es geht. Mit dem Teufel zu sprechen, heißt nicht, dass man gemeinsame Sache mit ihm macht.
1: Nach Meinung der Frankfurter Allgemeinen Zeitung ist Schröder als Vermittler absolut ungeeignet.
5: In der Ukraine wird ihm niemand Vertrauen schenken, auch in Europa sollte es keiner tun. Schröder ist Putins Mann. Dass er sich nach dem Ausscheiden aus dem Amt für großes Geld aus Russland entschieden hat, disqualifiziert ihn heute als Diplomaten. Das sollte man sich auch in der SPD eingestehen. Es gibt keinen Weg zurück in die alte Liebedienerei gegenüber dem Kreml, erst recht nicht in die alte Geschäftemacherei über die Köpfe Osteuropas hinweg.
1: Und das waren die Standpunkte. Zusammengestellt hat sie heute Petra Mittermeier.

0: Es ist 1 Uhr. 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
1: Die Nachrichten mit Ronald Lessig. Guten Abend. CSU-Chef Söder sieht die Entlastungsprämie von 1.000 Euro für Beschäftigte als gescheitert an. In der ARD sagte er am Abend, die Prämie sei vom Tisch. Sören Harms für WDR aktuell.
2: Am Freitag erst hatte der Bundesrat die Prämie gestoppt. Vorerst, denn die Bundesregierung könnte ja noch den Vermittlungsausschuss anrufen. Ob das passiert, ist aber bislang unklar. Nun meldet sich Markus Söder zu Wort. Die Prämie sei politisch erledigt, die Idee dazu von der SPD und gut gemeint, aber offenkundig nicht mit der Wirtschaft abgesprochen. Teuer wäre eine solche steuerfreie Prämie auch geworden, so Söder in der ARD. Das Geld solle die Bundesregierung nun stattdessen in eine gute Einkommensteuerreform stecken. So könne man über eine höhere Reichensteuer sprechen. Da sei ein bisschen Bewegung möglich, sagte der CSU-Chef wörtlich.
1: Die deutschen Passagiere des Kreuzfahrtschiffes MV Hondius sind unterwegs nach Frankfurt. Nach dem Ausbruch des Hantavirus wurden sie am Sonntag in Teneriffa vom Schiff evakuiert und in die Niederlande geflogen. In Frankfurt werden sie erneut untersucht und sollen dann in Quarantäne kommen. US-Präsident Trump hat die iranische Antwort auf den amerikanischen Vorschlag zur Beendigung des Irankrieges als inakzeptabel zurückgewiesen. Angaben zum Inhalt der Antwort machte er nicht. Der Vorschlag der USA sah vor, dass die für den Öltransport wichtige Straße von Hormuz wieder geöffnet und das Atomprogramm des Iran zurückgebaut wird. In der Fußball-Bundesliga hat Köln das letzte Heimspiel der Saison verloren mit 1:3 gegen Abstiegskandidat Heidenheim. Außerdem gewann Union Berlin in Mainz mit 3:1 und der Hamburger SV hat gegen Freiburg gewonnen mit 3:2.
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1: Der Ärzteverband Marburger Bund fordert, dass hochprozentiger Alkohol nur noch in bestimmten Shops verkauft werden soll. Laut Verband gehört Alkoholkonsum zu den größten vermeidbaren Gesundheitsrisiken. Stefan Hase, WDR aktuell.
3: Über 47.000 Menschen sind im letzten Jahr an den Folgen von Alkoholkonsum gestorben, allein in Deutschland. Die Forderung des Marburger Bunds geht also in die richtige Richtung. Ob sie es aber überhaupt bis zum Gesetzentwurf schafft, ist zum jetzigen Zeitpunkt noch nicht absehbar. Es müsste sich auf jeden Fall vieles ändern. Noch kann man hochprozentigen

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1: Vorsicht bitte auf der A3 Frankfurt-Köln. Zwischen Dietz und Bad Honnef-Linz gefährdet Aquaplaning die Fahrt. Die A1 Dortmund Richtung Münster ist zwischen Kreuz Dortmund-Unna und Carmen-Zentrum wegen Bauarbeiten bis 5 Uhr gesperrt. Die A2 Dortmund Richtung Oberhausen ist zwischen Dreieck Bottrop und Kreuz Oberhausen wegen Bauarbeiten bis 5 Uhr gesperrt. Nochmal die A3, Frankfurt Richtung Köln. Da ist die Fahrbahn zwischen Dietz und Montabaur nach einem Unfall gesperrt. Die A81, Heilbronn Richtung Würzburg, ist zwischen Weinsberg-Ellhofen und Kreuz-Weinsberg wegen Fahrbahnerneuerung bis 5 Uhr gesperrt. Und die A620, Saarbrücken Richtung Saarlouis, ist zwischen Wartgassen und Ensdorf wegen Reinigungsarbeiten gesperrt. Soweit der Verkehr. Ihnen eine gute und freie Fahrt.
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1: 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Im Studio ist heute Detlef Karg. Im aktuellen ARD-Deutschland-Trend kommt die schwarz-rote Koalition derzeit nur auf 13% Zustimmung bei den Befragten. Das ist der schlechteste Wert einer Bundesregierung 12 Monate nach Amtsantritt. Zu viel Streit zwischen den Ministern, den Parteien und auch zwischen den Fraktionen im Bundestag gab es. Zwar gibt es auch viele Beschlüsse und Maßnahmen, aber die treten und traten hinter dem negativen Gesamteindruck zurück. Was also ist zu tun? Bevor wir gleich ein Interview mit CSU Markus Söder in dieser Sache hören, kommt jetzt erst einmal SPD-Chef Lars Klingbeil zu Wort. Er hat sich am Wochenende zum Zustand der Koalition und den aktuellen Vorhaben geäußert und Folgendes gesagt.
2: Ja, muss nicht drum herum reden, dass die letzten Wochen nicht gut waren. Trotzdem haben wir ja an vielen Stellen, ich will hier nur sagen, Sondervermögen. Ich sage hier auch Reform der privaten Altersvorsorge. Wir haben jetzt gerade eine GKV-Reform durchgebracht, in kürzester Zeit auch in der Regierung verabschiedet. Und ich kann nur sagen, allein für mein Ministerium im ersten Jahr über 20 Gesetze, die wir gemacht haben. Also die Regierung bringt viel auf den Weg. Und trotzdem will ich nicht mit dem Aufzählen jetzt von Spiegelstrichen oder Gesetzen, die wir gemacht haben, sagen, alles ist gut, weil ich ja merke, dass die Unzufriedenheit da ist, dass wir jetzt auch in einer Phase waren, wo das Gegeneinander diese Koalition geprägt hat. Und ich kann nur von meiner Seite nochmal sagen, ich will, dass wir da rauskommen. Ich will, dass wir wieder zeigen, was wir gemeinsam hinkriegen. Das heißt, die großen Dinge auch angehen in diesem Land. Ich nehme auch wahr, dass es sowohl bei den Gewerkschaften als auch bei den Arbeitgeberverbänden, dass es viele gibt, die sagen, lasst uns das doch gemeinsam machen, dass ich aus den Bundesländern auch das Signal bekomme, dort Dinge gemeinsam auf den Weg zu bringen. Und das ist die Aufgabe, die wir wahrnehmen müssen. Und das geht in einem Miteinander. Das heißt nicht, dass wir auch unterschiedliche Standpunkte haben. Aber dafür will ich jetzt werben und halte das auch für ganz wichtig, dass diese Koalition wieder in einen anderen Modus schaltet, nämlich das Miteinander, die großen Dinge in diesem Land hinzubekommen. Wir werden das jetzt besprechen, zeitnah. Wir werden darüber reden, ob und wie Entlastungen aussehen können. Aber da bitte ich jetzt um ein bisschen Geduld, dass wir das intern miteinander klären. Für mich ist es wichtig, dass wir den Bürgerinnen und Bürgern gezeigt haben, auch mit dem Absenken der Mineralölpreise, dass wir reagieren, dass wir in dieser Krise nicht alleine lassen. Und ob es jetzt zu weiteren Maßnahmen kommt, müssen wir zeitnah besprechen.
1: Sagt SPD-Chef und Bundesfinanzminister Lars Klingbeil. Und im ARD-Bericht aus Berlin hat Matthias Deiß mit CSU-Chef Markus Söder über den Zustand der Koalition gesprochen. Und er hat ihn zuerst gefragt, was es für ihn signalisiert, dass die AfD deutschlandweit die stärkste politische Kraft ist, zumindest gemessen an den aktuellen Umfragen.
3: Naja, das ist mehr als ein Warnsignal, aber auch ein klarer Hinweis darauf, dass wir besser werden müssen. Wir sind nur so stark, weil wir insgesamt schwächer sind. Man spürt es ja richtig jeden Tag, dass die Unzufriedenheit wächst. Natürlich sind die äußeren Umstände da, mit Zöllen und mit dem Iran-Krieg und den hohen Energiepreisen. Aber wir tragen schon selbst einen großen Anteil dazu bei, auch in der Regierung, das ständige Hin und Her, vor und zurück. Und auch natürlich auch manche Streitigkeiten, die nach außen getragen werden. Villa Borsig, der Termin, der war kein guter. Deswegen muss man da auch nochmal innerlich auch aufräumen und auch klar machen, dass man nach vorne schauen will. Denn im Grunde genommen ist ja klar, wir müssen die Wirtschaft stärken. Das ist das allerwichtigste Ziel. Wir haben bei der Migration schon eine Menge erreicht. Den Weg setzen wir fort. Und deswegen ist es jetzt in den nächsten Wochen bis zum Sommer wichtig, auch die großen Reformvorhaben anzugehen. So wie bei der Gesundheit, auch bei Rente und Steuer.
4: Da kommen wir im Genauen später noch zu. Ich bleibe aber noch mal bei der AfD. Die hohen Werte, die sorgen ja im Moment dafür, dass sich Mehrheiten ohne

0: Diese Partei und ihre CSU und die Union insgesamt will ja nicht mit der AfD koalieren, immer schwerer bilden lassen. Sie haben zuletzt ja schwarz-grüne Bündnisse immer ausgeschlossen. Ist es an der Zeit, das zu überdenken, ob der jetzigen Zahlen?
1: Ja, warum denn? Mit den Grünen wird es ja nicht besser. Zumal im Deutschen Bundestag gäbe es nicht mal eine rechnerische Mehrheit mit den Grünen. Und im Übrigen glaube ich, dass eine klare Aussage der Union pro Grün im Zweifelsfall die AfD nicht kleiner, sondern sogar noch stärker macht. Nein, ich glaube, das wäre jetzt auch der falsche Ratschlag, darüber nachzudenken. Vielmehr muss diese Regierung erfolgreich sein. Schauen Sie, Weimar ist nicht gescheitert, weil die Radikalen so stark, sondern weil die Demokraten geschwächelt haben. Wir dürfen jetzt nicht müde und ängstlich werden, sondern müssen unsere Arbeit machen, müssen endlich Ergebnisse liefern. Und wir dürfen in der Tat auch nicht immer nur sozusagen in den alten ideologischen Kreisen und Schleifen uns bewegen, sondern wir haben klare Aufgabe. Die ökonomische Herausforderung ist da durch die Welt und die müssen wir lösen.
0: Ja, aber wenn Sie sagen, Schwarz-Grün ist weiter keine gute Idee, dann schwinden einfach die Optionen für Ihre Union. Linkspartei geht auch nicht. Und dann wundert sich die Union auf der anderen Seite, dass die SPD auch in dieser Koalition als alternativlos auftritt und zu weniger Kompromissen bereit ist.
1: Ja, zunächst mal, es geht jetzt nicht um die Bildung irgendeiner Koalition, sondern es geht ums Regieren. Es ist ein Jahr eine Regierung im Amt. Es wäre jetzt wirklich auch tatsächlich extrem schwach, wenn man jetzt schon nach einem Jahr flüchtet und Angst hat vor der Verantwortung. Der muss man sich schon stellen. In der Ruhe liegt die Kraft und die Kraft ist dringend notwendig jetzt, die Dinge zu ordnen und auch klar zu führen in der Frage. Sie haben recht, es gibt manchmal Äußerungen von der SPD, auch die letzten Tage, da denke ich mir, ist das notwendig, muss das sein, muss man auch wieder von bei Adam und Eva anfangen, denken wir zum Beispiel an ein Riesenpaket an Steuererhöhungen, wo wir schon während des Koalitionsvertrages gesagt haben, das kann so nicht kommen, ich denke jetzt an Spitzensteuersatz oder Erbschaftssteuer, aber wir müssen uns auf dem Boden bewegen, den uns der Koalitionsvertrag gegeben hat und da ist eine Menge drin und machbar und ich glaube auch einfach schneller werden. Es braucht Tempo und Präzision anstatt endlos schleifen und immer wieder vor und zurück.
0: Ist die Prämie noch am Leben oder schon tot?
1: Ich glaube, die ist vom Tisch. Es war eine gut gemeinte Idee. Es hat sich dann aber in den Tagen danach gezeigt, dass sie in der Wirtschaft auf großen Widerstand gestoßen ist. Ich hatte eigentlich gedacht, dass es davor Absprachen gegeben hätte mit der Wirtschaft. Ob das vielleicht gut sein könnte, war offenkundig nicht der Fall. Also es gab großen Widerstand und ehrlicherweise muss man sagen, dass die ursprünglich angedachte Summe, um die es gegangen ist, ich glaube 700-800 Millionen, sich dann vervierfacht hat in den letzten Tagen. Deswegen war auch der Ausfall, der Steuerausfall bei fast allen Ländern so dominant, dass da keiner mehr eine Chance gesehen hat, zuzustimmen. Und ich muss auch ganz ehrlich sagen, an so einem Punkt muss man mal überlegen, macht es dann einen Sinn, etwas weiter zu verfolgen, mit dem Kopf durch die Wand zu gehen? Ich rate davon ab. Ich bin ja der einzige Ländervertreter im Koalitionsausschuss. Mein Rat ist dringend davon abzulassen, lieber zu überlegen, dass man was Sinnvolleres tut. Und zwar dieses vermeintliche, jetzt doch sehr viele Geld, das es gewesen wäre, dann in eine wirklich richtige und gute Einkommensteuerreform zu stecken. Davon haben alle mehr.
0: Jetzt haben Sie schon den doppelten Söder, der erst zugestimmt hat und dann am Ende nicht die Hand gehoben hat, mit Bayern schon erklärt. Aber wer sollte das Ganze denn dann besser vorbereitet haben in diesem besagten Koalitionsausschuss? Wem machen Sie da jetzt einen Vorwurf, ganz persönlich?
1: Ja, ich mache da keinen Vorwurf, sondern
0: doch,
1: die Idee
0: so.
1: War, das kam ja Mitternacht. Ja, das können Sie ja machen, persönlich Vorwurf. Ich mache das nicht, ich mache das, was ich für richtig halte zunächst mal. Die Idee kam sehr, sehr spät. Als Vorschlag auch von der SPD, aber der Vorschlag wurde dann angenommen, man hat ihn geprüft, hat gesagt, es macht so und so ein Volumen aus, 700, 800 Millionen. Es hat sich dann halt im Nachhinein gezeigt, bei allen Berechnungen, die dann auch von Bundesseite in der Bundesregierung gemacht wurden, dass es dann doch viel, viel teurer ist, um den Faktor 4. Deswegen gab es da schon auch innerhalb der Koalition Unsicherheit, ob das denn überhaupt finanzierbar ist. Und der zweite Schritt war einfach auch die Wirkung. Ich meine, schauen Sie, eine Regierung muss doch in der Lage sein, wenn sie erkennt, dass es möglicherweise große Bedenken gibt, gerade aus der Wirtschaft, das war die Tage drauf, ging es ja ganz schön zur Sache, da muss man das doch ernst nehmen und sagen, okay, wenn diese Form der Entlastung so kaum umsetzbar ist, weil die Wirtschaft sagt, wir können es nicht zahlen, wenn die öffentliche Hand sagen, die Länder und auch die Kommunen, wir könnten es für unsere Arbeitnehmer auch nicht finanzieren, dann würde ich sagen, will mich da gar nicht rausstehlen jetzt, aber das war der Vorschlag anderer, aber da müssen wir etwas anderes überlegen. Die Sache ist aus meiner Hinsicht eher vom Tisch. Wir haben ja schon Entlastungen. Ich will darauf hinweisen, dass ich im letzten Jahr schwer geschimpft wurde, ich glaube auch mal von eurem Redaktionsteam, dass ich die Erhöhung der Pendlerpauschale durchgesetzt habe. Zum Glück, die hilft uns jetzt in diesem Jahr schon mal sehr enorm. Und wir brauchen andere Entlastungen und die sind meiner Meinung nach am besten dann gleich in einer richtigen Einkommensteuerreform. Denn wenn das dann schon so teuer ist, eine Prämie, die keiner will, dann nehmen wir lieber das Geld her und stecken es dahin, wo es notwendig ist, in eine echte große Einkommensteuerreform.
0: Würden Sie die also jetzt vorziehen und deswegen dann möglicherweise andere jetzt auch schnelle Entlastungsmaßnahmen, wir sind ja kurz vor dem Koalitionsausschuss, dann eher nicht zu verfolgen?
1: Ich glaube nicht, dass wir im Koalitionsausschuss jetzt am Dienstag da jetzt die große Einkommensteuerreform beschließen, sondern wir werden über die Grundzüge reden und wie das weitere Verfahren ist. Weil wir müssen jetzt schauen, dass wir die Menschen auch wieder mehr begeistern und auch auf die Verlässlichkeit der Regierung hinführen.
2: Sagt CSU-Chef Markus Söder im Bericht aus Berlin in der ARD.
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2: Jetzt geht es um Gewalt gegen Frauen. Im Jahr 2024 gab es in Deutschland über 187.000 gemeldete Gewalttaten. Über 300 Frauen und Mädchen wurden in dem Jahr getötet. Justizministerin Hubig will nun das Strafrecht mit Blick auf sogenannte Femizide verschärfen. Aus Berlin berichtet Christina Nagel.
4: Frauen und Mädchen besser vor Gewalt zu schützen, ist das erklärte Ziel der Justizministerin. Gerade erst hat der Bundestag eine Reform des Gewaltschutzgesetzes verabschiedet und die Einführung der elektronischen Fußfessel beschlossen. Nun wagt sich Hubig an ein weiteres rechtlich komplexes Thema, eine Verschärfung des Strafrechts mit Blick auf Femizide. Es geht darum, dass Täter, die Frauen wegen ihres Geschlechts umbringen, wegen Mordes verurteilt werden. Das, stellte die Justizministerin Ende November im Gespräch mit Phoenix klar, sei grundsätzlich auch schon heute möglich.
5: Wenn ein Mann Besitzdenken hat und sagt, weil die Frau sich von mir trennen will, töte ich sie, dann ist das schon von Gerichten als Mord verurteilt worden aus niedrigen Beweggründen. Und das sind auch aus meiner Sicht niedrige Beweggründe.
4: Aber, so Hubig in der Bild am Sonntag, in der Rechtsprechung gebe es auch immer noch Entscheidungen mit Verweis zum Beispiel auf Eifersucht. Dann sei es Rage, der Täter sei vermindert schuldfähig und könne wegen Totschlags verurteilt werden, was zu einer geringeren Strafe führt. Dass hier nachgeschärft werden muss, in diesem Punkt sind sich Union und SPD schon länger einig. Die Absicht ist auch im Koalitionsvertrag festgehalten. Eine Änderung des Mordparagraphen aber, darauf hat Justizministerin Hubig immer wieder hingewiesen, ist nicht einfach. Der Paragraph sei anspruchsvoll und ausgefeilt.
5: Der hat eine jahrzehntelange Rechtsprechung, die dahinter steht, und der wirft die höchste Strafe aus, nämlich lebenslang. Das ist der Paragraph bei uns im Strafgesetzbuch, der die höchste Strafe ausgibt.
4: Jede Änderung müsse gut überlegt sein. Jetzt scheint die SPD-Politikerin einen Weg gefunden zu haben, wie man das Gesetz so ändern kann, dass Tötungen aus geschlechtsspezifischen Motiven als Mord gewertet werden können, was sich dann auch entsprechend im Strafmaß widerspiegelt.
2: Soweit dieser Bericht von Christina Nagel. E-Scooter, seit 2019 sind sie in Deutschland zugelassen und sie bereiten weiterhin viele Probleme. Obwohl die Höchstgeschwindigkeit dieser Roller auf 20 km/h begrenzt ist, gibt es immer mehr Unfälle mit E-Scootern. Gerade erst sind 4 Berliner Schüler mit ihren Rollern schwer verunglückt. Ein Mädchen kam dabei sogar ums Leben. Unfälle wie diese alarmieren immer öfter Bürger, Polizei und Fachleute. Dazu Silvia Tieks aus Berlin.
6: Berlin-Britz, Gutschmidtstraße, Ecke Bukowadamm. Auf dem Gehweg liegt ein Berg verwelkter Blumensträuße. Das Zellophan knistert im Wind. Die Blumen liegen hier für die 14-jährige Schülerin, die Mitte April auf der Kreuzung starb, nachdem sie mit ihrer Freundin zusammen auf einem E-Scooter von einem Auto erfasst worden war. Adam Olichver steht am Straßenrand und schaut nachdenklich auf den Blumenberg.
7: Wenn man selber Kinder hat, man überlegt, okay, das könnte auch unser Kind sein. Und das tut einfach auch den fremden Menschen weh.
6: Olichver ist Physiotherapeut. Seine Praxis liegt etwa 400 Meter vom Unfallort entfernt. Die Todesfahrt der 14-Jährigen hat ihn so aufgewühlt, dass er im Internet eine Unterschriftenaktion gestartet hat. Titel der Petition: Sicherheit vor Profit, stopp dem Scooter-Chaos in Berlin.
7: Ich habe einfach spontan agiert, da wollte ich was verändern.
6: Nur wenige Tage nach dem tödlichen Unfall in Britz stürzten 2 13-jährige Jungs in Charlottenburg mit ihrem E-Roller, den sie in ihrem Alter noch gar nicht hätten fahren dürfen. Einer der beiden erlitt bei dem Unfall schwere Kopfverletzungen. Keine Einzelfälle. Laut Berliner Polizei hat es 2025 rund 1.400 Unfälle mit E-Scootern gegeben. Ein Plus im Vergleich zum Vorjahr von 27%. Im Bundesschnitt sind die Zahlen übrigens genauso hoch. Das alarmiert nicht nur Ordnungskräfte, sondern auch Verkehrsexperten, wie Dr. Annika Nohe von der ADAC-Stiftung in München.
8: E-Scooter gelten rechtlich als Kraftfahrzeuge mit Alkoholgrenzen, ganz genau wie beim Auto und mit ganz klaren Verkehrsregeln. Zum Beispiel, dass man nicht zu zweit fahren darf, nicht auf dem Gehweg fahren darf. Und das wissen viele Jugendliche nicht, auch Erwachsene im Übrigen. oder sie nehmen es nicht ernst. Und genau das ist schon so eine Mischung aus Unwissen und Leichtsinn, die den E-Scooter unnötig gefährlich macht.
6: Etwa die Hälfte aller E-Scooter-Unfallopfer ist jünger als 25. Die ADAC-Stiftung hat deshalb gerade für Eltern von jungen Leuten diese Tipps.
8: Da geht es einmal um den Helm. Auch wenn der nicht vorgeschrieben ist, raten wir dringend dazu, den Helm zu tragen, weil er einfach schwere Kopfverletzungen deutlich reduzieren kann. Und noch ein ganz zentraler Punkt ist, es ist erst ab 14 Jahren in Deutschland erlaubt, den E-Scooter im Privatgebrauch zu nutzen. Und junge Menschen sollten gerade am Anfang bewusst langsamer fahren, um Kontrolle und auch eine gewisse Sicherheit aufzubauen.
6: Aber machen Sie das dann auch? Physiotherapeut Adam Olichwer aus Berlin-Britz ist selbst Vater und er weiß, schon beim Ausleihen von E-Scootern wird munter getrickst. Denn offiziell darf man sie ja erst ab 18 mieten.
7: Das ist ganz einfach zu manipulieren. Das reicht, wenn die Jugendlichen sich auf die Portale anmelden und einfach Geburtsdatum quasi so einstellen, wie sie möchten.
6: Unterbunden wird das von den Leihfirmen nicht. Sollte es aber, findet Adam Olichwer. Härtere Regeln, mehr Kontrolle, auch das fordert er in seiner E-Scooter-Petition. 1000 Unterschriften hatte er Ende April schon zusammen. Inzwischen dürften es noch mehr sein.
2: Aus Berlin war das Silvia Tieks. Der Sommer, er kann kommen und mit ihm stehen Badelandschaften natürlich im Fokus, wie etwa das Lausitzer Seenland in Brandenburg. Am 29. Juni fällt dort der Startschuss, dann werden die Kanäle freigegeben, die alle 5 Seen miteinander verbinden. Das soll groß gefeiert werden, unter anderem mit tausenden blauen Badekappen für die Gäste. Anke Blumenthal verrät schon mal, was an diesem Tag im Juni genau passieren soll.
9: Eine Challenge, ein Wettkampf, natürlich nicht ganz ernst gemeint, aber alle 5 Badeseen sollen symbolisch gestürmt werden.
10: Dass an jedem Badestrand Gastronomie ist, dass ein Infozelt ist, wo ich eine Badekappe bekomme, die setze ich auf und dann gehen im besten Fall tausende Menschen zugleich ins Wasser.
9: Sagt Katrin Winkler vom Tourismusverband. 10.000 blaue Badekappen hat sie geordert. Urlauber, vor allem aber Einheimische, sollen den Seenverbund gemeinsam in Besitz nehmen. Nach so langer Wartezeit. Der erste Tagebausee wurde vor 53 Jahren eröffnet.
10: Naja, von 73 bis 2026 ist schon ein Stück hin. Und ich habe alte Zeitungen gefunden. Im Jahr 2008 titelte die Sächsische Zeitung damals schon, in 10 Jahren geht es jetzt los.
9: Und dann dauert es noch einmal 6 Jahre. Was schwierig war, das Lausitzer Seenland liegt in Brandenburg und Sachsen. Antje Gasterstedt hat als Bürgermeisterin der sächsischen Gemeinde Elsterheide manchmal nicht schlecht gestaunt.
11: Dass dann mal mit Austonnung die Ländergrenze auf dem Wasser gezeichnet war, wo man, sag ich mal, als Normalbürger den Kopf schüttelt, warum ist das notwendig? Also es sind so Sachen, das ist jetzt alles weg.
9: Und längst wird vieles gemeinsam entwickelt. 2 gemeinsame Fahrgastschiffe werden zum Beispiel kommen. Darauf haben sich die beiden Zweckverbände geeinigt. Alexander Erbert.
12: Wir machen das über den Zweckverband Lausitzer Seenland, Brandenburg in dem Fall, auf sächsischer Seite eine ähnliche Entwicklung, weil wir einfach denken, dass wir als kommunaler Hand dieses Angebot erstmal wieder neu aufbauen müssen. Wir hatten die Möglichkeit ja schon mal, das ist leider im Moment nicht möglich. Insofern also unser Ansatz jetzt mit kommunaler Hand, Hand anzulegen und Tourismus erlebbar zu machen. 2029 kann es dann soweit sein.
9: Am großen Eröffnungstag so viele Einwohner wie möglich für den Gang ins Wasser zu begeistern, das ist für die Bürgermeister Ehrensache. Das ist beim Jüngsten, beim Großreschener See so. André Lenig.
13: Wir sind gerade schon aktiv dabei, unsere Vereine zu motivieren, also die Vereine, die Feuerwehren, unseren See gemeinsam zu eröffnen.
9: Und natürlich auch beim ältesten See. Andreas Pfeiffer.
14: Als Senfenberger wollen wir natürlich zeigen, dass wir hier der älteste See sind, der Oper. Und da werden wir natürlich zeigen, dass die meisten hier an mitmachen können. Deswegen herzlich eine Einladung an alle Senfenbergerinnen und Senfenberger, in den Senfenberger See zu steigen.
9: Noch in dieser Saison am 29. Juni.
2: Und das war die Reportage von Anke Blumenthal.
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2: Heute vor 120 Jahren wurde in den USA die Flugpionierin Jackie Cochran geboren. Sie durchbrach als erste Frau, als Pilotin die Schallmauer. Florian Bentsch mit dem Stichtag.
15: Miami Beach, Florida. Eine Strandparty Anfang der 1930er Jahre. Multimillionär Floyd Odlum spricht mit einer jungen Frau, die sich als Jackie Cochran vorstellt. Geschäftsfrau, Kosmetikvertrieb, Interesse an Flugzeugen. Doch der Pilotenschein, erzählt sie, koste $500. Odlum schlägt eine Wette vor. Schafft sie die Ausbildung in 6 Wochen, zahlt er. Jackie hat den Schein nach 3 Wochen.
16: 1932 war das, mein erster Flug. Samstag, das erste Mal in der Maschine und am Montag flog ich allein.
15: Diese Frau ist furchtlos, wird Floyd Odlum später sagen, nach der Heirat. Er bleibt sein Leben lang ihr Ehemann, Sponsor und Bewunderer.
17: Sie kennt keine Grenzen, nur Hindernisse, die noch nicht überwunden sind.
15: Auf ihrer Geburtsurkunde steht der Name Bessie Pittman. Details ihrer Herkunft und Kindheit verschweigt oder verschleiert sie in ihrer Autobiografie, ebenso wie ihren ersten Ehemann, Robert Cochran, eine gezielte Inszenierung des Selbst, die sie ihr Leben lang beibehält. In weniger als 10 Jahren macht sie sich als Jacqueline Jackie Cochran einen Namen in der Luftfahrt, bricht 1937 ihren ersten Geschwindigkeitsweltrekord und arbeitet gemeinsam mit der großen Pilotin ihrer Zeit, Amelia Earhart, daran, Frauen für die Luftfahrt zu begeistern. Cochran gewinnt das prestigeträchtige Bendix-Rennen quer durch die USA gegen die männliche Konkurrenz. In ihrer Biografie schreibt sie:
16: Ich sagte, wenn ich den Bendix gewinne, höre ich auf. Aber ich konnte nicht aufhören.
15: Die Kosmetikerin, die zur Pilotin wurde. Sie nimmt den Helm ab, schüttelt die blonden Haare, trägt Lippenstift für die Kameras. 1939 folgen weitere Rekorde. Höhenweltrekord und erste blinde, also reine Instrumentenlandung einer Pilotin. Mit Kriegseintritt der USA meldet sie sich bei der Air Force.
18: Miss Jacqueline Cochran, first woman to pilot a Hudson bomber across the Atlantic, is a welcome visitor.
15: Cochran wird zur treibenden Kraft bei der Etablierung der WASPs, Women Air Force Service Pilots, die Logistikflüge für das Militär übernehmen sollen.
19: Jackie, how would you like to fly some bombers to England.
16: Jackie, willst du nicht ein paar Bomber nach England fliegen? Und ich sagte, mit Vergnügen. 1942 hieß es dann, komm nach Hause und bilde Frauen aus.
19: Come fly with me,
15: let's fly away. Bis 1944 bestehen 1074 Pilotinnen die Prüfung und fliegen über 60 Millionen Kilometer.
16: 1000 Pilotinnen werden für die Luftfahrt mehr bedeuten, als man sich heute vorstellen kann.
15: Nach dem Krieg stellt Cochran über 200 weitere Rekorde auf. Erste Pilotinnenlandung auf einem Flugzeugträger, erste allein mit einem Jet über den Atlantik, erste, die Schallmauer durchbricht. 3 Jahrzehnte fliegt sie für die Air Force und NASA bis zu ihrer Pensionierung. 1976, nach 40 Jahren Ehe, stirbt Floyd Odlum. 4 Jahre später folgt sie ihm.
20: I've been very fortunate to have been given an opportunity.
16: Es war mir ein großes Privileg, so viel für mein Land tun zu dürfen.
20: Thank you.
15: Geboren wurde die Flugpionierin Jacqueline Cochran am 11. Mai 1906 in Pensacola in Florida. Heute vor 120 Jahren.
2: Und das war der Stichtag von Florian Bentsch.
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21: Mit Ina Kast. Der Kampf um den Klassenerhalt wird in der Fußball-Bundesliga am letzten Spieltag extrem spannend. Die schon totgesagten Heidenheimer haben beim 1. FC Köln mit 3:1 gewonnen und haben damit den letzten Tabellenplatz nun an St. Pauli weitergegeben. Damit sind nun Wolfsburg, Heidenheim und St. Pauli punktgleich. 2 Teams werden direkt absteigen, eines rettet sich in die Relegation. Heidenheims Trainer Urgestein Frank Schmidt auf die Frage, was uns da am letzten Spieltag wohl erwartet.
22: Das würde ich auch gern wissen. Am Ende spielen wir jetzt zu Hause gegen Mainz. Wolfsburg und Pauli haben die gleiche Punktzahl. Torverhältnis kann eine Rolle spielen. Aber um ehrlich zu sein, es macht sehr viel Spaß die letzten Wochen. Die Mannschaft geht genau in die richtige Richtung, ist eine richtige Einheit. Und dann sieht man mal, auch 10 Spieltage vor Schluss kann man sich nochmal neu finden und erfinden. Und jetzt spielen wir unseren Fußball. Wir wollen gegen Mainz unsere beste Leistung bringen. Wir wollen alles dafür tun mit unserem Fans im Rücken. Und dann gucken wir, für was es reicht.
21: Abstiegssorgen hatten Mainz und Union Berlin vor diesem vorletzten Spieltag nicht mehr. Sie konnten befreit aufspielen. Für Union lief es dabei besser. Marie-Louise Itter holte mit einem 3:1 den ersten Sieg als Trainerin der Köpenicker. Auch der Hamburger SV ist längst gerettet und hat im letzten Heimspiel der Saison Europa-League-Finalist Freiburg mit 3:2 besiegt. Mats Nicholson.
23: Der HSV verabschiedet sich mit einem total verdienten Sieg vom eigenen Publikum. Die frühe Führung durch Jatta konnte Martanovic für Freiburg umgehend ausgleichen. In der zweiten Hälfte aber gelang den Hamburgern der Doppelschlag. Der mal wieder überragende Vuskovic traf per Freistoß zum 2:1. Der gerade eingewechselte Balde legte das 3:1 nach. Martanovic' Anschlusstor kam zu spät. Freiburg hat die Europapokalteilnahme in der kommenden Saison noch nicht sicher. Der Hamburger SV wird diese Saison definitiv als bester Nordklub beenden.
21: Auch die zweite Fußball-Bundesliga freut sich auf ein Herzschlagfinale. Das gilt für das Aufstiegsrennen und für den Abstiegskampf. Der zweite Elversberg, der dritte Hannover und der vierte Paderborn gehen allesamt punktgleich in den letzten Spieltag. Absteigen können noch 6 Teams. Bei Preußen Münster ist alles verloren. Die Mannschaft von Trainer Alois Schwarz steht als Absteiger nun fest. Beim Giro d'Italia ist der Abstecher nach Bulgarien zu Ende gegangen. Auf der dritten Etappe gab es keine großen Verletzungen für die Radprofis. Holger Gerska.
0: Der dritte Tag in Bulgarien war der erste ohne einen großen, das Rennen beeinflussenden Massensturz. So gab es auf einer breiten Zielgeraden in Sofia einen packenden Dreikampf der 3 Topsprinter dieser Rundfahrt, die auf dem Zielstrich nur durch wenige Zentimeter voneinander getrennt waren. Gewonnen hat, wie schon zum Auftakt, der jüngste dieses Trios, der 22-jährige Franzose Paul Magnier, als cleverster im Finale. Denn Jonathan Milan, der italienische Sprinter des deutschen Lidl-Teams, war zu früh im Wind und musste sich mit Platz 2 begnügen. Dritter wurde der Niederländer Dylan Groenewegen aus dem kleinen Unibet-Team, das vom deutschen Tour-Rekord-Etappensieger Marcel Kittel gecoacht wird. Bester deutscher Sprinter in diesem Finale war wie am Freitag Pascal Ackermann, wieder auf Platz 7. Das rosa Trikot des Spitzenreiters nimmt der Sieger der zweiten Etappe, der Uruguayer Thomas Silva, mit nach Italien, wo der Giro nach einem Transfertag am Dienstag fortgesetzt wird. Zweiter der Gesamtwertung bleibt Florian Storck.
21: Der Giro ist also nun in Italien angekommen, dort wo er hingehört. Und Rom gehört bekanntlich als Hauptstadt zu diesem schönen Land. Dort wird in diesen Tagen der Sieger beim Tennis-Masters-Turnier gesucht. Deutschlands bester Tennisprofi Alexander Zverev hat das Turnier schon gewinnen können, steht nach einem Zweisatzerfolg über den Belgier Blocks nun zumindest schon mal im Achtelfinale. Dort trifft Zverev auf den Italiener Daderi. Der letzte Hauptrundenspieltag in der Basketball-Bundesliga hatte es in sich. Auf den letzten Drücker haben sich Trier und Rostock noch ein Ticket für die Play-Ins gesichert. Oldenburg und Chemnitz sind dagegen leer ausgegangen. Alle Infos dazu auch auf sportschau.de.
2: Soweit Ina Kast aus der Sportredaktion.
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1: Um 1.30 Uhr mit Olaf Knapp. Russlands Präsident Putin hat vorgeschlagen, Altkanzler Schröder als Vermittler im Ukraine-Krieg einzusetzen. Das hat in Deutschland unterschiedliche Reaktionen ausgelöst. Innerhalb der Bundesregierung zeigt man sich skeptisch. Aus Berlin Dietrich Karl Meurer.
4: Aus Regierungskreisen heißt es, man habe die Äußerungen Putins zur Kenntnis genommen. Sie reihten sich ein in eine Serie von Scheinangeboten. Solange Moskau seine Forderungen nicht ändere, gelte die Idee als wenig glaubwürdig. Aus Sicht der Bundesregierung gilt eine verlängerte Waffenruhe als erster Test für die Ernsthaftigkeit des Vorschlags. Auch Grünen-Ko-Fraktionschefin Britta Hasselmann weist den Vorschlag Putins zurück. Russlands Präsident könne den Krieg selbst beenden.
1: Die Bundesnetzagentur hat vor dem Hintergrund des Iran-Kriegs zu einem sorgsamen Umgang mit Gas geraten. Moderate Preissteigerungen seien demnach möglich, sagte Bundesnetzagenturchef Müller dem Redaktionsnetzwerk Deutschland. Zwar gelten für die meisten privaten Haushalte beim Gas Preisgarantien für 12 Monate oder länger. Bei Anschlussverträgen könne es dann aber zu Preissteigerungen kommen. Diese seien aber nicht in der Dimension wie 2022 nach Beginn des Ukraine-Kriegs. Im Strombereich rechnet die Bundesnetzagentur hingegen mit sinkenden Preisen durch einen deutlichen Anteil erneuerbarer Energien. In Berlin geht heute der 4-tägige Bundeskongress des Deutschen Gewerkschaftsbunds weiter. Dabei steht unter anderem die Wahl der Vorsitzenden auf dem Programm. Aus der NDR-Nachrichtenredaktion Johannes Zuber.
5: Die bisherige DGB-Vorsitzende Fahimi stellt sich zur Wiederwahl. Die 58-Jährige ist seit 4 Jahren im Amt. Im Anschluss an die Wahl will sie vor den etwa 400 Delegierten eine Grundsatzrede halten. Bereits gestern hatte sie zur Eröffnung des Kongresses vor Angriffen auf Arbeitnehmerrechte und den Sozialstaat gewarnt und sie hat Widerstand der Gewerkschaften angekündigt. Der Streit um Sozialstaatsreformen wird wohl auch am Abend Thema sein. Dann wird SPD-Chef und Bundesfinanzminister Klingbeil zu den Delegierten sprechen.
1: Der Ärzteverband Marburger Bund fordert strengere Regelungen beim Zugang zu Alkohol. Nur noch lizenzierte Verkaufsstellen sollten Schnaps verkaufen. Supermärkte, Tankstellen und Kioske sollten dagegen keinen hochprozentigen Alkohol mehr anbieten dürfen, hieß es. Laut Ärzteverband gehört Alkoholkonsum zu den größten vermeidbaren Gesundheitsrisiken in Deutschland. Internationale Erfahrungen zeigten, dass höhere Altersgrenzen und strengere Verkaufsregeln den Konsum deutlich senken könnten, vor allem bei Jugendlichen. Das Wetter in Deutschland, nachts wechselnd bewölkt und vom Südwesten in den Nordosten greifende teils gewittrige Regenfälle bei 13 bis minimal 3 Grad. Das waren die Nachrichten.
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2: Und aktuell liegen uns keine Störungsmeldungen vor. Da kommt aber noch gerade eine rein. Die A7 Hamburg Richtung Flensburg ist zwischen Schleswig-Jagel und Schubi wegen eines brennenden PKWs derzeit gesperrt. Soweit die Straßenlage. Ihnen eine gute und freie Fahrt.
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2: Im Studio ist Detlef Karg. Willkommen. Der ehemalige Grünen-Politiker Ralf Füchs ist unter anderem Mitgründer der Stiftung Liberale Moderne, die sich seit Anfang der 2010er Jahre intensiv mit Osteuropa befasst. Seit Kriegsbeginn hat er die Ukraine mehrfach bereist und ist erst kürzlich wieder von dort zurückgekehrt mit seinen Eindrücken. Er ist jetzt zu Gast im Podcast Mattei fragt mit Sabina Mattei.
6: Herr Füchs, Ihr sechster Besuch seit Kriegsbeginn war das jetzt. Wie haben Sie die Stimmung in Kiew erlebt?
7: Sechster Besuch seit Kriegsbeginn, das bezieht sich auf die russische Großoffensive vom Februar 22. Tatsächlich hat der Krieg ja schon 2014 begonnen, geht jetzt schon ins 12. Jahr. Und ich war damals schon 2014 erst auf dem Maidan und dann im Osten der Ukraine, als das alles so auf der Kippe war, vor allem die Ostukraine von Russland besetzt werden würde, dann kam die Annexion der Krim. Und für mich ist auch interessant ein Vergleich zwischen damals und heute. Ja, damals war noch sehr viel die Rede von einer Spaltung der Ukraine in einen prorussischen, russisch sprechenden, kulturell mit Russland verbundenen Teil und einem westlichen, an europäischen Werten orientierten Teil. In der Soziologie sprach man noch vom Homo Sovieticus im Donbass, also in den großen monoindustriellen Städten. Und das ist heute vollkommen anders. Dieser Krieg war ein Schub in der Nationenbildung für die Ukraine. Und er wird ja am erbittertsten im Osten der Ukraine ausgetragen. Das sind ganze Städte wie Mariupol in Trümmerfelder verwandelt worden mit Zehntausenden von Toten in der Zivilbevölkerung. Und da ist auch der Widerstand. Also die Ukraine ist heute trotz aller Leiden, trotz aller Entbehrungen geeinter, als sie das 2014 war. Und sie ist sehr viel entschiedener, ihre nationale Unabhängigkeit und Freiheit zu verteidigen. Gleichzeitig muss man sagen, und das war in vielen Gesprächen Thema, gibt es eine wachsende Müdigkeit. Manche sprechen von Erschöpfung. Der letzte Winter war extrem hart mit den häufigen Stromausfällen. Keine Heizung bei minus 15 Grad. Die systematischen Angriffe Russlands auf die Energieversorgung, steigende Preise und natürlich auch wachsende Friedhöfe, die Verluste an der Front, die Toten im Hinterland. Das alles nagt an der Energie der Menschen und trotzdem ist die Widerstandskraft nicht gebrochen.
6: Wie kommt das? Man sollte ja meinen, dass gerade diese lange Distanz, Sie sprechen schon vom 12. Kriegsjahr zu Recht, gerade über diese lange Distanz hätte ja eigentlich so eine Zermürbung einsetzen können. Woher nehmen die Ukrainer diese Resilienz, wie man auf Neudeutsch sagt?
7: Es gibt ja eine lange Tradition des Unabhängigkeitsstrebens der Ukraine. Die hat immer wieder versucht, ihre nationale Eigenständigkeit zu behaupten, sei es gegen Russland, aber auch gegenüber Polen und gegenüber dem Deutschen Reich. Das sitzt sehr tief und die Ukrainer gelten als ein ziemlich wehrhaftes Volk. Ich glaube, dass gerade umgekehrt, weil sie jetzt so viele Opfer gebracht haben für ihre Selbstbestimmung, sind sie nicht bereit, sich zu unterwerfen. Ja, dieser Punkt ist überschritten. Es gibt natürlich, wie in jedem Krieg und in jeder Gesellschaft, gibt es innere Spaltungslinien. Ja, ich meine, 7 bis 8 Millionen Menschen haben das Land verlassen. Das sind hauptsächlich Frauen mit Kindern, ältere Menschen, aber auch einige 100.000 Männer im wehrfähigen Alter, die nicht nur aus Angst um ihr Leben, was ja ein zutiefst verständliches, sagen, Motiv ist, sondern aus allen möglichen Überlegungen, berufliche, familiäre Gründe, sagen, das Land verlassen haben. In der Ukraine selbst gibt es auch Spannungen zwischen denen, die an der Front kämpfen und ihren Familien und denen, die weiter ihr ziviles Leben führen, soweit die russischen Bombardierungen das erlauben. Aber der Widerstandsgeist ist immer noch groß genug, damit die Ukraine sich an der Front behaupten kann. Die hat sich ja stabilisiert, die bewegt sich kaum noch. Auch aufgrund der überwältigenden Präsenz von Drohnen. Drohnen haben tatsächlich auch zum Teil Soldaten ersetzt. Die Ukrainer sind inzwischen sogar so weit, dass sie selbstfahrende Kampfroboter einsetzen. Also sie versuchen, Menschenleben zu schützen durch den Einsatz von Technik und damit auch ihre zahlenmäßige Unterlegenheit gegenüber der russischen Armee zu kompensieren. Und das ziemlich erfolgreich. Und sie sind zunehmend in der Lage, sogenannte Deep Strikes auszuführen, also Drohnen und auch Raketenangriffe tief ins russische Hinterland, 1500 Kilometer hinter der Front, auf Rüstungsbetriebe, auf militärische Einrichtungen und auf die russische Ölindustrie. Im April war etwa ein Drittel der russischen Ölexporte lahmgelegt durch ukrainische Angriffe. Und das gibt den Ukrainern auch ein gewisses Selbstbewusstsein, dass sie in der Lage sind, sich jetzt nicht nur unter großen Opfern zu verteidigen, sondern zumindest punktuell zum Gegenangriff überzugehen.
6: Das klingt, als hätten die Ukrainer sich auch in ein Leben im Krieg eingerichtet, in jeder Hinsicht. Stimmt das? Sie haben ja auch mit Abgeordneten, Regierungsmitgliedern, Experten und so gesprochen. Sehen die ein baldiges Ende des Krieges oder Möglichkeiten dazu?
7: Kaum. Es gibt so gut wie keine Erwartungen in einen raschen Verhandlungsfrieden, weil Russland noch nicht, vielleicht sogar noch lange nicht an dem Punkt ist, ernsthaft abzugehen von den Zielen, die Putin von Anfang an bis heute verfolgt. Es geht ja nicht nur um die Eroberung des Donbass, sondern das eigentliche Ziel ist, die Ukraine wieder in das russische Machtgefüge zu zwingen. Sie, um es drastisch zu sagen, wieder zu einer russischen Kolonie zu verwandeln. Selbst wenn sie formal unabhängig bleibt, sie aber ähnlich wie Weißrussland unter russische Oberhoheit zu bringen. Das war das erklärte Ziel Putins, sogar schriftlich formuliert, schon vor der großen Invasion 2022. Und das ist bis heute das Motiv. Und das ist den Ukrainern vollkommen klar. Sodass es kaum Raum für Kompromisse gibt. Worin sollen sie bestehen? Ja, dazwischen, die Ukraine muss sich dem russischen Willen beugen und der Verteidigung der Souveränität und Selbstbestimmung der Ukraine.
6: Also Putin denkt ja ganz offensichtlich in Kategorien von Stärke und Schwäche, von Nullsummenlogik. Man kann diesen Krieg also, wenn ich Ihnen folge, nur in Putins Logik beenden.
7: Ja, nur durch eine Politik der Stärke, die Russland an den Rand einer Niederlage bringt. Erst wenn Russland selbst militärisch und ökonomisch so massiv unter Druck kommt, dass die Weiterführung des Krieges zu einem Risiko für die Herrschaft Putins wird. Erst dann ist aus Sicht der Ukrainer und auch aus meiner Sicht der Punkt gekommen, wo überhaupt zumindest ein Waffenstillstand ein anhaltender Waffenstillstand, nicht für 2 Tage, möglich wird. Ja, und ob es dann gelingt, irgendein politisches Abkommen zu schließen, das ist ausgesprochen zweifelhaft. Jedenfalls solange das Putin-Regime an der Macht ist, sondern dann geht es darum, die Ukraine so stark zu machen und sie mit so verlässlichen Sicherheitsgarantien auszustatten, dass Abschreckung wirkt. Das, was wir versäumt haben vor 2022, Abschreckung aufzubauen gegenüber Russland.
6: Danach sieht es jetzt aber schon gar nicht aus, zumal die USA gerade angekündigt haben, dass sie zum Beispiel Soldaten aus Deutschland abziehen wollen, dass sie Mittelstreckenraketen gar nicht erst stationieren wollen. Das hat dann ja indirekt auch Folgen für die Ukraine, oder?
7: Das ist eine schwierige Situation jetzt gerade in dieser Übergangsphase. Präsident Zelensky, wenn man seinen öffentlichen Statements zuhört, hat ja seine Sprache verändert. Er hat zunächst versucht, Trump irgendwie zu besänftigen, ihn irgendwie im Boot zu halten. Und diese Erwartung hat die ukrainische Regierung nach meiner Lesart nicht aufgegeben. Das heißt, jetzt geht es darum, die USA möglichst schnell zu ersetzen durch eigene Waffenproduktion. Also die Ukraine ist inzwischen ja auch in der Lage, Lenkwaffen mit großer Reichweite herzustellen. Mit Unterstützung der Europäer, da ist das zentrale Stichwort Rüstungskooperation. Also die Zusammenarbeit zwischen europäischen Rüstungsfirmen und ukrainischen. Sei es in der Drohnenproduktion oder in der Produktion von Artilleriemunition. Weiterhin auch Waffenlieferungen, sagen aus Europa, obwohl da die Reserven langsam auch dünn werden. Trotzdem würde ich sagen, unsere entscheidende Verteidigungslinie ist in der Ukraine. Da muss man jetzt die verfügbaren Waffen einsetzen. Und die Ukraine ist dazu übergegangen, fand ich eine wirklich beeindruckende diplomatische Offensive von Zelensky in den letzten Wochen, neue Verbündete zu suchen, neue Allianzen zu schließen, sei es mit Saudi-Arabien, anderen Golfstaaten, Indien, Türkei. Also sie versuchen, das Umkippen der USA zu ersetzen durch ein neues Netzwerk von internationaler Kooperation.
6: Und zwar, indem sie gezielt ihre Rüstungsindustrie für den Export öffnen.
7: Die Exportmöglichkeiten sind natürlich begrenzt, weil sie zu ihrer eigenen Verteidigung den allergrößten Teil ihrer Produktionskapazitäten brauchen. Aber sie können Know-how exportieren. Das heißt,
6: So wie nach Deutschland.
7: Ja, der Blick auf die Ukraine hat sich verändert. Das ist jetzt nicht mehr das arme Land, das jetzt Hilfe braucht, sondern man erkennt jetzt die Stärken.
6: Könnte das nicht auch kontraproduktiv sein? Also zum Beispiel, wenn wir die Debatte um den Marschflugkörper Taurus sehen, auf dessen Lieferung ja immer noch gedrängt wird. Ist der denn angesichts dieser innovativen Militärtechnologie der Ukrainer noch nötig? Wir sehen ja auch, dass die Ukrainer, Sie haben es selbst gesagt, noch Russland in der Tiefe treffen können.
7: Aber natürlich würde es helfen. Der Taurus ist schon eine sehr hochgerätige Waffe, soweit ich das als Nicht-Militär beurteilen kann, sowohl im Hinblick auf seine Reichweite, seine Durchschlagskraft, die Fähigkeit, das feindliche Radar zu umgehen, würde helfen, um den Preis, den Russland für diesen Krieg bezahlen muss, hochzutreiben. Deshalb plädiere ich nach wie vor mit den kleinen Einfluss, den wir vielleicht in der Öffentlichkeit noch haben, dafür Taurus zu liefern. Aber das Kalkül wird jetzt natürlich zunehmend, wenn die USA die zugesagten Tomahawk-Marschflugkörper und die ballistischen Raketen nicht liefern, dann brauchen wir Taurus für unsere eigene Selbstverteidigung, also für die Abschreckung gegenüber Russland.
6: Und darüber hinaus argumentiert die Bundesregierung ja auch mit Eskalationsrisiken, Bündnisabstimmung,
7: ich glaube,
6: genau
7: das ist
6: wie ihre
7: weniger,
6: Vorgängerin.
7: Ich glaube, das hat abgenommen. Also diese alte Furcht, das fing ja an damit, Soll man Schützenpanzer liefern? Soll man Leopard liefern? Am Anfang überhaupt die Diskussion um offensive Waffen, ja, das Provokation gegenüber Russland, Eskalationsrisiko. Ich glaube, das Argument hat sich erschöpft. Und jetzt greift doch zunehmend die Einsicht um sich, dass man Russland nur durch eine Politik der Stärke beeindrucken kann, dass es um Abschreckung geht und nicht um Appeasement.
6: Aber in der die deutsche Gesellschaft zum Beispiel, die hat mit Blick auf Russland und auf Putin ja erstaunlicherweise ist viel weniger geschlossen, als die politische Mitte oft nahelegt. Es gibt erstaunlich viel Verständnis immer noch für Russland. Immer wieder heißt es, gerade jetzt braucht es diplomatische Initiativen Richtung Moskau. Erstaunt Sie das, dass sich das so hält?
7: Ja und nein. Also es ist einerseits schon sehr merkwürdig aufgrund der Erfahrungen, die wir jetzt mit Russland gemacht haben, schon über doch viele Jahre. Und gleichzeitig ist mir schon bewusst, dass es doch ein sehr spezielles Verhältnis gibt zwischen Deutschland und Russland, sagen wir zwischen vielen Deutschen und Russland. Das ist so eine merkwürdige, tiefsitzende Mischung aus Furcht vor Russland, Russlands Sentimentalität, also diese Vorstellung der Seelenverwandtschaft. Ja, wir sind beides große Kulturnationen und Goethe und Tolstoi und Beethoven und Tschaikowski und das Bolschoi-Ballett. So dieser Russland-Kitsch, würde ich sagen, der tief bei uns sitzt. Auch Schuldgefühle spielen dabei eine Rolle, ja, das in dem Wissen, was die Wehrmacht und die SS angerichtet haben in der Sowjetunion. Das ist ja der merkwürdige Punkt. Ja, das ganze Schuldbewusstsein über die deutschen Verbrechen im Osten, im Zweiten Weltkrieg, richtet sich auf Russland und nicht auf die Ukraine oder Polen oder Weißrussland.
6: Die meisten Verheerungen stattgefunden.
7: Ja, proportional die größeren Opfer erlitten haben in diesem Krieg und die sich ja auch aktiv beteiligt haben dann am Kampf gegen den Nationalsozialismus. Das ist ein richtiges gespaltenes sein Geschichtsbewusstsein. Ich begegne oft in Diskussionen diesem Argument, aber die 27 Millionen toten Russen. Nein, das waren nicht alles Russen, es waren überwiegend nicht russische Nationalitäten. Und wenn es eine historische Verantwortung gegenüber Russland gibt, dann gibt es sie erst recht gegenüber der Ukraine, in der Deutschland gewütet hat, mit den Zwangsarbeitern, mit der Ermordung der ukrainischen Juden, mit dem Versuch, die Ukraine zu versklaven. Das war das Ziel Hitlers, die Ukraine zu einer Kornkammer für das Deutsche Reich zu machen mit deutschen Kolonialbauern. Und davon gibt es wenig Wissen, offensichtlich.
6: Obwohl es inzwischen Literatur dazu gibt.
7: Jede Menge, ja. Aber ich glaube, viele Menschen, das scheint so ein bisschen in unserer Natur zu liegen, wollen nur das hören, was sie glauben wollen. So, es gibt einen Filter in der Wahrnehmung von Informationen.
6: Herr Füchs, Sie haben ja vorhin beschrieben, dass es Russland nicht gelungen ist, die ukrainische Gesellschaft in diesen langen Jahren des Krieges zu spalten. Dass die ukrainische Gesellschaft im Gegenteil in ihrem Ziel in diesem Krieg geeinter ist als früher. Aber Russland hat ja neben der Ukraine auch Westeuropa ins Visier seines hybriden Kriegs genommen, so mit Desinformationskampagnen, auch Anschlägen auf Infrastruktur und so weiter. Wo sehen Sie denn da die größte Gefahr? Sind wir leichter anfällig für so einen hybriden Krieg?
7: Ja, weil es für uns neu ist, sich dieser Herausforderung zu stellen. Nicht die russischen Angriffe sind neu. Also ich erinnere mich, meine Frau war derzeit Abgeordnete im Deutschen Bundestag. Der erste große Hackerangriff auf den Bundestag war 2014. Und die Spuren gingen damals schon ganz klar nach Russland, paramilitärische Hackergruppen. Aber das ist alles unter den Teppich gekehrt worden, weil es so unbequem war. Ja, und die Ermordung von russischen Oppositionellen, von Tschetschenen in Berlin, Desinformationskampagnen über Russia Today und seine Satellitenmedien, das alles hat schon eine sehr viel längere Geschichte, aber jetzt erst wird offenbar deutlich, dass das System hat, ja, dass Russland systematisch darauf abzielt, die europäischen Demokratien zu destabilisieren. Das funktioniert natürlich nur, wenn wir entsprechende Angriffsflächen bieten. Also die Handlungsfähigkeit der europäischen Demokratien, das ist der Schlüssel, nicht nur verteidigungspolitisch, sondern auch im Hinblick auf Wirtschaft, auf die nötigen Sozialreformen, auf Klimapolitik. Wenn es da Anzeichen von Schwäche gibt, dann greift die russische Propaganda ganz gezielt an, um Spaltungslinien zu vertiefen und Misstrauen in die Demokratie zu sehen. Und wir sehen, dass viele europäische Regierungen labil sind. Jetzt ist in Rumänien gerade wieder eine Regierung der Mitte gestürzt worden von Sozialisten und Ultranationalisten. Bulgarien ist bei der letzten Parlamentswahl eine russlandfreundliche Partei, hat die Mehrheit bekommen. In Polen gibt es Spannungen zwischen Präsident und Regierung, aber auch im Westen. Wer weiß, was bei den französischen Wahlen passieren wird. Also wir müssen die Demokratie von innen stärken. Das ist der Schlüssel, um auch nach außen wehrhaft zu sein.
6: Ich möchte noch einmal einen Punkt, die Ukraine selbst betreffend, ansprechen, nämlich die militärischen Bedingungen. Die Ukraine plant ja eine Reform ihrer Streitkräfte, um Personalmangel und Erschöpfung entgegenzuwirken. Sie haben vorhin schon davon gesprochen, wie kräftezehrend der Krieg eben ist für die Soldaten. Es soll dann gerechtere Bezahlung geben, häufige Rotation. Ist das realistisch?
7: Es ist nötig, ja, aber hängt von den verfügbaren Ressourcen ab. Den finanziellen Ressourcen, um zum Beispiel den Sold erhöhen zu können, aber natürlich auch den personellen Reserven, um mehr Rotation zu ermöglichen zwischen den Kampftruppen und den Reserven. Viele Soldaten sind tatsächlich seit 2022 im Einsatz. Das ist eine wahnsinnige Kraftanstrengung, auch psychologisch. Und das hängt sehr stark von der Unterstützung Europas ab. Mit den 90 Milliarden Kredit, der jetzt endlich doch die letzten Hürden passiert hat nach der Abwahl von Orbán in Ungarn, gibt es eine gewisse Grundfinanzierung für die Ukraine, aber das alleine reicht nicht aus. Dieser Kredit darf nicht dazu führen, dass die binationalen Hilfen, die finanzielle Unterstützung für die Ukraine, heruntergefahren wird. Ja, die ist für sie überlebenswichtig. Nicht nur wegen der enormen Kriegskosten, sondern auch um die staatlichen Dienstleistungen aufrecht zu erhalten. Und damit auch die Motivation zum Bleiben. Es geht ja darum, wie überzeugt man die Menschen in der Ukraine zu bleiben, statt zu sagen, ich suche jetzt nach einem sicheren Hafen.
6: Zum Beispiel in Deutschland.
7: Zum Beispiel in Deutschland mit relativ komfortablen Bedingungen, Stichwort sagen Bürgergeld. Und dafür muss man die Lebensbedingungen in der Ukraine verbessern und vor allem auch die Bedingungen für Soldaten und für die Veteranen und ihre Familien. Dazu gehören Rehabilitationsprogramme für Verwundete, bessere finanzielle Unterstützung von Familien gefallener Soldaten. Also wir können durchaus und müssen mehr tun, um die Ukraine zu stabilisieren in unserem ureigenen Interesse. Weil wenn die Ukraine fällt, dann ist Feuer unter dem Dach in Europa.
2: Das war der Podcast Mattei fragt und das war der erste Teil der ARD-Infonacht. Gleich nach den Nachrichten um 2 Uhr übernimmt hier mein Kollege Sven Hasenclever, der Sie gut informiert durch diese Nacht bis 6 Uhr bringen wird. Mein Name ist Detlef Karg. Ich sage danke fürs Zuhören und für Ihr Interesse. Und jetzt haben wir noch einen Hörtipp für Sie.
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1: Die Nachrichten mit Ronald Lessig. Guten Morgen. Der Vorschlag von Russlands Präsident Putin zum Ukraine-Krieg hat Reaktionen ausgelöst. Putin hatte sich offen für ein Treffen mit Präsident Zelensky in Moskau gezeigt, was dieser aber ablehnt. Als Vermittler brachte Putin Altkanzler Schröder ins Spiel. Zur Reaktion der Bundesregierung, Kerstin Palzer, WDR Berlin.
2: Die Bundesregierung ist sehr, sehr skeptisch. Also man nennt das Ganze ein Scheinangebot aus dem Kreml. Denn Russland würde ja an den Bedingungen des Krieges gegen die Ukraine gar nichts verändern, beispielsweise auch die Waffenruhe nicht verlängern wollen. Außerdem wird hier von Kritikern betont, dass Gerhard Schröder überhaupt gar kein Mandat hat, weder um für Deutschland zu sprechen, noch für Europa. Und Gerhard Schröder nennt sich ja nach wie vor einen Freund Putins. Und so jemand könne gar nicht als Moderator zwischen Russland und der Ukraine auftreten. Die Ukraine würde das auch gar nicht akzeptieren.
1: Die deutschen Passagiere des Kreuzfahrtschiffes MV Hondius sind unterwegs nach Frankfurt. Nach dem Ausbruch des Hantavirus wurden sie am Sonntag in Teneriffa vom Schiff evakuiert und von dort in die Niederlande geflogen. In Frankfurt werden sie erneut untersucht und sollen dann in Quarantäne kommen. CSU-Chef Söder erhält die Entlastungsprämie von 1.000 Euro für nicht mehr realisierbar. Sie sei vom Tisch, sagte Söder am Abend in der ARD. Er gab der SPD die Schuld am Scheitern. Am Freitag hatte der Bundesrat die Entlastungsprämie abgelehnt, weil sie zu Einnahmeausfällen in den Ländern geführt hätte. Der deutsche Extremläufer Arda Saatchi hat 605 Kilometer erreicht und das Ziel auch. Im kalifornischen Santa Monica lief der 28-Jährige seiner Mutter nach mehr als 123 Stunden in die Arme. Viele Fans feierten ihn für seine Leistung.
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1: Die A1 im Kreuz Dortmund-Unna wird heute früh in Fahrtrichtung Bremen planmäßig wieder freigegeben. Um 5 Uhr soll die Sperrung aufgehoben werden, die wegen Bauarbeiten über das gesamte Wochenende ging. Björn Henke für WDR aktuell.
3: Das bestätigte eine Sprecherin der Autobahn GmbH auf Nachfrage des WDR. Seit Freitagabend um 20 Uhr gelten für Autofahrer großräumige Umleitungen über die Autobahnen 45 und 2. Das wichtige Autobahnkreuz östlich von Dortmund wird grundlegend umgebaut. An diesem Wochenende stand die Sanierung eines etwa einen Kilometer langen Abschnitts nördlich des Kreuzes auf dem Programm, bevor demnächst die Sanierung der Fahrbahn in Richtung Süden ansteht.
1: Das Wetter in Nordrhein-Westfalen. In der Nacht regnet es vor allem zwischen Eifel und Ostwestfalen bei 8 bis 3 Grad. Tagsüber zieht der Regen ab, danach kommen neue Schauer auf. Dazu in Bad Münstereifel bis 8, in Bonn bis 10 und in Dormagen bis 11 Grad. Und das war WDR aktuell.